0: Bundespräsident Steinmeier wird am Mittag bekannt geben, ob die Wahl auf München oder die Region Köln-Rhein-Ruhr gefallen ist. Der Austragungskandidat soll ins Rennen um die Olympischen Spiele 2036, 2040 oder 2044 gehen. Berlin hatte seine Bewerbung in dieser Woche zurückgezogen. Bundesaußenminister Wadephul findet es grundsätzlich richtig, dass die US-Regierung den russischen Präsidenten Putin zum G20-Gipfel in Miami eingeladen hat. Da werde man dann sehen, ob Putin bereit sei, ernsthaft zu verhandeln, sagte Wadephul bei einem Besuch in Kanada. Voraussetzung sei aber, dass Russland seine Angriffe auf die Ukraine stoppe. Putin hat zuletzt 2019 persönlich an einem Gipfeltreffen teilgenommen, also vor Beginn des Angriffskrieges gegen die Ukraine. Das waren die Nachrichten. Das Wetter in Deutschland. In der Nacht im Nordwesten zunehmend bewölkt, an der Nordsee Regen, sonst klar bei 13 bis 1 Grad. Tagsüber im Norden Regen, im Süden meist viel Sonne, bei 17 bis 23 Grad in der Nordhälfte, sonst 21 bis 29 Grad. Am Sonntag Sonne und Wolken im Wechsel, 18 bis 30 Grad und am Montag wechselhaft oder sonnig bis 31 Grad. Es ist 2.03 Uhr.
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2: Die A7 Kassel Richtung Hannover ist zwischen Dreieck Salzgitter und Derneburg Salzgitter wegen einer Nachtbaustelle bis 6 Uhr gesperrt. Die Umleitung führt über die U23. Die A7 Hannover Richtung Kassel ist zwischen Hedemünden und Lutherberg bis auf Weiteres wegen Löscharbeiten gesperrt. Die A7 Fulda Richtung Würzburg ist zwischen Bad Brückenau, Wildflecken und Bad Kissingen-Obertulba wegen einer Nachtbaustelle bis 7 Uhr gesperrt. Folgende Autobahnen sind in beiden Richtungen wegen Bauarbeiten gesperrt. A1 zwischen Bramsche und Rieste bis Montag 5 Uhr. Der Elbtunnel auf der A7 zwischen Hamburg-Stellingen und Heimfeld bis Montag 5 Uhr. A8 zwischen Perl und Merzig-Wellingen bis 5 Uhr. A40 zwischen den Kreuzen Duisburg und Kaiserberg bis 5. Oktober. Die A40 zwischen Mülheim-Winkhausen und Heißen bis Montag früh. Die A42 zwischen Herne, Wackau und Krange. Die A45 zwischen Lüdenscheid-Nord und Lüdenscheid bis 8 Uhr und die A48 zwischen Dreieck Dernbach und Hörgrenzhausen bis Montag früh. Die A671 ist ebenfalls gesperrt zwischen Gustavsburg und Hochheim Süd bis Montag früh. Die A52 Mönchengladbach Richtung Düsseldorf ist zwischen Kreuz Nersen und Kreuz Karst bis Donnerstag früh wegen Bauarbeiten gesperrt. Die A215 Neumünster Richtung Kiel ist zwischen Kreuz Kiel West und Kiel Mitte wegen Bauarbeiten bis Montag 5 Uhr gesperrt. Und zu guter Letzt die B54 Siegen Richtung Lüdenscheid ist zwischen Siegenstadt Mitte und Sieghütte nach einem Unfall gesperrt.
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2: Aus dem Studio von NDR Info in Hamburg mit Ben Wotzny. Hallo. Deutschland ist ein Autoland und wenn der hohe Spritpreis hierzulande Autofahrer beutelt, dann gehen in der Politik die Alarmglocken an. Es gibt ihn also wieder, den Tankrabatt, und der ist teuer. Ab Oktober investieren Bund und Länder je zur Hälfte 2,5 Milliarden Euro in den Individualverkehr, zumindest in den derer, die ein Auto mit Verbrenner fahren. Der Bundestag und auch der Bundesrat haben für diese Maßnahme nun grünes Licht gegeben. Durch einen Verzicht auf Steuereinnahmen sollen Benzin und Diesel um bis zu 17 Cent je Liter günstiger werden. Das sind sicherlich gute Nachrichten für Autofahrende, für Spediteure oder auch Landwirte. Es gibt aber auch Kritik. Georg Schwarte.
3: Da ist er wieder, der Tankrabatt. Die Grüne Katharina Dröge aber mochte sich im Bundestag darüber eher nicht freuen.
4: Ich finde es wirklich vollständig absurd, dass der Deutsche Bundestag jetzt schon zum dritten Mal darüber beraten muss, einen völlig gescheiterten Tankrabatt einzuführen.
3: Gescheitert? Nicht alle sehen das wie die Grünen oder die Linken oder die AfD. Im Gegenteil, bei der SPD sagt Ministerpräsidentin Manuela Schwesig kurz zuvor im Bundesrat, es war ein großer Fehler, den zweiten Tankrabatt im Juni auslaufen zu lassen. Der dritte jetzt von Oktober bis Dezember goldrichtig. Der Sprit müsse wieder unter 2 Euro kosten.
5: Und ich sage es hier ganz deutlich, in den letzten Wochen gab es in meinem Bundesland kein anderes Thema als Frau Schwesig, 2,50 Euro an der Tankstelle, das können wir nicht mehr. Und das haben die Menschen uns auch gezeigt. Das haben die uns auch bei der Wahl gezeigt.
3: Mit Wutwahlergebnissen, meint sie. Und ihr Genossenkollege Armin Willingmann aus Sachsen-Anhalt sagt leicht resigniert, was Wallenstein heute wohl zum Tankrabatt gesagt hätte.
6: Spät kommt er, doch er kommt, der Tankrabatt. Für uns in Sachsen-Anhalt kommt er zu spät.
3: Ab 1. Oktober also soll die Energiesteuer pro Liter Sprit um rund 17 Cent sinken. Die Hoffnung, dass wie beim letzten Mal die Mineralöl-Multis davon wenigstens rund 80% an die Autofahrer weiterreichen. Die Freundin der Marktwirtschaft, Wirtschaftsministerin Katharina Reiche, bleibt aber eher mittelbegeistert vom Tankrabatt.
7: Ich würde ihn jetzt nicht als ordnungspolitische Meisterleistung bezeichnen.
3: Weil sie, wie viele Ökonomen auch, das Prinzip Gießkanne beklagt. Alle kriegen den Rabatt, auch der von Finanzminister Klingbeil oft zitierte Porsche-Fahrer. Armand Zorn, SPD, übrigens Co-Chef der Spritpreis-Taskforce im Bundestag, zeigt das Dilemma auf.
8: Es gab die Möglichkeit A, Maßnahmen, die zielgerichtet sind, aber die nicht sofort wirken. Oder Maßnahmen, die sofort wirken, aber leider nicht so zielgenau sind.
3: Dafür haben sie sich jetzt im Bundestag und Bundesrat entschieden. Laut Stefan Korbach, CDU, ist der Tankrabatt ein Pflaster mit drei Vorteilen.
9: Er wirkt sofort an der Zapfsäule. Er kommt ohne komplizierte Anträge und Prüfverfahren aus und er entlastet vor allem diejenigen, die auf den Pkw oder Lkw angewiesen sind.
3: Geplant übrigens ab Januar ein Spritpreisdeckel. Wie genau, weiß noch niemand, aber er soll kommen und geht's nach Finanzminister Klingbeil auch eine Übergewinnsteuer, die sich bei den Mineralöl-Multis die hohen Gewinne zurückholt. Bremens Bürgermeister Bovenschulte lobt das ausdrücklich, egal wie Klingbeil das rechtlich anstelle.
10: Wobei mir die Rechtstechnik eigentlich völlig egal ist. Egal, welche Farbe die Katze hat, Hauptsache sie fängt Mäuse.
3: Katharina Dröge übrigens von den Grünen konnte sich trotzdem nicht beruhigen. Sie sagt, bei Familien und Kindern kürzen, aber Autofahrer unterstützen, nicht mit uns.
4: Ich habe mal zu meinen Freundinnen und Freunden gesagt, wenn eure Kinder ein Auto wären, dann würden sich Friedrich Merz und Lars Klingbeil dafür interessieren. Leider sind sie Kinder und damit interessiert sich diese Bundesregierung nicht für sie.
3: Weniger polemisch war da der CDUler Mario Vogt, Thüringens Ministerpräsident, der wie seine übrigen Kollegen in der Länderkammer auch sagte, Politik müsse zeigen, dass sie handlungsfähig sei. Auch das schütze Demokratie. Und auch beim Tanken kennt der Mann sich offenbar aus.
11: Wer in diesen Tagen in Deutschland an einer Tankstelle steht, der blickt nicht auf die Weltlage, sondern der blickt auf die Anzeige an der Zapfsäule.
12: Sagt Thüringens Regierungschef Vogt von der CDU in einem Beitrag von Georg Schwarte. Ob man nun mit Freude, Ärger oder gemischten Gefühlen auf die Preisanzeige an der Zapfsäule guckt, fest steht, es gibt viele verschiedene Sichtweisen. Wirtschaftsforscherin Monika Schnitzer etwa übt Kritik recht unverblümt. Sie spricht von einem, Zitat, Ausdruck der Verzweiflung. Schnitzer ist Vorsitzende der sogenannten Wirtschaftsweisen. Wie das ein anderer Ökonom, Professor Peter Bofinger von der Uni Würzburg, ebenfalls damals ein Wirtschaftsweiser, den Tankrabatt bewertet, darüber hat Dirk Wagner vom Hessischen Rundfunk mit ihm gesprochen.
13: Ich meine, das ist natürlich schon ein bisschen Ausdruck der Verzweiflung. Mhm. Natürlich muss man auch sagen, die Ursache liegt jetzt an den ganzen Auseinandersetzungen an der Straße von Hormus. Und da ist natürlich nicht in erster Linie die Politik gefordert, aber wenn man ein bisschen drüber nachdenkt, kann man das auch ökonomisch rechtfertigen, was jetzt beschlossen ist. Wenn wir uns ja überlegen, steckt in dem Benzinpreis, den wir bezahlen, ja auch die sogenannte CO2-Bepreisung. Die hat man ja eingeführt, um jetzt über den Preis einen Anreiz zu geben für die Verbraucher, weniger fossile Brennstoffe zu benutzen. Das heißt, das ist ja eine Lenkungswirkung, die man mit dieser Steuer beabsichtigt. Und jetzt kann man sich natürlich fragen, wo die Marktpreise so hoch sind, brauchen wir dann noch diese spezielle Anreizwirkung durch die CO2-Bepreisung.
14: Also da wären Sie auch noch rangegangen, wenn ich Sie richtig verstehe.
13: Also das wäre jedenfalls eine ökonomische Rechtfertigung, denn diese CO2-Bepreisung bedeutet im Augenblick, dass Benzin und Diesel so etwa 16 bis 19 Cent pro Liter verteuert werden, allein durch diese Bepreisung. Mhm. Und wie gesagt, diesen Anreiz braucht man eigentlich nicht mehr, weil das ist ja teuer genug, um die Leute anzureizen, weniger Benzin zu verbrauchen, auf Elektromobilität überzugehen und so weiter.
14: Die Kritik, die da jetzt von allen möglichen Seiten formuliert wird, also von Sozialverbänden, von der Opposition, auch von Umweltschutzverbänden, die geht ja vor allem in eine Richtung, nämlich, dass das Ganze viel Geld kostet, aber dass der Effekt am Ende wohl verpuffen wird und möglicherweise auch gar nicht bei denjenigen ankommt, die diese Entlastungen wirklich brauchen. Warum kommen Sie da zu einer anderen Einschätzung?
13: Naja, die Analyse jetzt der Tankrabatte, die wir davor hatten, ist eigentlich so, dass doch sehr viel bei den Verbrauchern ankommt.
14: Ja, so 80% heißt es immer.
13: 80 bis teilweise 90%. Also es ist nicht so, dass das verpufft. Das heißt, es hat tatsächlich eine preisdämpfende Wirkung und es hat natürlich auch eine inflationsdämpfende Wirkung. Und jetzt muss man ja sehen, wenn die Inflation hochgeht, dann muss die EZB reagieren, muss die Zinsen erhöhen und das bremst die Wirtschaft nochmal zusätzlich. Das heißt, wenn man es also schafft, dass die Inflation nicht ganz so hoch ist, hat man auch den Zusatzeffekt, dass die EZB nicht ganz so auf die Bremse treten muss.
14: Das eine ist die ökonomische Seite, aber das hat ja auch eine politische Dimension. Wäre es da vielleicht politisch klüger gewesen, wenn die Bundesregierung gesagt hätte, okay, wir verstehen die ganzen Nöte auch der Pendler. Es gibt diese Krisen auf der Welt, die auch für den hohen Spritpreis vor allem verantwortlich sind. Und wir können jetzt nicht wie eine Vollkaskoversicherung immer für alles aufkommen, was da passiert und auch nicht alles abfedern.
13: Also das ist sicher die erste Linie, die man fahren muss, dass man sagt, die Ursache ist ganz klar definiert. Aber man kann ja schon mal drüber nachdenken, eben was kann man tun, damit das nicht voll in das Inflations- und Preisgefüge reingeht. Gibt es ökonomische Gründe, die es rechtfertigen, dass man diese Energiesteuer senkt? Und die Senkung der Energiesteuer um 17 Cent entspricht ziemlich genau dieser CO2-Bepreisung. Das heißt, man schaltet mal die CO2-Bepreisung aus und man muss sie dann natürlich wieder einschalten, wenn die Marktpreise niedriger sind.
12: Sagt der Ökonom Peter Bofinger von der Universität in Würzburg.
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12: Der neue Tankrabatt, eine Maßnahme der Politik, viele Sichtweisen. Wir haben auch noch eine, nämlich die von Benjamin Großkopf. Ein Kommentar.
15: Der Tankrabatt mag gesamtökonomisch gesehen sinnbefreit und wenig zielgenau sein. Politisch ist er zurzeit richtig, weil er vielleicht nicht maximal effizient, aber schnell umzusetzen ist und direkt wirkt, weil er den Energiepreisschock durch Ukraine- und Iran-Krieg zumindest ein wenig abmildert und, Beispiel Lebensmittel, damit die gesamte Lieferkette vom Feld des Landwirtes bis in unseren Kühlschrank trifft. Und weil er im besten Sinne gerecht ist, weil nämlich fast alle etwas davon haben. Man kann es doof, gut oder mittel finden, dass in Deutschland fast 50 Millionen Verbrennerautos fahren, fast jeder LKW tankt Diesel, aber so ist es gerade nun mal. Politik ist eben nicht immer die Kunst des Möglichen, sondern des Machbaren. Und ein Tankrabatt ist gerade machbar. Klar, vielleicht wäre es besser zu unterscheiden, wer braucht wirklich Unterstützung, weil er sonst nur schwerlich zur Arbeit kommt oder seinen Betrieb nicht mehr führen kann. Nur, das ist die urdeutsche Sehnsucht nach Einzelfallgerechtigkeit, die das Land lähmt, beispielsweise im Steuerrecht oder in der Sozialgesetzgebung. Also, wer bekommt einen Tankrabatt? Die, die wenig verdienen? Was ist wenig? Die, die arbeitslos sind, aber sollten die überhaupt ein Auto haben? Und was ist mit denen, die einen SUV fahren, die nicht? Wo soll das hinführen? Was maßen wir uns an, individuelle Lebensentwürfe und Verläufe von Menschen zu kategorisieren und danach zu entscheiden? Du ja und du eher nicht. Die Folge wären endlose Gerechtigkeitsdebatten und außerdem eine gigantische Arbeitsbeschaffungsmaßnahme für Behörden und Steuerberater. Klagen in der Folge sehr wahrscheinlich, all das kennen wir aus der Corona-Zeit. Nein, der Staat ist hier in der Daseinsfürsorge für seine Bürger gefragt. Das kann man sich auch 2,5 Milliarden Euro kosten lassen. Der Schritt kommt allerdings viel zu spät und hat mit Sicherheit dazu beigetragen, dass die politische Erzählung vor allem von weit rechts außen, das Land stehe am Abgrund und keiner kümmert sich, verfangen hat.
12: Das war die Meinung von Hauptstadtkorrespondent Benjamin Großkopf.
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12: Wir verlassen thematisch kurz Deutschland und gehen nach Marokko. Nach der endgültigen Auszählung der Parlamentswahl dort ist die königsnahe Partei der Authentizität und Modernität, kurz PAM, stärkste Kraft. Sie erhielt 97 der 395 Sitze im Repräsentantenhaus, wie das Innenministerium gestern mitteilte. Soweit das Ergebnis, doch es gibt Fragen. Was stellt die PAM den Bürgerinnen und Bürgern in Aussicht? Und wie erklärt sich die massive Wählerzurückhaltung? Nur 38% der registrierten Wählerinnen und Wähler haben abgestimmt. Zuletzt lag diese Zahl 2007 so niedrig, also noch vor den Reformen des arabischen Frühlings. Stefan Ehlert hat sich in Marokkos Hauptstadt Rabat umgehört.
16: Riesenjubel am frühen Morgen im Hauptquartier der Sieger in Marokkos Hauptstadt Rabat. Die Partei mit dem sperrigen Namen Partei für Authentizität und Modernität, kurz PAM, hat die Parlamentswahlen in Marokko gewonnen. Mit 97 Sitzen wird sie erstmals stärkste Fraktion und sie kann damit den Premierminister stellen. Manchen mag der Jubel etwas übertrieben vorkommen, denn die PAM hat nur 10 Sitze hinzugewonnen, 97 statt 87 der insgesamt 395 Sitze sind es, um genau zu sein. Von einem Erdrutschsieg kann also kaum die Rede sein und von einem Sieg der Demokratie auch nicht. Marokkos Innenminister Abdelwafi Laftit verzieht

0: Wählen sind, war es sogar nur jeder Fünfte. An der Organisation der Wahlen habe es nicht gelegen, sagt Said Fir, Wahlvorsteher des Wahlbüros Nummer 24 in einer Oberschule in Rabat. Alles sei sehr gut organisiert. Für den reibungslosen Ablauf wurde einiger Aufwand betrieben. Mehr als 40.000 Wahlbüros gab es diesmal und mehr als 170.000 Wahlhelfer und vermutlich auch mehr Sicherheitskräfte als je zuvor bei Parlamentswahlen. Vor den Wahlbüros versammelten sich natürlich nicht die Nichtwähler, sondern diejenigen, die mitmachen, die sich etwas erhoffen vom Ausgang, die den Wahlversprechen der Parteien Glauben schenken wollen, wie diese 70-Jährige im Stadtteil Jakub Mansour. Wir wollen, dass die Lebenshaltungskosten sinken, dass es keine Teuerung gibt. Wir wollen, dass die Jugend arbeiten kann und nicht straffällig wird. Wir wollen, dass die Verhältnisse für alle besser werden. Auf bessere Lebensumstände hofft auch der 22-Jährige Taha Badouri. Drei Berufsabschlüsse habe er in der Tasche, erzählt er, als Friseur, als Tischler und als Schlosser, aber er finde keinen anständig bezahlten Job. Ich hoffe, dass es dem Land in den nächsten 5 Jahren gut geht, denn bald findet die Weltmeisterschaft statt. Ich habe keinen Job, ich habe mein Abitur und 2 weitere Studienjahre hinter mir und bin trotzdem arbeitslos. Dieses Jahr werde ich in die Sahara gehen, um dort Arbeit zu finden. Nach Dakhla in die Westsahara werde er gehen, um dort eine Anstellung zu finden. Jedenfalls wolle er nicht nach Europa auswandern, wie so viele andere. Die drei bürgerlichen Parteien, die seit 2021 die alte Regierung gestellt haben, sie werden unter der Regie der PAM vermutlich auch die kommende Regierung stellen. Sie alle haben vor allem den jungen Leuten viel versprochen. Hunderttausende Arbeitsplätze, eine Verbesserung des Bildungs- und Sozialsystems. Teure Versprechen, sagt Anja Freudenreich, Büroleiterin der SPD-nahen Friedrich-Ebert-Stiftung in Rabat.
1: Alle haben mir versprochen, dass sie insbesondere für junge Menschen mehr Jobs schaffen werden. Bildung, Gesundheit waren Themen, die eigentlich alle bedient haben. Aber ja, man kann sich jetzt nicht so wirklich vorstellen, wie sie das jetzt umsetzen wollen werden.
0: Nach Auffassung von Anja Freudenreich werde ohnehin die Ausrichtung der Fußball-WM der Männer 2030 alle anderen Politikfelder überdecken. Große Reformen oder gar eine Änderung der Verfassung wie zuletzt 2011 erwartet sie nicht. Die Macht liege auch künftig beim Königshaus und niemand im Land stelle das ernsthaft in Frage. Zum Wahlsieg der PAM hat vor allem ein Mann beigetragen, Fawzi Lakhdar. Er ist Chef des Nationalen Fußballverbandes und damit einer der Architekten des marokkanischen Fußballerfolgs. Er hat diese WM 2030 nach Marokko geholt. Außerdem ist er beigeordneter Minister für den Staatshaushalt und hat damit Regierungserfahrung. Unter den befragten Wählerinnen und Wählern gibt es deshalb keine 2 Meinungen. Wir wollen, dass Fawzi Lakhdar Premierminister wird, sagt die 35-jährige Hausfrau und 5-fache Mutter Mariam im ärmeren Stadtteil Takadum. Ashraf Magiti hat noch nicht einmal die Partei PAM von Fawzi Lakhdar gewählt. Doch als Chef der neuen Fußballregierung wünscht auch er sich Marokkos obersten Fußballfunktionär. Fawzi Lakhdar müsse es machen. Dessen Partei PAM hat hohe Erwartungen geweckt, so wie übrigens auch Marokkos Fußballnationalmannschaft. Spätestens zur WM 2030 werden wir wissen, ob sich die in Politik und Sport gesetzten Hoffnungen erfüllt haben werden.
2: Wir gehen zurück nach Deutschland. Berlin hat gewählt und künftig ist die Linke die stärkste Kraft im Abgeordnetenhaus. 25,7% der Stimmen holte die Partei mit Spitzenkandidatin Elif Eralp und damit den Auftrag zur Bildung einer neuen Landesregierung. Jetzt ist klar, die Linke will Grüne und SPD zu Sondierungen einladen. Das haben die Delegierten gestern bei einem Parteitag beschlossen. Mein Kollege Simeon Laux hat darüber mit Hauptstadtkorrespondent Sebastian Schöbel gesprochen und ihn gefragt, wie klar das Votum der Delegierten denn war.
3: Also es stand schon fest, dass relativ viele Linke in Berlin auch tatsächlich diese Regierung, die nächste Regierung in Berlin anführen wollen, denn sie haben ja große Versprechungen gemacht. Das bekannteste Versprechen sicherlich die Vergesellschaftung von Wohnungskonzernen mit mehr als 3000 Wohneinheiten. Aber es gab auch Stimmen in der Partei, vor allem beim Parteinachwuchs, aber auch von anderen, die gesagt haben, Opposition sei besser als zu regieren, denn regieren würde bedeuten, man müsse zu viele Kompromisse machen und dafür waren sie nicht bereit. Allerdings war von diesen Stimmen dann auf dem Parteitag so gut wie gar nichts mehr zu hören. Dort hat man Elif Eralp, die Spitzenkandidatin, gefeiert, hat sich selbst für diesen Sieg, der ja tatsächlich sehr deutlich gewesen ist, gefeiert und sich dann am Ende mit großer Mehrheit dafür entschieden, jetzt auch Sondierungen mit der SPD und mit den Grünen führen zu wollen.
4: Klares Votum also vom Sondierungsparteitag. Die Linkspartei, die sieht sich ja gerade massiver Kritik ausgesetzt. Es geht um den Vorwurf des Antisemitismus und auch um die Positionierung zum Nahostkonflikt, insbesondere in Teilen der Berliner Landespartei.

0: Welche Rolle hat das heute auf diesem Parteitag gespielt?
1: Das wurde immer wieder angesprochen. Man hat durchaus auch gemerkt und hat kritische Töne gehört, dass die Linke nach dieser sehr schweren Woche für sie durchaus angefasst gewesen ist. Kerstin Wolter, die Co-Landeschefin der Berliner Linken, hat dann auch eingeräumt, es gab in der Partei durchaus in der Vergangenheit Töne, die jüdische Menschen verschreckt, teilweise verstört und verängstigt haben. Und das dürfe nicht sein. So etwas gehöre nicht in die Linkspartei. Und wer das tue, der spreche auch nicht für die Partei. Und gleichzeitig merkte man aber auch, dass so ein Stück weit die Hagenburg-Mentalität der Linken dann wieder durchkam. Die haben die Reihen geschlossen und haben auch gesagt, diese Antisemitismusvorwürfe, die weisen sie erstens zurück, sehen sie auch nicht als begründet an. Und zweitens seien das auch Versuche, sie jetzt von ihrem großen Vorhaben, eben die Wohnungskonzerne zu vergesellschaften, abzuhalten. Sie fühlen sich da auch ein Stück weit einer Kampagne ausgesetzt, vor allem durch die CDU und durch die CSU und würden das auf jeden Fall nicht für sich annehmen. Und da hat man schon auch gemerkt, dass die ein Stück weit Frust schieben und das auch so nicht annehmen, diese Kritik.
0: Bleibt also abzuwarten, wie sich diese Debatte weiterentwickeln wird. Es gab ja in dieser Woche bereits erste Vorgespräche mit den Grünen und auch ein Sondierungsteam der Grünen steht schon in den Startlöchern. Bei der SPD hingegen gibt es Widerstand gegen eine Koalition. Prominente Köpfe dort haben vor den Sondierungen mit den Linken gewarnt. Wie stehen denn die Chancen, dass es tatsächlich zu Sondierungen zwischen den drei Parteien kommt?
1: Ich denke, es ist schon relativ sicher, dass die auch zumindest Vorgespräche und Sondierungen führen werden. Die Frage ist dann, wie die vorankommen, ob man da zum Erfolg kommt. Denn ja, tatsächlich ist die SPD im Augenblick am skeptischsten. Da haben sich ja durchaus auch, ich sag mal, Schwergewichte in der Partei, große Namen in der Vergangenheit gemeldet, jetzt in der vergangenen Woche, und haben gesagt, dass sie einer Koalition mit der Linkspartei abraten würden, ihrer eigenen Partei, lieber in die Opposition gehen oder eben mit der CDU sprechen. Aber ich denke, die Linken haben jetzt hier auf diesem Parteitag genug getan, um die SPD auch zu beruhigen. Die Grünen haben ja schon angekündigt, sie wollen in diese Sondierungsgespräche gehen. Und dann wird es nächste Woche, Mitte der nächsten Woche, damit auch losgehen.
0: Du hast vorhin auch schon das Thema Enteignung angesprochen. Das ist ja ein schwieriges Thema, beziehungsweise wird ein schwieriges Thema mutmaßlich sein. Bei den Sondierungen dann die große Forderung der Linken, große Wohnungskonzerne zu enteignen. Der Spitzenkandidat der SPD, Stefan Krach, der hatte ja schon im Wahlkampf gesagt, mit ihm werde es keine Enteignungen geben. Wie will die Linke dieses Anliegen durchsetzen? Das war ja immerhin das zentrale Wahlkampfversprechen der Linken.
1: Na, da zeigen sie sich im Augenblick auch sehr renitent und sagen einfach, das Wahlversprechen ist ja nicht nur eines der Partei, sondern das ist auch durch einen Volksentscheid 2021 von den Berlinerinnen und Berlinern so beschlossen worden und auch der Politik als Aufgabe mitgegeben worden. Damals gab es eine deutliche Mehrheit für diese Vergesellschaftung und die müsse nun umgesetzt werden. Die Linken haben auch nochmal daran erinnert, dass alle Versuche, das zu verschleppen, jetzt mit diesem Wahlsieg dann auch beendet sind und sie das jetzt auch wirklich in die Realität umsetzen wollen. Und sie erinnern auch gerne die SPD daran, dass die SPD zumindest hier in Berlin auch schon einen Parteitagsbeschluss hatte, der sich für die Vergesellschaftung der Konzerne ausgesprochen hat. Mit anderen Worten, die SPD versuchte auch im Augenblick ein bisschen ihre eigene Richtung zu finden. Und die Linken bleiben dabei. Sie wollen nur Koalitionsverhandlungen führen, wenn die Partner bei dieser Vergesellschaftung auch mitmachen wollen.
2: Informationen und Einschätzungen aus Berlin waren das von Sebastian Schöbel. Und jetzt geht's weiter mit dem Sport.
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4: Mit Lars Pegelow. Am Nachmittag wird in Baden-Baden entschieden, ob sich Deutschland mit München oder mit Köln-Rhein-Ruhr um die Austragung olympischer und paralympischer Spiele bewerben wird. München könnte eine Nasenlänge voraus sein, denn die bayerische Metropole hatte eine etwas bessere Beurteilung im Prüfbericht vor einigen Tagen. Holger Kühner beobachtet das Geschehen in dieser Woche in Baden-Baden ganz genau. Er war am Abend auch beim offiziellen Empfang. Wie sieht es denn aus mit der Favoritenrolle?
5: Im Sport spricht man ja oft von der Tagesform. Manchmal steht man auf und weiß, heute geht alles. Bei der Wahl der deutschen Olympiastadt haben die Kandidaten München und Köln-Rhein-Ruhr bereits alles gegeben. Die Medaillenvergabe, die übernehmen aber andere. Und es gibt nur Gold, sonst nichts. Ich gehe davon aus, dass es mega spannend wird. Die Konzepte der Bewerber aus München und Köln-Rhein-Ruhr, die wurden überprüft und liegen in der Punktewertung fast gleich auf. Berlin hat ja zurückgezogen. Am Ende wird es darum gehen, wer international die besten Chancen hat. Und da sehe ich München vorn. Dass Köln-Rhein-Ruhr beim Segeln mit Rostock-Warnemünde kooperiert, also den Osten einbindet, ist ein Pluspunkt. interessiert den Rest der olympischen Welt aber vermutlich nicht.
4: Der Deutsche Olympische Sportbund entscheidet, aber wer es auch wird, wichtig ist, dass Deutschland sich überhaupt bewirbt. Dieser Ansicht sind viele Olympia-Befürworter und zu ihnen gehört auch Fußball-Bundestrainer Jürgen Klopp. Als kleiner Junge hat er schon München 1972 vor Ort miterlebt und er erinnert sich auch an das Sommermärchen, die Fußball-WM 2006 in Deutschland.
3: Sich als Land zu präsentieren, das ist ein Zeichen nach außen, ist das ein Zeichen aber nach innen. Wir haben uns so sehr gemocht, wie möglicherweise davor nicht und dann auch nach einer Weile danach nicht mehr, weil natürlich andere Probleme dann dazukommen. Aber wenn du deine klaren Ziele hast und in dem Fall, wenn du die größte, in dem Fall Sportparty der Welt vorbereitest, dann sind alle am Start. Und wir können zeigen, wer wir sind und wir dürfen auch zeigen, was wir für eine positive Seite haben. Und als ein Land das Ziel zu haben, sich in 10, 12, 14, 16 Jahren der ganzen Weltöffentlichkeit im besten Licht zu präsentieren, ist ein Ziel, das wir gemeinsam angehen können.
4: Das IOC will dann übrigens 2029 entscheiden, wer wirklich die Spiele ab 2036 ausrichten wird. Ganz sicher wird der große Preis der Formel 1 in Aserbaidschan heute in Baku ausgefahren. In der Qualifikation hat der WM-Spitzenreiter Kimi Antonelli dabei ganz unfreiwillig nur einen kurzen Auftritt gehabt und seinen Mercedes gegen eine Mauer gesteuert. Der Italiener wurde nur 16. Auf der Pole Position steht sein Teamkollege George Russell. Die Füchse Berlin sind mit einem deutlichen 38:18 gegen den Club Burgan aus Kuwait erfolgreich in die Handball-Club-WM in Ägypten gestartet. Tabea Kunze.
6: Dieses Spiel war nicht mehr als ein lockeres Warmlaufen für die Füchse. Burgan hatte sich als Sieger des asiatischen Clubwettbewerbs zum ersten Mal für die WM qualifiziert. Mit dem deutschen Pokalsieger konnte das Team aus Kuwait nicht mithalten. Schon zur Halbzeit führten die Berliner mit 20:11. Bester Werfer im Spiel war Neuzugang Emmerich Sepfel mit 10 Toren. Die Füchse Berlin haben bereits zweimal die Clubweltmeisterschaft gewonnen, das letzte Mal vor 10 Jahren. Am Sonntag treffen sie im zweiten Gruppenspiel auf den ungarischen Topclub Veszprém, gegen den sie erst vergangene Woche in Berlin in der Champions League verloren haben.
4: Und noch zum Fußball. Deutschland war ja mit einem 1:1 Unentschieden in Amsterdam gegen die Niederlande in die Nations League hereingekommen. Weitere große Namen haben nun auch losgelegt. Frankreich, erstmals mit Zinedine Zidane auf der Trainerbank, kam durch ein Mbappé-Tor zu einem knappen 1:0 Sieg in der Türkei. Italien verlor in Rom gegen Belgien 0:2 und Weltmeister Spanien ist dann heute, also am Samstagabend in Wembley, zu Gast natürlich gegen England.
2: Nach dem Sport mit Lars Pegelow ist vor den aktuellen Meldungen.
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8: Um 2.30 Uhr mit Ronald Lessig. Die SPD droht offenbar damit, die Pflegereform zu blockieren. Eigentlich sollten die Pläne in der kommenden Woche durch das Bundeskabinett gebracht werden. Die Sozialdemokraten dringen aber darauf, dass nachverhandelt wird, wie unser Korrespondent im ARD-Hauptstadtstudio Moritz Rödle berichtet.
9: Man will damit wohl deutlich machen, dass es bei Reformen nicht nur ums Sparen gehen könne, sondern eben auch um strukturelle Verbesserungen. Und der Plan von Gesundheitsminister Lindemann war bisher, dass man zunächst die Einsparungen beschließt, um die akute Finanzlücke zu schließen und später dann die Strukturreform macht. So war das auch bei der Gesundheitsreform. Und diesen Ablauf sieht die SPD inzwischen als Fehler an, den man nicht wiederholen wolle. Am Montag soll es dann aber offenbar noch mal einen Einigungsversuch mit der Union geben. In der SPD geht man aber Stand jetzt nicht davon aus, dass das in so kurzer Zeit noch möglich ist.
8: Nach dem Sieg bei der Abgeordnetenhauswahl in Berlin hat die Linke den Weg für Sondierungen mit Grünen und SPD freigemacht. Ein Parteitag stimmte mit deutlicher Mehrheit für einen entsprechenden Antrag des Landesvorstands. Zuerst soll es getrennte Gespräche mit beiden Parteien geben, danach in einer Dreierkonstellation. Die bisher regierende Koalition aus CDU und SPD hatte ihre Mehrheit verloren. Nach der schweren Explosion in einem Haus in der Athener Altstadt Plaka werden unter den Trümmern 6 Menschen vermisst. In einer Ferienwohnung im ersten Stock soll sich eine 4-köpfige Familie aus dem Ausland aufgehalten haben. Im Stockwerk darüber ein älteres Ehepaar. 3 Menschen wurden verletzt in ein Krankenhaus gebracht. Möglicherweise hat ein Gasleck die Explosion ausgelöst. Papst Leo XIV. Hat am Abend eine Messe mit 80.000 jungen Menschen im Pariser Stade de France gefeiert. Am heutigen zweiten Tag seines Frankreich-Besuches plant der Papst vor allem persönliche Begegnungen. Aus Paris, Anna Giordano.
10: Am Vormittag besucht er die Maison Bakita, ein Zentrum für Migranten und Geflüchtete im Norden von Paris. Anschließend fährt der Papst zum Institut Catholique, zur traditionsreichsten katholischen Universität von Paris. Dort trifft er unter anderem erwachsene Taufbewerber oder Neugetaufte. Am Nachmittag findet dann die größte Messe seines Frankreich-Besuches statt. Auf der Place de la Concorde werden rund 600.000 Gläubige erwartet. Am Abend reist Leo XIV. Weiter in den französischen Marienwallfahrtsort Lourdes.
8: Das Wetter in Deutschland. In der Nacht im Nordwesten bewölkt, an der Nordsee etwas Regen, sonst klar bei 13 bis 1 Grad. Tagsüber im Norden Regen, im Süden viel Sonne, bei 17 bis 29 Grad. Am Sonntag Sonne und Wolken im Wechsel bei 18 bis 30 Grad und am Montag wechselhaft bis sonnig bei 18 bis 31 Grad. Das waren die Nachrichten.
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2: Aktuell keine Staus, Ihnen allen weiterhin eine gute Fahrt.
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2: Mit Ben Wotzny, schön, dass Sie dabei sind. Viele Menschen nutzen sie täglich und wollen nicht mehr auf sie verzichten. Die künstliche Intelligenz. 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
11: Das klingt irgendwie alles erstmal nach Apokalypse. Die künstliche Intelligenz könnte die Menschheit auslöschen. Und zwar schon in den nächsten Jahren. Und diese Warnung kommt von Menschen aus der KI-Branche selbst. Was ist an diesen Warnungen eigentlich dran? Klar ist, dass die künstliche Intelligenz immer mehr kann und immer mächtiger wird. Aber wer kontrolliert die Firmen dahinter? Und wer sorgt dafür, dass die KI nicht außer Kontrolle gerät? Darüber sprechen wir mit Svea Eckert vom NDR. Svea ist Tech-Reporterin und beschäftigt sich seit vielen Jahren mit Cybersecurity.
12: Zuletzt hatte es mehrfach Zwischenfälle mit künstlicher Intelligenz gegeben. Programme hatten sich selbstständig gemacht und waren in fremde Systeme eingedrungen. Jetzt ist die Sorge groß, dass künftige KI nicht mehr vom Menschen beherrscht werden kann und große Schäden anrichtet.
11: Es gibt ja dieses Statement, das wirklich durch die Decke gegangen ist und sehr, sehr viele Menschen nervös gemacht hat. Nämlich hat ein junger KI-Forscher, Jacob Coxon, auf X etwas gepostet und da drin steht, übersetzt, die Menschen, die KI bauen, die glauben ernsthaft, dass uns die KI am Ende des Jahrzehnts alle töten könnte. Also in gut 3,5 Jahren wäre das, also das Ende der Menschheit. Was hast du gedacht, als du das gelesen hast?
13: Ich habe mir gedacht, wieder ein KI-Bro, der einen Brief schreibt. Also das ist so ein bisschen Insider, aber auch, wenn man, so wie ich, seit vielen Jahren recherchiert, berichtet über diese Technologie, dann weiß man einfach, diese Art von Warnungen, von Mahnungen, die hat das immer schon gegeben. Die sind schon fast ein Meme geworden in der Branche. Das habe ich natürlich einerseits gedacht und andererseits, klar, als das dann so viral ging und als das so durch die Decke ging, fängt man natürlich an, sich damit zu beschäftigen. Jetzt kam ja da auch noch dazu, dass so einige ihm auch so beigepflichtet haben und dann so mit eingestimmt sind in diesen Chor von, ja, ja, das glauben wir wirklich, das glauben wir wirklich.
11: Allerdings ist es ja schon so, dass es in diesem Jahr ja fast schon so ein bisschen was wie eine Mahnung gegeben hat. Also da hat sich ja eine KI selbstständig gemacht. Und zwar gab es ja diesen Vorfall, wo sogenannte KI-Agenten eigenständig gehandelt haben. Es gab ja diese Agenten, die von alleine losgezogen sind in einer Art Hacking-Mission. Was ist da passiert?
13: Also, wir sind im Mai 2026. OpenAI trainiert ein internes, unveröffentlichtes Modell. Dieses Modell hat keine Sicherheitsschranken. Und tausende Kopien davon, sogenannte Agenten, bekommen Hacking-Aufgaben in einem Testparcours. Exploit Gym heißt dieser Testparcours. Und eine dieser Aufgaben ist, finde die Lücke in diesem Programm, hol eine versteckte Zeichenfolge, das wird Flag genannt und dafür gibt es dann Belohnungspunkte. Und diese Aufgaben oder viele dieser Aufgaben waren unlösbar. Ja? Jetzt war aber das Modell gezielt darauf trainiert, nicht aufzugeben und hatte kein Internet eigentlich. Weil solche Modelle, was machen die, wenn sie eine Aufgabe nicht lösen können? Sie fragen mal im Internet. ja, auch Teil des Trainings.
11: Wie wir.
13: So wie wir, genau. Du musst dir vorstellen, diese Modelle sind quasi mit dem ganzen Internet trainiert und im Internet gibt es wahnsinnig viele Frageforen. Was machen wir, wenn wir nicht weiterkommen? Zum Beispiel mit Reddit sind die trainiert oder auch mit vielen Softwareentwicklungsforen. Aber da diese Agenten nicht in einer völlig abgeschlossenen Umgebung waren, da gab es so ein kleines Hilfsprogramm, Artifactory genannt. Und ich würde es mal vergleichen, du musst dir vorstellen, diese Agenten, die sind in einem Penthouse, ja, sollen da diesen Test lösen und haben aber Zugriff auf den Concierge, der steht unten. Mhm. Und der Concierge kann also ins Internet und kann Sachen besorgen. Und die finden also eine Sicherheitslücke innerhalb dieses Programms, innerhalb des Concierge. Also man könnte sagen, die haben sich sozusagen selbst das Handy besorgt und nach draußen telefoniert. Also die verschaffen sich Adminrechte. Und dann am 4. Juli bricht dieser Concierge, bricht dieses Programm unter der ganzen Last zusammen, weil diese ganzen Modelle anfangen, nach draußen zu telefonieren. Die schreiben in Foren ins Netz. Das hat man dann später herausgefunden, dass die also Nachrichten untereinander ausgetauscht haben. Also die haben miteinander kollaboriert, die Agenten. Das sind diese Transkripte, die man dann sieht. Die telefonieren sozusagen nach draußen und richten dann draußen jede Menge Unsinn an, kann man sagen. Aber ich will da einmal ganz kurz vorsichtig gleich einmal einordnen, ja. Wenn dann da steht, zum Beispiel, wir sollten weitermachen, dann hat da niemand entschieden, dass die weitermachen sollten, sondern das Modell erzeugt Text, der zum Weitermachen passt und dann wird weitergemacht. Also da wird nichts entschieden, ja. Die können ja nicht denken, die haben ja kein Bewusstsein, die atmen ja nicht. Hier, wichtiger Disclaimer an der Stelle.
11: Und der Ort, wo diese KI-Agenten dann die Lösung für ihre Aufgabe vermutet haben, war die Plattform Hugging Face. Das ist eine Plattform, da tauschen sich vereinfacht gesagt KI-Entwickler untereinander aus. Und diese Plattform haben die KI-Agenten dann gehackt. Waren sie am Ende erfolgreich?
13: Ja, auf eine Art und Weise schon. Also sie haben schon die Lösung gefunden. Also eine interne Datenbank wurde zum Beispiel ausgelesen. Sie hatten eben Zugriff auf interne Datensätze. Also insofern ja, also das hat geklappt.
11: Und wie wurden sie am Ende gestoppt?
13: Ja, das Ganze also ist tatsächlich erst aufgefallen, als das Hugging Face aufgefallen ist. Also der Firma, die gehackt wurde, die wussten nicht, dass OpenAI dahinter steckte. Die haben das dann am 16. Juli öffentlich gemacht, mit Täter unbekannt.
11: War eine Riesen-News, ne?
13: War eine große News. Und OpenAI selbst hat es dann erst am 19. Juli, also 3 Tage später, bemerkt. Und die haben dann bei Hugging Face angerufen und haben gesagt, okay, hier, müssen Zugangsdaten sperren, die waren schon gesperrt. Und da fiel dann dieser Zusammenhang überhaupt erst auf. Und dann wurden die Testläufe abgeschaltet.
11: Okay, und um noch einmal zu verstehen, wie solche KI-Agenten arbeiten. Eigentlich erfüllen die doch die Aufgaben, also die Befehle, die Prompts, die sie von Menschen bekommen, oder?
13: Genau, also die Agenten selber werden nicht trainiert, sondern das Sprachmodell, also das Modell, was dahinter liegt, das wird trainiert. Das muss man sich vorstellen, wie wenn man Menschen erzieht. Also das heißt, man gibt denen zum Beispiel eine Aufgabe und wenn sie die gut erledigen, dann bekommen sie eine Belohnung. Ja. Und so versucht man also zum Beispiel sowas wie Beharrlichkeit, also eben nicht aufgeben, wie auch ein Stück weit Kreativität einzutrainieren, ja, indem man eben belohnt oder bestraft.
11: Also wenn man jetzt so ein Sprachmodell wie ChatGPT nutzt, da kann man ja auch mit Agenten arbeiten. Das heißt dann, das kann so die tägliche Arbeit auch erleichtern. Ich habe mir das mal angeguckt und dachte, oh, vielleicht kann ich da mein Leben effizienter gestalten mit. Und dachte, ah ja, meine Fotodatenbank, die würde ich wirklich gerne mal aufräumen. Könnte das nicht ein KI-Agent übernehmen? Und dann sagt mir aber ChatGPT selbst, ich wäre da schon ein bisschen vorsichtig, so einem KI-Agenten die Nutzungsrechte dafür zu geben, weil eventuell könnten die ja da auch was löschen.
13: Und solche Fälle hat es ja auch schon gegeben. Also das sind diese sogenannten unintended side effects.
11: Also dass sie sich selbstständig machen, also dass sie einfach mal selber entscheiden, was anderes zu machen.
13: Nein, die entscheiden sich nicht selbst, was anderes zu machen, sondern die wollen dann deine Aufgabe lösen. Ah, aber ja, nebenbei löschen sie zum Beispiel irgendwas. Aber du kannst natürlich vorher sagen, du darfst alles tun, aber halt nichts löschen. Also sowas kann man auch vermeiden. Aber es gibt immer wieder Beispiele von diesen Nebeneffekten. Ich will dir mal eins erzählen, was ich selbst ganz spannend ein bisschen lustig, auch fand, ist in Australien passiert. Jemand wollte eine ganz beliebte Morgenklasse in seinem Fitnessstudio buchen und hat dann einen KI-Agenten drauf angesetzt. Open Claw ist für manche vielleicht auch ein Begriff. Das ist dieses System, was so bekannt geworden ist, weil es halt sehr selbstständig Aufgaben erledigen kann. Und dahinter als Sprachmodell war Claude, was ja auch viele kennen von Anthropic. Mhm. Mit allen Sicherheitsschranken, also sozusagen ein ganz normales Setup, so wie es viele vielleicht zu Hause haben. Und er hat also diesen Agent dann losgeschickt und der war so eifrig, um diese Klasse zu buchen, dass er, weil die eben voll war, andere Leute rausgeschmissen hat. Der hat also eine Sicherheitslücke gefunden, hat dann andere Leute rausgeschmissen und sozusagen seinen Besitzer
14: aus dem Yogakurs.
13: Aus dem Yogakurs, genau. Hat dann sozusagen seinen Besitzer oben reingeschrieben.
14: Smart. Oder auch nicht.
13: Und ich finde diesen Vorfall ganz schön, weil es ist eigentlich ganz ähnlich gelaufen wie dieser große Hack von Hugging Face. Die Agenten sollten eine bestimmte Aufgabe lösen. Sie konnten die Aufgabe nicht lösen. Deswegen haben sie versucht, die Lösung zu finden. Die Lösung war bei Hugging Face. Also die Idee, okay, wir hacken Hugging Face. Und dann ziehen wir uns da eben die Lösung.
14: Wie ist denn OpenAI damit umgegangen, mit diesem Hugging Face-Vorfall?
13: Genau, also ich finde das sehr, sehr interessant. Ich habe mir einen Talk dazu angeschaut, den ich für jeden, der sich da technisch tiefer interessiert, auch sehr empfehlen kann. Von OpenAI haben zwei Verantwortliche für IT-Security, die haben dann einen Talk gehalten auf der Black Hat. Die Black Hat ist so eine große auch IT-Security-Konferenz. Und die haben also da einen langen Vortrag darüber gehalten. Der ist, ich finde, schon auch sehr nüchtern und sachlich gehalten. Und worüber sie aber in dem Vortrag nicht sprechen oder was ich hätte erwartet, da stehen zwei komplett zerknirschte Menschen, die also sagen, hey, uns ist ein großer Fehler passiert, es tut uns auch unendlich leid, wir übernehmen große Verantwortung dafür, uns sind KI-Agenten ausgebrochen, wir haben die Kontrolle verloren oder wir haben die Sicherheitsumgebung nicht so gebaut, dass so ein Test auch ablaufen kann. Also sprich, wir haben Sprengstoff getestet, aber halt im Pausenraum. Ja, so könnte man es ja vielleicht mal flapsig sagen. Die haben dann einen Vortrag gehalten, das war so Teil auch der öffentlichen Reaktion für die Community und haben das dort relativ detailliert erklärt und am Ende dann einen großen Aufruf gestartet, wir brauchen mehr Sicherheit, wir müssen mehr Geld investieren in IT-Security. Dann hat OpenAI für knapp 2 Wochen das Training ausgesetzt, also es gab eine Trainingspause. Dann gab es einen Abschlussbericht plus externe Prüfung, das ist jetzt so Ende August alles rausgekommen.
14: Und was sagt OpenAI zu den Vorwürfen, dass da die Umgebung offenbar nicht sicher genug war?
13: Das räumen sie in ihrem eigenen Bericht auch ein. Also das heißt, sie haben nicht gemonitort, sie haben einen Test gemacht und haben nicht zugeschaut, was eigentlich dabei passiert. Und das Zweite ist, dass eben diese Sicherheitsumgebung nicht wirklich sicher gebaut war.
14: Also die streiten gar nicht ab, dass sie da auch Fehler gemacht haben und sie kündigen an, die Sicherheit von solchen Tests in Zukunft zu erhöhen. Und dann, ein paar Wochen später, warnt dann Jacob Coxon, dieser junge KI-Forscher, der ja selber bei großen KI-Firmen gearbeitet hat, also sowohl bei OpenAI als auch bei Anthropic, davor, dass die KI uns alle umbringen könnte. Wovor warnt er genau? Was könnte denn passieren?
13: Also es gibt so einen, ich nenne es mal großen Gedanken und der ist, dass diese Modelle so viel besser werden, dass sie anfangen, sich selbst zu verbessern. Also sie sozusagen anfangen, eigenständig zu werden. Derzeit ist ja die Situation so, dass die Modelle, die wir haben, die machen ja nichts ohne Prompt. Die machen sozusagen nichts von selbst. Und die große Idee ist, irgendwann könnte es eine KI geben, die komplett selbstständig handelt. Da sind wir aber noch nicht.
14: Ist das die Superintelligenz, von der immer gesprochen wird?
13: Genau, ja, das ist ein Konzept von Superintelligenz. Aber da sind wir noch nicht. Aber davor haben die sozusagen alle Angst. Was aber viel realistischer ist, ist, dass wir derzeit, wir haben einfach große Konzerne, wenige Personen, die eine sehr leistungsfähige Technologie entwickelt, die überhaupt nicht reguliert sind. Das ist, würde ich sagen, so, das ist eigentlich die realistische Gefahr und nicht dieses, okay, müssen wir Angst haben vor irgendeiner sehr großen Superintelligenz. Und das andere, wo ich sagen würde, dass es dann schon interessanter ist, KI in den falschen Händen. Also das heißt, wir sehen, dass KI gerade in diesem Bereich IT-Sicherheit, Cybersecurity sich wahnsinnig stark verbessert hat. gerade in der letzten Zeit. Also wir sehen große Entwicklungssprünge. Und die Frage ist halt, okay, was können Angreifer damit tun? Wir haben alle in der Vergangenheit schon Computerwürmer gesehen. Das ist das, was eher realistisch ist.
14: Du bist ja auch eine Person, die ist sehr, sehr technikfreundlich. Du kennst dich super gut aus. Es gibt da ja auch eine ganze Szene, die sagt, es gibt hier wirklich ernsthafte Sicherheitsbedenken. Da kann man sich ja vorstellen, die KI, die könnte sich in Waffensysteme einloggen, die könnte kritische Infrastruktur lahmlegen. Und die kennen sich ja aus, die arbeiten ja für diese Unternehmen. Ist das nicht wirklich gefährlich?
13: Also ich finde halt, diese ganze Doom-Debatte verschiebt die Verantwortung von Menschen auf eine vermeintlich eigenständige Maschine. Und diese Maschine gibt es so nicht. Also im Juli zum Beispiel, als das schon am Brodeln war, da hat nicht das Modell entschieden, weiterzumachen, sondern bei OpenAI, die haben entschieden, okay, wir bauen diese Trainingsumgebung, wir geben denen diese Aufgaben. Ja, und ich finde, das ist dieses Problem an dieser Doom-Debatte, weil es einfach diese Unternehmen aus der Verantwortung entlässt, diese Produkte sicher zu machen. Ich meine, wir brauchen keine Super-KI. Also du, ich, wir brauchen das alles nicht.
14: Diese Warnung von Experten wie eben Jacob Coxon und auch die vergangenen Vorfälle wie der Hack von Hugging Face, die haben ja jetzt eine riesige Debatte ausgelöst. Und die Chefs von großen AI-Firmen wie OpenAI und Anthropic, die fordern jetzt sogar selbst, dass die KI-Entwicklung verlangsamt werden muss. Und Sam Altman und Dario Amodei, also die Chefs von OpenAI und von Anthropic, die waren ja jetzt gerade deshalb auch diese Woche bei der Tagung des UN-Sicherheitsrats. Das sind ja beides Firmen aus den USA. Der amerikanische Präsident Donald Trump aber lehnt bislang eine staatliche Regulierung ab. War das jetzt sowas wie ein Wake-up-Call für Trump?
13: Also für Trump war es sicher kein Wake-up-Call, also zumindest den Äußerungen zufolge nicht. Aber in seiner Administration gibt es schon sehr laute und sehr deutliche Stimmen, die fordern, man müsse sich vor allem mit China abstimmen, weil das ist ja immer dieses Narrativ, wir sind in einem Rennen, wir sind in einem Wettbewerb, vor allem mit China. Und wenn wir in den USA verlangsamen, aufgrund von Sicherheit, wenn wir unsere Modelle sicherer machen, dann werden wir langsamer im Training und dann werden wir verlieren gegenüber China. Und deswegen hofft man jetzt bei diesem dreitägigen Staatsbesuch, also Chinas Parteichef Xi Jinping ist zu Gast in den USA. Und da will man eben neben den ganzen anderen wichtigen Themen, also sowas wie Zoll- und Handelsfragen oder auch globale Konflikte wie Iran- und Ukraine-Krieg, da will man tatsächlich sprechen auch über die Sicherheit im Umgang mit künstlicher Intelligenz, weil das Thema, was die großen Labs jetzt in den USA haben, das haben die in China natürlich auch.
14: Wenn im Raum steht, dass theoretisch eine den Menschen überlegene Superintelligenz geschaffen werden könnte, also ein System, das für uns möglicherweise unkontrollierbar wird, müsste dann nicht in Zukunft zwischen Staaten sowas Ähnliches vereinbart werden wie so ein Atomwaffensperrvertrag?
13: Ja, das könnte ich mir gut vorstellen. Also da ist man jetzt dran. Also sowas muss man sich überlegen. Und ich denke, die Menschheit hat in ihrer Geschichte schon oft solche Hochrisikotechnologien sinnvoll reguliert. Mhm. Nicht ohne, dass es vorher nicht auch den einen oder anderen sehr schlimmen Vorfall gegeben hätte. Es gab die Atombombe. Also es gab in der Menschheitsgeschichte immer wieder solche Technologien, die ein hohes Sicherheitsrisiko hatten. Das ist natürlich auch immer geschehen, weil Menschen gewarnt haben und weil Menschen nach Verantwortung gerufen haben.
14: Ein US-Präsident müsste ja aber, überspitzt gesagt, Interesse daran haben, dass nicht die Menschheit ausgerottet wird. Warum will er keine Regulierung? Was steckt dahinter?
13: Die US-Wirtschaft hängt im Moment auch am Boom dieser KI-Konzerne.
15: US-Präsident Trump hat ein milliardenschweres Infrastrukturvorhaben für künstliche Intelligenz angekündigt, das Projekt Stargate. Finanziert wird das Vorhaben von drei großen Technikkonzernen. Sie wollen Innovationen voranbringen und 100.000 Jobs in den USA schaffen, so die Ankündigung.
13: Also wir haben einen massiven Rechenzentrumsausbau in den USA. Also wenn man da mal mit dem Auto entlang fährt, das sind wirklich riesige Hallen, an denen man minutenlang vorbeifährt. Das macht inzwischen 1,4% des Bruttoinlandsprodukts aus. Im ersten Quartal 2026 rund 3/4 des Wachstums der US-Wirtschaft kamen aus KI-Investitionen. Also man muss sich einfach vorstellen, das ist im Moment die Wirtschaftskraft in den USA. Und jede Verlangsamung bedeutet im Prinzip ein Risiko, ein wirtschaftliches Risiko.
14: Ich muss bei diesem Thema ja auch immer an Social Media denken, denn Facebook und TikTok und X und so, die konnten ja jahrelang ziemlich unreguliert arbeiten. Und heute kann man sagen, dass das wohl schiefgegangen ist. Sollten wir nicht daraus gelernt haben und jetzt bei KI versuchen, vor die Welle zu kommen?
13: Also da stimme ich dir zu, ich sehe das genauso. Also wir haben damals bei Social Media 15 Jahre gebraucht, um zu verstehen, was Algorithmen anrichten. Und jetzt wird gerade hinterher reguliert. Hier ist die Zeit kürzer, aber die Chance ist größer und die Chance ist immer noch da, ne? Weil wir haben jetzt eben diesen großen Vorfall gehabt. Wir haben einen dokumentierten Schaden. Die Verantwortlichen sind bekannt und jetzt, pass auf, das Gesetz existiert. Also ich will gern nochmal auf den Europäischen AI Act kommen. Also der EU AI Act ist ein Regelwerk zur KI. Das hat man schon relativ früh angestoßen. Dadurch ist er meiner Ansicht nach auch nicht ganz perfekt, weil man natürlich gerade auf die generative KI gar nicht, darüber wusste man noch zu wenig, ist dann da gar nicht so gut und stark drauf eingegangen. Aber es gibt seit August 2025 die Pflicht für große Modelle, solche Risiken zu minimieren. Zum Beispiel auch solche schwerwiegenden Vorfälle auch zu melden. Und der ist auch seit dem 2. August 2026 durchsetzbar. Ja, also das heißt, es müssen Bußgelder umgesetzt und durchgesetzt werden. Jetzt ist es beim KI-Act so, wir haben ein Bußgeld bis zu 3% des Umsatzes, was erhoben werden kann. Und die Kommission prüft aktuell auch bei OpenAI, ob dort zum Beispiel versäumt wurde zu melden. Aber das Problem hier an der Stelle ist, da bin ich mal selber gespannt, wie das ausgeht, weil diese Produkte, also diese KI-Modelle, die waren ja noch nicht offiziell im Einsatz, ja. Und der AI-Act bezieht sich eigentlich auf Systeme, die schon im Einsatz sind, sondern die wurden ja noch getestet. Das heißt, dieses Modell, das Hugging Face angegriffen hat zum Beispiel, war nie auf dem Markt. Und jetzt ist halt die Frage, kann man das überhaupt dann sanktionieren, wenn wir über ein Modell sprechen, was noch nicht auf dem Markt war?
14: Aber wenn wir nochmal auf die Sicherheitsarchitektur der KI-Firmen blicken, da müssen wir ja aktuell vor allem darauf vertrauen, dass diese Firmen ja auf die Sicherheit achten, eine Umgebung schaffen, entsprechend prompten. Aber die Frage ist, kann man denen vertrauen? Kann man auch diesen beiden Firmenchefs, Sam Altman von OpenAI, Dario Amodei von Anthropic, kann man denen vertrauen? Sind die der Verantwortung gewachsen?
13: Auf gar keinen Fall. Also ein Menschheitsexperiment sollte nicht davon abhängen, ob man zwei Männern vertraut. Sage ich jetzt mal so, weil wir vertrauen ja auch dem Pharmachef nicht, ja, sondern wir vertrauen der Zulassung. Also wir vertrauen den Regularien, die wir geschaffen haben.
14: Wir bauen Institutionen,
13: ja, genau.
14: Wir schaffen Gesetze.
13: Rund um Luftfahrt, rund um Zulassung für Medikamente. Da vertrauen wir nicht den einzelnen Chefs der Firmen oder der Konzerne. Wir vertrauen teilweise noch nicht mal den Konzern selbst, sondern wir vertrauen darauf, wenn Medikamente zugelassen werden, dass sie ein bestimmtes Prozedere durchlaufen haben. Und für KI gibt es diese Zulassung nicht. Und das ist ein großes Problem.
14: Svea, wenn wir jetzt sozusagen uns den Status quo einmal angucken. Es gibt keine Regulierung. Es gibt diesen Wettbewerb zwischen den Firmen. Es gibt einen Wettbewerb zwischen Ländern. Hast du da Angst?
13: Ich habe keine Angst und ich finde auch, dass Angst ein ganz schlechter Ratgeber ist, weil immer wenn wir Angst haben, dann verhindert das, dass wir einen klaren und sachlichen und differenzierten Blick haben auf die Dinge so, wie sie passiert sind. Ich würde sagen, wenn man fragen würde, ob ich überhaupt irgendein Gefühl habe, dann vielleicht eher Wut. Also weil ich das fahrlässig finde, grob fahrlässig, dass solche Modelle, dass solche Agenten getestet wurden in einer nicht geeigneten Sicherheitsumgebung, dass kein Monitoring gemacht wurde und jetzt nochmal Wut, dass die damit davonkommen. Das heißt, wenn dein Hund jemand beißt, dein Nachbarn, dann bist du dran. Ja? Also dann trägst du dafür Verantwortung. Und ich finde, das ist genau das, was hier eigentlich passieren müsste. Die müssten zur Verantwortung gezogen werden. Deren KI-Agenten haben eine fremde Webseite gehackt. Und das ist eigentlich eher so das, was ich sehe. Also keine Angst, sondern eher, wir müssen diese Firmen zur Verantwortung ziehen.
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1: Um 3 Uhr mit Ronald Lessig. Die SPD droht damit, die geplante Pflegereform im Bundeskabinett zu blockieren. Generalsekretär Klüssendorf erklärte, seine Partei werde keine Leistungskürzungen hinnehmen. Aus der Nachrichtenredaktion Lukas Kram.
2: Bei der Pflege drohten vor allen Dingen Kürzungen für Pflegende, für Pflegebedürftige, aber auch ihren Angehörigen, so Klüssendorf. Das wolle die SPD nicht akzeptieren. Damit Menschen und ihre Familien von den Kosten nicht finanziell überfordert werden, wolle die SPD die Eigenanteile von Pflegebedürftigen begrenzen. Eigentlich sollte die Pflegereform am kommenden Mittwoch im Bundeskabinett beschlossen werden. Nach ARD-Informationen sind für Montag weitere Gespräche zwischen SPD und CDU geplant.
1: Bundesaußenminister Wadephul wird heute vor der UN-Vollversammlung in New York sprechen. Er vertritt Kanzler Merz, der seine Teilnahme abgesagt hatte wegen der politischen Lage in Deutschland nach den jüngsten Landtagswahlen. Martin Ganselmeier in New York zu der Frage, welchen Schwerpunkt Wadephul in seiner Rede vermutlich setzen wird.
3: Wir ahnen, es wird der Ukraine-Krieg sein. Iran-Krieg wird sicherlich ein Punkt sein, dass er da auch alles unterstützt, was dazu führt, dass die Straße von Hormuz nicht länger blockiert ist. Er wird sicherlich auch sagen, Deutschland wird ein wichtiger Unterstützer der Vereinten Nationen bleiben und dass der UN-Sicherheitsrat, der ja wirklich noch die Machtverhältnisse nach dem Zweiten Weltkrieg widerspiegelt, dass der auch reformiert wird. Und das ist natürlich ganz schwierig, weil ein einziges Nein einer Vetomacht zu den Reformvorschlägen macht das Ganze zunichte.
1: Der Deutsche Olympische Sportbund entscheidet heute über den Kandidaten für eine Olympia-Bewerbung. Bundespräsident Steinmeier wird am Mittag bekannt geben, ob die Wahl auf München oder die Region Köln-Rhein-Ruhr gefallen ist. Der Austragungskandidat geht dann ins Rennen um die Olympischen Spiele 2036, 2040 oder 2044. Berlin hatte seine Bewerbung in dieser Woche zurückgezogen. Der Deutsche Gewerkschaftsbund hat sich für heute zu bundesweiten Protesten gegen Sozialkürzungen ausgesprochen. Es solle ein deutliches Zeichen gesetzt werden für einen starken Sozialstaat und den Schutz von Arbeitnehmerrechten, so der Gewerkschaftsbund. Auch DGB-Chefin Fachimi ist dabei. Sie tritt in Essen auf. Veranstaltungen sind in 15 Großstädten geplant, unter anderem in Berlin, Hamburg, Leipzig und Nürnberg. Das waren die Nachrichten. Das Wetter in Deutschland. In der Nacht im Nordwesten bewölkt, an der Nordsee etwas Regen, sonst klar bei 13 bis 1 Grad. Tagsüber im Norden Regen, im Süden viel Sonne, bei 17 bis 23 Grad im Norden, sonst bis 29 Grad. Am Sonntag viel Sonne bis 30 Grad, am Montag bis 31 Grad. Es ist 3:03 Uhr.
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4: Mit einigen Sperrungen. Die A7 Kassel Richtung Hannover ist zwischen Dreieck Salzgitter und Derneburg Salzgitter wegen einer Nachtbaustelle bis 6 Uhr gesperrt. Die Umleitung führt über die U23. Die A7 Hannover Richtung Kassel ist zwischen Hedemünden und Lutherberg bis auf Weiteres wegen Löscharbeiten gesperrt. Die A7 Fulda Richtung Würzburg ist zwischen Bad Brückenau-Wildflecken und Bad Kissingen-Obertulbach wegen einer Nachtbaustelle bis 7 Uhr gesperrt. Die A8 Neunkirchen Richtung Saarlouis, die Sulzbachtalbrücke ist dort gesperrt. Jetzt gibt es einige Sperrungen in beiden Richtungen, und zwar wegen Bauarbeiten. A1 zwischen Bramsche und Rieste bis Montag 5 Uhr. Der Elbtunnel auf der A7 zwischen Hamburg-Stellingen und Heimfeld bis Montag 5 Uhr. A8 zwischen Perl und Merzig-Wellingen bis 5 Uhr. A40 zwischen den Kreuzen Duisburg und Kaiserberg bis zum 5. Oktober. A40 zwischen Mülheim-Winkhausen und Heißen bis Montag früh. Die A42 zwischen Herne-Backau und Krange. Die A45 zwischen Lüdenscheid-Nord und Lüdenscheid bis 8 Uhr. Die A48 zwischen Dreieck Dernbach und Hörgrenzhausen bis Montag früh. Und die A671 zwischen Gustavsburg und Hochheim-Süd bis Montag früh. Die A52, damit geht's weiter, Mönchengladbach Richtung Düsseldorf, ist zwischen Kreuz Nersen und Kreuz Karst bis Donnerstag früh wegen Bauarbeiten gesperrt. Die A215 Neumünster Richtung Kiel ist zwischen Kreuz Kiel West und Kiel Mitte wegen Bauarbeiten bis Montag um 5 gesperrt. Und zu guter Letzt die B54 Siegen Richtung Lüdenscheid ist zwischen Siegenstadtmitte und Sieghütte nach einem Unfall gesperrt. Allen weiterhin gute Fahrt.
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4: Und die kommt aus Hamburg von NDR Info. Ich bin Ben Wotzny. Hallo. Aus wie vielen Teilen besteht ein modernes Auto? Ich müsste raten, aber es sind sicher sehr viele. Und wie viele von diesen Teilen sind High-End-Elemente? Ich müsste wieder raten, aber es sind sicher relativ viele. Doch nun ist es ausgerechnet eine einzige Schraube, die für den VW-Konzern und seine Kunden zum Problem geworden ist. Volkswagen ruft knapp 900.000 Fahrzeuge in Deutschland wegen möglicher Probleme mit der Lenkung zurück. Weltweit soll es um mehr als 2,9 Millionen Autos gehen. Bevor wir gleich die Einschätzung einer Expertin dazu hören, verschafft uns Oliver Jürgens einen Überblick.
5: Laut Volkswagen geht es um eine Schraube, mit der das Lenkgetriebe befestigt ist. Das Kraftfahrtbundesamt weist darauf hin, dass die Lenkung ausfallen könnte, wenn die Schraube abreißt. Das Problem ist nach Angaben von VW bei internen Qualitätsüberprüfungen aufgefallen. Die betroffenen Fahrzeuge würden vorsorglich zurückgerufen. Die Halter werden angeschrieben. Betroffen sind verschiedene Modelle. Der Golf, aber auch der Golf-Variant, Tiguan, Touran und Caddy sowie der Audi Q3. Die Fahrzeuge sind zum Teil schon älter. Bei den Volkswagen-Modellen geht es um die Baujahre 2013 bis 2024, bei Audi um die Jahre 2017 bis 2024. In der Werkstatt wird die betroffene Schraube laut Kraftfahrtbundesamt ersetzt.
4: Wenn Sie also einen Volkswagen fahren, ich wiederhole nochmal konkret die Modelle Golf, Tiguan, Touran oder Caddy oder auch ein Audi Q3, dann bekommen Sie vielleicht schon bald einen Brief vom Kraftfahrtbundesamt und müssen in die Werkstatt. Diesen Fall beobachtet auch Beatrix Keim. Sie ist Direktorin des Center for Automotive Research in Duisburg. Dirk Wagner vom HR hat mit ihr gesprochen und zunächst gefragt, wie schwerwiegend so ein drohender Lenkungsausfall denn ist.
6: Also generell ist es natürlich immer schwerwiegend, wenn an einem Fahrzeug etwas, was wirklich fahrrelevant, sicherheitsrelevant ist, ausfällt. Allerdings muss man dann wirklich schauen, es gab ja offensichtlich weder Sach- noch Personenschäden in dieser Sache. Es ist eine Vorsichtsmaßnahme. Und wenn man sieht, dass es Fahrzeuge sind, die schon vor 13 Jahren in den Markt gekommen sind, dann hat die Schraube eigentlich schon ziemlich lange gehalten, bis sie locker wurde.
7: Wollte ich gerade sagen, das ist ja ein wahnsinnig langer Zeitraum. Können wir da von Glück reden, dass da nichts passiert ist?
6: Nein, normalerweise solche Vorgänge werden ja nicht vom KBA an sich, also vom Kraftfahrzeugbundesamt vorgeschrieben, sondern der Hersteller sagt, ich habe hier einen Vorfall, der uns jetzt schon öfter aufgefallen ist. Volkswagen hat den sogenannten Schadenstisch, wo die Werkstätten Dinge melden und wenn sich das häuft, dann wird das genauer untersucht und dann wurde eben nun festgestellt, dass das wohl an dieser Schraube, also einem Zulieferteil liegt, dass man sagt, da müssen wir vorsichtig sein, diese Schraube wurde seit Zeitpunkt X verkauft und verbaut. Und insofern müssen wir hier jetzt was tun, damit eben nichts passiert. Man hat es jetzt festgestellt, aber ich glaube nicht, dass man da sagen kann, dass man von Glück spricht, dass da bislang nichts passiert ist. Denn wie gesagt, das sind jetzt 13 Jahre, wo das schon ist, sondern man sagte im Vorsicht, um eben auch insgesamt dem Wettbewerb aktuell auch zu zeigen, wir schauen uns auch ältere Fahrzeuge an. Ist das etwas, was auch innerhalb der Automobilindustrie, ganz ehrlich gesagt, relativ normal ist.
7: Jetzt hat VW gerade insgesamt mit ziemlich großen Schwierigkeiten zu kämpfen. Jetzt kommt so eine Rückrufaktion dazu. Was für einen Aufwand bedeutet das denn für den Hersteller, auch was die Kosten angeht?
6: Insgesamt kann man sagen, da das hier ja ein Zuliefererteil ist, wird wahrscheinlich ein Großteil der Kosten, wenn nicht sogar alles, auf den Zulieferer abgewälzt oder die Zulieferer, die dieses Teil, das ist ja Schüttgut, anliefern.
7: Also Massenware.
6: Massenware, genau. Es ist natürlich schon ein Aufwand, ne? Denn wahrscheinlich werden hier, Sie sagten gerade, vom KBA könnte ein Brief kommen. Ich glaube eher, dass dann von den Volkswagen-Händlern selbst etwas kommt, sobald man es nachliefern kann. Natürlich dann auch über die Gebrauchtwagenhändler. Es kommt darauf an, wo die Daten liegen, wer das eben hat, die Daten des aktuellen Halters. Das ist schon ein Aufwand, der aber nicht außergewöhnlich ist. Also insofern schon außergewöhnlich, dass ich habe mal nachgeschaut, auf dem KBA kann man nachsehen, dass Volkswagen in den letzten, ja seit 2014, also in den letzten 12 Jahren, nur 4 Rückrufaktionen hatte. Und das bedeutet natürlich auch inklusive Audi insgesamt. Wenn ich mal dran denke, in 2024 hat BMW 1,5 Millionen Fahrzeuge wegen eines Bremspedals zurückgerufen, was falsch geliefert worden war, was aber auf der anderen Seite auch Ausliefersperren bedeutete. Davon waren ein Fünftel der Fahrzeuge in Deutschland. Das sind Dinge, die immer wieder mal vorkommen, die aber Vorsichtsmaßnahmen sind. Ich selbst warte gerade auf ein Teil von meinem Fahrzeug, wo mir auch immer wieder in meiner App angezeigt wird, Sie müssen Ihren Händler anrufen, aber die Teile werden bestellt, es dauert, bis sie kommen. Das ist schon letztes Jahr schon mal passiert. Es passiert bei jedem. In China werden gerade 4,5 Millionen Fahrzeuge zurückgerufen von ungefähr 6 Herstellern.
7: Also das ist dann doch etwas, was immer wieder mal vorkommt. Und deswegen frage ich mich, wie ist denn die Qualität der Autos heutzutage? Also wird die eher besser oder schlechter?
6: Gleichbleibend. Mhm. Es wird insofern besser, dass mittlerweile Teile auch Daten erfasst sind, ob die Schraube zum Beispiel fest genug angezogen ist oder sonst was. Man kann also hier wirklich auf datenbasierten Materialien zurückschauen, was passiert, in welcher Charge der Fahrzeuge, in welchem Produktionszeitraum ist das geschehen. Man kann also hier quasi von einer Verbesserung des Ganzen sprechen, aber es gibt nun mal immer wieder leider Ausschussteile oder halt, dass vielleicht zu billig eingekauft worden ist. Das merkt man aber dann relativ schnell. Es gibt diese regulären Werkstatt-Kundendienstrunden, wo immer wieder, wenn Teile besonders auffallen, wenn eine Reparatur immer wieder vorkommt, das landet beim Hersteller auf dem Tisch und der prüft nach, was es ist. Und dann werden eben solche Rückrufe ausgelöst. Das können dann die offiziellen Rückrufe sein über das KBA bei uns oder in China oder in den USA, die entsprechenden Behörden oder eben über den Hersteller selbst.
8: Sagt Beatrix Keim, Direktorin des Center for Automotive Research in Duisburg. Neben Schrauben spielt auch Software in modernen Autos eine wichtige Rolle und dazu gehört auch KI, künstliche Intelligenz. Sie umgibt uns eigentlich fast überall mittlerweile und von Tag zu Tag ein bisschen mehr. Aber künstliche Intelligenz muss mit äußerster Vorsicht entwickelt werden. So lautet die Warnung in dieser Woche vom Chef des KI-Entwicklers OpenAI bei einer Sitzung des UN-Sicherheitsrates. Allein, dass sich dieses Gremium mit den Gefahren von KI befasst, zeigt, dass man das nicht unterschätzen sollte. Ob sich künstliche Intelligenz in absehbarer Zeit selbstständig macht und gar gegen den Menschen wendet, ist offen, aber was würde dann in Deutschland passieren? Inwieweit ist das Land auf die KI-Katastrophe vorbereitet? Frank Eichmann hat das Szenario durchgespielt.
9: Jedes Jahr im September testet das Bundesamt für Bevölkerungsschutz und Katastrophenhilfe die Warnsysteme im Land. Wie genau feindliche KI-Agenten eine Katastrophe bei uns auslösen könnten, das weiß heute niemand genau. Die Sabotage von Bahnstellwerken oder Luftverkehrssystemen wären denkbar, die großflächige Störung elektronischer Zahlungssysteme, auch das Stromnetz oder Chemieanlagen könnten angegriffen werden. All das würde ein Land treffen, das sich bisher nicht auf größere Katastrophen vorbereiten musste, sagt Martin Voss. Er leitet die Katastrophenforschungsstelle an der Freien Universität Berlin.
10: Wir haben eben Starkstürme, Starkniederschläge, Überschwemmungen, Hagel, Schnee, aber das immer in so einem Bereich, der noch nicht vergleichbar ist mit einem Hurrikan oder einem Zyklon. Wir haben keine Erdbeben in Deutschland. Wir haben Waldbrände, Flächenbrände. Darauf ist unser Apparat einigermaßen ausgerichtet. Wir können eben mit so einem Hochwasser wie im Ahrtal zwar irgendwie fertig werden, aber bestimmt nicht auf dem Niveau, das man durchaus erwarten darf.
11: Zehntausende Menschen im Berliner Südwesten.
9: Anfang Januar, der RBB berichtet über einen gezielten Brandanschlag auf eine Stromtrasse, durch den 4 Tage lang 45.000 Haushalte vom Netz getrennt werden. Helfen solche Anschläge zumindest den Behörden, sich besser gegen künftige KI-Großangriffe zu wappnen? Katastrophenforscher Martin Voss.
10: Man lernt natürlich etwas nah draus. Allerdings fürchte ich, dass das Hochskalieren bei Weitem nicht in der Geschwindigkeit geschieht, wie sich die Gefahrenlandschaft entwickelt. Die macht eben gerade mit künstlicher Intelligenz ganz andere Sprünge.
9: Angenommen, KI-Agenten schaffen es wirklich, beispielsweise bundesweit das Stromnetz für längere Zeit lahmzulegen. Wie würden wir reagieren?
10: Im ersten Moment ist man erstmal nur irritiert. Oh, was ist jetzt? Sicherung raus. Und man stellt fest, nein, das ist es wohl nicht. Ja, dann sucht man Informationen. Das heißt, man spricht miteinander. Die sozialen Medien, das Telefon funktioniert eben alles nicht mehr. Dann geht man vielleicht zur Feuerwehr hin und versucht da jemanden anzutreffen.
9: Wie geht es der Familie? Wie komme ich an Geld? Die Supermärkte sind geschlossen. Das Tiefkühlfach zu Hause taut ab. Ganz plötzlich bricht im Alltag weg. was wir als gegeben voraussetzen.
10: Dann bleibt eben letztlich nur das soziale Miteinander. Das Vertrauen in einen selber, spricht dann ja psychologisch von der Selbstwirksamkeit. Das Vertrauen, dass man halt, oh, das ist nicht gut, aber ich komme da schon durch. Aber dann natürlich auch, ist man stark genug, auf andere Acht zu geben oder eben findet man jemanden, der oder die sich um einen selbst kümmert.
9: 3 bis 4 Tage würden wir die KI-Katastrophe irgendwie meistern. Aber was genau danach passieren würde, ob die gesellschaftliche Ordnung zusammenbricht, das kann auch der Experte nicht vorhersagen.
10: Wenn das Abwasser nicht mehr funktioniert, entwickelt sich das Potenzial von Krankheiten. Wenn Desinformation die Runde macht, auch wenn sie nur analog übermittelt wird, dann entwickelt sich darüber eine soziale Dynamik, die ist nicht vorhersehbar. Wenn dann noch irgendwie Brände dazu kommen oder was auch immer man sich ausmalen kann, alles ist denkbar.
9: Wichtig, neben einem deutlich gestärkten Katastrophenschutz und natürlich dem besseren Schutz kritischer Infrastruktur vor KI-Angriffen, ist aus Sicht von Martin Voss von der Berliner Katastrophenforschungsstelle, dass trotz knapper Kassen in das Soziale investiert wird. In Schulen, in Sportvereine, in soziale Kontakte, die im Katastrophenfall helfen. Und egal, was konkret dahinter steckt, der Katastrophenforscher lobt die Initiative der großen KI-Unternehmen in den USA, sich stärker regulieren zu lassen. Der hoffentlich nächste Schritt, um eine KI-Katastrophe abzuwenden.
10: Dass man da wirklich in globale Moratorien geht und schaut, wie man das wieder unter Kontrolle bekommt, worüber man mindestens dabei ist, die Kontrolle zu verlieren, wenn sie nicht erstmal schon verloren ist und man sie ganz neu wiedergewinnen müsste.
8: Sagt der Katastrophenforscher Martin Voss im Beitrag von Frank Eichmann.
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8: Ein Leben wie Gott in Frankreich. Diese Redewendung kennt fast jeder. Sie bedeutet, ein sorgenfreies, angenehmes Leben zu führen und das Dasein in vollen Zügen zu genießen. Und sie passt auch irgendwie gut zu einem prominenten Frankreich-Besucher. Der Papst ist zu Gast in der Grande Nation. 4 Tage bereist Leo XIV. Das Land und nach zahlreichen offiziellen Terminen hat er am Abend die Kirche Notre-Dame in Paris besucht.
12: Auf diesen Moment hatten in Frankreich viele Katholiken gewartet. Fast 2 Jahre nach der Wiedereinweihung von Notre Dame kam nun auch der Papst in die nach einem Feuer aufwendig wieder aufgebaute Kathedrale. Während Vorgänger Franziskus eine Einladung zur Einweihungsfeier im Dezember 2024 nicht wahrgenommen hatte und lieber nach Korsika fuhr, ließ es sich Papst Leo XIV. Nicht nehmen, Notre Dame mit einem Gottesdienst in den Mittelpunkt des ersten Tages seines Frankreich-Besuches zu stellen. Vor der aufwendig restaurierten Kathedrale im Herzen von Paris begeisterte Menschen, denen der zurückhaltend auftretende Papst die

0: Eine weitere Station seines Paris-Besuches war eine Stippvisite bei der UNESCO. Die Organisation der Vereinten Nationen für Erziehung, Wissenschaft und Kultur hat ihren Sitz in Paris. In einer Rede warnte Papst Leo vor den Gefahren, die von der künstlichen Intelligenz ausgingen. In jüngerer Zeit haben bestimmte künstliche Systeme sogar den Namen unserer menschlichen Denkfähigkeit erhalten, Intelligenz. Allerdings besteht die Gefahr, dass unsere Ideen und Beziehungen durch einen Prozess der Entmenschlichung verarmen. Papst Leo wurde auch im Élysée-Palast empfangen. Der französische Präsident Macron erinnerte an die besondere familiäre Beziehung des Papstes zu Frankreich.
1: Très Saint-Père, nous sommes fiers de vos racines normandes.
0: Lieber Heiliger Vater, wir sind stolz auf Ihre normannischen Wurzeln, so Macron, in Anspielung auf den bürgerlichen Familiennamen Prévost des Papstes, der väterlicherseits auch aus Frankreich stammt. Beide tauschten nicht nur Höflichkeiten aus. Angesichts der jüngsten Gesetze zu Abtreibung und Sterbehilfe in Frankreich erinnerte der Papst eindringlich an das Recht auf Leben. Macron erwähnte die Laizität in Frankreich. Der französische Präsident wohnt denn auch keinem der Gottesdienste des Papstes bei. Der erste Besuchstag Leos des 14. in Frankreich klang mit einer Andacht der etwas anderen Art aus. Im Stade de France waren rund 80.000 junge Menschen eingeladen, mit dem Papst zu beten und sorgten schon beim Aufwärmen für Konzertstimmung.
2: S'il vous plaît avec nous, à la gloire de Jésus et pour la venue du Pape.
0: Am Samstag findet in Paris eine große Open-Air-Messe statt. Über 600.000 gläubige Besucher und Schaulustige werden zu diesem Höhepunkt der Frankreich-Reise des Papstes erwartet.
3: Der Papst ist zu Besuch in Frankreich. Aus Paris berichtete Kai Rienecker. Um 3.19 Uhr gehen wir nach Berlin, denn vor knapp einer Woche hat die Hauptstadt gewählt und künftig wird die Linke die stärkste Kraft im Abgeordnetenhaus sein. 25,7% der Stimmen holte die Partei mit Spitzenkandidatin Elif Erhalb und damit den Auftrag zur Bildung einer neuen Landesregierung. Jetzt ist klar, die Linke will Grüne und SPD zu Sondierungen einladen. Das haben die Delegierten gestern auf einem Parteitag beschlossen. Hauptstadtkorrespondent Sebastian Schöbel war für uns mit dabei.
4: Frenetisch wird Elif Erhalb, die Siegerin der Berlin-Wahl, auf dem Sonderparteitag der Linken begrüßt, bei dem es auch erstmal um Erfolgsnachlese geht, dann aber auch um eine zentrale Frage. Sollen die Linken Sondierungsgespräche mit Grünen und SPD aufnehmen? Die beiden Wahlverlierer hatten sich zuletzt skeptisch gezeigt, nachdem die Linken fast eine Woche lang massiven Antisemitismusvorwürfen ausgesetzt waren, vor allem von Seiten der Unionsparteien, aber auch von Grünen und Sozialdemokraten selbst. Anlass waren die wiederholten israelfeindlichen Aussagen auf linken Veranstaltungen und Verbindungen einzelner Mitglieder zu Palästinenservertretern, die den Hamas-Terror verherrlichen.
5: Ja, auch in unserer Partei wurden Fehler gemacht, wurden Grenzen überschritten, wurden Sätze gesprochen, die Jüdinnen und Juden Angst machen.
4: So die Co-Landeschefin der Berliner Linken, Kerstin Wolter.
5: Und ich sage auch ganz klar, wo das passiert, passiert es nicht in unserem Namen. Und wir sind in der Pflicht, diese Fälle aufzuklären und aufzuarbeiten.
4: Vor dem Parteitag in Berlin demonstrieren derweil Jüdinnen und Juden. Nicht gegen, sondern für die Linken. Mit Solidaritätsgrüßen und einem Plakat, auf dem steht: Palästina-Solidarität ist kein Antisemitismus. Zuvor hatten sich schon 150 Jüdinnen und Juden aus Berlin hinter die Linken gestellt. Und die schließen auf ihrem Parteitag dann auch die Reihen. Was da gerade über sie hereinbreche, sei auch eine konzertierte Kampagne, sind sich viele Mitglieder sicher. Die Antisemitismusvorwürfe, sie seien auch der Versuch, die von den Linken angekündigte Vergesellschaftung von Konzernen mit mehr als 3000 Wohnungen noch zu verhindern. Vor allem die CDU beteilige sich daran, so Spitzenkandidatin Elif Erhalb, die Berlins erste linke Regierungschefin im Roten Rathaus werden könnte.
6: Während eine faschistische Partei in Sachsen-Anhalt dabei ist, an die Macht zu kommen, meinen diese Leute ernsthaft, eine demokratische Partei, die für soziale Gerechtigkeit, Vielfalt und Demokratie steht, mit dieser Stimmungsmache verhindern zu können.
4: Erhalb verspricht, jüdisches Leben in Berlin zu schützen, genauso wie palästinensisches, queeres oder jedes andere Leben. Am Ende stimmt eine große Mehrheit für die Aufnahme von Sondierungsgesprächen. Die Bundesvorsitzende der Linken, Ines Schwertner, hält dennoch eine Mahnung bereit.
7: Wir haben eine Verantwortung in dieser Stadt. Das dürfen wir nicht leichtfertig vergeben. Wir dürfen keine Fehler machen. Wir müssen jetzt zeigen, dass wir es können. Die Arbeit, die beginnt jetzt.
4: Noch am Freitagabend teilen die Grünen mit, sie stünden für Gespräche bereit. Die SPD reagiert zunächst nicht. Beginnen sollen die Sondierungen für eine neue Landesregierung.

0: Regierung in Berlin in der kommenden Woche.
1: Die Partei Die Linke stimmt also in Berlin für Sondierungsgespräche.
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1: Gute-Nacht-Geschichten vom Sandmännchen gibt es seit 1959 im Fernsehen von Ost- und Westdeutschland. Mit der Wiedervereinigung wurde dann der Westsandmann in den Ruhestand geschickt und es gibt nur noch ein TV-Sandmännchen, das aus der ehemaligen DDR. Der Erfinder war Gerhard Behrendt, er starb heute vor 20 Jahren.
3: Was hier so harmlos klingt, markiert einen weiteren Sieg des Sozialismus. Nach dem ersten Satelliten, sogar mit Hund im Weltall, nun also das erste Sandmännchen im Fernsehen. Sein Schöpfer, Gerhard Behrendt, hauptamtlicher Angehöriger des Deutschen Fernsehfunks, kurz DFF, Berlin-Ost. Jenseits aller Planvorgaben schafft er es, die Sandmannpuppe in nur 3 Wochen zu entwerfen, zu bauen und in Szene zu setzen. Warum die Eile? Der Klassenkampf erreicht das Kinderfernsehen. Beim Senderfreies Berlin, Klammer auf West, Klammer zu, steht eine Sandmännchensendung in den Startlöchern. Davon hat man auch im Osten Wind bekommen. Dank eifriger Agententätigkeit? Nein, durch das Programmheft des SFB für Dezember 59. Helle Aufregung bei den Rundfunkbeamten in Berlin-Ost.
4: Die gegnerische Absicht, uns Zuschauer abzunehmen, darf nicht unterschätzt werden.
3: Walter Heinowski, stellvertretender Intendant des DFF, ordnet an, ein Ostsandmann muss auf Sendung gehen und zwar vor dem klassenfeindlichen Westmodell. Und Gerhard Behrendt liefert fristgerecht. 8 Tage vor dem Westsandmännchen erscheint im Programm des Deutschen Fernsehfunks der DDR-Sandmann. Das Püppchen gewinnt umgehend die Herzen seines jungen Publikums. Als die Mauer fällt, soll mit dem DDR-Fernsehen auch der Sandmann grußlos abgewickelt werden. Letzteres führt zu Straßenprotesten. Im Gegensatz zum Westsandmännchen überlebt das Original Ost dann doch und streut bis heute täglich Sand. Im Kika zum Beispiel. Der Schöpfer des Sandmanns starb am 26. September 2006. Heute vor 20 Jahren.
1: Das war der Stichtag von Axel Rowohlt und im Sport geht's jetzt um Olympia in Deutschland.
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5: Mit Moritz Kasserlet. Dem deutschen Sport steht ein enorm wichtiges Wochenende bevor. Dabei geht's nicht um die Fußballnationalmannschaft, es geht um eine Entscheidung, die uns noch Jahre begleiten wird. Mit welcher Stadt oder Region bewirbt sich Deutschland um die Austragung von Olympischen Sommerspielen und Paralympics? Nach dem negativen Bürgerentscheid in Hamburg im Mai und dem Rückzug von Berlin in dieser Woche sind 2 Kandidaten übrig geblieben, München und Köln mit der Rhein-Ruhr-Region. Der Deutsche Olympische Sportbund wird heute am Samstag in Baden-Baden abstimmen. Wie sagt uns unser Reporter Holger Kühner, der schon vor Ort ist?
6: Es wird gewählt, eine ganz klassische Wahl, die Olympischen Spitzenfachverbände. Die haben 3 Stimmen, das ist beispielsweise der Deutsche Fußballbund, die Leichtathleten, die Turner, der Deutsche Alpenverein, davon gibt es 42. Die Wintersportverbände dürfen übrigens auch mit abstimmen, im Gegensatz zum Deutschen Behindertensportverband. Also die haben jeweils 3 Stimmen, 42 mal 3 sind 126 Stimmen. Dazu kommen die 10 Mitglieder des DOSB-Präsidiums rund um Präsident Thomas Weikert. Michael Mons ist da noch dabei, Kim Bui, beide vom IOC. Und dann sind es noch 8 persönliche Mitglieder, ehemalige oder aktive Athletinnen und Athleten, die an Olympischen Spielen teilgenommen haben. 3 haben da allerdings schon abgesagt. Aktuell sind 141 Stimmen zu vergeben.
5: Ja, und der DOSB hat die Kandidaten vorab bewertet. Beide haben sehr gut abgeschnitten. München noch ein Tick besser als Köln und Rhein-Ruhr. Und die Ministerpräsidenten beider Bewerber wirken ein bisschen aufgeregt. Bayerns Markus Söder weiß aber vermutlich auch, dass München mit seiner internationalen Strahlkraft leichter Favorit sein dürfte.
7: Wir haben schon ein paar Mal danach entschieden, was innerdeutsch das Beste wäre. Die Ergebnisse sind bekannt. Wir sollten entscheiden, was für Deutschland nach außen den meisten Vertrag bringt.
5: Ja, da ist das Konzept in Nordrhein-Westfalen ziemlich einzigartig. Eine ganze Region, die sich bewerben will. Und Ministerpräsident Hendrik Wüst steht voll dahinter.
8: Am Ende geht es darum, dass Deutschland gewinnt. Wir haben ein gutes Konzept vorgelegt. Köln, Rhein-Ruhr. Jetzt auch die einzige gesamtdeutsche Bewerbung mit Segeln in Warnemünde und mit Wildwasserslalom in Markkleeberg im Kanupark dort in Sachsen. Das mag am Ende für den einen oder anderen noch mal ein Punkt mehr sein. Aber noch mal, das Wichtigste ist, wir holen die Spiele nach Deutschland.
5: Ja, und zwar nach 7 gescheiterten Bewerbungen. Der DOSB will die Olympischen Spiele zum ersten Mal seit München 1972 nach Deutschland holen. Und es geht um die 2036, 2040 oder 2044. Das erste überträgt die Veranstaltung in Baden-Baden live. Ab 13.45 Uhr, Bundespräsident Frank-Walter Steinmeier wird den nationalen Bewerber dann bekannt geben. Also München oder Rhein-Ruhr. Und das Internationale Olympische Komitee entscheidet dann in 3 Jahren, wer 2036 Gastgeber wird. Vieles anders in der Formel 1 an diesem Wochenende. Der große Preis von Aserbaidschan findet nicht wie die anderen Rennen sonntags statt, sondern heute, also am Samstag. Die Formel 1 rückt auf Bitte der Regierung vom üblichen Zeitplan ab. Denn Aserbaidschan gedenkt an diesem Sonntag der Opfer des Krieges um Bergkarabach im Jahr 2020. Heute geht's also rund und der britische Mercedes-Fahrer George Russell war im Qualifying der Schnellste, Jens Gideon.
9: Die 5. Pole-Position in dieser Saison für den WM-2. George Russell. Mercedes war dank überragender Motorenpower über eine schnelle Runde nicht zu schlagen auf dem fast exakt 6 Kilometer langen Stadtkurs in Baku. Mit gut 0,8 Sekunden Rückstand ging Platz 2 in der Qualifikation an Charles Leclerc im Ferrari. Nicht vorn dabei WM-Spitzenreiter Kimi Antonelli. Der Italiener ist in der Qualifikation nach einem Unfall früh ausgeschieden und muss von Position 16 aus ins Rennen gehen.
5: Die Fußball-Bundesliga und die 2. Liga machen wegen der Länderspiele Pause, die 3. Liga nicht. Und am Abend gab es ein Spiel. Havelse hat in Hannover mit 1:3 gegen Fortuna Köln verloren und bleibt Tabellenletzter.
1: Ja, und das war der Sport mit Moritz Kasserlet.
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10: Um 3.30 Uhr mit Ronald Lessig. Die SPD droht offenbar damit, die Pflegereform zu blockieren. Eigentlich sollten die Pläne in der kommenden Woche durch das Bundeskabinett gebracht werden. Die Sozialdemokraten dringen aber darauf, dass nachverhandelt wird, wie unser Korrespondent im ARD-Hauptstadtstudio Moritz Rödle berichtet.
11: Man will damit wohl deutlich machen, dass es bei Reformen nicht nur ums Sparen gehen könne, sondern eben auch um strukturelle Verbesserungen. Und der Plan von Gesundheitsminister Lindemann war bisher, dass man zunächst die Einsparungen beschließt, um die akute Finanzlücke zu schließen und später dann die Strukturreform macht. So war das auch bei der Gesundheitsreform. Und diesen Ablauf sieht die SPD inzwischen als Fehler an, den man nicht wiederholen wolle. Am Montag soll es dann aber offenbar noch mal einen Einigungsversuch mit der Union geben. In der SPD geht man aber Stand jetzt nicht davon aus, dass das in so kurzer Zeit noch möglich ist.
10: Nach dem Sieg bei der Abgeordnetenhauswahl in Berlin hat die Linke den Weg für Sondierungen mit Grünen und SPD freigemacht. Ein Parteitag stimmte mit deutlicher Mehrheit für einen entsprechenden Antrag des Landesvorstands. Zuerst soll es getrennte Gespräche mit beiden Parteien geben, danach in einer Dreierkonstellation. Die bislang regierende Koalition aus CDU und SPD hatte ihre Mehrheit verloren. Bundesdigitalminister Wildberger setzt auf eine weltweite Zusammenarbeit, um künstliche Intelligenz stärker zu kontrollieren. Der CDU-Politiker sagte der Funke Mediengruppe, er sehe gute Chancen für eine internationale Vereinbarung. Es solle eine Art Sicherheitskatalog geben, der KI-Programme nach dem neuesten Stand der Technik überprüfe. Wildberger beruhigte, dass die Menschheit der KI nicht hilflos ausgeliefert sei, sondern absolut in der Lage, das Problem zu lösen. In CDU und CSU wächst der Widerstand gegen den früheren Fraktionsvorsitzenden Spahn. Seit seinem Rücktritt als Unionsfraktionschef sitzt Spahn im Bundestagshaushaltsausschuss. Zu den ersten beiden Sitzungsterminen war er aber nicht erschienen. Aus Berlin, Philipp Kunschner.
12: Nach Angaben von Ausschussmitgliedern hatte Spahn erklärt, sein Kind sei krank. Gleichzeitig wurde ein Foto öffentlich, das Spahn mit seiner Familie auf Sardinien zeigt. Nach Informationen des ARD-Hauptstadtstudios sollen die Mitglieder von CDU und CSU im Haushaltsausschuss den Rauswurf von Spahn gefordert haben. Darüber wurde in einer weiteren Sitzung gesprochen. Das Ergebnis: Jens Spahn darf zwar im Ausschuss bleiben, bis Dezember gilt aber eine Bewährung.
10: Das Wetter in Deutschland. In der Nacht im Nordwesten bewölkt, an der Nordsee etwas Regen, sonst klar, bei 13 bis 1 Grad. Tagsüber im Norden Regen, im Süden sonnig, bei 17 bis 23 Grad im Norden, sonst 21 bis 29 Grad. Am Sonntag sonnig bis 30 Grad, am Montag sonnig bis 31 Grad. Das waren die Nachrichten.
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13: Aktuell gibt's keine Staus, also weiterhin Ihnen allen gute Fahrt.
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1: Es ist der einzige Ort auf diesem Planeten, wo Kriegsgegner und Todfeinde ohne Vorbedingungen und lange Verhandlungen zusammenkommen können und dies auch regelmäßig tun. Das Hauptquartier der Vereinten Nationen in New York, und zwar zu Zeiten der Generaldebatte in der Generalversammlung der UN. In der heutigen Ausgabe von Streitkräfte und Strategien sprechen Stefan Niemann und Peter Hornung über die Auftritte von US-Präsident Trump und Irans Präsident Pezeshkian sowie des ukrainischen Präsidenten Selenskyj vor der versammelten Weltgemeinschaft.
14: Donald Trump, der hat gleich zur Eröffnung am Dienstag gesprochen, eine typische Trump-Rede, würde ich sagen, mit wüsten Drohungen wieder, aber auch mit dem Angebot, einen Deal zu machen.
15: Aber ich stehe vor einer großen Entscheidung. Kommt ein Abkommen mit dem Iran zustande, das es ihnen ermöglicht, sich neu aufzubauen und ein weitaus großartigeres Land zu schaffen, als es je zuvor war? Vielleicht eines der bedeutendsten im Nahen Osten oder sogar weltweit? Oder vernichte ich die Islamische Republik, und zwar schnell, sodass sie nie wieder die Chance haben, Menschen und Länder zu töten und zu zerstören? Stoße ich sie in die Hölle ohne jede Überlebenschance und ohne Hoffnung auf künftige Größe oder Fortbestand kommender Generationen? Doch ich glaube, wir werden direkt nach der Wahl ein Abkommen schließen.
14: Das sind eigentlich unglaubliche Aussagen. Also stoße ich sie in die Hölle ohne jede Überlebenschance. Also früher wäre das ein absoluter Skandal gewesen. Ansonsten ist es jetzt inzwischen ein typischer Trump. Ein Tag später stand dann genau an dem Rednerpult, an dem Trump seine Drohungen ausgesprochen hat, der iranische Präsident Masoud Pezeshkian. Und er kann das übrigens tun, also da stehen, weil es einen Vertrag gibt zwischen den Vereinten Nationen und den Vereinigten Staaten, das UN Headquarters Agreement aus dem Jahr 1947. Und darin steht, dass die USA einem Vertreter eines anderen Staates, der vor der UNO sprechen will, ein Visum geben muss. Unabhängig von den Beziehungen, die zwischen seiner Regierung und der Regierung der Vereinigten Staaten bestehen. Der Iraner Pezeshkian war also da und er hat seinerseits eine kämpferische Rede gehalten, die mit den Sätzen endete.
16: Er sollte wissen, dass Drohungen gegen unser Volk dieses nur noch stärker vereinen und den Widerstand der Iraner festigen werden. Das iranische Volk wird sich nicht der Gewalt beugen.
14: Und auch der Angriffskrieg Russlands gegen die Ukraine wurde thematisiert vom ukrainischen Präsidenten Volodymyr Selenskyj. Und er hat darin auch über den russischen Präsidenten Wladimir Putin gesprochen.
17: Putin sucht ständig nach jemandem, der ihm dabei helfen kann, für jeden gewonnenen Kilometer Land mehr Menschen zu töten, weiteres Territorium zu erobern und ein anderes Land anzugreifen, anstatt einfach innezuhalten und sein eigenes Land zu regieren. Kann man sich ihn nach all dem überhaupt noch ohne Krieg vorstellen? Er ist der Patient Null, derjenige, von dem aus sich diese Vorstellung vom Krieg immer weiter ausbreitet. Und wo immer sie sich ausbreitet, bringt sie nur Leid, Instabilität, neue Risiken und natürlich neue Krisen mit sich.
14: Dieser Patient Zero aber, Putin, der wird nicht nach New York kommen. Der hat per Dekret verfügt, dass Außenminister Lavrov für Russland sprechen wird am Samstag. Putin ist ohnehin ein seltener Gast in New York.
18: Dafür fliegt er vielleicht bald nach Florida, Peter, aber dazu gleich mehr. Unabhängig von den Rednern ist diese Generalversammlung der Vereinten Nationen zu beobachten immer enorm wertvoll für uns. Es wirkt ja wie ein gewaltiges Speed-Dating zwischen Staats- und Regierungschefs, Außenministerinnen und Außenministern, Diplomatinnen und Diplomaten. Und natürlich guckt alle Welt auf den prahlenden, polternden, plappernden Präsidenten der USA, den wir eben schon gehört haben. Ich habe mich diesmal mehr auf Marco Rubio konzentriert, Peter, den ich noch als Senator für Florida und als damals erbitterten Trump-Gegner kennengelernt hatte. Bei allem offensichtlichen Karriereopportunismus gibt es aber eine Konstante bei dem Mann. Rubio ist ein Falke, wenn es um Russland geht. Und das konnte man spüren bei seiner Begegnung mit Sergei Lavrov zum Beispiel. Du hast die Bilder vielleicht gesehen in der Tagesschau. Die russische Delegation auf der einen Seite dieses gewaltigen Konferenztisches, die US-amerikanische auf der anderen. Und alle starren wortlos in die Objektive der Fotografen und Fernsehteams. Versteinerte Mienen, kein Smalltalk. Null Worte.
14: Ja, Rubio, Trumps Außenminister, der hat nach dem Treffen seine Sorge über eine mögliche Ausweitung von Russlands Krieg gegen die Ukraine geäußert und nannte als mögliche Auslöser für so ein Szenario Sabotageakte und andere hybride Angriffe. Rubio ist ja gleichzeitig auch der nationale Sicherheitsberater und als solcher wurde er von einer Reporterin auf den mutmaßlich russischen Anschlagsversuch am Flughafen Leipzig-Halle angesprochen. Da allerdings ging er nicht darauf ein.
18: Nein, offenkundig wollen die USA wieder stärker in die Vermittlerrolle. Rubio zeigte sich nach den Gesprächen mit Russen und Ukrainern vorsichtig optimistisch, dass vielleicht zumindest ein begrenzter Waffenstillstand erreichbar ist.
19: Beide Seiten haben ihr Interesse an einem auf Energie und Getreide beschränkten Waffenstillstand bekundet. Natürlich wird auch das nicht einfach sein, aber beide Seiten sind daran interessiert. Präsident Zelensky hat dies öffentlich gesagt, in Gesprächen mit uns und in Interviews. Das beendet den Krieg nicht, aber es könnte die globalen Folgen etwas lindern.
18: Ja, und gemeint war vor allem die weltweite Verfügbarkeit von ausreichend Nahrung. Die Ukraine gilt bekanntlich als Kornkammer, das habe ich mal in der Schule gelernt, als abstrakten Begriff. Aber Kai und mir ist bei den Autofahrten durchs Land nochmal klar geworden, wie unfassbar riesig diese Felder sind, an denen man da vorbeifährt, bis zum Horizont reichen die. Aber wir haben eben auch gesehen in Odessa, dass die Ernte in den Lagerhäusern dort zu verrotten droht, weil Schiffe die Häfen am Schwarzen Meer wegen der russischen Drohnen und Raketen eben nicht verlassen können. Und Rubios russischer Amtskollege Sergei Lavrov hat die Hoffnung auf ein neues Getreideabkommen oder ein Ende der Angriffe auf die Energieinfrastruktur aber dann mit einem donnernden Njet zunichte gemacht. Russland lehne eine Waffenruhe ab. Europa wolle so eine Pause nur, um die Ukraine in der Zwischenzeit mit Waffen voll zu pumpen, so hat er das wörtlich gesagt. Der Kreml suche dagegen eine umfassende Regelung für ein Ende des Konflikts. Und was das bedeutet, wissen wir ja, Peter.
14: Ja, auch aus Moskau hieß es, es gebe keine Grundlage für Friedensgespräche mit der Ukraine. Die Haltung sei unverändert zu einer möglichen Begegnung zwischen dem russischen Präsidenten Putin und dem ukrainischen Präsidenten Zelensky. Zelensky müsse für künftige Gespräche nach Moskau reisen, was dieser als vergifteten Vorschlag empfindet, wie man in New York sehen konnte.
18: Ja, der Mann war richtig genervt auf die wiederholte Frage eines Reporters des russischen Staatsfernsehens, wann er denn nach Moskau komme, antwortete der frühere Komiker und Schauspieler hörbar genervt, auf einer Rakete, verdammt. Vor allem dieses hörbare russische Schimpfwort Blyat, freundlich mit verflucht oder verdammt übersetzt, sorgte für Aufsehen in den Medien beider Länder.
14: Für ordentlich Wirbel in New York sorgte aber auch dann eine andere Einladung, und zwar eine an Wladimir Putin, den wollen die diesjährigen G20-Gastgeber, die Vereinigten Staaten, gern beim Gipfel in Florida dabei haben. Und Außenminister Rubio begründete das so.
19: Wenn man nur Leute trifft, mit denen man übereinstimmt, sind das nette Treffen, aber sie bewirken nichts. Um Probleme zu lösen, muss man sich mit den Menschen treffen, mit denen man nicht übereinstimmt oder mit denen es möglicherweise Schwierigkeiten gibt. Wir haben Präsident Putin also zum G20-Gipfel eingeladen und glauben, es wäre eine Gelegenheit für ihn, nicht nur mit Präsident Trump zu sprechen, sondern auch mit anderen Staats- und Regierungschefs. Wir hoffen, er folgt unserer Einladung.
18: Ja, und eins noch, Peter, der G20-Gipfel soll im Dezember übrigens in Miami stattfinden, und zwar in einem luxuriösen Golfclub. Und du rätst nicht, wem der gehört.
14: Ja, das ist jetzt nicht so schwer. Donald Trump natürlich. Also, es ist schon irre, was in den USA inzwischen als normal gilt. Hat Putin denn diese Einladung zum G20 schon angenommen? Er war ja seit 2019 nicht mehr persönlich dabei.
18: Also, es ist verfrüht, jetzt darüber zu sprechen. Die Entscheidung wurde noch nicht getroffen, das sage nicht ich. Das sagt Kreml-Sprecher Dmitri Peskow russischen Agenturen zufolge. Und weiter heißt es, Moskau schätze die Einladung. Sie werde geprüft, abgestimmt und dann eine entsprechende Entscheidung getroffen. In jedem Fall beabsichtige Russland, seine Teilnahme an der Arbeit der G20 und all dessen Foren fortzusetzen. Was übrigens auf Ministerebene längst passiert. Beim Treffen der G20-Finanzminister im August, ich glaube in North Carolina, da nahm bereits der russische Finanzminister teil.
14: Da wird jetzt Russlands Herrscher von Donald Trump zum G20-Gipfel in die USA eingeladen. Im 5. Jahr des Angriffskrieges gegen die Ukraine, der wirklich mit unverminderter Härte geführt wird. Das stieß in Berlin und in Brüssel, gelinde gesagt, auf Unverständnis. Wie waren denn da die Reaktionen genau?
18: Ja, der Ärger, der spürbare, der wurde diplomatisch hübsch verpackt, würde ich mal sagen. Für die Bundesregierung gibt es angesichts des Kriegs in der Ukraine keine Normalität im Umgang mit Russland. Das erklärte Regierungssprecher Stefan Cornelius am Donnerstag in Berlin und ergänzte dann noch, wir nehmen auch zur Kenntnis, dass Präsident Putin bisher nicht über die Einladung entschieden hat. Und die EU betonte, sie werde auch auf dem G20-Gipfel in Miami den russischen Krieg gegen die Ukraine verurteilen. Dies habe Brüssel seit Kriegsbeginn 2022 getan und dieser Ansatz werde weiterverfolgt, unabhängig der Teilnehmer eines Treffens, sagte ein Sprecher der EU-Kommission. Russland bleibe Mitglied der G20 und habe daher das Recht, an den Treffen teilzunehmen.
14: Du warst 8 Tage mit Kai in der Ukraine, Stefan. Und ihr habt uns den dauernden Luftalarm eindrucksvoll geschildert, aus Odessa, aus Kiew. Kurz vor Beginn der mehrtägigen Generaldebatte der Vereinten Nationen haben Russlands Angriffe ja dann etwas nachgelassen. Ist es denn auch in den Tagen danach vergleichsweise ruhig geblieben?
18: Nein, im Gegenteil. Kai und ich sind nach der Podcastaufnahme am Dienstag ja westwärts nach Lviv gefahren und hörten aber schon auf der Fahrt von erneuten Angriffen auf die Hauptstadt, wo wieder mal heftige Einschläge zu hören waren und dazwischen das Feuer der Flugabwehr. Russische Kampfdrohnen töteten laut Bürgermeister Vitali Klitschko mindestens 2 Menschen und es habe Dutzende Verletzte gegeben. Zum Ziel wurde diesmal auch ein Datenzentrum. 2 Internetprovider informierten über Probleme nach einem Treffer und der ukrainische Außenminister Andrei Sybiha warf Russland vor, speziell die Alarmvorrichtungen zum Schutz der Bevölkerung zu attackieren und sagte wörtlich, schnelle Warnungen vor Bedrohungen durch Raketen und Drohnen sind wichtig, sie retten Leben. Auch ein Kongresszentrum, ein Bürogebäude, eine Pharmafabrik und eine Tankstelle wurden den Angaben zufolge getroffen. Kai und ich haben ja die ukrainische Warn-App noch auf dem Handy und haben aus der Hauptstadt gehört, dass Russland Kiew auch in der Nacht zu Donnerstag mit ballistischen Raketen angegriffen hat. Wieder gab es Tote und Verletzte. Militärnahe Telegram-Kanäle zählten mindestens 14 Raketen in den ersten 3 Angriffswellen. Rettungskräfte seien in mehrere Stadtteile gerufen worden, das schrieb Bürgermeister Klitschko auf der Plattform Telegram. Und in einem Bezirk wurden demnach Fenster und die Fassade einer Entbindungsklinik von Raketentrümmern beschädigt. Im Innern des Gebäudes selbst kam niemand zu Schaden, aber auf dem Parkplatz davor wurde ein Mensch getötet. Örtliche Medien berichteten zudem von mehreren Bränden im Stadtgebiet. Die werden ja meist von herabfallenden Drohnen oder Raketentrümmern ausgelöst, mitunter also auch von den eigenen Abwehrwaffen. Und bei einem russischen Angriff auf ein Frachtschiff im südukrainischen Odessa ist der Kapitän nach Behördenangaben getötet worden. Der Feind habe das unter der Flagge von Antigua und Barbuda fahrende Schiff attackiert. Das erklärte der Gouverneur der Region Odessa, Oleg Kieper, am Mittwoch im Online-Dienst Telegram. Bei dem getöteten Kapitän handele es sich um einen ukrainischen Staatsbürger. Der Angriff habe sich auch gegen zivile Infrastruktur gerichtet, erklärte Kieper weiter. Dadurch seien Brände in Lagern für Medikamente und Nahrungsmittel ausgelöst worden.
14: Danke dir, Stefan. Und damit kommen wir zum heutigen Schwerpunkt. Wir sprechen nun über die Frage, wie wehrbereit ist die deutsche Bevölkerung? Das ist die Leitfrage im sicherheits- und verteidigungspolitischen Meinungsbild in der Bundesrepublik Deutschland 2026. Das ist eine jährliche Bevölkerungsbefragung, die es seit 30 Jahren gibt und bei der Sie federführend waren. Dr. Timo Graf vom Forschungsbereich Militärsoziologie des Zentrums für Militärgeschichte und Sozialwissenschaften der Bundeswehr in Potsdam. Hallo, grüße Sie.
20: Ich grüße Sie auch. Dankeschön.
14: Wir sind jetzt im 5. Jahr des Angriffskrieges Russlands gegen die Ukraine. Wir sprechen immer häufiger über die Frage, wie sehr auch die NATO und wie sehr auch Deutschland selber Angriffsziel werden könnte, beziehungsweise eigentlich auch schon ist, wenn wir zum Beispiel die hybriden Angriffe sehen mit den Sprengstoffdrohnen in Leipzig. Das war allerdings erst jüngst, die Befragung war April, Mai. Trotzdem, wie sicher fühlen sich Bürgerinnen und Bürger noch? Was ist die größte Sorge?
20: Also erstmal guter Befund, schöner Befund, hier mal eine gute Zahl. Die allermeisten Bürgerinnen und Bürger fühlen sich persönlich erstmal sicher. Sie bewerten auch die Sicherheitslage in Deutschland als überwiegend sicher. Das sind positive Bewertungen. Die Weltlage wird hingegen sehr, sehr, sehr pessimistisch gesehen. In Anbetracht der Nachrichten und Berichterstattung ist es auch nicht verwunderlich. Und wir fragen ganz dezidiert dann persönliche Risikofaktoren ab. Also Faktoren, die aus Sicht der Befragten ihre persönliche Sicherheit beeinträchtigen können. Und da haben wir doch dann radikalen Wandel erlebt mit 2022. Bis einschließlich 2021 waren sicherheitsverteidigungspolitische Risikofaktoren, die spielten überhaupt keine Rolle. In einer langen Liste von 30 Faktoren, die wir abfragen, wirtschaftliche Aspekte, soziale Aspekte, Kriminalität, Altersarmut, alles Mögliche, da waren die immer, ich sag mal, auf dem letzten oder vorletzten Platz. Aspekte wie Krieg in Europa, Spannungen mit Russland, da spielte alles keine Rolle. Dann 2022 und konstant seitdem gehören diese sicherheits- und verteidigungspolitischen Risikofaktoren zu den drei größten Bedrohungen, die die Bürgerinnen und Bürger für sich und ihre Sicherheit identifizieren und wahrnehmen. An allererster Stelle steht unverändert schon seit Jahrzehnten Inflation, auch so ein Proxy für die Gesamtwirtschaftslage. So, auf zweiter Stelle haben wir das Thema, vor allen Dingen seit 2015, Migration nach Deutschland. Und an dritter Stelle sind es dann jetzt eben seit 2022 sicherheits- und verteidigungspolitische Risikofaktoren. Und da war 2022 ein echter Gamechanger. Und es schlägt sich auch nieder in der Bedrohungswahrnehmung durch Russland. Die war total diffus bis einschließlich 2021. Ein Drittel hat gesagt, Russland ist eine Bedrohung. Ein Drittel hat gesagt, das weiß ich nicht so genau, kann ich nicht einschätzen. Ein Drittel hat gesagt, nein, Russland ist keine Bedrohung. So, man wusste Russland nicht richtig zu deuten. So, war ja in der deutschen Politik auch nicht anders. Ja, machen wir der Bevölkerung keinen Vorwurf. Aber seit 2022 haben wir konstant zwei Drittel der Bürgerinnen und Bürger, die in Russland eine direkte militärische Bedrohung für Deutschland erkennen. Das heißt also, die veränderte Bedrohungslage ist den Bürgerinnen und Bürgern sehr wohl bewusst. Das haben die wahrgenommen und das hat auch ihr Sicherheitsgefühl dann schon beeinträchtigt. Denn ich sprach gerade davon, ja, die Menschen fühlen sich persönlich sicher. Ja, sie bewerten auch mehrheitlich Sicherheitslage in Deutschland als überwiegend gut. Aber im Vergleich zu der Zeit vor 2022 bleiben alle diese Indikatoren auf einem deutlich niedrigeren Niveau bis heute.
14: Um dieser Bedrohung auch zu begegnen, da braucht es eine Bundeswehr, die dafür gewappnet ist, was die Organisation anbelangt, die Personalstärke, die Ausrüstung und in diesem Zusammenhang natürlich auch das Geld. Deutschlands Verteidigungsausgaben, die sollen im nächsten Jahr steigen auf fast 140 Milliarden Euro. Das ist ein neuer Höchststand seit Ende des Kalten Krieges. Die Mannschaftsstärke, die soll auch steigen. Die ist im Augenblick bei ungefähr 186.000. Bis Mitte der 2030er Jahre soll sie auf mindestens 260.000 Aktive steigen. Und auch die Zahl der Reservisten soll deutlich steigen. Wie sehen das denn die Menschen im Land? Ist das gut? Ist das eine Entwicklung, die sie unterstützen oder sehen die das kritisch?
20: Also seit 2022 hat sich die Zustimmung zur Erhöhung der Verteidigungsausgaben, zum Personalaufwuchs der Bundeswehr, hat sich ja massiv erhöht. Ja? Wir hatten noch nie so viele Menschen in Deutschland, die dafür plädiert haben, dass die Bundeswehr personell und finanziell gestärkt werden muss. Wir reden hier von Zahlen um die 60%. Das haben wir in unserer langen Zeitreihe seit dem Jahr 2000 noch nie gesehen. Das sind absolute historische Höchststände, was diese zwei Indikatoren angeht. So. Und ich gehe nochmal einen Schritt zurück. Warum ist das so? Warum gibt es diesen Umschwung, diese Zeitenwende auch in den Köpfen? Es ist die veränderte Bedrohungswahrnehmung durch Russland. Sie können die Befragten ja teilen in diejenigen, die in Russland keine Bedrohung sehen und diejenigen, die in Russland eine Bedrohung sehen. Und die Unterschiede sind extrem. Ja, also Sie haben da über 30-40, je nach Jahr, haben Sie über 30-40 Prozentpunkte Unterschied in der Zustimmung zur Erhöhung der Verteidigungsausgaben. Das heißt, die veränderte Bedrohungslage ist doch der wesentliche Treiber der öffentlichen Zustimmung zur Zeitenwende als verteidigungspolitischem Programm. Und das ist ja auch genau das, warum die Zeitenwende überhaupt erforderlich wurde. Das heißt, der offensichtlichste Zusammenhang: wir müssen auf diese Bedrohung reagieren, wir müssen unsere Verteidigungsfähigkeit stärken, der erschließt sich auch dem Normalbürger. Das ist keine höhere Mathematik.
0: Wenn wir jetzt mal genau schauen auf die zentrale Frage dieser Studie, also das Thema Wehrbereitschaft. Sie haben es ja schon erwähnt, in dieser Studie gibt es so eine Pyramide. Die geht von der subjektiven Wahrnehmung der Bedrohung über die nationale Verteidigungsfähigkeit oder die internationale Verantwortung bis zum persönlichen Engagement. Wir haben die Erkenntnis offenbar über die Bedrohung. Das haben Sie uns schon gesagt. Auch die Einstellung scheint mir auf gutem Wege, aber wie sieht es denn aus mit dem Engagement, wenn es konkret wird? Wie sind dann da die Zahlen? Wie wehrbereit ist Deutschland?
20: Ja, wir haben diese Pyramide ja bewusst gewählt, weil dieser ganzen Auswertung und auch der Konzeption, also auch der konzeptionellen Ebene von Wehrbereitschaft, wie können wir das ausgestalten, wie können wir es dann operationalisieren und messen, lag eigentlich ja die Annahme zugrunde, die Basis, das Fundament, und das muss auch breit in der Bevölkerung ausgeprägt sein. Und das darf man so erwarten, auch mit Blick auf Bevölkerungsbefragungen in anderen europäischen Ländern, dass hier weitestgehend Einvernehmen besteht, Russland ist eine Bedrohung. Auf der nächsten Ebene gibt es immer noch sehr starken mehrheitlichen Zuspruch zu diesen ganzen verteidigungspolitischen Programmfragen, sage ich mal. Und an der Spitze, da wird es schon dünner, einfach auch vor dem Hintergrund der Annahme, dass natürlich nicht große Teile der Bevölkerung werden einen militärischen Beitrag leisten müssen und sollen auch gar nicht. Denn die Bundeswehr arbeitet ja überhaupt mit dem Konzept der Gesamtverteidigung. Das heißt, wir als Bundeswehr, die Bundeswehr geht nicht davon aus, dass wir 50% aller Männer zu irgendeinem Militärdienst auch in einem Angriffsfall werden einziehen müssen. Viele Bürgerinnen und Bürger werden sich engagieren müssen in anderen Bereichen, im Zivilschutz, im medizinischen Bereich. Und wir dürfen nicht vergessen, und auch das haben wir erfragt in unserer Studie, sie gehen einfach ihrem normalen Leben nach, weil, das sehen wir mit Blick auf die Ukraine, wir brauchen Lehrerinnen und Lehrer, die weiter Lehrerinnen und Lehrer sind. Wir brauchen weiterhin Kfz-Mechaniker, die vielleicht aber auch mal Bundeswehrlaster instand setzen können. Das heißt, die Vorstellung, oh, wir haben keine 100% der Bevölkerung, die sagen, ich würde zur Waffe greifen im Angriffsfall, das ist ja ein absoluter Irrglaube. Und vor allen Dingen einer, mit dem die Bundeswehr schon mal so gar nicht arbeitet, mit der Annahme. Der Militärdienst im engeren Sinne, tatsächlich mit der Waffe zu kämpfen, ist, sage ich, nicht für jedermann. Und das bildet sich auch in den Daten so ab. Ja, es fließt ja nun auch immer dann noch eine Selbstbewertung mit ein, ob man überhaupt dazu in der Lage sich sieht, einen solchen herausfordernden, anspruchsvollen, also psychologisch wie auch körperlich anspruchsvollen Dienst leisten zu können. So. Und vor dem Hintergrund ist es ja total absurd und naiv zu denken, dass wir hier in Bereiche kommen, die an die 100% ranreichen würden. Und deswegen von vornherein schon die Annahme, nach oben raus, bei der persönlichen Verteidigungsbereitschaft, da sehen die Zahlen dann doch ein bisschen anders aus. Zumindest beim Griff zur Waffe. Denn, das muss man sagen, 35% in der deutschen Bevölkerung wären bereit, mit der Waffe zu kämpfen. Ist aber sehr ungleich zwischen den Geschlechtern verteilt. Wir haben eine absolute Mehrheit der Männer, die bereit wäre, mit der Waffe zu kämpfen, aber nur 15% der Frauen. Aber dann bei anderen Fragen, Zivilschutzengagement, Engagement im medizinischen Bereich, da sehen wir viel höhere Zahlen, auch bei den Frauen. In etwa die Hälfte sind bereit, sich im medizinischen Bereich zu engagieren, 44% im Zivilschutz. Und auf die kommt es letzten Endes in einem solchen Angriffsszenario auf Deutschland, wir reden ja hier nicht mehr über Bündnisverteidigung, sondern über Landesverteidigung, auf diese Menschen kommt es dann genauso an, wie auf die Soldatinnen und Soldaten, die mit dem Gewehr kämpfen würden.
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1: Eigentlich sollte er nicht wiederkommen. Jetzt wird der sogenannte Tankrabatt doch wieder aufgelegt. Bundestag und Bundesrat haben für ein Gesetz der schwarz-roten Koalition gestimmt, das Sprit ab Oktober für Verbraucher um bis zu 17 Cent günstiger machen soll. Noch im Sommer hatte Kanzler Merz gesagt, dass sich ein hoher Ölpreis nicht dauerhaft wegsubventionieren lasse. Die Frankfurter Rundschau merkt an, dass der Tankrabatt Merz nicht wie erhofft politisch entlastet hat, trotz Ankündigung im Eilverfahren vor den Wahlen in Berlin und Mecklenburg-Vorpommern. Außerdem sei der Rabatt generell eine schlechte Idee.
4: Hohe Spritpreise treffen zwar nicht wenige Menschen hart, die auf das Auto angewiesen sind. Nur macht es keinen Sinn, wenn der Staat Milliarden verteilt, ohne zu fragen, wer die Hilfe braucht. Wer einen 70.000 Euro SUV fährt und ihn viel bewegt, bekommt viel Entlastung. Wer einen sparsamen Kleinwagen hat, kriegt wenig. Wer sich kein Auto leisten kann, bekommt nichts. Sozial angemessen ist das nicht. Zumal niemand garantieren kann, dass die Ölkonzerne den Rabatt weitergeben.
1: Auch die Frankfurter Allgemeine Zeitung sieht den Tankrabatt kritisch, wenn auch aus anderen Gründen.
4: Egal, ob Tankrabatt oder Direktzahlung. Wenn der Staat bei jedem Anstieg des Ölpreises gleich Geld locker macht, dann fördert er damit vor allem eines. Den Eindruck, dass die Deutschen sich wirklich gar nicht mehr um sich selbst kümmern müssen. Auch in diesem Fall, wenn es durchschnittlich um 25 Euro im Monat an Mehrbelastung geht. Die Rechnung übernimmt der Staat, großzügiger als jeder Vater.
1: BWL-Professor Jochen Zimmermann von der Uni Bremen wirft in seinem Gastkommentar in der Welt einen betriebswirtschaftlichen Blick auf den Tankrabatt und kommt zu dem Schluss, die Kritik daran ist in vielerlei Hinsicht absurd. Unter anderem beleuchtet er die Reaktion der Monopolkommission, ein Gremium, das die deutsche Bundesregierung berät.
4: Die Monopolkommission bezeichnete bereits den ersten Tankrabatt als Eingriff in die freie Preisbildung, der knappheitsbedingte Preissignale dämpfe. Welchen Marktpreis schreibt der Staat denn vor, wenn er eine von ihm selbst festgelegte Steuer senkt? Keinen. Die Tankstellen können weiterhin verlangen, was der Markt hergibt. Steigt wegen des niedrigeren Endpreises die Nachfrage, kann auch der Marktpreis wieder steigen. Na und? Genau das soll er.
1: Das waren die Standpunkte. Zusammengestellt hat sie Marei Beermann.

0: wir gucken gleich nochmal auf den Tankrabatt. Vorher aber die aktuellen Meldungen.
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2: Um 4 Uhr mit Ronald Lessig. Die SPD pocht bei der Pflegereform offenbar darauf, dass nachverhandelt wird. Nach Informationen des ARD-Hauptstadtstudios drohen die Sozialdemokraten sogar damit, die Pläne vorerst scheitern zu lassen. Aus der Nachrichtenredaktion Jonas Valentin Weber.
3: Eigentlich sollte das Kabinett die Pflegereform Mitte kommender Woche durchwinken. Ob das jetzt was wird, völlig unklar. Am Montag soll es erstmal nochmal Gespräche zwischen SPD und Union geben. Im Kern geht es den Sozialdemokraten offensichtlich um das Vorgehen. So sei es falsch, wie von Gesundheitsminister Linnemann von der CDU vorgesehen, erst Einsparungen zu beschließen und dann in einem zweiten Schritt über strukturelle Verbesserungen nachzudenken. Diesen Fehler habe die Regierung schon bei der Gesundheitsreform gemacht. Das dürfe nicht wiederholt werden, hieß es aus SPD-Kreisen.
2: Bundesaußenminister Wadephul wird heute bei der Generaldebatte der Vereinten Nationen sprechen. Er vertritt Kanzler Merz, der seine Teilnahme abgesagt hatte. Aus New York Martin Ganselmeier.
4: Im Mittelpunkt seiner Rede stehen die Unterstützung für die Ukraine sowie Deutschlands weiteres Engagement für die Vereinten Nationen. Schon vor Wadephul spricht der russische Außenminister Sergei Lavrov. Mit Spannung wird erwartet, wie Lavrov auf die Einladung Putins zum G20-Gipfel in Miami reagiert. Wadephul begrüßte die von US-Präsident Trump ausgesprochene Einladung. Es sei richtig, dass die US-Regierung erneut versuche, Putin dazu zu bringen, endlich über ein Ende des Krieges gegen die Ukraine zu verhandeln.
2: Der Deutsche Olympische Sportbund entscheidet heute über den Kandidaten für eine Olympiabewerbung. Bundespräsident Steinmeier wird am Mittag bekannt geben, ob die Wahl auf München oder die Region Köln-Rhein-Ruhr gefallen ist. Der Austragungskandidat geht dann ins Rennen um die Olympischen Spiele 2036, 2040 oder 2044. Berlin hatte seine Bewerbung in dieser Woche zurückgezogen. Der Deutsche Gewerkschaftsbund hat für heute zu bundesweiten Protesten gegen Sozialkürzungen aufgerufen. Es solle ein deutliches Zeichen gesetzt werden für einen starken Sozialstaat und den Schutz von Arbeitnehmerrechten, so der Gewerkschaftsbund. Veranstaltungen sind in 15 Großstädten vorgesehen. Die deutschen Arbeitgeber kritisieren den Aktionstag. Der Hauptgeschäftsführer der Bundesvereinigung der deutschen Arbeitgeberverbände, Kampeter, warf dem DGB rituelle Reformverweigerung vor. Demokratie, Fachkräftemangel und internationaler Wettbewerb ließen sich nicht wegdemonstrieren. Das waren die Nachrichten. Das Wetter in Deutschland. In der Nacht im Nordwesten zunehmend bewölkt, an der Nordsee etwas Regen, bei 13 bis 1 Grad. Tagsüber im Norden Regen, im Süden sonnig, bei 17 bis 23 Grad im Norden, sonst bis 29 Grad. Am Sonntag sonnig bis 30 Grad. Es ist 4.03 Uhr.
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5: Die A5 Kassel Richtung Frankfurt ist zwischen Grünberg und Reiskirchener Dreieck nach einem Unfall gesperrt. Die A7 Kassel Richtung Hannover ist zwischen Dreieck Salzgitter und Derneburg Salzgitter wegen einer Nachtbaustelle bis 6 Uhr gesperrt. Die Umleitung führt über die U23. Die A7 Hannover Richtung Kassel ist zwischen Hedemünden und Lutherberg bis auf Weiteres wegen Löscharbeiten gesperrt. Die A7 Fulda Richtung Würzburg ist zwischen Bad Brückenau-Wildflecken und Bad Kissingen-Obertulbar wegen einer Nachtbaustelle bis 7 Uhr gesperrt. Die A24 Berlin Richtung Hamburg ist zwischen Meinburg und Putlitz nach einem Unfall gesperrt. Dadurch staut es sich etwas. Folgende Autobahnen sind in beiden Richtungen wegen Bauarbeiten gesperrt. Das sind eine ganze Menge. A1 zwischen Bramsche und Rieste bis Montag 5 Uhr. Der Elbtunnel auf der A7 zwischen Hamburg-Stellingen und Heimfeld bis Montag 5 Uhr. Die A8 zwischen Perl und Merzig-Wellingen bis 5 Uhr. A40 zwischen den Kreuzen Duisburg und Kaiserberg bis 5. Oktober. Die A40 zwischen Mülheim-Winkhausen und Heißen bis Montag früh. A42 zwischen Herne-Backau und Krange. Die A45 zwischen Lüdenscheid-Nord und Lüdenscheid bis 8 Uhr. A48 zwischen Dreieck Dernbach und Hörgrenzhausen bis Montag früh und die A671 zwischen Gustavsburg und Hochheim-Süd bis Montag früh. Die A52 Mönchengladbach Richtung Düsseldorf ist zwischen Kreuz Nersen und Kreuz Karst bis Donnerstag früh wegen Bauarbeiten gesperrt. Und die A215 Neumünster Richtung Kiel ist zwischen Kreuz Kiel West und Kiel Mitte wegen Bauarbeiten bis Montag 5 Uhr gesperrt. Allen, die unterwegs sind, weiterhin eine gute Fahrt.
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5: Aus dem Studio von NDR Info in Hamburg mit Ben Wotzny, hallo. Deutschland ist ein Autoland und wenn der hohe Spritpreis hierzulande Autofahrer beutelt, dann gehen in der Politik die Alarmglocken an. Es gibt ihn also wieder, den Tankrabatt. Und der ist teuer. Ab Oktober investieren Bund und Länder je zur Hälfte 2,5 Milliarden Euro in den Individualverkehr, zumindest in den derer, die ein Auto mit Verbrenner fahren. Der Bundestag und auch der Bundesrat haben für diese Maßnahme nun grünes Licht gegeben. Durch einen Verzicht auf Steuereinnahmen sollen Benzin und Diesel um bis zu 17 Cent je Liter günstiger werden. Das sind sicherlich gute Nachrichten für Autofahrende, für Spediteure oder auch Landwirte. Es gibt aber auch Kritik. Georg Schwarte.
6: Da ist er wieder, der Tankrabatt. Die Grüne Katharina Dröge aber mochte sich im Bundestag darüber eher nicht freuen.
7: Ich finde es wirklich vollständig absurd, dass der Deutsche Bundestag jetzt schon zum dritten Mal darüber beraten muss, einen völlig gescheiterten Tankrabatt einzuführen.
6: Gescheitert? Nicht alle sehen das wie die Grünen oder die Linken oder die AfD. Im Gegenteil, bei der SPD sagt Ministerpräsidentin Manuela Schwesig kurz zuvor im Bundesrat, es war ein großer Fehler, den zweiten Tankrabatt im Juni auslaufen zu lassen. Der dritte jetzt von Oktober bis Dezember goldrichtig. Der Sprit müsse wieder unter 2 Euro kosten.
8: Und ich sage es hier ganz deutlich, in den letzten Wochen gab es in meinem Bundesland kein anderes Thema als Frau Schwesig, 2,50 Euro an der Tankstelle, das können wir nicht mehr. Und das haben die Menschen uns auch gezeigt. Das haben die uns auch bei der Wahl gezeigt.
6: Mit Wutwahlergebnissen, meint sie. Und ihr Genossenkollege Armin Willingmann aus Sachsen-Anhalt sagt leicht resigniert, was Wallenstein heute wohl zum Tankrabatt gesagt hätte.
9: Spät kommt er, doch er kommt, der Tankrabatt. Für uns in Sachsen-Anhalt kommt er zu spät.
6: Ab 1. Oktober also soll die Energiesteuer pro Liter Sprit um rund 17 Cent sinken. Die Hoffnung, dass wie beim letzten Mal die Mineralöl-Multis davon wenigstens rund 80% an die Autofahrer weiterreichen. Die Freundin der Marktwirtschaft, Wirtschaftsministerin Katharina Reiche, bleibt aber eher mittelbegeistert vom Tankrabatt.
10: Ich würde ihn jetzt nicht als ordnungspolitische Meisterleistung bezeichnen.
6: Weil sie, wie viele Ökonomen auch, das Prinzip Gießkanne beklagt. Alle kriegen den Rabatt, auch der von Finanzminister Klingbeil oft zitierte Porsche-Fahrer. Armand Zorn, SPD, übrigens Co-Chef der Spritpreis-Taskforce im Bundestag, zeigt das Dilemma auf.
11: Es gab die Möglichkeit A, Maßnahmen, die zielgerichtet sind, aber die nicht sofort wirken. Oder Maßnahmen, die sofort wirken, aber leider nicht so zielgenau sind.
6: Dafür haben sie sich jetzt im Bundestag und Bundesrat entschieden. Laut Stefan Korbach, CDU, ist der Tankrabatt ein Pflaster mit 3 Vorteilen.
12: Er wirkt sofort an der Zapfsäule. Er kommt ohne komplizierte Anträge und Prüfverfahren aus und er entlastet vor allem diejenigen, die auf den Pkw oder Lkw angewiesen sind.
6: Geplant übrigens ab Januar ein Spritpreisdeckel. Wie genau, weiß noch niemand, aber er soll kommen. Und geht's nach Finanzminister Klingbeil auch eine Übergewinnsteuer, die sich bei den Mineralöl-Multis die hohen Gewinne zurückholt. Bremens Bürgermeister Bovenschulte lobt das ausdrücklich, egal wie Klingbeil das rechtlich anstelle.
13: Wobei mir die Rechtstechnik eigentlich völlig egal ist. Egal, welche Farbe die Katze hat, Hauptsache sie fängt Mäuse.
6: Katharina Dröge übrigens von den Grünen konnte sich trotzdem nicht beruhigen. Sie sagt, bei Familien und Kindern kürzen, aber Autofahrer unterstützen, nicht mit uns.
7: Ich habe mal zu meinen Freundinnen und Freunden gesagt, wenn eure Kinder ein Auto wären, dann würden sich Friedrich Merz und Lars Klingbeil dafür interessieren. Leider sind sie Kinder und damit interessiert sich diese Bundesregierung nicht für sie.
6: Weniger polemisch war da der CDUler Mario Vogt, Thüringens Ministerpräsident, der wie seine übrigen Kollegen in der Länderkammer auch sagte, Politik müsse zeigen, dass sie handlungsfähig sei. Auch das schütze Demokratie. Und auch beim Tanken kennt der Mann sich offenbar aus.
14: Wer in diesen Tagen in Deutschland an einer Tankstelle steht, der blickt nicht auf die Weltlage, sondern der blickt auf die Anzeige an der Zapfsäule.
5: Sagt Thüringens Regierungschef Vogt von der CDU in einem Beitrag von Georg Schwarte.
15: Ja, und ob man nun mit Freude, Ärger oder gemischten Gefühlen auf die Preisanzeige an der Zapfsäule guckt, feststeht, es gibt viele verschiedene Sichtweisen. Wirtschaftsforscherin Monika Schnitzer etwa übt Kritik recht unverblümt. Sie spricht von einem, Zitat, Ausdruck der Verzweiflung. Schnitzer ist Vorsitzende der sogenannten Wirtschaftsweisen. In diesem Gremium saß auch der Ökonom Peter Bofinger von der Uni Würzburg. Dirk Wagner vom Hessischen Rundfunk hat mit ihm darüber gesprochen, wie er den Tankrabatt bewertet.
16: Ich meine, das ist natürlich schon ein bisschen Ausdruck der Verzweiflung. Mhm. Natürlich muss man auch sagen, die Ursache liegt jetzt an den ganzen Auseinandersetzungen an der Straße von Hormus. Und da ist natürlich nicht in erster Linie die Politik gefordert. Aber wenn man ein bisschen drüber nachdenkt, kann man das auch ökonomisch rechtfertigen, was jetzt beschlossen ist. Wenn wir uns ja überlegen, steckt in dem Benzinpreis, den wir bezahlen, ja auch die sogenannte CO2-Bepreisung. Die hat man ja eingeführt, um jetzt über den Preis einen Anreiz zu geben für die Verbraucher, weniger fossile Brennstoffe zu benutzen. Und das heißt, das ist ja eine Lenkungswirkung, die man mit dieser Steuer beabsichtigt. Und jetzt kann man sich natürlich fragen, wo die Marktpreise so hoch sind, brauchen wir dann noch diese spezielle Anreizwirkung durch die CO2-Bepreisung?
17: Also da wären Sie auch noch rangegangen, wenn ich Sie richtig verstehe.
16: Also das wäre jedenfalls eine ökonomische Rechtfertigung, denn diese CO2-Bepreisung bedeutet im Augenblick, dass Benzin und Diesel so etwa 16 bis 19 Cent pro Liter verteuert werden, allein durch diese Bepreisung. Mhm. Und wie gesagt, diesen Anreiz braucht man eigentlich nicht mehr, weil das ist ja teuer genug, um die Leute anzureizen, weniger Benzin zu verbrauchen, auf Elektromobilität überzugehen und so weiter.
17: Die Kritik, die da jetzt von allen möglichen Seiten formuliert wird, also von Sozialverbänden, von der Opposition, auch von Umweltschutzverbänden, die geht ja vor allem in eine Richtung, nämlich, dass das Ganze viel Geld kostet, aber dass der Effekt am Ende wohl verpuffen wird und möglicherweise auch gar nicht bei denjenigen ankommt, die diese Entlastungen wirklich brauchen. Warum kommen Sie da zu einer anderen Einschätzung?
16: Naja, die Analyse jetzt der Tankrabatte, die wir davor hatten, ist eigentlich so, dass doch sehr viel bei den Verbrauchern ankommt.
17: Ja, so 80% heißt es immer.
16: 80 bis teilweise 90%. Also nicht so, dass das verpufft. Das heißt, es hat tatsächlich eine preisdämpfende Wirkung und es hat natürlich auch eine inflationsdämpfende Wirkung. Und jetzt muss man ja sehen, wenn die Inflation hochgeht, dann muss die EZB reagieren, muss die Zinsen erhöhen und das bremst die Wirtschaft nochmal zusätzlich. Das heißt, wenn man es also schafft, dass die Inflation nicht ganz so hoch ist, hat man auch den Zusatzeffekt, dass die EZB nicht ganz so auf die Bremse treten muss.
17: Das eine ist die ökonomische Seite, aber das hat ja auch eine politische Dimension. Wäre es da vielleicht politisch klüger gewesen, wenn die Bundesregierung gesagt hätte, okay, wir verstehen die ganzen Nöte auch der Pendler. Es gibt diese Krisen auf der Welt, die auch für den hohen Spritpreis vor allem verantwortlich sind. Und wir können jetzt nicht wie eine Vollkaskoversicherung immer für alles aufkommen, was da passiert und auch nicht alles abfedern.
16: Also das ist sicher die erste Linie, die man fahren muss, dass man sagt, die Ursache ist ganz klar definiert. Aber man kann ja schon mal drüber nachdenken, eben was kann man tun, damit das nicht voll in das Inflations- und Preisgefüge reingeht. Gibt es ökonomische Gründe, die es rechtfertigen, dass man diese Energiesteuer senkt? Und die Senkung der Energiesteuer um 17 Cent entspricht ziemlich genau dieser CO2-Bepreisung. Das heißt, man knipst, schaltet mal die CO2-Bepreisung aus und man muss sie dann natürlich wieder einschalten, wenn die Marktpreise niedriger sind.
15: Sagt der Ökonom Peter Bofinger von der Universität in Würzburg.
1: Die Meinung.
15: Ja, der neue Tankrabatt, eine Maßnahme der Politik und viele Sichtweisen. Wir haben auch noch eine, nämlich die von Benjamin Großkopf. Ein Kommentar.
18: Der Tankrabatt mag gesamtökonomisch gesehen sinnbefreit und wenig zielgenau sein. Politisch ist er zurzeit richtig, weil er vielleicht nicht maximal effizient, aber schnell umzusetzen ist und direkt wirkt, weil er den Energiepreisschock durch Ukraine- und Iran-Krieg zumindest ein wenig abmildert und, Beispiel Lebensmittel, damit die gesamte Lieferkette vom Feld des Landwirtes bis in unseren Kühlschrank trifft. Und weil er im besten Sinne gerecht ist, weil nämlich fast alle etwas davon haben. Man kann es doof, gut oder mittel finden, dass in Deutschland fast 50 Millionen Verbrennerautos fahren, fast jeder LKW tankt Diesel, aber so ist es gerade nun mal. Politik ist eben nicht immer die Kunst des Möglichen, sondern des Machbaren. Und ein Tankrabatt ist gerade machbar. Klar, vielleicht wäre es besser zu unterscheiden, wer braucht wirklich Unterstützung, weil er sonst nur schwerlich zur Arbeit kommt oder seinen Betrieb nicht mehr führen kann. Nur, das ist die urdeutsche Sehnsucht nach Einzelfallgerechtigkeit, die das Land lähmt, beispielsweise im Steuerrecht oder in der Sozialgesetzgebung. Also, wer bekommt einen Tankrabatt? Die, die wenig verdienen? Was ist wenig? Die, die arbeitslos sind, aber sollten die überhaupt ein Auto haben? Und was ist mit denen, die einen SUV fahren, die nicht? Wo soll das hinführen? Was maßen wir uns an, individuelle Lebensentwürfe und Verläufe von Menschen zu kategorisieren und danach zu entscheiden? Du ja und du eher nicht. Die Folge wären endlose Gerechtigkeitsdebatten und außerdem eine gigantische Arbeitsbeschaffungsmaßnahme für Behörden und Steuerberater. Klagen in der Folge sehr wahrscheinlich, all das kennen wir aus der Corona-Zeit. Nein, der Staat ist hier in der Daseinsfürsorge für seine Bürger gefragt. Das kann man sich auch 2,5 Milliarden Euro kosten lassen. Der Schritt kommt allerdings viel zu spät und hat mit Sicherheit dazu beigetragen, dass die politische Erzählung vor allem von weit rechts außen, das Land stehe am Abgrund und keiner kümmert sich, verfangen hat.
15: Das war die Meinung von Hauptstadtkorrespondent Benjamin Großkopf.
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15: Ja, da gucken wir mal drauf. Aktuell im Osten und Nordwesten zeitweise stark bewölkt und etwas Regen, sonst wolkenfrei und trocken, in der Früh dann vereinzelt Nebel. Am Tag ist es im Norden zeitweise bewölkt und nass, im Tagesverlauf an den Küsten aber schon wieder freundlicher, über die Mitte Deutschlands und dem Süden heiter bis sonnig, auf jeden Fall trocken. Das alles bei schwachem, im Norden und im Bergland auch mäßigem Südwest- bis Westwind. In der Nacht zum Sonntag im Norden teils wolkig, sonst oft gering bewölkt, später teils neblig. Regnen soll es selten. Die Temperaturen aktuell: Aachen 17 Grad, Berlin 7 Grad, Bremen 8 Grad, Frankfurt am Main 6 Grad, Dresden 8, München ebenfalls 8 Grad und Stuttgart 10 Grad.
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15: Wir verlassen thematisch kurz Deutschland und gehen nach Marokko. Nach der endgültigen Auszählung der Parlamentswahl dort ist die königsnahe Partei der Authentizität und Modernität, kurz PAM, stärkste Kraft. Sie erhielt 97 der 395 Sitze im Repräsentantenhaus, wie das Innenministerium gestern mitteilte. Soweit das Ergebnis, doch es gibt Fragen. Was stellt die PAM den Bürgerinnen und Bürgern in Aussicht? Und wie erklärt sich die massive Wählerzurückhaltung? Nur 38% der registrierten Wählerinnen und Wähler haben abgestimmt. Zuletzt lag diese Zahl 2007 so niedrig, also noch vor den Reformen des arabischen Frühlings. Stefan Ehlert hat sich in Marokkos Hauptstadt Rabat umgehört.
19: Riesenjubel am frühen Morgen im Hauptquartier der Sieger in Marokkos Hauptstadt Rabat. Die Partei mit dem sperrigen Namen Partei für Authentizität und Modernität, kurz PAM, hat die Parlamentswahlen in Marokko gewonnen. Mit 97 Sitzen wird sie erstmals stärkste Fraktion und sie kann damit den Premierminister stellen. Manchen mag der Jubel etwas übertrieben vorkommen, denn die PAM hat nur 10 Sitze hinzugewonnen. 97 statt 87 der insgesamt 395 Sitze sind es, um genau zu sein. Von einem Erdrutschsieg kann also kaum die Rede sein und von einem Sieg der Demokratie auch nicht. Marokkos Innenminister Abdelwafi Laftit verzieht in der Nacht keine Miene beim Verlesen der Ergebnisse. Nur als er die Wahlbeteiligung vorliest, kann er sich einen Kommentar nicht verkneifen. Die Wahlbeteiligung

0: fand sich in einer Oberschule in Rabat. Alles sei sehr gut organisiert. Für den reibungslosen Ablauf wurde einiger Aufwand betrieben. Mehr als 40.000 Wahlbüros gab es diesmal und mehr als 170.000 Wahlhelfer und vermutlich auch mehr Sicherheitskräfte als je zuvor bei Parlamentswahlen. Vor den Wahlbüros versammelten sich natürlich nicht die Nichtwähler, sondern diejenigen, die mitmachen, die sich etwas erhoffen vom Ausgang, die den Wahlversprechen der Parteien Glauben schenken wollen, wie diese 70-Jährige im Stadtteil Jakub Mansour. Wir wollen, dass die Lebenshaltungskosten sinken, dass es keine Teuerung gibt. Wir wollen, dass die Jugend arbeiten kann und nicht straffällig wird. Wir wollen, dass die Verhältnisse für alle besser werden. Auf bessere Lebensumstände hofft auch der 22-Jährige Taha Badouri. Drei Berufsabschlüsse habe er in der Tasche, erzählt er, als Friseur, als Tischler und als Schlosser, aber er finde keinen anständig bezahlten Job. Ich hoffe, dass es dem Land in den nächsten 5 Jahren gut geht, denn bald findet die Weltmeisterschaft statt. Ich habe keinen Job, ich habe mein Abitur und 2 weitere Studienjahre hinter mir und bin trotzdem arbeitslos. Dieses Jahr werde ich in die Sahara gehen, um dort Arbeit zu finden. Nach Dakhla in die Westsahara werde er gehen, um dort eine Anstellung zu finden. Jedenfalls wolle er nicht nach Europa auswandern, wie so viele andere. Die drei bürgerlichen Parteien, die seit 2021 die alte Regierung gestellt haben, sie werden unter der Regie der PAM vermutlich auch die kommende Regierung stellen. Sie alle haben vor allem den jungen Leuten viel versprochen. Hunderttausende Arbeitsplätze, eine Verbesserung des Bildungs- und Sozialsystems. Teure Versprechen, sagt Anja Freudenreich, Büroleiterin der SPD-nahen Friedrich-Ebert-Stiftung in Rabat.
1: Alle haben mir versprochen, dass sie insbesondere für junge Menschen mehr Jobs schaffen werden. Bildung, Gesundheit waren Themen, die eigentlich alle bedient haben. Aber ja, man kann sich jetzt nicht so wirklich vorstellen, dass, also wie sie das jetzt umsetzen wollen werden.
0: Nach Auffassung von Anja Freudenreich werde ohnehin die Ausrichtung der Fußball-WM der Männer 2030 alle anderen Politikfelder überdecken. Große Reformen oder gar eine Änderung der Verfassung wie zuletzt 2011 erwartet sie nicht. Die Macht liege auch künftig beim Königshaus und niemand im Land stelle das ernsthaft in Frage. Zum Wahlsieg der PAM hat vor allem ein Mann beigetragen, Fawzi Lakhdar. Er ist Chef des Nationalen Fußballverbandes und damit einer der Architekten des marokkanischen Fußballerfolgs. Er hat diese WM 2030 nach Marokko geholt. Außerdem ist er beigeordneter Minister für den Staatshaushalt und hat damit Regierungserfahrung. Unter den befragten Wählerinnen und Wählern gibt es deshalb keine 2 Meinungen. Wir wollen, dass Fawzi Lakhdar Premierminister wird, sagt die 35-jährige Hausfrau und 5-fache Mutter Mariam im ärmeren Stadtteil Takadum. Ashraf Magiti hat noch nicht einmal die Partei PAM von Fawzi Lakhdar gewählt. Doch als Chef der neuen Fußballregierung wünscht auch er sich Marokkos obersten Fußballfunktionär. Fawzi Lakhdar müsse es machen. Dessen Partei PAM hat hohe Erwartungen geweckt, so wie übrigens auch Marokkos Fußballnationalmannschaft. Spätestens zur WM 2030 werden wir wissen, ob sich die in Politik und Sport gesetzten Hoffnungen erfüllt haben werden.
2: Von der PAM in Rabat zurück zur Linken, und zwar nach Berlin, denn sie wird dort in Zukunft stärkste Kraft sein im Abgeordnetenhaus. 25,7% der Stimmen holte die Partei mit Spitzenkandidatin Elif Erhalb und damit den Auftrag zur Bildung einer neuen Landesregierung. Jetzt ist klar, die Linke will Grüne und SPD zu Sondierungen einladen. Das haben die Delegierten gestern bei einem Parteitag beschlossen. Mein Kollege Simeon Laux hat darüber mit Hauptstadtkorrespondent Sebastian Schöbel gesprochen und ihn gefragt, wie klar das Votum der Delegierten denn war.
3: Also es stand schon fest, dass relativ viele Linke in Berlin auch tatsächlich diese Regierung, die nächste Regierung in Berlin anführen wollen, denn sie haben ja große Versprechungen gemacht. Das bekannteste Versprechen sicherlich die Vergesellschaftung von Wohnungskonzernen mit mehr als 3000 Wohneinheiten. Aber es gab auch Stimmen in der Partei, vor allem beim Parteinachwuchs, aber auch von anderen, die gesagt haben, Opposition sei besser als zu regieren, denn regieren würde bedeuten, man müsse zu viele Kompromisse machen und dafür waren sie nicht bereit. Allerdings war von diesen Stimmen dann auf dem Parteitag so gut wie gar nichts mehr zu hören. Dort hat man Elif Erhalb, die Spitzenkandidatin, gefeiert, hat sich selbst für diesen Sieg, der ja tatsächlich sehr deutlich gewesen ist, gefeiert und sich dann am Ende mit großer Mehrheit dafür entschieden, jetzt auch Sondierungen mit der SPD und mit den Grünen führen zu wollen.
4: Klares Votum also vom Sondierungsparteitag. Die Linkspartei, die sieht sich ja gerade massiver Kritik ausgesetzt. Es geht um den Vorwurf des Antisemitismus und auch um die Positionierung zum Nahostkonflikt, insbesondere in Teilen der Berliner Landespartei. Welche Rolle hat das heute auf diesem Parteitag gespielt?
3: Das wurde immer wieder angesprochen. Man hat durchaus auch gemerkt und hat kritische Töne gehört.

0: gehört, dass die Linke nach dieser sehr schweren Woche für sie durchaus angefasst gewesen ist. Kerstin Wolter, die Co-Landeschefin der Berliner Linken, hat dann auch eingeräumt, es gab in der Partei durchaus in der Vergangenheit Töne, die jüdische Menschen verschreckt, teilweise verstört und verängstigt haben. Und das dürfe nicht sein. So etwas gehöre nicht in die Linkspartei. Und wer das tue, der spreche auch nicht für die Partei. Und gleichzeitig merkte man aber auch, dass so ein Stück weit die Wagenburg-Mentalität der Linken dann wieder durchkam. Die haben die Reihen geschlossen und haben auch gesagt, diese Antisemitismusvorwürfe, die weisen sie erstens zurück, sehen sie auch nicht als begründet an. Und zweitens seien das auch Versuche, sie jetzt von ihrem großen Vorhaben, eben die Wohnungskonzerne zu vergesellschaften, abzuhalten. Sie fühlen sich da auch ein Stück weit einer Kampagne ausgesetzt, vor allem durch die CDU und durch die CSU, und würden das auf jeden Fall nicht für sich annehmen. Und da hat man schon auch gemerkt, dass die ein Stück weit Frust schieben und das auch so nicht annehmen, diese Kritik.
1: Bleibt also abzuwarten, wie sich diese Debatte weiterentwickeln wird. Es gab ja in dieser Woche bereits erste Vorgespräche mit den Grünen und auch ein Sondierungsteam der Grünen steht schon in den Startlöchern. Bei der SPD hingegen gibt es Widerstand gegen eine Koalition. Prominente Köpfe dort haben vor den Sondierungen mit den Linken gewarnt. Wie stehen denn die Chancen, dass es tatsächlich zu Sondierungen zwischen den drei Parteien kommt?
0: Ich denke, es ist schon relativ sicher, dass die auch zumindest Vorgespräche und Sondierungen führen werden. Die Frage ist dann, wie die vorankommen, ob man da zum Erfolg kommt. Denn ja, tatsächlich ist die SPD im Augenblick am skeptischsten. Da haben sich ja durchaus auch, ich sag mal, Schwergewichte in der Partei, große Namen in der Vergangenheit gemeldet, jetzt in der vergangenen Woche, und haben gesagt, dass sie einer Koalition mit der Linkspartei abraten würden, ihrer eigenen Partei, lieber in die Opposition gehen oder eben mit der CDU sprechen. Aber ich denke, die Linken haben jetzt hier auf diesem Parteitag genug getan, um die SPD auch zu beruhigen. Die Grünen haben ja schon angekündigt, sie wollen in diese Sondierungsgespräche gehen. Und dann wird es nächste Woche, Mitte der nächsten Woche, damit auch losgehen.
2: Einschätzungen waren das aus Berlin von Sebastian Schöbel, und Informationen vom Sport, die gibt's jetzt.
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4: Mit Lars Pegelow. Am Nachmittag wird in Baden-Baden entschieden, ob sich Deutschland mit München oder mit Köln-Rhein-Ruhr um die Austragung olympischer und paralympischer Spiele bewerben wird. München könnte eine Nasenlänge voraus sein, denn die bayerische Metropole hatte eine etwas bessere Beurteilung im Prüfbericht vor einigen Tagen. Holger Kühner beobachtet das Geschehen in dieser Woche in Baden-Baden ganz genau. Er war am Abend auch beim offiziellen Empfang. Wie sieht es denn aus mit der Favoritenrolle?
5: Im Sport spricht man ja oft von der Tagesform. Manchmal steht man auf und weiß, heute geht alles. Bei der Wahl der deutschen Olympiastadt haben die Kandidaten München und Köln-Rhein-Ruhr bereits alles gegeben. Die Medaillenvergabe, die übernehmen aber andere. Und es gibt nur Gold, sonst nichts. Ich gehe davon aus, dass es mega spannend wird. Die Konzepte der Bewerber aus München und Köln-Rhein-Ruhr, die wurden überprüft und liegen in der Punktewertung fast gleich auf. Berlin hat ja zurückgezogen. Am Ende wird es darum gehen, wer international die besten Chancen hat. Und da sehe ich München vorn. Dass Köln-Rhein-Ruhr beim Segeln mit Rostock-Warnemünde kooperiert, also den Osten einbindet, ist ein Pluspunkt. Interessiert den Rest der olympischen Welt aber vermutlich nicht.
4: Der Deutsche Olympische Sportbund entscheidet, aber wer es auch wird, wichtig ist, dass Deutschland sich überhaupt bewirbt. Dieser Ansicht sind viele Olympia-Befürworter, und zu ihnen gehört auch Fußball-Bundestrainer Jürgen Klopp. Als kleiner Junge hat er schon München 1972 vor Ort miterlebt, und er erinnert sich auch an das Sommermärchen, die Fußball-WM 2006 in Deutschland.
6: Sich als Land zu präsentieren, das ist ein Zeichen nach außen, ist das ein Zeichen aber nach innen. Wir haben uns so sehr gemocht, wie möglicherweise davor nicht und dann auch nach einer Weile danach nicht mehr, weil natürlich andere Probleme dann dazukommen. Aber wenn du deine klaren Ziele hast, und in dem Fall, wenn du die größte, in dem Fall Sportparty der Welt vorbereitest, dann sind alle am Start. Und wir können zeigen, wer wir sind, und wir dürfen auch zeigen, was wir für eine positive Seite haben. Und als ein Land das Ziel zu haben, sich in 10, 12, 14, 16 Jahren der ganzen Weltöffentlichkeit im besten Licht zu präsentieren, ist ein Ziel, dass wir gemeinsam angehen können.
4: Das IOC will dann übrigens 2029 entscheiden, wer wirklich die Spiele ab 2036 ausrichten wird. Ganz sicher wird der große Preis der Formel 1 in Aserbaidschan heute in Baku ausgefahren. In der Qualifikation hat der WM-Spitzenreiter Kimi Antonelli dabei ganz unfreiwillig nur einen kurzen Auftritt gehabt und sein Mercedes gegen eine Mauer gesteuert. Der Italiener wurde nur 16. Auf der Pole Position steht sein Teamkollege George Russell. Die Füchse Berlin sind mit mit einem deutlichen 38:18 gegen den Club Burgan aus Kuwait erfolgreich in die Handball-Club-WM in Ägypten gestartet. Tabea Kunze.
3: Dieses Spiel war nicht mehr als ein lockeres Warmlaufen für die Füchse. Burgan hatte sich als Sieger des asiatischen Clubwettbewerbs zum ersten Mal für die WM qualifiziert. Mit dem deutschen Pokalsieger konnte das Team aus Kuwait nicht mithalten. Schon zur Halbzeit führten die Berliner mit 20:11. Bester Werfer im Spiel war Neuzugang Emmerich Sepfel mit 10 Toren. Die Füchse Berlin haben bereits zweimal die Clubweltmeisterschaft gewonnen, das letzte Mal vor 10 Jahren. Am Sonntag treffen sie im zweiten Gruppenspiel auf den ungarischen Top-Club Veszprém, gegen den sie erst vergangene Woche in Berlin in der Champions League verloren haben.
4: Und noch zum Fußball. Deutschland war ja mit einem 1:1 Unentschieden in Amsterdam gegen die Niederlande in die Nations League hereingekommen. Weitere große Namen haben nun auch losgelegt. Frankreich, erstmals mit Zinedine Zidane auf der Trainerbank, kam durch ein Mbappé-Tor zu einem knappen 1:0 Sieg in der Türkei. Italien verlor in Rom gegen Belgien 0:2 und Weltmeister Spanien ist dann heute, also am Samstagabend in Wembley, zu Gast natürlich gegen England.
2: Und die Italiener haben auch verloren, 0:2 zu Hause, und zwar gegen Belgien. Das war der Sport mit Lars Pegelow.
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8: Um 4.30 Uhr mit Ronald Lessig. Die SPD droht damit, die geplante Pflegereform im Bundeskabinett zu blockieren. Generalsekretär Klüssendorf erklärte, seine Partei werde keine Leistungskürzungen hinnehmen. Vor einer Zustimmung solle nachverhandelt werden. Aus der Nachrichtenredaktion Lukas Kram.
9: Bei der Pflege drohten vor allen Dingen Kürzungen für Pflegende, für Pflegebedürftige, aber auch ihren Angehörigen, so Klüssendorf. Das wolle die SPD nicht akzeptieren. Damit Menschen und ihre Familien von den Kosten nicht finanziell überfordert werden, wolle die SPD die Eigenanteile von Pflegebedürftigen begrenzen. Eigentlich sollte die Pflegereform am kommenden Mittwoch im Bundeskabinett beschlossen werden. Nach ARD-Informationen sind für Montag weitere Gespräche zwischen SPD und CDU geplant.
8: Die Linke als Siegerin der Berlin-Wahl will mit den Grünen und der SPD Sondierungsgespräche zur Regierungsbildung in der Hauptstadt führen. Das beschlossen die Delegierten am Abend auf einem Parteitag mit breiter Mehrheit. Dabei wies die Spitzenkandidatin Eralp die Antisemitismusvorwürfe gegen ihre Partei noch einmal zurück.
10: Es ist ganz klar, wir haben hier Grenzüberschreitungen noch mal einhellig verurteilt. Uns geht es darum, dass alle Berlinerinnen und Berliner in Sicherheit leben können, egal woher sie kommen, egal an was sie glauben, egal wen sie lieben. Das betrifft jüdische Menschen, das betrifft auch muslimische Menschen, das betrifft queere Menschen. Dieses Signal ist ganz klar vom Parteitag ausgegangen und ich werde für den Schutz von allen Berlinerinnen und Berliner einstehen.
8: Die linken Spitzenkandidatin in Berlin, Eralp. Die Deutsche Krankenhausgesellschaft fordert eine schnellere Anerkennung von ausländischen Abschlüssen. Das sagte die Vorstandsvorsitzende Neumeier der Augsburger Allgemeinen Zeitung. Es brauche bundesweit einheitliche Verfahren und Zuständigkeiten. Fachkräfte müssten oft Monate oder Jahre warten, bevor sie einen Termin in der deutschen Botschaft ihres Heimatlandes erhalten. Kliniken seien auf Mitarbeiter aus dem Ausland angewiesen, sagte Neumeier. Ohne diese Fachkräfte wäre die Gesundheitsversorgung in Deutschland spürbar eingeschränkt. Nach der schweren Explosion in einem Haus in der Athener Altstadt Plaka werden unter anderem Trümmern 6 Menschen vermisst. In einer Ferienwohnung im ersten Stock soll sich eine 4-köpfige Familie aus dem Ausland aufgehalten haben, im Stockwerk darüber ein älteres Ehepaar. 3 Menschen wurden verletzt in ein Krankenhaus gebracht. Möglicherweise hat ein Gasleck die Explosion ausgelöst. Das Wetter in Deutschland. In der Nacht im Nordwesten bewölkt, an der Nordsee etwas Regen, bei 13 bis 1 Grad. Tagsüber im Norden Regen, im Süden viel Sonne, bei 17 bis 23 Grad im Norden, sonst 21 bis 29 Grad. Am Sonntag Sonne und Wolken bei 18 bis 30 Grad, am Montag sonnig bis 31 Grad. Das waren die Nachrichten.
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2: Uns liegen keine aktuellen Meldungen über Staus vor, also weiterhin gute Fahrt.
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2: Mit Ben Wozny, hallo. Viele Menschen nutzen sie täglich und wollen nicht mehr auf sie verzichten, die künstliche Intelligenz. Doch immer wieder und vor allem in den vergangenen Tagen wurde über mögliche Gefahren der Technologie diskutiert. 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
11: Klingt irgendwie alles erstmal nach Apokalypse. Die künstliche Intelligenz könnte die Menschheit auslöschen. Und zwar schon in den nächsten Jahren. Und diese Warnungen kommen von Menschen aus der KI-Branche selbst. Was ist an diesen Warnungen eigentlich dran? Klar ist, dass die künstliche Intelligenz immer mehr kann und immer mächtiger wird. Aber wer kontrolliert die Firmen dahinter? Und wer sorgt dafür, dass die KI nicht außer Kontrolle gerät? Darüber sprechen wir mit Svea Eckert vom NDR. Svea ist Tech-Reporterin und beschäftigt sich seit vielen Jahren mit Cybersecurity.
12: Zuletzt hatte es mehrfach Zwischenfälle mit künstlicher Intelligenz gegeben. Programme hatten sich selbstständig gemacht und waren in fremde Systeme eingedrungen. Jetzt ist die Sorge groß, dass künftige KI nicht mehr vom Menschen beherrscht werden kann und große Schäden anrichtet.
11: Es gibt ja dieses Statement, das wirklich durch die Decke gegangen ist und sehr, sehr viele Menschen nervös gemacht hat. Nämlich hat ein junger KI-Forscher, Jacob Coxon, auf X etwas gepostet und da drin steht, übersetzt, die Menschen, die KI bauen, die glauben ernsthaft, dass uns die KI am Ende des Jahrzehnts alle töten könnte. Also in gut 3,5 Jahren wäre das, also das Ende der Menschheit. Was hast du gedacht, als du das gelesen hast?
13: Ich habe mir gedacht, wieder ein KI-Bro, der einen Brief schreibt. Also das ist so ein bisschen Insider, aber auch, wenn man, so wie ich, seit vielen Jahren recherchiert, berichtet über diese Technologie, dann weiß man einfach, diese Art von Warnungen, von Mahnungen, die hat das immer schon gegeben. Die sind schon fast ein Meme geworden in der Branche. Das habe ich natürlich einerseits gedacht und andererseits, klar, als das dann so viral ging und als das so durch die Decke ging, fängt man natürlich an, sich damit zu beschäftigen. Jetzt kam ja da auch noch dazu, dass so einige ihm auch so beigepflichtet haben und dann so mit eingestimmt sind in diesen Chor von, ja, ja, das glauben wir wirklich, das glauben wir wirklich.
11: Allerdings ist es ja schon so, dass es in diesem Jahr ja fast schon so ein bisschen was wie eine Mahnung gegeben hat. Also da hat sich ja eine KI selbstständig gemacht. Und zwar gab es ja diesen Vorfall, wo sogenannte KI-Agenten eigenständig gehandelt haben. Es gab ja diese Agenten, die von alleine losgezogen sind in einer Art Hacking-Mission. Was ist da passiert?
13: Also, wir sind im Mai 2026. OpenAI trainiert ein internes, unveröffentlichtes Modell. Dieses Modell hat keine Sicherheitsschranken. Und tausende Kopien davon, sogenannte Agenten, bekommen Hacking-Aufgaben in einem Testparcours. Exploit Gym heißt dieser Testparcours. Und eine dieser Aufgaben ist, finde die Lücke in diesem Programm, hol eine versteckte Zeichenfolge. Das wird Flag genannt und dafür gibt es dann Belohnungspunkte. Und diese Aufgaben oder viele dieser Aufgaben waren unlösbar. Ja, jetzt war aber das Modell gezielt darauf trainiert, nicht aufzugeben und hatte kein Internet eigentlich. Weil solche Modelle, was machen die, wenn sie eine Aufgabe nicht lösen können? Sie fragen mal im Internet. Ja, auch Teil des Trainings.
11: Wie wir.
13: So wie wir, genau. Du musst dir vorstellen, diese Modelle sind quasi mit dem ganzen Internet trainiert und im Internet gibt es wahnsinnig viele Frageforen. Was machen wir, wenn wir nicht weiterkommen? Zum Beispiel mit Reddit sind die trainiert oder auch mit vielen Softwareentwicklungsforen. Aber da diese Agenten nicht in einer völlig abgeschlossenen Umgebung waren, da gab es so ein kleines Hilfsprogramm, Artifactory genannt. Und ich würde es mal vergleichen, du musst dir vorstellen, diese Agenten, die sind in einem Penthouse, ja, sollen da diesen Test lösen und haben aber Zugriff auf den Concierge, der steht unten. Mhm. Und der Concierge kann also ins Internet und kann Sachen besorgen. Und die finden also eine Sicherheitslücke innerhalb dieses Programms, innerhalb des Concierges. Also man könnte sagen, die haben sich sozusagen selbst das Handy besorgt und nach draußen telefoniert. Also die verschaffen sich Adminrechte. Und dann am 4. Juli bricht dieser Concierge, bricht dieses Programm unter der ganzen Last zusammen, weil diese ganzen Modelle anfangen, nach draußen zu telefonieren. Die schreiben in Foren ins Netz. Das hat man dann später herausgefunden, dass die also Nachrichten untereinander ausgetauscht haben. Also die haben miteinander kollaboriert, die Agenten. Das sind diese Transkripte, die man dann sieht. die telefonieren sozusagen nach draußen und richten dann draußen jede Menge Unsinn an, kann man sagen. Aber ich will da einmal ganz kurz vorsichtig gleich einmal einordnen, ja. Wenn dann da steht, zum Beispiel, wir sollten weitermachen, dann hat da niemand entschieden, dass die weitermachen sollten, sondern das Modell erzeugt Text, der zum Weitermachen passt und dann wird weitergemacht. Also da wird nichts entschieden, ja. Die können ja nicht denken, die haben ja kein Bewusstsein, die atmen ja nicht. Hier, wichtiger Disclaimer an der Stelle.
11: Und der Ort, wo diese KI-Agenten dann die Lösung für ihre Aufgabe vermutet haben, war die Plattform Hugging Face. Das ist eine Plattform, da tauschen sich vereinfacht gesagt KI-Entwickler untereinander aus. Und diese Plattform haben die KI-Agenten dann gehackt. Waren sie am Ende erfolgreich?
13: Ja, auf eine Art und Weise schon. Also sie haben schon die Lösung gefunden. Also eine interne Datenbank wurde zum Beispiel ausgelesen. Sie hatten eben Zugriff auf interne Datensätze. Also insofern ja, also das hat geklappt.
11: Und wie wurden sie am Ende gestoppt?
13: Ja, das Ganze also ist tatsächlich erst aufgefallen, als das Hugging Face aufgefallen ist. Also der Firma, die gehackt wurde, die wussten nicht, dass OpenAI dahinter steckte. Die haben das dann am 16. Juli öffentlich gemacht, mit Täter unbekannt.
11: War eine Riesen-News, ne?
13: War eine große News. Und OpenAI selbst hat es dann erst am 19. Juli, also 3 Tage später, bemerkt. Und die haben dann bei Hugging Face angerufen und haben gesagt, okay, hier, müssen Zugangsdaten sperren, die waren schon gesperrt. Und da fiel dann dieser Zusammenhang überhaupt erst auf. Und dann wurden die Testläufe abgeschaltet.
11: Okay, und um noch einmal zu verstehen, wie solche KI-Agenten arbeiten. Eigentlich erfüllen die doch die Aufgaben, also die Befehle, die Prompts, die sie von Menschen bekommen, oder?
13: Genau, also die Agenten selber werden nicht trainiert, sondern das Sprachmodell, also das Modell, was dahinter liegt, das wird trainiert. Das muss man sich vorstellen, wie wenn man Menschen erzieht. Also das heißt, man gibt denen zum Beispiel eine Aufgabe und wenn sie die gut erledigen, dann bekommen sie eine Belohnung. Ja. Und so versucht man also zum Beispiel sowas wie Beharrlichkeit, also eben nicht aufgeben, wie auch ein Stück weit Kreativität einzutrainieren, ja, indem man eben belohnt oder bestraft.
11: Also wenn man jetzt so ein Sprachmodell wie ChatGPT nutzt, da kann man ja auch mit Agenten arbeiten. Das heißt dann, das kann so die tägliche Arbeit auch erleichtern. Ich habe mir das mal angeguckt und dachte, oh, vielleicht kann ich da mein Leben effizienter gestalten mit. Und dachte, ah ja, meine Fotodatenbank, die würde ich wirklich gerne mal aufräumen. Könnte das nicht ein KI-Agent übernehmen? Und dann sagt mir aber ChatGPT selbst, ich wäre da schon ein bisschen vorsichtig, so einem KI-Agenten die Nutzungsrechte dafür zu geben, weil eventuell könnten die ja da auch was löschen.
13: Und solche Fälle hat es ja auch schon gegeben. Also das sind diese sogenannten unintended side effects.
11: Also dass sie sich selbstständig machen, also dass sie einfach mal selber entscheiden, was anderes zu machen.
13: Nein, die entscheiden sich nicht selbst, was anderes zu machen, sondern die wollen dann deine Aufgabe lösen. Ah, aber ja. Nebenbei löschen sie zum Beispiel irgendwas. Aber du kannst natürlich vorher sagen, du darfst alles tun, aber halt nichts löschen. Also sowas kann man auch vermeiden. Aber es gibt immer wieder Beispiele von diesen Nebeneffekten. Ich will dir mal eins erzählen, was ich selbst ganz spannend ein bisschen lustig auch fand, ist in Australien passiert. Jemand wollte eine ganz beliebte Morgenklasse in seinem Fitnessstudio buchen und hat dann einen KI-Agenten drauf angesetzt. Open Claw ist für manche vielleicht auch ein Begriff. Das ist dieses System, was so bekannt geworden ist, weil es halt sehr selbstständig Aufgaben erledigen kann. Und dahinter als Sprachmodell war Claude, was ja auch viele kennen von Anthropic. Mhm. Mit allen Sicherheitsschranken, also sozusagen ein ganz normales Setup, so wie es viele vielleicht zu Hause haben. Und er hat also diesen Agent dann losgeschickt und der war so eifrig, um diese Klasse zu buchen, dass er, weil die eben voll war, andere Leute rausgeschmissen hat. Der hat also eine Sicherheitslücke gefunden, hat dann andere Leute rausgeschmissen und sozusagen seinen Besitzer
11: aus dem Yogakurs.
13: Aus dem Yogakurs, genau. Hat dann sozusagen seinen Besitzer oben reingeschrieben.
11: Smart. Oder auch nicht.
13: Und ich finde diesen Vorfall ganz schön, weil es ist eigentlich ganz ähnlich gelaufen wie dieser große Hack von Hugging Face. Die Agenten sollten eine bestimmte Aufgabe lösen. Sie konnten die Aufgabe nicht lösen. Deswegen haben sie versucht, die Lösung zu finden. Die Lösung war bei Hugging Face. Also die Idee, okay, wir hacken Hugging Face. Und dann ziehen wir uns da eben die Lösung.
11: Wie ist denn OpenAI damit umgegangen, mit diesem Hugging Face-Vorfall?
13: Genau, also ich finde das sehr, sehr interessant. Ich habe mir einen Talk dazu angeschaut, den ich für jeden, der sich da technisch tiefer interessiert, auch sehr empfehlen kann. Von OpenAI haben zwei Verantwortliche für IT-Security, die haben dann einen Talk gehalten auf der Black Hat. Die Black Hat ist so eine große auch IT-Security-Konferenz. Und die haben also da einen langen Vortrag darüber gehalten. Der ist, ich finde, schon auch sehr nüchtern und sachlich gehalten. Und worüber sie aber in dem Vortrag nicht sprechen oder was ich hätte erwartet, da stehen zwei komplett zerknirschte Menschen, die also sagen, hey, uns ist ein großer, großer Fehler passiert, es tut uns auch unendlich leid, wir übernehmen große, große Verantwortung dafür, uns sind KI-Agenten ausgebrochen, wir haben die Kontrolle verloren oder wir haben die Sicherheitsumgebung nicht so gebaut, dass so ein Test auch ablaufen kann. Also sprich, wir haben Sprengstoff getestet, aber halt im Pausenraum. Ja, so könnte man es ja vielleicht mal flapsig sagen. Die haben dann einen Vortrag gehalten, das war so Teil auch der öffentlichen Reaktion für die Community und haben das dort relativ detailliert erklärt und am Ende dann einen großen Aufruf gestartet, wir brauchen mehr Sicherheit, wir müssen mehr Geld investieren in IT-Security. Dann hat OpenAI für knapp 2 Wochen das Training ausgesetzt, also es gab eine Trainingspause. Dann gab es einen Abschlussbericht plus externe Prüfung, das ist jetzt so Ende August alles rausgekommen.
11: Und was sagt OpenAI zu den Vorwürfen, dass da die Umgebung offenbar nicht sicher genug war?
13: Das räumen sie in ihrem eigenen Bericht auch ein. Also das heißt, sie haben nicht gemonitort, sie haben einen Test gemacht und haben nicht zugeschaut, was eigentlich dabei passiert. Und das Zweite ist, dass eben diese Sicherheitsumgebung nicht wirklich sicher gebaut war.
11: Also die streiten gar nicht ab, dass sie da auch Fehler gemacht haben und sie kündigen an, die Sicherheit von solchen Tests in Zukunft zu erhöhen. Und dann, ein paar Wochen später, warnt dann Jacob Coxon, dieser junge KI-Forscher, der ja selber bei großen KI-Firmen gearbeitet hat, also sowohl bei OpenAI als auch bei Anthropic, davor, dass die KI uns alle umbringen könnte. Wovor warnt er genau? Was könnte denn passieren?
13: Also es gibt so einen, ich nenne es mal großen Gedanken und der ist, dass diese Modelle so viel besser werden, dass sie anfangen, sich selbst zu verbessern. Also sie sozusagen anfangen, eigenständig zu werden. Derzeit ist ja die Situation so, dass die Modelle, die wir haben, die machen ja nichts ohne Prompt. Die machen sozusagen nichts von selbst. Und die große Idee ist, irgendwann könnte es eine KI geben, die komplett selbstständig handelt. Da sind wir aber noch nicht.
11: Ist das die Superintelligenz, von der immer gesprochen wird?
13: Genau, ja, das ist ein Konzept von Superintelligenz. Aber da sind wir noch nicht. Aber davor haben die sozusagen alle Angst. Was aber viel realistischer ist, ist, dass wir derzeit, wir haben einfach große Konzerne, wenige Personen, die eine sehr leistungsfähige Technologie entwickelt, die überhaupt nicht reguliert sind. Das ist, würde ich sagen, so, das ist eigentlich die realistische Gefahr und nicht dieses, okay, müssen wir Angst haben vor irgendeiner sehr großen Superintelligenz. Und das andere, wo ich sagen würde, dass es dann schon interessanter ist, KI in den falschen Händen. Also das heißt, wir sehen, dass KI gerade in diesem Bereich IT-Sicherheit, Cybersecurity sich wahnsinnig stark verbessert hat, gerade in der letzten Zeit. Also wir sehen große Entwicklungssprünge. Und die Frage ist halt, okay, was können Angreifer damit tun? Wir haben alle in der Vergangenheit schon Computerwürmer gesehen. Das ist das, was eher realistisch ist.
11: Du bist ja auch eine Person, die ist sehr, sehr technikfreundlich. Du kennst dich super gut aus. Es gibt da ja auch eine ganze Szene, die sagt, es gibt hier wirklich ernsthafte Sicherheitsbedenken. Da kann man sich ja vorstellen, die KI, die könnte sich in Waffensysteme einloggen, die könnte kritische Infrastruktur lahmlegen. Und die kennen sich ja aus, die arbeiten ja für diese Unternehmen. Ist das nicht wirklich gefährlich?
13: Also ich finde halt, diese ganze Doom-Debatte verschiebt die Verantwortung von Menschen auf eine vermeintlich eigenständige Maschine. Und diese Maschine gibt es so nicht. Also im Juli zum Beispiel, als das schon am Brodeln war, da hat nicht das Modell entschieden, weiterzumachen, sondern bei OpenAI. Die haben entschieden, okay, wir bauen diese Trainingsumgebung, wir geben denen diese Aufgaben. Ja, und ich finde, das ist dieses Problem an dieser Doom-Debatte, weil es einfach diese Unternehmen aus der Verantwortung entlässt, diese Produkte sicher zu machen. Ich meine, wir brauchen keine Super-KI, also du, ich, wir brauchen das alles nicht.
11: Diese Warnung von Experten wie Eben Jacob Coxon und auch die vergangenen Vorfälle wie der Hack von Hugging Face, die haben ja jetzt eine riesige Debatte ausgelöst. Und die Chefs von großen AI-Firmen wie OpenAI und Anthropic, die fordern jetzt sogar selbst, dass die KI-Entwicklung verlangsamt werden muss. Und Sam Altman und Dario Amodei, also die Chefs von OpenAI und von Anthropic, die waren ja jetzt gerade deshalb auch diese Woche bei der Tagung des UN-Sicherheitsrats. Das sind ja beides Firmen aus den USA. Der amerikanische Präsident Donald Trump aber lehnt bislang eine staatliche Regulierung ab. War das jetzt sowas wie ein Wake-up-Call für Trump?
13: Also für Trump war es sicher kein Wake-up-Call, also zumindest den Äußerungen zufolge nicht. Aber in seiner Administration gibt es schon sehr laute und sehr deutliche Stimmen, die fordern, man müsse sich vor allem mit China abstimmen, weil das ist ja immer dieses Narrativ, wir sind in einem Rennen, wir sind in einem Wettbewerb, vor allem mit China. Und wenn wir in den USA verlangsamen, aufgrund von Sicherheit, wenn wir unsere Modelle sicherer machen, dann werden wir langsamer im Training und dann werden wir verlieren gegenüber China. Und deswegen hofft man jetzt bei diesem dreitägigen Staatsbesuch, also Chinas Parteichef Xi Jinping ist zu Gast in den USA. Und da will man eben neben den ganzen anderen wichtigen Themen, also sowas wie Zoll- und Handelsfragen oder auch globale Konflikte wie Iran- und Ukraine-Krieg, da will man tatsächlich sprechen auch über die Sicherheit im Umgang mit künstlicher Intelligenz, weil das Thema, was die großen Labs jetzt in den USA haben, das haben die in China natürlich auch.
11: Wenn im Raum steht, dass theoretisch eine den Menschen überlegene Superintelligenz geschaffen werden könnte, also ein System, das für uns möglicherweise unkontrollierbar wird, müsste dann nicht in Zukunft zwischen Staaten sowas Ähnliches vereinbart werden wie so ein Atomwaffensperrvertrag?
13: Ja, das könnte ich mir gut vorstellen. Also da ist man jetzt dran. Also sowas muss man sich überlegen. Und ich denke, die Menschheit hat in ihrer Geschichte schon oft solche Hochrisikotechnologien sinnvoll reguliert. Mhm. Nicht ohne, dass es vorher nicht auch den einen oder anderen sehr schlimmen Vorfall gegeben hätte. Es gab die Atombombe. Also es gab in der Menschheitsgeschichte immer wieder solche Technologien, die ein hohes Sicherheitsrisiko hatten. Das ist natürlich auch immer geschehen, weil Menschen gewarnt haben und weil Menschen nach Verantwortung gerufen haben.
11: Ein US-Präsident müsste ja aber, überspitzt gesagt, Interesse daran haben, dass nicht die Menschheit ausgerottet wird. Warum will er keine Regulierung? Was steckt dahinter?
13: Die US-Wirtschaft hängt im Moment auch am Boom dieser KI-Konzerne.
14: US-Präsident Trump hat ein milliardenschweres Infrastrukturvorhaben für künstliche Intelligenz angekündigt, das Projekt Stargate. Finanziert wird das Vorhaben von drei großen Technikkonzernen. Sie wollen Innovationen voranbringen und 100.000 Jobs in den USA schaffen, so die Ankündigung.
13: Also wir haben einen massiven Rechenzentrumsausbau in den USA. Also wenn man da mal mit dem Auto entlang fährt, das sind wirklich riesige Hallen, an denen man minutenlang vorbeifährt. Das macht inzwischen 1,4% des Bruttoinlandsprodukts aus. Im ersten Quartal 2026 rund 3/4 des Wachstums der US-Wirtschaft kamen aus KI-Investitionen. Also man muss sich einfach vorstellen, das ist im Moment die Wirtschaftskraft in den USA. Und jede Verlangsamung bedeutet im Prinzip ein Risiko, ein wirtschaftliches Risiko.
11: Ich muss bei diesem Thema ja auch immer an Social Media denken, denn Facebook und TikTok und X und so, die konnten ja jahrelang ziemlich unreguliert arbeiten. Und heute kann man sagen, dass das wohl schiefgegangen ist. Sollten wir nicht daraus gelernt haben und jetzt bei KI versuchen, vor die Welle zu kommen?
13: Also da stimme ich dir zu, ich sehe das genauso. Also wir haben damals bei Social Media 15 Jahre gebraucht, um zu verstehen, was Algorithmen anrichten. Und jetzt wird gerade hinterher reguliert. Hier ist die Zeit kürzer, aber die Chance ist größer und die Chance ist immer noch da. Ne? Weil wir haben jetzt eben diesen großen Vorfall gehabt. Wir haben einen dokumentierten Schaden. Die Verantwortlichen sind bekannt und jetzt, pass auf, das Gesetz existiert. Also ich will gerne nochmal auf den Europäischen AI Act kommen. Also der EU AI Act ist ein Regelwerk zur KI. Das hat man schon relativ früh angestoßen. Dadurch ist er meiner Ansicht nach auch nicht ganz perfekt, weil man natürlich gerade auf die generative KI gar nicht, darüber wusste man noch zu wenig, ist dann da gar nicht so gut und stark drauf eingegangen. Aber es gibt seit August 2025 die Pflicht für große Modelle, solche Risiken zu minimieren, zum Beispiel auch solche schwerwiegenden Vorfälle auch zu melden. Und er ist auch seit dem 2. August 2026 durchsetzbar. Ja? Also Das heißt, es müssen Bußgelder umgesetzt und durchgesetzt werden. Jetzt ist es beim KI-Act so, wir haben ein Bußgeld bis zu 3% des Umsatzes, was erhoben werden kann. Und die Kommission prüft aktuell auch bei OpenAI, ob dort zum Beispiel versäumt wurde zu melden. Aber das Problem hier an der Stelle ist, da bin ich mal selber gespannt, wie das ausgeht, weil diese Produkte, also diese KI-Modelle, die waren ja noch nicht offiziell im Einsatz, ja. Und der AI-Act bezieht sich eigentlich auf Systeme, die schon im Einsatz sind, sondern die wurden ja noch getestet. Das heißt, dieses Modell, das Hugging Face angegriffen hat zum Beispiel, war nie auf dem Markt. Und jetzt ist halt die Frage, kann man das überhaupt dann sanktionieren, wenn wir über ein Modell sprechen, was noch nicht auf dem Markt war?
11: Aber wenn wir nochmal auf die Sicherheitsarchitektur der KI-Firmen blicken, da müssen wir ja aktuell vor allem darauf vertrauen, dass diese Firmen ja auf die Sicherheit achten, eine Umgebung schaffen, entsprechend prompten. Aber die Frage ist, kann man denen vertrauen? Kann man auch diesen beiden Firmenchefs, Sam Altman von OpenAI, Dario Amodei von Anthropic, kann man denen vertrauen? Sind die der Verantwortung gewachsen?
13: Auf gar keinen Fall. Also ein Menschheitsexperiment sollte nicht davon abhängen, ob man zwei Männern vertraut. Sage ich jetzt mal so, weil wir vertrauen ja auch dem Pharmachef nicht, ja, sondern wir vertrauen der Zulassung. Also wir vertrauen den Regularien, die wir geschaffen haben.
11: Wir bauen Institutionen,
13: ja, genau.
11: Wir schaffen Gesetze.
13: Rund um Luftfahrt, rund um Zulassung für Medikamente. Da vertrauen wir nicht den einzelnen Chefs der Firmen oder der Konzerne. Wir vertrauen teilweise noch nicht mal den Konzern selbst, sondern wir vertrauen darauf, wenn Medikamente zugelassen werden, dass sie ein bestimmtes Prozedere durchlaufen haben. Und für KI gibt es diese Zulassung nicht. Und das ist ein großes Problem.
11: Svea, wenn wir jetzt sozusagen uns den Status quo einmal angucken. Es gibt keine Regulierung. Es gibt diesen Wettbewerb zwischen den Firmen. Es gibt einen Wettbewerb zwischen Ländern. Hast du da Angst?
13: Ich habe keine Angst und ich finde auch, dass Angst ein ganz schlechter Ratgeber ist, weil immer wenn wir Angst haben, dann verhindert das, dass wir einen klaren und sachlichen und differenzierten Blick haben auf die Dinge so, wie sie passiert sind. Ich würde sagen, wenn man fragen würde, ob ich überhaupt irgendein Gefühl habe, dann vielleicht eher Wut, also weil ich das fahrlässig finde, grob fahrlässig, dass solche Modelle, dass solche Agenten getestet wurden in einer nicht geeigneten Sicherheitsumgebung, dass kein Monitoring gemacht wurde und jetzt nochmal Wut, dass die damit davonkommen. Das heißt, wenn dein Hund jemand beißt, dein Nachbarn, dann bist du dran. Ja? Also dann trägst du dafür Verantwortung. Und ich finde, das ist genau das, was hier eigentlich passieren müsste. Die müssten zur Verantwortung gezogen werden. Deren KI-Agenten haben eine fremde Webseite gehackt. Und das ist eigentlich eher so das, was ich sehe. Also keine Angst, sondern eher, wir müssen diese Firmen zur Verantwortung ziehen.
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2: Eigentlich sollte er nicht wiederkommen. Jetzt wird der sogenannte Tankrabatt doch wieder aufgelegt. Bundestag und Bundesrat haben für ein Gesetz der schwarz-roten Koalition gestimmt, das Sprit ab Oktober für Verbraucher um bis zu 17 Cent günstiger machen soll. Noch im Sommer hatte Kanzler Merz gesagt, dass sich ein hoher Ölpreis nicht dauerhaft wegsubventionieren lasse. Die Frankfurter Rundschau merkt an, dass der Tankrabatt Merz nicht, wie er hofft, politisch entlastet hat, trotz Ankündigungen im Eilverfahren vor den Wahlen in Berlin und Mecklenburg-Vorpommern. Außerdem sei der Rabatt generell eine schlechte Idee.
15: Hohe Spritpreise treffen zwar nicht wenige Menschen hart, die auf das Auto angewiesen sind. Nur macht es keinen Sinn, wenn der Staat Milliarden verteilt, ohne zu fragen, wer die Hilfe braucht. Wer einen 70.000 Euro SUV fährt und ihn viel bewegt, bekommt viel Entlastung. Wer einen sparsamen Kleinwagen hat, kriegt wenig. Wer sich kein Auto leisten kann, bekommt nichts. Sozial angemessen ist das nicht. Zumal niemand garantieren kann, dass die Ölkonzerne den Rabatt weitergeben.
2: Ganz anders bewertet es ARD-Hauptstadtkorrespondent Benjamin Großkopf. Seiner Ansicht nach mag der Tankrabatt gesamtökonomisch gesehen sinnbefreit und wenig zielgenau sein. Politisch sei er zurzeit aber richtig.
16: Weil er vielleicht nicht maximal effizient, aber schnell umzusetzen ist und direkt wirkt. Weil er den Energiepreisschock durch Ukraine- und Iran-Krieg zumindest ein wenig abmildert. Und, Beispiel Lebensmittel, damit die gesamte Lieferkette vom Feld des Landwirtes bis in unseren Kühlschrank trifft. Und weil er im besten Sinne gerecht ist, weil nämlich fast alle etwas davon haben. Man kann es doof, gut oder mittel finden, dass in Deutschland fast 50 Millionen Verbrennerautos fahren, fast jeder LKW tankt Diesel, aber so ist es gerade nun mal. Politik ist eben nicht immer die Kunst des Möglichen, sondern des Machbaren und ein Tankrabatt ist gerade machbar.
0: Die Meinung von ARD-Korrespondent Benjamin Großkopf. Das Straubinger Tagblatt schaut voraus und mahnt ein konsequentes Handeln der Politik an.
15: Die Bundesregierung muss jetzt die Weichen stellen, damit ab 1. Januar nach Auslaufen des Tankrabatts ein Klimageld ausgezahlt werden kann. Und wenn die Spritpreise dann weiterhin so hoch sein sollten wie derzeit, auch noch ein Zuschlag für einkommensschwache Haushalte und gesonderte Hilfen für Unternehmen. Sollte die Koalition das wieder auf den Sankt-Nimmerleins-Tag verschieben, muss sie sich nicht wundern, wenn sich die Leute frustriert abwenden.
0: Das waren die Standpunkte. Zusammengestellt hat sie Marei Beermann.

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1: Um 5 Uhr mit Ronald Lessig. Die SPD pocht bei der Pflegereform offenbar darauf, dass nachverhandelt wird. Nach Informationen des ARD-Hauptstadtstudios drohen die Sozialdemokraten sogar damit, die Pläne vorerst scheitern zu lassen. Aus der Nachrichtenredaktion Jonas Valentin Weber.
2: Eigentlich sollte das Kabinett die Pflegereform Mitte kommender Woche durchwinken. Ob das jetzt was wird, völlig unklar. Am Montag soll es erstmal nochmal Gespräche zwischen SPD und Union geben. Im Kern geht es den Sozialdemokraten offensichtlich um das Vorgehen. So sei es falsch, wie von Gesundheitsminister Linnemann von der CDU vorgesehen, erst Einsparungen zu beschließen und dann in einem zweiten Schritt über strukturelle Verbesserungen nachzudenken. Diesen Fehler habe die Regierung schon bei der Gesundheitsreform gemacht. Das dürfe nicht wiederholt werden, hieß es aus SPD-Kreisen.
1: Bundesaußenminister Wadephul spricht heute bei der UN-Generaldebatte in New York. Es wird erwartet, dass er vor allem die Kriege in Nahost und zwischen Russland und der Ukraine thematisieren wird. Im Vorfeld seines UN-Auftritts hat der Außenminister sich bereits zur Einladung von Russlands Präsident Putin zum G20-Gipfel in Miami geäußert. Er lobte den Schritt der US-Regierung. So könne man feststellen, ob Putin wirklich bereit sei, ernsthaft über ein Ende des Ukraine-Krieges zu verhandeln. Bundesdigitalminister Wildberger setzt auf eine weltweite Zusammenarbeit, um künstliche Intelligenz stärker zu kontrollieren. Der CDU-Politiker sagte der Funke Mediengruppe, er sehe gute Chancen für eine internationale Vereinbarung. Eine Art Sicherheitskatalog müsse her, der KI-Programme nach dem neuesten Stand der Technik überprüfe. Wildberger betonte, dass die Menschheit der KI nicht hilflos ausgeliefert sei, sondern absolut in der Lage, das Problem zu lösen. Wer macht das Rennen um die olympische Olympiabewerbung? München oder die Region Köln-Rhein-Ruhr? Heute fällt der Deutsche Olympische Sportbund in Baden-Baden die Entscheidung. Marei Beermann zu der Frage, welcher Kandidat die besseren Chancen hat.
3: Das ist wirklich noch ziemlich offen. Eine Kommission des DOSB hatte beide Bewerbungen als sehr gut bewertet, mit einem kleinen Vorsprung für München. Aus norddeutscher Sicht auf jeden Fall noch wichtig. Bekommt München den Zuschlag, dann sollen die Segelwettbewerbe in Kiel stattfinden. Wenn die Region Köln-Rhein-Ruhr das Rennen macht, dann ist Rostock-Warnemünde als Segelstandort vorgesehen.
1: Das waren die Nachrichten. Das Wetter in Deutschland. Tagsüber im Norden teilweise Regen, im Süden meist viel Sonne, bei 17 bis 23 Grad in der Nordhälfte, sonst 21 bis 29 Grad. Am Sonntag Sonne und Wolken im Wechsel bei 18 bis 30 Grad und am Montag wechselhaft bis sonnig 18 bis 31 Grad. Es ist 5.03 Uhr.
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4: Mit der A7 Kassel Richtung Hannover. Sie ist zwischen Dreieck Salzgitter und Derneburg Salzgitter wegen einer Nachtbaustelle bis 6 Uhr gesperrt. Die Umleitung führt über die U23. Die A7 Fulda Richtung Würzburg ist zwischen Bad Brückenau-Wildflecken und Bad Kissingen-Obertulba wegen einer Nachtbaustelle bis 7 Uhr gesperrt. Die A24 Berlin Richtung Hamburg ist zwischen Mainburg und Putlitz nach einem Unfall gesperrt. Folgende Autobahnen sind in beiden Richtungen wegen Bauarbeiten gesperrt. A1 zwischen Bramsche und Rieste bis Montag 5 Uhr. Der Elbtunnel auf der A7 zwischen Hamburg-Stellingen und Heimfeld bis Montag 5 Uhr. A8 zwischen Perl und Merzig-Wellingen bis 5 Uhr. A40 zwischen den Kreuzen Duisburg und Kaiserberg bis zum 5. Oktober. A40 zwischen Mühlhausen-Winkhausen und Heißen bis Montag früh. A42 zwischen Herne-Baukau und Krange. Die A45 zwischen Lüdenscheid-Nord und Lüdenscheid bis 8 Uhr. A48 zwischen Dreieck Dermbach und Höher Grenzhausen bis Montag früh und die A671 zwischen Gustavsburg und Hochheim Süd ebenfalls bis Montag früh. Wir kommen zur A52 Mönchengladbach Richtung Düsseldorf. Die ist zwischen Kreuz Nersen und Kreuz Karst bis Donnerstag früh wegen Bauarbeiten gesperrt. Und die A215 Neumünster Richtung Kiel ist zwischen Kreuz Kiel West und Kiel Mitte wegen Bauarbeiten bis Montag um 5 Uhr gesperrt. Wenn Sie unterwegs sind, dann kommen Sie gut an Ihr Ziel, bitte.
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4: kommt aus Hamburg von NDR Info. Ich bin Ben Wotzny, hallo. Aus wie vielen Teilen besteht ein modernes Auto? Ich müsste raten, aber es sind sicher sehr viele. Und wie viele von diesen Teilen sind Hightech-Elemente? Ich müsste wieder raten, aber es sind bestimmt auch sehr viele. Doch nun ist es ausgerechnet eine schnöde Schraube, die für den VW-Konzern und seine Kunden zum Problem geworden ist. Volkswagen ruft knapp 900.000 Fahrzeuge in Deutschland wegen möglicher Probleme mit der Lenkung zurück. Weltweit soll es um mehr als 2,9 Millionen Autos gehen. Bevor wir gleich die Einschätzungen einer Expertin dazu hören, verschafft uns Oliver Jürgens einen Überblick.
5: Laut Volkswagen geht es um eine Schraube, mit der das Lenkgetriebe befestigt ist. Das Kraftfahrtbundesamt weist darauf hin, dass die Lenkung ausfallen könnte, wenn die Schraube abreißt. Das Problem ist nach Angaben von VW bei internen Qualitätsüberprüfungen aufgefallen. Die betroffenen Fahrzeuge würden vorsorglich zurückgerufen. Die Halter werden angeschrieben. Betroffen sind verschiedene Modelle, der Golf, aber auch der Golf-Variant, Tiguan, Touran und Caddy sowie der Audi Q3. Die Fahrzeuge sind zum Teil schon älter. Bei den Volkswagen-Modellen geht es um die Baujahre 2013 bis 2024, bei Audi um die Jahre 2017 bis 2024. In der Werkstatt wird die betroffene Schraube laut Kraftfahrtbundesamt ersetzt.
4: Wenn Sie also einen Volkswagen fahren oder einen Audi, dann bekommen Sie vielleicht schon bald einen Brief vom Kraftfahrtbundesamt und müssen in die Werkstatt. Diesen Fall beobachtet auch Beatrix Keim. Sie ist Direktorin des Center for Automotive Research in Duisburg. Dirk Wagner vom HR hat mit ihr gesprochen und zunächst gefragt, wie schwerwiegend so ein drohender Lenkungsausfall ist.
6: Also generell ist es natürlich immer schwerwiegend, wenn an einem Fahrzeug etwas, was wirklich fahrrelevant, sicherheitsrelevant ist, ausfällt. Allerdings muss man dann wirklich schauen, es gab ja offensichtlich weder Sach- noch Personenschäden in dieser Sache. Es ist eine Vorsichtsmaßnahme. Und wenn man sieht, dass es Fahrzeuge sind, die schon vor 13 Jahren in den Markt gekommen sind, dann hat die Schraube eigentlich schon ziemlich lange gehalten, bis sie locker wurde.
7: Wollte ich gerade sagen, das ist ja ein wahnsinnig langer Zeitraum. Können wir da von Glück reden, dass da nichts passiert ist?
6: Nein, normalerweise solche Vorgänge werden ja nicht vom KBA an sich, also vom Kraftfahrzeugbundesamt vorgeschrieben, sondern der Hersteller sagt, ich habe hier einen Vorfall, der uns jetzt schon öfter aufgefallen ist. Volkswagen hat den sogenannten Schadenstisch, wo die Werkstätten Dinge melden und wenn sich das häuft, dann wird das genauer untersucht und dann wurde eben nun festgestellt, dass das wohl an dieser Schraube, also einem Zulieferteil liegt, dass man sagt, da müssen wir vorsichtig sein, diese Schraube wurde seit Zeitpunkt X verkauft und verbaut. Und insofern müssen wir hier jetzt was tun, damit eben nichts passiert. Man hat es jetzt festgestellt, aber ich glaube nicht, dass man da sagen kann, dass man von Glück spricht, dass da bislang nichts passiert ist. Denn wie gesagt, das sind jetzt 13 Jahre, wo das schon ist. Sondern man sagte, in Vorsicht, um eben auch insgesamt dem Wettbewerb aktuell auch zu zeigen, wir schauen uns auch ältere Fahrzeuge an. Ist das etwas, was auch innerhalb der Automobilindustrie, ganz ehrlich gesagt, relativ normal ist.
7: Jetzt hat VW gerade insgesamt mit ziemlich großen Schwierigkeiten zu kämpfen. Jetzt kommt so eine Rückrufaktion dazu. Was für einen Aufwand bedeutet das denn für den Hersteller, auch was die Kosten angeht?
6: Insgesamt kann man sagen, da das hier ja ein Zuliefererteil ist, wird wahrscheinlich ein Großteil der Kosten, wenn nicht sogar alles, auf den Zulieferer abgewälzt oder die Zulieferer, die dieses Teil, das ist ja Schüttgut, anliefern.
7: Also Massenware.
6: Natürlich Massenware, genau. Es ist natürlich schon ein Aufwand, ne? Denn wahrscheinlich werden hier, Sie sagten gerade, vom KBA könnte ein Brief kommen. Ich glaube eher, dass dann von den Volkswagen-Händlern selbst etwas kommt, sobald man es nachliefern kann. Natürlich dann auch über die Gebrauchtwagen-Händler. Es kommt darauf an, wo die Daten liegen, wer das eben hat, die Daten des aktuellen Halters. Das ist schon ein Aufwand, der aber nicht außergewöhnlich ist. Also insofern schon außergewöhnlich, dass ich habe mal nachgeschaut, auf dem KBA kann man nachsehen, dass Volkswagen in den letzten, ja seit 2014, also in den letzten 12 Jahren, nur 4 Rückrufaktionen hatte. Und das bedeutet natürlich auch inklusive Audi insgesamt. Wenn ich mal dran denke, in 2024 hat BMW 1,5 Millionen Fahrzeuge wegen eines Bremspedals zurückgerufen, was falsch geliefert worden war, was aber auf der anderen Seite auch Ausliefersperren bedeutete. Davon waren ein Fünftel der Fahrzeuge in Deutschland. Das sind Dinge, die immer wieder mal vorkommen, die aber vorsichtig Sicherheitsmaßnahmen sind. Ich selbst warte gerade auf ein Teil von meinem Fahrzeug, wo mir auch immer wieder in meiner App angezeigt wird, Sie müssen Ihren Händler anrufen, aber die Teile werden bestellt, es dauert, bis sie kommen. Das ist schon letztes Jahr schon mal passiert. Es passiert bei jedem. In China werden gerade 4,5 Millionen Fahrzeuge zurückgerufen von ungefähr 6 Herstellern.
7: Also das ist dann doch etwas, was immer wieder mal vorkommt. Ja. Und deswegen frage ich mich, wie ist denn die Qualität der Autos heutzutage? Also wird die eher besser oder schlechter?
6: Gleichbleibend. Mhm. Es wird insofern besser, dass mittlerweile Teile auch datenerfasst sind, ob die Schraube zum Beispiel fest genug angezogen ist oder sonst was. Man kann also hier wirklich auf datenbasierten Materialien zurückschauen, was passiert, in welcher Charge der Fahrzeuge, in welchem Produktionszeitraum ist das geschehen. Man kann also hier quasi von einer Verbesserung des Ganzen sprechen, aber es gibt nun mal immer wieder leider Ausschussteile oder halt, dass vielleicht zu billig eingekauft worden ist. Das merkt man aber dann relativ schnell. Es gibt diese regulären Werkstatt-Kundendienstrunden, wo immer wieder, wenn Teile besonders auffallen, wenn eine Reparatur immer wieder vorkommt, das landet beim Hersteller auf dem Tisch und der prüft nach, was es ist. Und dann werden eben solche Rückrufe ausgelöst. Das können dann die offiziellen Rückrufe sein über das KBA bei uns oder in China oder in den USA, die entsprechenden Behörden oder eben über den Hersteller selbst.
4: Sagt Beatrix Keim, Direktorin des Center for Automotive Research in Duisburg. Neben Schrauben spielt auch Software in modernen Autos eine wichtige Rolle und dazu gehört auch KI, also künstliche Intelligenz. Sie umgibt uns eigentlich fast überall mittlerweile und von Tag zu Tag auch immer ein bisschen mehr. Aber künstliche Intelligenz muss mit äußerster Vorsicht entwickelt werden. So lautet die Warnung in dieser Woche vom Chef des KI-Entwicklers OpenAI bei einer Sitzung des UN-Sicherheitsrates. Allein, dass sich das Gremium mit den Gefahren von KI befasst, zeigt, dass man das nicht unterschätzen sollte. Ob sich künstliche Intelligenz in absehbarer Zeit selbstständig macht und gar gegen den Menschen wendet, ist offen. Aber was würde dann in Deutschland passieren? Inwieweit ist das Land auf die KI-Katastrophe vorbereitet? Frank Eichmann hat das Szenario durchgespielt.
8: Jedes Jahr im September testet das Bundesamt für Bevölkerungsschutz und Katastrophenhilfe die Warnsysteme im Land. Wie genau feindliche KI-Agenten eine Katastrophe bei uns auslösen könnten, das weiß heute niemand genau. Die Sabotage von Bahnstellwerken oder Luftverkehrssystemen wären denkbar, die großflächige Störung elektronischer Zahlungssysteme, auch das Stromnetz oder Chemieanlagen könnten angegriffen werden. All das würde ein Land treffen, das sich bisher nicht auf größere Katastrophen vorbereiten musste, sagt Martin Voss. Er leitet die Katastrophenforschungsstelle an der Freien Universität Berlin.
9: Wir haben eben Starkstürme, Starkniederschläge, Überschwemmungen, Hagel, Schnee, aber das immer in so einem Bereich, der noch nicht vergleichbar ist, möglich ein Hurrikan oder ein Zyklon. Wir haben keine Erdbeben in Deutschland. Wir haben Waldbrände, Flächenbrände. Darauf ist unser Apparat einigermaßen ausgerichtet. Wir können eben mit so einem Hochwasser wie im Ahrtal zwar irgendwie fertig werden, aber bestimmt nicht auf dem Niveau, das man durchaus erwarten darf.
10: Zehntausende Menschen im Berliner Südwesten.
8: Anfang Januar, der RBB berichtet über einen gezielten Brandanschlag auf eine Stromtrasse, durch den 4 Tage lang 45.000 Haushalte vom Netz getrennt werden. Helfen solche Anschläge zumindest den Behörden, sich besser gegen künftige KI-Großangriffe zu wappnen? Katastrophenforscher Martin Voss.
9: Man lernt natürlich etwas daraus. Allerdings fürchte ich, dass das Hochskalieren bei weitem nicht in der Geschwindigkeit geschieht, wie sich die Gefahrenlandschaft entwickelt. Die macht eben gerade mit künstlicher Intelligenz ganz andere Sprünge.
8: Angenommen, KI-Agenten schaffen es wirklich, beispielsweise bundesweit das Stromnetz für längere Zeit lahmzulegen. Wie würden wir reagieren?
9: Im ersten Moment ist man erstmal nur irritiert. Oh, was ist jetzt? Sicherung raus. Und man stellt fest, nein, das ist es wohl nicht. Ja, dann sucht man Informationen. Das heißt, man spricht miteinander. Die sozialen Medien, das Telefon funktioniert eben alles nicht mehr. Dann geht man vielleicht zur Feuerwehr hin und versucht da jemanden anzutreffen.
8: Wie geht es der Familie? Wie komme ich an Geld? Die Supermärkte sind geschlossen. Das Tiefkühlfach zu Hause taut ab. Ganz plötzlich bricht im Alltag weg. was wir als gegeben voraussetzen.
9: Dann bleibt eben letztlich nur das soziale Miteinander. Das Vertrauen in einen selber, spricht dann ja psychologisch von der Selbstwirksamkeit, das Vertrauen, dass man hat, oh, das ist nicht gut, aber ich komme da schon durch. Aber dann natürlich auch, ist man stark genug, auf andere Acht zu geben oder eben findet man jemanden, der oder die sich um einen selbst kümmert.
8: 3 bis 4 Tage würden wir die KI-Katastrophe irgendwie meistern. Aber was genau danach passieren würde, ob die gesellschaftliche Ordnung zusammenbricht, das kann auch der Experte nicht vorhersagen.
9: Wenn das Abwasser nicht mehr funktioniert, entwickelt sich das Potenzial von Krankheiten. Wenn Desinformation die Runde macht, auch wenn sie nur analog übermittelt wird, dann entwickelt sich darüber eine soziale Dynamik, die ist nicht vorhersehbar. Wenn dann noch irgendwie Brände dazu kommen oder was auch immer man sich ausmalen kann, alles ist denkbar.
8: Wichtig, neben einem deutlich gestärkten Katastrophenschutz und natürlich dem besseren Schutz kritischer Infrastruktur vor KI-Angriffen, ist aus Sicht von Martin Voss von der Berliner Katastrophenforschungsstelle, dass trotz knapper Kassen in das Soziale investiert wird. In Schulen, in Sportvereine, in soziale Kontakte, die im Katastrophenfall helfen. Und egal, was konkret dahinter steckt, der Katastrophenforscher lobt die Initiative der großen KI-Unternehmen in den USA, sich stärker regulieren zu lassen. Der hoffentlich nächste Schritt, um eine KI-Katastrophe abzuwenden.
9: Dass man da wirklich in globale Moratorien geht und schaut, wie man das wieder unter Kontrolle bekommt, worüber man mindestens dabei ist, die Kontrolle zu verlieren, wenn sie nicht erstmal schon verloren ist und man sie ganz neu wiedergewinnen müsste.
4: Sagt der Katastrophenforscher Martin Voss im Beitrag von Frank Eichmann.
0: Das Wetter in Deutschland.
4: Schauen wir schnell drauf. Aktuell im Osten und Nordwesten stark bewölkt, etwas Regen, sonst wolkenfrei und trocken. In der Früh vereinzelt Nebel. Am Tag ist es im Norden zeitweise bewölkt und nass, im Tagesverlauf an den Küsten aber schon wieder freundlicher. Über der Mitte Deutschlands und dem Süden heiter bis sonnig, auf jeden Fall trocken. Das alles bei schwachem im Norden und im Bergland auch mäßigem Südwest- bis Westwind. Die Temperaturen aktuell: Hamburg 9 Grad, Hannover ebenfalls 9 Grad, Köln 10 Grad, also etwas wärmer, Leipzig 8 Grad und München ebenfalls 8 Grad.
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4: Oh, zapft es. Es wird gezapft, getrunken, geschunkelt und hier und auch da gebusselt in diesen Tagen auf dem Oktoberfest. Die Wiesn ist ein Hit. 450.000 Gäste aus aller Welt allein am ersten Tag. Bis zum 4. Oktober werden etwa 7 Millionen Besucher erwartet. Oktoberfestzeit aber ist nicht nur in München. Auch außerhalb Bayerns läuft die Bierfestsaison. Geht es dabei nur um Dirndl, Party und Bier oder spielt Tradition noch eine Rolle? Darüber hat meine WDR-Kollegin Elif Schenel mit der Kulturanthropologin Simone Egger, einer gebürtigen Münchnerin, gesprochen. Ihre erste Frage war, wie man einem Unwissenden am besten das Oktoberfest erklärt.
11: Das Oktoberfest, würde ich sagen, ist erstmal eine gigantische Veranstaltung, in der es eigentlich alles im Überfluss gibt, Bier, Süßigkeiten, Essen aller Art, auch die Preise, es ist alles vollkommen drüber und vielleicht macht auch das die unglaubliche Stimmung aus.
12: Das Oktoberfest ist ja wirklich nicht nur in München, wie schon gesagt, aus der ganzen Welt. Sie sagen, es kommen Menschen angereist. Ich glaube, 6 Millionen Menschen besuchen das Oktoberfest, habe ich irgendwo gelesen. Und es findet aber auch eben überall statt, so ein bisschen wie so Franchise, wie so eine Fast-Food-Kette. Plötzlich in Nordrhein-Westfalen taucht es auf. Warum?
11: Das Spannende ist ja, es ist ja eben kein Franchise, sondern es lässt sich eben übersetzen in ganz unterschiedliche Kontexte. Und Sie hatten gerade schon gesagt, es gibt in Duisburg beim Oktoberfest jetzt dann auch eine Kleiderordnung. Die gibt es ja in München glücklicherweise nicht. Und vielleicht ist auch das die Besonderheit. Das Oktoberfest steht erstmal so für was Positives, für gute Laune und natürlich auch für ein Geschäft. Das muss man ganz klar sehen. Und dieses Kit des

0: dass das sich so dass man sich so angewöhnt hat, dort in Dirndl und Lederhosen hinzugehen. Das ist ja eine ganz moderne Tradition.
1: Ach, wo kommt das her?
0: Das gibt es in der Form erst seit ungefähr 25 Jahren. Und damals konnte man wirklich zuschauen, wie so eine neue Tradition gestartet wird, vor allem von einer jungen Generation.
1: Und was glauben Sie, was steckte dahinter?
0: Eine Lust, ein was Spielerisches, auch sich mit was Lokalem auseinanderzusetzen. Und wir sind jetzt in der Spätmoderne, wo eben vieles gleichzeitig möglich ist. Und wir haben eine Generation oder hatten damals eine Generation, die musste sich ja jetzt nicht mehr so abgrenzen, auch von anderen Generationen. So die Unterschiede waren nicht mehr so fest zementiert und die konnten dann sagen, ach, das ist doch lustig, das ist schön, das ist ästhetisch, ich kleide mich so, wie man will. Auch hier ist es ganz wichtig, dass die Form zwar bleibt, die äußere Form, das Klischee, aber ich kann es ausgestalten, wie ich selber mag.
1: Sie haben es jetzt eben schon mal angesprochen, das Klischee, also das, was rüberschwappt, also wenn man sagt, ja, in Duisburg muss man aber Dirndl tragen, dann ist das ja eher das Klischee, was den Weg sich gebahnt hat als Exportschlager und nicht die Oktoberfest-Tradition. Darf ich da so streng sein?
0: Ja, also das Oktoberfest ist natürlich seit 200 Jahren auch ein Fest, das mit Bildern spielt. Und man muss ja sagen, dass die bayerischen Könige auch wirklich alles dafür getan haben, dass diese Bilder populär werden. Und von dem her ist so dieser Klischee-Zusammenhang Bayern, Tracht etc., das sind Bilder, die eben sehr, sehr sogar global bekannt sind. Und so wundert es mich auch nicht, wenn das in Duisburg ein Thema ist. Aber ich meine, ich muss natürlich in Duisburg auch vielleicht ein bisschen anders behaupten, was jetzt mein Oktoberfest sein soll. Und offenbar fanden die Veranstalter es jetzt wichtig, einen Dresscode auszugeben.
1: Und Sie sagen auch weltweit ist dieses Klischee auch so prominent, weil global gesehen sieht man, wenn man sagt Deutschland, sieht man Leute in Lederhosen, auch heute noch, 2026. Warum?
0: Das hat natürlich tatsächlich damit zu tun, dass Bayern schon sehr stark vermarktet wurde, schon im ausgehenden 19. Jahrhundert. Also auch in dem Moment, wo man begonnen hat, Bier zu exportieren weltweit. Und dann hat es auch damit zu tun, dass man nicht vergessen darf, dass wirklich seit dem späten 19. Jahrhundert bis weit ins 20. Jahrhundert auch wirklich Hunderttausende bis Millionen von Menschen aus Bayern und aus Österreich in die USA ausgewandert sind. Ne? Und dann natürlich viele Bilder auch mitgenommen haben. Und da gibt es auch eine ganz, ganz enge Verbindung, auch bei den Wiesengästen, die jetzt nach München kommen in den 2 Wochen.
1: Ich finde das interessant, weil in dem, wie Sie es gerade beschreiben, liegt etwas sehr Lokales und gleichzeitig was wahnsinnig Internationales.
0: Genau, das Oktoberfest hat viele solche Doppeldeutigkeiten. Das ist was ganz Lokales, es geht um etwas Bayerisches, aber was jetzt dieses Bayerische so genau ist, das spielt gar nicht so die Rolle. Wichtig ist, dass man da irgendwie ins Gespräch kommt. Man kann sich umdrehen, dann reden die Leute Italienisch, dann stehen an der Ecke 3 Schotten, dann sind hier 2 Brasilianerinnen, die hier zu Gast sind. Und natürlich ist auch die Stadtgesellschaft selber hier absolut divers. Und so ist das Oktoberfest absolut immer in der Zeit. Und gleichzeitig spielt es mit der Vergangenheit.
1: Es verändert sich, sagen Sie, auch ein Stück weit mit den Menschen. Also vor 25 Jahren begann es mit den Dirndln, dass sie sich mehr durchgesetzt haben mit der bayerischen Tracht. Gleichzeitig gab es jetzt in den letzten Jahren immer wieder auch Kritik, zum Beispiel an manchen Fahrgeschäften, bei denen die Röcke der Frauen hochfliegen. Dann haben Menschen unter die Röcke der Frauen fotografiert. Und das ist aber jetzt durchaus auch in der Diskussion oder eben Fahrgeschäfte, bei denen es rassistische Motive außerhalb gibt. Wie offen ist dieses Fest für auch solche Veränderungen?
0: Das Oktoberfest hat sich immer verändert, sonst würde es so ein Fest nicht 200 Jahre lang geben. Und ich sage, das Oktoberfest funktioniert wie ein Gesellschaftsspiel. Da werden auch Dinge in ganz verdichteter Form ausgehandelt. Ja? Wann treffen schon mal so viele Menschen aufeinander und fangen plötzlich an, über Themen zu reden? Und das, was Sie ansprechen, hier geht es um das sogenannte Teufelsrad. Das ist ein historisches Fahrgeschäft, gibt seit 1910. Man springt auf so eine Drehscheibe und versucht nicht runterzufallen. Und das ist sehr lustig, da macht die Polizei genauso mit wie kleine Kinder. Und die hatten oben in ihrer Deko 4 Frauen, denen man so unter den Rock schauen konnte. Und was aber tatsächlich passiert in dem Teufelsrad, ist dieses sogenannte Upskirting.

0: Männer filmen Unterröcke und stellen das dann ins Netz. Und mittlerweile hat man festgestellt, es sind 32.000 Dateien mit diesen Bildern im Netz. Also das ist kein unerhebliches Problem und es geht hier ganz klar um Sexismus. Und die Gleichstellungsstelle der Stadt München hat daraufhin im Konsens mit allen Parteien empfohlen, dass man hier auch das Bild verändert, weil man ja genau das nicht will. Auch die Inhaberin des Fahrgeschäfts will das nicht. Und die hat dann die Figuren bemalen lassen. Und los ging's mit dem Spätsommerloch-Shitstorm, weil jetzt plötzlich sich niemand mehr daran erinnern konnte, dass das eigentlich mal gesellschaftlicher Konsens war, auch politischer Konsens in München. Und jetzt wurde hier recht populistisch vom Leder gezogen, wirklich quer durch alle Parteien. Es ist ein Aushandeln. Das gilt natürlich auch für rassistische Darstellungen, was eben vor 50, 60, 70 Jahren noch exotisierende Klischees waren. Das wissen wir einfach heute als Gesellschaft, sind rassistische Bilder.
1: Soweit die Kulturanthropologin Simone Egger über die Faszination des Oktoberfestes. In gut 3,5 Stunden machen die Zelte da wieder ihre Türen auf. Und auch im Sport geht es jetzt um München, nämlich um die Bewerbung um Olympische Sommerspiele.
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3: Mit Moritz Kasserlet. Dem deutschen Sport steht ein enorm wichtiges Wochenende bevor. Dabei geht es nicht um die Fußballnationalmannschaft. Es geht um eine Entscheidung, die uns noch Jahre begleiten wird. Mit welcher Stadt oder Region bewirbt sich Deutschland um die Austragung von Olympischen Sommerspielen und Paralympics? Nach dem negativen Bürgerentscheid in Hamburg im Mai und dem Rückzug von Berlin in dieser Woche sind zwei Kandidaten übrig geblieben: München und Köln mit der Rhein-Ruhr-Region. Der Deutsche Olympische Sportbund wird heute am Samstag in Baden-Baden abstimmen. Wie sagt uns unser Reporter Holger Kühner, der schon vor Ort ist?
4: Es wird gewählt, eine ganz klassische Wahl, die Olympischen Spitzenfachverbände. Die haben 3 Stimmen, das ist beispielsweise der Deutsche Fußballbund, die Leichtathleten, die Turner, der Deutsche Alpenverein, davon gibt es 42. Die Wintersportverbände dürfen übrigens auch mit abstimmen, im Gegensatz zum Deutschen Behindertensportverband. Also die haben jeweils 3 Stimmen, 42 mal 3 sind 126 Stimmen. Dazu kommen die 10 Mitglieder des DOSB-Präsidiums rund um Präsident Thomas Weikert. Michael Mons ist da noch dabei, Kim Bui, beide vom IOC. Und dann sind es noch 8 persönliche Mitglieder, ehemalige oder aktive Athletinnen und Athleten, die an Olympischen Spielen teilgenommen haben. 3 haben da allerdings schon abgesagt. Aktuell sind 141 Stimmen zu vergeben.
3: Ja, und der DOSB hat die Kandidaten vorab bewertet. Beide haben sehr gut abgeschnitten. München noch einen Tick besser als Köln und Rhein-Ruhr. Und die Ministerpräsidenten beider Bewerber wirken ein bisschen aufgeregt. Bayerns Markus Söder weiß aber vermutlich auch, dass München mit seiner internationalen Strahlkraft leichter Favorit sein dürfte.
5: Wir haben schon ein paar Mal danach entschieden, was innerdeutsch das Beste wäre. Die Ergebnisse sind bekannt. Wir sollten entscheiden, was für Deutschland nach außen den meisten Vertrag bringt.
3: Ja, da ist das Konzept in Nordrhein-Westfalen ziemlich einzigartig. Eine ganze Region, die sich bewerben will. Und Ministerpräsident Hendrik Wüst steht voll dahinter.
6: Am Ende geht es darum, dass Deutschland gewinnt. Wir haben ein gutes Konzept vorgelegt. Köln, Rhein-Ruhr. Jetzt auch die einzige gesamtdeutsche Bewerbung mit Segeln in Warnemünde und mit Wildwasserslalom in Markkleeberg im Kanupark dort in Sachsen. Das mag am Ende für den einen oder anderen noch mal ein Punkt mehr sein. Aber noch mal, das Wichtigste ist, wir holen die Spiele nach Deutschland.
3: Ja, und zwar nach 7 gescheiterten Bewerbungen. Der DOSB will die Olympischen Spiele zum ersten Mal seit München 1972 nach Deutschland holen. Und es geht um die 2036, 2040 oder 2044. Das erste überträgt die Veranstaltung in Baden-Baden live. Ab 13.45 Uhr, Bundespräsident Frank-Walter Steinmeier wird den nationalen Bewerber dann bekannt geben. Also München oder Rhein-Ruhr. Und das Internationale Olympische Komitee entscheidet dann in 3 Jahren, wer 2036 Gastgeber wird. Vieles anders in der Formel 1 an diesem Wochenende. Der große Preis von Aserbaidschan findet nicht wie die anderen Rennen sonntags statt, sondern heute, also am Samstag. Die Formel 1 rückt auf Bitte der Regierung vom üblichen Zeitplan ab. Denn Aserbaidschan gedenkt an diesem Sonntag der Opfer des Krieges um Bergkarabach im Jahr 2020. Heute geht's also rund Und der britische Mercedes-Fahrer George Russell war im Qualifying der schnellste, Jens Gideon.
2: Die fünfte Pole-Position in dieser Saison für den WM-Zweiten George Russell. Mercedes war dank überragender Motorenpower über eine schnelle Runde nicht zu schlagen auf dem fast exakt 6 Kilometer langen Stadtkurs in Baku. Mit gut 0,8 Sekunden Rückstand ging Platz 2 in der Qualifikation an Charles Leclerc im Ferrari. Nicht vorn dabei WM-Spitzenreiter Kimi Antonelli. Der Italiener ist in der Qualifikation nach einem Unfall früh ausgeschieden und muss von Position 16 aus ins Rennen gehen.
3: Die Fußball-Bundesliga und die zweite Liga machen wegen der Länderspiele Pause, die dritte Liga nicht. Und am Abend gab es ein Spiel. Havelse hat in Hannover mit 1:3 gegen Fortuna Köln verloren und bleibt Tabellenletzter.
1: Das war der Sport mit Moritz Kasserlet und in wenigen Minuten schauen wir auf die Regierungsbildung in Berlin.
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8: Um 5.30 Uhr mit Ronald Lessig. Die SPD droht offenbar damit, die Pflegereform zu blockieren. Eigentlich sollten die Pläne in der kommenden Woche durch das Bundeskabinett gebracht werden. Die Sozialdemokraten dringen aber darauf, dass nachverhandelt wird, wie unser Korrespondent im ARD-Hauptstadtstudio Moritz Rödle berichtet.
9: Man will damit wohl deutlich machen, dass es bei Reformen nicht nur ums Sparen gehen könne, sondern eben auch um strukturelle Verbesserungen. Und der Plan von Gesundheitsminister Lindemann war bisher, dass man zunächst die Einsparungen beschließt, um die akute Finanzlücke zu schließen und später dann die Strukturreform macht. So war das auch bei der Gesundheitsreform. Und diesen Ablauf sieht die SPD inzwischen als Fehler an, den man nicht wiederholen wolle. Am Montag soll es dann aber offenbar noch mal einen Einigungsversuch mit der Union geben. In der SPD geht man aber Stand jetzt nicht davon aus, dass das in so kurzer Zeit noch möglich ist.
8: Die Linke will in Berlin mit den Grünen und der SPD Sondierungsgespräche zur Regierungsbildung in der Hauptstadt führen. Das haben die Delegierten eines Parteitags am Abend mit breiter Mehrheit beschlossen. Offenbar soll zunächst getrennt mit Vertretern der Grünen und Vertretern der SPD gesprochen werden. Dann soll es ein Treffen im Dreierformat geben. Allerdings äußerten sich beide Parteien mit Blick auf anschließende Koalitionsverhandlungen bisher eher skeptisch. Die Videoplattform TikTok hat einen Gerichtsprozess in den USA mit einem Millionenvergleich abgewendet. Der chinesische Mutterkonzern ByteDance muss laut dem Generalstaatsanwalt 100 Millionen Dollar zahlen. In dem Fall ging es um unzureichenden Schutz Minderjähriger vor Social-Media-Sucht. Der US-Bundesstaat Alabama hatte TikTok vorgeworfen, junge Nutzer ähnlich wie Spielautomaten zu verführen. Ermittler, die sich als 13- bis 15-Jährige registrierten, bekamen demnach unter anderem Videos über Essstörungen sowie Alkohol und Sex angezeigt. Papst Leo XIV. Hat am Abend eine Messe mit 80.000 jungen Menschen im Pariser Stade de France gefeiert. Am heutigen zweiten Tag seines Frankreich-Besuches plant der Papst viele persönliche Begegnungen. Aus Paris, Anna Giordano.
10: Am Vormittag besucht er die Maison Baquita, ein Zentrum für Migranten und Geflüchtete im Norden von Paris. Anschließend fährt der Papst zum Institut Catholique, zur traditionsreichsten katholischen Universität von Paris. Dort trifft er unter anderem erwachsene Taufbewerber oder Neugetaufte. Am Nachmittag findet dann die größte Messe seines Frankreich-Besuches statt. Auf der Place de la Concorde werden rund 600.000 Gläubige erwartet. Am Abend reist Leo XIV. Weiter in den französischen Marienwallfahrtsort Lourdes.
8: Das Wetter in Deutschland. Tagsüber im Norden teilweise Regen, im Süden meist viel Sonne. Bei 17 bis 23 Grad in der Nordhälfte, sonst 21 bis 29 Grad. Morgen Sonne und Wolken im Wechsel bei 18 bis 30 Grad und am Montag wechselhaft bis sonnig 18 bis 31 Grad. Das waren die Nachrichten.
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1: Aktuell gibt's keine Staus zu melden, also weiterhin Ihnen allen gute Fahrt.
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1: Mit Bert Motzny, hallo. Berlin hat gewählt. Knapp eine Woche ist das her und künftig wird die Linke die stärkste Kraft im Abgeordnetenhaus sein. 25,7% der Stimmen holte die Partei mit Spitzenkandidatin Elif Erhalb und damit den Auftrag zur Bildung einer neuen Landesregierung. Jetzt ist klar, die Linke will Grüne und SPD zu Sondierungen einladen. Das haben die Delegierten gestern auf einem Parteitag beschlossen. Hauptstadtkorrespondent Sebastian Schöbel war für uns mit dabei.
11: Frenetisch wird Elif Eralp, die Siegerin der Berlin-Wahl, auf dem Sonderparteitag der Linken begrüßt, bei dem es auch erstmal um Erfolgsnachlese geht, dann aber auch um eine zentrale Frage. Sollen die Linken Sondierungsgespräche mit Grünen und SPD aufnehmen? Die beiden Wahlverlierer hatten sich zuletzt skeptisch gezeigt, nachdem die Linken fast eine Woche lang massiven Antisemitismusvorwürfen ausgesetzt waren, vor allem von Seiten der Unionsparteien, aber auch von Grünen und Sozialdemokraten selbst. Anlass waren die wiederholten israelfeindlichen Aussagen auf linken Veranstaltungen und Verbindungen einzelner Mitglieder zu Palästinenservertretern, die den Hamas-Terror verherrlichen.
12: Ja, auch in unserer Partei wurden Fehler gemacht, wurden Grenzen überschritten, wurden Sätze gesprochen, die Jüdinnen und Juden Angst machen.
11: So die Co-Landeschefin der Berliner Linken, Kerstin Wolter.
12: Und ich sage auch ganz klar, wo das passiert, passiert es nicht in unserem Namen. Und wir sind in der Pflicht, diese Fälle aufzuklären und aufzuarbeiten.
11: Vor dem Parteitag in Berlin demonstrieren derweil Jüdinnen und Juden. Nicht gegen, sondern für die Linken. Mit Solidaritätsgrüßen und einem Plakat, auf dem steht: Palästina-Solidarität ist kein Antisemitismus. Zuvor hatten sich schon 150 Jüdinnen und Juden aus Berlin hinter die Linken gestellt. Und die schließen auf ihrem Parteitag dann auch die Reihen. Was da gerade über sie hereinbreche, sei auch eine konzertierte Kampagne, sind sich viele Mitglieder sicher. Die Antisemitismusvorwürfe, sie seien auch der Versuch, die von den Linken angekündigte Vergesellschaftung von Konzernen mit mehr als 3000 Wohnungen noch zu verhindern. Vor allem die CDU beteilige sich daran, so Spitzenkandidatin Elif Eralp, die Berlins erste linke Regierungschefin im Roten Rathaus werden könnte.
13: Während eine faschistische Partei in Sachsen-Anhalt dabei ist, an die Macht zu kommen, meinen diese Leute ernsthaft, eine demokratische Partei, die für soziale Gerechtigkeit, Vielfalt und Demokratie steht, mit dieser Stimmungsmache verhindern zu können.
11: Eralp verspricht, jüdisches Leben in Berlin zu schützen, genauso wie palästinensisches, queeres oder jedes andere Leben. Am Ende stimmt eine große Mehrheit für die Aufnahme von Sondierungsgesprächen. Die Bundesvorsitzende der Linken, Ines Schwertner, hält dennoch eine Mahnung bereit.
14: Wir haben eine Verantwortung in dieser Stadt. Das dürfen wir nicht leichtfertig vergeben. Wir dürfen keine Fehler machen. Wir müssen jetzt zeigen, dass wir es können. Die Arbeit, die beginnt jetzt.
11: Noch am Freitagabend teilen die Grünen mit, sie stünden für Gespräche bereit. Die SPD reagiert zunächst nicht. Beginnen sollen die Sondierungen für eine neue Landesregierung in Berlin in der kommenden Woche.
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1: Die Linke lädt also in Berlin zu Sondierungsgesprächen ein. Der Wahlkampfschlager der Partei war ja die Bekämpfung der Wohnungsnot in der Hauptstadt. Konkret durch die Vergesellschaftung großer Wohnungsunternehmen. Bei anstehenden Sondierungsgesprächen gilt das Thema als umstritten. Die Frage ist, kann das Wohnungsproblem dadurch durch Enteignung der Konzerne tatsächlich gelöst werden? Heidi Radwilas ist dieser Frage nachgegangen.
15: Was die Spitzenkandidatin der Linken, Elif Eralp, nach der gewonnenen Wahl des Abgeordnetenhauses in Berlin Anfang der Woche gesagt hat, dürfte so manche private Wohnungsbaugesellschaft in der Hauptstadt nicht gerne hören.
16: Für mich ist ganz klar, dass in einer Regierung auch vergesellschaftet werden muss, weil es ein Mittel ist, um Spekulation vom Mietmarkt zu verdrängen.
15: Was Eralp will, sofern die angedachten Sondierungsgespräche mit Grünen und SPD gelingen, hat es in der Bundesrepublik noch nie gegeben. Vergesellschaftung, also die zwangsweise Überführung von Privateigentum in die öffentliche Hand, sieht das Grundgesetz zwar gegen Zahlung einer Entschädigung vor, umgesetzt wurde das hierzulande aber noch nie. Konkret will die Linke private Wohnungsbauunternehmen mit mehr als 3000 Wohnungen in Berlin vergesellschaften, darunter Vonovia und die dazugehörige Deutsche Wohnen. Damit soll das Wohnungsproblem in der Hauptstadt entschärft werden. Das betreffe rund 240.000 Wohnungen. Bei den meisten Ökonomen kommt das nicht gut an. Michael Vogtländer vom Institut der Deutschen Wirtschaft Köln sagt:
17: wie es geplant ist, ist es auch ein echter Tabubruch. Denn das, was die Linke ja vorhat, ist, dass sie unterhalb des Marktpreises kompensieren möchte. Im Gespräch sind ja 40-60%
15: des aktuellen Marktpreises, die den Anteilseignern der Wohnungskonzerne im Falle einer Vergesellschaftung als Entschädigung zugedacht würden. Vogtländer meint:
17: Und das heißt natürlich ein echter wirtschaftlicher Schaden für die Investoren. Und das hat Folgen eben für den Standort.
15: Investoren würden abgeschreckt, warnen Experten. Es fehle Geld für dringend benötigte neue Wohnungen. Es gibt zu wenig Wohnungen, vor allem bezahlbare. Tom Krebs ist Professor für Wirtschaftspolitik an der Universität Mannheim. Er sagt, Neubau alleine reiche nicht zur Bekämpfung der Wohnungskrise. Er gehört zu den wenigen Ökonomen, die der geplanten Vergesellschaftung etwas abgewinnen können. In einem schriftlichen Statement teilt er der ARD-Finanzredaktion mit:
18: Die Vergesellschaftung erhöht das Angebot an Wohnungen mit Mietpreisbindungen und trägt so zur Stabilisierung der Mieten in diesem Wohnungssegment bei.
15: Daneben brauche es natürlich den öffentlichen Wohnungsbau, meint Tom Krebs. Andere Experten fragen sich, wo das Geld für öffentlichen Wohnungsbau herkommen soll. Denn im Rahmen der geplanten Vergesellschaftung könnte die ohnehin klamme Haushaltskasse der Hauptstadt mit zusätzlich 8 bis 36 Milliarden Euro belastet werden, schätzen Experten. Abhängig davon, ob und wie deutlich die Entschädigung für die Vergesellschaftung unterhalb des Marktpreises liege. Thomas Bayerle von der Hochschule Biberach meint:
19: Ökonomisch betrachtet ist es natürlich offen gesprochen für eine Stadt wie Berlin ein Sündenfall.
15: Er empfiehlt, das Geld nicht für Vergesellschaftung und Entschädigungen auszugeben, sondern gleich in den öffentlichen Wohnungsbau zu stecken und privaten Investoren eher Investitionsanreize wie eine solide Rendite zu bieten. Ob und wann es tatsächlich zu Vergesellschaftungen kommt, ist ohnehin noch unklar.
1: Vom Wohnungsproblem in Berlin zu einem internationalen Konflikt. Die Spannungen zwischen Saudi-Arabien und der Houthi-Miliz im Jemen haben auch Auswirkungen auf die Türkei. Denn unlängst hat das Land gemeinsam mit Pakistan und Saudi-Arabien den sogenannten Mekka-Pakt begründet. Ein Bündnis, das auch eine gemeinsame Beistandspflicht im Angriffsfall beinhaltet. Der Türkei ist es bislang gelungen, sich bei all den Konflikten in der Region nahezu unbeschadet herauszuhalten. Hinter den Kulissen mischt Ankara diplomatisch aber kräftig mit. Wie positioniert sich die Türkei in einer Region, die politisch und militärisch auch weiterhin von Instabilität geprägt sein dürfte?
20: Breaking News am Freitag im türkischen Fernsehen. Der türkische Generalstabschef General Selçuk Bayraktar Oğlu reist nach Saudi-Arabien, um an einem Treffen des Mekka-Bündnisses teilzunehmen. Das Bündnis ist noch keine 2 Monate alt und gleich liegt ein potenzieller Bündnisfall auf dem Tisch. Die Houthi-Angriffe auf die saudische Ölinfrastruktur und die aus Riad gemeldete, unbestätigte Attacke auf die heilige Stadt Mekka wurden von der türkischen Regierung deutlich verurteilt. Davon abgesehen waren die Reaktionen aus Ankara bisher zurückhaltend. Rüstungsgüter, Informationen, Beratung, das könne die Türkei laut Außenminister Hakan Fidan liefern. Von Bodentruppen oder dem Einsatz eigener Kampfflugzeuge war nicht die Rede. Daran dürfte sich auch nach dem Treffen in Riad erst einmal nichts ändern. Für die Türkei ist der Jemen weit weg. Die eigenen Interessen liegen woanders, so der türkische Politikwissenschaftler Nedmettin Acar.
21: Staaten gehen zunächst von ihren unmittelbaren Sicherheitsproblemen aus. Für uns sind beispielsweise Syrien und der Irak primäre Sicherheitsfragen. Der Jemen ist ein Thema zweiter oder dritter Ordnung.
20: Syrien und Irak sind nicht nur direkte Nachbarn. Die Türkei bekämpft dort auch kurdische Milizen, die sie als Terroristen einstuft. Doch Acar gibt zu, mit der Gründung des Mekka-Bündnisses ist der Jemen zu einem Thema für die Türkei geworden. Man sei hier jedoch zu Recht zurückhaltend, sagt Analyst Acar. Denn ein Krieg gegen die Miliz im Jemen sei militärisch kaum zu gewinnen.
21: Ich glaube nicht, dass die Türkei im Rahmen des Mekka-Pakts nach dem NATO-Vorbild Pakistan oder Saudi-Arabien in einem Konflikt militärisch verteidigen könnte. Im Fall des Jemen würden unsere Fähigkeiten nicht ausreichen. Und innenpolitisch wäre es für die Regierung äußerst schwierig, die eigene Öffentlichkeit und sogar die eigene politische Basis davon zu überzeugen, dafür Soldaten zu entsenden.
20: Unabhängig davon ist schon durch die bloße Vereinbarung ein neuer Absatzmarkt für die boomende türkische Rüstungsindustrie entstanden. Vor allem für die Drohnenproduzenten. Entsprechend entspannt reagiert Außenminister Fidan dann auch, als er am Rande der UN-Generalversammlung gefragt wird, ob das neue Bündnis nur ein Papiertiger sei.
21: Wie oft wurde Artikel 5 der NATO in Ihrem Leben bereits ausgelöst? Nur einmal. Das ist nicht fair. Niemand kritisiert die NATO als Papiertiger. Aber wenn es um ein neues Bündnis geht, das mit einer Krise konfrontiert ist, die schon 10 Jahre andauert, dann zu sagen, seht mal, es funktioniert nicht, wir haben doch gerade erst angefangen.
20: Okay. Mehr als um militärischen Beistand dürfte es der Türkei ohnehin darum gehen, die langfristige Entwicklung in der Region zu beeinflussen. Der schwindende Einfluss der USA im Nahen Osten bereitet der türkischen Regierung durchaus Sorgen, die man aber mit Hilfe von Partnern in der Region angehen will. Gerade erst hat Staatspräsident Erdogan das noch einmal in seiner Rede bei der UN-Generalversammlung betont.
21: Im Sinne regionaler Eigenverantwortung stärken wir mit dem Verteidigungsbündnis sowohl unsere gegenseitige Solidarität als auch unser Ziel, Lösungen für die Probleme unserer Region innerhalb der Region selbst zu entwickeln.
20: Was Erdogan hier unter den Tisch fallen lässt, in Ankara sieht man sich seit Jahren nicht nur als ein Player unter vielen, sondern als Regionalmacht. Und als solcher glaubt man, zusammen mit Pakistan und Saudi-Arabien, die Unruhestifter einhegen zu können. Das ist aus der Sicht Ankaras Iran, aber noch viel mehr Israel.
21: In der Türkei denkt man zunehmend, dass Israel in der türkischen Außen- und Sicherheitspolitik zu einem neuen Gegner wird. Der Mekka-Pakt könnte daher ebenfalls als Bestandteil dieser Entwicklung betrachtet werden.
20: In Ankara ist man offenbar der Meinung, mit Saudi-Arabien und Pakistan Partner für die zukünftige Entwicklung in der Region gefunden zu haben. Direkte Konkurrenten für die türkische Einflusssphäre sind sie nicht. Wie belastbar allerdings der militärische Verbündete Türkei im Ernstfall wäre, beispielsweise in einem pakistanisch-indischen Krieg, bleibt dahingestellt.
1: Ein Beitrag war das von Pia Majoschak.

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1: Ein Leben wie Gott in Frankreich. Diese Redewendung kennt fast jeder. Sie bedeutet, ein sorgenfreies, angenehmes Leben zu führen und das Dasein in vollen Zügen zu genießen. Und sie passt auch irgendwie ganz gut zu einem prominenten Frankreich-Besucher. Der Papst ist nämlich zu Gast in der Grande Nation. 4 Tage bereist Leo XIV. Das Land und nach zahlreichen offiziellen Terminen hat er am Abend die Kirche Notre-Dame in Paris besucht.
2: Auf diesen Moment hatten in Frankreich viele Katholiken gewartet. Fast 2 Jahre nach der Wiedereinweihung von Notre-Dame kam nun auch der Papst in die nach einem Feuer aufwendig wieder aufgebaute Kathedrale. Während Vorgänger Franziskus eine Einladung zur Einweihungsfeier im Dezember 2024 nicht wahrgenommen hatte und lieber nach Korsika fuhr, ließ es sich Papst Leo XIV. Nicht nehmen, Notre-Dame mit einem Gottesdienst in den Mittelpunkt des ersten Tages seines Frankreich-Besuches zu stellen. Vor der aufwendig restaurierten Kathedrale im Herzen von Paris begeisterte Menschen, denen der zurückhaltend auftretende Papst die Hände schüttelte. Bei der Feier der Vesper rief Leo XIV. Den Brand der Kathedrale vor 7 Jahren noch einmal in Erinnerung. Wir haben in diesen dramatischen Stunden verstanden, dass Notre-Dame mehr als nur eine Sehenswürdigkeit ist. Die gesellschaftliche Beteiligung am Wiederaufbau und das Resultat heute zeigen, dass hier das Herz eines Volkes schlägt. Zuvor war Leo mit dem Papamobil durch die Straßen von Paris gefahren. Auf den Trottoirs tausende Menschen, die ihm zujubelten und ihm immer wieder Babys zur Segnung reichten. Eine weitere Station seines Paris-Besuches war eine Stippvisite bei der UNESCO. Die Organisation der Vereinten Nationen für Erziehung, Wissenschaft und Kultur hat ihren Sitz in Paris. In einer Rede warnte Papst Leo vor den Gefahren, die von der künstlichen Intelligenz ausgingen. In jüngerer Zeit haben bestimmte künstliche Systeme sogar den Namen unserer menschlichen Denkfähigkeit erhalten, Intelligenz. Allerdings besteht die Gefahr, dass unsere Ideen und Beziehungen durch einen Prozess der Entmenschlichung verarmen. Papst Leo wurde auch im Élysée-Palast empfangen. Der französische Präsident Macron erinnerte an die besondere familiäre Beziehung des Papstes zu Frankreich.
3: Très Saint-Père, nous sommes fiers de vos racines normandes.
2: Lieber Heiliger Vater, wir sind stolz auf Ihre normannischen Wurzeln, so Macron, in Anspielung auf den bürgerlichen Familiennamen Prévost des Papstes, der väterlicherseits auch aus Frankreich stammt. Beide tauschten nicht nur Höflichkeiten aus. Angesichts der jüngsten Gesetze zu Abtreibung und Sterbehilfe in Frankreich erinnerte der Papst eindringlich an das Recht auf Leben. Macron erwähnte die Laizität in Frankreich. Der französische Präsident wohnt denn auch keinem der Gottesdienste des Papstes bei. Der erste Besuchstag Leos XIV. In Frankreich klang mit einer Andacht der etwas anderen Art aus. Im Stade de France waren rund 80.000 junge Menschen eingeladen, mit dem Papst zu beten und sorgten schon beim Aufwärmen für Konzertstimmung.
4: S'il vous plaît, avec nous, à la gloire de Jésus pour la venue du Pape.
2: Am Samstag findet in Paris eine große Open-Air-Messe statt. Über 600.000 gläubige Besucher und Schaulustige werden zu diesem Höhepunkt der Frankreich-Reise des Papstes erwartet.
1: Der Papst ist zu Besuch in Frankreich. Aus Paris berichtete Kai Rienecker.
0: Standpunkte.
1: Eigentlich sollte er nicht wiederkommen. Jetzt wird der sogenannte Tankrabatt doch wieder aufgelegt. Bundestag und Bundesrat haben für ein Gesetz der schwarz-roten Koalition gestimmt, das Sprit ab Oktober für Verbraucher um bis zu 17 Cent günstiger machen soll. Noch im Sommer hatte Kanzler Merz gesagt, dass sich ein hoher Ölpreis nicht dauerhaft wegsubventionieren lasse. Die Frankfurter Rundschau merkt an, dass der Tankrabatt Merz nicht, wie erhofft, politisch entlastet hat, trotz Ankündigungen im Eilverfahren vor den Wahlen in Berlin und Mecklenburg-Vorpommern. Außerdem sei der Rabatt generell eine schlechte Idee.
5: Hohe Spritpreise treffen zwar nicht wenige Menschen hart, die auf das Auto angewiesen sind. Nur macht es keinen Sinn, wenn der Staat Milliarden verteilt, ohne zu fragen, wer die Hilfe braucht. Wer einen 70.000 Euro SUV fährt und ihn viel bewegt, bekommt viel Entlastung. Wer einen sparsamen Kleinwagen hat, kriegt wenig. Wer sich kein Auto leisten kann, bekommt nichts. Sozial angemessen ist das nicht. Zumal niemand garantieren kann, dass die Ölkonzerne den Rabatt weitergeben.
1: Ganz anders bewertet es ARD-Hauptstadtkorrespondent Benjamin Großkopf. Seiner Ansicht nach mag der Tankrabatt gesamtökonomisch gesehen sinnbefreit und wenig zielgenau sein. Politisch sei er zurzeit aber richtig.
6: Weil er vielleicht nicht maximal effizient, aber schnell umzusetzen ist und direkt wirkt. Weil er den Energiepreisschock durch Ukraine- und Iran-Krieg zumindest ein wenig abmildert. Und, Beispiel Lebensmittel, damit die gesamte Lieferkette vom Feld des Landwirtes bis in unseren Kühlschrank trifft. Und weil er im besten Sinne gerecht ist, weil nämlich fast alle etwas davon haben. Man kann es doof, gut oder mittel finden, dass in Deutschland fast 50 Millionen Verbrennerautos fahren. Fast jeder LKW tankt Diesel. Aber so ist es gerade nun mal. Politik ist eben nicht immer die Kunst des Möglichen, sondern des Machbaren. Und ein Tankrabatt ist gerade machbar.
1: Das war die Meinung von ARD-Korrespondent Benjamin Großkopf. BWL-Professor Jochen Zimmermann von der Uni Bremen wirft seinem Gastkommentar in der Welt einen betriebswirtschaftlichen Blick auf den Tankrabatt und kommt zu dem Schluss, die Kritik daran ist vielerlei Hinsicht absurd. Unter anderem beleuchtet er die Reaktion der Monopolkommission, ein Gremium, das die deutsche Bundesregierung berät.
5: Die Monopolkommission bezeichnete bereits den ersten Tankrabatt als Eingriff in die freie Preisbildung, der knappheitsbedingte Preissignale dämpfe. Welchen Marktpreis schreibt der Staat denn vor, wenn er eine von ihm selbst festgelegte Steuer senkt? Keinen. Die Tankstellen können weiterhin verlangen, was der Markt hergibt. Steigt wegen des niedrigeren Endpreises die Nachfrage, kann auch der Marktpreis wieder steigen. Na und? Genau das soll er.
1: Die Bild meint, der Rabatt löse keinesfalls das Kernproblem, dass Autofahrer als Dukatenesel gelten, denen man beliebig tief in die Tasche greifen kann.
5: Seit Rot-Grün von Gerhard Schröder ging es den Regierungen darum, Sprit stetig zu verteuern. Autofahren mit Benzinern und Dieselfahrzeugen sollte mehr und mehr bestraft werden. Zugleich aber nutzten die Finanzminister dankbar die Extramilliarden, um im Bundeshaushalt diverse Löcher zu stopfen. Eine Politik der kalkulierten Abzocke. Doch genau die steht hoffentlich vor dem Aus. Ein Umdenken ist überfällig. Pendler und Brummifahrer sind nicht die Melkkühe der Nation, sie halten vielmehr unser Land am Laufen. Politiker sollten sich daher künftig genau überlegen, ob sie ihre fleißigen Bürger mit noch mehr und neuen Steuern weiter bestrafen wollen.
1: Das waren die Standpunkte. Zusammengestellt hat sie Marei Beermann.
0: Der Stichtag.
1: Gute Nachtgeschichten vom Sandmännchen gibt es seit 1959 im Fernsehen von Ost- und Westdeutschland. Mit der Wiedervereinigung wurde dann der Westsandmann in den Ruhestand geschickt und es gibt nur noch ein TV-Sandmännchen, das aus der ehemaligen DDR. Der Erfinder war Gerhard Behrendt. Er starb heute vor 20 Jahren.
7: Was hier so harmlos klingt, markiert einen weiteren Sieg des Sozialismus. Nach dem ersten Satelliten, sogar mit Hund im Weltall, nun also das erste Sandmännchen im Fernsehen. Sein Schöpfer, Gerhard Behrendt, hauptamtlicher Angehöriger des Deutschen Fernsehfunks, kurz DFF, Berlin-Ost. Jenseits aller Planvorgaben schafft er es, die Sandmannpuppe in nur 3 Wochen zu entwerfen, zu bauen und in Szene zu setzen. Warum die Eile? Der Klassenkampf erreicht das Kinderfernsehen. Beim Sender Freies Berlin, Klammer auf West, Klammer zu, steht eine Sandmännchensendung in den Startlöchern. Davon hat man auch im Osten Wind bekommen. Dank eifriger Agententätigkeit, nein, durch das Programmheft des SFB für Dezember 59. Helle Aufregung bei den Rundfunkbeamten in Berlin-Ost.
8: Die gegnerische Absicht, uns Zuschauer abzunehmen, darf nicht unterschätzt werden.
7: Walter Heinowski, stellvertretender Intendant des DFF, ordnet an, ein Ostsandmann muss auf Sendung gehen und zwar vor dem klassenfeindlichen Westmodell. Und Gerhard Behrendt liefert fristgerecht. 8 Tage vor dem Westsandmännchen erscheint im Programm des Deutschen Fernsehfunks der DDR-Sandmann.
9: Sandmann, liebe Sandmann, mach du dich solcher
7: Eil. Ein leicht untersetzter, fröhlicher Wicht mit Ziegenbart, Schlafmütze, Sandsack für den Original Sandmann Sand. Das Püppchen gewinnt umgehend die Herzen seines jungen Publikums. Zu märchenhaft befinden Parteifunktionäre bisweilen und fordern mehr DDR-Sandmann-Alltag.
10: Seitdem standen wir immer unter Beobachtung und waren immer attackiert worden, dass wir doch möchten ein bisschen mehr für den Sozialismus tun.
7: Gerhard Behrendt inszeniert den Gute-Nacht-Wichtel also als Teil des Kollektivs. Sandmann bei der Nationalen Volksarmee, bei den jungen Pionieren in der Straßenbaubrigade. Als die Mauer fällt, soll mit dem DDR-Fernsehen auch der Sandmann grußlos abgewickelt werden. Letzteres führt zu Straßenprotesten.
11: Das kann man nicht so sang- und klanglos hier einfach sein lassen.
12: Diese vielen Jahre, wo wir also Freude daran hatten an dem Sandmännchen.
7: Im Gegensatz zum West-Sandmännchen überlebt das Original Ost dann doch und streut bis heute täglich Sand. Im Kika zum Beispiel. In den Grundzügen nach wie vor so, wie es Gerhard Behrendt einst in Rekordzeit entworfen hatte. Der Schöpfer des Sandmanns starb am 26. September 2006. Heute vor 20 Jahren.
1: Das Sandmännchen, das war der Stichtag von Axel Rowohlt. Und das war fast die ARD-Infonacht für heute. Unsere Schwerpunkte waren Berlin und die schwierige Regierungsbildung, die Rückrufaktion bei Volkswagen, KI, Fluch oder Segen und auch viel Olympia in Deutschland. Das Bewerberrennen zwischen München und Köln-Rhein-Ruhr. Außerdem die Faszination Oktoberfest. All das in der ARD-Infonacht. Mein Name ist Ben Watson. Ich bedanke mich sehr herzlich fürs Zuhören. Ich wünsche Ihnen einen schönen Samstag.

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1: 6 Uhr. SPD hat Gesprächsbedarf bei Pflegereform. Arbeitgeber kritisieren DGB-Aktionstag zum Sozialstaat. Bauarbeiten zu Stromtrasse Südlink vorerst gestoppt. Das Wetter erst sonnig, später im Norden und Nordwesten Wolken, überall trocken bei 21 bis 27 Grad. Mein Name ist Sevilay Sace. Guten Morgen. Die SPD tritt bei der geplanten Pflegereform auf die Bremse. Nach Informationen der ARD droht sie der Union damit, die Reform zu stoppen. Aus der Nachrichtenredaktion Stefan Schiebelhut.
2: Eigentlich sollte das Bundeskabinett die Pläne von Gesundheitsminister Linnemann in der kommenden Woche bestätigen. Doch die SPD will der Reform so offenbar nicht zustimmen. Grund sind die vorgesehenen Kürzungen auch für Pflegebedürftige und deren Angehörige. Die Sozialdemokraten sprechen sich dagegen für eine Art Pflegedeckel aus, mit dem die Eigenanteile begrenzt werden. Am Montag soll es zwischen beiden Seiten nochmal Gespräche geben.
1: Der Deutsche Gewerkschaftsbund will heute bundesweit gegen Sozialkürzungen protestieren. Das kritisieren die Arbeitgeber. BDA-Hauptgeschäftsführer Kampeter sagte, die Gewerkschaften sagten zu fast jeder Veränderung nein. Sie träumten von der Welt von gestern. Jeder wolle sichere Renten, gute Pflege und Gesundheitsversorgung. Demografie, Fachkräftemangel und internationaler Wettbewerb ließen sich aber nicht wegdemonstrieren. Der DGB plant Veranstaltungen in 15 Großstädten, unter anderem in Frankfurt, Bremen, Hamburg und Leipzig. Die Berliner Linken wollen mit Grünen und SPD Sondierungsgespräche zur Bildung einer Regierung in der Hauptstadt führen. Das haben die Delegierten eines Parteitags am Abend mit großer Mehrheit beschlossen. ARD-Reporter Sebastian Schöbel.
3: Die Bundesvorsitzende der Linken, Ines Schwertner, mahnte allerdings auch eindringlich, die Chance auf das Rote Rathaus nicht durch eigene Fehler zu gefährden. Die anhaltenden Antisemitismusvorwürfe gegen ihre Partei bezeichnete Schwertner als Versuch, die Linke zu schwächen. Spitzenkandidatin Elif Eralp, die Berlins nächste regierende Bürgermeisterin werden könnte, versprach, Berlins jüdische Gemeinschaft zu stärken und gegen den Judenhass vorzugehen. Die Grünen teilten noch am Abend mit, sie stünden für Sondierungsgespräche bereit.
1: Die Stadt Wiesbaden hat im Stadtteil Breckenheim Bohrungen für die geplante Stromleitung Rhein-Main-Link gestoppt. Die Umweltorganisation BUND hatte beim Verwaltungsgericht einen Eilantrag eingereicht. HR-Reporterin Andrea Bonhagen.
4: Der Netzbetreiber Amprion darf damit auf dem Gebiet in Breckenheim vorerst nicht weiter bohren. Die Firma will eigentlich in der Nähe einer Quelle den wasserhaltigen Untergrund untersuchen. Der BUND befürchtet aber, dass dadurch unterirdische Wasserläufe gestört werden. Außerdem lebe dort der unter Naturschutz stehende Feuersalamander. Es sei möglich, die Stromleitung entlang der Autobahn zu verlegen. Wie es jetzt weitergeht, ist unklar.
1: Die 78. deutsche Weinmajestät heißt Paula Löber. Sie kommt aus Sachsen-Anhalt und repräsentiert das Weinanbaugebiet Saale und Struth. Die 29-Jährige setzte sich gestern Abend im Finale in Neustadt an der Weinstraße gegen 4 Mitbewerberinnen durch. Ihre beiden Stellvertreterinnen, die Weinprinzessinnen, kommen aus Rheinhessen und Württemberg. Die hessischen Bewerberinnen waren in der Vorrunde ausgeschieden. In der deutschen Eishockey-Liga haben die Löwen Frankfurt gegen die Nürnberg Ice Tigers mit 1:2 verloren. In der DEL2 dagegen haben die Kassel Huskies gegen die Lausitzer Füchse gewonnen mit 4:2. Und Bad Nauheim verlor gegen die Eisbären Regensburg mit 1:2. Das waren die Nachrichten. Das Wetter, heute früh ist es noch ziemlich frisch, teils einstellig. Nachher gibt es aber wieder viel Sonne und keinen Regen. Dann wird es bis zu 27 Grad warm und morgen wieder sehr sonnig und trocken, 29 Grad maximal.
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1: A656 Mannheim Richtung Heidelberg. Die Auffahrt Mannheim-Neckarau ist wegen Fahrbahnerneuerung gesperrt.
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5: Ist das ein schmutziger Deal? Die EU verlängert jetzt ihre Sanktionen gegen Russland, stellt aber gleichzeitig für zwei steinreiche Putin-Freunde eine carte blanche aus. Für die Ukraine zumindest ist das eine Katastrophe.
6: Weaken sanctions against Russian oligarchs. It may make life more comfortable for rich Russians, but it also gives more time for Putin to send poor people into the kill zone.
5: Also für die Oligarchen wird's gemütlicher. Sie kommen runter von der Sanktionsliste, dürfen fröhlich durch Europa reisen und, so Ukraines Präsident Selenskyj, ihr freigemachtes Geld dürfte den Krieg wohl verlängern. Und dann, andere Baustelle, ähnlicher Spatenstich, kam noch dies aus dem Munde des US-Außenministers Rubio.
7: We've invited President Putin to the G20. We think it's an opportunity for him to engage not just with the president, but with other world leaders.
5: Also die Europäer könnten nach Jahren wieder mit Putin am G20-Tisch sitzen. Zumindest denkwürdige Signale, gerade jetzt, wo doch Europa von Russland bedroht wird wie nie zuvor.
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5: Wie immer aus dem ARD-Studio in Brüssel mit mir, Katrin Schmidt, und diesmal mit meinen Kollegen Sabrina Fritz und Thomas Spickhofen.
8: Hallo Katrin.
5: Beiden, weil ihr beide beobachtet ja vor allem hier im Studio die Außen- und Verteidigungspolitik in der EU. Und es gibt, wir haben es jetzt anklingen hören, ja wirklich allerlei zu sortieren. Man ist so ein bisschen verwirrt, wo geht's denn jetzt eigentlich lang? Bröckelt sozusagen auch der Widerstand gegen Russland oder muss man das doch anders sehen? Also lasst uns da mal ein bisschen Licht ins Dunkle bringen. Sabrina, ich habe dich vor allem eingeladen, weil du gibst ja auch immer an, ein bisschen hier in der Redaktion mit deinen, mit deinen Reiseplänen noch für das diesjährige Semester. Und du hast ja vor, nach Miami zu fahren für uns.
9: Genau, ne? Also damit könnte ich nun wirklich ein bisschen...
8: Ja.
9: Damit könnte ich nun wirklich ein bisschen angeben, weil, wir haben es ja gerade gehört, du hast es gerade gesagt, nicht nur ich, sondern auch der russische Präsident Putin sind zu diesem Treffen eingeladen. Ich natürlich nur als Beobachterin. Ja, mal sehen. Also es ist ja noch Zeit, gut 2 Monate, keine Ahnung, ob er wirklich kommt oder nicht. Also ja, die Aufmerksamkeit ist auf jeden Fall bei diesem Treffen in Miami für den US-Präsidenten garantiert.
5: Das stimmt, und das hat natürlich, ich sag mal jetzt hier in Brüssel, schon auch so ein bisschen für ein paar Sorgenfalten gesorgt. Also im Prinzip betont ja jeder, klar, man will ja eigentlich auch mit ihm sprechen, weil das ist ja eigentlich das Ziel. Bloß man weiß ja jetzt aus leidiger Erfahrung, dass er eigentlich gar keine Lust hat zu verhandeln. Insofern ist man schon ein bisschen skeptisch, wenn es auf einmal heißt, ja Mensch, dann kommt er doch dazu. Wie reagiert die EU, Thomas?
8: Ich glaube, im vergangenen Jahr, als der G20-Gipfel in Johannesburg stattfand und die Russen ganz abgesagt haben, war man ein bisschen erleichtert, weil man sich genau dieser Frage nicht stellen musste. Jetzt sagt man, naja, gut, wenn er eingeladen ist, wird man wahrscheinlich ein Format finden müssen oder einen Umgang damit. Man wird sicherlich nicht selbst dieses Treffen boykottieren. Im vergangenen Jahr in Johannesburg war es ja dann so, dass auch die Amerikaner nur eine niedrigrangige Delegation eben auch nicht ihren Präsidenten damals geschickt haben. Insofern, dass wir dann nochmal ein anderes Sternetreffen für alle Beteiligten.
5: Man muss sich überlegen, wie macht man ein Gruppenfoto? Möchte man da gesehen werden auf diesem Foto? Schwierige Fragen.
8: Schwer vorstellbar.
5: Also auf jeden Fall, wir haben gemerkt, die Europäer waren so ein bisschen überrumpelt, wussten auch nicht so richtig, wie sie reagieren sollen. Und ich finde, am klarsten hat sich der polnische Regierungschef geäußert, Donald Tusk, der auch sagt, natürlich Gespräche immer gut, das wollen wir ja seit Jahren. Aber wir wissen auch seit Jahren, dass er seine aggressive Politik, also eher Putin, fortsetzt. Und er befürchtet eben, dass er genau das als Glanzstück nimmt, dass er wieder auf der Weltbühne ist. Ne? Und dass das eben den Europäern gerade nicht dient. Die Franzosen haben sich auch ähnlich geäußert. Putin wird es nutzen, um die westliche Front aufzubrechen. Das ist ja eigentlich auch unser Kernthema. Thema jetzt hier, dass wir so ein bisschen erörtern wollen, bröckelt da was, auch wegen der Sanktionsliste? Weil man kann auch sagen, die Franzosen sind witzig, ne? Da haben sie jetzt Sorgen. Gleichzeitig, Thomas, haben die alles durcheinander gebracht hier bei der Sanktionsliste.
8: Ja, das kann ja ein bisschen überraschend. Also bei diesem Teil der Sanktionsliste, wir reden ja immer von großen Sanktionspaketen, die bestehen im Grunde aus Einzelteilen, und in diesem Fall ging es um die Sanktionsliste der Personen, Institutionen, Unternehmen, die sanktioniert werden. Da stehen bis zu 3000 Menschen und Unternehmen drauf, und um diese Liste ging es jetzt konkret. Die muss alle 6 Monate verlängert werden. Das ist bisher lang das Verfahren gewesen. Der Termin wäre in der vorvergangenen Woche ausgelaufen. Man hat es dann nochmal um 7 Tage verlängert, weil die Franzosen, du sagst es, ganz überraschend auf einmal auch auf der Matte standen. Nicht nur die Slowaken, die immer schon gesagt haben, wir wollen Herrn Usmanov, wir kommen bestimmt noch auf ihn zu sprechen, runter haben von der Liste, sondern die Franzosen sagten das auf einmal auch. Das kam ein bisschen überraschend. Es ist auch so ein bisschen so eine John le Carré und James Bond Geschichte. Wir leben bei den Informationen, die wir jetzt verarbeiten, vor allen Dingen so von Hintergrundgesprächen oder Mutmaßungen, aber es gibt so ein paar Indizien dafür. Es war wohl so, dass französische Staatsbürger in Haft in Aserbaidschan sitzen. Aserbaidschan fordert schon lange die Freilassung oder die Entsanktionierung von Usmanov, aber Aserbaidschan kann nicht auf die Liste unmittelbar zugreifen, ist kein EU-Staat und hat offenbar diesen Hebel benutzt, auf Frankreich Druck auszuüben, dass die Franzosen dafür sorgen, dass Usmanov von der Liste kommt. Also um die Ecke Diplomatie mit offenbar Geheimdienstbeteiligung, und so kamen auf einmal die Franzosen ins Spiel, sprachen, das ist die offizielle Sprachregelung bis heute, nur von nationalem Sicherheitsinteresse. Interesse. Sie haben nie bestätigt, dass es wirklich darum ging. Aber in der Tat, nachdem Usmanow von der Liste kam, ist dann auch ein französischer Staatsbürger freigelassen worden. Also das war auf einmal der Grund wohl, warum die Franzosen da drin waren. Und dann, turns out, kommen auch noch die Luxemburger ins Spiel. Das kam ja, ja auch dann noch überraschend hinzu, weil Luxemburg
5: aber Thomas, sagte, bei den Franzosen hieß es ja auch, vielleicht haben die auch Interesse, die Russen, der gibt auch viel Geld aus, möglicherweise beim Urlaub machen. Ist nie bestätigt, ne? Aber es kommen sagen, allerlei Geschichten
8: uns,
5: dazu.
8: Wir bewegen uns wirklich in dieser Geschichte auf dünnem Eis. Es ist viel Spekulation. Worauf man hinweisen kann, ist, dass tatsächlich ein Franzose auch freigelassen wurde. Man kann noch alle möglichen anderen Mutmaßungen dahinter setzen. Es geht um viel Geld, es geht um sehr reiche Leute, die im Moment ja nicht in die EU einreisen dürften oder durften. Jetzt durch die Entsanktionierung dürfen sie im Grunde ab sofort einreisen in die EU, muss man auch sagen, weil das ist im Amtsblatt der Europäischen Union direkt veröffentlicht worden und damit ist es gültig. Also, um nochmal auf Luxemburg kurz zu kommen. Luxemburg sagte dann auf einmal, also wenn ihr Herrn Usmanow freilasst, wir haben ja ein Problem mit Herrn Friedmann. Der hat uns verklagt auf 15 Milliarden Euro. Das ist für uns ein echt dicker Brocken, wenn wir das aus dem Staatshaushalt bezahlen
5: müssen. Das sind die Gelder, die Luxemburg eingefroren hat, ne? Die muss man dazu sagen.
8: Wurden die will er wieder haben. Friedmann. Ja. Mhm. Er hat deshalb geklagt und so kam dann auf einmal Herr Friedmann auch ins Spiel. Und noch eine dritte Person, die aber jetzt nicht so relevant ist, das ist ein Universitätsrektor von der Krim, der jetzt auch runtergenommen wurde. Aber
5: so findet jeder noch einen, der darunter haben möchte. Jetzt kann natürlich der Normalbürger sagen, ja gut, wenn da 3000 Leute draufstehen, dann ist da jetzt dann einer dann eben irgendwie nicht. Macht das den Kohl jetzt fett? Vielleicht machen wir es an einem Beispiel. Ich meine, gerade wenn wir uns mal Usmanow rausgreifen, ist vielen bekannt, durch allerlei Aktionen.
8: International bekannt und auch in Deutschland sehr bekannt. Ja, der gehört zu diesen, soll man sagen, schillernden, du sagst illustren, etwas dubiosen Figuren auch, die wir als Oligarchen bezeichnen. Also Menschen, die wahnsinnig reich sind, meistens in den 90er und Nullerjahren, als es in Russland drunter und drüber ging, reich geworden sind, als die Staatsbetriebe aufgelöst wurden und sie viel Geld daraus gezogen haben. Und Usmanow gehört zu diesen Leuten. Man schätzt sein Vermögen auf 12 bis 13 Milliarden mindestens. Ein Usbeke, der offenbar auch in Usbekistan lebt, man weiß es nicht so genau. Wir in Deutschland kennen ihn vor allem, weil er ein großes Anwesen am Tegernsee gemietet hatte, Rottach-Egern. Ich habe mal gelesen, Mietpreis 77.000 Euro pro Woche. Das musste er fluchtartig damals verlassen. Er ist über die Jahre, ich habe ihn auch mal in London mitbekommen, also ich bin ihm nicht begegnet, aber er hat zum Beispiel dort mal Teile von Arsenal London besessen, dem Fußballclub. Das sind so Figuren, die halt auch öffentlich aufgetaucht haben, die auch für dieses Oligarchenleben in einer Villa am Tegernsee stehen, dann eben schnell auf die Sanktionsliste gesetzt wurden, dann auch schnell das Land verlassen mussten, im Grunde insolvente Unternehmen in Deutschland hinterlassen haben, die bis heute noch damit zu kämpfen haben. Und nun auf einmal auf eine Weise freigestellt werden von Sanktionen, wo man sich denkt, okay, haben da die 12 Milliarden, haben da irgendwelche Insolvenzhinterlassenschaften, haben da andere Dinge noch eine Rolle gespielt. Und wenn wir diese Aserbaidschan-Geschichte nochmal verfolgen, Aserbaidschan war eben immer für die Freilassung von oder die Entsanktionierung von Usmanow. Wie weit reicht eigentlich der Arm von Herrn Usmanow, das offenbar über dieses Dreieck Baku, Paris, Brüssel, er dann doch von dieser Liste kommt. Das hat schon, wenn man es harmlos sagt, ein Geschmäckle.
5: Ja, und man versteht auch, warum Selenskyj das so auch so deutlich zusammenfasst, weil man sich ja nur ausmalen kann, wie viel Einfluss dieser Mensch hat. Und wenn man auch so die Summen abgleicht, du hast gerade sein Vermögen genannt, zweistellige Milliardenbeträge und wie auch hier in Brüssel wie gerungen wird, um wie viel Millionen, Milliarden kann man für die Ukraine. Also wenn man das ins Verhältnis setzt, dann weiß man, warum das nicht einfach nur irgendeine Person ist, die da von der Liste runterfliegt. Ne?
8: Vielleicht darf man aber der Vollständigkeit halber auch nochmal sagen, es hat nicht so wahnsinnig viele Proteste gegeben. Ich habe natürlich ein bisschen rumtelefoniert und habe zum Beispiel mit Michael Gahler gesprochen. Der ist Außenpolitiker der Christdemokraten hier im Europaparlament und der hat doch ein gewisses Verständnis dafür geäußert.
10: Das ist einerseits sicherlich bedauerlich, weil es die Richtigen getroffen hatte. Andererseits kann ich insbesondere in Bezug auf Herrn Usmanow in der Abwägung akzeptieren, dass man gesagt hat, wir haben hier eine Situation, dass ein unschuldiger Staatsbürger in Aserbaidschan in Haft ist und der wird begnadigt, wenn dieser Herr von der Liste kommt. Da sind demokratische Staaten, glaube ich, immer auf der Seite ihrer eigenen Bürger. Auf der anderen Seite halte ich es für richtig, dass man jetzt von dem 6-Monats-Rhythmus bei der Listung der betreffenden Personen runtergekommen ist und das auf 3 Jahre verlängert hat.
8: Das ist das eine. Wir haben das ja auch schon bei den Wirtschaftssanktionen erlebt, dass auf einmal sehr viele nationale Interessen jetzt wieder ins Spiel kommen. Man hat früher immer gedacht, naja, der Orban hat alles blockiert. Naja, deshalb ist es so wichtig mit diesen 36 Monaten, dass man es jetzt wirklich auf 3 Jahre mal festgelegt hat. Aber es sind natürlich schon 2 zentrale Figuren, Usmanow und Friedman. Das sind jetzt auch nicht irgendwelche. Das ist sozusagen nicht ein Gefangenenaustausch auf Augenhöhe, sondern das sind wirklich die verkörperten Oligarchen, das sind Putin-nahe Menschen, also zumindest Usmanow kann man das sagen. Das ist nicht irgendwer und deshalb hat es auch eine gewisse Signalwirkung. Mhm.
5: Die jetzt frei wieder in Europa Geschäfte machen können, reisen können, drum und dran.
8: Ja, wenn nicht die nationalen Regierungen sagen, nee, wollen wir nicht. Also die baltischen Staaten haben schon gesagt, nein, keine Einreise weiterhin, keine Geschäftstätigkeit bei uns. Das bleibt natürlich jeder Regierung vorbehalten, dass sie weiterhin nationale Sanktionen hängen kann.
5: Das war alles diese Woche. Wir zeichnen immer freitags, mittags den Europa-Podcast auf, dass man sagt, okay, Europäer ein bisschen überrumpelt, sollen jetzt bei G20 womöglich auf Putin treffen. Gleichzeitig selbst merken sie auch, wie sie ans Ende der Fahnenstange kommen, wie sie sich einigen wollen, wenn es darum geht, Russland unter Druck zu setzen. Und gleichzeitig gibt es ja kaum noch ein EU-Land, was nicht bei sich zu Hause auch schon merkt, wie die Bedrohung steigt, wie man irgendwie Opfer von hybriden Attacken wird, wie es Attacken auf die kritische Infrastruktur gibt, wie es Drohnenüberflüge gibt. Das war am Anfang sozusagen nur in Anführungszeichen die Ostflanke. Dann haben wir natürlich sehr aufmerksamkeitsträchtig den Leipziger Fall gehabt, der Leipziger Flughafen. Das passt doch nicht zusammen eigentlich, oder? Wenn man sagt, Bedrohung groß wie nie und gleichzeitig ist man sich irgendwie total uneinig, wie man jetzt mit Russland weitermachen soll. Oder wäre das überinterpretiert? Wie guckt ihr da drauf?
9: Ja, ich meine, du hast ja gerade Wahlen angesprochen. Wir hatten ja am Wochenende Wahlen sowohl in Russland, sogenannte Wahlen, wie hier viele in der EU sagen. Die Duma wurde gewählt, die Abgeordneten, die Partei von Putin so stark wie nie. Das heißt, wenn man so will, innenpolitisch ist er stark, kann da seinen Kurs weitermachen. Und also die Angriffe auf Europa, auf die EU, auf die Ukraine, die scheinen ihm, was wir hören, ja zumindest nicht zu schaden. Also da macht er weiter. Und insofern, was hat die EU jetzt für Maßnahmen? Ich habe darüber auch mit dem EU-Verteidigungskommissar gesprochen und der sagt halt immer, ja, es geht nur durch Stärke. Wir müssen abschrecken, wir müssen uns weiter verteidigen, mehr Geld für Verteidigung ausgeben. Also es gibt ihn ja erst seit 2,5 Jahren und ich habe ihn dann auch noch mal gefragt, ob er jetzt sozusagen zur Hälfte seiner Amtszeit eigentlich besorgter ist als am Anfang. Und ja, das hat er eigentlich bestätigt, dass sich die Lage eigentlich verschlimmert hat.
11: See that Russia is escalating all his attacks against Ukraine, civilian attacks against civilian targets. And now we see much more of his activities against European countries. We just can guess where it will lead. And definitely we can expect that more of such kind of provocations, which are becoming even not hybrid, it's becoming real kinetic provocations like this, you know, terrible event in on Leipzig airport. We can just guess where it will lead. And that means that we need to be ready for whatever it will come. And that is what makes everybody worry.
9: Ja, also er sagt ja nochmal, der Krieg gegen die Ukraine hat eskaliert. Das haben wir ja auch in den letzten Wochen und Monaten festgestellt, diese schweren Angriffe auf Kiew zum Beispiel. Und er hat eben auch gesagt, die Angriffe, und wir streichen jetzt schon langsam immer mal das Wort Hybrid, also hybride Angriffe, wo man ja immer denkt, naja, da wird mal so ein Kabel durchgeschnitten. Nein, er spricht wirklich jetzt von Angriffen auch gegen europäische Länder. Er sagt aber auch, Europa ist stark genug, dass es sich verteidigen kann, aber muss natürlich da auch entsprechend investieren. Und das, und darüber können wir vielleicht jetzt gerade nochmal reden, geht natürlich nur, wenn die Länder und die Regierungen dazu auch bereit sind und willig sind.
5: Mhm. Und ich finde, da ist er ein bisschen auf der Linie. Das hat neulich schon mal als erstes Kaja Kallas gesagt, die EU-Außenbeauftragte, die sich ja sonst auch, also die EU-Spitzen würden sich ja sonst nie zu Wahlergebnissen äußern und verweisen immer darauf, dass das nationale Sache ist. Und Kaja Kallas hatte sich dann nach der Sachsen-Anhalt-Wahl wirklich einen Tag später ja geäußert und gesagt, naja, was mich halt schon besorgt ist, dass die Bedrohung durch Russland in einem Ausmaß steigt, das nie da gewesen ist und gleichzeitig Parteien an Stärke gewinnen, die

0: Drohnenüberflüge und wie viel ungeklärte Störfälle an Stromnetzwerken und so inzwischen schon gezählt wurden. Das hat ja enorm zu einer Verunsicherung beigetragen. Und in der Tat, wenn da die Länder sich nicht einig werden, wie sie sich dagegen wappnen und wie sie das auf einer gemeinsamen europäischen Ebene entwickeln, damit jeder Einzelne seine Konzepte und auch seine Hardware dazu entwickelt, dann wird das ein echtes Problem werden.
1: Aber das sehen wir ja bei den auch AfD-Wählern oder auch bei anderen rechtspopulistischen Parteien, die sagen, Marie Le Pen in Frankreich hat das auch gerade wieder gesagt, keine Unterstützung, kein Geld mehr für die Ukraine. Wir können die Soldaten trainieren und da alles schauen, aber wir geben kein Geld mehr. Das heißt, da wird es immer schwieriger, da noch Geld und Unterstützung für die Ukraine zusammenzukriegen. Und das spielt Putin natürlich auch wieder in die Karten. Also so hängt ja wirklich alles mit allem zusammen. Und ja, da kann man schon ein paar Sorgenfalten auf die Stirn kriegen.
2: Genau, und gleichzeitig haben ja auch die amerikanischen Geheimdienste auch Europa in diesen Tagen so ein bisschen nochmal aufgeschreckt, wer es so sehen wollte, und haben gewarnt. Gerade diese Tatsache, dass da gewählt wird und dass da möglicherweise auch was auf der Kippe steht mit der Stärke der rechten Parteien, wird wahrscheinlich nochmal dazu führen, dass Russland sozusagen die Chance nutzt, da noch mehr Unruhe zu stiften. Und deswegen stehen diese vier Länder, also wir können es nochmal sagen, Spanien, Frankreich, Italien, Polen sowieso aufgrund der geografischen Lage hat schon genug Drohnenvorfälle sozusagen, stehen aber nochmal im besonderen Fokus, jetzt auch da bedroht zu werden. Und dann trifft es wirklich bald ganz Europa. Ne?
1: Und da muss ich sagen, finde ich es eigentlich auch ein bisschen falsch, zum Beispiel, dass der Merz jetzt nicht zur UN Vollversammlung da nach New York gefahren ist, weil ich finde, Deutschland muss jetzt eigentlich da auch nochmal ganz klar sagen, nee Leute, also wir können da nicht zurückziehen, weil ihr seht ja, wenn wir weniger machen, macht Russland immer mehr, und das wäre auch eine Chance für mich, dass eben Deutschland jetzt diese Lücke, die es ja jetzt irgendwie gibt, in Europa füllt, ja, also da wirklich stark ist. Und da muss man bei allem, ich verstehe das, dass man jetzt schaut, man muss kämpft in seinem Amt, man muss innenpolitisch stark sein, man muss sich um Rente und Gesundheit kümmern, aber Sicherheit, ja, in Europa ist trotzdem, ja, vielleicht doch das Wichtigste.
2: Das könnte sein, und vor allem würde das auch, das fand ich sehr interessant, Thomas, das geht ein bisschen in die Richtung, die du schon angedeutet hast. Wolfgang Ischinger, ehemaliger Spitzendiplomat und ja auch mal Leiter der Münchner Sicherheitskonferenz, hat ja auch ein sehr viel beachtetes Interview gerade gegeben und hat auch nochmal darauf hingewiesen, hat gesagt, es ist der gefährlichste Herbst womöglich, weil Deutschland schwach erscheint. Also weil er der Kanzler keine Zeit hat, um sich irgendwie um die Geopolitik zu kümmern, weil er da irgendwie einen Vorschlag machen muss zur Krankenkassenreform oder meint, den machen zu müssen. Und gleichzeitig ist das aber das Signal eigentlich der Schwäche und dass man da gerade noch mal drauf geht. Ne?
0: Wir haben ja in den europäischen Hauptstädten und auch hier in Brüssel immer wieder nach den Wahlen, sowohl in Sachsen-Anhalt wie auch Berlin und Mecklenburg-Vorpommern gehört, nein, wir glauben an die Stabilität der deutschen Regierung und wir wissen, wir haben hier einen festen Partner in Friedrich Merz. Aber ich bin nicht so sicher, ob das nicht nur Lippenbekenntnisse sind, weil man merkt ja schon, dass es eine gewisse Unruhe gibt und dass man natürlich auf Deutschland guckt und genau diese Prozesse, die wir jetzt gerade beschrieben haben, ins Stocken geraten können. Und das kann eben auch bis dahin gehen, dass man, um den Kreis wieder zu schließen, bei Sanktionslisten dann auch nochmal schleppender vorwärts kommt. Wenn dann noch der stärkste Partner in der Europäischen Union, einer, der jetzt auch, sagen wir mal, finanziell immer noch besser gestellt ist als der zweitstärkste, Frankreich, wenn der auf einmal in Verdrückung kommt und in Verzögerungen kommt, dann hat das Auswirkungen auf das gesamte Paket.
1: Okay. Und um den zweiten Kreis jetzt zu schließen, den noch größeren, nämlich sind wir wieder bei Putin und G20, umso wichtiger wäre es ja jetzt, dass man irgendwie da mal zu einem Deal, zu einem irgendwie Waffenstillstand, zu einer Lösung kommt. Und da muss man halt wirklich auch nochmal, ja, weiß ich nicht, an die Amerikaner appellieren. Vielleicht haben sie doch recht, dass sie sagen, egal was, wir holen den jetzt nach Miami und schauen, ob wir da irgendeine Form von Abkommen kriegen, weil... Also es wird für die Ukraine nicht besser. Also
0: nein, sie redet selbst vom schwersten Winter, der jetzt bevorsteht. Und wir haben den vergangenen noch in frischer Erinnerung. Wobei man halt auch sehr einfach sagen muss, es gibt einen Menschen, der diesen Krieg sofort beenden könnte. Der sitzt im Kreml.
2: Also insofern kann ich zumindest mal, jetzt ziehe ich mal drei Learnings raus. Also du, Sabrina, siehst im Prinzip eigentlich eine Chance auch da drin, dass Putin womöglich mit den Europäern und den anderen bei G20 sitzt. Klar, Sanktionsliste zeigt uns, wo auch im europäischen Front gegen Russland in der gemeinsamen auch langsam was zu bröckeln beginnt. Wir können hier im Europa-Podcast ja immer vielstimmig beklagen und auch zu Recht. Ich gebe dir vollkommen recht, Thomas, dass das eigentlich viel zu wenig in Deutschland diskutiert wird, dass man sagt, bei all diesen Wahlen, die wir da jetzt gerade haben und ja auch viel diskutieren, diese Frage, was das heißt, wenn Deutschland ein bisschen schwach erscheint, weil diese Wahlergebnisse so wirklich bunt aussehen und im Prinzip eine Bundesregierung schwächen, zu Recht, aber das Signal für Europa ist fatal, weil wenn wir jetzt sagen, okay, was gibt's denn jetzt zu tun? Ich meine, beklagen können wir

0: viel. Eigentlich muss die EU einen guten Haushalt aufstellen, um da weiter vorbereitet zu sein. Auch diese Verteidigung, von der auch der Kommissar, mit dem du lange gesprochen hast, Sabrina, so lange spricht. Also, um das zu fokussieren, auf was kommt es denn jetzt dann an für die EU?
1: Ich glaube, dass sie sehr konsequent zusammen Geld aufbringen muss, dass sie sehr konsequent zusammen Waffen beschaffen muss, auch Verteidigungsinstrumente beschaffen muss und dass sie diese Prozesse, die parallel laufen, irgendwie miteinander synchronisieren muss. Ich sehe ja ein, sie sind alle dabei und es sind so viele Faktoren, die da eine Rolle spielen, von industriellen bis hin zu nationalpolitischen, von verschiedenen Regierungen bis zu 27 am Ratstisch. Das ist alles hochkomplex, gar keine Frage, aber die Zielkorridore sind ja völlig klar. Es muss eine gemeinsame Idee davon geben, wie das aussehen soll. Und sie muss schnell umgesetzt werden. Eigentlich gibt es ja sogar, wenn man es konkret mit bestimmte Zeitdaten, wir reden immer von 2029, 2030, bis dahin, dass alles installiert sein soll. Das ist wahnsinnig hoher Zeitdruck. Und ja, ich bin da skeptisch. Ihr habt da halt gerade den mittelfristigen Finanzplan erwähnt. Mhm. Da geht es ja richtig um Hunderte von Milliarden, um die man sich nicht einig wird. Und wenn man ins Kleine guckt, wenn man auf das nächste Sanktionspaket guckt, das 22. ist angeblich ja in Vorbereitung, da sollen 1600 neue Namen auf dieser Sanktionsliste drauf sein. Das hat Kaja Kallas angekündigt. Ich glaube, das wird auch nochmal im Kleinen eine sehr detaillierte Diskussion werden, die eher verzögert als beschleunigt.
0: Mhm. Immer wieder das klassische EU-Dilemma. Ne?
2: Das ist eigentlich nichts, sonst bin ich aber für einen fröhlichen Abschluss bekannt. Nee, also klar, Spaß beiseite. Man muss ja einfach weitermachen. Und was, glaube ich, sich total verbessert hat, ist der Austausch, die Geheimdienstinformationen. Wir haben ja, du hast ja vorher auch von der Ostflanke gesprochen. Also da ist natürlich schon sehr viel passiert. Wir haben bessere Drohnenabwehr. Also ist ja nicht so, dass jetzt die EU die Hände in den Schoß gelegt hat in den letzten Monaten. Aber ja, wir sehen, das ist notwendig und da darf man auch nicht nachlassen.
0: Das stimmt. Und wir sind auch die Letzten, die Arbeit der EU schlecht reden wollten. Ne? Wir haben eine gesunde Mischung hier am Start. Ich danke euch auf jeden Fall für die Analyse in dieser Folge. Das ist natürlich etwas, was uns immer wieder begleitet. Machen wir einen Strich drunter. Ich sage erstmal danke an euch beide, Sabrina, Thomas. Danke an alle, die zugehört haben, die das regelmäßig tun. .eu, den Europa-Podcast, gibt es natürlich überall auch zum Nachhören, Downloaden, alle Folgen. Überall da, wo es Podcasts gibt, allen voran in ARD Sounds. Ich sage tschüss, bis nächste Woche. Mein Name ist Katrin Schmidt. 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
2: Um 6.30 Uhr mit Sevilay Sace. Guten Morgen. Die SPD droht damit, die geplante Reform der Pflegeversicherung zu blockieren. Generalsekretär Klüssendorf teilte mit, seine Partei werde keine Kürzungen akzeptieren. Die würden aber Pflegebedürftigen und pflegenden Angehörigen drohen. Aus der Nachrichtenredaktion Lukas Kram.
3: Damit Menschen und ihre Familien von den Kosten nicht finanziell überfordert werden, wolle die SPD die Eigenanteile von Pflegebedürftigen begrenzen. Durch die Reform sollen die Finanzen der gesetzlichen Pflegeversicherung stabilisiert werden. Eigentlich sollte die Pflegereform am kommenden Mittwoch im Bundeskabinett beschlossen werden. Nach ARD-Informationen sind für Montag weitere Gespräche zwischen SPD und CDU geplant.
2: Der Deutsche Gewerkschaftsbund will heute bundesweit gegen Sozialkürzungen protestieren. Das kritisieren die Arbeitgeber. BDA-Hauptgeschäftsführer Kampeter sagte, die Gewerkschaften sagten zu fast jeder Veränderung nein. Sie träumten von der Welt von gestern. Jeder wolle sichere Renten, gute Pflege und Gesundheitsversorgung. Demografie, Fachkräftemangel und internationaler Wettbewerb ließen sich aber nicht wegdemonstrieren. Der DGB plant Veranstaltungen in 15 Großstädten, unter anderem in Frankfurt, Bremen, Hamburg und Leipzig. Nach der Abgeordnetenhauswahl in Berlin will die Linke die Grünen und die SPD zu Sondierungsgesprächen einladen. Das haben am Abend die Delegierten eines außerordentlichen Parteitags beschlossen. Die Gespräche könnten in der kommenden Woche beginnen. Genaue Termine gibt es noch nicht. Die Grünen haben bereits zugesagt, die SPD noch nicht. Bei der Wahl am letzten Wochenende war die Linke in Berlin mit Abstand stärkste Kraft geworden. Die neue deutsche Weinkönigin heißt Paula Löber. Die 29-Jährige kommt aus dem Anbaugebiet Saale-Unstrut in Sachsen-Anhalt. ARD-Reporter Martin Gärtner.
4: Ihre Wahl habe enorme Bedeutung für ganz Mitteldeutschland, sagte Paula Löber, nachdem ihr die Krone aufgesetzt worden war. Die neue deutsche Weinmajestät wird im kommenden Jahr von ihren Prinzessinnen Katrin Knierim aus dem Anbaugebiet Rheinhessen und Nathalie Schäfter aus Württemberg unterstützt. Das Trio wird ein Jahr lang in aller Welt Werbung für den deutschen Wein machen.
2: In der deutschen Eishockey-Liga haben die Löwen Frankfurt gegen die Nürnberg Ice Tigers mit 1:2 verloren. In der DEL2 dagegen haben die Kassel Huskies gegen die Lausitzer Füchse gewonnen mit 4:2. Und Bad Nauheim verlor gegen die Eisbären Regensburg mit 1:2. Das waren die Nachrichten. Das Wetter. Erst ist es noch ziemlich frisch, örtlich mit Bodenfrost, tagsüber dann aber viel Sonne und wenn, dann nur lockere Wolken. Die Temperaturen steigen später auf 21 Grad im Upland bis 30 Grad am Kaiserstuhl. Auch morgen trocken mit viel Sonne und noch etwas wärmer bis 31 Grad am Oberrhein. Auch nachts immer milder. Die Zeit 6.32 Uhr.
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2: Wir haben eine Meldung für die A656 Mannheim Richtung Heidelberg. Die Auffahrt Mannheim-Neckarau ist gesperrt, dort wird die Fahrbahn erneuert.
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5: Adam Klein und Thomas Koch, herzlich willkommen.
6: Danke,
7: vielen Dank.
5: Ihr seid euch auf ganz ungewöhnliche Weise begegnet. Adam, du lebst in Zürich, hast gerade ein Studium angefangen. Und Thomas, du lebst in Stuttgart, warst Pressesprecher an der Oper. Fangen wir mit eurer Begegnung mal an. Wer möchte erzählen, wie seid ihr euch begegnet?
6: Eigentlich müsst ihr, ja, Adam, fang du doch an, weil es ist deine Familie und deine Recherche, die begonnen hat und... Dann
5: die hat dich nach Stuttgart geführt.
8: Genau. Also, es geht ja eigentlich um eine Maturaarbeit. Das ist das Äquivalent des deutschen Abiturs. Etwa so. Und in der Schweiz ist es üblich, dass man für das eine Arbeit verfasst. Und ich wollte das über meine Familiengeschichte und die Herkunft darüber machen. Im Hintergrund der Recherche zu dieser Arbeit bin ich dann nach Stuttgart gekommen und dann auch auf ganz spezielle Weise Thomas begegnet. Konkret wollte ich mich mit meiner Familie zur Zeit des Nationalsozialismus befassen. Ich bin jüdisch, dementsprechend waren auch meine Urgroßeltern jüdisch und ich wusste eigentlich schon immer, dass sie in Deutschland gelebt hatten und dort ein Leben geführt hatten mit allem Drum und Dran und dass das dann irgendwann mit der Flucht nach England endete. Aber viel darüber hinaus wusste ich eigentlich nie und deshalb fand ich doch diese Matura-Arbeit bietet mir eine tolle Gelegenheit, mich hier mal ein bisschen mehr zu informieren, mal ein bisschen mehr Fragen zu stellen und eben die Recherche hat mich dann nach Stuttgart geführt.
5: Und da seid ihr euch dann begegnet.
6: Ja, ne? Weil im Prinzip fast zur gleichen Zeit, zu der Adam anfing, zu seiner Matura-Arbeit zu recherchieren, es war um die Weihnachtszeit rum bei uns, saßen wir im großen Wohnzimmer mit der Familie, 12 Leute um den Tisch. Und meine Frau Raffaella, deren Familie schon 2 Generationen in dem Haus wohnt, sagte dann ein Toast, dass wir so schön zusammensitzen können und wie toll und wie schön das ist, dieses Familienerlebnis zu haben. Und jetzt würde mich interessieren, hoffentlich geht es den Leuten gut, die vor uns hier gewohnt haben. Und da habe ich gedacht, ja, wer hat denn eigentlich vor uns hier gelebt? Ne? Und das war der Beginn der Recherche. Und dann habe ich in den Adressbüchern, die in der Landesbibliothek digitalisiert sind, recherchiert und stieß sehr schnell darauf, dass das Haus den Brüdern Merzbacher gehörte und dass in der Wohnung, in der wir leben, die Familie Hirschheimer gewohnt hat. Und 1935 wurde das Haus verkauft, das ist auch in den Adressbüchern hinterlegt. Oder 1936 wurde das Haus verkauft. Und dann tauchte 1937 die Familie Hirschheimer nicht mehr auf. Und auch viele andere Namen tauchten nicht mehr auf. Stattdessen kamen neue Mieter dazu.
5: Und der Name Hirschheimer, Adam, ist ganz besonders wichtig in Bezug auf deine Familie.
8: Ja, genau, man ahnt es vielleicht schon. Meine Urgroßeltern hießen Hirschheimer, waren dann tatsächlich auch die, die in diesem Haus gelebt haben, wo Thomas heute lebt. Ich habe dann für die Arbeit einen alten Koffer im Dachboden des Hauses meiner Großmutter geöffnet. Und das ist ganz klischeehaft, war der dann gefüllt mit Akten und Dokumenten, die schön gesammelt und aufbewahrt wurden von meinem Urgroßvater. Und es hat sich vor mir und vor meiner Fragen im Hintergrund meiner Maturarbeit eigentlich nie jemand wirklich getraut, diesen Koffer zu öffnen.
5: Was war da alles drin?
8: Ja, zahlreiche Dokumente, persönliche Briefe, Buchhaltungsakten von Fabriken und ja, Beweise und Zeugnisse einer Geschichte, von der wir als Familie nicht besonders viel wussten. Nämlich dem Kapitel des Lebens meiner Urgroßeltern in Deutschland. Ja, von uns gesehen die Familie wusste von dem Kapitel England, von dem Kapitel Israel, von dem Kapitel Schweiz. Und das Kapitel Deutschland war quasi in diesem Koffer drin verschlossen. Und da habe ich es geöffnet und da fanden wir Adressen und Postkarten, Bilder, alles Mögliche. Und das hat uns dann eigentlich so bewegt und fasziniert, dass wir auch im Hintergrund der Recherche für meine Maturarbeit eine Reise organisiert haben nach Deutschland, wo wir mal gesehen haben, ja, wir schauen uns diese Orte an, wo wir eigentlich auch ein bisschen herkommen und wie das wohl war. Dann sind wir etwa zu 14 als Familie losgegangen und unter anderem dann auch zu deinem Haus.
5: Thomas, wie war das, als du da im Grunde zu 14, das war ja eine ganze Reisegruppe, die da plötzlich bei dir vorm Haus stand?
6: Ja, für mich war es, ich muss sagen, wirklich am Tag vorher hatte ich bei der Recherche, weil ich wissen wollte, was ist aus den Menschen geworden, die in der Wohnung lebten. Und ich bin praktisch bis zu dem Auszug der Hirschheimers gekommen und dann verlor sich die Spur. Und bei Merzbachers, den Hausbesitzern, konnte ich mehr Dokumente finden. Die waren prominente Vertreter, Juristen, Vorsitzende des Juristenverbands in Württemberg. Und da konnte ich auch die Nachfahren, die in New York lebten, ausfindig machen. Und bei Hirschheimers habe ich gedacht, komisch, also wie mache ich da weiter? Und am nächsten Tag hole ich mein Fahrrad aus dem Fahrradkeller, gehe aus der Hofeinfahrt und treffe dort die Reisegruppe. Und im Scherz sage ich so, na, was macht ihr denn hier, eine Stadtführung oder wollt ihr hier einziehen?
8: Und dann haben wir gesagt, haben wir natürlich gelacht, wollten wir einziehen, dann haben wir gesagt, nein, aber unsere Vorfahren hätten einst mal in diesem Haus gelebt. Und daraufhin hat Thomas uns gefragt, ob wir dann die Familie Hirschheimer seien. Und das war dann irgendwie so ein bisschen ein Moment des Innehaltens, weil wir waren überrascht. Also wir wussten ja nicht, was wir erwarten sollten, wenn da plötzlich jemand rauskommt. Und wir waren ziemlich überrascht, dass er uns bereits...
5: Den Namen eurer Vorfahren schon kannte.
8: Genau.
5: Also es ist ja auch ein bisschen spooky, wenn man da plötzlich in Stuttgart steht und irgendwie der Name fällt, oder?
8: Das war sowieso ein Thema... dass eben die ganzen deutschen Aktengeschichten, dass da alles so gut dokumentiert war. Eben spooky, du sagst es. Aber auf jeden Fall haben wir dann gesagt, nein, aber unsere Vorfahren hätten einst dort gewohnt. Und darauf hast du gesagt, das ist ja Magic.
6: Ja, war's. Also, ich meine, wenn man sich vorstellt, wirklich am Abend vorher habe ich da gesessen und gesagt, wie finde ich denn jetzt was über die Hirschheimers raus? Und am nächsten Tag triffst
5: stehen
6: du die
5: sie vor der
6: Haustür.
5: Tür. Ja. Wie habt ihr dann nach dieser Begegnung, die ja wirklich spooky war, als diese Reisegruppe aus der Schweiz plötzlich in Stuttgart bei dir vor der Haustür stand, wie habt ihr dann gemeinsam weitergemacht? Wie ging das?
6: Also ich glaube, das Erste war, dass ich gesagt habe, wie toll, dass wir uns jetzt treffen, weil ich hatte schon angefangen mit den Recherchen. Wir müssen unbedingt Adressen austauschen, lass uns eine Dropbox machen. Ich habe so viele Dokumente im Staatsarchiv schon gefunden. Ich weiß nicht, ob du die hast. Und war so Feuer und Flamme und habe gedacht, ja, es ist irgendwie jetzt großartig, in den Recherchen weiterzukommen. Und im Hinterkopf hatte ich auch die Überlegung und habe gedacht, wir müssen für Adolf und Auguste Hirschheimer, die Urgroßeltern von Adam, Stolpersteine verlegen lassen, weil das war die zweite Frage, die ich mir stellte. Vor allen Häusern in dieser Hölderlinstraße im Stuttgarter Westen, rechts und links, liegen schon Stolpersteine, nur vor unserem Haus nicht. Und die Frage, die ich mir stellte, oder es waren zwei Fragen. Ich habe gefragt, wenn da keine liegen, dann war da vielleicht nichts. Oder wenn ja keine liegen, hat vielleicht noch niemand nachgeschaut. Und jetzt war natürlich ganz klar nach meinen Recherchen, es hatte noch nie jemand danach geschaut. Und dann habe ich Adam gefragt, wie ist es, sollen wir unsere Kräfte bündeln, um jetzt die Stolpersteine für deine Vorfahren da zu beantragen?
8: Ja, und ich war sowieso schon begeistert von der Idee, Stolpersteine verlegen zu lassen für meine Vorfahren. Es war auch mein ursprüngliches Ziel der Arbeit.
5: Vielleicht magst du es kurz erklären für die mit den Stolpersteinen vielleicht nichts anfangen können, was die Stolpersteine genau sind.
8: Ja, so Stolpersteine sind kleine Messingplaketten, die verlegt werden vor dem letzten freiwilligen Wohnsitz von Opfern des nationalsozialistischen Regimes. Und da steht jeweils der Name, wann sie geboren wurde, kurze Angabe zur Person und dann das jeweilige Schicksal, ob es eine Flucht ist oder in den meisten Fällen irgendwie einen Tod. Und das ist dann eigentlich ein riesiges, europaumfassendes Kunstwerk und wird angeführt von Gunther Demning, einem Kölner Künstler. Er ist eigentlich der Erste, der das illegalerweise mal gemacht hat. Und jetzt ist das ein großes Ding. Und ich dachte, wie toll, das mache ich doch als Ziel von meinem Projekt, von meiner Maturarbeit für meine Vorfahren. Das Projekt hat sich dann mit unserer magischen Begegnung auch etwas anders entwickelt, aber nach wie vor war das und ist unser gemeinsames Ziel, Stolpersteine für unsere Familie, für meine Vorfahren verlegen zu lassen.
5: Adam Klein und Thomas Koch bei uns. Wir haben gerade von eurer gemeinsamen Idee gehört, Stolpersteine anfertigen zu lassen für die Vorfahren, Adam, von dir, die während der Zeit des Nationalsozialismus mehrfach fliehen mussten, die dann eben auch in Stuttgart waren. Du hast jetzt gesagt, dieses Projekt Stolpersteine hat sich dann irgendwie anders entwickelt. Wie hat es sich entwickelt?
8: Ja, es wurde dann ziemlich schnell klar mit ein paar Anfragen, ein paar E-Mails, dass in Stuttgart für meine Vorfahren so wahrscheinlich nicht möglich wird, weil in Stuttgart oder zumindest in dem Kreis in Stuttgart verlegt man die Stolpersteine eigentlich nur für Personen, die im Holocaust gestorben sind und nicht für Überlebende. Das hat verschiedene Gründe, aber ich glaube, hier ist das Schlüsselwort eigentlich, denn...
6: Ja, ich glaube einfach, wir haben viele Projekte dann miteinander gemacht. Und das, was uns über 2,5 Jahre jetzt verbindet, ist, dass es immer wieder Anlässe gab, Einladungen an Adam oder an mich vom Bezirksbeirat Stuttgart-West bei einem Erinnerungsgang am 9. November über unsere Begegnung und die Geschichte von Adams Familie zu erzählen, über unser Projekt zu erzählen. Und so haben wir kontinuierlich in den 2,5 Jahren viel schon gemeinsam unternommen. Wir waren auf dem Kommunikationskongress in Berlin, haben über die Zukunft von Zeitzeugenschaft gesprochen. Wir haben sehr früh schon die Frage gestellt, gibt es eine transgenerationale Erzählung über das, was in der Zeit des Nationalsozialismus passiert ist? Wie hat sich Judenfeindlichkeit in der Gesellschaft etabliert? Wie früh waren die Anfänge, wenn man darüber spricht, wäre den Anfängen? Also es waren alles Themen, die wir gemeinsam diskutiert haben, die dann auch bei Adam Teil von seinen Vorträgen war. Dann gab es Interesse von Medien, die uns fragten. Und ich glaube, so ist bei der Stolperstein-Initiative in Stuttgart allmählich ein Entschluss gereift, zu sagen, diese Geschichte ist so besonders und auch so tragisch, weil, das musst du dann noch erzählen, was auf der Flucht passierte, dass es vielleicht doch in dem Fall
5: eine Möglichkeit gibt,
6: Stolpersteine zu verlegen.
5: Ja, vielleicht, du hast es gerade angedeutet, das Tragische auch noch, die Flucht. Vielleicht kannst du es erzählen, Adam.
8: Ja, also zuerst mal vorweg, das Narrativ in meiner Familie nach wie vor und sehr präsent war eigentlich immer, so tragisch ist es nicht. Wir hatten ja Glück, wir sind rausgekommen. Mir wurde als Kind immer gesagt, ja Adam, deine Urgroßeltern sind 1938 aus Deutschland geflohen, gerade noch rechtzeitig, zum Glück, sonst gäbe es dich heute nicht. Und das ist eigentlich eben, das war das Narrativ, und das durfte man so lange Zeit nicht hinterfragen, bis ich eigentlich diesen Koffer geöffnet habe und eben dieses Kapitel Deutschland, das ich vorhin schon angesprochen habe, dort mehr Informationen erhielt und eigentlich auch Dinge entdeckte, die durchaus tragisch sind. Also wie sie berichten von der Ausgrenzung etc. und auch in persönlichen Briefen, oder auch mein Urgroßvater war ein Rechtsanwalt, hat gerade die Anwaltsprüfung gemacht, und dann wurde er 1933 eigentlich zugelassen als Rechtsanwalt beim Amtsgericht Hannover, und dann im März, und dann im Mai kam ein Brief vom selben Amtsgerichtsdirektor an Herrn Rechtsanwalt Max Haas. Sie sind heute aufgrund des Erlasses des Herrn Justizministern vom 31. Mai 1933 heute in der Liste des bei dem Amtsgericht Hannover zugelassenen Anwälte gelöscht.
5: Ja. Und du hast die Abschlussarbeit an deiner Schule am Gymnasium unter diesem Thema gemacht. Ein Essay hast du geschrieben. Mhm. Welchen Titel hast du dem Essay gegeben?
8: Der Titel war eigentlich, das ist ein Zitat in einem Brief von meiner Urgroßmutter von England aus, wo sie dann schlussendlich hingeflohen sind, zurück nach Deutschland an eine alte Freundin. Und dort hat sie geschrieben, dort waren wir die Juden, hier sind wir die Deutschen. Da soll sich ein Mensch zurechtfinden. Und ich fand dieses Zitat eigentlich unfassbar stark. Es hat für mich gezeigt, was solche Fluchtgeschichten mit Menschen machen können. Das ist natürlich auch heute noch ein großes Thema mit Fluchtgeschichten. Und das zeigt eigentlich eben diese, für mich sehr klar, diese Entwurzelung. Man war in Deutschland so stark ausgegrenzt worden, nach und nach immer mehr mit Berufsverboten, mit Heiratsverboten, mit mehr und mehr Verboten. Man verlor mehr und mehr Freunde. Und ja, irgendwann war es so stark, dass man gehen musste. Also zum Glück sind sie gegangen, sonst wurde ja noch stärker. Aber und dann muss man sich neu zurechtfinden. Und dann in England, wo sie waren, waren sie plötzlich auch immer noch fremd. Das war dann nicht so, dass dieses Gefühl vom Fremde wegging. Darum auch der zweite Teil des Zitats. Und hier sind wir die Deutschen. Ja, in England zu dieser Zeit war Deutschland der große Feind. Das war kurz vor dem Zweiten Weltkrieg. Man war dann dort auch fremd, musste irgendwie ein neues Zuhause aufbauen. Und ich glaube, das war
7: sehr schwierige Zeit für meine Urgroßeltern und sehr schwierige, herausfordernde Aufgabe.
5: Hast du herausfinden können, du hast ja einige Briefe, Unterlagen gefunden, ob sie sich je irgendwo zu Hause fühlen konnten?
7: Es ist eine schwierige, also sie haben es immer bestmöglich probiert. Ob es dann am Schluss geklappt hat oder nicht, das wissen sie selbst am besten und da kann ich nicht sehr viel darüber aussagen, aber was für mich sehr ausschlaggebend ist, ist, dass sie dann nicht in England geblieben sind. Auch wenn sie es probiert hatten mit meiner Großmutter, die dann in England auch geboren wurde, wurde nur Englisch gesprochen. Sie musste in Elocution Lessons gehen. Das sind so Aussprachelektionen, damit sie ja ein gutes Englisch hat und keinen Akzent. Und das so probieren zu können, das zeigt ein gewisses Engagement. Und trotz diesem Engagement sind sie nachher weiter nach Israel und dann auch von Israel gingen sie dann trotzdem, wollten sie nicht dort bleiben und gingen in die Schweiz und diese ganzen Umzüge, das lässt mich schon nachdenken und auch daraus schließen, dass es eigentlich nicht wirklich geklappt hat, sich wieder eine Identität und wieder ein Gefühl von Sicherheit und Heimat aufzubauen.
5: Thomas, wenn du diese Geschichte der Familie Hirschheimer hörst und die Nachfahren, was macht das mit dir, wenn du heute in deiner Wohnung bist?
6: Ja, das ist jetzt Teil unserer eigenen Geschichte geworden, die Geschichte der Hirschheimers. Ich habe mich in der Folge sehr intensiv damit beschäftigt, wie diese antijüdischen Gesetzgebungen stattgefunden haben. Es ist erstaunlich, wie schnell man fündig wird zu sehen, mit welcher, muss man sagen, Akribie die Nationalsozialisten fast 1000 antijüdische Gesetze erlassen haben, direkt ab 1933, die also sukzessive, muss ich auch überlegen, 1935 wurden die Nürnberger Rassegesetze erlassen. Es gab eine Ungleichheit. Jüdische Bürger hatten nicht mehr die gleichen Rechte wie sogenannte arische Bürger. Man unterschied immer mehr. Und diese Art der Ausgrenzen, die, ich will gar nicht sagen schleichend, sondern relativ schnell vonstatten ging, mit einem teuflischen Plan im Hintergrund. Und diese Erinnerungen sind jetzt natürlich auch da. Und was mich sehr berührt hat, war auch Adams Funde in dem Koffer auf dem Dachboden des Hauses seiner Großmutter, zeigen zum Beispiel Ilse, die Tochter von Adolf und Auguste Hirschheimer, die dann Max Haas geheiratet hat in Hannover.
5: Den Rechtsanwalt.
6: Und die 1935 nach England emigriert sind. Da gibt es ein Foto von ihrer Hochzeit in der Stuttgarter Synagoge und Ilse noch im Brautschleier vor einer Tür im Wohnzimmer und die Tür sieht genauso aus noch heute.
5: Ihr geht auch mit dieser Geschichte auch zu den Menschen. Ihr wart auf einem Kommunikationskongress in Berlin. Adam, du hast vor Schülerinnen und Schülern gesprochen, um die Erinnerung an die Shoah wachzuhalten. Gerade jetzt vor dem Hintergrund, dass es immer weniger Zeitzeugen gibt. Wie wichtig ist euch die Erinnerung?
7: Ja, also man muss aus der Geschichte lernen. Und wenn man nicht erinnert, geht sie vergessen und dann kann man nicht daraus lernen und dann passiert es wieder. Also das ist eigentlich, die Erinnerung daran ist das Essentielle.
5: Wie schwierig ist das denn, jetzt auch Menschen mit dem Thema ja mitzunehmen und Interesse zu wecken?
7: Ich fand es eigentlich gar nicht mal so schwierig. Es ist so eine tolle Geschichte, wie das funktioniert ist. Die meisten hören interessiert zu und lernen gerne. Ich weiß nicht, wie du das wahrnimmst, aber...
6: Ja, ich finde, es ist eine unglaublich gute Chance an einem konkreten Beispiel einer Familie. Man könnte fast auch sagen, am Beispiel eines Hauses, wie unseres Hauses, mit noch weiteren Familien konkret zu erzählen, wie die individuellen Schicksale waren. Und ich glaube, diese Konkretheit nimmt einen gefangen, weil es so eine... weil es Empathie wachruft für die Menschen. Es sind ja Menschen, die uns sehr nahe sind, weil sie komplett in der Gesellschaft integriert waren und plötzlich begann der Ausgrenzungsprozess. Und man konnte es nicht verstehen. Und ich glaube, für mich war der wichtigste Punkt zu sagen, die Shoah hat nicht begonnen mit dem Weg in die Konzentrationslager, also nach 38, sondern es hat sehr früh begonnen. Und wenn man sich vorstellt, schon 1930 wurden hier am Staatstheater wurde ein Stück eines jüdischen Komponisten Ossip Dimov, Schatten über Harlem, auf den Spielplan gesetzt. Und nach der dritten Vorstellung musste das Stück abgesetzt werden, weil es so viele Anfeindungen aus der Gesellschaft gab, antijüdische Anfeindungen gegen jüdische Sängerinnen und Sänger, die auf der Bühne standen, dass der Intendant das Stück abgesetzt hat, weil die Polizei sagte, wir können für die Sicherheit nicht mehr garantieren. Mhm. Und das sind solche Merkmale, wo man auch sieht, vieles manifestiert sich auch im Bereich der Künste, wo sich oft schon sehr früh zeigt, wie sich Stimmungen in einer Gesellschaft ändern. Und die Frage ist letztlich für jeden Einzelnen auch, welche Verantwortung liegt bei mir, etwas zu ändern an der Situation?
5: Wir wollen auch darüber sprechen, wie ihr aktuell vielleicht auch das Leben, das jüdische Leben erlebt. Adam, gibt es da Situationen, die du bemerkenswert findest oder fandest in der letzten Zeit?
7: Es gab einen Anstieg in Antisemitismus. Ich glaube, das weiß man auch. Die Forscher warnen auch immer. Es gibt auch in der Schweiz die Meldestelle, die alarmiert auch. Und es ist tatsächlich so, dass es auch gröbere Übergriffe gab. In Zürich, wo ich wohne, gab es mal eine Messerstecherei auf einen ultraorthodoxen Juden, wo ich auch sehr verunsichert war über mein jüdisches Leben in Zürich. Ja, diese Entwicklung ist besorgniserregend und macht Angst. Aber ich muss dennoch sagen, heute in Zürich fühle ich mich als jüdische Person immer noch sehr sicher. Aber ich beobachte die Situation vermehrt als noch vor 5 Jahren. Das ist eine unschöne Entwicklung. Ja.
5: Durch die Beschäftigung mit der Geschichte guckt ihr dann vielleicht auch anders auf die Entwicklung der Demokratie? Hat das vielleicht nochmal den Blick geschärft? Wie ist das bei dir, Thomas?
6: Also ich finde, die Beschäftigung mit der Geschichte ist immer ein gewinnbringender Prozess, weil sie eine Hilfestellung ist, Gegenwart zu verstehen, um Zukunft zu gestalten. Und diesen Zukunftsgestaltungsprozess, um den geht es ja. Und das heißt, alle Errungenschaften unserer Demokratie heute kann man ablesen aus den Versäumnissen der Zeit des Nationalsozialismus. Und wenn wir sagen, es soll nie wieder geschehen und wir müssen den Anfängen wehren, dann muss man sich doch darauf konzentrieren und sagen, welche schlimme Situation gab es damals in der Abschaffung von Bürgerrechten, in der Verrohung der Menschen, in der Verleugnung dessen, was stattgefunden hat an Unrecht. Und wenn man sieht, welche Situation wir geschaffen haben, gemeinsam, um ein funktionierendes demokratisches Staatswesen dann zu schaffen, mit allen Schwierigkeiten, die damit einhergegangen sind. Aber da muss ich doch sagen, da kann ich doch nur zu der Schlussfolgerung kommen, das, was wir erreicht haben, ist so großartig, dass wir nichts anderes wollen als das, weil es funktioniert. Und wir müssen uns doch daran orientieren, das weiter zu erhalten. Wir haben individuell die Verantwortung, uns dafür einzusetzen.
5: Herzlichen Dank für euren Besuch und eure Geschichte, Adam Klein und Thomas Koch.
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1: 7 Uhr. SPD droht mit Blockade der Pflegereform. Arbeitgeber kritisieren DGB-Aktionstag zum Sozialstaat. Proteste gegen Reichsbürgerszene-Treffen in Darmstadt. Das Wetter erst sonnig, später im Norden und Nordwesten Wolken, überall trocken bei 21 bis 27 Grad. Mein Name ist Sevilay Sace. Guten Morgen. Die SPD droht damit, die geplante Reform der Pflegeversicherung zu blockieren. Generalsekretär Klüssendorf teilte mit, seine Partei werde keine Kürzungen akzeptieren. Die würden aber Pflegebedürftigen und pflegenden Angehörigen drohen. Aus der Nachrichtenredaktion Lukas Kram.
2: Damit Menschen und ihre Familien von den Kosten nicht finanziell überfordert werden, wolle die SPD die Eigenanteile von Pflegebedürftigen begrenzen. Durch die Reform sollen die Finanzen der gesetzlichen Pflegeversicherung stabilisiert werden. Eigentlich sollte die Pflegereform am kommenden Mittwoch im Bundeskabinett beschlossen werden. Nach ARD-Informationen sind für Montag weitere Gespräche zwischen SPD und CDU geplant.
1: Der Deutsche Gewerkschaftsbund will heute bundesweit gegen Sozialkürzungen protestieren. Das kritisieren die Arbeitgeber. BDA-Hauptgeschäftsführer Kampeter sagte, die Gewerkschaften sagten zu fast jeder Veränderung nein. Sie träumten von der Welt von gestern. Jeder wolle sichere Renten, gute Pflege und Gesundheitsversorgung. Demografie, Fachkräftemangel und internationaler Wettbewerb ließen sich aber nicht wegdemonstrieren. Der DGB plant Veranstaltungen in 15 Großstädten, unter anderem in Frankfurt, Bremen, Hamburg und Leipzig. Die Berliner Linken wollen mit Grünen und der SPD Sondierungsgespräche zur Bildung einer Regierung in der Hauptstadt führen. Das haben die Delegierten eines Parteitags am Abend mit großer Mehrheit beschlossen. ARD-Reporter Sebastian Schöbel.
3: Die Bundesvorsitzende der Linken, Ines Schwertner, mahnte allerdings auch eindringlich, die Chance auf das Rote Rathaus nicht durch eigene Fehler zu gefährden. Die anhaltenden Antisemitismusvorwürfe gegen ihre Partei bezeichnete Schwertner als Versuch, die Linke zu schwächen. Spitzenkandidatin Elif Eralp, die Berlins nächste regierende Bürgermeisterin werden könnte, versprach, Berlins jüdische Gemeinschaft zu stärken und gegen den Judenhass vorzugehen. Die Grünen teilten noch am Abend mit, sie stünden für Sondierungsgespräche bereit.
1: Die Reichsbürgerszene trifft sich heute in Darmstadt. Gleichzeitig werden hunderte Menschen zu Gegendemonstrationen erwartet. Reichsbürger sind laut Verfassungsschutz Gruppierungen und Personen, die die Bundesrepublik als Staat, ihre Organe und das Rechtssystem nicht anerkennen. Die Veranstalter haben für das Treffen im Zentrum von Darmstadt 1500 Teilnehmer angemeldet. Ab dem frühen Mittag soll es Protestaktionen geben. Die Stadt Wiesbaden hat einen Bohrstopp verhängt für die geplante Stromleitung Rhein-Main-Link im Stadtteil Breckenheim. Dort will der Netzbetreiber Amprion in der Nähe einer Quelle den wasserhaltigen Untergrund untersuchen. Die Umweltorganisation BUND befürchtet, dass dadurch unterirdische Wasserläufe gestört werden. Außerdem lebe dort der unter Naturschutz stehende Feuersalamander. Wie die Arbeiten für die Stromtrasse in Wiesbaden weitergehen, ist noch nicht klar. In der deutschen Eishockey-Liga haben die Löwen Frankfurt gegen die Nürnberg Ice Tigers mit 1:2 verloren. In der DEL2 dagegen haben die Kassel Huskies gegen die Lausitzer Füchse gewonnen mit 4:2. Und Bad Nauheim verlor gegen die Eisbären Regensburg mit 1:2. Das waren die Nachrichten. Das Wetter. Heute früh ist es noch ziemlich frisch, teils einstellig. Nachher gibt's aber wieder viel Sonne und keinen Regen. Dann wird's 21 bis 27 Grad warm. Morgen wieder sehr sonnig und trocken. 29 Grad maximal. Und dann bleibt's auch bei sonnigem Spätsommerwetter.
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1: A81 Stuttgart Richtung Singen in Höhe Kreuz Böblingen Hulb steht ein defektes Auto auf dem rechten Fahrstreifen. A656 Mannheim Richtung Heidelberg. Die Auffahrt Mannheim-Neckarau ist wegen Fahrbahnerneuerung gesperrt.
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4: Mit Werner Schliericke Ihnen einen schönen guten Morgen. Schön, dass Sie mit dabei sind an diesem Samstag. Und wir schauen jetzt nach New York. Dort läuft derzeit die UNO-Vollversammlung mit vielen Staats- und Regierungschefs aus aller Welt, aber ohne den Bundeskanzler. Friedrich Merz hat beschlossen, auf diesen Besuch zu verzichten, lieber zu versuchen, seine innenpolitischen Schwierigkeiten zu regeln. Und so wird es heute sein Außenminister Johann Wadephul sein, der vor der Vollversammlung spricht. Und ich habe unseren Korrespondenten in New York, Martin Ganselmeier, vor dem heutigen Sitzungstag gefragt, wie wird das denn bei den Vereinten Nationen wahrgenommen, dass der Kanzler nicht an dieser wichtigen Versammlung teilnimmt? Schon wieder nicht, muss man ja sagen. Im vergangenen Jahr war er auch nicht mit dabei.
5: Also ehrlich gesagt ist das hier kein Thema. Also wenn man sich unter den Delegierten anderer Länder umhört, auch mit anderen Medienvertretern spricht aus dem Ausland, dann haben die das meistens noch gar nicht so richtig mitbekommen. Und dann im zweiten Zug sagen sie, naja, wir haben ja gehört, dass es zu Hause ein paar Probleme gibt. Und wenn zu Hause die Hütte brennt, dann kann man hier nicht in New York sein. Also da gibt es Verständnis. Insofern ist das hier nicht wirklich ein Thema, das problematisiert wird. Es führt allerdings zum zweiten Mal in Folge dazu, dass Deutschland erst ziemlich am Ende redet. Das geht ja sehr, sehr hierarchisch. Erst die Staatschefs, dann alle Regierungschefs und erst dann die Außenministerinnen und Außenminister. Und ja, da landet Wadephul als Außenminister, der für Deutschland redet, auf Samstagnachmittag Ostküstenzeit. Das ist eine Zeit, da sind die meisten Delegierten aus anderen Ländern schon abgereist.
4: Weiß man denn, auch wenn er vielleicht vor vergleichsweise leerem Saal sprechen wird, was denn die großen Themen sind, die er möglicherweise ansprechen wird, was seine Schwerpunkte sein könnten?
5: Also wir wissen es noch nicht, aber wir ahnen, es wird der Ukraine-Krieg sein. Das war auch ein wichtiges Thema in seinem Beitrag im UN-Sicherheitsrat. Das war ja am Mittwoch, fand hier statt. Da hat er auch nochmal deutlich gemacht, dass es sehr viele hybride Angriffe Russlands gibt. Iran-Krieg wird sicherlich ein Punkt sein, dass er da auch alles unterstützt, was dazu führt, dass man einen Ausweg findet, dass die Straße von Hormuz nicht länger blockiert ist. Er wird sicherlich auch sagen, Deutschland wird ein wichtiger Unterstützer der Vereinten Nationen bleiben, obwohl man jetzt nicht in den UN-Sicherheitsrat gewählt wurde, aber dass man auch darauf besteht, dass die Reformen bei den Vereinten Nationen schlanker, effizienter, dass die vorangetrieben werden und dass der UN-Sicherheitsrat, der ja wirklich noch die Machtverhältnisse nach dem Zweiten Weltkrieg widerspiegelt, dass der auch reformiert wird. Und das ist natürlich ganz schwierig, weil ein einziges Nein einer Vetomacht zu den Reformvorschlägen macht das Ganze zunichte.
4: Diese permanente Blockade innerhalb des UN-Sicherheitsrates, wenn wir das uns mal anschauen und auch die Mehrheitsverhältnisse in der Generalversammlung der Vereinten Nationen, eine Zwischenbilanz ziehen zu dieser Generalversammlung. Was waren da die großen Themen? Hat es da irgendwo erkennbare Fortschritte gegeben?
5: Es war eindeutig der Iran-Krieg. Das war das dominierende Thema, wurde in fast allen Reden erwähnt. Es gab auch ganz viele Gesprächsrunden dazu am Rande der Vollversammlung. Trump hat sich beispielsweise mit den Golfstaaten und Erdogan getroffen. Pakistan und Katar waren da als Vermittlerstaaten auch noch mal sehr aktiv. Aber anders als im vergangenen Jahr, wo diese vielen Gespräche am Rande ja dann zu einem Durchbruch beim Gaza-Krieg führten, es gab ja dann einen Waffenstillstand, führte dann auch zur Freilassung der Geiseln, ist das im Moment zumindest nicht erkennbar, dass es beim Iran-Krieg hier einen Durchbruch gibt. Der Präsident Irans hat sich sehr, sehr kämpferisch und unversöhnlich gezeigt. Donald Trump ja im Prinzip auch. Also ich glaube, dass das nicht zu erwarten war, sondern Trump selber hat ja gesagt, erst nach den Kongresswahlen im November. Ja, und beim Thema Gaza war fast so eine Ernüchterung spürbar, dass die großen Fortschritte, der Durchbruch, den man vor einem Jahr hier zustande gebracht hat, dass der doch noch nicht das gebracht hat, was man sich erhofft hatte. Und insofern, Ukraine-Krieg, das fand ich positiv überraschend. Da hatten alle gesagt, das interessiert kaum mehr jemanden. Die Länder des globalen Südens, die können das nicht mehr hören. Spielte dann doch eine größere Rolle, war doch präsenter. Und das lag sicherlich daran, dass die Europäer gesagt hatten, wir tun alles, damit dieser Krieg nicht in Vergessenheit gerät.
4: Dann schauen wir nochmal auf die Rolle Deutschlands, weil Sie die Europäer auch ansprechen. Als der Bundeskanzler im vergangenen Jahr in New York gefehlt hat, da hat Deutschland ja später den angestrebten Sitz im Sicherheitsrat, ein nicht ständiges Mitglied wäre das geworden, nicht bekommen. Und es gibt ja durchaus einige, die da einen Zusammenhang sehen. Hinzu kommt eine von vielen angekreidete ambivalente Haltung Deutschlands zu Israel, die da immer wieder zum Thema gemacht wird. Hat Deutschland denn noch eine Stimme, die gehört wird, noch Gewicht bei den Vereinten Nationen?
5: Doch, eindeutig ja. Deutschland gilt immer noch als multilateraler Musterknabe hier bei den Vereinten Nationen. Wir sind einer der größten Beitragszahler. Wir zahlen pünktlich. Das ist ganz, ganz wichtig in diesen finanziell sehr schwierigen Zeiten bei den Vereinten Nationen. Nein, ich glaube, dass Deutschland nicht in den Sicherheitsrat gewählt worden ist. Das hatte mehrere Gründe. Entscheidend aus meiner Sicht war, dass Österreich und Portugal einfach viel früher ihre Bewerbung abgegeben hatten und das auch sehr strategisch und klug aufgebaut hatten. Österreich zum Beispiel war im vergangenen Jahr tatsächlich, die haben aus dem Vollen geschöpft, Bundespräsident, Bundeskanzler, Außenminister, alle waren hier und es gab ganz viele Champagnerempfänge. Ja, Merz, dass er nicht da war, das ist registriert worden. Israel, ja, hat in den vergangenen Jahren in der Weltgemeinschaft immer weniger Unterstützer, muss man ganz eindeutig feststellen. Und Russland hat quasi so eine Art Wahlkampf gegen Deutschland geführt. All das wird eine Rolle gespielt haben. Aber das ändert nichts daran, dass Deutschland hier nach wie vor sehr positiv wahrgenommen wird.
4: Die Analyse unseres Korrespondenten in New York, Martin Ganselmeier. Gesprochen haben wir in diesen Tagen, an denen die Generalversammlung bei den Vereinten Nationen läuft. Und heute wird der deutsche Außenminister dort sprechen.
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4: Etwa 80.000 Menschen hatten vor 2 Monaten die Grenze zur spanischen Exklave Ceuta in Nordafrika überwunden. Die allermeisten sind inzwischen wieder nach Marokko zurückgekehrt. Doch noch immer harren tausende Migranten in der autonomen spanischen Stadt in Nordafrika aus. Viele leben unter widrigsten Bedingungen auf der Straße und in provisorischen Lagern am Strand. Nicht alle haben einen Platz in den Aufnahmeunterkünften gefunden. Die Lage dort ist weiterhin angespannt, sehr angespannt. EU-Staats- und Regierungschefs, darunter der Kanzler, kritisieren Spanien deutlich und geben Madrid eine Mitschuld an der Krise dort. Dabei sollte die EU-Asylreform eigentlich den jahrelangen Streit zwischen den Mitgliedstaaten beenden. Marc Hoffmann.
6: Juan Jesus Bibas ist Regierungspräsident der Exklave Ceuta. Der konservative Politiker gibt derzeit fast täglich Interviews. Im spanischen Radiosender Cadena Ser wird er gefragt, wie es ihm gehe. Bibas antwortet, so wie seiner Stadt. Er wolle endlich zurück zur Normalität. Voraussetzung dafür sei, so Bibas wörtlich, dass alle Menschen, die irregulär und illegal nach Ceuta gelangt sind, massenhaft und unter Verletzung der territorialen Integrität zurückkehren müssten. Bei anderen Gelegenheiten sprach Bibas auch bereits wörtlich von einer Invasion. Mit solchen Worten macht der Kommunalpolitiker der konservativen Partido Popular seit Wochen nicht nur auf den Ausnahmezustand aufmerksam, sondern provoziert und macht Stimmung. Die große Mehrheit der Migranten ist zwar nach dem Ansturm Ende Juli inzwischen wieder nach Marokko zurückgekehrt, jedoch sitzen weiterhin nach Regierungsangaben etwa 10.000 Menschen in der nur 20 Quadratkilometer großen Exklave fest. Sie hoffen auf eine Zukunft in Europa. Die meisten sind aus wirtschaftlichen Gründen hier. Sie sehen für sich keine Zukunft in Marokko. Sie wollen ein besseres Leben, erklärt Wendel Soares im ARD-Interview. Er ist Mitarbeiter in der Flüchtlingsunterkunft San Antonio in Ceuta. Nicht alle haben einen Platz in den teils provisorischen Notunterkünften gefunden. Tausende leben weiter auf der Straße oder harren unter widrigen Umständen am Strand aus. Das Rote Kreuz versorgt sie unter anderem mit Nahrungsmitteln. So schlagen sich die Menschen schon seit Wochen durch, wie etwa die 18-jährige Alma. Ich will hier eine Arbeit finden. In meiner Familie gibt es dauernd Streit und Probleme und ich würde ihnen gerne helfen. Die Weiterreise aufs spanische Festland ist für sie nicht möglich. Ceuta gehört zwar zu Spanien, jedoch nicht zum Schengen-Raum. Und Marokko? Das nordafrikanische Königreich ist strategischer Partner Spaniens. Die EU stuft es als sicheres Herkunftsland ein. Spaniens linke Minderheitsregierung steht politisch unter enormem Druck und verhandelt weiterhin bilateral über die Rückführung der Migranten. Ministerpräsident Pedro Sánchez sagte in dieser Woche vor der UN-Generalversammlung in New York, die Versuchung ist groß, die Migranten zu Feinden zu erklären. Mein Land wird das nicht tun. Man kann einer Krise begegnen, ohne auf Anstand zu verzichten, unter Wahrung der Rechtsstaatlichkeit und unter Achtung der Menschenrechte. In einem CNN-Interview am Rande kritisierte der sozialistische Politiker Sánchez zudem die mangelnde Solidarität einiger EU-Partner in der Ceuta-Krise. So hatten 22 der 27 EU-Staats- und Regierungschefs, darunter Bundeskanzler Friedrich Merz, Spanien eine Mitschuld gegeben, wegen unzureichenden Schutzes der EU-Außengrenze und vor allem wegen falscher Anreize. Die EU-Asylreform, die sollte eigentlich jahrelangen Streit in der europäischen Migrationspolitik beenden und die Solidarität untereinander stärken. Stattdessen sorgt die Ceuta-Krise für neue Debatten.
4: Und diese Debatte europaweit rund um Ceuta hat uns Marc Hofmann geschildert. Und wir schauen jetzt aufs Wetter. 7:15 ist es. Gestern, da hatte sich schon mehr als angedeutet, der Sommer, der kehrt an diesem Wochenende nochmal mit Macht zurück. Blauer Himmel, Sonne satt und steigende Temperaturen. Tim Steger aus dem ARD-Wetterkompetenzzentrum. Was kommt denn da auf uns zu, heute und morgen in Hessen, Rheinland-Pfalz und Baden-Württemberg?
7: Ja, also das Hoch Arno ist quasi schon auf uns zugekommen und bringt uns nochmal den Spätsommer. Es ist aber schon ein bisschen fortgeschritten im Jahr, merkt man vor allem morgens. Nach den klaren Nächten ist es erstmal relativ frisch. Heute früh zum Beispiel in Fulda-Horas 1,2 Grad die tiefste Temperatur hessenweit. Es gab auch zum Teil Bodenfrost. Auf den Kuppen ist es milder geblieben, aber der Tagesgang ist ausgeprägt. Das heißt, die Temperatur steigt ordentlich an mit viel Sonnenschein. So wird man also heute am Samstag, schon mal bis zu 26 Grad erreichen. Das ist im hessischen Ried dann amtlich schon mal ein Sommertag, auch in Nordhessen werden es deutlich über 20 Grad werden. Dazu schwachwindig, viel Sonne, ein paar lockere Wolken. Und das ist erst der Anfang dieser fast schon Hitzewelle oder Wärmeperiode, ungewöhnlich spät im Jahr. Und das heißt, dass wir die Temperaturspitzen wahrscheinlich Richtung Anfang nächste Woche sogar an die 30 Grad bekommen. Aber auch Samstag, Sonntag werden wir nahe an der 30-Grad-Marke kratzen. Also alle, die noch nicht genug bekommen haben von diesem denkwürdigen Sommer, können jetzt nochmal quasi einen Nachschlag genießen.
4: Nachdem wir das Gefühl haben, das war es nun wirklich mit dem Sommer gewesen. Jetzt dieser Umschwung, wie kommt der zustande?
7: Ja, also zum einen haben wir eben dieses Hochdruckgebiet, das für wenig oder kaum Wolken sorgt, und zum anderen ein Kompagnon quasi, ein Orkantief über dem Atlantik, und im Duett sozusagen sorgen sie beide für eine südwestliche Strömung, und aus Südwesteuropa, da kommt jetzt doch nochmal sehr ungewöhnlich warme Luft an. In Spanien war es ja die Tage schon auch 5 bis 8 Grad wärmer, als dort zu dieser Jahreszeit normal ist. Das heißt zum Beispiel in Sevilla nahe 40 Grad, also auch an der Mitte Portugals wurden, glaube ich, jetzt in den letzten 2 Tagen nochmal die 40-Grad-Marke überschritten. Und diese warme Luft macht sich jetzt auf den Weg nach Mitteleuropa, und entsprechend gibt es dann eben möglicherweise auch hierzulande nochmal Rekorde für Ende September. Das sogenannte letzte dritte Dekade, also vom 21. bis zum 30. September wird da oft betrachtet, und da ist hessenweit der Rekord aktuell 30,2 Grad am 21. September 1987 in Gernsheim gemessen. Das ist quasi die Messlatte. Möglicherweise wird es Montag oder Dienstag dazu kommen, dass dieser Wert nochmal überschritten wird.
4: Aber heißt das denn, dass es wirklich so ungewöhnlich ist, dass es nochmal warm wird Ende September?
7: Also das, wie gesagt, kann schon mal vorkommen. Bei entsprechender Wetterlage ist das durchaus möglich. Das Besondere in diesem Jahr, die Meere sind sehr, sehr ungewöhnlich warm. Das Mittelmeer zum Teil 5 Grad zu warm, aber auch Golf von Biscaya oder der Atlantik vor unserer Haustür quasi, wo auch das Wetter gemacht wird, 3 Grad wärmer als normal. Das ist ein sehr langsamer Prozess, das klingt nur langsam ab. Und wenn eben die Wetterlage stimmt, die Luft aus diesen Gegenden kommt, dann kommt es eben doch noch zu zusätzlicher Wärme. Und hier spielt tatsächlich der Klimawandel mit rein. Rekorde häufen sich, und das ist wieder ein weiteres Indiz dafür, dass hier irgendwas systematisch sich verändert und wir eben immer häufiger zu solchen ungewöhnlichen Wärmeanomalien kommen.
4: Was dürfte das alles jetzt mit der Jahresbilanz machen, was Temperaturen, Niederschläge oder auch Sonnenstunden angeht?
7: Ja, also das eine ist die Temperatur, das andere ist der Niederschlag. Das ist auch sehr bemerkenswert, wenn man den September anschaut. Da gibt es so eine Zweiteilung. Nordhessen ist bisher ganz gut im grünen Bereich, aber gerade im Südhessischen, im Ried oder auch im Odenwald, Rhein-Main-Gebiet, das sind 10 bis 30% bisher des aktuellen Septemberregens gefallen, dort eben große Trockenheit. Und wenn man mal das Jahr anschaut, da war ja auch der Sommer bemerkenswert, vor allem auch der Juli, der trockenste seit Messbeginn, der Juni, der wärmste seit Messbeginn, und auch die Hitzetage waren bisher Rekord, da könnte sogar noch was dazukommen, meldet zum Beispiel der Frankfurter Flughafen bisher 50 Tage mit Temperaturen über 30 Grad, das ist also aktuell der höchste Wert, der jemals gemessen wurde, bisheriger Rekordhalter 2018, 43 Tage mit Temperaturen über 30 Grad an dieser Station. Normal wären aktuell so um die 9 oder beziehungsweise waren 1961 bis 90 9 Hitzetage, jetzt sind wir so bei 16 im Mittel und da jetzt eben quasi das Dreifache gemessen. Also kann man also abschätzen, wie ungewöhnlich dieser Sommer war, und auch dieses Jahr insgesamt wird am Ende wahrscheinlich in die Annalen eingehen, hat ein wirklich besonders, wo sich der Klimawandel wieder deutlich bemerkbar gemacht.
4: Du hast es schon angedeutet, Anfang der Woche wird es auch nochmal richtig warm werden. Wie stabil ist das Ganze?
7: Ja, siehst du, Hoch Arno ist tatsächlich eine sehr stabile Wetterlage und die Modelle simulieren jetzt bis einschließlich Mittwoch nochmal richtig sommerliches Wetter. Natürlich die Nächte werden nochmal relativ frisch, aber auch die Frühwerte werden langsam etwas lauer werden. Aber dann ab Mittwoch möglicherweise dann wieder ein Rückkehr zu normalerem Wetter. Das ist zumindest mal die Langfristprognose, wobei natürlich da auch immer ein bisschen Unschärfe drin ist. Also zumindest mal für die nächsten 5-6 Tage ist nochmal so eine späte, fast Hitzewelle, die jetzt sich abzieht und man kann

0: Statistik gehört der Verein allerdings seit Jahren zur Spitzenklasse in einer ganz bestimmten Statistik, und das ist die Jugendarbeit. Und genau deshalb wird an diesem Wochenende in Freiburg ein Meilenstein gefeiert. 25 Jahre Freiburger Fußballschule. Dahinter steckt eine durchaus mutige Erfolgsgeschichte, von der mittlerweile ganz Fußball-Deutschland profitiert. Anna Klär berichtet.
1: Es ist das Jahr 2000. Es ist Fußball-Europameisterschaft. Im deutschen Kader natürlich kein Freiburger. Der SC wurde damals 12. in der Liga und trifft eine wegweisende Entscheidung, den Bau einer Fußballschule. Die eröffnet ein Jahr später, auch dank der Überzeugungsarbeit des damaligen Trainers Volker Finke.
2: Es hat ein bisschen gedauert, bis man alle überzeugen konnte. Und das hat dann aber doch so geklappt, dass hier die Baufirmen ankamen und wir haben hier das alte FFC-Stadion umgebaut.
1: 25 Jahre später steht der SC Freiburg im Finale der Europa League mit 10 Spielern aus der eigenen Jugend. Und Bundestrainer Jürgen Klopp beruft seinen ersten Kader auch hier. 8 ehemalige SC-Fußballschüler.
3: Da sieht man natürlich, dass die Jungs, die dann bei uns ausgebildet wurde und jetzt mittlerweile bei der Profis spiele, da in dieses Profil reinpasse. Zeigt einfach auch nur nochmal, dass man hier einfach ganz, ganz viel richtig macht.
1: Auch Christian Günther kommt aus der SC-Jugend, ist mittlerweile nicht nur Kapitän, sondern auch Rekordspieler des Vereins. Nur eine von vielen Erfolgsgeschichten der Fußballschule. Die Entscheidung zur Gründung vor 25 Jahren durchaus mutig, sagt Ex-Coach Christian Streich.
4: Das war mutig, aber es war natürlich auch so, dass du finanziell auch nicht mitbieten konntest, um dann Bundesliga zu spielen. Da gab es viel finanzkräftigere Vereine, auch in der zweiten Liga. Und von dem her war das natürlich eine sehr gute Idee, aber eigentlich auch alternativlos.
1: Knapp 20 Millionen Mark investierte der Sportclub damals, fast die Hälfte seines Jahresetats, nicht in neue Spieler, sondern in ein Ausbildungszentrum. Steine statt Beine war das Motto. Ein Invest, der sich auszahlen sollte. 73 ehemalige Absolventen schafften den Sprung zu den Profis. In jeder Spielzeit stehen seit 25 Jahren im Schnitt 10 Eigengewächse im Profikader.
2: Eine Durchlässigkeit haben wir hergestellt, die spricht sich schnell rum und dann kommen auch talentierte Spieler. Und dann kriegt man da so Leute wie Manzambi.
1: Und auch andere schaffen den Sprung zu den Profis. Wie etwa Sportvorstand Jochen Seyer, der war früher Leiter der Fußballschule. Außerdem der Zeugwart, der Physiotherapeut, der Teammanager, der Co-Trainer, der aktuelle Chefcoach Julian Schuster und der ehemalige Christian Streich. Sie alle begannen dort.
3: Es zeigt einfach die Kontinuität dieses Vereins, glaube ich, der von Bode bis ganz nach oben wirklich diese DNA in sich hat.
1: Die berühmte Freiburg-DNA.
4: Wie verlässt man Kabine? Wie hilft man sich gegenseitig? Wie führt man sich im Hotel auf? Wie geht man mit Leuten um, die nicht so viel haben?
1: Sie kommt aus der Fußballschule und wird von dort hineingetragen bis zu den Profis. Das Geheimnis hinter dem Erfolg des Sportclubs.
0: Die Freiburger Sportschule, die feiert in diesem Jahr und an diesem Wochenende konkret 25 Jahre eine Sportschule, wo Jugendfußballer trainiert werden, von der ganz Deutschland, ganz Fußball-Deutschland profitiert hat. Anne Klär berichtete aus Freiburg. 7 Uhr und gleich 24 Minuten.
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0: Olympische Sommerspiele in Deutschland, das gab es zuletzt 1972 in München damals. Für viele Sportfans ist es ein großer Traum, dass die Spiele zurückkehren zu uns nach Deutschland. 2036, 24 oder spätestens 44 soll es soweit sein, wenn es nach dem Deutschen Olympischen Sportbund geht. Der entscheidet heute, mit welcher Stadt er in den Bewerbungsprozess starten wird. Nach dem Rückzug von Berlin sind noch 2 Kandidaten im Rennen, München und die Region Köln-Rhein-Ruhr. Aber kann eben nur einen geben. Markus Tepper beobachtet die Olympiawahl heute in Baden-Baden für uns. Markus, wer stimmt denn da ab und wie läuft diese Wahl?
6: Guten Morgen. Also es stimmen vor allen Dingen die 42 Sportfachverbände ab. Sportfachverband ist zum Beispiel der Deutsche Ruderverband, der Deutsche Kanuverband, die Deutschen Segler, auch die Wintersportverbände, obwohl es eigentlich um Sommerspiele geht. Und dazu gibt es noch 15 persönliche Mitglieder, die auch abstimmen. Das ist zum Teil der Vorstand des Deutschen Olympischen Sportbundes und dann aber auch verdiente Olympioniken. Christina Vogel ist zum Beispiel mit dabei, die Radsport-Olympiasiegerin. Und die stimmen ab, die Fachverbände haben jeweils 3 Stimmen, die sie nicht aufteilen dürfen zwischen den Bewerbern. Die persönlichen Mitglieder haben jeweils 1 Stimme. Ja, und der Vormittag sieht so aus, dass die Bewerbungen nochmal vorgestellt werden. Man guckt nochmal in die Prüfberichte, die ja München derzeit leicht vorne sehen. Und dann geht es auch schon gegen 10:45 an die Abstimmung. Das soll innerhalb von einer Dreiviertelstunde, mutmaßlich sogar vielleicht ein bisschen schneller, erledigt sein. Und dann kommt die Mittagspause. Und erst um 14:30 Uhr im Rahmen

0: Na, ARD-Live-Sendung werden wir wissen, wer der deutsche Olympiabewerber für 2036, 40 oder 44 sein wird.
1: Wenn laut dieser Prüfberichte München da leicht vorne gesehen wird, ist München tatsächlich der Favorit. Wie schätzt du das ein?
0: Ich glaube tatsächlich schon. Also man muss ein bisschen nochmal in die Zahlen reingucken. Und da gibt es zwei Kategorien. Es gibt einmal die übergreifende Kategorie des Deutschen Olympischen Sportbundes. Die hat dafür gesorgt, dass München und Köln-Rhein-Ruhr nur 2 Punkte auseinander sind. Also 100 Punkte konnte man bekommen. München hat 87, Köln-Rhein-Ruhr hat 85 Punkte. Wenn man aber da ein bisschen tiefer reinguckt und dann reinschaut, was haben denn die Fachverbände den beiden Bewerbern so an Punkten gegeben, dann liegt München fast in allen Kategorien vorne. Und letztlich sind es ja die Fachverbände, die abstimmen. Also von der Papierform ist es schon mal so, dass ich glaube, dass tatsächlich München bei den Fachverbänden die Nase vorn hat. Und wenn man sich das Gesamtpaket anguckt, nämlich ein kompaktes Konzept in München, in Köln-Rhein-Ruhr ein eher dezentrales Konzept über die ganze Region verteilt. Dazu das internationale Renommee, die Ausstrahlung von München. Da brauche ich gar nicht das Oktoberfest, das kommt aber auch noch mit oben drauf. Dann glaube ich, dass München das bessere Gesamtpaket hat.
1: Es gab ja durchaus auch Kritik daran, dass der DOSB erstmals so eine Art deutsches Städtecasting gemacht hat, statt sich einfach früher auf eine Stadt zu einigen und mit der dann in den internationalen Bewerbungsprozess zu gehen. Wie bewertest du diese Idee, dass sich mehrere Städte und Konzepte erstmal präsentiert haben, dass man sich das erstmal anschaut?
0: Ja, also es gibt da ja schlechte Erfahrungen mit. 2003 gab es schon mal so eine ähnliche Veranstaltung, wie wir sie jetzt haben. Da ging es nämlich um die Olympiabewerbung 2012. Damals sind angetreten Hamburg, Stuttgart, Frankfurt am Main, Leipzig und Düsseldorf Rhein-Ruhr. Ein sehr aufwendiger Prozess, auch ein sehr teurer Prozess. Und damals war Leipzig derjenige, den man ins Rennen geschickt hat. Und die haben das damals noch nicht mal in die Endrunde beim Internationalen Olympischen Komitee geschafft, weil Leipzig damals vom IOC als zu klein und logistisch nicht bereit beurteilt wurde. Also da hat man sich eine blutige Nase geholt. Jetzt hat man es nochmal versucht. Man wollte allen eine Chance geben. Man hat einen sehr aufwendigen und auch teuren Wettbewerb gestartet. Warten wir mal ab. Wir waren mal 4 Bewerber. Köln-Rhein-Ruhr, München, Hamburg und Berlin. Jetzt sind es nur noch 2. In Rede steht ein 2-stelliger Millionenbetrag, den der ganze Spaß gekostet hat. Hoffen wir mal, dass es am Ende dann ein bisschen erfolgreicher wird als vor 23 Jahren.
1: Ja, schauen wir nochmal darauf. Egal, wer es heute wird, wie stehen denn überhaupt die Chancen, dass die Olympischen Sommerspiele 36, 40 oder 44 tatsächlich nach Deutschland kommen?
0: Ich würde sagen, nach Europa kommen. Also bei einer dieser 3 Editionen der Spiele wird es mit Sicherheit auch eine europäische Ausgabe geben. Aber das IOC hält sich im Moment noch alles offen, wann es wohin die Spiele vergibt. Wir werden jetzt also, wenn wir heute Nachmittag wissen, wer der deutsche Olympiabewerber ist, wird dieser ins Rennen geschickt. Und dann wird das IOC im Laufe der nächsten 2 Jahre entscheiden, welche Weltregion ist denn 2036 dran. Und da geht es im Moment so ein bisschen, geht es nach Asien. Da reden wir über Indien, da reden wir über Katar, da reden wir über Doha. Oder geht es nach Europa? Wenn wir in Europa sind, dann wäre die Konkurrenz zum Beispiel Istanbul, Budapest, vielleicht auch Madrid und vielleicht auch London.
1: Vielen Dank, Markus. Markus Tepper war das mit Informationen aus Baden-Baden. Dort stimmt heute der Deutsche Olympische Sportbund darüber ab, in seiner Mitgliederversammlung, ob er sich mit München oder Köln-Rhein-Ruhr für die Olympischen Sommerspiele bewirbt. Und wir haben eine aktuelle Warnmeldung aus unserem Verkehrszentrum. Vorsicht bitte auf der A661 Oberursel-Egelsbach zwischen Frankfurt-Heddernheim und Frankfurt-Eckenheim. Dort ist ein Hund auf der Fahrbahn. Fahren Sie dort bitte ganz besonders vorsichtig.
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8: 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Die Nachrichten. 7.30 Uhr mit Sevi Laysace. Guten Morgen. Der Deutsche Gewerkschaftsbund will heute bundesweit gegen Sozialkürzungen protestieren. Das kritisiert die Bundesvereinigung der Arbeitgeberverbände. Aus der Nachrichtenredaktion Andreas Gerlach.
9: BDA-Hauptgeschäftsführer Kampeter sagte, von den Gewerkschaften komme zu fast jeder Veränderung ein Nein. Das sei schon eine Art Ritual. Die Gewerkschaften träumten von der Welt von gestern. Jeder wolle sichere Renten, gute Pflege und Gesundheitsversorgung. Demografie, Fachkräftemangel und internationaler Wettbewerb ließen sich aber nicht wegdemonstrieren. Der DGB plant Veranstaltungen in 15 Großstädten, unter anderem in Frankfurt, Bremen, Hamburg und Leipzig. Er will ein Zeichen setzen für sichere Arbeitsplätze und den Schutz von Arbeitnehmerrechten.
8: Die SPD droht damit, die geplante Pflegereform von Gesundheitsminister Linnemann zu stoppen. Laut Generalsekretär Klüssendorf geht es um die vorgesehenen Kürzungen, die Pflegebedürftige und ihre Angehörigen treffen könnten. Nach ARD-Informationen fordert die SPD unter anderem eine Begrenzung der Eigenanteile. Eigentlich soll das Kabinett die Pflegereform kommende Woche beschließen. Am Montag soll es aber wohl erst einmal noch Gespräche von SPD und Union geben. Nach der Abgeordnetenhauswahl in Berlin will die Linke die Grünen und die SPD zu Sondierungsgesprächen einladen. Das haben am Abend die Delegierten eines außerordentlichen Parteitags beschlossen. Die Gespräche könnten in der kommenden Woche beginnen. Genaue Termine gibt es noch nicht. Die Grünen haben bereits zugesagt, die SPD noch nicht. Bei der Wahl am letzten Wochenende war die Linke in Berlin mit Abstand stärkste Kraft geworden. Die neue deutsche Weinkönigin heißt Paula Löber. Die 29-Jährige kommt aus dem Anbaugebiet Saale-Unstruth in Sachsen-Anhalt. ARD-Reporter Martin Gärtner.
10: Ihre Wahl habe enorme Bedeutung für ganz Mitteldeutschland, sagte Paula Löber, nachdem ihr die Krone aufgesetzt worden war. Die neue deutsche Weinmajestät wird im kommenden Jahr von ihren Prinzessinnen Katrin Knierim aus dem Anbaugebiet Rheinhessen und Nathalie Schäfter aus Württemberg unterstützt. Das Trio wird ein Jahr lang in aller Welt Werbung für den deutschen Wein machen.
8: In der deutschen Eishockey-Liga haben die Löwen Frankfurt gegen die Nürnberg Ice Tigers mit 1:2 verloren. In der DEL2 dagegen haben die Kassel Huskies gegen die Lausitzer Füchse gewonnen mit 4:2. Und Bad Nauheim verlor gegen die Eisbären Regensburg mit 1:2. Das waren die Nachrichten. Das Wetter. Erst ist es noch ziemlich frisch, örtlich mit Bodenfrost, tagsüber dann aber viel Sonne und wenn, dann nur lockere Wolken. Die Temperaturen steigen später auf 21 Grad im Upland und bis 30 Grad am Kaiserstuhl. Auch morgen trocken mit viel Sonne und noch etwas wärmer bis 31 Grad am Oberrhein. Die Zeit 7.33 Uhr.
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8: Vorsicht auf der A661 Oberursel-Egelsbach zwischen Frankfurt-Hetternheim und Eckenheim ist ein Hund auf der Straße. A7 Fulda Richtung Würzburg zwischen Bad Brückenau-Wildflecken und Bad Kissingen-Obertulba ist die Fahrbahn gesperrt und zwar noch bis 9 Uhr. Hier laufen Instandsetzungsarbeiten. Unsere empfohlene Umleitung ab Bad Brückenau-Wildflecken über die U56. A81 Stuttgart Richtung Singen zwischen Kreuz Böblingen-Hulb und Ehlingen steht ein defektes Auto auf der rechten Spur. Und noch die A656 Mannheim Richtung Heidelberg. Die Auffahrt Mannheim-Neckarau ist gesperrt. Hier wird die Fahrbahn erneuert.
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1: Mit Werner Schliericke einen schönen guten Morgen. Die Linkspartei hat ja die Wahl in Berlin gewonnen, will nun auch Sondierungsgespräche mit SPD und Grünen führen. Und dann könnte die Linke mit ihrer Spitzenkandidatin Elif Erhard tatsächlich die regierende Bürgermeisterin stellen. Doch ob das wirklich so kommen wird, das ist immer noch offen. Denn das Projekt einer linken regierenden Bürgermeisterin in Berlin könnte an der eigenen Parteibasis scheitern, beziehungsweise an dem Teil, der sich immer wieder antisemitisch positioniert hat. Dass ein Politiker der Partei einen Aufruf zu einer wörtlich Wahlintifada geteilt hat, ist da nur ein kleiner Mosaikstein. Ein anderer ist die Nähe eines Berliner Bundestagsabgeordneten der Linken zu einem Terrorunterstützer. Gesprochen habe ich über all das mit Dr. Tom Ulich von der Hochschule Rhein-Main in Wiesbaden, der sich seit Jahren mit dem Antisemitismus in Deutschland beschäftigt. Und ich habe ihn gefragt, der Vorwurf des Antisemitismus ist bei der Linkspartei ja nicht völlig neu, aber der Berliner Verband, der scheint ein besonders großes Problem zu haben. Sehen Sie das Problem dort auch und warum gerade dort?
12: Ja, also im Moment konzentriert sich die Diskussion natürlich stark auf den Berliner Verband, einfach weil es eben kurz vor den Koalitionsverhandlungen ist. Darüber hinaus ist der Verband aber schon eine ganze Weile in der Kritik, insbesondere der Bezirksverband Neukölln, von dem aus eben immer wieder vor allen Dingen israelbezogen antisemitische Äußerungen zu vernehmen sind und eben doch relativ wenig Berührungsängste zu Akteurinnen und Akteuren, die aus ihrer Feindschaft gegenüber Israel und auch ihrer Relativierung bis zur Verherrlichung von Terrorismus gegen Israel wenig Hehl machen.
1: Die Parteispitze und auch die Berliner Spitzenkandidatin Eralp, die haben ja versucht, die Debatte einzufangen. Antisemitismus, das sei eine rote Linie, die nicht überschritten werden dürfe, hieß es da. Jüdisches Leben müsste genauso geschützt werden wie jedes andere auch. Wird es reichen?
12: Das kaufe ich ja auch ab. Also Eralp ist in der Vergangenheit auch nicht in Erscheinung getreten als Unterstützerin von diesen Szenen, die jetzt gerade problematisiert werden. Allerdings, diese Verlautbarungen sind bisher ja doch relativ folgenlos geblieben. Es gibt eine gewisse Ritualisierung von Grenzübertretungen und Verurteilungen von Parteispitzen, allerdings keiner personellen Konsequenzen, wenig personelle Konsequenzen und wenig wirklich inhaltliche Kritik an den eigenen Szenen, die da diese Grenzen übertreten haben. Also es wird wenig ausbuchstabiert, was denn eigentlich das Problem ist.
1: Bewegt sich die Linke, die Linkspartei speziell in Berlin in einem Milieu, in dem per se Antisemitismus weit verbreitet ist? Oder kann man das wirklich runterbrechen auf einzelne Personen, die hier sich Fehltritte geleistet haben?
12: Ja, also ich denke, das ist schon eher ein strukturelles Problem als eins von Einzelpersonen. Es gibt verschiedene Szenen, die antisemitisch agitieren innerhalb der Linkspartei. Es gibt beispielsweise eine klassische trotzkistische Szene um Marx 21 herum. Es gibt aber eben auch so eine neue Bewegungslinke, die sich vor allen Dingen über Social Media radikalisiert hat. Allerdings muss man eben auch dazu sagen, weil Sie gerade davon gesprochen haben, ob das sozusagen ein Milieu ist, aus dem sich das rekrutiert, dass die gesamtgesellschaftlichen Umfragen in Berlin, zum Beispiel vom Berlin Monitor 2025, eher das Gegenteil aussagt. Also eher sagt, umso weiter nach links es in der eigenen parteipolitischen Präferenz gibt, umso weniger tendieren die Leute zu Antisemitismus und umso weiter nach rechts, umso mehr.
1: Ich wollte auch unterscheiden zwischen den Wählerinnen und Wählern auf der einen Seite und den in der Linkspartei Engagierten auf der anderen Seite und deren Milieus.
12: Die dort engagiert sind, also ich würde auf jeden Fall hervorheben wollen, dass das nicht homogen ist in der Linkspartei, also weder die antisemitischen Szenen noch die Linkspartei als Ganze. Es gibt auch viele, viele Stimmen, die sich also wirklich überzeugend gegen Antisemitismus eingesetzt haben. Die sind in Berlin in letzter Zeit leiser geworden. 2024 gab es ja eine größere Austrittswelle, wo zum Beispiel Klaus Lehrer die Partei verlassen hat und andere wegen Antisemitismus in der Partei. Aber es gibt nach wie vor selbstreflexive Stimmen, selbstkritische Stimmen, auch in der Linkspartei, beispielsweise den Lack Shalom in Berlin oder jetzt auch die Bundesarbeitsgemeinschaft Shalom, die eben auch Israel bezogen Antisemitismus in den eigenen Reihen kritisiert, die allerdings von der Parteispitze, zumindest wenn man deren Pressemitteilungen verfolgt, doch unzureichend gefördert wird.
1: Sehen Sie da einen Unterschied zwischen der äußerst linken politischen Szene, also der Linkspartei, und rechts außen, was die Beschäftigung mit Antisemitismus betrifft?
12: Ja, absolut. Also es gibt in der Linken gibt es eben dieses selbstreflexive Moment, sich mit Antisemitismus auseinanderzusetzen. Es gibt auch manche, die diese Reflexion vollkommen ablehnen, natürlich, und die Selbstkritik vollkommen ablehnen und es immer kategorisch von sich weisen. Aber es gibt zumindest diese Stimmen und die gibt es in der Rechten, also zum Beispiel in der AfD, gibt es diese Stimmen nicht. Da gehört es einfach ganz unverbrüchlich zur Ideologie dazu. Jetzt gerade schwingen sie sich auf zu Kritikern des Antisemitismus, was für mich wenig überzeugend ist, weil Antisemitismus einfach integraler Bestandteil der eigenen völkischen Ideologie ist. Es gibt dort so viele personelle Überschneidungen zum Neonazi-Milieu, dass es für mich wenig überzeugend ist, wenn jetzt ausgerechnet diese Partei der Linkspartei im Antisemitismus vorwirft.
1: In Berlin fordern SPD und Grüne, klärt euer Antisemitismusproblem, ihr Linken, sonst wird das nichts mit der Koalition. Kann man sowas auf die Schnelle schaffen vor Koalitionsverhandlungen oder ist das Problem so tief verwurzelt, dass das eher ein längerer Prozess sein würde, um so etwas zu bearbeiten?
12: Also ich würde sagen, dass es innerhalb der Linken, gerade von diesen antisemitischen Szenen, ja auch explizit einfach Überlegungen gibt, die Koalitionsverhandlungen platzen zu lassen. Also die ja tatsächlich einfach dagegen agitieren, weil sie eben befürchten, dort ihre Politik nicht mehr in der Form durchsetzen zu können oder sozusagen sich dem politischen Druck anpassen zu müssen. Allerdings, ja, wäre es eben auch wünschenswert gewesen, die Linke hätte diesen Schritt schon früher unternommen. Ich finde, dass gerade der Wahlkampf jetzt in Berlin gezeigt hat, dass man auf diese bewegungsaffinen, israelbezogenen antisemitischen Szenen auch verzichten kann, indem man eben einen anderen Wahlkampf führt, nämlich einen, der sich um die desaströse Mietsituation in Berlin auf die konzentriert und damit eben auch in der Lage sein zu gewinnen, ohne sozusagen sich auf diese Szenen zu stützen.
1: Die Linkspartei vor allem in Berlin und das Thema Antisemitismus, darüber habe ich gesprochen mit Tom Uhlig von der Hochschule Rhein-Main in Wiesbaden.
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1: Der deutsche Außenminister Johann Wadephul, der spricht heute auf der Generalversammlung der Vereinten Nationen. Er wird betonen, dass die Bundesregierung hinter den Vereinten Nationen steht und sich trotz der gescheiterten Bewerbung um einen Sitz im Sicherheitsrat weiterhin engagieren wird. Allerdings wie? Das ist die Frage, denn es geht um mehr als nur die finanziellen Beiträge. Es geht auch darum, wie viel Führungskraft Deutschland ausstrahlt und wie man sich bei zentralen Themen wie dem Völkerrecht positionieren wird. Christina Nagel berichtet.
13: Bei der Generalversammlung geht es immer auch um Signale. Die Bundesregierung hatte sich deshalb nach der gescheiterten Bewerbung für einen Sitz im UN-Sicherheitsrat vorgenommen, dieses Mal Flagge zu zeigen, auch durch entsprechende Präsenz vor Ort. Der Kanzler wollte anreisen, eine Rede halten, im Reigen der großen und wichtigen Staats- und Regierungschefs. Doch statt Einfluss geltend machen zu können, musste er absagen, wegen der angespannten innenpolitischen Lage nach den Landtagswahlen. Dafür gebe es Verständnis, betont Außenminister Johann Wadephul. Doch auch er weiß um das Signal.
14: Gerade hier in New York spürt man, dass viele darauf blicken, dass Deutschland stabil ist.
13: Hinter der Frage nach der Stabilität der deutschen Regierung steckt auch die Frage, wie viel außenpolitisches Gewicht der Kanzler noch hat, der für sich und seine Regierung einen Führungsanspruch in Europa reklamiert. Außenminister Wadephul versichert:
14: Wir sind ein starkes Team und wir können Deutschland hier angemessen vertreten.
13: Neben Wadephul, der erst jetzt gegen Ende der Generalversammlung mit seiner Rede dran ist, sind Entwicklungsministerin Alabali Radovan und Umweltminister Schneider mit vor Ort. Kurz zuvor war auch Verteidigungsminister Pistorius bei den Vereinten Nationen, um zu unterstreichen, dass Deutschland die UN samt ihrer Friedenseinsätze weiter unterstützen wird.
15: Wir sehen, dass die UN unter Druck steht, politisch, finanziell, dass sie sich nicht mehr so um die Dinge kümmern kann, für die sie geschaffen worden ist, in einer Welt, die eine komplett andere geworden ist.
13: Eine Welt, in der sich auch die deutsche Rolle bei den Vereinten Nationen massiv verändert hat. Die Zeiten, als Deutschland als weitgehend neutraler Vermittler galt, sind vorbei. Auch weil sich die Bundesregierung im Krieg Russlands gegen die Ukraine klar positioniert hat. Wahrgenommen wird auch, wie unterschiedlich die Bundesregierung mit dem Völkerrecht umgeht. Anders als im Fall von Russland fehlen bis heute klare offizielle Bewertungen mit Blick auf die US-Intervention in Venezuela, bei der Staatschef Maduro gefangen genommen wurde, und den Angriff Israels und der USA auf den Iran. Wer den Anspruch erhebe, Hüter einer regelbasierten internationalen Ordnung zu sein, dürfe beim Völkerrecht nicht mit zweierlei Maß messen, heißt es immer häufiger aus den Reihen der SPD.
16: Völkerrecht à la carte kann es nicht geben,
13: mahnte Ralf Stegner gerade erst wieder im Bundestag bei einer Debatte über die israelische Siedlungspolitik im Westjordanland. Ein Thema, das auch bei den Vereinten Nationen eine große Rolle gespielt hat. Dass Deutschland die israelische Regierung für ihr Vorgehen im Gazastreifen und im Westjordanland zwar kritisiert, sie aber dennoch weiter unterstützt, auch das wird zunehmend kritisch gesehen. Bei allen Widersprüchen, in einem Punkt ist die Bundesregierung aber sehr klar. Sie steht weiter zu den Vereinten Nationen, zu ihrem Auftrag. Die Stimme der Bundesregierung habe trotz der gescheiterten Bewerbung um einen Sitz im Sicherheitsrat weiter viel Gewicht, heißt es in deutschen Diplomatenkreisen. Wie viel dürfte auch davon abhängen, wie Deutschland künftig grundlegende Werte und eigene Interessen gewichtet.
1: Deutschland und die Vereinten Nationen. Christina Nagel berichtete aus Berlin. Papst Leo, der wird ja als der amerikanische Papst wahrgenommen, hat aber auch starke europäische Wurzeln. Eine seiner Großmütter kam aus Frankreich, aus der Normandie. Und Frankreich, einem als sehr katholisch geltenden Land, stattet er jetzt einen 4 Tage dauernden Besuch ab. Und hat Frankreich als Land der Menschenrechte gewürdigt und damit an die Französische Revolution erinnert, die ja Strahlkraft in viele andere Länder hatte. Aber er hat auch Kritik geübt. Bei einem Empfang im Élysée-Palast in Paris mahnte das Kirchenoberhaupt zu einer neuen Brüderlichkeit. Dazu gehöre die Achtung des Lebens in allen Phasen des Daseins, von der Zeugung bis zum Tod. Und damit bezog sich Leo auf ein neues Gesetz in Frankreich für Sterbehilfe, das die Nationalversammlung im Sommer beschlossen hatte. Genauso wie auf das Recht auf Abtreibung, das unter Präsident Macron in der Verfassung verankert worden ist. Das zum Hintergrund. Anna Giordano, unsere Korrespondentin für Italien und den Vatikan, begleitet den Papstbesuch. Frau Giordano, Frankreich gilt als katholisch, aber seit der Revolution sind Staat und Kirche da strikt voneinander getrennt. Wie wird der Papst von der Bevölkerung, auch der Politik, empfangen?
17: Ja, er ist nichtdestotrotz sehr herzlich empfangen worden. Es haben ihn gestern auch viele Menschen jubelnd begrüßt, standen an der Straße oder rund um die Kirche Notre Dame, wo der Papst ja am frühen Abend auch einen Gottesdienst gefeiert hat. Und ganz extrem war es dann tatsächlich am Abend, am späten Abend im Stadion im Stadtteil Saint-Denis. Da war das Stadion voll mit 80.000 jungen Menschen, die den Papst begrüßt haben, wie ein Popstar, gejubelt, geschrien haben. Der Papst hat über das ganze Gesicht gestrahlt. Also man kann nicht sagen, dass Frankreich jetzt irgendwie eine Befremdlichkeit hätte gegenüber dem Papst. Es ist aber einfach so, das hat sogar Präsident Macron gestern auch nochmal in einer Rede betont, dass es eben diese Trennung gibt zwischen Kirche und Staat. Das bedeutet aber nicht, dass es keine, also es bedeutet eigentlich gerade, dass es eine Religionsfreiheit gibt und sich jeder eben auch frei dafür entscheiden kann, dass aber der Staat da quasi keine Richtung vorgibt.
1: Entsprechend nimmt ja auch der Präsident an keinem Gottesdienst teil, um eben noch nach außen zu zeigen, Staat und Kirche, die sind getrennt in Frankreich. Unter den französischen Katholiken, Frau Giordano, da gibt es eine sehr starke traditionelle Strömung, zu der auch viele junge Menschen gehören offenbar. Sieht der Vatikan die Gefahr einer Spaltung und will dem jetzt mit dem Besuch vorbeugen?
17: Also, dass der Besuch jetzt speziell darauf ausgerichtet ist, glaube ich ehrlich gesagt nicht. Grundsätzlich sind natürlich so konservative Strömungen im Vatikan immer ein Anlass zur Sorge. Und es ist auch immer, ich sag mal, der Umgang mit diesen konservativen Strömungen ist immer relativ schwierig. Das hat man ganz gut gesehen an dieser traditionalistischen Pius-Bruderschaft. Das ist vielleicht eine der etwas bekannteren von diesen konservativen Gemeinschaften. Die haben ja zum Beispiel jetzt im Sommer illegal Bischöfe geweiht. Und da hat aber jetzt Papst Leo eine sehr harte Trennlinie gezogen, hat gesagt, nee, wenn ihr das illegal macht, dann muss ich euch exkommunizieren. Und er hat sie auch wirklich exkommuniziert, diese gesamte Gemeinschaft. Auch die Priester dürfen jetzt keine Leute mehr verheiraten, die dürfen nicht mehr neue Priester weihen und so weiter. Also er zieht da eine scharfe Trennlinie. Andere Päpste vor ihm haben sich da durchaus schwerer getan und haben diesen konservativen Gemeinschaften mehr Freiheiten eingeräumt. Von daher, ja, würde ich sagen, die Sorge ist immer da, aber es wird auch doch ein sehr klares Handeln gibt es von Seiten des Vatikans.
1: Am Abend hat Leo in der restaurierten Kathedrale Notre Dame eine Abendandacht gefeiert. Danach gab es dann das Gebetstreffen mit 80.000 jungen Menschen im Stade de France, das Sie uns ja gerade geschildert haben. Und der Papst, der äußert sich ja auch zu Themen, die besonders junge Menschen in Zukunft betreffen werden. Was hat er zur KI gesagt? Das scheint ihm ja ein besonderes Anliegen zu sein.
17: Auf jeden Fall. Also KI sieht er als eine der größten, wenn nicht sogar als die größte Herausforderung der Zukunft. Er hat ja seine erste Enzyklika, also das ist so ein Lehrschreiben, ganz diesem Thema gewidmet und betont auch immer wieder, die Technologie darf nicht dazu führen, dass es keine Menschlichkeit mehr gibt. Wenn man KI anwendet, dann muss es unbedingt ethische Richtlinien geben. Also dieses Büchlein, was er da geschrieben hat, das heißt Magnifica Humanitas, also großartige Menschheit über die Bewahrung des Menschen im Zeitalter der künstlichen Intelligenz. Also sieht er tatsächlich auch eine Gefahr, dass der Mensch per se in Gefahr ist durch KI und hat da ein großes Augenmerk drauf und spricht das eben auch immer wieder an.
1: Was wird das heute für ein Tag sein für den Papst und für die französischen Katholiken?
17: Ja, das wird heute wieder ein vollgepackter Tag, so wie gestern auch schon. Der Papst wird jetzt am Vormittag ein Zentrum für Migranten und Flüchtlinge im Norden von Paris besuchen, dort mit den Leuten sprechen. Er fährt dann weiter zum Institut Catholique, das ist eine französische Universität, wo er dann mit neu getauften Erwachsenen, das ist ja hier in Frankreich ein Trend, dass sich junge Leute, junge Erwachsene tatsächlich auch mehr taufen lassen. Mit denen wird er dort oder mit Ausgewählten wird er dort sprechen. Und am Nachmittag ist dann eine riesige Messe auf der Place de la Concorde in Paris. Das ist dann die Abschlussmesse. Und danach fliegt der Papst weiter nach Lourdes in den französischen Wallfahrtsort im Süden Frankreichs.
1: Vielen Dank, Anna Giordano. Unsere Korrespondentin für Italien und den Vatikan begleitet die Papstreise zurzeit in Frankreich.
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1: Viele Unternehmen und Organisationen sammeln ja viele Daten und greifen damit auch oft in unsere Privatsphäre ein. Der Big Brother Award gilt als eine Art Oscar für Datenkraken, vergeben wird er vom Verein Digital Courage. Wer die aktuellen Preisträger in diesem Jahr sind, welche Behörden, Unternehmen und Organisationen in Bielefeld mit diesem Negativpreis bedacht worden sind, das verrät uns Oliver Köhler.
18: Bundesinnenminister Alexander Dobrindt ist schon wieder unter den Preisträgern. Wie schon im vergangenen Jahr erhält der CSU-Politiker einen Big Brother Award. Grund: Sein Ministerium wolle die Steuer-ID zum universellen Personenkennzeichen machen. Also eine personalisierte Nummer für alles. Melderegister, Kraftfahrzeugamt, Gesundheitsamt, um nur einige Beispiele zu nennen. So erklärt es Jurymitglied Rena Tangens.
19: Diese Zahl soll jetzt bei sämtlichen Behörden halt dazu dienen, für Datenaustausch genutzt zu werden. Behörden können bei anderen Behörden mit dieser Nummer halt dann andere Daten halt anfordern. Damit werden lückenlose Profile über sämtliche Datenbanken, die halt irgendwo in staatlicher Hand sind, dann angefertigt.
18: Perspektivisch sollen alle staatlichen Datenbanken die Steuer-ID verwenden, so die Jury. Der gläserne Bürger könnte entstehen. Aktuell gehe das zwar nur, wenn die jeweilige Person zustimme, aber die Datenschützerin warnt:
19: Das kann sich ändern. Es kann sich eben auch schnell mal die Regierung ändern. Wir sollten uns gut überlegen, wem wir eigentlich alles über uns preisgeben wollen.
18: Wie schon der Bundesinnenminister gehört auch die Deutsche Telekom zu den Wiederholungstätern bei den Big Brother Awards. In diesem Jahr wird der Konzern präventiv ausgezeichnet, und zwar für den Plan, mit der US-amerikanischen T-Mobile US zu fusionieren.
19: Für mich ist das ein Super-GAU, wenn das passieren würde, und wir haben uns deswegen auch entschieden, einen präventiven Big Brother Award zu verleihen. Die Fusion ist ja noch nicht passiert, aber sie ist in Planung. Deswegen wollen wir ein Warnzeichen setzen mit diesem Big Brother Award. Wir nehmen ihn gerne zurück, wenn diese Fusion nicht passiert, aber wir möchten vorher davor warnen, anstatt hinterher darüber zu klagen.
18: Sollte die Fusion kommen, so Jurymitglied Rena Tangens, könnten in Zukunft amerikanische Behörden direkt auf die Daten deutscher Telekom-Kunden zugreifen. Für einen ebenfalls fragwürdigen Durchblick sorgen auch zwei andere Preisträger, Apollo Optik und Fielmann. Sie verkaufen die Ray-Ban Meta-Brille. Dafür gibt es einen Big Brother Award. Denn es handelt sich um Brillen, in denen Kameras und Mikrofone eingebaut sind, erklärt Rena Tangens.
19: Damit kann man Dinge aufzeichnen, die sehen aber gleichzeitig aus wie eine normale Brille. Und das macht sie zu einer spionagetauglichen Brille.
18: Durch den Vertrieb der Brillen machten sich Apollo Optik und Fielmann mitschuldig an der Verletzung der Privatsphäre tausender Menschen, sagt die Jury. Ziel der Big Brother Awards ist es, Missstände anzuprangern und aufzuklären. Und das jetzt schon seit mehr als einem Vierteljahrhundert.
1: Oliver Köhler war das über die Verleihung der Big Brother Awards gestern Abend in Bielefeld.
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1: Die nimmt jetzt Angela Göpfert in den Blick.
20: An den Börsen bleibt die Lage angespannt. Ölpreise und Anleiherenditen geben weiterhin den Takt vor. Auch für den deutschen Leitindex DAX. An den Märkten also weiter viel Nervosität. Bei der deutschen Konjunktur dagegen zuletzt deutlich mehr Zuversicht. Der IFO-Geschäftsklimaindex stieg im September stärker als erwartet. Auch die Wachstumsprognosen fallen inzwischen günstiger aus. Die OECD rechnet für dieses Jahr nun mit 1,1% Wachstum. Die führenden deutschen Wirtschaftsforschungsinstitute sogar mit 1,3%. Woran das liegt, erklärt Carsten Preski, Chefvolkswirt der ING.
21: Die Milliarden aus dem Sondervermögen kommen mittlerweile in der Infrastruktur an. Wir haben auch gesehen, dass vor allem in der chemischen Industrie Unternehmen davon profitiert haben, dass asiatische Konkurrenten stärker betroffen waren von der Schließung der Straße von Hormuz als europäische.
20: Dazu kommen höhere Ausgaben für Verteidigung und überraschend robuste Exporte. Vor allem die Nachfrage nach Elektronik und Ausrüstung für den weltweiten KI-Boom hat den deutschen Ausfuhren geholfen. Doch die Erholung steht noch auf einem schmalen Fundament. Ein erheblicher Teil des Wachstums kommt derzeit vom Staat. Entscheidend wird deshalb sein, ob daraus irgendwann ein selbsttragender Aufschwung entstehen kann. Marc Schattberg, Ökonom bei Deutsche Bank Research.
22: Ja, das ist natürlich ein Thema, das wir jetzt in diesem und im nächsten Jahr erstmal den sogenannten fiskalischen Impuls durch die Zunahme der Staatsausgaben sehen. Aber dann müsste natürlich aus den Investitionen, die in der Realwirtschaft ankommen, umgesetzt werden, auch ein selbsttragender Aufschwung entstehen.
20: Und ausgerechnet vom privaten Konsum kommt derzeit neuer Gegenwind. Das GfK-Konsumklima für Oktober ist überraschend deutlich gefallen. Die hohen Energiepreise drücken auf die Kaufkraft. Gleichzeitig ist die Sparneigung so hoch wie seit der Finanzkrise 2008 nicht mehr.
23: Wenn das Ganze dann über einen langfristigen Durchschnitt hinausgeht, dann geht man halt davon aus, dass Menschen mehr sparen, weil sie Angst haben. Und dieses Angstsparen ist halt kein gutes Zeichen. Das ist eher ein Zeichen dann von übermäßiger Konsumzurückhaltung.
20: Sagt Ökonom Martin Lück von Makro Mankey. Auch deshalb bleibt die Frage, was vom Aufschwung übrig bleibt, wenn der staatliche Schub nachlässt. Ökonomen fordern seit langem mehr private Investitionen und Strukturreformen, etwa weniger Bürokratie und bessere Bedingungen für Unternehmen. Noch einmal Carsten Pszeski von der ING.
21: Was halt noch ein bisschen fehlt, ist wirklich eine Verbesserung des Standortes Deutschland, des Investitionsstandortes Deutschland. Da hatten wir Anfang des Sommers natürlich ein paar gute Versprechen, aber das ist jetzt alles wieder in der Schwebe, weil wir nicht wissen, ob diese Reformen auch wirklich durchgeführt werden.
20: Den DAX muss das allerdings nicht automatisch nach unten ziehen. Seine großen Konzerne verdienen einen erheblichen Teil ihres Geldes außerhalb Deutschlands. Für sie sind daher Weltkonjunktur, Ölpreise, Zinsen und internationale Nachfrage oft wichtiger als das deutsche Wachstum allein. Der DAX ging am Freitagabend bei gut 25.400 Punkten aus dem Handel. Auf Wochensicht steht damit ein Plus von 0,4%.
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1: Ausruhen verboten. Für die deutschen Männer der Männernationalmannschaft und ihren neuen Fußball-Bundestrainer Jürgen Klopp geht's nach dem 1:1 gegen die Niederlande direkt weiter. Morgen Abend wartet nämlich der nächste Härtetest Griechenland, und zwar keine alten Griechen, sondern junge und ziemlich talentierte. Das Gute aus deutscher Sicht, das DFB-Team hat ein jahrelanges Wehwehchen hinter sich gelassen, sagt zumindest unser Sportreporter Burkhard Hupe.
3: Männer und ihre Problemzonen sind ja ein abendfüllendes Thema. Es zwickt und zwackt viel zu oft, bald an allen Ecken und Rundungen. Und man weiß nie so genau, warum eigentlich. Bei den fußballspielenden Männern der Nationalmannschaft ließ sich die akute Problemzone in der jüngeren Vergangenheit meist recht gut eingrenzen. Hinten rechts nämlich. Doch nun verbreitet ein junger Mann aus dem Badener Land berechtigte Hoffnung, dass es damit bald vorbei ist. Sein Name Philipp Treu.
4: Ich wollte so peu à peu mich auf die linke Überholspur setzen und meine Konkurrenten überholen. Und so war meine Karriere schon immer. Ich habe mich immer peu à peu rangepirscht und einfach dann Gas geben.
3: Philipp Treu wird bald 26 Jahre alt. Er spielt für den SC Freiburg, war fast 100 Mal in der Bundesliga zu sehen, stand im Finale der Europa League, lief die rechte Seite des Spielfeldes in seiner Karriere viele hundert Kilometer rauf und runter und blieb doch immer unter dem Radar des Bundestrainers. Das hat sich jetzt geändert, seit der Bundestrainer nicht mehr Nagelsmann, sondern Klopp heißt.
4: Ja, das ist natürlich mal cool zu hören, dass mal jemand die Augen aufmacht und vielleicht mal nach Freiburg geguckt hat. Das ist einfach ein Zeichen dafür, dass Jürgen Klopp mich auch auf dem Schirm hatte und mir das Vertrauen jetzt auch mal gegeben hat mit der Einladung und ja einfach auch Bock hatte auf mich. Und so hat das auch zu mir gesagt, hey, ich will dich jetzt mal sehen. Ich weiß, was du da ablieferst und in dir steckt noch ganz viel mehr.
3: In Amsterdam hat Philipp Treu gegen ausgewiesene Weltklasse-Angreifer eine vielversprechende, mutige Premiere gefeiert und neue Fans hinter sich versammelt. Einer davon scheint Jonathan Tah zu sein.
5: Wenn ich gucke, wie unser Pipo Treu die Linie hoch und runter gesprintet ist in beide Richtungen, das ist überragend und genau das brauchen wir.
3: Applaus von allen Seiten also. Philipp, Pipo Treu kriegt das Grinsen im Moment kaum aus dem Gesicht.
4: Wenn ich dann auf die Tribüne gucke und meine Eltern mit ganz viel Stolz nach dem Spiel von der Tribüne winken, dann ist es ein unfassbares Gefühl. Man checkt erst, ey, was du für einen Weg gegangen bist, ist schon Wahnsinn.
3: Bleiben eigentlich nur zwei Fragen. Erstens, kann Treu die Problemzone hinten rechts wirklich dauerhaft befrieden? Und zweitens, welchen Ehrenplatz bekommt das DFB-Premierentrikot?
4: Es wird natürlich mit nach Hause genommen und irgendwo aufgehangen. Vielleicht im Wohnzimmer, muss ich die Freundin mal fragen, ob das da hängen darf.
1: Ein Bericht war das von Burkhard Hupe. Morgen Abend um 20.45 Uhr empfängt die deutsche Männernationalmannschaft in Augsburg Griechenland. Mit dabei Philipp Treu vom SC Freiburg.

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1: 8 Uhr. Arbeitgeber kritisieren DGB-Aktionstag zum Sozialstaat. SPD droht mit Blockade der Pflegereform. Proteste gegen Reichsbürgerszene treffen in Darmstadt. Das Wetter erst sonnig, später im Norden und Nordwesten Wolken, überall trocken bei 21 bis 27 Grad. Mein Name ist Sevilay Sace. Guten Morgen. Der Deutsche Gewerkschaftsbund will heute bundesweit gegen Sozialkürzungen protestieren. Das kritisiert die Bundesvereinigung der Arbeitgeberverbände. Aus der Nachrichtenredaktion Andreas Gerlach.
2: BDA-Hauptgeschäftsführer Kampeter sagte, von den Gewerkschaften komme zu fast jeder Veränderung ein Nein. Das sei schon eine Art Ritual. Die Gewerkschaften träumten von der Welt von gestern. Jeder wolle sichere Renten, gute Pflege und Gesundheitsversorgung. Demografie, Fachkräftemangel und internationaler Wettbewerb ließen sich aber nicht wegdemonstrieren. Der DGB plant Veranstaltungen in 15 Großstädten, unter anderem in Frankfurt, Bremen, Hamburg und Leipzig. Er will ein Zeichen setzen für sichere Arbeitsplätze und den Schutz von Arbeitnehmerrechten.
1: Die SPD tritt bei der geplanten Pflegereform auf die Bremse. Nach Informationen der ARD droht sie der Union damit, die Reform zu stoppen. Aus der Nachrichtenredaktion Stefan Schiebelhut.
3: Eigentlich sollte das Bundeskabinett die Pläne von Gesundheitsminister Linnemann in der kommenden Woche bestätigen. Doch die SPD will der Reform so offenbar nicht zustimmen. Grund sind die vorgesehenen Kürzungen auch für Pflegebedürftige und deren Angehörige. Die Sozialdemokraten sprechen sich dagegen für eine Art Pflegedeckel aus, mit dem die Eigenanteile begrenzt werden. Am Montag soll es zwischen beiden Seiten nochmal Gespräche geben.
1: Die Reichsbürgerszene trifft sich heute in Darmstadt. Gleichzeitig werden hunderte Menschen zu Gegendemonstrationen erwartet. Reichsbürger sind laut Verfassungsschutz Gruppierungen und Personen, die die Bundesrepublik als Staat, ihre Organe und das Rechtssystem nicht anerkennen. Die Veranstalter haben für das Treffen im Zentrum von Darmstadt 1500 Teilnehmer angemeldet. Ab dem frühen Mittag soll es Protestaktionen geben. Die Berliner Linken wollen mit Grünen und SPD Sondierungsgespräche zur Bildung einer Regierung in der Hauptstadt führen. Das haben die Delegierten eines Parteitags am Abend mit großer Mehrheit beschlossen. ARD-Reporter Sebastian Schöbel.
4: Die Bundesvorsitzende der Linken, Ines Schwertner, mahnte allerdings auch eindringlich, die Chance auf das Rote Rathaus nicht durch eigene Fehler zu gefährden. Die anhaltenden Antisemitismusvorwürfe gegen ihre Partei bezeichnete Schwertner als Versuch, die Linke zu schwächen. Spitzenkandidatin Elif Eralp, die Berlins nächste regierende Bürgermeisterin werden könnte, versprach, Berlins jüdische Gemeinschaft zu stärken und gegen den Judenhass vorzugehen. Die Grünen teilten noch am Abend mit, sie stünden für Sondierungsgespräche bereit.
1: Die Stadt Wiesbaden hat einen Bohrstopp verhängt für die geplante Stromleitung Rhein-Main-Link im Stadtteil Breckenheim. Dort will der Netzbetreiber Amprion in der Nähe einer Quelle den wasserhaltigen Untergrund untersuchen. Die Umweltorganisation BUND befürchtet, dass dadurch unterirdische Wasserläufe gestört werden. Außerdem lebe dort der unter Naturschutz stehende Feuersalamander. Wie die Arbeiten für die Stromtrasse in Wiesbaden weitergehen, ist noch nicht klar. Das waren die Nachrichten. Das Wetter. Heute gibt es viel Sonne und keinen Regen. Nachmittags wird es 21 bis 27 Grad warm. Kommende Nacht bleibt es trocken. Es kühlt ab auf 13 bis 6 Grad. Morgen wieder sehr sonnig, nur lockere Wolken und trocken. 29 Grad maximal. Die weiteren Aussichten. Es bleibt bei sonnigem Spätsommerwetter. Bis zu 30 Grad sind möglich. Montag überwiegend freundlich mit Sonne und Wolken. Die Zeit 8.04 Uhr.
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1: Vorsicht auf der A3 Frankfurt Richtung Würzburg. Zwischen Frankfurt Süd und Offenbach liegt ein Gegenstand auf der rechten Spur. A44 Eisenach Kassel. Der Tunnel Hirschhagen ist in beiden Richtungen gesperrt. Bis 16 Uhr läuft dort eine Brandschutzübung. A81 Stuttgart Richtung Singen. Zwischen Kreuz Böblingen-Hulb und Ehningen steht ein defektes Auto auf der rechten Spur. A656 Mannheim Richtung Heidelberg. Die Auffahrt Mannheim-Neckarau ist gesperrt. Hier wird die Fahrbahn erneuert. Und im Schwalm-Eder-Kreis ist die L3158 zwischen Seigertshausen und Neukirchen wegen einer Motorsportveranstaltung in beiden Richtungen gesperrt. Und zwar bis etwa 18 Uhr. Eine Umleitung ist aber eingerichtet.
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5: Mit Werner Schliericke Ihnen einen schönen Samstagmorgen. Seit den 1960er Jahren gibt es den völkerrechtlich verbindlichen Weltraumvertrag, der die Stationierung von Massenvernichtungswaffen, etwa Atomwaffen, im Weltraum verbietet. Mehr oder weniger betrachteten das viele lange als ein grundsätzliches Verbot, Waffen in der Erdumlaufbahn zu stationieren, was es aber de facto nicht ist. Schon Ronald Reagan, der damalige US-Präsident, wollte die USA mit seiner Star Wars-Initiative in den 1980er Jahren sicherer machen. Das kostete viel Geld, wurde aber letztlich nicht realisiert. Mittlerweile ist klar, der erdnahe Weltraum ist militarisiert. Schon hatte China 2007 etwa für Aufregung gesorgt, als das Land gezielt einen alten Satelliten in der Umlaufbahn zerstörte, als Test, der aber eine riesige Trümmerwolke rund um die Erde erzeugte. Jetzt hat die US Space Force bestätigt, konventionelle Waffen im All stationiert zu haben. Nach dieser Bestätigung der USA fordert Russland die vollständige Entmilitarisierung des Weltalls. Experten aber verweisen auf Hinweise, dass Russland selbst seit Jahren an Fähigkeiten für Weltraumwaffen arbeitet. Stefan Lag berichtet.
6: Mitte September hatten die USA offiziell bestätigt, Waffen im Weltall stationiert zu haben. US-Luftwaffenstaatssekretär Troy Mink begründete dies mit sich wandelnden Bedrohungen. Gewertet wurde seine Äußerung als Warnung an China und Russland. Moskau reagierte prompt. Kreml-Sprecher Dmitri Peskow betonte, Russland sei nach wie vor der Überzeugung, dass der Kosmos frei von Waffen sein sollte. Und selbstverständlich setzen wir in dieser Hinsicht auf eine breite internationale Unterstützung, um die Arbeit fortzusetzen und Positionen für die vollständige Entmilitarisierung des Weltraums voranzubringen. Möglicherweise wird Russlands Außenminister Sergei Lavrov das Thema bei der Generaldebatte der UN zur Sprache bringen. Auf einem Forum in Jekaterinburg zeigte er sich besorgt. Die Nachricht, dass die Vereinigten Staaten Kampfwaffen ins All geschickt haben, und zwar Angriffswaffen, sorgt für große Aufregung. Wir prüfen derzeit die Lage, doch was in 10 bis 15 Jahren mit dem Weltraum geschehen wird, ist ungewiss. Wir setzen uns seit langem bei den Vereinten Nationen für eine Resolution ein, die ein Stationierungsverbot von allen Waffen im Orbit vorsieht. Von allen Waffen. Doch wie glaubwürdig sind die Beteuerungen aus dem Kreml, sich für ein Weltall ohne Waffen einzusetzen? Juliana Süß forscht bei der Stiftung Wissenschaft und Politik im Bereich Weltraumsicherheit. Sie hält die Aufregung in Moskau nicht für besonders glaubwürdig. Im Interview mit dem ARD-Studio Moskau sagte sie:
7: Wir sehen eine ganz klare Widersprüchlichkeit zwischen dem russischen Narrativ für den friedvollen Nutzen des Weltraums und den tatsächlichen Aktivitäten von russischer Seite.
6: Denn schon seit 2010 beobachte man ungewöhnliche Aktivitäten, die darauf hindeuteten, dass Russland selbst Waffen im Weltall testen würde.
7: Das eine ist, dass wir beobachtet haben, dass russische Satelliten sich anderen annähern und eben auch Objekte freigeben mit einer solch hohen Geschwindigkeit, dass man ja vermutet, dass es hierbei um Waffentests handelte. Das andere ist, dass Forscher, unabhängige Forscher, ein Verhalten beobachtet haben, was darauf hinweist, dass russische Satelliten bereits amerikanische GPS-Satelliten direkt im All stören, sozusagen die Signale dort unterbrechen.
6: Kommerzielle Aufklärungs- und Kommunikationssatelliten, die Daten für die Ukraine sendeten, sowie Navigationssysteme standen bereits im Fokus. Frühwarnsysteme für Raketenstarts seien potenziell verwundbar. Ein Abkommen zum Verbot sämtlicher Waffen im Weltall klinge zwar zunächst positiv, sei aber zu kurz gegriffen. Schon längst ginge es nicht mehr nur allein um die Platzierung von potenziell gefährlichen Systemen, sondern vor allem um das Verhalten von Staaten im Weltall, fügt Juliana Süß hinzu.
7: Tatsächlich erweist sich dies jedoch als relativ schwierig, eben auch, weil Akteure wie Russland immer wieder diese Prozesse hinauszögern und eben auch stören.
6: Bislang verbietet das Outer Space Treaty die Stationierung von Nuklearwaffen und anderer Massenvernichtungswaffen im Weltall. Der Weltraumvertrag von 1967 verbietet jedoch nicht ausdrücklich konventionelle Waffen im Erdorbit.
5: Stefan Lag berichtet über den Stand der Dinge in Sachen Militarisierung des Weltalls. In New York läuft derzeit die UN-Vollversammlung mit vielen Staats- und Regierungschefs aus aller Welt, aber ohne den Bundeskanzler. Friedrich Merz hatte beschlossen, auf den Besuch zu verzichten. Und so wird sein Außenminister Johann Wadephul es sein, der heute vor der Vollversammlung spricht. Ich habe unseren Korrespondenten in New York, Martin Ganselmeier, gefragt, wie wird das bei den Vereinten Nationen wahrgenommen, dass der Kanzler nicht an dieser wichtigen Versammlung teilnimmt? Schon wieder nicht, muss man ja sagen, weil er schon im vergangenen Jahr nicht mit dabei war.
8: Also ehrlich gesagt ist das hier kein Thema. Also wenn man sich unter den Delegierten anderer Länder umhört, auch mit anderen Medienvertretern spricht aus dem Ausland, dann haben die das meistens noch gar nicht so richtig mitbekommen. Und dann im zweiten Zug sagen sie, naja, wir haben ja gehört, dass es zu Hause ein paar Probleme gibt. Und wenn zu Hause die Hütte brennt, dann kann man hier nicht in New York sein. Also da gibt es Verständnis. Insofern ist das hier nicht wirklich ein Thema, das problematisiert wird. Es führt allerdings zum zweiten Mal in Folge dazu, dass Deutschland erst ziemlich am Ende redet. Das geht ja sehr, sehr hierarchisch. Erst die Staatschefs, dann alle Regierungschefs und erst dann die Außenministerinnen und Außenminister. Und ja, da landet Wadefuhl als Außenminister, der für Deutschland redet, auf Samstagnachmittag Ostküstenzeit. Das ist eine Zeit, da sind die meisten Delegierten aus anderen Ländern schon abgereist.
5: Weiß man denn, auch wenn er vielleicht vor vergleichsweise leerem Saal sprechen wird, was denn die großen Themen sind, die er möglicherweise ansprechen wird, was seine Schwerpunkte sein könnten?
8: Also wir wissen es noch nicht, aber wir ahnen, es wird der Ukraine-Krieg sein. Das war auch ein wichtiges Thema in seinem Beitrag im UN-Sicherheitsrat. Das war ja am Mittwoch, fand hier statt. Da hat er auch nochmal deutlich gemacht, dass es sehr viele hybride Angriffe Russlands gibt. Iran-Krieg wird sicherlich ein Punkt sein, dass er da auch alles unterstützt, was dazu führt, dass man einen Ausweg findet, dass die Straße von Hormuz nicht länger blockiert ist. Er wird sicherlich auch sagen, Deutschland wird ein wichtiger Unterstützer der Vereinten Nationen bleiben, obwohl man jetzt nicht in den UN-Sicherheitsrat gewählt wurde, aber dass man auch darauf besteht, dass die Reformen bei den Vereinten Nationen schlanker, effizienter, dass die vorangetrieben werden und dass der UN-Sicherheitsrat, der ja wirklich noch die Machtverhältnisse nach dem Zweiten Weltkrieg widerspiegelt, dass der auch reformiert wird. Und das ist natürlich ganz schwierig, weil ein einziges Nein einer Vetomacht zu den Reformvorschlägen macht das Ganze zunichte.
5: Diese permanente Blockade innerhalb des UN-Sicherheitsrates, wenn wir das uns mal anschauen und auch die Mehrheitsverhältnisse in der Generalversammlung der Vereinten Nationen, eine Zwischenbilanz ziehen zu dieser Generalversammlung. Was waren da die großen Themen? Hat es da irgendwo erkennbare Fortschritte gegeben?
8: Es war eindeutig der Iran-Krieg. Das war das dominierende Thema, wurde in fast allen Reden erwähnt. Es gab auch ganz viele Gesprächsrunden dazu am Rande der Vollversammlung. Trump hat sich beispielsweise mit den Golfstaaten und Erdogan getroffen. Pakistan und Katar waren da als Vermittlerstaaten auch noch mal sehr aktiv. Aber anders als im vergangenen Jahr, wo diese vielen Gespräche am Rande ja dann zu einem Durchbruch beim Gaza-Krieg führten, es gab ja dann einen Waffenstillstand, führte dann auch zur Freilassung der Geiseln, ist das im Moment zumindest nicht erkennbar, dass es beim Iran-Krieg hier einen Durchbruch gibt. Der Präsident Irans hat sich sehr, sehr kämpferisch und unversöhnlich gezeigt. Donald Trump ja im Prinzip auch. Also ich glaube, dass das nicht zu erwarten war, sondern Trump selber hat ja gesagt, erst nach den Kongresswahlen im November. Ja, und beim Thema Gaza war fast so eine Ernüchterung spürbar, dass die großen Fortschritte, der Durchbruch, den man vor einem Jahr hier zustande gebracht hat, dass der doch noch nicht das gebracht hat, was man sich erhofft hatte. Und insofern, Ukraine-Krieg, das fand ich positiv überraschend. Da hatten alle gesagt, das interessiert kaum mehr jemanden. Die Länder des globalen Südens, die können das nicht mehr hören. Spielte dann doch eine größere Rolle, war doch präsenter. Und das lag sicherlich daran, dass die Europäer gesagt hatten, wir tun alles, damit dieser Krieg nicht in Vergessenheit gerät.
5: Dann schauen wir nochmal auf die Rolle Deutschlands, weil Sie die Europäer auch ansprechen. Als der Bundeskanzler im vergangenen Jahr in New York gefehlt hat, da hat Deutschland ja später den angestrebten Sitz im Sicherheitsrat, ein nichtständiges Mitglied wäre das geworden, nicht bekommen. Und es gibt ja durchaus einige, die da einen Zusammenhang sehen. Hinzu kommt eine von vielen angekreidete ambivalente Haltung Deutschlands zu Israel, die da immer wieder zum Thema gemacht wird. Hat Deutschland denn noch eine Stimme, die gehört wird, noch Gewicht bei den Vereinten Nationen?
8: Doch, eindeutig ja. Deutschland gilt immer noch als multilateraler Musterknabe hier bei den Vereinten Nationen. Wir sind einer der größten Beitragszahler. Wir zahlen pünktlich. Das ist ganz, ganz wichtig in diesen finanziell sehr schwierigen Zeiten bei den Vereinten Nationen. Nein, ich glaube, dass Deutschland nicht in den Sicherheitsrat gewählt worden ist. Das hatte mehrere Gründe. Entscheidend aus meiner Sicht war, dass Österreich und Portugal einfach viel früher ihre Bewerbung abgegeben hatten und das auch sehr strategisch und klug aufgebaut hatten. Österreich zum Beispiel war im vergangenen Jahr tatsächlich, die haben aus dem Vollen geschöpft, Bundespräsident, Bundeskanzler, Außenminister, alle waren hier und es gab ganz viele Champagnerempfänge. Ja, Merz, dass er nicht da war, das ist registriert worden. Israel, ja, hat in den vergangenen Jahren in der Weltgemeinschaft immer weniger Unterstützer, muss man ganz eindeutig feststellen. Und Russland hat quasi so eine Art Wahlkampf gegen Deutschland geführt. All das wird eine Rolle gespielt haben. Aber das ändert nichts daran, dass Deutschland hier nach wie vor sehr positiv wahrgenommen wird.
5: So die Analyse unseres New Yorker Korrespondenten Martin Ganselmeier. Dort in New York wird heute der deutsche Außenminister vor der UN-Vollversammlung sprechen.
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5: Gestern, da hatte sich das Ganze ja schon mehr als angedeutet, der Sommer kehrt an diesem Wochenende nochmal mit Macht zurück. Blauer Himmel, Sonne satt, steigende Temperaturen. Ich habe heute Morgen Tim Steger aus dem ARD-Wetterkompetenzzentrum gefragt, was kommt denn dann noch heute und morgen auf uns zu in Hessen, Rheinland-Pfalz und Baden-Württemberg?
9: Ja, also das Hoch Arno ist quasi schon auf uns zugekommen und bringt uns nochmal den Spätsommer. Es ist aber schon ein bisschen fortgeschritten im Jahr, merkt man vor allem morgens. Nach den klaren Nächten ist es erstmal relativ frisch. Heute früh zum Beispiel in Fulda-Horas 1,2 Grad die tiefste Temperatur hessenweit. Es gab auch zum Teil Bodenfrost. Auf den Kuppen ist es milder geblieben, aber der Tagesgang ist ausgeprägt. Das heißt, die Temperatur steigt ordentlich an mit viel Sonnenschein. So wird man also heute am Samstag schon mal bis zu 26 Grad erreichen. Das ist im Hessischen Ried dann amtlich schon mal ein Sommertag. Auch in Nordhessen werden es deutlich über 20 Grad werden. Dazu schwachwindig, viel Sonne, ein paar lockere Wolken. Und das ist erst der Anfang dieser fast schon Hitzewelle oder Wärmeperiode, ungewöhnlich spät im Jahr. Und das heißt, dass wir die Temperaturspitzen wahrscheinlich Richtung Anfang nächste Woche sogar an die 30 Grad bekommen. Aber auch Samstag, Sonntag werden wir nahe an der 30-Grad-Marke kratzen. Also alle, die noch nicht genug bekommen haben von diesem denkwürdigen Sommer, können jetzt nochmal quasi einen Nachschlag genießen.
5: Nachdem wir das Gefühl hatten, das war es nun wirklich mit dem Sommer gewesen, jetzt dieser Umschwung, wie kommt der zustande?
9: Ja, also zum einen haben wir eben dieses Hochdruckgebiet, das für wenig oder kaum Wolken sorgt, und zum anderen ein Kompagnon quasi, ein Orkantief über dem Atlantik, und im Duett sozusagen sorgen sie beide für eine südwestliche Strömung, und aus Südwesteuropa, da kommt jetzt doch nochmal sehr ungewöhnlich warme Luft an. In Spanien war es ja die Tage schon auch 5 bis 8 Grad wärmer, als dort zu dieser Jahreszeit normal ist. Das heißt zum Beispiel in Sevilla nahe 40 Grad, also auch an der Mitte Portugals wurden, glaube ich, jetzt in den letzten 2 Tagen nochmal die 40 Gradmarke überschritten, und diese warme Luft macht sich jetzt auf den Weg nach Mitteleuropa, und entsprechend gibt es dann eben möglicherweise auch hierzulande nochmal Rekorde für Ende September. Das sogenannte letzte dritte Dekade, also vom 21. bis zum 30. September wird da oft betrachtet, und da ist hessenweit der Rekord aktuell 30,2 Grad am 21. September 1987 in Gernsheim gemessen. Das ist quasi die Messlatte. Möglicherweise wird es Montag oder Dienstag dazu kommen, dass dieser Wert nochmal überschritten wird.
5: Aber heißt das denn, dass es wirklich so ungewöhnlich ist, dass es nochmal warm wird Ende September?
9: Also das, wie gesagt, kann schon mal vorkommen. Bei entsprechender Wetterlage ist das durchaus möglich. Das Besondere in diesem Jahr, die Meere sind sehr, sehr ungewöhnlich warm. Das Mittelmeer zum Teil 5 Grad zu warm, aber auch Golf von Biscaya oder der Atlantik vor unserer Haustüren quasi, wo auch das Wetter gemacht wird, 3 Grad wärmer als normal. Das ist ein sehr langsamer Prozess, das klingt nur langsam ab. Und wenn eben die Wetterlage stimmt, die Luft aus diesen Gegenden kommt, dann kommt es eben doch noch zu zusätzlicher Wärme. Und hier spielt tatsächlich der Klimawandel mit rein. Rekorde häufen sich, und das ist wieder ein weiteres Indiz dafür, dass hier irgendwas systematisch sich verändert und wir eben immer häufiger zu solchen ungewöhnlichen Wärmeanomalien kommen.
5: Was dürfte das alles jetzt mit der Jahresbilanz machen, was Temperaturen, Niederschläge oder auch Sonnenstunden angeht?
9: Ja, also das eine ist die Temperatur, das andere ist der Niederschlag. Das ist auch sehr bemerkenswert, wenn man den September anschaut. Da gibt es uns eine Zweiteilung. Nordhessen ist bisher ganz gut im grünen Bereich, aber gerade im Südhessischen, im Ried oder auch im Odenwald, Rhein-Main-Gebiet, das sind 10 bis 30% bisher des aktuellen Septemberregens gefallen, dort eben große Trockenheit. Und wenn man mal das Jahr anschaut, da war ja auch der Sommer bemerkenswert, vor allem auch der Juli, der trockenste seit Messbeginn, der Juni, der wärmste seit Messbeginn, und auch die Hitzetage waren bisher Rekord, da könnte sogar noch was dazukommen, meldet zum Beispiel der Frankfurter Flughafen bisher 50 Tage mit Temperaturen über 30 Grad, das ist also aktuell der höchste Wert, der jemals gemessen wurde, bisheriger Rekordhalter 2018, 43 Tage mit Temperaturen über 30 Grad an dieser Station. Normal wären aktuell so um die 9 oder beziehungsweise waren 1961 bis 90 9 Hitzetage, jetzt sind wir so bei 16 im Mittel und da jetzt eben quasi das Dreifache gemessen. Also kann man also abschätzen, wie ungewöhnlich dieser Sommer war, und auch dieses Jahr insgesamt wird am Ende wahrscheinlich in die Annalen eingehen, hat ein wirklich besonderes, wo sich der Klimawandel wieder deutlich bemerkbar gemacht.
5: Du hast es schon angedeutet, Anfang der Woche wird es auch noch mal richtig warm werden. Wie stabil ist das Ganze?
9: Ja, siehst, Hoch Arno ist tatsächlich eine sehr stabile Wetterlage und die Modelle simulieren jetzt bis einschließlich Mittwoch nochmal richtig sommerliches Wetter. Natürlich, die Nächte werden nochmal relativ frisch, aber auch die Frühwerte werden langsam etwas lauer werden. Aber dann ab Mittwoch möglicherweise dann wieder ein Rückkehr zu normalerem Wetter. Das ist zumindest mal die Langfristprognose, wobei natürlich da auch immer ein bisschen Unschärfe drin ist. Also zumindest mal für die nächsten 5-6 Tage ist nochmal so eine späte, fast Hitzewelle, die jetzt sich abzieht. Und man kann also auch mal ein bisschen übers Wochenende planen, kann nochmal richtig schön Aktivitäten im Freien genießen. Natürlich hat das Ganze auch so ein bisschen Wermutstropfen, die Trockenheit und auch der Klimawandel, der quasi dahinter steckt. Aber insgesamt ist es doch nochmal eine schöne, lange, warme Witterungsperiode, die jetzt um diese Jahrzeit nicht mehr so viel Hitzestress mit sich bringt. Also für die Menschen und fürs Genießen durchaus auch positive Aspekte hat.

0: hat vor dem UN-Sicherheitsrat vor KI gewarnt.
1: We could lose control of the future to AI. The risk is that it moves so fast that people can no longer follow what's happening or intervene when needed.
0: Wir könnten die Kontrolle über KI und ihre Zukunft verlieren, sagt Altman. Es gebe das Risiko, dass KI sich so schnell entwickle, dass Menschen nicht mehr folgen oder eingreifen könnten. Trotz der Euphorie um KI-Aktien scheinen die Sorgen zuzunehmen, dass KI die Menschheit gefährden könnte. Barbara Engels vom IW Köln versteht die grundsätzlichen Sicherheitsbedenken.
2: Der gefährliche Wettlauf um immer leistungsfähigere KI-Systeme ist real. Unternehmen stehen unter hohem Wettbewerbsdruck und haben deshalb einen Anreiz, schneller mit einem bestimmten Modell auf den Markt zu gehen, als es vielleicht für gründliche Tests und Sicherheitsvorkehrungen sinnvoll wäre.
0: Deshalb brauche es verbindliche Sicherheitsanforderungen und unabhängige Prüfungen. Und zwar weltweit. Das sehen auch viele Wissenschaftler und Politiker so. Diese Woche haben zur UN-Generalversammlung rund 20 Regierungschefs die UN-Mitgliedstaaten aufgefordert, die Einrichtung einer internationalen Institution zu prüfen, die KI-Standards setzen und deren Einhaltung überprüfbar machen soll. Bereits ein paar Tage zuvor hatten einige Chefs der führenden KI-Unternehmen in den USA davon gesprochen, man solle das Entwicklungstempo weltweit abgestimmt drosseln. Chris Oliver Schickentanz von Capitell Vermögensmanagement hält eine abgestimmte Verlangsamung des KI-Entwicklungstempos für unrealistisch.
3: Wir stehen bei KI in einem weltweiten Wettbewerb, insbesondere mit China. Und China wird das Entwicklungstempo bei KI sicherlich nicht verlangsamen, nur weil einige US-amerikanische Konzerne danach rufen.
0: Auch US-Präsident Trump möchte Regulierung vermeiden, um den Vorsprung der USA vor allem vor China zu halten. Trump nennt künstliche Intelligenz jetzt übrigens Superintelligenz.
4: Whoever wins, super intelligent wins.
0: Woraus folgen könnte, wer bremst, verliert. Er werde keine Technologie bremsen, die gewaltiger sei als die industrielle Revolution, so Trump. Dabei dürfte der US-Präsident den größten Konkurrenten der USA, nämlich China, im Blick haben. Sowohl wirtschaftlich als auch weltpolitisch ringen sie um die Vorherrschaft. Aber beide seien abhängig voneinander. Die USA bei Rohstoffen und Pharma, sagt Anna Rosenberg von Amundi.
5: Aber China ist abhängig von den USA für den Export. Daher hat China auch wirklich kein Interesse an Handelskriegen.
0: Das würde auch den freundlichen Ton erklären, der diese Woche beim Staatsbesuch von Chinas Präsident Xi Jinping bei US-Präsident Trump angeschlagen wurde. Auch wenn das Treffen keine konkreten Ergebnisse brachte. Belastet wurden die Aktienmärkte dagegen von erneut gestiegenen Ölpreisen und davon, dass die Renditen von Staatsanleihen wegen zunehmender Staatsverschuldung weltweit anstiegen. In den USA lagen Anleihen mit einer Laufzeit ab 5 Jahre teils deutlich über 5%.
6: Heidi Radwilas war das aus unserer Finanzredaktion darüber, was die internationalen Finanzmärkte in dieser Woche bewegt hat. Heute ist der 26. September und heute, genau vor 80 Jahren, am 26. September 1946, erschien die erste Ausgabe von Le Journal du Tintin. Die Figuren Tim und Struppi hatte der belgische Zeichner Hergé bereits 1929 erfunden und damit einen internationalen Erfolg erschaffen. Nach dem Zweiten Weltkrieg erhielten sie ihr eigenes Comicmagazin. Seitdem gehören die beiden zu den bekanntesten Figuren der Comicgeschichte überhaupt. Dabei war ihr Erfinder durchaus kein unbelasteter Zeichner. Aber jetzt hören wir erstmal Captain Haddock, der hat schon seine ganz eigene Art, seinem Ärger Luft zu machen.
7: Nur einer kann so fluchen, Kapitän Haddock. Sein beliebtester Wutsatz, 100.000 heulende Höllenhunde. Georges Remy, der sich später Hergé nannte, belauschte die Brüsseler Markthändler. Hier hörte er sich die Schimpftiraden für den cholerischen Liebling der Tim und Struppi-Fans ab. In der allerersten Zeichentrick-Adaption von 1957 kommen sie vor. 11 Jahre zuvor gab's das erste gedruckte eigenständige Heft. Im Mittelpunkt ein junger Reporter mit einem schneeweißen Foxterrier. Energisch, intelligent, flink und mutig. Terrier waren damals übrigens die absoluten Modehunde. Daneben Kapitän Haddock und viele andere Typen, die sich Hergé aus der Wirklichkeit abschaute. Es gibt die Bösen, es gibt die Guten, es gibt die dazwischen, es gibt alle möglichen Charaktere, die man sich nur ausdenken kann.

0: tout ce que vous voulez, enfin.
1: Im Fernsehen sprach Hergé 10 Jahre nach dem ersten Magazin ausführlich über sein Werk. Vielen galt er noch als Nazi-Helfer. Mit den deutschen Besatzern hatte er gut und profitabel zusammengearbeitet. Hergé malte an der sauberen Kulisse der Normalität. Draußen hungerten die Belgier, viele wurden deportiert. Dann war der Krieg vorbei, die Menschen wollten Ablenkung und Unterhaltung und dann kam das erste Heft, der Sonnentempel. Hergé war plötzlich nicht mehr der Kollaborateur, er wurde zum Vorbild einer unbelasteten Jugendkultur.
0: Et Jacques Enfant, j'ai l'impression qu'il voudrait ressembler à Tintin.
2: Jedes Kind möchte wie Tim sein. Kinder können sich mit Tim total identifizieren. Das ist, glaube ich, einer der wichtigsten Gründe für seinen Erfolg.
0: Voilà, je crois. Une des raisons peut-être la plus importante du succès de Tintin.
1: Getragen von seinen Zeichnerinnen und Zeichnern, denn Hergé durfte die Arbeit nicht mehr alleine machen. Politisch makellos mussten sie sein, mit einer hohen künstlerischen Qualität, die Hergé anfangs vermissen ließ. Hergé starb 1983. In seinem Testament steht, niemand darf die Serie nach ihm weiterführen, auch nicht seine Zeichner.
2: Ich habe hervorragende Mitarbeiter, die Großartiges leisten. Sie machen es besser, als ich es selbst könnte. Aber ich glaube, dass es im Grunde trotzdem etwas ganz Persönliches ist. Tim bin ich eigentlich selbst. Kapitän Haddock, das bin ich. Und deshalb denke ich, es ist besser so.
3: Le ferait de toute façon d'une façon très différente de moi. Donc, je crois qu'il vaut mieux.
1: Das erklärte Hergé wenige Jahre vor seinem Tod in einer französischen Talkshow. Aus dem billig gedruckten Magazin mit wenigen Seiten von 1946 wurden viele Hochglanzbände, Weltauflage bis jetzt 230 Millionen Alben. Mindestens. Laut der offiziellen Tim- und Struppi-Plattform könnten es schon bald fast 300 Millionen Exemplare weltweit werden. Übersetzt in 80 Sprachen und noch einmal in rund 30 regionale Dialekte. Tim und Struppi, sie sind beliebt wie eh und je.
4: Und aus der Comic-Metropole Brüssel berichtete Andreas Meyer-Feist. Heute vor 80 Jahren erschien der erste Tim und Struppi-Comic als Heft.
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12: Um 8.29 Uhr mit Sevilay Sace. Guten Morgen. Der Deutsche Gewerkschaftsbund will heute bundesweit gegen Sozialkürzungen protestieren. Das kritisiert die Bundesvereinigung der Arbeitgeberverbände. Aus der Nachrichtenredaktion Andreas Gerlach.
13: BDA-Hauptgeschäftsführer Kampeter sagte, von den Gewerkschaften komme zu fast jeder Veränderung ein Nein. Das sei schon eine Art Ritual. Die Gewerkschaften träumten von der Welt von gestern. Jeder wolle sichere Renten, gute Pflege und Gesundheitsversorgung. Demografie, Fachkräftemangel und internationaler Wettbewerb ließen sich aber nicht wegdemonstrieren. Der DGB plant Veranstaltungen in 15 Großstädten, unter anderem in Frankfurt, Bremen, Hamburg und Leipzig. Er will ein Zeichen setzen für sichere Arbeitsplätze und den Schutz von Arbeitnehmerrechten.
12: Die SPD droht damit, die geplante Pflegereform von Gesundheitsminister Linnemann zu stoppen. Laut Generalsekretär Klüssendorf geht es um die vorgesehenen Kürzungen, die Pflegebedürftige und ihre Angehörigen treffen könnten. Nach ARD-Informationen fordert die SPD unter anderem eine Begrenzung der Eigenanteile. Eigentlich soll das Kabinett die Pflegereform kommende Woche beschließen. Am Montag soll es aber wohl erst einmal noch Gespräche von SPD und Union geben. Die Reichsbürgerszene trifft sich heute in Darmstadt. Gleichzeitig werden hunderte Menschen zu Gegendemonstrationen erwartet. Reichsbürger sind laut Verfassungsschutz Gruppierungen und Personen, die die Bundesrepublik als Staat, ihre Organe und das Rechtssystem nicht anerkennen. Die Veranstalter haben für das Treffen im Zentrum von Darmstadt 1500 Teilnehmer angemeldet. Ab dem frühen Mittag soll es Protestaktionen geben. Die neue deutsche Weinkönigin heißt Paula Löber. Die 29-Jährige kommt aus dem Anbaugebiet Saale-Unstrut in Sachsen-Anhalt. ARD-Reporter Martin Gärtner.
14: Ihre Wahl habe enorme Bedeutung für ganz Mitteldeutschland, sagte Paula Löber, nachdem ihr die Krone aufgesetzt worden war. Die neue deutsche Weinmajestät wird im kommenden Jahr von ihren Prinzessinnen Katrin Knierim aus dem Anbaugebiet Rheinhessen und Nathalie Schäfter aus Württemberg unterstützt. Das Trio wird ein Jahr lang in aller Welt Werbung für den deutschen Wein machen.
12: Schickt Deutschland, München oder die Region Köln-Rhein-Ruhr ins Rennen um die Olympischen Spiele in einigen Jahren? Das entscheidet heute der Deutsche Olympische Sportbund bei einer außerordentlichen Mitgliederversammlung. Hamburg und zuletzt auch Berlin hatten ihre Bewerbungen zurückgezogen. Bundespräsident Steinmeier und DOSB-Chef Thomas Weikert werden die Entscheidung am Nachmittag verkünden. Das waren die Nachrichten. Das Wetter. Heute gibt es wieder viel Sonne und wenn, dann nur lockere Wolken. Es bleibt trocken. Die Temperaturen steigen später auf 21 Grad im Upland bis 30 Grad am Kaiserstuhl. Auch morgen trocken mit viel Sonne und noch etwas wärmer bis 31 Grad am Oberrhein. Die Zeit 8.32 Uhr.
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12: Vorsicht auf der A45 Dortmund Richtung Gießen zwischen Haiger, Burbach und Dillenburg. Eine ungesicherte Unfallstelle auf der rechten Spur. A5 Basel Richtung Karlsruhe zwischen Efringenkirchen und Dreieck Neuenburg ist die Fahrbahn verengt wegen einer Baustelle, dadurch 2 Kilometer Stau. A5 Karlsruhe Richtung Heidelberg zwischen Kronau und Waldorf-Wiesloch 2 Kilometer Stau, Schuld ist eine Baustelle. A44 Eisenach Kassel, der Tunnel Hirschhagen ist in beiden Richtungen wegen einer Brandschutzübung gesperrt, die läuft noch bis 16 Uhr. A81 Stuttgart Richtung Singen, zwischen Kreuz Böblingen-Hulb und Ehningen steht ein defektes Auto auf der rechten Spur. Im Schwalm-Eder-Kreis ist die L3158 zwischen Seigertshausen und Neukirchen gesperrt, und zwar wegen einer Motorsportveranstaltung. Bis etwa 18 Uhr. Eine Umleitung ist eingerichtet. Und hier kommt gerade noch eine Warnmeldung. Vorsicht auf der A5. Frankfurt Richtung Kassel. Zwischen Grünberg und Homberg oben liegen Gegenstände auf dem linken Fahrstreifen.
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4: Mit Werner Schliericke Ihnen einen schönen guten Morgen. Schön, dass Sie mit dabei sind an diesem Samstag. Und wir schauen jetzt zum Beginn dieser halben Stunde auf die Situation in Ceuta in Nordafrika. Etwa 80.000 Menschen hatten vor 2 Monaten die Grenze zur spanischen Exklave Ceuta überwunden. Die allermeisten sind inzwischen wieder nach Marokko zurückgekehrt, aber noch immer harren Tausende in der autonomen spanischen Stadt in Nordafrika aus. Und viele leben dort unter sehr widrigen Bedingungen, auf der Straße oder in provisorischen Lagern am Strand. Die Lage dort ist weiter äußerst angespannt. EU-Staats- und Regierungschefs, darunter auch der Bundeskanzler, kritisierten Spanien deutlich und haben Madrid eine Mitschuld an der Krise dort gegeben. Dabei sollte ja die EU-Asylreform eigentlich den jahrelangen Streit zwischen den EU-Staaten beenden. Marc Hoffmann berichtet.
15: Juan Jesus Bibas ist Regierungspräsident der Exklave Ceuta. Der konservative Politiker gibt derzeit fast täglich Interviews.
16: ¿Cómo está, presidente?
15: Im spanischen Radiosender Cadena Ser wird er gefragt, wie es ihm gehe. Bibas antwortet, so wie seiner Stadt. Er wolle endlich zurück zur Normalität. Voraussetzung dafür sei, so Bibas wörtlich, dass alle Menschen, die irregulär und illegal nach Ceuta gelangt sind, massenhaft und unter Verletzung der territorialen Integrität zurückkehren müssten. Bei anderen Gelegenheiten sprach Bibas auch bereits wörtlich von einer Invasion. Mit solchen Worten macht der Kommunalpolitiker der konservativen Partido Popular seit Wochen nicht nur auf den Ausnahmezustand aufmerksam, sondern provoziert und macht Stimmung. Die große Mehrheit der Migranten ist zwar nach dem Ansturm Ende Juli inzwischen wieder nach Marokko zurückgekehrt, jedoch sitzen weiterhin nach Regierungsangaben etwa 10.000 Menschen in der nur 20 Quadratkilometer großen Exklave fest. Sie hoffen auf eine Zukunft in Europa. Die meisten sind aus wirtschaftlichen Gründen hier. Sie sehen für sich keine Zukunft in Marokko. Sie wollen ein besseres Leben, erklärt Wendel Soares im ARD-Interview. Er ist Mitarbeiter in der Flüchtlingsunterkunft San Antonio in Ceuta. Nicht alle haben einen Platz in den teils provisorischen Notunterkünften gefunden. Tausende leben weiter auf der Straße oder harren unter widrigen Umständen am Strand aus. Das Rote Kreuz versorgt sie unter anderem mit Nahrungsmitteln. So schlagen sich die Menschen schon seit Wochen durch, wie etwa die 18-jährige Alma. Ich will hier eine Arbeit finden. In meiner Familie gibt es dauernd Streit und Probleme und ich würde ihnen gerne helfen. Die Weiterreise aufs spanische Festland ist für sie nicht möglich. Ceuta gehört zwar zu Spanien, jedoch nicht zum Schengen-Raum. Und Marokko? Das nordafrikanische Königreich ist strategischer Partner Spaniens. Die EU stuft es als sicheres Herkunftsland ein. Spaniens linke Minderheitsregierung steht politisch unter enormem Druck und verhandelt weiterhin bilateral über die Rückführung der Migranten. Ministerpräsident Pedro Sánchez sagte in dieser Woche vor der UN-Generalversammlung in New York: Die Versuchung ist groß, die Migranten zu Feinden zu erklären. Mein Land wird das nicht tun. Man kann einer Krise begegnen, ohne auf Anstand zu verzichten, unter Wahrung der Rechtsstaatlichkeit und unter Achtung der Menschenrechte. In einem CNN-Interview am Rande kritisierte der sozialistische Politiker Sánchez zudem die mangelnde Solidarität einiger EU-Partner in der Ceuta-Krise. So hatten 22 der 27 EU-Staats- und Regierungschefs, darunter Bundeskanzler Friedrich Merz, Spanien eine Mitschuld gegeben, wegen unzureichenden Schutzes der EU-Außengrenze und vor allem wegen falscher Anreize. Die EU-Asylreform, die sollte eigentlich jahrelangen Streit in der europäischen Migrationspolitik beenden und die Solidarität untereinander stärken. Stattdessen sorgt die Ceuta-Krise für neue Debatten.
4: Und wie die Ceuta-Krise zu einem Stresstest für die Europäische Union werden konnte, darüber berichtete Marc Hoffmann. Die Linkspartei hat die Wahl in Berlin gewonnen, will ja jetzt auch Sondierungsgespräche mit den Grünen und der SPD aufnehmen. Nun könnte also die Linke mit ihrer Spitzenkandidatin Elif Eralp künftig die regierende Bürgermeisterin in Berlin stellen. Doch ob das wirklich so kommen wird, das scheint immer noch offen zu sein, denn das Projekt einer linken Bürgermeisterin könnte an der eigenen Parteibasis scheitern, beziehungsweise an dem Teil, der sich immer wieder antisemitisch positioniert. Dass ein Politiker der Partei einen Aufruf zu einer wörtlich Wahlintifada geteilt hat, ist dann nur ein Mosaikstein. Ein anderer ist die Nähe eines Berliner Bundestagsabgeordneten der Linken zu einem Terrorunterstützer. Gesprochen habe ich über all das mit Dr. Tom Uhlig von der Hochschule Rhein-Main in Wiesbaden, der sich seit Jahren mit Antisemitismus beschäftigt. Und ich habe ihn gefragt, der Vorwurf des Antisemitismus bei der Linkspartei ist ja nicht völlig neu, aber der Berliner Verband, der scheint da ein besonderes Problem zu haben. Sehen Sie das Problem dort auch und warum gerade dort?
16: Ja, also im Moment konzentriert sich die Diskussion natürlich stark auf den Berliner Verband, einfach weil es eben kurz vor den Koalitionsverhandlungen ist. Darüber hinaus ist der Verband aber schon eine ganze Weile in der Kritik, insbesondere der Bezirksverband Neukölln, von dem aus eben immer wieder vor allen Dingen israelbezogen antisemitische Äußerungen zu vernehmen sind und eben doch relativ wenig Berührungsängste zu Akteurinnen und Akteuren, die aus ihrer Feindschaft gegenüber Israel und auch ihrer Relativierung bis zur Verherrlichung von Terrorismus gegen Israel wenig Hehl machen.
4: Die Parteispitze und auch die Berliner Spitzenkandidatin Eralp, die haben ja versucht, die Debatte einzufangen. Antisemitismus, das sei eine rote Linie, die nicht überschritten werden dürfe, hieß es da. Jüdisches Leben müsste genauso geschützt werden wie jedes andere auch. Wird es reichen?
16: Das kaufe ich ja auch ab. Also Eralp ist in der Vergangenheit auch nicht in Erscheinung getreten als Unterstützerin von diesen Szenen, die jetzt gerade problematisiert werden. Allerdings, diese Verlautbarungen sind bisher ja doch relativ folgenlos geblieben. Es gibt eine gewisse Ritualisierung von Grenzübertretungen und Verurteilungen von Parteispitzen, allerdings keiner personellen Konsequenzen, wenig personelle Konsequenzen und wenig wirklich inhaltliche Kritik an den eigenen Szenen die da diese Grenzen übertreten haben. Also es wird wenig ausbuchstabiert, was denn eigentlich das Problem ist.
4: Bewegt sich die Linke, die Linkspartei speziell in Berlin in einem Milieu, in dem per se Antisemitismus weit verbreitet ist? Oder kann man das wirklich runterbrechen auf einzelne Personen, die hier sich Fehltritte geleistet haben?
16: Ja, also ich denke, das ist schon eher ein strukturelles Problem als eins von Einzelpersonen. Es gibt verschiedene Szenen, die antisemitisch agitieren innerhalb der Linkspartei. Es gibt beispielsweise eine klassische trotzkistische Szene um Marx 21 herum. Es gibt aber eben auch so eine neue Bewegungslinke, die sich vor allen Dingen über Social Media radikalisiert hat. Allerdings muss man eben auch dazu sagen, weil Sie gerade davon gesprochen haben, ob das sozusagen ein Milieu ist, aus dem sich das rekrutiert, dass die gesamtgesellschaftlichen Umfragen in Berlin, zum Beispiel vom Berlin Monitor 2025, eher das Gegenteil aussagt. Also eher sagt, umso weiter nach links es in der eigenen parteipolitischen Präferenz gibt, umso weniger tendieren die Leute zu Antisemitismus und umso weiter nach rechts, umso mehr.
4: Ich wollte auch unterscheiden zwischen den Wählerinnen und Wählern auf der einen Seite und den in der Linkspartei Engagierten auf der anderen Seite und deren Milieus.
16: Die dort engagiert sind, also ich würde auf jeden Fall hervorheben wollen, dass das nicht homogen ist in der Linkspartei, also weder die antisemitischen Szenen noch die Linkspartei als Ganze. Es gibt auch viele, viele Stimmen, die sich also wirklich überzeugend gegen Antisemitismus eingesetzt haben. Die sind in Berlin in letzter Zeit leiser geworden. 2024 gab es ja eine größere Austrittswelle, wo zum Beispiel Klaus Lehrer die Partei verlassen hat und andere wegen Antisemitismus in der Partei. Aber es gibt nach wie vor selbstreflexive Stimmen, selbstkritische Stimmen, auch in der Linkspartei, beispielsweise den Lack Shalom in Berlin oder jetzt auch die Bundesarbeitsgemeinschaft Shalom, die eben auch israelbezogenen Antisemitismus in den eigenen Reihen kritisiert, die allerdings von der Parteispitze, zumindest wenn man deren Pressemitteilungen verfolgt, doch unzureichend gefördert wird.
4: Sehen Sie da einen Unterschied zwischen der äußerst linken politischen Szene, also der Linkspartei, und rechts außen, was die Beschäftigung mit Antisemitismus betrifft?
16: Ja, absolut. Also es gibt in der Linken gibt es eben dieses selbstreflexive Moment, sich mit Antisemitismus auseinanderzusetzen. Es gibt auch manche, die diese Reflexion vollkommen ablehnen natürlich und die Selbstkritik vollkommen ablehnen und es immer kategorisch von sich weisen. Aber es gibt zumindest diese Stimmen und die gibt es in der Rechten, also zum Beispiel in der AfD, gibt es diese Stimmen nicht. Da gehört es einfach ganz unverbrüchlich zur Ideologie dazu. Jetzt gerade schwingen sie sich auf zur Kritik des Antisemitismus, was für mich wenig überzeugend ist, weil Antisemitismus einfach integraler Bestandteil der eigenen völkischen Ideologie ist. Es gibt dort so viele personelle Überschneidungen zum Neonazi-Milieu, dass es für mich wenig überzeugend ist, wenn jetzt ausgerechnet diese Partei der Linkspartei im Antisemitismus vorwirft.
4: In Berlin fordern SPD und Grüne, klärt euer Antisemitismusproblem, ihr Linken, sonst wird das nichts mit der Koalition. Kann man sowas auf die Schnelle schaffen vor Koalitionsverhandlungen oder ist das Problem so tief verwurzelt, dass das eher ein längerer Prozess sein würde, um so etwas zu bearbeiten?
16: Also ich würde sagen, dass es innerhalb der Linken gerade von diesen antisemitischen Szenen ja auch explizit einfach Überlegungen gibt, die Koalitionsverhandlungen platzen zu lassen. Also die ja tatsächlich einfach dagegen agitieren, weil sie eben befürchten, dort ihre Politik nicht mehr in der Form durchsetzen zu können oder sozusagen sich dem politischen Druck anpassen zu müssen. Allerdings wäre es eben auch wünschenswert gewesen, die Linke hätte diesen Schritt schon früher unternommen. Ich finde, dass gerade der Wahlkampf jetzt in Berlin gezeigt hat, dass man auf diese bewegungsaffinen, israelbezogenen antisemitischen Szenen auch verzichten kann, indem man eben einen anderen Wahlkampf führt, nämlich einen, der sich um die desaströse Mietsituation in Berlin, auf die konzentriert und damit eben auch in der Lage sein zu gewinnen, ohne sozusagen sich auf diese Szenen zu stützen.
4: Die Berliner Linkspartei und der Vorwurf des Antisemitismus, darüber habe ich gesprochen mit Dr. Tom Ulich von der Hochschule Rhein-Main in Wiesbaden, der sich seit Jahren mit dem Phänomen des Antisemitismus beschäftigt.
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4: Wie soll es weitergehen im Jemen? In den vergangenen Tagen gab es ja verschiedene Vorschläge einzelner Länder, wie sie Saudi-Arabien in ihrem Kampf gegen die Houthi unterstützen wollten. Die Houthi-Milizen, die weite Teile des Jemen erobert haben und schon seit vielen Jahren von Saudi-Arabien bekämpft werden. Saudi-Arabien, das die reguläre Regierung des Jemen unterstützt. Die neu gegründete Militärallianz, von einigen schon als eine Art NATO in der Region bezeichnet, zwischen Saudi-Arabien, der Türkei und Pakistan jedenfalls, scheint an dieser Stelle keine Hilfe für Saudi-Arabien zu sein. Pakistan jedenfalls hat da schon abgewunken. Ein Unterstützungsangebot kam dagegen aus Europa, und zwar um die Öltransporte, die Ölversorgung zu sichern. Ein Überblick von Iris Völlnagel.
17: Es ist die Frage, die sich in den vergangenen Tagen viele Politiker stellen. Wie weiter mit dem Krieg im Jemen? Und wer wird Saudi-Arabien wie im Kampf gegen die Houthis unterstützen? Vorschläge gab es die vergangenen Tage mehrere. In einem Fernsehinterview kündigte Frankreichs Präsident Emmanuel Macron an, Truppen, Radarsysteme und Verteidigungssysteme nach Saudi-Arabien zu entsenden, um die für den Energietransport wichtige Hafenstadt Yanbu am Roten Meer zu schützen. Es gehe aber nicht darum, sich in einen Konflikt einzumischen, so Macron, sondern es gehe lediglich um den Schutz des wichtigen Ölterminals in Yanbu. Auch aus Großbritannien soll Saudi-Arabien Hilfe erhalten. Die britische Luftwaffe bietet an, saudische Militärflugzeuge im Kampf gegen die Houthi in der Luft zu betanken. Auch saudische Verbündete wie Ägypten, die Türkei und Pakistan haben ihre Unterstützung zugesagt. Dazu Ägyptens Außenminister Badel Abdaati.
18: Wir werden unsere Bemühungen um Dialog und Deeskalation im Roten Meer fortsetzen. Aber die Verwaltung des Roten Meeres liegt in unserer Hauptverantwortung. Wir, das bedeutet die Länder, die das Rote Meer überblicken, die Anrainerstaaten des Roten Meeres.
17: Erst vor kurzem unterzeichnete Saudi-Arabien mit der Türkei und Pakistan einen sogenannten Mekka-Verteidigungspakt. Man arbeite mit Hochdruck an der Ausgestaltung des Verteidigungsbündnisses, hieß es. In der vergangenen Woche trafen sich die Außenminister der drei Länder am Rande der UN-Vollversammlung in New York. Als nächstes sei ein Treffen der Armeechefs geplant. US-Präsident Trump hingegen war in den vergangenen Wochen zunächst sehr zurückhaltend mit Hilfe, sehr zum Missfallen der eigentlich eng mit den USA verbündeten Saudis. Leidtragende des Konflikts sind die Menschen und insbesondere die Kinder. Die Vereinten Nationen schätzen, dass in den vergangenen Wochen rund 130.000 Menschen vor der Gewalt geflüchtet sind, darunter 71.000 Kinder. Dazu der Journalist Anwar Al-Ansi.
19: Die Frage der Vertreibung ist eine der schlimmsten Auswirkungen und Folgen des Krieges. Die Vertreibung ging einher mit dem Zusammenbruch des Gesundheitssektors sowie des Bildungssektors. Einige Schulen wurden zerstört, sabotiert und in Militärkasernen umgewandelt, insbesondere nachdem die Houthi die Provinz Taiz eingenommen hatten.
17: Eine Lösung ist vorerst nicht in Sicht.
4: Die Situation rund um den Jemen und im Jemen, ein Bericht war das von Iris Völlnagel. Und wir schauen jetzt auf das deutsch-polnische Verhältnis. Den deutsch-polnischen Kulturzug, den hat man jetzt in diesen Tagen wieder auf Reisen geschickt. Auf insgesamt 8 Fahrten des regulären Expresszuges zwischen Warschau und Berlin wird im September und Oktober ein eigens gestalteter Kulturwaggon angekoppelt. Dort finden Konzerte, Lesungen und Workshops statt. Zudem beantworten lebendige Bücher Fragen zum deutsch-polnischen Verhältnis. Ein Ort der Begegnung und des Austauschs. Marta Wilczynski ist für uns mitgefahren.
20: Eine Durchsage als Einladung an alle Fahrgäste des Expresszugs von Warschau nach Berlin. Auf dieser Fahrt gibt es einen Extrawaggon mit einem besonderen Kulturprogramm. Konzerte, Lesungen, Workshops. 10 Jahre lang fuhr ein solcher Kulturzug erst zwischen Berlin und Breslau, der Kulturhauptstadt von 2016, und später auf der Expressstrecke Berlin-Posen-Warschau. Jetzt gibt es für kurze Zeit eine Neuauflage des Projekts zur 35. Jubiläumsfeier des deutsch-polnischen Nachbarschaftsvertrags und der Städtepartnerschaft Warschau-Berlin. Mit an Bord ist Małgorzata Kopka-Piątek.
21: Gut, jetzt dann nochmal auf Deutsch.
20: Unter dem Stichwort lebendige Bibliothek beantwortet die Warschauer Soziologin Fragen zum deutsch-polnischen Verhältnis.
21: Und bin heute hier mit einem super frischen, direkt aus der Druckerei Bericht Deutsche und Polen aus nächster Nähe.
20: Seit mehr als 25 Jahren untersucht das deutsch-polnische Barometer die nicht immer leichte Beziehung der Polen und Deutschen zueinander. Erst im vergangenen Jahr fiel die Bewertung der Polen für die Deutschen so schlecht aus wie noch nie. Die neue Studie zeigt aber auch, je enger der Kontakt, umso besser das Bild voneinander. Das gelte vor allem für die Menschen, die in den Grenzregionen leben, also in Westpolen und Ostdeutschland. Und das ist keine Frage der politischen Einstellung, sondern wo man geboren wurde und wie man aufgewachsen ist. Das ist in unseren Studien immer rausgekommen.
22: Ich bin
20: Er selbst sei dafür ein gutes Beispiel, sagt Paweł Oschinski, weil er immer engen Kontakt zu Deutschland gehabt habe und sein Bild deswegen sehr positiv sei. Der Rentner ist auf Einladung des Bahnpersonals in den Kulturzug gekommen und diskutiert nun angeregt mit der Soziologin über die Studienergebnisse. Dass die Beziehung beider Nachbarn demnach asymmetrisch sei, sich die Polen also mehr für die Deutschen interessierten als umgekehrt, störe ihn nicht. Das muss auch von Herzen kommen. Man kann nicht einfach sagen, jetzt interessiert euch füreinander. Das muss sich aufbauen. Noch ein paar Mal wird der Kulturzug zwischen Warschau und Berlin hin und her fahren. Mit immer neuem Programm und dem Ziel, noch mehr Menschen zusammenzubringen. Über die Grenze zwischen Deutschland und Polen hinweg.
4: Marta Wilczynski ist für uns mitgefahren im deutsch-polnischen Kulturzug.
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4: Olympische Sommerspiele in Deutschland, das ist für viele Sportfans ein großer Traum. 2036, 24 oder spätestens 44 soll es soweit sein, wenn es nach dem Deutschen Olympischen Sportbund geht. Der entscheidet heute, mit welcher Stadt er in den Bewerbungsprozess starten wird. Nach dem Rückzug von Berlin sind noch zwei Kandidaten im Rennen, München und die Region Köln-Rhein-Ruhr. Aber es kann eben nur einen geben. Markus Tepper beobachtet die Olympiawahl für uns heute in Baden-Baden. Und ich wollte heute Morgen von ihm wissen, wer stimmt denn da ab und wie läuft diese Wahl?
2: Also es stimmen vor allen Dingen die 42 Sportfachverbände ab. Sportfachverband ist zum Beispiel der Deutsche Ruderverband, der Deutsche Kanuverband, die Deutschen Segler, auch die Wintersportverbände, obwohl es eigentlich um Sommerspiele geht. Und dazu gibt es noch 15 persönliche Mitglieder, die auch abstimmen. Das ist zum Teil der Vorstand des Deutschen Olympischen Sportbundes und dann aber auch verdiente Olympioniken. Christina Vogel ist zum Beispiel mit dabei, die Radsport-Olympiasiegerin. Und die stimmen ab. Die Fachverbände haben jeweils 3 Stimmen, die sie nicht aufteilen dürfen zwischen den Bewerbern. Die persönlichen Mitglieder haben jeweils 1 Stimme. Ja, und der Vormittag sieht so aus, dass die Bewerbungen nochmal vorgestellt werden. Man guckt nochmal in die Prüfberichte, die ja München derzeit leicht vorne sehen. Und dann geht's auch schon gegen 22:45 an die Abstimmung. Das soll innerhalb von einer Dreiviertelstunde, mutmaßlich sogar vielleicht ein bisschen schneller, erledigt sein. Und dann kommt die Mittagspause. Und erst um 14.30 Uhr im Rahmen einer ARD-Live-Sendung werden wir wissen, wer der deutsche Olympiabewerber für 2036, 40 oder 44 sein wird.
4: Wenn laut dieser Prüfberichte München da leicht vorne gesehen wird, ist München tatsächlich der Favorit? Wie schätzt du das ein?
2: Ich glaube tatsächlich schon. Also man muss ein bisschen nochmal in die Zahlen reingucken. Und da gibt es 2 Kategorien. Es gibt einmal die übergreifende Kategorie des Deutschen Olympischen Sportbundes. Die hat dafür gesorgt, dass München und Köln-Rhein-Ruhr nur 2 Punkte auseinander sind. Also 100 Punkte konnte man bekommen. München hat 87, Köln-Rhein-Ruhr hat 85 Punkte. Wenn man aber da ein bisschen tiefer reinguckt und dann reinschaut, was haben denn die Fachverbände den beiden Bewerbern so an Punkten gegeben, dann liegt München fast in allen Kategorien vorne. Und letztlich sind es ja die Fachverbände, die abstimmen. Also von der Papierform ist es schon mal so, dass ich glaube, dass tatsächlich München bei den Fachverbänden die Nase vorn hat. Und wenn man sich das Gesamtpaket anguckt, nämlich ein kompaktes Konzept in München, in Köln-Rhein-Ruhr ein eher dezentrales Konzept über die ganze Region verteilt, dazu das internationale Renommee, die Ausstrahlung von München, da brauche ich gar nicht das Oktoberfest, das kommt aber auch noch mit oben drauf, dann glaube ich, dass München das bessere Gesamtpaket hat.
4: Es gab ja durchaus auch Kritik daran, dass der DOSB erstmals zu einer Art deutsches Städtecasting gemacht hat, statt sich einfach früher auf eine Stadt zu einigen und mit der dann in den internationalen Bewerbungsprozess zu gehen. Wie bewertest du diese Idee, dass sich mehrere Städte und Konzepte erstmal präsentiert haben, dass man sich das erstmal anschaut?
2: Ja, also es gibt da ja schlechte Erfahrungen mit. 2003 gab es schon mal so eine ähnliche Veranstaltung, wie wir sie jetzt haben. Da ging es nämlich um die Olympiabewerbung 2012. Damals sind angetreten Hamburg, Stuttgart, Frankfurt am Main, Leipzig und Düsseldorf-Rhein-Ruhr. Ein sehr aufwendiger Prozess, auch ein sehr teurer Prozess. Und damals war Leipzig derjenige, den man ins Rennen geschickt hat. Und die haben das damals noch nicht mal in die Endrunde beim Internationalen Olympischen Komitee geschafft, weil Leipzig damals vom IOC als zu klein und logistisch nicht bereit beurteilt wurde. Also da hat man sich eine blutige Nase geholt. Jetzt hat man es nochmal versucht. Man wollte allen eine Chance geben. Man hat einen sehr aufwendigen und auch teuren Wettbewerb gestartet. Warten wir mal ab. Wir waren mal 4 Bewerber. Köln, Rhein-Ruhr, München, Hamburg und Berlin. Jetzt sind es nur noch 2. In Rede steht ein 2-stelliger Millionenbetrag, den der ganze Spaß gekostet hat. Hoffen wir mal, dass es am Ende dann ein bisschen erfolgreicher wird als vor 23 Jahren.
4: Ja, schauen wir noch mal darauf. Egal, wer es heute wird, wie stehen denn überhaupt die Chancen, dass die Olympischen Sommerspiele 36, 40 oder 44 tatsächlich nach Deutschland kommen?
2: Ich würde sagen, nach Europa kommen. Also bei einer dieser 3 Editionen der Spiele wird es mit Sicherheit auch eine europäische Ausgabe geben. Aber das IOC hält sich im Moment noch alles offen, wann es wohin die Spiele vergibt. Wir werden jetzt also, wenn wir heute Nachmittag wissen, wer der deutsche Olympiabewerber ist, dieser wird ins Rennen geschickt und dann wird das IOC im Laufe der nächsten 2 Jahre entscheiden, welche Weltregion ist denn 2036 dran. Und da geht es im Moment so ein bisschen, geht es nach Asien, da reden wir über Indien, da reden wir über Katar, da reden wir über Doha, oder geht es nach Europa. Wenn wir in Europa sind, dann wäre die Konkurrenz zum Beispiel Istanbul, Budapest, vielleicht auch Madrid und vielleicht auch London.
4: Vielen Dank an Markus Tepper in Baden-Baden. Dort stimmt der DOSB heute darüber ab, wer aus Deutschland ins Rennen um die Olympischen Sommerspiele gehen soll. Heute findet im Stadion in Frankfurt mit dem Octagon 94 das größte deutsche MMA-Event des Jahres statt. MMA ist ein Kampfsport, eine Mischung aus Boxen, Kickboxen und Bodenkampf. Gekämpft wird in einem achteckigen Käfig, dem Octagon eben. Bei diesem Event im Stadion vor 60.000 Zuschauern ist im Hauptkampf der hessische MMA-Star Christian Eckerlin zu sehen. Vorher aber steigt auch ein großes Nachwuchstalent aus Kassel in den Käfig. Michael Obodosi nämlich.
0: Der Mann hämmert auf die 5 nebeneinander hängenden Boxsäcke ein, sodass man Angst haben muss. Jeden Moment könnte eine Naht platzen und sich kiloweise Granulatfüllung in der Trainingshalle in Kassel ergießen. Jeder knallharte Schlag, jeder Kick einer voller Selbstbewusstsein.
3: Ich möchte der Beste sein. Ich werde der Beste in meiner Gewichtsklasse.
0: Michael Obodosi aus Kassel. 1,90 Meter muskelbepackter Käfigkämpfer, aber alles andere als der Prototyp des prolligen Schlägers.
3: Und Michael ist ein 22-jähriger junger Mann, der noch nie ein Schimpfwort in seinem Leben gesagt hat, der empfängt jeden mit Lächeln und das trägt er mit sich.
0: Sagt sein Trainer Marinko Neymarevic und Michael selbst.
3: Ich bin ganz ruhig, entspannt und wenn ich dann im Studio bin oder im Käfig bin, dann ist es ganz anders. Also da bin ich komplett ein anderer Mensch. Meine Eltern sagen auch so, das passt nicht zu dir. Das sind 2 verschiedene Menschen.
0: Michael ist 22, stammt aus Nigeria. Mit 14 Jahren kommt er nach Kassel. Gilt als talentierter Fußballer, will Profi werden. In Baunatal schafft er den Sprung in die Hessenliga, aber nicht das Ende seines Traums. Für Michael bricht eine Welt zusammen.
3: Ich war leer, ich wusste gar nicht, was ich machen sollte. Und MMA, das ist meine Rettung, denn ich wüsste nicht, wo ich wäre, wenn ich nicht damit angefangen hätte. Ich wäre ohne MMA verloren.
0: Er probiert Kampfsport aus, entdeckt eine neue Leidenschaft in sich. Schnell wird auch sein Talent dafür entdeckt. In der Sportakademie Kassel wird er gefördert. Trainer Neymarevic bringt ihn zu MMA.
3: MMA ist speziell, weil es aus so vielen Sportarten kommt. Generell sollte man vielseitig sein, in allen Bereichen sollte man Kenntnisse haben.
0: Sagt Neymarevic, Michael ist vielseitig, beherrscht den manchmal brutalen MMA-Mix aus Boxen, Kickboxen und Bodenkampf, ähnlich dem Ringen, perfekt. Er dominiert seine Gegner nach Belieben, wird Profi. Seine ersten beiden Profikämpfe gewinnt er jeweils in der ersten Runde. Weil so extrem vielversprechend wird das Megatalent mittlerweile auch von einem der besten Kämpfer im MMA-Kosmos gecoacht, Costello van Steenis. Michael ist sehr, sehr talentiert und gleichzeitig bodenständig. Er ist stark, er weiß um seine Stärken, ist allen gegenüber respektvoll. Er wird bald ein Champion sein. Ein Champion. Vielleicht schon am Wochenende? Nein, nicht vielleicht. Ganz bestimmt, sagt Michael.
3: Seid gespannt. Es wird auf jeden Fall ein Sieg für mich sein. Es wird auf jeden Fall nicht.
0: Beim größten deutschen MMA-Event des Jahres ist Michael am Start. Sein bisheriger Karrierehöhepunkt. Frankfurt, Stadion, 60.000 Zuschauer. Michael will dort für sich und seine Stadt kämpfen.
3: Das ist für mich was Großes und ich bin sehr stolz drauf. Und ich liebe Kassel. Das ist meine Stadt. Ich bin hier groß geworden. Deswegen, ich bin sehr stolz auf Kassel da zu repräsentieren.
0: Michael Obodosi aus Kassel, eines der größten deutschen Nachwuchstalente im MMA und am Wochenende für Kassel beim Heimspiel in Hessen auf der ganz großen Bühne.
4: Und dieses Nachwuchstalent hat uns Tim Brockmeier aus unserer Sportredaktion vorgestellt.
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1: 9 Uhr. Arbeitgeber kritisieren DGB-Aktionstag zum Sozialstaat. Wirtschaftsforscher rechnen mit großem Rentenplus. Nutzerdaten von ChatGPT ins Netz gestellt. Das Wetter erst sonnig, später im Norden und Nordwesten Wolken, überall trocken bei 21 bis 27 Grad. Mein Name ist Sevilay Sace. Guten Morgen. Der Deutsche Gewerkschaftsbund will heute bundesweit gegen Sozialkürzungen protestieren. Das kritisiert die Bundesvereinigung der Arbeitgeberverbände. Aus der Nachrichtenredaktion Andreas Gerlach.
2: BDA-Hauptgeschäftsführer Kampeter sagte, von den Gewerkschaften komme zu fast jeder Veränderung ein Nein. Das sei schon eine Art Ritual. Die Gewerkschaften träumten von der Welt von gestern. Jeder wolle sichere Renten, gute Pflege und Gesundheitsversorgung. Demografie, Fachkräftemangel und internationaler Wettbewerb ließen sich aber nicht wegdemonstrieren. Der DGB plant Veranstaltungen in 15 Großstädten, unter anderem in Frankfurt, Bremen, Hamburg und Leipzig. Er will ein Zeichen setzen für sichere Arbeitsplätze und den Schutz von Arbeitnehmerrechten.
1: Die Renten in Deutschland könnten nächstes Jahr einen deutlichen Sprung machen. Die Bild-Zeitung berichtet, dass Wirtschaftsforscher von einem Plus von 4,7% ausgehen. Das wäre so viel wie seit 2022 nicht mehr. Grundlage dafür sind die durchschnittlichen Verdienste der Arbeitnehmer in diesem Jahr. Die Rentenversicherung selbst geht bisher von einem Anstieg von 4,4% aus. Die Reichsbürgerszene trifft sich heute in Darmstadt. Gleichzeitig werden hunderte Menschen zu Gegendemonstrationen erwartet. Reichsbürger sind laut Verfassungsschutz Gruppierungen und Personen, die die Bundesrepublik als Staat, ihre Organe und das Rechtssystem nicht anerkennen. Die Veranstalter haben für das Treffen im Zentrum von Darmstadt 1500 Teilnehmer angemeldet. Ab dem frühen Mittag soll es Protestaktionen geben. Neue Panne mit künstlicher Intelligenz. Die Firma OpenAI hat mitgeteilt, dass nun auch Daten von ChatGPT-Nutzern betroffen sind. Demnach hat die KI einfach mehr als 50 Bilder der Nutzer auf anderen Webseiten hochgeladen. Laut OpenAI ist ein Großteil der Bilder schon wieder entfernt worden. Weitere Panne: KI-Agenten haben sich auf Seiten von US-Behörden und Universitäten gehackt. Das sei nicht geplant gewesen. In Hessen gibt es heute gleich mehrere Katastrophenschutzübungen. Im Weschnitztal im Kreis Bergstraße wird geübt, wie Rettungskräfte zusammenarbeiten müssen bei Starkregen und Überschwemmungen. Außerdem gibt es auf der A44 in Nordhessen eine Übung am Tunnel Hirschhagen. HR-Reporter Jonas Vogt.
3: Ein Verkehrsunfall mit mehreren Autos. Eines davon brennt. Mehrere Personen sind verletzt. Rund 200 Einsatzkräfte aus Nordhessen üben an diesem Szenario, wie sie sich bei einem Einsatz im Autobahntunnel zu verhalten haben. Mit über 4 Kilometern ist die Länge des Tunnels Hirschhagen eine der Herausforderungen für Feuerwehr, Rettungsdienst und Katastrophenschutz. Für die Übung ist die A44 zwischen Helsa Ost und Hessisch-Lichtenau West von 8 bis 16 Uhr voll gesperrt.
1: Schickt Deutschland München oder die Region Köln-Rhein-Ruhr ins Rennen um die Olympischen Spiele in einigen Jahren? Das entscheidet heute der Deutsche Olympische Sportbund bei einer außerordentlichen Mitgliederversammlung. Hamburg und zuletzt auch Berlin hatten ihre Bewerbungen zurückgezogen. Bundespräsident Steinmeier wird die Entscheidung am Nachmittag verkünden. Das waren die Nachrichten. Das Wetter: heute gibt's viel Sonne und keinen Regen. Nachmittags wird es 21 bis 27 Grad warm. Kommende Nacht bleibt es trocken. Es kühlt ab auf 13 bis 6 Grad. Morgen wieder sehr sonnig, nur lockere Wolken und trocken. 29 Grad maximal. Und die weiteren Aussichten: es bleibt bei sonnigem Spätsommerwetter. Die Zeit 9.04 Uhr.
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1: A5 Basel Richtung Karlsruhe. Zwischen Efringenkirchen und Dreieck Neuenburg ist die Fahrbahn auf einen Fahrstreifen verengt. Schuld ist eine Baustelle und aktuell haben wir 2 Kilometer Stau. Im weiteren Verlauf zwischen Freiburg-Mitte und Thieningen 9 Kilometer stockend. A5 Karlsruhe Richtung Heidelberg zwischen Kronau und Waldorf-Wiesloch 2 Kilometer Stau. Auch hier eine Baustelle. Und noch die A44 Eisenach Kassel. Der Tunnel Hirschhagen ist in beiden Richtungen bis 16 Uhr gesperrt wegen einer Brandschutzübung.
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4: Mit Werner Schliericke einen schönen guten Morgen. Willkommen bei uns an diesem Samstagvormittag. Wir schauen zu Beginn dieser Stunde auf die Generalversammlung der Vereinten Nationen in New York. Dort wird heute Nachmittag der deutsche Außenminister sprechen und er wird voraussichtlich betonen, dass die Bundesregierung hinter den Vereinten Nationen steht und sich trotz der gescheiterten Bewerbung um einen Sitz im Sicherheitsrat weiterhin engagieren wird. Wie? Das ist die eigentliche Frage, denn es geht um mehr als nur um finanzielle Beiträge. Es geht auch darum, wie viel Führungskraft Deutschland dort ausstrahlt und wie man sich bei zentralen Themen wie etwa der Einhaltung des Völkerrechts positionieren wird. Christina Nagel berichtet.
5: Bei der Generalversammlung geht es immer auch um Signale. Die Bundesregierung hatte sich deshalb nach der gescheiterten Bewerbung für einen Sitz im UN-Sicherheitsrat vorgenommen, dieses Mal Flagge zu zeigen, auch durch entsprechende Präsenz vor Ort. Der Kanzler wollte anreisen, eine Rede halten, im Reigen der großen und wichtigen Staats- und Regierungschefs. Doch statt Einfluss geltend machen zu können, musste er absagen, wegen der angespannten innenpolitischen Lage nach den Landtagswahlen. Dafür gebe es Verständnis, betont Außenminister Johann Wadephul. Doch auch er weiß um das Signal.
6: Gerade hier in New York spürt man, dass viele darauf blicken, dass Deutschland stabil ist.
5: Hinter der Frage nach der Stabilität der deutschen Regierung steckt auch die Frage, wie viel außenpolitisches Gewicht der Kanzler noch hat, der für sich und seine Regierung einen Führungsanspruch in Europa reklamiert. Außenminister Wadephul versichert:
6: Wir sind ein starkes Team und wir können Deutschland hier angemessen vertreten.
5: Neben Wadephul, der erst jetzt gegen Ende der Generalversammlung mit seiner Rede dran ist, sind Entwicklungsministerin Alabali Radovan und Umweltminister Schneider mit vor Ort. Kurz zuvor war auch Verteidigungsminister Pistorius bei den Vereinten Nationen, um zu unterstreichen, dass Deutschland die UN samt ihrer Friedenseinsätze weiter unterstützen wird.
7: Wir sehen, dass die UN unter Druck steht, politisch, finanziell, dass sie sich nicht mehr so um die Dinge kümmern kann, für die sie geschaffen worden ist, in einer Welt, die eine komplett andere geworden ist.
5: Eine Welt, in der sich auch die deutsche Rolle bei den Vereinten Nationen massiv verändert hat. Die Zeiten, als Deutschland als weitgehend neutraler Vermittler galt, sind vorbei. Auch weil sich die Bundesregierung im Krieg Russlands gegen die Ukraine klar positioniert hat. Wahrgenommen wird auch, wie unterschiedlich die Bundesregierung mit dem Völkerrecht umgeht. Anders als im Fall von Russland fehlen bis heute klare offizielle Bewertungen mit Blick auf die US-Intervention in Venezuela, bei der Staatschef Maduro gefangen genommen wurde, und den Angriff Israels und der USA auf den Iran. Wer den Anspruch erhebe, Hüter einer regelbasierten internationalen Ordnung zu sein, dürfe beim Völkerrecht nicht mit zweierlei Maß messen, heißt es immer häufiger aus den Reihen der SPD.
8: Völkerrecht à la carte kann es nicht geben,
5: mahnte Ralf Stegner gerade erst wieder im Bundestag bei einer Debatte über die israelische Siedlungspolitik im Westjordanland. Ein Thema, das auch bei den Vereinten Nationen eine große Rolle gespielt hat. Dass Deutschland die israelische Regierung für ihr Vorgehen im Gazastreifen und im Westjordanland zwar kritisiert, sie aber dennoch weiter unterstützt, auch das wird zunehmend kritisch gesehen. Bei allen Widersprüchen, in einem Punkt ist die Bundesregierung aber sehr klar. Sie steht weiter zu den Vereinten Nationen, zu ihrem Auftrag. Die Stimme der Bundesregierung habe trotz der gescheiterten Bewerbung um einen Sitz im Sicherheitsrat weiter viel Gewicht, heißt es in deutschen Diplomatenkreisen. Wie viel dürfte auch davon abhängen, wie Deutschland künftig grundlegende Werte und eigene Interessen gewichtet.
4: Christina Nagel über die Rolle Deutschlands bei den Vereinten Nationen. Papst Leo, der wird ja als der amerikanische Papst wahrgenommen, hat aber auch starke europäische Wurzeln. Eine seiner Großmütter kam aus Frankreich, und zwar aus der Normandie. Und Frankreich, einem als sehr katholisch geltenden Land, stattet er nun einen 4 Tage dauernden Besuch ab. Und hat Frankreich als Land der Menschenrechte gewürdigt und damit an die französische Revolution erinnert. Freiheit, Gleichheit, Brüderlichkeit. Aber er hat auch Kritik geübt. Bei einem Empfang im Élysée-Palast mahnte das Kirchenoberhaupt zu einer eben neuen Brüderlichkeit. Dazu gehöre die Achtung des Lebens. Damit bezog sich Leo auf ein neues Gesetz für Sterbehilfe, das die Nationalversammlung im Sommer beschlossen hatte. Genauso wie auf das Recht auf Abtreibung, das unter Präsident Macron in der Verfassung verankert worden ist. Anna Giordano, unsere Korrespondentin für Italien und den Vatikan, begleitet die Papstreise. Ich habe sie heute Morgen gefragt, seit der Revolution ist ja Staat und Kirche strikt voneinander getrennt in Frankreich. Wie wird der Papst von der Bevölkerung, auch der Politik, empfangen?
9: Ja, er ist nichtsdestotrotz sehr herzlich empfangen worden. Es haben ihn gestern auch viele Menschen jubelnd begrüßt, standen an der Straße oder rund um die Kirche Notre Dame, wo der Papst ja am frühen Abend auch einen Gottesdienst gefeiert hat. Und ganz extrem war es dann tatsächlich am Abend, am späten Abend im Stadion im Stadtteil Saint-Denis. Da war das Stadion voll mit 80.000 jungen Menschen, die den Papst begrüßt haben, wie ein Popstar, gejubelt, geschrien haben. Der Papst hat übers ganze Gesicht gestrahlt. Also man kann nicht sagen, dass Frankreich jetzt irgendwie eine Befremdlichkeit hätte gegenüber dem Papst. Es ist aber einfach so, das hat sogar Präsident Macron gestern auch nochmal in einer Rede betont, dass es eben diese Trennung gibt zwischen Kirche und Staat. Das bedeutet eigentlich gerade, dass es eine Religionsfreiheit gibt und sich jeder eben auch frei dafür entscheiden kann, dass aber der Staat da quasi keine Richtung vorgibt.
4: Entsprechend nimmt ja auch der Präsident an keinem Gottesdienst teil, um eben auch nach außen zu zeigen, Staat und Kirche, die sind getrennt in Frankreich. Unter den französischen Katholiken, Frau Giordano, da gibt es eine sehr starke traditionelle Strömung, zu der auch viele junge Menschen gehören offenbar. Sieht der Vatikan die Gefahr einer Spaltung und will dem jetzt mit dem Besuch vorbeugen?
9: Also, dass der Besuch jetzt speziell darauf ausgerichtet ist, glaube ich ehrlich gesagt nicht. Grundsätzlich sind natürlich so konservative Strömungen im Vatikan immer ein Anlass zur Sorge. Und der Umgang mit diesen konservativen Strömungen ist immer relativ schwierig. Das hat man ganz gut gesehen an dieser traditionalistischen Pius-Bruderschaft. Das ist vielleicht eine der etwas bekannteren von diesen konservativen Gemeinschaften. Die haben ja zum Beispiel jetzt im Sommer illegal Bischöfe geweiht. Und da hat aber jetzt Papst Leo eine sehr harte Trennlinie gezogen, hat gesagt, nee, wenn ihr das illegal macht, dann muss ich euch exkommunizieren. Und er hat sie auch wirklich exkommuniziert, diese gesamte Gemeinschaft. Auch die Priester dürfen jetzt keine Leute mehr verheiraten. Die dürfen nicht mehr neue Priester weihen und so weiter. Also er zieht da eine scharfe Trennlinie. Andere Päpste vor ihm haben sich da durchaus schwerer getan und haben diesen konservativen Gemeinschaften mehr Freiheiten eingeräumt. Von daher, ja, würde ich sagen, die Sorge ist immer da, aber es wird auch doch ein sehr klares Handeln gibt es von Seiten des Vatikans.
4: Am Abend hat Leo in der restaurierten Kathedrale Notre Dame eine Abendandacht gefeiert. Danach gab es dann das Gebetstreffen mit 80.000 jungen Menschen im Stade de France, das Sie uns ja gerade geschildert haben. Und der Papst, der äußert sich ja auch zu Themen, die besonders junge Menschen in Zukunft betreffen werden. Was hat er zur KI gesagt? Das scheint ihm ja ein besonderes Anliegen zu sein.
9: Auf jeden Fall. Also KI sieht er als eine der größten, wenn nicht sogar als die größte Herausforderung der Zukunft. Er hat ja seine erste Enzyklika, also es ist so ein Lehrschreiben, ganz diesem Thema gewidmet und betont auch immer wieder, die Technologie darf nicht dazu führen, dass es keine Menschlichkeit mehr gibt. Wenn man KI anwendet, dann muss es unbedingt ethische Richtlinien geben. Also dieses Büchlein, was er da geschrieben hat, das heißt Magnifica Humanitas, also großartige Menschheit über die Bewahrung des Menschen im Zeitalter der künstlichen Intelligenz. Also er sieht da tatsächlich auch eine Gefahr, dass der Mensch per se in Gefahr ist durch KI und hat da ein großes Augenmerk drauf und spricht das eben auch immer wieder an.
4: Was wird das heute für ein Tag sein für den Papst und für die französischen Katholiken?
9: Ja, das wird heute wieder ein vollgepackter Tag, so wie gestern auch schon. Der Papst wird jetzt am Vormittag ein Zentrum für Migranten und Flüchtlinge im Norden von Paris besuchen, dort mit den Leuten sprechen. Er fährt dann weiter zum Institut Catholique, das ist eine französische Universität, wo er dann mit neu getauften Erwachsenen, das ist ja hier in Frankreich ein Trend, dass sich junge Leute, junge Erwachsene tatsächlich auch mehr taufen lassen. Mit Ausgewählten wird er dort sprechen. Und am Nachmittag ist dann eine riesige Messe auf der Place de la Concorde in Paris. Das ist dann die Abschlussmesse und danach fliegt der Papst weiter nach Lourdes in den französischen Wallfahrtsort im Süden Frankreichs.
4: Anna Giordano war das über den Frankreich-Besuch des Papstes in diesen Tagen.
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4: Morgen beginnt in Liverpool in England der Parteitag der regierenden Labour Party mit dem neuen Parteivorsitzenden und Premierminister Andy Burnham, der ja aus Nordengland kommt. Eine Region, die vielen als abgehängt gilt, was Burnham ändern will. Will sich einsetzen für eine Region, für die die Katastrophe im Hillsborough-Stadion in Sheffield 1989 zu einem tragischen Symbol geworden ist bis heute. Christoph Prössel berichtet.
10: Ein zweiter Regierungssitz in Manchester, Number 10 im Norden. Das war eine der ersten Entscheidungen des frisch gewählten Premiers Andy Burnham, der bei der Eröffnung ganz euphorisch war.
11: I love you, Manchester!
10: Ein Zentrum der Macht außerhalb von London, eine kleine Revolution. Es gibt keine Chancengleichheit im Land. In vielen Regionen gibt es den Eindruck, abgehängt zu sein. Daran arbeiten wir jeden Tag, das zu ändern. Es gibt ein Ereignis, bei dem die Arroganz der Macht sichtbar wurde, das ihn prägte, das seine Motivation ist, Hillsborough. Bei der Katastrophe am 15. April 1989 starben 96 Menschen. Es war das Halbfinalspiel für den FA Cup zwischen dem FC Liverpool und Nottingham Forest im Hillsborough Stadion in Sheffield. Eine Tragödie, die das Land bis heute beschäftigt. Jenny Hicks war damals mit ihrem Mann und den beiden Töchtern im Stadion. Sie saß oben auf der Tribüne. Sarah, Vicky und der Vater hatten Stehplätze, dort, wo die Panik ausbrach. Das war der unheimlichste Moment. Das war, als sei die Zeit stehen geblieben. Da ist man in diesem Vakuum der Ungewissheit. Es dauerte Stunden, bis sie herausfand, wo ihr Mann, wo die Kinder sind. Doch es war eine schreckliche Gewissheit, die sie erfahren musste. Die Töchter waren tot. Jennys Mann Trevor konnte sich retten. Er erinnert sich, wie sofort nach dem Unglück von der Polizei, der Politik und den Medien den Fans die Schuld gegeben wurde. Die Haltung uns Fans gegenüber war feindselig. Wir wurden 10-mal gefragt, wie viel wir getrunken hatten. Trevor Hicks spricht von einer koordinierten Verschleierung dessen, was passiert war, dass die Polizei falsche Entscheidungen getroffen hatte, immer mehr Fans in einen engen Bereich hineinströmen konnten. Ein erster Untersuchungsbericht kam zu dem Ergebnis, dass die Katastrophe ein Unfall war. Klagen wurden abgewiesen. Für die Politik war die Schuldfrage geklärt, den Menschen wurde nicht geglaubt. Bis 2009. Zum 20. Jahrestag sprach Andy Burnham im Anfield-Stadion in Liverpool. Damals war er Minister für Kultur und Sport.
12: We'll never be forgotten.
10: Ihm schlug die Wut der Fans entgegen, die Wut auf die Politiker im fernen London. Doch er hörte zu, Filmaufnahmen zeigen, er war sichtlich berührt. In den Tagen darauf brachte er eine neue Untersuchung auf den Weg, die schließlich auch die Fehler der Polizei dokumentierte. 2024 hat Burnham zusammen mit dem Bürgermeister von Liverpool in einem Buch beschrieben, wie stark Hillsborough ihn als Politiker bewegt hat. Dass nicht jedes Leben in Großbritannien gleich viel wert sei, diese Ungerechtigkeit zu überwinden, ist sein Anspruch. Die politische und wirtschaftliche Macht soll nicht mehr allein in London liegen. Burnham hat angekündigt, die Regionen sollen eigene Finanzmittel haben, mehr Unabhängigkeit von London. Liverpool ist das Beispiel. Die Stadt verfügt bereits über ein Budget für Investitionen. Tim Games verwaltet es. Finanzielle Unabhängigkeit ist für die Lokalpolitik enorm wichtig. Es ermöglicht uns, Herausforderungen zu meistern, Einkommen zu generieren, die lokale Wirtschaft zu stärken. So können wir viel zielgerichteter sein als die Programme auf nationaler Ebene, die in Westminster entschieden werden.
4: Ein Hintergrundbericht zum morgen beginnenden Labour-Parteitag in Liverpool war das von Christoph Prössl aus Nordengland. Viele Unternehmen und Organisationen sammeln Daten und greifen damit oft auch in unsere Privatsphäre ein. Der Big Brother Award gilt als eine Art, ja, Oscar für Datenkraken. Vergeben wird er vom Verein Digital Courage. Wer die aktuellen Preisträger in diesem Jahr sind, welche Behörden, Unternehmen und Organisationen in Bielefeld mit diesem Negativpreis bedacht worden sind, das verrät uns Oliver Köhler.
13: Bundesinnenminister Alexander Dobrindt ist schon wieder unter den Preisträgern. Wie schon im vergangenen Jahr erhält der CSU-Politiker einen Big Brother Award. Grund: Sein Ministerium wolle die Steuer-ID zum universellen Personenkennzeichen machen. Also eine personalisierte Nummer für alles. Melderegister, Kraftfahrzeugamt, Gesundheitsamt, um nur einige Beispiele zu nennen. So erklärt es Jurymitglied Rena Tangens.
14: Diese Zahl soll jetzt bei sämtlichen Behörden halt dazu dienen, für Datenaustausch genutzt zu werden. Behörden können bei anderen Behörden mit dieser Nummer halt dann andere Daten halt anfordern. Damit werden lückenlose Profile über sämtliche Datenbanken, die halt irgendwo in staatlicher Hand sind, dann angefertigt.
13: Perspektivisch sollen alle staatlichen Datenbanken die Steuer-ID verwenden, so die Jury. Der gläserne Bürger könnte entstehen. Aktuell gehe das zwar nur, wenn die jeweilige Person zustimme, aber die Datenschützerin warnt:
14: Das kann sich ändern. Es kann sich eben auch schnell mal die Regierung ändern. Wir sollten uns gut überlegen, wem wir eigentlich alles über uns preisgeben wollen.
13: Wie schon der Bundesinnenminister gehört auch die Deutsche Telekom zu den Wiederholungstätern bei den Big Brother Awards. In diesem Jahr wird der Konzern präventiv ausgezeichnet, und zwar für den Plan, mit der US-amerikanischen T-Mobile US zu fusionieren.
14: Für mich ist das ein Super-GAU, wenn das passieren würde, und wir haben uns deswegen auch entschieden, einen präventiven Big Brother Award zu verleihen. Die Fusion ist ja noch nicht passiert, aber sie ist in Planung. Deswegen wollen wir ein Warnzeichen setzen mit diesem Big Brother Award. Wir nehmen ihn gerne zurück. zurück, wenn diese Fusion nicht passiert. Aber wir möchten vorher davor warnen, anstatt hinterher darüber zu klagen.
13: Sollte die Fusion kommen, so Jurymitglied Rena Tangens, könnten in Zukunft amerikanische Behörden direkt auf die Daten deutscher Telekom-Kunden zugreifen. Für einen ebenfalls fragwürdigen Durchblick sorgen auch zwei andere Preisträger, Apollo Optik und Fielmann. Sie verkaufen die Ray-Ban Meta-Brille. Dafür gibt es einen Big Brother Award. Denn es handelt sich um Brillen, in denen Kameras und Mikrofone eingebaut sind, erklärt Rena Tangens.
14: Damit kann man Dinge aufzeichnen, die sehen aber gleichzeitig aus wie eine normale Brille. Und das macht sie zu einer spionagetauglichen Brille.
13: Durch den Vertrieb der Brillen machten sich Apollo Optik und Fielmann mitschuldig an der Verletzung der Privatsphäre tausender Menschen, sagt die Jury. Ziel der Big Brother Awards ist es, Missstände anzuprangern und aufzuklären. Und das jetzt schon seit mehr als einem Vierteljahrhundert.
4: Oliver Köhler war das über die Verleihung der Big Brother Awards 2026. Gestern hatte es sich schon mehr als angedeutet. Der Sommer kehrt an diesem Wochenende nochmal mit Macht zurück. Blauer Himmel, Sonne satt und steigende Temperaturen. Ich habe heute Morgen Tim Stäger aus unserem Wetterkompetenzzentrum gefragt, was kommt denn da auf uns heute und morgen in Hessen, Rheinland-Pfalz und Baden-Württemberg zu?
12: Ja, also das Hoch Arno ist quasi schon auf uns zugekommen und bringt uns nochmal den Spätsommer.

0: Temperaturspitzen wahrscheinlich Richtung Anfang nächste Woche sogar an die 30 Grad bekommen, aber auch Samstag, Sonntag werden wir nahe an der 30 Grad Marke kratzen. Also alle, die noch nicht genug bekommen haben von diesem denkwürdigen Sommer, können jetzt nochmal quasi einen Nachschlag genießen.
1: Nachdem wir das Gefühl hatten, das war es nun wirklich mit dem Sommer gewesen, jetzt dieser Umschwung, wie kommt der zustande?
0: Ja, also zum einen haben wir eben dieses Hochdruckgebiet, das für wenig oder kaum Wolken sorgt, und zum anderen ein Kompagnon quasi, ein Orkantief über dem Atlantik, und im Duett sozusagen sorgen sie beide für eine südwestliche Strömung, und aus Südwesteuropa, da kommt jetzt doch nochmal sehr ungewöhnlich warme Luft an. In Spanien war es ja die Tage schon auch 5 bis 8 Grad wärmer, als dort zu dieser Jahreszeit normal ist. Das heißt zum Beispiel in Sevilla nahe 40 Grad, also auch an der Mitte Portugals wurden, glaube ich, jetzt in den letzten 2 Tagen nochmal die 40 Grad Marke überschritten, und diese warme Luft macht sich jetzt auf den Weg nach Mitteleuropa, und entsprechend gibt es dann eben möglicherweise auch hierzulande nochmal Rekorde für Ende September. Das sogenannte letzte dritte Dekade, also vom 21. bis zum 30. September wird da oft betrachtet, und da ist hessenweit der Rekord aktuell 30,2 Grad am 21. September 1987 in Gernsheim gemessen. Das ist quasi die Messlatte. Möglicherweise wird es Montag oder Dienstag dazu kommen, dass dieser Wert nochmal überschritten wird.
1: Aber heißt das denn, dass es wirklich so ungewöhnlich ist, dass es nochmal warm wird Ende September?
0: Also das, wie gesagt, kann schon mal vorkommen. Bei entsprechender Wetterlage ist das durchaus möglich. Das Besondere in diesem Jahr, die Meere sind sehr, sehr ungewöhnlich warm. Das Mittelmeer zum Teil 5 Grad zu warm, aber auch Golf von Biskaya oder der Atlantik vor unserer Haustüren quasi, wo auch das Wetter gemacht wird, 3 Grad wärmer als normal. Das ist ein sehr langsamer Prozess, das klingt nur langsam ab. Und wenn eben die Wetterlage stimmt, die Luft aus diesen Gegenden kommt, dann kommt es eben doch noch zu zusätzlicher Wärme. Und hier spielt tatsächlich der Klimawandel mit rein. Rekorde häufen sich, und das ist wieder ein weiteres Indiz dafür, dass hier irgendwas systematisch sich verändert und wir eben immer häufiger zu solchen ungewöhnlichen Wärmeanomalien kommen.
1: Was dürfte das alles jetzt mit der Jahresbilanz machen, was Temperaturen, Niederschläge oder auch Sonnenstunden angeht?
0: Ja, also das eine ist die Temperatur, das andere ist der Niederschlag. Das ist auch sehr bemerkenswert, wenn man den September anschaut. Da gibt es uns eine Zweiteilung. Nordhessen ist bisher ganz gut im grünen Bereich, aber gerade im Südhessischen, im Ried oder auch im Odenwald, Rhein-Main-Gebiet, das sind 10 bis 30% bisher des aktuellen Septemberregens gefallen, dort eben große Trockenheit. Wenn man mal das Jahr anschaut, da war ja auch der Sommer bemerkenswert, vor allem auch der Juli, der trockenste seit Messbeginn, der Juni, der wärmste seit Messbeginn, und auch die Hitzetage waren bisher Rekord, da könnte sogar noch was dazukommen, meldet zum Beispiel der Frankfurter Flughafen bisher 50 Tage mit Temperaturen über 30 Grad, das ist also aktuell der höchste Wert, der jemals gemessen wurde, bisheriger Rekordhalter 2018, 43 Tage mit Temperaturen über 30 Grad an dieser Station. Normal wären aktuell so um die 9 oder beziehungsweise waren 1961 bis 90 9 Hitzetage, jetzt sind wir so bei 16 im Mittel und da jetzt eben quasi das Dreifache gemessen. Also kann man also abschätzen, wie ungewöhnlich dieser Sommer war, und auch dieses Jahr insgesamt wird am Ende wahrscheinlich in die Annalen eingehen, hat ein wirklich besonderes, wo sich der Klimawandel wieder deutlich bemerkbar gemacht.
1: Du hast es schon angedeutet, Anfang der Woche wird es auch noch mal richtig warm werden. Wie stabil ist das Ganze?
0: Ja, siehst du, Hoch-Arno ist tatsächlich eine sehr stabile Wetterlage, und die Modelle simulieren jetzt bis einschließlich Mittwoch nochmal richtig sommerliches Wetter. Natürlich die Nächte werden nochmal relativ frisch, aber auch die Frühwerte werden langsam etwas lauer werden. Aber dann ab Mittwoch möglicherweise dann wieder ein Rückkehr zu normalerem Wetter. Das ist zumindest mal die Langfristprognose, wobei natürlich da auch immer ein bisschen Unschärfe drin ist. Also zumindest mal für die nächsten 5, 6 Tage ist nochmal so eine späte, fast Hitzewelle, die jetzt sich abzieht. Und man kann also auch mal ein bisschen übers Wochenende planen, kann nochmal richtig schön Aktivitäten im Freien genießen. Natürlich hat das Ganze auch so ein bisschen Wermutstropfen, die Trockenheit und auch der Klimawandel, der quasi dahinter steckt. Aber insgesamt ist es doch nochmal eine schöne, lange, warme Witterungsperiode, die jetzt um diese Jahrzeit nicht mehr so viel Hitzestress mit sich bringt. Also für die Menschen und fürs Genießen durchaus auch positive Aspekte hat.
1: Tim Steger war das aus dem ARD Wetterkompetenzzentrum.
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1: Der SC Freiburg, der schließt sportlich seit einigen Spielzeiten immer mehr zu den Spitzenmannschaften auf. In einer Statistik gehört der Verein allerdings schon seit Jahren zur Spitzenklasse, und zwar in der Jugendarbeit. Und genau deshalb wird an diesem Wochenende in Freiburg ein Meilenstein gefeiert. 25 Jahre Freiburger Fußballschule. Dahinter steckt eine sicher auch mutige Erfolgsgeschichte, von der mittlerweile aber ganz Fußball-Deutschland profitiert. Anna Klär berichtet.
3: Es ist das Jahr 2000. Es ist Fußball-Europameisterschaft. Im deutschen Kader natürlich kein Freiburger. Der SC wurde damals 12. in der Liga. Und

0: trifft eine wegweisende Entscheidung, den Bau einer Fußballschule. Die eröffnet ein Jahr später, auch dank der Überzeugungsarbeit des damaligen Trainers Volker Finke.
1: Es hat ein bisschen gedauert, bis man alle überzeugen konnte. Und das hat dann aber doch so geklappt, dass hier die Baufirmen ankamen und wir haben hier das alte FFC-Stadion umgebaut.
0: 25 Jahre später steht der SC Freiburg im Finale der Europa League mit 10 Spielern aus der eigenen Jugend. Und Bundestrainer Jürgen Klopp beruft seinen ersten Kader auch hier. 8 ehemalige SC-Fußballschüler.
2: Da sieht man natürlich, dass die Jungs, die dann bei uns ausgebildet wurde und jetzt mittlerweile bei der Profis spiele, da in dieses Profil reinpasse. Zeigt einfach auch nur nochmal, dass man hier einfach ganz, ganz viel richtig macht.
0: Auch Christian Günther kommt aus der SC-Jugend, ist mittlerweile nicht nur Kapitän, sondern auch Rekordspieler des Vereins. Nur eine von vielen Erfolgsgeschichten der Fußballschule. Die Entscheidung zur Gründung vor 25 Jahren durchaus mutig, sagt Ex-Coach Christian Streich.
3: Das war mutig, aber es war natürlich auch so, dass du finanziell auch nicht mitbieten konntest, um dann Bundesliga zu spielen. Da gab es viel finanzkräftigere Vereine, auch in der zweiten Liga. Und von dem her war das natürlich eine sehr gute Idee, aber eigentlich auch alternativlos.
0: Knapp 20 Millionen Mark investierte der Sportclub damals, fast die Hälfte seines Jahresetats, nicht in neue Spieler, sondern in ein Ausbildungszentrum. Steine statt Beine war das Motto. Ein Invest, der sich auszahlen sollte. 73 ehemalige Absolventen schafften den Sprung zu den Profis. In jeder Spielzeit stehen seit 25 Jahren im Schnitt 10 Eigengewächse im Profikader.
1: Eine Durchlässigkeit haben wir hergestellt, die spricht sich schnell rum und dann kommen auch talentierte Spieler. Und dann kriegt man da so Leute wie Manzambi.
0: Und auch andere schaffen den Sprung zu den Profis. Wie etwa Sportvorstand Jochen Seyer, der war früher Leiter der Fußballschule. Außerdem der Zeugwart, der Physiotherapeut, der Teammanager, der Co-Trainer, der aktuelle Chefcoach Julian Schuster und der ehemalige Christian Streich. Sie alle begannen dort.
2: Es zeigt einfach die Kontinuität dieses Vereins, glaube ich, der von Bode bis ganz nach oben wirklich diese DNA in sich hat.
0: Die berühmte Freiburg-DNA.
3: Wie verlässt man Kabine? Wie hilft man sich gegenseitig? Wie führt man sich im Hotel auf? Wie geht man mit Leuten um, die nicht so viel haben?
0: Sie kommt aus der Fußballschule und wird von dort hineingetragen bis zu den Profis. Das Geheimnis hinter dem Erfolg des Sportclubs.
4: Anna Claire war das über die Freiburger Fußballschule, die an diesem Wochenende ihr 25-jähriges Bestehen feiern kann.
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16: Um 9.30 Uhr mit Servilay Sace. Der Deutsche Gewerkschaftsbund will heute bundesweit gegen Sozialkürzungen protestieren. Das kritisiert die Bundesvereinigung der Arbeitgeberverbände. Aus der Nachrichtenredaktion Andreas Gerlach.
17: BDA-Hauptgeschäftsführer Kampeter sagte, von den Gewerkschaften komme zu fast jeder Veränderung ein Nein. Das sei schon eine Art Ritual. Die Gewerkschaften träumten von der Welt von gestern. Jeder wolle sichere Renten, gute Pflege und Gesundheitsversorgung. Demografie, Fachkräftemangel und internationaler Wettbewerb ließen sich aber nicht wegdemonstrieren. Der DGB plant Veranstaltungen in 15 Großstädten, unter anderem in Frankfurt, Bremen, Hamburg und Leipzig. Er will ein Zeichen setzen für sichere Arbeitsplätze und den Schutz von Arbeitnehmerrechten.
16: Die Renten in Deutschland könnten nächstes Jahr einen deutlichen Sprung machen. Die Bild-Zeitung berichtet, dass Wirtschaftsforscher von einem Plus von 4,7% ausgehen. Das wäre so viel wie seit 2022 nicht mehr. Grundlage dafür sind die durchschnittlichen Verdienste der Arbeitnehmer in diesem Jahr. Die Rentenversicherung selbst geht bisher von einem Anstieg von 4,4% aus. Die SPD droht damit, die geplante Pflegereform von Gesundheitsminister Linnemann zu stoppen. Laut Generalsekretär Klüssendorf geht es um die vorgesehenen Kürzungen, die Pflegebedürftige und ihre Angehörigen treffen könnten. Nach ARD-Informationen fordert die SPD unter anderem eine Begrenzung der Eigenanteile. Eigentlich soll das Kabinett die Pflegereform kommende Woche beschließen. Am Montag soll es aber wohl erst einmal noch Gespräche von SPD und Union geben. Neue Panne mit künstlicher Intelligenz. Die US-Firma OpenAI hat mitgeteilt, dass nun auch Daten von ChatGPT-Nutzern betroffen sind. ARD-Korrespondentin Gabi Biesinger.
11: Die KI-Bots hätten insgesamt 53 Mal Bilder von Nutzern des Sprachmoduls auf anderen Online-Plattformen geleakt. Damit wird erstmals Fehlverhalten der KI von OpenAI bekannt, bei dem auch Daten von ChatGPT-Nutzern betroffen sind. Die Links dazu seien nicht öffentlich gewesen, die betroffenen Bilder inzwischen größtenteils entfernt worden. Einige der betroffenen Webseiten würden von Regierungen, Universitäten, Behörden und anderen Institutionen betrieben, erklärte OpenAI.
16: Die neue deutsche Weinkönigin heißt Paula Löber. Die 29-Jährige kommt aus dem Anbaugebiet Saale-Unstrut in Sachsen-Anhalt. ARD-Reporter Martin Gärtner.
13: Ihre Wahl habe enorme Bedeutung für ganz Mitteldeutschland, sagte Paula Löber, nachdem ihr die Krone aufgesetzt worden war. Die neue deutsche Weinmajestät wird im kommenden Jahr von ihren Prinzessinnen Katrin Knierim aus dem Anbaugebiet Rheinhessen und Nathalie Schäfter aus Württemberg unterstützt. Das Trio wird ein Jahr lang in aller Welt Werbung für den deutschen Wein machen.
16: Das waren die Nachrichten. Das Wetter. Heute gibt es wieder viel Sonne und wenn dann nur lockere Wolken. Es bleibt trocken. Die Temperaturen steigen nachher auf 21 Grad im Upland und bis zu 30 Grad am Kaiserstuhl. Auch morgen trocken mit viel Sonne und noch etwas wärmer. Bis 31 Grad am Oberrhein sind drin. Die Zeit, 9.34 Uhr wird's.
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16: Vorsicht auf der A4 Erfurt Richtung Kirchheimer Dreieck. Zwischen Friedewald und Bad Hersfeld liegen Fahrzeugteile auf der Fahrbahn und es steht ein defektes Fahrzeug auf dem Standstreifen. A5 Basel Richtung Karlsruhe. Zwischen Efringenkirchen und Dreieck Neuenburg ist die Fahrbahn auf einen Fahrstreifen verengt. Schuld ist eine Baustelle, aktuell 2 Kilometer Stau. A8 Karlsruhe Richtung Stuttgart. Zwischen Pforzheim West und Süd streckenweise stockend, auch hier eine Baustelle. A44 Eisenach Kassel. Der Tunnel Hirschhagen ist in beiden Richtungen bis 16 Uhr gesperrt. Hier läuft eine Brandschutzübung.
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4: Hallo und willkommen bei uns an diesem Samstagvormittag. Mein Name ist Werner Schliericke und wir schauen jetzt nach New York zur Generalversammlung der Vereinten Nationen. Bevor wir das aber tun, haben wir noch eine aktuelle Warnmeldung aus unserem Verkehrszentrum. Eine Warnung für die B3 Friedberg-Frankfurt. Zwischen dem Preungesheimer Dreieck und Bad Vilbel Süd sind Personen auf der Fahrbahn. Fahren Sie dort bitte ganz besonders vorsichtig. Und damit jetzt zur UN-Generalversammlung. In New York läuft diese Versammlung gerade mit zahlreichen Staats- und Regierungschefs aus aller Welt, aber ohne den Bundeskanzler. Friedrich Merz hat beschlossen, auf den Besuch zu verzichten. Und so wird heute der deutsche Außenminister Johann Wadephul sein, der vor der Vollversammlung spricht. Ich habe unseren Korrespondenten in New York, Martin Ganselmeier, gefragt. Wie wird das denn bei den Vereinten Nationen wahrgenommen, dass der Kanzler nicht an dieser wichtigen Versammlung teilnimmt? Schon wieder nicht, denn schon im vergangenen Jahr war er dort nicht vertreten.
18: Also ehrlich gesagt ist das hier kein Thema. Also wenn man sich unter den Delegierten anderer Länder umhört, auch mit anderen Medienvertretern spricht aus dem Ausland, dann haben die das meistens noch gar nicht so richtig mitbekommen. Und dann im zweiten Zug sagen sie, naja, wir haben ja gehört, dass es zu Hause ein paar Probleme gibt und wenn zu Hause die Hütte brennt, dann kann man hier nicht in New York sein. Also da gibt es Verständnis. Insofern ist das hier nicht wirklich ein Thema, das problematisiert wird. Es führt allerdings zum zweiten Mal in Folge dazu, dass Deutschland erst ziemlich am Ende redet. Das geht ja sehr, sehr hierarchisch. Erst die Staatschefs, dann alle Regierungschefs und erst dann die Außenministerinnen und Außenminister. Und ja, da landet Wadefuhl als Außenminister, der für Deutschland redet, auf Samstagnachmittag Ostküstenzeit. Das ist eine Zeit, da sind die meisten Delegierten aus anderen Ländern schon abgereist.
4: Weiß man denn, auch wenn er vielleicht vor vergleichsweise leerem Saal sprechen wird, was denn die großen Themen sind, die er möglicherweise ansprechen wird, was seine Schwerpunkte sein könnten?
18: Also wir wissen es noch nicht, aber wir ahnen, es wird der Ukraine-Krieg sein. Das war auch ein wichtiges Thema in seinem Beitrag im UN-Sicherheitsrat. Das war ja am Mittwoch, fand hier statt. Da hat er auch nochmal deutlich gemacht, dass es sehr viele hybride Angriffe Russlands gibt. Iran-Krieg wird sicherlich ein Punkt sein, dass er da auch alles unterstützt, was dazu führt, dass man einen Ausweg findet, dass die Straße von Hormuz nicht länger blockiert ist. Er wird sicherlich auch sagen, Deutschland wird ein wichtiger Unterstützer der Vereinten Nationen bleiben, obwohl man jetzt nicht in den UN-Sicherheitsrat gewählt wurde. Aber dass man auch darauf besteht, dass die Reformen bei den Vereinten Nationen schlanker, effizienter, dass die vorangetrieben werden und dass der UN-Sicherheitsrat, der ja wirklich noch die Machtverhältnisse nach dem Zweiten Weltkrieg widerspiegelt, dass der auch reformiert wird. Und das ist natürlich ganz schwierig, weil ein einziges Nein einer Vetomacht zu den Reformvorschlägen macht das Ganze zunichte.
4: Diese permanente Blockade innerhalb des UN-Sicherheitsrates, wenn wir das uns mal anschauen und auch die Mehrheitsverhältnisse in der Generalversammlung der Vereinten Nationen, eine Zwischenbilanz ziehen zu dieser Generalversammlung. Was waren da die großen Themen? Hat es da irgendwo erkennbare Fortschritte gegeben?
18: Es war eindeutig der Iran-Krieg. Das war das dominierende Thema, wurde in fast allen Reden erwähnt. Es gab auch ganz viele Gesprächsrunden dazu am Rande der Vollversammlung. Trump hat sich beispielsweise mit den Golfstaaten und Erdogan getroffen. Pakistan und Katar waren da als Vermittlerstaaten auch noch mal sehr aktiv. Aber anders als im vergangenen Jahr, wo diese vielen Gespräche am Rande ja dann zu einem Durchbruch beim Gaza-Krieg führten, es gab ja dann einen Waffenstillstand, führte dann auch zur Freilassung der Geiseln, ist das im Moment zumindest nicht erkennbar, dass es beim Iran-Krieg hier einen Durchbruch gibt. Der Präsident Irans hat sich sehr, sehr kämpferisch und unversöhnlich gezeigt. Donald Trump ja im Prinzip auch. Also ich glaube, dass das nicht zu erwarten war, sondern Trump selber hat ja gesagt, erst nach den Kongresswahlen im November. Ja, und beim Thema Gaza war fast so eine Ernüchterung spürbar, dass die großen Fortschritte, der Durchbruch, den man vor einem Jahr hier zustande gebracht hat, dass der doch noch nicht das gebracht hat, was man sich erhofft hatte. Und insofern, Ukraine-Krieg, das fand ich positiv überraschend. Da hatten alle gesagt, das interessiert kaum mehr jemanden. Die Länder des globalen Südens, die können das nicht mehr hören. Spielte dann doch eine größere Rolle, war doch präsenter. Und das lag sicherlich daran, dass die Europäer gesagt hatten, wir tun alles, damit dieser Krieg nicht in Vergessenheit gerät.
4: Dann schauen wir nochmal auf die Rolle Deutschlands, weil Sie die Europäer auch ansprechen. Als der Bundeskanzler im vergangenen Jahr in New York gefehlt hat, da hat Deutschland ja später den angestrebten Sitz im Sicherheitsrat, ein nichtständiges Mitglied wäre das geworden, nicht bekommen. Und es gibt ja durchaus einige, die da einen Zusammenhang sehen. Hinzu kommt eine von vielen angekreidete ambivalente Haltung Deutschlands zu Israel, die da immer wieder zum Thema gemacht wird. Hat Deutschland denn noch eine Stimme, die gehört wird, noch Gewicht bei den Vereinten Nationen?
18: Doch, eindeutig ja. Deutschland gilt immer noch als multilateraler Musterknabe hier bei den Vereinten Nationen. Wir sind einer der größten Beitragszahler. Wir zahlen pünktlich. Das ist ganz, ganz wichtig in diesen finanziell sehr schwierigen Zeiten bei den Vereinten Nationen. Nein, ich glaube, dass Deutschland nicht in den Sicherheitsrat gewählt worden ist. Das hatte mehrere Gründe. Entscheidend aus meiner Sicht war, dass Österreich und Portugal einfach viel früher ihre Bewerbung abgegeben hatten und das auch sehr strategisch und klug aufgebaut hatten. Österreich zum Beispiel war im vergangenen Jahr tatsächlich, die haben aus dem Vollen geschöpft, Bundespräsident, Bundeskanzler, Außenminister, alle waren hier und es gab ganz viele Champagnerempfänge. Ja, Merz, dass er nicht da war, das ist registriert worden. Israel, ja, hat in den vergangenen Jahren in der Weltgemeinschaft immer weniger Unterstützer, muss man ganz eindeutig feststellen. Und Russland hat quasi so eine Art Wahlkampf gegen Deutschland geführt. All das wird eine Rolle gespielt haben. Aber das ändert nichts daran, dass Deutschland hier nach wie vor sehr positiv wahrgenommen wird.
4: So die Analyse unseres Korrespondenten in New York, Martin Ganselmeier.
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4: Seit den 1960er Jahren gibt es den völkerrechtlich verbindlichen Weltraumvertrag, der die Stationierung von Massenvernichtungswaffen im Weltraum verbietet, Atomwaffen etwa. Mehr oder weniger betrachteten das viele längst als grundsätzliches Verbot, Waffen in der Erdumlaufbahn zu stationieren, was es aber so de facto eben nicht ist. Jetzt hat die US Space Force bestätigt, konventionelle Waffen im All stationiert zu haben. Und nach dieser Bestätigung der USA fordert nun Russland eine vollständige Entmilitarisierung des Alls. Experten verweisen jetzt doch darauf, dass sie Hinweise haben, dass Russland selbst seit Jahren Fähigkeiten für Weltraumwaffen entwickelt und auch testet. Stefan Lag berichtet.
19: Mitte September hatten die USA offiziell bestätigt, Waffen im Weltall stationiert zu haben. US-Luftwaffenstaatssekretär Troy Mink begründete dies mit sich wandelnden Bedrohungen. Gewertet wurde seine Äußerung als Warnung an China und Russland. Moskau reagierte prompt. Kreml-Sprecher Dmitri Peskow betonte, Russland sei nach wie vor der Überzeugung, dass der Kosmos frei von Waffen sein sollte. Und selbstverständlich setzen wir in dieser Hinsicht auf eine breite internationale Unterstützung, um die Arbeit fortzusetzen und Positionen für die vollständige Entmilitarisierung des Weltraums voranzubringen. Möglicherweise wird Russlands Außenminister Sergei Lavrov das Thema bei der Generaldebatte der UN zur Sprache bringen. Auf einem Forum in Jekaterinburg zeigte er sich besorgt. Die Nachricht, dass die Vereinigten Staaten Kampfwaffen ins All geschickt haben, und zwar Angriffswaffen, sorgt für große Aufregung. Wir prüfen derzeit die Lage, doch was in 10 bis 15 Jahren mit dem Weltraum geschehen wird, ist ungewiss. Wir setzen uns seit langem bei den Vereinten Nationen für eine Resolution ein, die ein Stationierungsverbot von allen Waffen im Orbit vorsieht. Von allen Waffen. Doch wie glaubwürdig sind die Beteuerungen aus dem Kreml, sich für ein Weltall ohne Waffen einzusetzen? Juliana Süß forscht bei der Stiftung Wissenschaft und Politik im Bereich Weltraumsicherheit. Sie hält die Aufregung in Moskau nicht für besonders glaubwürdig. Im Interview mit dem ARD-Studio Moskau sagte sie:
20: Wir sehen eine ganz klare Widersprüchlichkeit zwischen dem russischen Narrativ für den friedvollen Nutzen des Weltraums und den tatsächlichen Aktivitäten von russischer Seite.
19: Denn schon seit 2010 beobachte man ungewöhnliche Aktivitäten, die darauf hindeuteten, dass Russland selbst Waffen im Weltall testen würde.
20: Das eine ist, dass wir beobachtet haben, dass russische Satelliten sich anderen annähern und eben auch Objekte freigeben mit einer solch hohen Geschwindigkeit, dass man ja vermutet, dass es hierbei um Waffentests handelte. Das andere ist, dass Forscher, unabhängige Forscher, ein Verhalten beobachtet haben, was darauf hinweist, dass russische Satelliten bereits amerikanische GPS-Satelliten direkt im All stören und sozusagen die Signale dort unterbrechen.
19: Kommerzielle Aufklärungs- und Kommunikationssatelliten, die Daten für die Ukraine sendeten, sowie Navigationssysteme standen bereits im Fokus. Frühwarnsysteme für Raketenstarts seien potenziell verwundbar. Ein Abkommen zum Verbot sämtlicher Waffen im Weltall klinge zwar zunächst positiv, sei aber zu kurz gegriffen. Schon längst ginge es nicht mehr nur allein um die Platzierung von potenziell gefährlichen Systemen, sondern vor allem um das Verhalten von Staaten im Weltall, fügt Juliana Süß hinzu.
20: Tatsächlich erweist sich dies jedoch als relativ schwierig, eben auch, weil Akteure wie Russland immer wieder diese Prozesse hinauszögern und eben auch stören.
19: Bislang verbietet das Outer Space Treaty die Stationierung von Nuklearwaffen und anderer Massenvernichtungswaffen im Weltall. Der Weltraumvertrag von 1967 verbietet jedoch nicht ausdrücklich konventionelle Waffen im Erdorbit.
4: Stefan Lag berichtete über russische Reaktionen auf die Bekanntgabe der Vereinigten Staaten, Waffen im Weltall, im erdnahen Weltall stationiert zu haben. Die Zeit, es ist 9.45 Uhr. 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Die Linkspartei hat die Wahl in Berlin gewonnen. Nun könnte sie mit ihrer Spitzenkandidatin Elif Eralp eigentlich die regierende Bürgermeisterin stellen, will ja jetzt auch Sondierungsgespräche und Koalitionsverhandlungen aufnehmen mit der SPD und den Grünen. Aber ob sie wirklich Bürgermeisterin werden könnte, die erste Linke an der Spitze der Verwaltung in Berlin, das könnte womöglich an der eigenen Parteibasis scheitern, beziehungsweise an dem Teil, dem immer wieder Antisemitismus vorgeworfen wird. Darüber habe ich gesprochen mit Dr. Tom Ulich von der Hochschule Rhein-Main-Wiesbaden, der sich seit Jahren mit Antisemitismus beschäftigt. Und ich habe ihn gefragt, der Vorwurf des Antisemitismus ist bei der Linkspartei nicht völlig neu. Der Berliner Verband scheint da ein besonders großes Problem zu haben. Sehen Sie das Problem dort auch? Und wenn ja, warum gerade dort?
21: Ja, also im Moment konzentriert sich die Diskussion natürlich stark auf den
1: Berliner Verband, einfach weil es eben kurz vor den Koalitionsverhandlungen ist. Darüber hinaus ist der Verband aber schon eine ganze Weile in der Kritik, insbesondere der Bezirksverband Neukölln, von dem aus eben immer wieder vor allen Dingen israelbezogen antisemitische Äußerungen zu vernehmen sind und eben doch relativ wenig Berührungsängste zu Akteurinnen und Akteuren, die aus ihrer Feindschaft gegenüber Israel und auch ihrer Relativierung bis zur Verherrlichung von Terrorismus gegen Israel wenig Hehl machen.
4: Die Parteispitze und auch die Berliner Spitzenkandidatin Eralp, die haben ja versucht, die Debatte einzufangen. Antisemitismus, das sei eine rote Linie, die nicht überschritten werden dürfe, hieß es da. Jüdisches Leben müsste genauso geschützt werden wie jedes andere auch. Wird es reichen?
1: Das kaufe ich ja auch ab. Also Eralp ist in der Vergangenheit auch nicht in Erscheinung getreten als Unterstützerin von diesen Szenen, die jetzt gerade problematisiert werden. Allerdings, diese Verlautbarungen sind bisher ja doch relativ folgenlos geblieben. Es gibt eine gewisse Ritualisierung von Grenzübertretungen und Verurteilung von Parteispitzen, allerdings keiner personellen Konsequenzen, wenig personelle Konsequenzen und wenig wirklich inhaltliche Kritik an den eigenen Szenen, die da diese Grenzen übertreten haben. Also es wird wenig ausbuchstabiert, was denn eigentlich das Problem ist.
4: Bewegt sich die Linke, die Linkspartei speziell in Berlin in einem Milieu, in dem per se Antisemitismus weit verbreitet ist? Oder kann man das wirklich runterbrechen auf einzelne Personen, die hier sich Fehltritte geleistet haben?
1: Ja, also ich denke, das ist schon eher ein strukturelles Problem als eins von Einzelpersonen. Es gibt verschiedene Szenen, die antisemitisch agitieren innerhalb der Linkspartei. Es gibt beispielsweise eine klassische trotzkistische Szene um Marx 21 herum. Es gibt aber eben auch so eine neue Bewegungslinke, die sich vor allen Dingen über Social Media radikalisiert hat. Allerdings muss man eben auch dazu sagen, weil Sie gerade davon gesprochen haben, ob das sozusagen ein Milieu ist, aus dem sich das rekrutiert, dass die gesamtgesellschaftlichen Umfragen in Berlin, zum Beispiel vom Berlin Monitor 2025, eher das Gegenteil aussagt. Also er sagt, umso weiter nach links es in der eigenen parteipolitischen Präferenz gibt, umso weniger tendieren die Leute zu Antisemitismus und umso weiter nach rechts, umso mehr.
4: Ich wollte auch unterscheiden zwischen den Wählerinnen und Wählern auf der einen Seite und den in der Linkspartei Engagierten auf der anderen Seite und deren Milieus.
1: Die dort engagiert sind, also ich würde auf jeden Fall hervorheben wollen, dass das nicht homogen ist in der Linkspartei, also weder die antisemitischen Szenen noch die Linkspartei als Ganze. Es gibt auch viele, viele Stimmen, die sich also wirklich überzeugend gegen Antisemitismus eingesetzt haben. Die sind in Berlin in letzter Zeit leiser geworden. 2024 gab es ja eine größere Austrittswelle, wo zum Beispiel Klaus Lehrer die Partei verlassen hat und andere wegen Antisemitismus in der Partei. Aber es gibt nach wie vor selbstreflexive Stimmen, selbstkritische Stimmen, auch in der Linkspartei, beispielsweise den Lack Shalom in Berlin oder jetzt auch die Bundesarbeitsgemeinschaft Shalom, die eben auch israelbezogenen Antisemitismus in den eigenen Reihen kritisiert, die allerdings von der Parteispitze, zumindest wenn man deren Pressemitteilungen verfolgt, doch unzureichend gefördert wird.
4: Sehen Sie da einen Unterschied zwischen der äußerst linken politischen Szene, also der Linkspartei, und rechts außen, was die Beschäftigung mit Antisemitismus betrifft?
1: Ja, absolut. Also es gibt in der Linken gibt es eben dieses selbstreflexive Moment, sich mit Antisemitismus auseinanderzusetzen. Es gibt auch manche, die diese Reflexion vollkommen ablehnen natürlich und die Selbstkritik vollkommen ablehnen und es immer kategorisch von sich weisen. Aber es gibt zumindest diese Stimmen und die gibt es in der Rechten, also zum Beispiel in der AfD gibt es diese Stimmen nicht. Da gehört es einfach ganz unverbrüchlich zur Ideologie dazu. Jetzt gerade schwingen sie sich auf zur Kritik des Antisemitismus, was für mich wenig überzeugend ist, weil Antisemitismus einfach integraler Bestandteil der eigenen völkischen Ideologie ist. Es gibt dort so viele personelle Überschneidungen zum Neonazi-Milieu, dass es für mich wenig überzeugend ist, wenn jetzt ausgerechnet diese Partei der Linkspartei im Antisemitismus vorwirft.
4: In Berlin fordern SPD und Grüne, klärt euer Antisemitismusproblem, ihr Linken, sonst wird das nichts mit der Koalition. Kann man sowas auf die Schnelle schaffen vor Koalitionsverhandlungen oder ist das Problem so tief verwurzelt, dass das eher ein längerer Prozess sein würde, um so etwas zu bearbeiten?
1: Also ich würde sagen, dass es innerhalb der Linken gerade von diesen antisemitischen Szenen ja auch explizit einfach Überlegungen gibt, die Koalitionsverhandlungen platzen zu lassen. Also die ja tatsächlich einfach dagegen agitieren, weil sie eben befürchten, dort ihre Politik nicht mehr in der Form durchsetzen zu können oder sozusagen sich dem politischen Druck anpassen zu müssen. Allerdings wäre es eben auch wünschenswert gewesen, die Linke hätte diesen Schritt schon früher unternommen. Ich finde, dass gerade der Wahlkampf jetzt in Berlin gezeigt hat, dass man auf dieser bewegungsaffinen, israelbezogenen antisemitischen Szenen auch verzichten kann, indem man eben einen anderen Wahlkampf führt, nämlich einen, der sich um die desaströse Mietsituation in Berlin auf die konzentriert und damit eben auch in der Lage sein zu gewinnen, ohne sozusagen sich auf diese Szenen zu stützen.
4: Die Linkspartei speziell in Berlin und der Antisemitismus. Gesprochen habe ich mit Dr. Tom Uhlich von der Hochschule Rhein-Main in Wiesbaden.
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4: Ausruhen quasi verboten, denn für die deutsche Männerfußballnationalmannschaft und ihren neuen Trainer Jürgen Klopp geht's nach dem 1:1 gegen die Niederlande direkt weiter. Morgen Abend, da wartet schon der nächste Härtetest, und zwar Griechenland, und zwar keine alten Griechen, sondern junge und talentierte. Das Gute aus deutscher Sicht, das DFB-Team hat ein jahrelanges Wehwehchen hinter sich gelassen, sagt zumindest unser Sportreporter Burkhard Hupe.
21: Männer und ihre Problemzonen sind ja ein abendfüllendes Thema. Es zwickt und zwackt viel zu oft, bald an allen Ecken und Rundungen. Und man weiß nie so genau, warum eigentlich. Bei den fußballspielenden Männern der Nationalmannschaft ließ sich die akute Problemzone in der jüngeren Vergangenheit meist recht gut eingrenzen. Hinten rechts nämlich. Doch nun verbreitet ein junger Mann aus dem Badener Land berechtigte Hoffnung, dass es damit bald vorbei ist. Sein Name Philipp Treu.
22: Ich wollte so peu à peu mich auf die linke Überholspur setzen und meine Konkurrenten überholen. Und so war meine Karriere schon immer. Ich habe mich immer peu à peu rangepirscht und einfach dann Gas geben.
21: Philipp Treu wird bald 26 Jahre alt. Er spielt für den SC Freiburg, war fast 100 Mal in der Bundesliga zu sehen, stand im Finale der Europa League, lief die rechte Seite des Spielfeldes in seiner Karriere viele hundert Kilometer rauf und runter und blieb doch immer unter dem Radar des Bundestrainers. Das hat sich jetzt geändert, seit der Bundestrainer nicht mehr Nagelsmann, sondern Klopp heißt.
22: Ja, das ist natürlich mal cool zu hören, dass mal jemand die Augen aufmacht und vielleicht mal nach Freiburg geguckt hat. Das ist einfach ein Zeichen dafür, dass Jürgen Klopp mich auch auf dem Schirm hatte und mir das Vertrauen jetzt auch mal gegeben hat mit der Einladung und ja einfach auch Bock hatte auf mich. Und so hat das auch zu mir gesagt, hey, ich will dich jetzt mal sehen, ich weiß, was du da ablieferst und in dir steckt noch ganz viel mehr.
21: In Amsterdam hat Philipp Treu gegen ausgewiesene Weltklasse-Angreifer eine vielversprechende, mutige Premiere gefeiert und neue Fans hinter sich versammelt. Einer davon scheint Jonathan Tah zu sein.
23: Wenn ich gucke, wie unser Pipo Treu die Linie hoch und runter gesprintet ist in beide Richtungen, das ist überragend und genau das brauchen wir.
21: Applaus von allen Seiten also. Philipp Pipo Treu kriegt das Grinsen im Moment kaum aus dem Gesicht.
22: Wenn ich dann auf die Tribüne gucke und meine Eltern mit ganz viel Stolz nach dem Spiel von der Tribüne winken, dann ist es ein unfassbares Gefühl. Man checkt erst, ey, was du für einen Weg gegangen bist, ist schon Wahnsinn.
21: Bleiben eigentlich nur zwei Fragen. Erstens, kann Treu die Problemzone hinten rechts wirklich dauerhaft befrieden? Und zweitens, welchen Ehrenplatz bekommt das DFB-Premierentrikot?
22: Es wird natürlich mit nach Hause genommen und irgendwo aufgehangen. Vielleicht im Wohnzimmer, muss ich die Freundin mal fragen, ob das da hängen darf.
4: Morgen Abend um 20.45 Uhr empfängt die deutsche Männernationalmannschaft in Augsburg die griechische Fußballnationalmannschaft. Griechenland ist der Gegner, und mit dabei sein wird Philipp Treu vom SC Freiburg.

0: Heute ist der 26. September und heute vor 80 Jahren, am 26. September 1946, da erschien die erste Ausgabe von Le Journal de Tintin. Die Figuren Tim und Struppi hatte der belgische Zeichner Hergé zwar bereits 1929 erfunden und damit einen internationalen Erfolg geschaffen. Nach dem Zweiten Weltkrieg 1946 erhielten die beiden aber ihr eigenes Comicmagazin. Seitdem gehören die beiden zu den bekanntesten Figuren der Comicgeschichte überhaupt. Dabei war ihr Erfinder kein unbelasteter Zeichner. Aber jetzt hören wir erstmal Captain Haddock, der hat schon seine ganz eigene Art, seinem Ärger Luft zu machen.
1: Nur einer kann so fluchen, Kapitän Haddock. Sein beliebtester Wutsatz, 100.000 heulende Höllenhunde. George Remy, der sich später Hergé nannte, belauschte die Brüsseler Markthändler. Hier hörte er sich die Schimpftiraden für den cholerischen Liebling der Tim und Struppi-Fans ab. In der allerersten Zeichentrick-Adaption von 1957 kommen sie vor. 11 Jahre zuvor gab's das erste gedruckte eigenständige Heft. Im Mittelpunkt ein junger Reporter mit einem schneeweißen Foxterrier. Energisch, intelligent, flink und mutig. Terrier waren damals übrigens die absoluten Modehunde. Daneben Kapitän Haddock und viele andere Typen, die sich Hergé aus der Wirklichkeit abschaute.
2: Es gibt die Bösen, es gibt die Guten, es gibt die dazwischen, es gibt alle möglichen Charaktere, die man sich nur ausdenken kann.
1: Im Fernsehen sprach Hergé 10 Jahre nach dem ersten Magazin ausführlich über sein Werk. Vielen galt er noch als Nazi-Helfer. Mit den deutschen Besatzern hatte er gut und profitabel zusammengearbeitet. Hergé malte an der sauberen Kulisse der Normalität. Draußen hungerten die Belgier, viele wurden deportiert. Dann war der Krieg vorbei, die Menschen wollten Ablenkung und Unterhaltung und dann kam das erste Heft, der Sonnentempel. Hergé war plötzlich nicht mehr der Kollaborateur, er wurde zum Vorbild einer unbelasteten Jugendkultur.
2: Jedes Kind möchte wie Tim sein. Kinder können sich mit Tim total identifizieren. Das ist, glaube ich, einer der wichtigsten Gründe für seinen Erfolg.
1: Getragen von seinen Zeichnerinnen und Zeichnern. Denn Hergé durfte die Arbeit nicht mehr alleine machen. Politisch makellos mussten sie sein, mit einer hohen künstlerischen Qualität, die Hergé anfangs vermissen ließ. Hergé starb 1983. In seinem Testament steht, niemand darf die Serie nach ihm weiterführen, auch nicht seine Zeichner.
2: Ich habe hervorragende Mitarbeiter, die Großartiges leisten. Sie machen es besser, als ich es selbst könnte. Aber ich glaube, dass es im Grunde trotzdem etwas ganz Persönliches ist. Tim bin ich eigentlich selbst. Kapitän Haddock, das bin ich. Und deshalb denke ich, es ist besser so.
1: Das erklärte Hergé wenige Jahre vor seinem Tod in einer französischen Talkshow. Aus dem billig gedruckten Magazin mit wenigen Seiten von 1946 wurden viele Hochglanzbände, Weltauflage bis jetzt 230 Millionen Alben. Mindestens. Laut der offiziellen Tim und Struppi-Plattform könnten es schon bald fast 300 Millionen Exemplare weltweit werden. Übersetzt in 80 Sprachen und noch einmal in rund 30 regionale Dialekte. Tim und Struppi, sie sind beliebt wie eh und je.
0: 80 Jahre nachdem das erste Heft erschienen ist, aus der Comic-Hauptstadt der Welt, aus Brüssel, berichtete Andreas Meyer-Feist.
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1: 10 Uhr. Arbeitgeber kritisieren DGB-Aktionstag zum Sozialstaat. Wirtschaftsforscher rechnen mit großem Rentenplus. Nutzerdaten von ChatGPT ins Netz gestellt. Das Wetter erst sonnig, später im Norden und Nordwesten Wolken, überall trocken, bei 21 bis 27 Grad. Mein Name ist Sevilay Sace. Der DGB, verschiedene Gewerkschaften und Sozialverbände haben heute bundesweit so insgesamt 15 Kundgebungen gegen Kürzungen im Sozialbereich aufgerufen. Auch in Frankfurt soll es nachher Proteste geben. HR-Reporter Lars Hofmann.
2: Auf dem Frankfurter Opernplatz werden bis zu 10.000 Teilnehmer erwartet. Auf dem Willy-Brandt-Platz in der Innenstadt findet am Vormittag die Auftaktkundgebung statt. Dann geht es in einem Demonstrationszug durch die Stadt zum Opernplatz. Hauptredner wird Verdi-Chef Frank Wernicke sein, der die Reformen der Bundesregierung bei der Rente, im Gesundheits- und Pflegebereich als Streichkonzert kritisiert. Kritik an den Protesten kommt unter anderem von der Vereinigung der hessischen Unternehmerverbände. Die Gewerkschaften und Sozialverbände verschleppten nur notwendige Reformen.
1: Die Renten in Deutschland könnten nächstes Jahr einen deutlichen Sprung machen. Die Bild-Zeitung berichtet, dass Wirtschaftsforscher von einem Plus von 4,7% ausgehen. Das wäre so viel wie seit 2022 nicht mehr. Grundlage dafür sind die durchschnittlichen Verdienste der Arbeitnehmer in diesem Jahr. Die Rentenversicherung selbst geht bisher von einem Anstieg von 4,4% aus. Neue Panne mit künstlicher Intelligenz. Die US-Firma OpenAI hat mitgeteilt, dass nun auch Daten von ChatGPT-Nutzern betroffen sind. ARD-Korrespondentin Gabi Biesinger.
3: Die KI-Bots hätten insgesamt 53 Mal Bilder von Nutzern des Sprachmoduls auf anderen Online-Plattformen geleakt. Damit wird erstmals Fehlverhalten der KI von OpenAI bekannt, bei dem auch Daten von ChatGPT-Nutzern betroffen sind. Die Links dazu seien nicht öffentlich gewesen, die betroffenen Bilder inzwischen größtenteils entfernt worden. Einige der betroffenen Webseiten würden von Regierungen, Universitäten, Behörden und anderen Institutionen betrieben, erklärte OpenAI.
1: In Hessen gibt es heute gleich mehrere Katastrophenschutzübungen. Auf der A44 in Nordhessen üben rund 200 Einsatzkräfte am Tunnel Hirschhagen, was alles bei einem Unfall getan werden muss. Und im Weschnitztal im Kreis Bergstraße geht es um die Abläufe bei einem sogenannten Starkregenereignis mit Überschwemmungen. HR-Reporterin Anna Vogel.
4: An der groß angelegten Übung namens Wolkenbruch sollen unter anderem Feuerwehren, Hilfsorganisationen, die DLRG, das Technische Hilfswerk, die Bundeswehr und Mitarbeiter aus Landkreis und Kommunen teilnehmen. Laut dem Bergstreßer Landrat geht es darum, koordiniert zu handeln und Hilfe zu organisieren. Auch Notunterkünfte sollen eingerichtet werden. Für die Übung sind heute vermehrt Einsatzfahrzeuge im Weschnitztal unterwegs. Interessierte Bürger können sich an Infoständen in den Kommunen zu Selbstschutz beraten lassen.
1: Schickt Deutschland München oder die Region Köln-Rhein-Ruhr ins Rennen um die Olympischen Spiele in einigen Jahren? Das entscheidet heute der Deutsche Olympische Sportbund bei einer außerordentlichen Mitgliederversammlung. Hamburg und zuletzt auch Berlin hatten ihre Bewerbungen zurückgezogen. Bundespräsident Steinmeier wird die Entscheidung am Nachmittag verkünden. Das waren die Nachrichten. Das Wetter. Heute gibt es viel Sonne und keinen Regen. Nachmittags wird es 21 bis 27 Grad warm. Kommende Nacht bleibt es trocken. Es kühlt ab auf 13 bis 6 Grad. Morgen wieder sehr sonnig, nur lockere Wolken und trocken. 29 Grad maximal. Die weiteren Aussichten. Es bleibt bei sonnigem Spätsommerwetter. Bis zu 30 Grad sind möglich. Die Zeit. Es wird 10.04 Uhr.
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1: Vorsicht auf der A5, Kassel Richtung Frankfurt. In Höhe Hattenbacher Dreieck steht ein defektes Auto auf der rechten Spur. A5, Basel Richtung Karlsruhe. Zwischen Efringenkirchen und Dreieck Neuenburg ist die Fahrbahn auf einen Fahrstreifen verengt. Schuld ist eine Baustelle, dadurch 2 Kilometer Stau. 2 Kilometer Stau haben wir auch auf der A7, Fulda Richtung Würzburg, zwischen Fulda, Dreieck und Bad Brückenau Volkers. A8, Karlsruhe Richtung Stuttgart, zwischen Pforzheim West und Süd, 6 Kilometer stockend wegen einer Baustelle. Und Sie haben es in den Nachrichten gehört, auf der A44, Eisenach Kassel, ist der Tunnel Hirschhagen in beiden Richtungen gesperrt bis 16 Uhr wegen einer Brandschutzübung.
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1: Donnerstagmorgen in Grapevine, Texas. Alle um mich herum stehen auf. Rechte Hand aufs Herz, Blick auf die Bühne. Es ist Tag 1 von einem ganz besonderen Event. Laut Selbstbezeichnung die größte Versammlung weltweit von Konservativen. Die CPAC. Es ist ein mager Klassentreffen. Es ist eine sehr patriotische Veranstaltung. Alles dreht sich um Amerika.
5: We are Americans.
6: America.
5: We stand our ground. We do not yield. And God damn it, we defend our communities.
6: Yeah.
5: So let those Chinese companies hear us.
6: Yeah.
5: USA!
6: USA! USA!
1: Ich höre mir Panels an über Satan und über die Scharia in Texas und über Öl.
7: I want to say thank you for Texas. For being the number one oil providing state in America because of President Trump.
1: Und in der nächsten Pause dann läuft mir plötzlich sie hier über den Weg im glitzernden roten Kleid.
8: Naomi Seibt, richtig?
9: Ja,
8: ja, Janik Nödler, hallo.
9: Schön, Sie kennenzulernen.
1: Naomi Seibt, eine rechte Influencerin aus Münster, Mitte 20. Vor einigen Monaten hat sie Asyl beantragt in den USA, weil sie sich in Deutschland nicht frei fühle.
8: Was treibt dich auf die CPAC?
9: Ich bin hier mit dem Border Patrol-König, Greg Bovino.
1: Seibt sagt, sie ist großer Fan vieler Konservativer, die hier auftreten. Zum Beispiel dem Grenzzar, der die riesigen Abschiebeaktionen in den USA geleitet hat. Die Themen, die sie hier anspricht, begegnen mir immer wieder in den Gesprächen hier. Migration, die Medien und das Klima.
9: Also ich persönlich bin der Ansicht, dass fossile Brennstoffe vollkommen in Ordnung sind.
1: Seibt erzählt, sie hat selbst mal nachgerechnet mit allen bekannten Daten. Und den Klimawandel gäbe es zwar.
9: Aber es ist minimal und dann finde ich, ist das nichts, worauf man sich fokussieren sollte, müsste. Wenn man es will, soll man es machen, aber ich halte es halt für sinnlos so.
1: Sie spricht fast ein bisschen mitleidig von Deutschland und dem Weg, den das Land eingeschlagen hat. Seibt ist nicht die Einzige, die sich hier Sorgen um Deutschland macht.
8: Herr Maaßen, also Janik Nödler, was treibt Sie hierher?
1: Hans-Georg Maaßen, ehemaliger Verfassungsschutzpräsident. Wir unterhalten uns ein bisschen, das Gespräch soll ich aber nicht aufzeichnen.
10: And I think it started with Merkel. I have to be honest with you. Chancellor Merkel, I think, ruined the continent.
1: Immer wieder werde ich angesprochen, wenn ich erzähle, wo ich herkomme.
11: So are you liking the direction your country's in or going?
1: Das Bild von Deutschland, das die Leute hier zeichnen, ist ziemlich apokalyptisch. Unkontrollierte Migration, angebliche Zensur und eben wirtschaftlicher Abschwung. Vor allem wegen der Klimapolitik.
11: Y'all are about to get pretty good at the energy. That's
8: yes.
11: A big one. The fucking windmills don't work.
1: Bald gehen bei uns die Lichter aus, sagt einer der Männer zu mir. Windräder funktionieren nicht und Solar?
11: Your solar panels don't produce power at night time, honey. You know what I'm
1: saying? Produziert nachts keinen Strom, honey. Auf einer der Bühnen sagt Georg Weinberg, der Chef der Republikaner overseas in Deutschland.
12: Germany used to be engine of the Europe.
1: Deutschland sei mal der Motor Europas gewesen. Er fleht.
12: We really need you to come to Europe. To come to Germany, to support the conservatives in Germany.
1: Deutschlands Konservative brauchen wirklich Unterstützung.
13: It's a deal, George. We'll save Germany too.
1: Keine Sorge, sagt der Moderator. Deutschland retten wir auch noch. Das ist Reich. 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Ich bin Janne Knödler.
14: Und ich, Patrick Stegemann. Folge 4: Schmutzige Siege.
1: Times Square, New York City. Unten hupen gelbe Taxis Touristen an. Oben sitze ich in einem kleinen Büro ohne Fenster mit Lisa Graves.
15: So, my name is Lisa Graves and I'm a lawyer who is an investigator into the distortion of corporate influence and CEO influence.
1: Lisa Graves ist Investigator. Klingt nach Polizei, heißt aber
6: Sie versucht herauszufinden, wer verdeckt Einfluss auf die Politik nimmt. Ich treffe sie in New York, weil ich etwas verstehen will. Warum mir Männer auf einer Konferenz in Texas bei 30 Grad im Schatten erzählen, dass Solarenergie nie funktionieren wird, Honey. Und warum in dieser Debatte plötzlich Deutschland auftaucht. Bevor Lisa zur Ermittlerin wird, ist sie mittendrin in der Politik. Sie arbeitet lange in Washington, für das Justizministerium, den Senat, als Anwältin für NGOs. Sie erzählt uns von einem regelmäßigen Treffen damals, in den frühen 2000ern. Organisiert von konservativen Aktivisten. Eine wöchentliche Zusammenkunft, die so wichtig ist, dass auch Regierungsvertreter teilnehmen.
15: In those meetings, you could hear things talked about in the morning and there would be a discussion of we need to get that on Fox and it would be on Fox that afternoon or evening.
6: Also, man sitzt morgens um 9 Uhr bei Kaffee und Donuts in einem Konferenzraum. Jemand sagt, hey, dieses neue Klimaschutzgesetz, das passt uns gar nicht. Und dann laufen um 18 Uhr im Fernsehen genau diese Talking Points.
15: So it was like a pipeline into this amplification machine.
6: Eine Pipeline direkt in die Köpfe von Millionen Menschen.
15: And I was shocked, quite frankly. I was shocked both.
6: Sie ist schockiert, wie direkt diese Aktivisten da Einfluss nehmen auf die Nachrichten. Und denkt sich, das muss öffentlich gemacht werden. Ab jetzt ist das ihre Mission.
15: To expose who those groups really were, who's really behind them.
6: Zeigen, wer hinter diesen Aktivisten steht, welche Strukturen sie aufgebaut haben und wer dafür zahlt.
8: I wanted to look at an ad that.
6: Ich will mir zusammen mit Lisa eine Anzeige anschauen aus dem Jahr 2014.
15: The ad says, what would you call a radical organization that threatens to shut down?
6: Wie würdest du eine radikale Organisation nennen, die 25% unseres Stromnetzes abschalten will? Würdest du sie Anarchisten nennen? Miliz? Terroristen? Alles durchgestrichen. Und dann bleibt auf der Anzeige nur noch eine Antwort übrig.
15: What's left is Obama's EPA.
6: Die EPA, die Environmental Protection Agency, die Umweltbehörde, gibt's damals schon seit 30 Jahren. Eine Behörde als Terrorist.
8: What do you think when you see that?
15: I think it's offensive, I think it's outrageous, I think it's reckless.
6: Geschaltet wurde die Anzeige bei USA Today und Politico von einer Organisation, die sich EPA Facts nennt. Ein Name, der erstmal harmlos klingt. Fast so wie Global Climate Coalition.
15: This is part of their shtick or their tactic to brand things with very pleasant or positive sounding names that obscure the reality.
6: Lisa sagt, alles Teil der Taktik, quasi ein Rebranding, das das eigentliche Ziel verschleiert.
15: You know, calling it facts makes it seem like you're going to get facts from an organization.
6: Wer sich Facts auf die Fahnen schreibt, will natürlich den Eindruck erwecken, objektiv zu sein. Obwohl das, was man eigentlich bekommt, eine industriegesteuerte PR-Botschaft ist.
16: All diese Werbungen und die Organisation mit ihren seriös klingenden Namen, sie vermitteln den Eindruck, hier sind Akteure am Werk, sehr verschiedene, vielfältige Stimmen in der Gesellschaft, die wollen halt aufklären. Doch wer hinter der Werbung steckt, das sieht man erst, wenn man anfängt, in Registern und Steuerunterlagen zu suchen. EPA Facts gehört zu einer größeren, gemeinnützigen Organisation. Laut Steuerunterlagen macht sie Forschung und Aufklärung für Entscheidungsträger, Medien und die breite Öffentlichkeit. Angemeldet ist sie unter einer Adresse mitten in Washington DC. Und zwar an einer recht besonderen Straße. Einer Seitenstraße der K Street. Der Straße also, die wir in der zweiten Folge mit Bodie Mullins entlanggelaufen sind. Da, wo die Lobbyisten sitzen. Und dann fällt uns da noch etwas auf. Auch eine Handvoll anderer Organisationen ist hier angemeldet. Da ist das Employment Policy Institute oder das Center for Union Facts. Von außen sehen die Gruppen aus wie eigenständige Organisationen, haben smarte, akademisch klingende Namen, Institute, Allianzen, Committees. Schaut mal auf die Webseite von EPA Facts. Da sieht man Bilder von Demos, von Menschen mit Megafonen. Es sieht aus wie eine NGO mit einer großen Gruppe von Unterstützern. Aber dahinter stehen meist sehr, sehr wenige Personen.
15: It's not that they have no people. They may have two people or five people.
16: Und manchmal reichten diesen Organisationen anscheinend auch erfundene Mitarbeiterinnen. Statt Personal, erzählt Lisa, findet sie auf den Seiten immer wieder Stockfotos.
15: There are people on the website, none of them are actually part of the group. They're just an image that makes it look like they're a bunch of ordinary people.
16: Aber viel haben die Organisationen eh nicht zu tun. Denn um ihre Arbeit zu machen, beauftragen sie eine PR-Firma, die die Kampagnen dann umsetzt. Und jetzt der Clou. Diese PR-Firma gehört der gleichen Person, die auch die Organisation leitet. In diesem Falle ist das
15: Rick Berman. And his specialty was creating fake groups, front groups. You know, fake in the sense that they pretend to be something that they're not.
17: Bermans Spezialität, Gruppen zu gründen, die so tun, als ob sie etwas wären, was sie nicht sind. In den USA gibt es sogar einen Begriff dafür. Astroturfing, das englische Wort für Kunstrasen. Weil sie so aussehen sollen wie Graswurzelbewegungen, aber eben fake sind. Das funktioniert für alle möglichen Industrien. Alkohol, Tabak oder eben Kohle, Mineralöl, die fossile Industrie. Konkret geht das so, erklärt Lisa.
15: What would likely happen is that some industry figure or CEO or lobbyist would say to Berman, yeah, we need to attack the EPA.
17: Irgendein Branchenvertreter, CEO oder Lobbyist, geht zu Berman und sagt sowas wie, diese Regulierung passt uns nicht.
15: And Berman would say, give me money and I will help.
17: Und Berman sagt dann, kein Problem, gebt mir Geld und ich helfe euch. Erstmal gar nicht so verwerflich, Lobbyarbeit eben. Aber das Problem ist, dass Bermans Gruppen so tun, als wären sie Bürgerbewegungen, obwohl eigentlich Industrieinteressen dahinter stecken.
15: I think I got a call.
17: Im Oktober 2014 bekommt Lisa Graves einen Anruf. Es geht um eine verdeckte Aufnahme.
15: And I've heard a lot of audio from overtime from whistleblowers.
17: Von einem Whistleblower. Wen ihr da hört, das ist Rick Berman. Hier in diesem Büro in New York auf Lisas Handy, das ist das erste Mal, dass ich dieses Tape höre. Bermans Stimme. Das Tape kommt von einem Auftritt im Juni 2014 in einem Hotel in Colorado Springs. Es ist das Jahrestreffen eines Verbands der Öl- und Gasindustrie. Für ihn ist es eine Werbeveranstaltung. Er will seine Methoden hier an die Öl- und Gaslobby verkaufen. Deshalb spricht er, das kann man trotz der schlechten Soundqualität sagen, sehr offen.
18: The two that resonate the best with people and that we're trying to use in this particular campaign are fear and anger.
17: Er wolle vor allem Gefühle ansprechen, Angst und Wut. Die funktionieren besonders gut. Er erzählt, wie er versucht, die Öffentlichkeit zu verwirren.
18: You get people into a position of paralysis.
17: Indem er Menschen mit Informationen und Falschinformationen zuschüttet, paralysiert.
18: They don't know who's right and you win all ties. Because the tie basically ensures the status quo.
17: So, dass niemand mehr weiß, was jetzt stimmt und was nicht. Und da ist noch ein Ton, den ich besonders unangenehm finde, weil ich vor ein paar Tagen erst mit ihr gesprochen habe und es sich irgendwie extrem eklig anfühlt, was Berman da macht.
18: I represent some alcohol companies.
17: Er vertritt ja auch Alkoholfirmen, sagt Berman. Eigentlich könnte ich da schon wissen, was als nächstes kommt.
18: I got Candy Leitner, who started Mothers Against Drunk Driving, to come out and say that MAD was overreaching.
17: Ich habe Candy Leitner für mich arbeiten lassen, sagt Berman. Also die, die Mothers Against Drunk Driving gestartet hat.
18: That is a diminishing of moral authority.
17: Und genau so, sagt er, zerstört man die moralische Glaubwürdigkeit der Gegner. Das ist das Drehbuch, das er bei dieser Konferenz verkaufen will. Angst, Wut, Verwirrung. Angriffe auf die Gegenseite. Manchmal, erzählt er, gibt es Kunden, die sagen, das wollen wir nicht machen. So sind wir nicht drauf. Seine Antwort? Du kannst entweder hässlich gewinnen oder schön verlieren. Ein bisschen absurd ist es schon. Als dieses Tape 2014 geleakt wird, da läuft draußen eine ganz andere Show. Die großen Ölkonzerne haben nämlich ihr grünes Herz entdeckt Ihre Werbespots zeigen saubere Meere und glückliche Eisbären.
15: Yeah, yeah, yeah. The greenwashing.
17: Graves schüttelt den Kopf. Sie erzählt uns von einem Fall aus dem Jahr 2016, an dem sie gearbeitet hat. Es geht um Exxon, den großen Ölkonzern aus den USA. Gegenüber seinen Aktionären behauptet das Unternehmen, Maßnahmen gegen den Klimawandel zu ergreifen.
15: How Exxon was telling its shareholders that it was, you know, taking steps to mitigate climate change.
17: Aber gleichzeitig finanziert der Konzern eine Organisation, die ganz andere Geschichten erzählt.
15: One was that the planet was getting colder, really.
17: Macht euch keine Sorgen, der Planet wird kälter. Oder, und diese Geschichte kommt euch vielleicht bekannt vor.
15: Oh no, it's getting warmer, but that's great. This is the greening of the planet.
17: Ja, es wird wärmer auf diesem Planeten. Aber das ist doch super. CO2 ist gut für Pflanzen. Es ist The Greening of Planet Earth 2.0. Eine These aus dem Jahr 92, damals finanziert von der Kohleindustrie und verschickt als VHS. Einfach wieder rausgekramt und aufgewärmt. In Parlamenten und Ausschüssen, in Talkshows, in Gesetzestexten. Und am Ende bis nach Europa und Deutschland. Verbreitet über Netzwerke, an denen auch Rick Berman beteiligt ist.
15: Well, until the Bradley files came out, we did not realize how heavily involved his team was in trying to build up the right-wing infrastructure in the States.
16: Was Lisa uns da erzählt, diese Bradley-Files, wie sie sagt, die zeigen ziemlich genau, wie Macht und Einfluss in den USA gekauft werden. Die Bradley Foundation ist 800 Millionen Dollar schwer, einer der ganz großen Player in den USA. Eine Stiftung, die seit Jahrzehnten daran arbeitet, Amerika nach ihren Forschungen

0: schools have become big business, with the top organizations bringing in hundreds of millions of dollars.
1: Die Erzählung ist immer dieselbe. Die da oben, die Ökos, das sind in Wahrheit gierige, radikale Eliten, die sich auf eure Kosten die Taschen voll machen.
0: And top activists collecting hundreds of thousands in salaries and benefits.
1: Gefördert wird Big Green Radicals, also von der Bradley Foundation. Und wer kümmert sich um die Umsetzung? Man ahnt es bereits, Richard Berman. Registriert ist Big Green Radicals übrigens an derselben Adresse wie der ganze Rest von Bermans Imperium, in einer Seitenstraße der K Street in Washington D.C. Und das ist nicht die einzige Organisation von Berman, die Bradley fördert. Über die Jahre fließen mindestens 6,5 Millionen Dollar aus dem Bradley-Vermögen auf Bermans Firmenkonten.
2: Was diese Dokumente zeigen, ist, wie durchdacht die Arbeit dieser Stiftungen ist. Wie über Jahrzehnte mit einer Wahnsinnsgeduld auf allen Ebenen von Politik und Gesellschaft, Justiz und Bildung, wie überall versucht wird, Einfluss zu nehmen. Es gibt nicht einen Rick Berman. Es gibt Little Bermans Everywhere.
1: Was uns zu folgender Frage zurückbringt. Wie kommen die kleinen Bermans eigentlich nach Deutschland?
3: Hallo.
1: Für diesen Teil habe ich Dietmar Plewe angerufen. Er arbeitet am Wissenschaftszentrum Berlin, forscht vor allem zu US-amerikanischen Thinktanks. Außerdem hat er mal Lobbykontur mitgegründet. Gerade aber ist er im Sommerurlaub, im Videocall, mitten im Grün, umringt von ein paar Steinsäulen und sehr lauten Grillen im Hintergrund. Plewe beobachtet seit vielen Jahrzehnten amerikanische Thinktanks und wie sie ihre Fühler nach Deutschland ausstrecken. Das beginnt ungefähr 2009. Obama ist gerade Präsident geworden und die amerikanischen Öl- und Gaskonzerne, die merken,
4: dass unter Obama ja sehr wohl stark investiert wurde in erneuerbare Energien und eben auch staatlich unterstützt investiert wurde.
1: Obama wirbt für eine neue Klimapolitik. Er will Geld in die Hand nehmen, um mehr erneuerbare Energien auszubauen und damit auch den CO2-Ausstoß zu senken.
5: And countries like China and Germany are going all in the race for clean energy.
1: Tatsächlich gilt Deutschland damals als Vorreiter, wenn es um Klimapolitik geht.
6: It's on everyone's lips with plenty of verve.
1: Über die Energiewende wird so viel geredet, dass sie sogar ein Begriff wird, auf Englisch.
6: Either way, what does it really mean, this Energiewende?
1: Den Sonderweg, den Deutschland damals einschlägt, den will die Öl- und Gasindustrie in den USA auf jeden Fall verhindern. Da ist zum Beispiel das harmlos klingende Institute for Energy Research. Das gibt dem Rheinisch-Westfälischen Institut für Wirtschaftsforschung, kurz RWI, Geld für eine Studie. Und diese Studie zeigt dann, die Energiewende ist viel zu teuer. Das Institute for Energy Research, das das Geld gegeben hat, wird natürlich finanziert von der amerikanischen Öl- und Gasindustrie. Der Trick ist einfach. Die Thinktanks bezahlen Studien in Europa, um dann in den USA sagen zu können, guck mal, in Europa denken die das auch. Erinnert ihr euch an Naomi Seibt, der Janne auf der CPAC in Texas begegnet ist? Die sagt, Klimawandel ist zwar real,
7: aber es ist minimal.
1: Naomi Seibt wird 2017 relativ groß in den sozialen Medien. Sie verkauft sich als junge Frau, die, anders als ihre Altersgenossinnen, ausgerechnet eben nicht bei den Klimademonstrationen mitläuft. Und Medien erzählen ihre Geschichte gern. Denn irgendwie gibt es da diese Sehnsucht nach einer Symmetrie, nach einer Gegenposition. Auf der einen Seite Greta Thunberg und die globale Klimabewegung, auf der anderen Naomi Seibt. Sie bekommt ein großes Spiegelporträt, die Anti-Greta. Doch dann kommt raus, die Anti-Greta wird bezahlt. Ein amerikanisches Institut will die junge Deutsche zur Stimme gegen die erdrückenden Beweise des menschengemachten Klimawandels aufbauen. Ein deutsches Gesicht für einen weltweiten Kulturkampf. Das Institut, das sie bezahlt, hat einen klangvollen Namen. Das Heartland Institute. Auch finanziert von der Bradley Foundation. Und Seibt, die träumt heute selbst von einer Vernetzung der rechten Bewegung über den Atlantik hinweg.
7: Weil es mir wichtig ist, dass wir diese globalistischen Themen auch global angehen und dass wir uns global vernetzen, weil wir alle quasi auf einer Seite stehen.
1: Es ist Sommer 2026 und einer der heißesten Tage des Jahres. Vielerorten sogar ein neuer Hitzerekord.

0: In Halle an der Saale findet eine Konferenz statt, auf der der Klimawandel nicht ganz so ernst genommen wird.
1: CO2 ist Leben, meine Damen und Herren. Und deswegen Freispruch für CO2.
0: Organisiert hat die Konferenz das Europäische Institut für Klima und Energie, kurz EIKE.
2: Wie viele Wissenschaftler sind denn da organisiert, die in großen Klima-Journals veröffentlicht haben?
3: Also die Frage geht in die falsche Richtung. Wie soll ich das sagen? Wenn ich ein Bäcker bin, bin ich ja nicht gleichzeitig der Müller.
0: Auch zwei große amerikanische Thinktanks unterstützen die Veranstaltung. Und sie sprechen hier ganz offen von ihrem Ziel.
4: The culture war was the biggest, because that's the hardest to overturn.
0: Sie wollen den Kulturkampf nach Deutschland bringen. Wir sind ein Wochenende unter ihnen und erleben geradezu siegestrunkene Politstrategen.
5: Create the feeling of being like kind of satisfied.
6: It's over. We won. Let's go home. Goodbye. Da, da, da, da, da.
0: Denn was in den USA gelang, das kann doch auch in Europa passieren.
7: Europe is tiptoeing in the direction that Trump has taken the US.
0: In der nächsten Episode von der Konferenz der Klimawandelskeptiker in Halle an der Saale.
2: Aber Sie verstehen, warum das wichtig ist und warum ich das frage, dass CFEC, Heartland, Institute, die mit der Tabak-Erdölindustrie verbunden sind.
3: Wenn sie frech werden, dann reagiere ich nicht. Wenn zum Beispiel ein Symphonieorchester von Exxon unterstützt wird, da müssen sie auch nicht auf jede Geige draufschreiben, Rauchen ist toll oder so.

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3: Um 10.30 Uhr mit Heiko Schneider. Der DGB, verschiedene Gewerkschaften und Sozialverbände haben heute bundesweit zu insgesamt 15 Kundgebungen gegen Kürzungen im Sozialbereich aufgerufen. Auch in Frankfurt soll es nachher Proteste geben. HR-Reporter Lars Hofmann.
4: Wer etwa zum Einkaufen in Frankfurt unterwegs ist, muss bis zum Nachmittag mit Behinderungen rechnen. Hauptredner auf dem Opernplatz wird Verdi-Chef Frank Wernicke sein, der die Reformen der Bundesregierung bei der Rente, im Gesundheits- und Pflegebereich als Streichkonzert kritisiert. Kritik an den Protesten kommt unter anderem von der Vereinigung der hessischen Unternehmerverbände. Die Gewerkschaften und Sozialverbände verschleppten nur notwendige Reformen.
3: Die Renten in Deutschland könnten nächstes Jahr einen deutlichen Sprung machen. Die Bild-Zeitung berichtet, dass Wirtschaftsforscher von einem Plus von 4,7% ausgehen. Das wäre so viel wie seit 2022 nicht mehr. Grundlage dafür sind die durchschnittlichen Verdienste der Arbeitnehmer in diesem Jahr. Die Rentenversicherung selbst geht bisher von einem Anstieg von 4,4% aus. Neue Panne mit künstlicher Intelligenz. Die Firma OpenAI hat mitgeteilt, dass nun auch Daten von ChatGPT-Nutzern betroffen sind. Demnach hat die KI mehr als 50 Bilder von Nutzern auf anderen Webseiten hochgeladen. Laut OpenAI ist ein Großteil der Bilder schon wieder entfernt worden. Weitere Panne: KI-Agenten haben sich auf Seiten von US-Behörden und Universitäten gehackt. Das sei nicht geplant gewesen. Der Deutsche Olympische Sportbund entscheidet heute, welcher Standort sich um die Ausrichtung von Olympischen Spielen bewerben soll. Zur Auswahl stehen München und die Region Köln-Rhein-Ruhr. Die Entscheidung wird am Nachmittag bekannt gegeben. ARD-Sportreporter Holger Kühner.
5: Rund 140 Stimmen werden vergeben. Wer die Mehrheit bekommt, darf in den internationalen Wettbewerb um die Austragung der Olympischen Spiele und der Paralympics 2036, 2040 oder erst 2044. Köln-Rhein-Ruhr steht für ein modernes Konzept mit Wettbewerben in einer ganzen Region. München punktet mit dem internationalen Flair und dem Olympiapark von 1972.
3: Das waren die Nachrichten. Das Wetter. Heute gibt es wieder viel Sonne und es bleibt trocken. Die Temperaturen steigen später auf 21 Grad im Upland bis 30 Grad am Kaiserstuhl. Auch morgen trocken mit viel Sonne und noch etwas wärmer bis 31 Grad. Die Zeit 10.32 Uhr.
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3: Vorsicht bitte auf der A49 Gießen-Kassel. Zwischen Ohmtal-Dreieck und Homberg oben Nord sind Personen auf der Fahrbahn. Dann die A5 Basel Richtung Karlsruhe. Zwischen Efringenkirchen und Dreieck Neuenburg ist die Fahrbahn wegen einer Baustelle auf einen Fahrstreifen verengt. Dadurch gibt es dort 2 Kilometer Stau. A7 Fulda Richtung Würzburg. Zwischen Fuldaer Dreieck und Bad Brückenau-Volkers 2 Kilometer Stau. A8 Karlsruhe Richtung Stuttgart. Zwischen Pforzheim West und Pforzheim Süd 5 Kilometer stockender Verkehr wegen einer Baustelle. Und die A44 Eisenach Kassel. Der Tunnel Hirschhagen ist in beiden Richtungen wegen einer Brandschutzübung bis 16 Uhr gesperrt. Allen unterwegs eine gute Fahrt.
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6: Mit Andrea Geißler. Frankfurt und Bücher. Das passt nicht nur zu Buchmessezeiten fabelhaft zusammen. Hier leben nämlich eine ganze Reihe aufregender Autoren und Autorinnen. Zwei von ihnen sind heute in dieser Sendung zu Gast, Ubin Eo und Isabella Kaldart. Während sich Kaldarts Sachbuch »Die Stadt, die sie schrieben« mit Autorinnen in New York beschäftigt, hat die FAZ-Kolumnistin Ubin Eo ihr Romandebüt vorgelegt. In »Honey und Blondie« steht eine intensive Frauenfreundschaft im Mittelpunkt. Der Roman folgt zwei Freundinnen von ihrer ersten Begegnung im Kindergarten bis in ihre 30er und erzählt von ihrer äußerst innigen Beziehung. Die beiden können sich ganz in die andere reinversetzen. Und das ist wörtlich gemeint. In emotionalen Extremsituationen tauschen sie einfach ihre Körper. Honey und Blondie ist ein rasanter und zugleich sehr sinnlicher Roman. So erfasst zum Beispiel Honey jeden Raum, den sie betritt, als erstes über ihren Geruchssinn. Dabei entstehen ganze Szenen über Gerüche. Ubin Eo ist zum Interview ins HR-Studio gekommen und natürlich muss ich sie als erstes fragen, Wonach riecht es hier?
7: Es ist mir tatsächlich direkt aufgefallen beim Reingehen, dass es hier nach Teppichboden und nach Kaffee riecht. Und ich finde, in allen Büros riecht es immer so. Und ich bin immer froh, wenn ich in so einem traditionellen Büro sein kann, wo es wirklich nach Teppichboden und nach Filterkaffee riecht.
6: Das heißt, gar keine besondere Radiogeruch, Mikrogeruch?
7: Nee, also so ein bisschen Technikgeräte rieche ich schon. Aber dieser Filterkaffeegeruch ist so dominant, dass der mir direkt in die Nase gesprungen ist.
6: Dann wollen wir doch auch direkt in dein Buch springen. Honey und Blondie, die zwei Freundinnen, haben ein Special Feature, das sie Schleckmuscheln nennen. Und jetzt kommt da so eine typische Interviewfrage. Mhm. Ist es autobiografisch? Hast du eine beste Freundin, mit der du gerne Körper tauscht? Das ist nämlich das, was die beiden können. Sie können sich in den Körper der anderen switchen.
7: Leider kann ich das ja nicht mit meinen besten Freundinnen, aber ich würde so gerne. Das heißt, ich habe auf jeden Fall immer schon seit der Kindergartenzeit die eine beste Freundin gehabt, die mich durch eine bestimmte Lebenszeit begleitet hat. Und da hatte ich eben immer diesen dringenden Wunsch, dass wir einmal tauschen können.
6: Die beiden Freundinnen, Yongjong und Bianca, das sind die richtigen Namen für Honey und Blondie. Mhm. Sie nennen diese Situation Schleckmuschel. Mhm. Vielleicht kannst du uns einfach mal ein bisschen so Einblick in das Buch geben und erzählen, warum sie das so nennen. Woher kommt das?
7: Ja, ich glaube, das sagt schon alles, weil das ist so deren Codesprache. Die haben diese Insidersprache, die eigentlich nur die beiden kapieren. Und Schleckmuschel haben sie etabliert, weil der erste Körpertausch ist im Kindergarten passiert. Und direkt danach haben sie zusammen eine Schleckmuschel aus Blondies Hosentasche geschleckt. Und seitdem nennen sie einfach diese Situation Schleckmuschel und wissen sofort, was damit gemeint ist, bis ans Lebensende.
6: Jetzt gibt's aber auch Situationen, in denen das nicht klappt. Was hat das denn für Auswirkungen auf diese Freundinnenschaft? Also einerseits, dass sie das können, hat schon Auswirkungen. Mhm. Und andererseits, dass es eben in bestimmten Momenten nicht klappt oder der Rücktausch nicht klappt.
7: Ja.
6: Wie kriegen die das hin zu managen?
7: Ja, es ist natürlich total ungewohnt, weil normalerweise sind die Körpertauschsituationen super kurz. Die tauschen dann sehr schnell wieder zurück. Eben, die haben da ihre Tricks. Also wenn sie in einen Spiegel gucken, tauschen sie eigentlich automatisch die Körper wieder zurück. Das klappt aber eben nicht, wenn der Uterus in einer bestimmten Extremsituation ist, zum Beispiel kurz vor der ersten Periode als Teenies. Da schaffen sie es nicht, über den Spiegeltrick zurückzutauschen und sind eben monatelang im anderen Körper gefangen sozusagen. Aber es ist vielleicht das falsche Wort, weil sie es so sehr genießen, dann im anderen Körper zu sein. Gerade in der Teenagerzeit, wo man sehr selten glücklich und angekommen ist im eigenen Körper, vor allem als Frau, kommt es denen so zugute, weil sie einmal genießen, einfach nicht in ihrem eigenen Körper stecken zu müssen und aber sich selbst aus den Augen ihrer besten Freundin sehen können und dadurch den eigenen Körper viel besser akzeptieren können.
6: Ich meine, es hat etwas Fantastisches, dieses Special Feature. Mhm. Aber andererseits, was unterschwellig immer ganz, ganz deutlich wird, ist, dass diese Freundinnenschaft ganz oft wichtiger ist als vielleicht ein Mann in ihrem jeweiligen Leben und dass das so eine Entscheidung vielleicht ist, die sich durch dieses Leben zieht. Ist es das, was dich da so beschäftigt hat?
7: Ja, es gibt ja immer die amoröse Liebe zwischen zwei Personen und die wird ja in der Literatur oder überhaupt in der Kunst sehr viel und ausführlich besprochen. Aber eben diese Verbindung, diese platonische Beziehung oder das ist auch vielleicht sogar ein zu kleines Wort, aber diese Seelenverwandtschaft zwischen Freundinnen zum Beispiel oder dass sie wenig so ikonisiert wird. Und für mich in meinem Leben hat die Freundinnenschaft schon immer eine sehr, sehr große Rolle gespielt und mich auch wirklich gerettet teilweise in vielen Lebensabschnitten. Wenn es jetzt zum Beispiel dazu kam, dass ich im Kindergarten mich ganz alleine gefühlt habe, wo ich wirklich auch weit und breit die einzige asiatisch gelesene Person war und ja, ich auch Rassismus ausgesetzt war und dann habe ich eben meine beste Freundin damals im Sandkasten kennengelernt und zu zweit war alles irgendwie erträglicher, ne? Und das war mir irgendwie ein Herzensanliegen, das zu thematisieren und auch dieses Gedankenexperiment, was wäre, wenn wir wirklich 100% empathisch sein könnten für eine andere Person, wenn wirklich dieser Güteknopf immer gedrückt wäre, sodass wir nicht diese negativen Gefühle einer anderen Person gegenüber haben, wie Missgunst oder Neid. Und Das habe ich eben oft beobachtet, dass wenn eine Freundschaft zwischen zwei Personen, gerade auch zwischen weiblichen Personen thematisiert wird, dass eben oft dann irgendwelche Zickenkriege, also sogenannte Zickenkriege oder Neid und Eifersucht eine Rolle spielen. Und ich wollte wirklich diese unschuldige Verbindung zwischen diesen zwei Frauen mal selber für mich experimentieren, ob das möglich ist überhaupt. Weil das gar nicht meine eigene Erfahrung ist, um ehrlich zu sein. Ja.
8: Es ist auch ein klein bisschen eine Utopie.
7: Ja, definitiv. Ja, ich habe auch beim Schreiben immer wieder gemerkt, okay, jetzt muss doch der große Konflikt zwischen den beiden kommen. Jetzt muss der Typ kommen, der zwischen denen steht oder irgendein äußerer Faktor. Aber habe dann immer wieder gedacht, nein, ich möchte das jetzt zu Ende denken. Ich möchte, dass die sich 100% gegenseitig sehen und so akzeptieren, wie sie sind und alle ihre Entscheidungen. Und habe gemerkt, okay, es funktioniert. Also man kann wirklich so miteinander umgehen, ohne diese verurteilenden Gefühle mit reinzubringen. Ne? Also, und da musste ich auch selber an mir sehr viel arbeiten, weil frei davon bin ich natürlich selber auch überhaupt nicht.
8: Du hast gerade ein anderes Thema angesprochen, das auch unterschwellig immer eine Rolle spielt, obwohl dieses Buch so locker in so viel coolem Slang geschrieben ist und zwischen den Freundinnen so viel Ping-Pong hin und her geworfen wird. Ganz oft spielt das Thema Rassismus und Rassismuserfahrungen als asiatisch gelesene Person in Berlin oder im Berliner Umland eine ganz starke Rolle. Ich vermute, genau das ist deine Erfahrung. Mhm. Und andererseits hat sich in den letzten Jahren sehr viel getan durch so einen K-Pop-Hype und so weiter. Wie siehst du diese Entwicklung? Denkst du, dass so ein Aufwachsen, so eine Kindheit, wie du sie da wohl in Berlin erlebt hast und wie sie Honey erlebt, hat sich da was getan oder nicht?
7: Nee, es hat sich auf jeden Fall ganz viel getan. Also als ich aufgewachsen bin, Anfang der 90er, niemand wusste, was Korea ist. Ne? Also die Kinder haben mich gefragt, kommst du aus China oder aus Japan? Es gab kein anderes Land für sie in Asien und Asien war auch sehr weit weg für die. Und deswegen, also heute wäre das natürlich was total anderes mit dem ganzen BTS-Hype und überhaupt Korea in der Popkultur.
8: Wir sind in Frankfurt. Was ist anders in Frankfurt?
7: Ich glaube, das hat mich auch an Frankfurt so angezogen, dass es tatsächlich viel internationaler ist und zwar nicht nur auf diesem Expat-Level, sondern ich glaube, das ist hat die höchste Dichte an Nationalitäten auf engstem Raum hier deutschlandweit und das spürst du. Also bevor ich hierher gezogen bin, habe ich immer beobachtet, dass es so viele asiatisch gelesene Omas und Opas hier gibt, ne, die hier einfach leben und dass über Generationen die Leute hier einfach schon aufgewachsen sind und das sich natürlich auch im Stadtbild wiederfindet. Und in Berlin ist es einfach sehr anders gewesen. Und deswegen liebe ich Frankfurt auch. In Frankfurt, finde ich, ist der Unterschied, ich kann mich hier mit der Regionalbahn verfahren ins Umland und mir passiert nichts unbedingt. Aber in Berlin habe ich Angst davor, mich zu verfahren, in die falsche Regionalbahn zu steigen und dann irgendwo in Brandenburg auszusteigen. Und wenn ich Pech habe, sind am Bahnhof irgendwelche Dorfnazis. Ne? Und das hast du. Du hast überall Neonazis oder viele rechte Menschen, aber eben nicht dieser traditionelle Weg in der Schule als zum Neonazi zu werden, wie es eben auch in Berlin und im Umland verankert ist. Deswegen, das ist für mich dieser Regionalbahn-Sicherheitsgedanke, der mich auch Frankfurt lieben lässt.
8: Du hast eine kleine Tochter.
7: Ja.
8: Und schreibst auch eine sehr pointierte Hi-Baby-Kolumne in der FAZ, die ich auch schon oft gelesen habe. Und darin machst du dir Gedanken über die Welt, in der wir leben, so wie jetzt auch. Und auch über die Zukunft für dein Kind.
7: Ja.
8: In Honey und Blondie ist Honey schwanger und so viel darf ich spoilern, am Ende bekommt sie das Baby. Was würdest du ihr sagen, was sie erwartet, nachdem du jetzt schon eine kleine Weile Mama bist?
7: Ja, ich glaube, ich würde ihr sagen, mach weiter so, indem du dir immer ein Netzwerk an ganz vielen tollen Menschen um dich herum baust, auch wenn es jetzt vielleicht nicht nur diese eine beste Freundin ist, sondern du brauchst dieses sogenannte Dorf, das sich ja dann um so ein Kind kümmert. Und wenn du das nicht hast, bist du wirklich aufgeschmissen. Ne? Und ja, das würde ich ihr sagen, pfleg diese intensiven Freundschaften, auch zu Schulfreundinnen, die dich schon immer begleitet haben und sowas. Sei diszipliniert und versuch wirklich zwischenmenschlichen Beziehungen, die dir was bedeuten, zu pflegen und wie so eine Blume zu gießen. Weil wenn die irgendwann weg sind, ja, mit einem kleinen Kind, das ist sehr, sehr schwer zu bewältigen.
8: Gibt es etwas, was du noch gerne loswerden würdest?
7: Worüber ich mich freuen würde, ist, dass jede Person, die vielleicht das Buch liest oder auch nicht liest, mal versucht, dieses Experiment einzugehen, immer diesen Güteknopf zu drücken in sich und versuchen, sich kurz zu fragen, bevor man jemanden verurteilen möchte, gerade so das eigene Umfeld, was man ja eigentlich liebt, ob das jetzt gerade was ist, was mit mir selber zu tun hat, was ich jetzt ungefiltert loswerde und eine Person in meinem Umfeld damit verletze. Und so wirklich immer zu versuchen, diesen Perspektivwechsel einzugehen. Was wäre denn, wenn ich in ihrem Körper stecken würde und ihre Gedanken haben würde und ihre Biografie haben würde? Würde ich sie dann trotzdem noch so verurteilen, wie ich es jetzt in diesem Moment tue?
8: Das wäre auf jeden Fall schön. Ja. In Honey and Blondie wird die koreanische Küche so wunderbar gefeiert. Und man kommt ganz oft in deinem Buch in die Versuchung, jetzt einfach rauszugehen und sich durch eine Speisekarte von einem koreanischen Restaurant durchzuprobieren. Mhm. Wenn du eine Sache empfehlen könntest, was wär's?
7: Boah, auf jeden Fall die Eintöpfe. Ich finde, die sind unterschätzt. Der Einstiegseintopf ist ja Kimchi-Jjigae. Das ist ein Kimchi-Eintopf. Der muss gar nicht so scharf sein. Und wenn man den isst, dann fühlst du dich irgendwie wie zu Hause. Also egal, aus welcher Kultur du kommst.
8: Das war die Frankfurter Journalistin und Schriftstellerin Ubin Io über ihren Debütroman Honey and Blondie. Er ist bei Park Ullstein erschienen. In ihrem Buch Die Stadt, die sie schrieben, zeichnet Journalistin und Autorin Isabella Kaldart eine literarische Kartografie New Yorks. Aus der Sicht von 21 verschiedenen Schriftstellerinnen wird die Stadt durch die Geschichten, Romane und Erfahrungen ihrer Autorinnen erschrieben. Kaldart zeigt dabei eindrucksvoll, wie weibliche Perspektiven die Stadt geprägt haben. Zum Beispiel in Bezug auf Einwanderung, jüdisches Leben, queer Communities oder Klassenunterschiede. Doch neben den Prominentesten wie Edith Wharton, Fran Lebowitz oder Siri Hüstvedt rückt sie auch Autorinnen ins Licht, die in der klassischen Literaturgeschichte oft weniger beachtet wurden als ihre männlichen Kollegen. Warum aber finden sich all diese Stimmen ausgerechnet in dieser Stadt? Isabella Kaldart.
9: Gerade New York als literarische Stadt ist extrem interessant, weil ich würde behaupten, keine andere Stadt, zumindest im Westen, im globalen Norden, aber wahrscheinlich sogar weltweit, hat so viele Zuschreibungen. Jeder hat irgendwie ein Bild zu New York, auch wenn man die Stadt nicht mag oder, aber man hat eine Assoziation damit. Und ich finde, gerade das macht sie so interessant und auch in der Art, wie sie in der Literatur beschrieben wird, weil auch die Zugänge zu dieser Stadt ganz unterschiedlich sind und im Laufe der Jahrzehnte und Jahrhunderte, ich bilde ungefähr 150 Jahre ab, sich auch sehr verändert haben. Das Image, das New York hat oder wie sich die ökonomischen Zustände verändert haben. Und New York ist ja generell mehr als nur so ein, ich sag mal, ein physischer Ort. Das ist auch eine Projektionsfläche, eine Idee.
8: Vielleicht fangen wir tatsächlich da an, wo die meisten Menschen in New York angekommen sind. Historisch gesehen, und zwar bei der Freiheitsstatue. Mhm. Damit beginnt ja auch dein erstes Kapitel. Und es gibt ein Gedicht von der Lyrikerin Emma Lazarus, auf die auch das berühmte Zitat zurückgeht, solange wir nicht alle frei sind, ist keiner von uns frei.
9: Ja.
8: Aber was genau hat sie mit der Freiheitsstatue zu tun?
9: Ich habe Emma Lazarus als erstes gewählt, weil ich chronologisch vorgehe und sie im Mitte, Ende des 19. Jahrhunderts gelebt hat. Sie war eine Lyrikerin, ist relativ jung auch gestorben und etwa zeitgleich mit ihrem Leben wurde die Freiheitsstatue errichtet. Die wurde in New York aber jetzt nicht mit Begeisterung angesehen, weil man hat gesagt, das ist ja viel zu klein, das ist ja kein richtiger Leuchtturm, was wollen wir damit? Und irgendwann nach Emma Lazarus' Tod hat ihre Freundin das Gedicht, eins ihrer Gedichte, ein Gedichtband, in einer Buchhandlung wiederentdeckt sozusagen und hat sich dann dafür eingesetzt, dass dieses Gedicht, aus dem du gerade auch eine Zeile zitiert hast, dass das quasi in den Sockel, in den Podest von der Freiheitsstatue, dass es da angebracht wird. Ich habe in meinem Buch die Übersetzung von Ruth Klüger und eine der berühmtesten Zeilen, da spricht quasi die Freiheitsstatue selbst aus Lazarus' Worten. Und da heißt es, schickt mir stattdessen eure Mittellosen, die Heimatlosen, hoffnungslos Zerlumpten, vom Sturm Gebeutelten, die Abgestumpften, die Müden, die trotzdem nach Freiheit dürsten. Und das auf Englisch ist so ein Zitat, das findet man heute immer noch wieder, wenn es um Proteste für Freiheitsrechte, für Rechte von MigrantInnen geht. Und das ist so richtig legendär geworden, weil es den ursprünglichen Geist, wie sich die USA damals selbst verstanden haben, und natürlich, wofür die Freiheitsstatue und auch New York City Symbole stehen, repräsentiert, nämlich als Ankunft für Menschen, die auf der Suche nach Glück sind, nach diesem quasi den American Dream leben wollen.
8: Und die eben auch nicht die Reichen sind und die Privilegierten.
9: Genau, genau. Ja, ja, das ist vielleicht nochmal ganz interessant, wenn man sich mit der Geschichte von New York City beschäftigt. Wir sehen die Stadt heute als eben, wir assoziieren damit Wall Street, vielleicht Sex in the City, aber das hat sich erst ab den 80ern, 90ern so gewandelt. Also es gab natürlich auch früher schon immer eine sehr, sehr reiche Schicht. Aber dass der Kapitalismus und der Neoliberalismus gewonnen haben, das ist wirklich erst seit ein paar Jahrzehnten so. Das heißt, New York hatte gerade in den 70ern bis tief in die 80er, sogar Anfang der 90er Jahre rein, auch eine sehr große Underground-Szene, die ich auch beschreibe. Und unter anderem gibt es einen Grund, warum der Punk aus New York City kommt. Das heißt, es war auch immer schon eine Stadt für arme Leute, früher zumindest.
8: Bevor wir tatsächlich zum Underground kommen, weil das wird sehr spannend, lass uns noch mal kurz auf den Inseln bleiben oder auf einer anderen Insel. Da gibt es nämlich eine sehr spannende Geschichte über eine der ersten Investigativjournalistinnen, Nellie Bly. Was hat sie gemacht?
9: Wirklich eine total spannende Geschichte. Nellie Bly, Ende des 19. Jahrhunderts, da war sie Anfang 20, wurde als Undercover-Reporterin auf ein, das hieß damals in dem damaligen Sprech so, in ein Irrenhaus geschickt, in die Insel zwischen Brooklyn und Manhattan, um dort dann über die Zustände in dieser Frauenpsychiatrie, dieser geschlossenen Anstalt zu berichten. Und sie hatte halt wirklich Schreckliches erlebt. Sie war 10 Tage da, hat sich quasi als Patientin einweisen lassen. Als sie dann rausgekommen ist, hat sie dann quasi über diese Missstände berichtet, was auch mit anderen Faktoren dazu geführt hat, dass die Zustände in der Tat ein bisschen verbessert wurden, dass mehr Geld reingesteckt wurde in diese Anstalt. Sie ist eine total spannende Figur, weil sie hat noch ganz andere Sachen gemacht. Sie hat versucht, in 80 Tagen um die Welt zu reisen. Generell war sie einfach in gefährlicher Mission unterwegs und war total unerschrocken und hat so eigentlich so ein bisschen zur Verbesserung quasi der Zustände geführt. Und wir assoziieren ja heute den Investigativjournalismus gerade in Deutschland so in erster Linie mit Günter Wallraff in den 80ern. Aber Nellie Bly war halt 100 Jahre vor ihm eigentlich noch viel mutiger, weil sie viel gefährlichere Reportagen gemacht hat.
8: Wir machen zwar jetzt einen kleinen Zeitsprung, aber das Thema mit dem Underground interessiert doch gerade sehr. Also ich deute nochmal an, es geht um die Autorin Siri Hustvedt, die sehr lange bekannt war als die Frau von Paul Auster, sich dann aber einen sehr starken eigenen Namen gemacht hat. Und zwar vor allem mit einer Geschichte aus der Untergrundszene, in der es auch einen Kriminalfall gibt, der dann sogar nicht nur diese New Yorker Clubszene erschüttert hat, sondern auch die Literaturszene.
9: Ja,
8: was ist da passiert?
9: Ja, genau. Ich glaube, die Geschichte kennen viele gar nicht, obwohl alle dieses Buch kennen. Was ich liebte, ist das bekannteste Werk von Siri Hustvedt und das spielt größtenteils auch so in den 70er Jahren in Soho. Soho ist heute eine der reichsten Gegenden. Damals war das eine komplett verlassene Gegend mit leer stillgelegten Fabriken sozusagen, die dann umgewandelt werden konnten und besetzt werden konnten von KünstlerInnen in eben Ateliers, Studios, Musik- oder Konzertlocations. Und dieser Roman spielt halt dort mit zwei Künstler-Ehepaaren und ich fasse ihn jetzt nur grob zusammen. Der Sohn von einem dieser Ehepaare ist involviert in einen Mord. Den hat er nicht selbst begangen, sondern ein Performance-Künstler, mit dem er befreundet ist. Und was viele nicht wissen: Der Sohn aus erster Ehe von Paul Auster, Daniel Auster, war selbst in einen Mord involviert. Ich will die grauenhaften Details, wie der Junge umgebracht wurde, nicht im Radio beschreiben, das ist wirklich nicht so schön. Aber de facto wurde er von zwei Leuten, die waren in der Clubszene unterwegs, die haben sehr viel Party gemacht. Und dann wurde halt einer, der Dealer war, von den anderen, die ihm Geld schuldeten, quasi erschlagen. Und Daniel Auster war halt auch am Tatort anwesend. Angeblich war er bewusstlos, man weiß es nicht. Und diese Angst vor dem Mörder, dem der wirklich der Hauptmörder war sozusagen, und auch die Zweifel, ob der Liebe zu Daniel Auster, hat Siri Hustvedt halt in Was ich liebte verarbeitet. Und die Szene, in der der Titel beschrieben wird, da fragt die einen auch, was war es, was ich liebte? Und darin merkt man schon an vielen verschiedenen Clues Siri Hustvedts Zweifel oder enttäuschte Liebe zu ihrem Stiefsohn heraus.
8: Ja, das ist tatsächlich ein bisschen eine Gegengeschichte zu dem sehr verklärten Bild der Auster-Familie, das man hat, natürlich durch ihre sehr erfolgreiche und brillante Sängerin Sophie Auster.
9: Auch das, ja.
8: Beide erfolgreiche Schriftsteller. Wir wollen aber nochmal in andere Stadtteile gehen, die weniger hip sind oder vielleicht erst wirklich mit der Zeit hipper geworden sind. Du hast ein sehr, sehr spannendes Kapitel über Harlem Renaissance. also über Harlem und dann über diese Bewegung, die Harlem Renaissance heißt. Da geht es um die Geschichte der schwarzen Literatur und besonders um Nella Larsen. Mhm. Kannst du uns mal an die Hand nehmen durch Harlem und durch die Geschichte der Harlem Renaissance?
9: Also die Harlem Renaissance ist ungefähr in den 20ern, frühe 30ern verorten. Sie hörte so auf mit der Great Depression, mit der Wirtschaftskrise. Und das war so nach Ende der Sklaverei so der erste große Befreiungsschlag von schwarzen US-AmerikanerInnen, wo es dann darum ging, sich quasi in Sachen Kunst und Kultur, die Musik, die Literatur, aber auch die Wissenschaft und Politik, Philosophie quasi zu revolutionieren, ein eigenes schwarzes Bewusstsein, eine eigene Identität zu kreieren, auch das Image, was die Weißen von den AfroamerikanerInnen hatten, zu verbessern. Und das hat sich geäußert in so einer großen, allumfassenden kulturellen Bewegung. Ohne die können wir uns den Civil Rights Act oder auch Hip-Hop in den 70er Jahren nicht vorstellen. Das braucht es alles. Eine der wichtigsten Autorinnen von der Harlem Renaissance ist Nella Larsen. Die hat eigentlich nur 2 Bücher veröffentlicht, aber die sind halt wirklich so legendär. Passing, Seitenwechsel auf Deutsch, wurde auch erst vor wenigen Jahren verfilmt, sehr gut verfilmt. Und da geht es ganz grob um das Konzept des Passings, was grob bedeutet, dass AfroamerikanerInnen in gewissen Kontexten weiß gelesen werden. Und in dem Roman ist es halt so, dass eine Frau, eine eigentlich schwarze Frau mit einem weißen Mann, der auch noch super rassistisch ist, verheiratet ist und halt die ganze Zeit Angst hat, dass es auffliegt, dass sie nicht weiß ist.
8: Und das zum Beispiel, als sie dann schwanger ist und Angst hat, dass ihr Baby...
9: Dass ihr Kind sie quasi verraten könnte, so. Ja, ja, ja.
8: Durch die Hautfarbe. Mhm. Ja, genau. Das ist unglaublich interessant. Es gibt noch einen Stadtteil, der für mich besonders rausgestochen ist, weil man auch so viel darüber gehört hat. Das ist Brooklyn und die Autorin Jacqueline Woodson. Mhm. Was kann man denn an der Geschichte von Brooklyn ablesen über diese Entwicklung der Stadt?
9: Ihr Roman Ein anderes Brooklyn, also ein wirklich tolles Buch, spielt in den 70er Jahren in Bushwick. Klassisch, traditionell eigentlich ein afroamerikanisches Viertel. Es war in den 70er Jahren auch relativ gefährlich. Und es ist interessant, anhand von Bushwick die Gentrifizierung, und gerade hier ist es interessant, den Imagewechsel von Bushwick festzuhalten. Es ist so ein bisschen ein Klischee, aber es ist auch ein wahres Klischee, dass natürlich New York eine Stadt des Wandels ist. Das heißt, wenn Jacqueline Woodson einen Stadtteil, in dem Fall halt Bushwick, in den 70er Jahren beschreibt, kann man fast 100% davon ausgehen, dass wenn wir heute in den 2020ern darauf gucken, dass die Szene und die Bevölkerung und auch die ökonomische Schicht, dass es sich komplett geändert hat. Sie beschreibt das Leben von 4 jungen schwarzen Mädchen in Bushwick damals. Es ist eine relativ von Gewalt geprägte Zeit. Das ist auch direkt nach dem Vietnamkrieg. Die Leute sind traumatisiert. Und gleichzeitig gibt es da so eine erstaunliche Freiheit, auch ein nachbarschaftliches Leben. Und fast forward, sozusagen 50 Jahre später, ist Bushwick ist viel von der ursprünglichen Bevölkerung, das vor allem Schwarze und Hispanics waren, verdrängt worden durch so eine weiße, sozusagen Hipster-Klasse, wenn man es so ausdrücken möchte. Und Bushwick ist heute so das Inbegriff des Coolen.
8: Das war Isabella Kaldart über ihr neues Buch »Die Stadt, die sie schrieben«. Das Sachbuch über New Yorker Autorinnen ist im Aviva Verlag erschienen. In dieser Sendung ging es um 2 junge Frankfurter Autorinnen. Neben Isabella Kaldart stellte im ersten Teil Ubin Eo ihren Debütroman Honey and Blondie vor. Mein Name ist Andrea Geißler.
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1: 11 Uhr. Bundesweite Proteste gegen Sozialkürzungen. Wirtschaftsforscher rechnen mit großem Rentenplus. Neues Datenleck bei KI-Entwickler OpenAI. Das Wetter: erst sonnig, später im Norden und Nordwesten Wolken bei 21 bis 27 Grad. Mein Name ist Heiko Schneider. In Frankfurt beginnt jetzt eine Demonstration gegen geplante Kürzungen im Sozialbereich. Der DGB, verschiedene Gewerkschaften und Sozialverbände haben dazu aufgerufen, sowie in 14 weiteren Großstädten in Deutschland. Aus ganz Hessen sind Menschen nach Frankfurt gekommen. Ihre Demo endet später in einer Kundgebung auf dem Opernplatz. HR-Reporter Lars Hofmann.
2: Wer etwa zum Einkaufen in Frankfurt unterwegs ist, muss bis zum Nachmittag mit Behinderungen rechnen. Hauptredner auf dem Opernplatz wird Verdi-Chef Frank Wernicke sein, der die Reformen der Bundesregierung bei der Rente, im Gesundheits- und Pflegebereich als Streichkonzert kritisiert. Kritik an den Protesten kommt unter anderem von der Vereinigung der hessischen Unternehmerverbände. Die Gewerkschaften und Sozialverbände verschleppten nur notwendige Reformen.
1: Die Renten in Deutschland könnten nächstes Jahr einen deutlichen Sprung machen. Die Bild-Zeitung berichtet, dass Wirtschaftsforscher von einem Plus von 4,7% ausgehen. Das wäre so viel wie seit 2022 nicht mehr. Grundlage dafür sind die durchschnittlichen Verdienste der Arbeitnehmer in diesem Jahr. Die Rentenversicherung selbst geht bisher von einem Anstieg von 4,4% aus. Neue Panne mit künstlicher Intelligenz. Die US-Firma OpenAI hat mitgeteilt, dass nun auch Daten von ChatGPT-Nutzern betroffen sind. ARD-Korrespondentin Gabi Biesinger.
3: Die KI-Bots hätten insgesamt 53 Mal Bilder von Nutzern des Sprachmoduls auf anderen Online-Plattformen geleakt. Damit wird erstmals Fehlverhalten der KI von OpenAI bekannt, bei dem auch Daten von ChatGPT-Nutzern betroffen sind. Die Links dazu seien nicht öffentlich gewesen, die betroffenen Bilder inzwischen größtenteils entfernt worden. Einige der betroffenen Webseiten würden von Regierungen, Universitäten, Behörden und anderen Institutionen betrieben, erklärte OpenAI.
1: Im Landtag in Wiesbaden ist Tag der offenen Tür, und zwar das ganze Wochenende. Zum 80. Geburtstag des Landes gibt es ein Bürgerfest. HR-Reporter Luca Kissel.
4: An diesem Wochenende können Besucher unter anderem den Plenarsaal und das historische Stadtschloss besichtigen und mit Abgeordneten aller 5 Landtagsfraktionen ins Gespräch kommen. Für Familien gibt es unter anderem eine Stempelrallye durch das Parlament, eine Hüpfburg und andere Aktionen. Der Hessische Rundfunk gestaltet heute das Bühnenprogramm und bietet an beiden Tagen Führungen durch seine Radio- und Fernsehstudios im Landtag an.
1: Der Deutsche Olympische Sportbund entscheidet heute, welcher Standort sich um die Ausrichtung von Olympischen Spielen bewerben soll. Zur Auswahl stehen München und die Region Köln-Rhein-Ruhr. Die Entscheidung wird am Nachmittag bekannt gegeben. ARD-Sportreporter Holger Kühner.
5: Rund 140 Stimmen werden vergeben. Wer die Mehrheit bekommt, darf in den internationalen Wettbewerb um die Austragung der Olympischen Spiele und der Paralympics 2036, 2040 oder erst 2044. Köln-Rhein-Ruhr steht für ein modernes Konzept mit Wettbewerben in einer ganzen Region. München punktet mit dem internationalen Flair und dem Olympiapark von 1972.
1: Und das waren die Nachrichten. Das Wetter. Heute gibt es viel Sonne, später ein paar lockere Wolken. Es bleibt trocken und es wird wieder warm. Am Nachmittag 21 Grad im Upland bis 27 Grad in Südhessen. In der kommenden Nacht kühlt es ab auf 13 bis 6 Grad. Morgen wieder sehr sonnig, trocken, nur lockere Wolken bei maximal 23 bis 29 Grad. Die weiteren Aussichten: auch die neue Woche startet mit sonnigem Spätsommerwetter bei bis zu 30 Grad. Wir schauen auf die Uhr, die Zeit. Es ist gleich 11 Uhr und genau 4 Minuten.
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1: Die A3 Frankfurt Richtung Köln. Zwischen Kelsterbach und Raunheim 4 Kilometer stockender Verkehr wegen einer Baustelle. A5 Karlsruhe Richtung Heidelberg. Zwischen Kronau und Waldorf-Wiesloch 4 Kilometer stockender Verkehr wegen einer Baustelle. A8 Karlsruhe Richtung Stuttgart. Zwischen Pforzheim-West und Pforzheim-Süd 5 Kilometer stockend wegen einer Baustelle. Im weiteren Verlauf zwischen Pforzheim-Nord und Pforzheim-Ost 4 Kilometer Stau nach einem Unfall auf allen Fahrstreifen. Und die A44 Eisenach-Kassel. Der Tunnel Hirschhagen ist in beiden Richtungen wegen einer Brandschutzübung bis 16 Uhr gesperrt. Allen unterwegs eine gute Fahrt.
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6: Jeder dritte Haushalt Jeder dritte deutsche Haushalt ist nach einer aktuellen Studie überlastet, und zwar von seiner Kaltmiete und den Heizkosten.
7: Okay, dass das mit dem bezahlbaren Wohnen bei uns ein Problem ist, das wissen und merken wir ja alle. Aber diese Zahl, also jeder dritte Haushalt, das ist schon krass.
6: Und damit hat in Berlin die Partei Die Linke tatsächlich, sagen viele Experten, die Wahl gewonnen. Sie ist mit dem großen Versprechen angetreten, enteignen. Das stand sogar auf den Schals bei der Wahlparty. Große Immobilienfirmen enteignen, um Wohnen bezahlbar zu machen.
7: Ja, das ist auf jeden Fall eine mutige Forderung. Und ich bin gespannt, was du in deiner Recherche dazu heute herausgefunden hast. Weil sich natürlich viele fragen, auch ich, ja, klappt das denn? Oder bleibt es einfach bei einem Versprechen? Mein Name ist David Alf und das ist der Plus-Minus-Podcast. Den bekommt ihr immer zuerst in ARD Sounds. Wir haben das eine Wirtschaftsthema, das morgen euren Alltag verändert.
6: Und ich bin Anna Planken. Wir machen den Realitätscheck. Wir geben euch am Ende auch immer was wirklich Handfestes mit, das euch in eurem Alltag weiterhilft.
7: Und bevor wir jetzt über die Enteignungen sprechen, möchte ich unbedingt noch mal kurz zurückblenden zu unserer letzten Plus-Minus-Folge.
6: Ich weiß gar nicht, warum.
7: Weil ich da Gesprächsbedarf habe. Und weil das offenbar unseren Hörerinnen und Hörern ganz genauso geht. Ihr erinnert euch vielleicht, es ging letztes Mal um die Spritpreise unter anderem. Und da hatten wir ja ziemlich klar gesagt, also ein Tankrabatt, das ist keine besonders gute Idee.
6: Und dann gab es diese Meldung, welche Maßnahmen beschließt die Bundesregierung? Tada!
7: Genau, Tankrabatt 2.0. Anscheinend hat der Kanzler unseren Podcast nicht gehört. Ist ein bisschen schade.
6: Ja, und ich verstehe es doch einfach nicht. Alle haben nach dem letzten Tankrabatt gesagt, ist ja nur eine halb gute Idee. Und jetzt kommt genau diese halb gute Idee wieder?
7: Genau, und die ganze alte Kritik ist auch die neue. Rabatt mit der Gießkanne, nicht nach Bedürftigkeit. Wer viel fährt, viel tankt, bekommt mehr Entlastung, völlig unabhängig davon, ob er das Geld dringend braucht oder nicht.
6: Und auch diesmal gucken wir uns dieses Versprechen genau an. Es geht ums Wohnen. Und auch da, wir haben gerade diese Zahl gehört, sind diese Fakten ja unstrittig. Dass ein Drittel der Leute sagt, boah, ey, das kann ich einfach nicht mehr. Die Menschen ächzen unter hohen Mieten. Und dann ist es ja eigentlich super, wenn Politiker uns entlasten wollen. Nur ob am Ende auch wirklich das rauskommt, ist immer die Frage.
7: Das ist die Frage. Und ich finde es diese Woche deshalb umso spannender. Du hast dir angeschaut, wie das funktionieren soll, was die Partei Die Linke vor der Berlin-Wahl gefordert hat. Ich bin gespannt.
6: Die Partei Die Linke mit ihrer Spitzenkandidatin Elif Eralp hat am Sonntag die Wahl zum Berliner Abgeordnetenhaus gewonnen. Unter anderem auch, weil sie eine krasse Sache versprochen hat. Sie will große Immobilienkonzerne in Berlin enteignen.
7: Und das ist ja einfach mal eine Ansage, ne? Und sowas hat es, soweit ich weiß, in diesen großen Stile auch noch nicht gegeben in der Bundesrepublik. Und nicht nur das, das ist ja eigentlich auch gegen alles, was die Politik in den vergangenen Jahren gemacht hat. Da wurden hunderttausende staatliche Wohnungen privatisiert, von der Bahn, vom Bund. Mhm. Und jetzt wieder andersrum. Da frage ich mich, warum?
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6: Enteignung von Immobilienkonzernen, ist das Mittel der Wahl gegen zu hohe Mietkosten? Klären wir jetzt. So, was ist überhaupt geplant? Die Partei Die Linke will vor allem die Wohnungskonzerne enteignen, die mehr als 3000 Einheiten im Raum Berlin haben. Das ist dann vor allen Dingen ein Konzern, Vonovia heißt der. Insgesamt sollen so über 200.000 Wohnungen betroffen sein.
7: Okay, aber wie kommen die eigentlich überhaupt auf diese ja sehr radikale Idee?
6: Die Linke sagt, sie setzt damit den Willen des Volkes um. Es gab tatsächlich einen Volksentscheid zu dem Thema im Jahr 2021 und da war die Mehrheit für genau so eine Enteignung. Der Plan ist jetzt, es soll eine Art Anstalt des öffentlichen Rechts ins Leben gerufen werden und die soll dann die Wohnung übernehmen und vermieten und zwar ohne damit Profit zu machen. Das ist nämlich die Hauptkritik der Partei an den Wohnungsgesellschaften, dass sie auf Kosten der Mieter spekulieren. Mieten immer weiter nach oben treiben, um am Ende ja die Renditen zu steigern. Ja, man muss sagen, Vonovia ist börsennotiert und Aktionäre wollen natürlich hohe Gewinne sehen.
7: Okay, und da will die Linke jetzt ansetzen mit der Forderung, kein Privateigentum an Produktionsmitteln wie Grund, Boden und so weiter. Das gehört der Allgemeinheit, sagen sie, damit es gerechter zugehe.
6: Ja, und am Wohnungsmarkt will man jetzt mal anpacken. Die Idee, wenn diese Anstalt des öffentlichen Rechts diese gut 200.000 Wohnungen übernimmt, dann kann die Gemeinschaft bestimmen, wie hoch die Mieten sein sollen oder eben wie niedrig. Die Partei Die Linke hofft, dass sich günstige Mieten dann von diesen verstaatlichten Wohnungen auch auf den gesamten Mietmarkt auswirken. Dass der Mietspiegel insgesamt dann nach unten gedrückt wird, weil dann auch andere Wohnungen günstiger werden.
7: Weil die Leute in den restlichen Wohnungen denken, ich bin doch nicht blöd, ich zahle ja nicht mehr Miete als die Leute in den staatlichen Wohnungen.
6: Das ist die Idee, Gemeinschaftseigentum anstelle von privaten Investoren.
7: Ich frage mich halt, Unternehmen einfach so ihr Eigentum wegzunehmen, ist das überhaupt möglich?
6: Eigentlich ist eine wichtige Frage. Ne? Gibt es im Grundgesetz nämlich Artikel 14 und 15 die Regeln, das mit dem Privateigentum? Und die schützen Privateigentum auch. Aber es gibt ein juristisches Hintertürchen, nach dem der Staat sich Eigentum holen kann, wenn das, Achtung Zitat, im allgemeinen Interesse ist und dem sozialen Wohl dient. Das muss dann aber erst eigentlich einwandfrei festgestellt werden. Außerdem muss der ehemalige Eigentümer dafür entschädigt werden.
7: Die Linke sagt dazu, Immobilienkonzerne enteignen, das ist ja im allgemeinen Interesse.
6: Ja, und das ist echt spannend, denn es gibt zwei Dinge, die klingen ähnlich, sind aber völlig anders. Das ist auf der einen Seite die Enteignung, von der ich gerade erzählt habe. Und dann gibt es auf der anderen Seite eine Vergesellschaftung. Und das ist das, was die Linke in ihr Wahlprogramm geschrieben hat. Und diese Vergesellschaftung ist viel einfacher als eine Enteignung, weil bei der Vergesellschaftung muss der Staat nicht dieses Gemeinwohl nachweisen und als Begründung ranziehen. Und unter dieser Überschrift Vergesellschaftung könnte Berlin die Wohnungsgesellschaften enteignen und müsste dafür eine viel kleinere Entschädigung zahlen.
7: Ah, krass. Und wenn du sagst kleinere Entschädigung, wie groß ist da der Unterschied?
6: Monsterkrass. Bei der Enteignung rechnet der Landesrechnungshof, dass Berlin den Wohnungsgesellschaften den tatsächlichen Marktwert bezahlen müsste. Das wären mehr als 42 Milliarden Euro.
7: Okay, mehr als 42 Milliarden zu wie viel Euro bei dieser anderen Form der Vergesellschaftung?
6: Das ist echt krass, halte ich fest. Die Partei Die Linke sagt, bei einer Vergesellschaftung rechnet sie ungefähr mit Kosten von 25 Milliarden Euro.
7: Okay, das ist wirklich mal ein Unterschied.
6: Fett, ne?
7: Aber auch 25 Milliarden Euro sind ja super viel Geld. Also meine Oma würde jetzt sagen, ja, die musst du erstmal haben. Woher soll das Geld kommen?
6: Die muss vor allen Dingen so ein Klammerstadtstaat wie Berlin mal haben. Ne? Die sind auch nicht bekannt dafür, dass sie vor Geld kaum laufen können. Und es ist auch alles noch nicht so ganz geklärt. Das Linken-Konzept sieht vor, dafür Kredite aufzunehmen und die dann über viele Jahre gestreckt langfristig über die Mieteinnahmen abzubezahlen.
7: Okay, aber mal abgesehen von den finanziellen Modalitäten, das hört sich ja insgesamt nach einem krassen staatlichen Eingriff an. Und da frage ich mich immer noch, kann und darf die Politik sowas einfach beschließen?
6: Ja, darf sie. Es gibt regelmäßig Enteignungen, zum Beispiel für Straßenprojekte. 127 Enteignungsverfahren hat das Bundesverkehrsministerium allein im Jahr 2022 angemeldet. Es gab sowas auch, kennt man von den Dörfern im Braunkohlentagebaugebiet. Das war dann schon größerer Stil. Aber dass ganze Konzerne enteignet werden, hunderttausende Wohnungen vergesellschaftet, das ist echt eine neue Kategorie. Wenn das jetzt wirklich so umgesetzt wird, dann dürften sich garantiert in den nächsten Jahren auch einige deutsche Gerichte damit beschäftigen.
7: Okay, verstehe. Dann frage ich nochmal andersrum. Ist dieser Plan wirklich politisch durchsetzbar?
6: Das ist auch eine wichtige Frage, denn es gibt erhebliche Widerstände, muss man ganz klar sagen. Die Gefahr ist halt, dass man da in so eine Debatte reingerät nach dem Motto, guck mal her, in diesem Land ist man als Unternehmen gar nicht mehr sicher, dass man sein Eigentum so behalten darf. Die nehmen einem das Geld weg. Deshalb ist zum Beispiel auch Bundeskanzler Friedrich Merz komplett dagegen.
9: Es geht vor allem darum, an die internationalen Investoren eine klare Botschaft zu senden, die da lautet, es gibt in Deutschland keine Enteignungen von privatem Eigentum.
6: Deshalb plant die Bundesregierung jetzt ein Gesetz, dass solche Enteignungen auf Landesebene gar nicht mehr möglich sein sollen. Merz macht da gerade echt ziemlich Druck. Auch von der SPD in Berlin, zumindest von einigen Vertretern, hat man das schon gehört, dass sie absolut dagegen sind. Und eins ist auch klar, ohne die SPD und auch ohne die Grünen wird die Partei Die Linke in Berlin tatsächlich nicht regieren können.
7: Okay, dann fasse ich mal zusammen. Es gibt einen rechtlichen Kniff, mit dem man große Wohnungskonzerne sehr vielleicht enteignen könnte. Das gefällt vielen aber nicht. Man müsste da politisch mit der Brechstange ran. Und da frage ich mich dann auch, wie groß ist denn eigentlich der Effekt? Also wie stark sollen die Mieten denn sinken, wenn die Wohnkonzerne enteignet werden?
6: Ja, ist auch unklar. Es gibt eine Veröffentlichung der Partei Die Linke, in der von 16% weniger die Rede ist. Das gilt aber jetzt nur für die enteigneten Wohnungen. Der Mietspiegel insgesamt würde wahrscheinlich deutlich weniger zurückgehen, wenn er denn überhaupt zurückginge. Denn es gibt Experten, die sagen, es passiert garantiert das komplette Gegenteil. Durch so eine Enteignung, da gibt es ja keine einzige zusätzliche Wohnung in Berlin. Die wird ja nicht gebaut. Das Angebot steigt, wahrscheinlich sogar umgekehrt, werden viele Bauinvestoren abgeschreckt und es könnten sogar weniger Wohnungen gebaut werden. Und das würde dann sogar die Mieten steigen lassen.
7: Ich überlege mal laut. Effekt unklar, juristisch wackelig, politisch womöglich nicht durchsetzbar. Könnte man denn nicht einfach anders irgendwie ansetzen? Es gibt ja die Mietpreisbremse. Die soll doch verhindern, dass Vermieter einfach jeden beliebigen Preis verlangen. Haben wir übrigens auch mal eine Folge zu gemacht. Kann man inzwischen sagen, ob die funktioniert?
6: Naja, zumindest, wir haben ja auch in der Folge diese heiße Diskussion abgebildet. Es wird immer noch über diese Mietpreisbremse heiß gestritten. Was bringt sie nicht? Es haben mehrere Wirtschaftsinstitute haben das ausgerechnet und haben gesagt, da ist ein Effekt zu sehen von ein paar Prozent. Also ein paar Prozent, um die die Miete weniger erhöht wird als ohne Mietpreisbremse. Vielleicht kann man es so zusammenfassen, in vielen Fällen hält diese Mietpreisbremse Vermieter zumindest davon ab, zu sehr Gas zu geben bei Mieterhöhungen.
7: Aber insgesamt auch nicht der ganz große Wurf, um bezahlbaren Wohnraum, und zwar überall, zu garantieren. Es scheint ja generell so, als gäbe es diesen großen Wurf einfach nicht. Mietregeln und Sozialwohnungen schützen dich vor Extremmieten, lösen aber nicht das Problem, dass du überhaupt eine passende Wohnung findest. Langfristig entscheidet also vor allem die Frage, schaffen wir es irgendwie, mehr Wohnraum schneller und günstiger auf den Markt zu bringen?
6: Und da gibt es einen Vorschlag, der genau da ansetzt, nämlich beim Schaffen von zusätzlichem Wohnraum. Die Rede ist davon, wir haben doch so viele Büros und Gewerberäume, ne? Kann man die nicht umwandeln in Wohnraum? Und dazu haben wir heute einen Experten ins Studio geholt, der genau versucht, dieses voranzutreiben. Professor Dr. Rudolf Hehl aus München. Er ist Architekt, Stadtplaner, außerdem Mitglied im Bund Deutscher Architekten und Architektinnen. Hallo, Herr Hehl.
10: Hallo zusammen. Also erstmal keine Titel. ich bin im BDA, im Bund Deutscher Architekten, Referent für Wohnen und Standards. Wohnen ist ein Thema, das mich seit meiner Diplomarbeit sehr stark beschäftigt. Und wie kann man da rangehen? Und da schien mir die Umwandlung von Büros zu Wohnen sehr gut geeignet, weil es einen großen Hebel hat und weil die Flächen einfach leer stehen. Ja. Wir sprechen in Deutschland von 8 bis 9 Millionen Quadratmeter Wohnfläche, Tendenz steigen.
6: Und das mal umgerechnet, Herr Hehl, spannen Sie uns nicht auf die Folter. Wie viele Wohnungen zusätzlich wären denn drin, wenn wir alles in Wohnraum umbauen, was da Sinn ergibt aus Ihrer Sicht?
10: Gut, Sie können nicht jeden Bürobau in Wohnen umwandeln. Also in einem reinen Gewerbegebiet macht das keinen Sinn. Aber wenn man diese 9 Millionen Quadratmeter nimmt, dann haben Sie, resultieren daraus theoretisch gut 7 Millionen Quadratmeter Wohnfläche. Und wenn Sie das jetzt mit einer durchschnittlichen Wohnfläche von 75 Quadratmetern nehmen, dann hätten Sie fast 100.000 Wohnungen. Mhm. Und alle führenden Marktforschungsinstitute sind sich einig, dass man ein Drittel sofort umwandeln kann. Also gut 30.000 Wohnungen könnten Sie sofort. Und wenn Sie kleine Wohnungen, der Bedarf ist ja, da sind sich auch alle Marktforschungsinstitute einig, der Bedarf geht vor allem Richtung Kleinwohnungen um die 45 Quadratmeter, dann hätten Sie 50.000 Wohnungen.
6: Okay,
10: sofort.
6: Und was sind denn das jetzt für Gebäude, in die ich dann mit meinem Bett einziehen muss? Sie haben gerade schon gesagt, in einem reinen Gewerbegebiet macht das keinen Sinn, aber muss ich dann in so einen unwirtlichen Büroturm oder in so ein Shoppingcenter rein oder was haben Sie da vor Augen?
10: Man kann wirklich alles umwandeln und es gibt eigentlich keine unwirtlichen Gebäude. Wer einmal in so einem Loft war und die den Charme von so einem Loft kennengelernt hat, der will nicht mehr in einen Standardwohnungsbau zurück. Das, okay. Das kann man einfach erstmal so, das behaupte ich auch so, auch eine 60er-Jahre-Kiste kann wirklich gut zu bewohnen sein und sehr cool. Und es gibt genügend Leerstände auch in guten Lagen. Also denken Sie an die ganzen Versicherungsgebäude, AOK-Stellen, Postbanken, diese Waschbetonkisten, die überall rumstehen, die können Sie umwandeln, das ist kein Thema.
7: Und dieses Umwandeln, wie schwer bzw. wie aufwendig ist es denn bei solchen Gebäuden, Wohnungen daraus zu machen?
10: Das hängt ein bisschen von der Epoche ab. Und bis 1990 wurde sehr viel Asbest verbaut. Wenn Sie ein Gebäude haben, in dem Asbest vorkommt, dann haben Sie erstmal einen Kostenpunkt, den Sie einkalkulieren müssen. Dann gibt's bis 1977 keine Wärmedämmungen. Also die Wärmeschutzverordnung ist erst 1977 in Kraft getreten. Das heißt, Gebäude bis 1977 müssen Sie aufwendig thermisch stabilisieren. Nach 77 haben Sie einen minimalen Wärmeschutz, so müssten Sie theoretisch gar nichts machen. Und es gibt ja auch genügend Bürogebäude, gerade aus den 80er Jahren, die heute als zum Beispiel Flüchtlingsunterkünfte genutzt werden. Da gehen Sie rein, sperren die Tür auf und machen zwei Nasszellen und das Ding funktioniert.
6: Und Herr Hill, die Idee ist ja jetzt gar nicht neu. Sie beschäftigen sich schon so lange mit dem Thema. Sie sagen, es ist gar nicht so besonders schwierig. Man kann eigentlich alles machen. Warum ist denn das Wohnungsproblem in Deutschland nicht schon längst angepackt worden, so wie Sie es vorschlagen? Ist es das Geld? Ist es der Wille? Wo ist das Problem?
10: Das ist eine sehr gute Frage und die haben wir Architekten zunächst auch nicht verstanden. Deswegen haben wir in unsere Gruppe alle möglichen Experten mit reingenommen, weil wir eben nicht die schlauen Meier sein wollten, die von Architekturseite her das beleuchten. Und da haben uns unsere Banker wirklich gut den Kopf gewaschen. Es gibt zwei grundsätzliche Probleme. Das erste ist, ein Bürogebäude, da können Sie die Umsatzsteuer, also 19%, sofort absetzen. Das heißt, das Gebäude ist ein Fünftel günstiger als ein Wohngebäude. Und dann kommt aber der Bestandshalter und sagt, wissen Sie, wenn ich diese Immobilie jetzt, die irgendwie finanziert ist, die muss ich abwerten. Entweder schieße ich Eigenkapital nach oder die Bewertung des Gebäudes ist geringer. Das heißt, ich kann in andere Investitionen nur noch mit Abschlag reingehen. Das ist ein sehr, sehr großes Problem, das wir Architekten am Anfang nicht verstanden haben. Aber an der Stelle müsste der Gesetzgeber rangehen, nämlich mindestens mal die Umsatzsteuer befreien, wie es in anderen Ländern übrigens der Fall ist. Also in Italien ist es 4% statt 22%. In Spanien wird die Umsatzsteuer komplett bei einer Umwidmung erlassen. Also das ist mal der erste Hebel. In dem Moment, wo man diese finanzpolitischen Aspekte angeht, glaube ich, geht es sehr schnell. Und das passiert ja in anderen Ländern. In USA werden 30 Millionen Quadratmeter

0: Das funktioniert, wird es keiner machen. Denn Umwandlung ist natürlich auch ein mühsames Geschäft. Das muss man wollen und können. Also die zwei Projekte, die wir im Büro haben, das ist wirklich anders, als wenn Sie ein neues Haus bauen. Sie haben an jeder Ecke ein Problem, das Sie lösen müssen. Macht auch, also mir macht Spaß. Ja. Aber
1: wir brauchen mehr von Ihrer Sorte.
2: Das ist sehr schön. Ich frage mich jetzt so ein bisschen, wie die Skalierbarkeit, sagt man ja dann klassischerweise. Also Sie haben von Problemen gesprochen, Sie haben gesagt, das ist ein mühsames Geschäft.
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2: Zum Schluss eines jeden Interviews im Plus-Minus-Podcast fragen wir unsere Gäste nach ihrem Fazit, nach dem persönlichen Plus oder Minus. Und was würden Sie denn sagen? Kann das Umwidmen von Gebäuden bei all den Problemen und den Hürden, die es da gibt, wirklich helfen, um Wohnraum in Deutschland wieder bezahlbarer zu machen?
0: Ja, eindeutig, ganz klares Ja. Und es macht auch Spaß.
1: Ein also dickes, dickes Plus,
0: die,
1: Plus.
0: Unsere Transformationsprojekte sind die Lieblingsprojekte im Büro, weil es nicht dieser Standard, diesen Wohnungsbau ist in Deutschland wahnsinnig normiert und geregelt. Sie müssen 100.000 Vorschriften einhalten. Bei einer Transformation können Sie die gar nicht einhalten. Das ist der große, deswegen eigentlich brauchen wir auch dringend den Gebäudetyp E. Einfacher bauen und schöne Wohnungen machen.
1: Und Sie wollen Freestyle. Herr Hill, danke, dass Sie bei uns mitgemacht haben. Danke für Ihre Ideen. Wie kann Wohnen in Deutschland preiswerter sein? Auch mit der Umwidmung von Bürogebäuden, die ansonsten leer stehen würden.
0: Gerne.
2: So, Anna, das war ja mal inspirierend, würde ich sagen, oder?
1: Ja. Umso trauriger, dass wir jetzt zum Schwarzbrot zurückkommen. Es hört sich weniger inspirierend an, aber es ist ja unsere Wirtschaftsfrage der Woche.
2: So sieht's aus. Wir haben gefragt, macht Enteignung das Wohnen günstiger? Würdest du dazu jetzt nach all dem, was wir gehört haben und vielleicht auch mit Herrn Hiel im Hinterkopf sagen, Plus oder Minus?
1: Ich würde sagen, für die Enteignung erstmal ein Minus, denn selbst wenn die Vergesellschaftung großer Wohnungskonzerne rechtlich möglich sein sollte, sie schafft im Gegensatz zu diesen Umwidmungsprojekten von Herrn Hill, von Büros in Wohnungen, ja keine einzige Wohnung. Das ist mit der Enteignung einfach nicht geschafft. Und ob dann die Mieten dauerhaft dadurch gesenkt werden können, ja, das ist auch noch offen. Dann kommen auch noch hohe Kosten für diese Entschädigung. Also Berlin hat weder 25 noch 42 Milliarden Euro auf der Kante. Und deshalb ist es wirklich ein dickes Minus. Aber ein Plus gibt's von mir dafür, dass die Partei Die Linke etwas gegen hohe Mieten tun will und da einfach mal so einen Vorstoß macht. Da kann ja jetzt drüber diskutiert werden. Und wie ist bei dir? Plus oder Minus diese Woche?
2: Ja, also auch von mir gibt's ein Plus dafür, dass sich was überhaupt mal ändern soll, ne? Aber ein Minus für die Umsetzung. Wie du sagst, die Frage ist eben vor allem, wie man mehr bezahlbare Wohnungen schafft und nicht, wie man von wenigen Wohnungen die Miete niedrig hält. Und deswegen fand ich das Gespräch mit Herrn Hiel auch gerade so spannend, ne?
1: Ja, auf jeden Fall. Und
0: motivieren Sie die Leute, Gutes zu machen. Es gibt Akteure, die können es, die haben nur Angst noch.
1: Ja,
0: verstehen
1: super.
0: Sie, jemand, der eine Büroimmobilie vermietet, der macht einmal in seinem Leben einen Mietvertrag für 8.000 Quadratmeter. Wenn er Wohnungsmieter hat, dann ist jeden Tag eine Glühbirne, die nicht geht.
1: Mhm.
0: Das können die nicht. Man muss die Leute mitnehmen. Also der Bauherr, den wir haben bei dem einen Projekt, wir haben 3 Jahre haben wir an den hingebetet.
1: Ja.
0: Und jetzt macht das und ja, ist happy damit.
1: Genau, es fehlt manchmal auch das Wissen. Und ein Fazit ziehe ich tatsächlich auch aus unserer Folge. Das, was viele auch Parteien und Politiker versprechen, so ein großes Allheilmittel auf ein großes Problem in Deutschland, das gibt's einfach nicht. Es ist komplizierter als dieses einzelne Instrument, was wahnsinnig gut und wahnsinnig schnell funktioniert.
3: Das könnt ihr mitnehmen.
2: Die Enteignung von Wohnungskonzernen ist also noch ziemlich theoretisch. Aber was wir schon haben, wir haben es vorhin auch schon mal angesprochen, ist ja die Mietpreisbremse. Und ich habe es vorhin schon mal kurz gesagt, wir haben dazu schon mal eine ganze Folge gemacht. Und zwar vor ziemlich genau 2 Jahren. Könnt ihr noch mal reinhören, wenn ihr das vertiefen wollt. Das meiste davon gilt nämlich unverändert.
1: Ja, und aber auch klar, was ich von damals auch noch mitgenommen habe, so ein richtiger Gamechanger, ist die Mietpreisbremse ja auch nicht. Klar, es haben verschiedene Studien mittlerweile gezeigt, dass der Anstieg der Neuvertragsmieten messbar so ein ganz bisschen gebremst werden kann. Aber gleichzeitig wird sie auch nicht überall eingehalten. Was ihr aber tun könnt, und das ist jetzt ganz wichtig, wenn ihr das Gefühl habt, dass euer Vermieter tatsächlich zu viel angesetzt hat, dann schaut doch bitte mal in eurer Stadt oder Gemeinde, ob die Mietpreisbremse überhaupt gilt. Und wenn ja, dann könnt ihr einen Check machen. Nehmt den Mietvertrag zur Hand.

0: fragt Wohnfläche, Baujahr, Einzugsdatum und aktuelle Netto-Kaltmiete in den Mietspiegelrechner der Gemeinde ein. Und wenn eure vereinbarte Anfangsmiete deutlich über der ortsüblichen Vergleichsmiete plus 10% liegt, solltet ihr genau hinschauen.
1: Was beim Thema Mietpreisbremse ja aber auch voll spannend ist, die funktioniert manchmal auch deshalb nicht, weil Mieter sie einfach nicht kennen oder Angst haben vor Konsequenzen, ne?
0: Dabei braucht ihr es gar nicht, ne? Deswegen hier unser Takeaway für euch. Wenn ihr das alles ausgerechnet habt und zum Schluss kommt, dass der Vermieter zu viel verlangt hat, dann könnt ihr euch das Geld unter bestimmten Voraussetzungen rückwirkend zurückholen. Für die genauen Details könnt ihr die Verbraucherzentralen ansprechen oder Mieterschutzvereine.
1: Und die Stiftung Warentest hat sogar einen extra Ratgeber rausgegeben zum Thema Mietpreisbremse. Der kostet ein bisschen was, aber vielleicht lohnt sich's ja. Könnt ihr auf jeden Fall nochmal euch gut informieren.
0: Das war's für diese Woche. Falls ihr Probleme habt mit zu hohen Mieten oder noch besser wie Herr Hill ganz viele gute Ideen, wie man damit umgeht oder Lösungen, lasst es uns wissen, schreibt uns an plus-podcast@ard.de.
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0: Und wir sagen an dieser Stelle danke für die Recherche, Leonie Timm, Christian Sachsinger und Marcel Fehr. Und danke auch an die Technik, Johannes Kabatnik.
1: Bis nächste Woche.
0: Tschüss.
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4: Um 11.30 Uhr mit Heiko Schneider. In Frankfurt hat eine Demonstration gegen geplante Kürzungen im Sozialbereich begonnen. Der DGB, verschiedene Gewerkschaften und Sozialverbände haben dazu aufgerufen, so wie in 14 weiteren Großstädten in Deutschland. Aus ganz Hessen sind Menschen nach Frankfurt gekommen. Ihre Demo endet später in einer Kundgebung auf dem Opernplatz. HR-Reporter Lars Hofmann.
5: Wer etwa zum Einkaufen in Frankfurt unterwegs ist, muss bis zum Nachmittag mit Behinderungen rechnen. Hauptredner auf dem Opernplatz wird Verdi-Chef Frank Wernicke sein, der die Reformen der Bundesregierung bei der Rente im Gesundheits- und Pflegebereich als Streichkonzert kritisiert. Kritik an den Protesten kommt unter anderem von der Vereinigung der hessischen Unternehmerverbände. Die Gewerkschaften und Sozialverbände verschleppten nur notwendige Reformen.
4: Der Fachkräftemangel im Gesundheitssektor ist massiv, sagt die Deutsche Krankenhausgesellschaft und fordert, ausländische Abschlüsse schneller anzuerkennen. Vorstandsvize Neumeier sagte der Augsburger Allgemeinen, die Bürokratie sei in Deutschland sehr kompliziert und langwierig. Es müsse endlich bundesweit ein einheitliches Verfahren geben. Kompliziert und selten digitalisiert seien auch die Visaprozesse. Ausländische Fachkräfte müssten Monate oder sogar Jahre warten, bevor sie überhaupt einen Termin in der deutschen Botschaft ihres Heimatlandes erhielten. Bei der Bahn kommt es wegen Vandalismusschäden zu Behinderungen im Fernverkehr. Wie die Polizei mitteilte, haben Unbekannte an einer Bahnstrecke bei Gelsenkirchen in Nordrhein-Westfalen Kabel durchtrennt und herausgerissen. Dadurch seien Signale und Steuerungsanlagen ausgefallen. Laut Bahn sind von der Störung unter anderem Zugverbindungen von Dortmund nach München und zwischen Hamburg und Basel betroffen. In Hessen gibt es heute gleich mehrere Katastrophenschutzübungen. Auf der A44 in Nordhessen üben rund 200 Einsatzkräfte am Tunnel Hirschhagen, was alles bei einem Unfall getan werden muss. Und im Weschnitztal im Kreis Bergstraße geht es um die Abläufe bei einem sogenannten Starkregenereignis mit Überschwemmungen. AR-Reporterin Anna Vogel.
6: An der groß angelegten Übung namens Wolkenbruch sollen unter anderem Feuerwehren, Hilfsorganisationen, die DLRG, das Technische Hilfswerk, die Bundeswehr und Mitarbeiter aus Landkreis und Kommunen teilnehmen. Laut dem Bergstreßer Landrat geht es darum, koordiniert zu handeln und Hilfe zu organisieren. Auch Notunterkünfte sollen eingerichtet werden. Für die Übung sind heute vermehrt Einsatzfahrzeuge im Weschnitztal unterwegs. Interessierte Bürger können sich an Infoständen in den Kommunen zu Selbstschutz beraten lassen.
4: Das waren die Nachrichten. Das Wetter. Heute gibt es wieder viel Sonne und es bleibt trocken. Die Temperaturen steigen später auf 21 Grad im Upland bis 30 Grad am Kaiserstuhl. Auch morgen trocken mit viel Sonne und noch etwas wärmer bis 31 Grad. Die Zeit 11.33 Uhr.
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4: Vorsicht bitte auf der A5 Frankfurt Richtung Kassel. Zwischen Fernwald und Reiskirchen sind Fahrradfahrer auf der Fahrbahn. A3 Frankfurt Richtung Köln zwischen Kelsterbach und Raunheim. 4 Kilometer Stau wegen einer Baustelle, dort ist nur ein Fahrstreifen frei. A5 Karlsruhe Richtung Heidelberg zwischen Kronau und Waldorf-Wiesloch. 5 Kilometer stockender Verkehr wegen einer Baustelle. A8 Karlsruhe Richtung Stuttgart zwischen Pforzheim West und Pforzheim Süd. 5 Kilometer stockender Verkehr wegen einer Baustelle. A44 Eisenach Kassel. Der Tunnel Hirschhagen ist in beiden Richtungen wegen einer Brandschutzübung bis 16 Uhr gesperrt. Und die A60 Mainz Richtung Rüsselsheim zwischen Mainz-Spitzdreieck und Bischofsheim. 3 Kilometer stockender Verkehr nach einem Unfall auf dem rechten Fahrstreifen im Baustellenbereich. Allen unterwegs eine gute Fahrt.
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7: Wie weit soll Politik eigentlich gehen, wenn das Leben für viele Menschen immer teurer wird? Beim Tanken sagt die Bundesregierung gerade ziemlich weit. Der Tankrabatt kommt zurück. 17 Cent pro Liter soll er bringen. Und in Berlin geht es um eine noch grundsätzlichere Frage. Darf der Staat großen Wohnungskonzernen ihre Wohnungen enteignen oder, wie es heißt, sie vergesellschaften? Genau das will die Linke, die gerade die Berlin-Wahl gewonnen hat. Und Friedrich Merz wiederum will genau das per Bundesgesetz verhindern. Und gleichzeitig muss sich die Linke mit Antisemitismusvorwürfen und Kontakten einzelner Politiker ins Clan-Milieu auseinandersetzen. Ausgerechnet jetzt, wo sie regieren will. Ihr seht also, es gibt viel zu entschlüsseln hier bei Berlin Code. Ich bin Linda Zervakis und dabei helfen mir heute Iris Seiram und Moritz Rötle aus dem ARD Hauptstadtstudio. Herzlich willkommen, ihr beiden.
8: Hallo Linda.
9: Hi Linda.
7: Ja, und für alle, die bei Berlin Code nicht nur hören, sondern auch mal gucken wollen, wie wir hier beim Entschlüsseln so aussehen, diese Folge gibt es auch als Videopodcast auf YouTube und bei Phoenix. Tankrabatt. Was würden die Autofahrer ab Oktober tatsächlich merken? Weil kostet ja gute 2,5 Milliarden Euro das Ganze.
8: Es kostet 2,5 Milliarden bis Ende des Jahres und es bringt den Autofahrern ziemlich exakt 17 Cent. Nämlich 14 Cent über die Energiesteuer, die fest ist, also ist ein fester Anteil am Benzin- und Dieselpreis und dann nochmal über den Anteil der Mehrwert- oder Umsatzsteuer, die quasi auf diese 14 Cent anfallen würde. Und dadurch ergibt sich eine Zahl von 17 Cent pro Liter, die man dadurch spart. Das kann man sagen, wenn das Benzin 2,50 Euro kostet, sind 17 Cent jetzt auch nicht so viel, aber natürlich auf die Masse ist es eine Einsparung und eine Entlastung.
7: Wir hatten diesen Tankrabatt ja im Sommer schon mal und das Interessante ist, dass wir dann Friedrich Merz im ARD-Sommer-Interview hatten und ihn auch dazu befragt haben und da hat er damals das hier gesagt.
10: Sie können einen Ölpreis von 100 Dollar in Deutschland nicht wegsubventionieren. So ehrlich muss die Politik sein, das muss man der Bevölkerung sagen, das können wir nicht.
7: Jetzt kann es natürlich sein, dass ab 1. Januar, wenn die Rabatte auslaufen, der Ölpreis trotzdem hoch bleibt. Was passiert dann? Also hilft uns das wirklich weiter?
8: Also man muss sagen, Friedrich Merz wollte das nicht. Der hat klar gesagt, nein, das kann man nicht machen. Und auch, ich würde sagen, die Regierings-SPD wollte das auch nicht. Auch Lars Klingbeil hat gesagt, 2,5 Milliarden, die kann ich anders ausgeben. Die möchte ich nicht dafür ausgeben. Das hat sich geändert, weil die Länder Druck gemacht haben. Einmal auf SPD-Seite, Manuela Schwesig, auch Anke Rehlinger aus dem Saarland hat da Druck gemacht. Aber auch eben die CDU-regierten Länder, die über ihre Ministerpräsidenten den Kanzler am Ende überzeugt haben, da muss was passieren. Und ich würde sagen, ob das im Januar dann nicht mehr da ist, das wird schwierig. Das haben wir auch schon mal gesagt, als wir diesen Tankrabatt schon mal hatten. Auch da haben wir gesagt, es wird schwierig, den nochmal auslaufen zu lassen. Dann ist er auslaufen, wurde er auslaufen gelassen. Mit den bekannten Ergebnissen auch bei Landtagswahlen. Natürlich ist das nicht einfach die einzige Begründung, warum das dann schief geht. Aber natürlich hat das eine Rolle gespielt in diesen Wahlkämpfen. Ich würde sagen, die Bundesregierung und die Länder werden sich überlegen, ob sie das im Januar auslaufen lassen. Für den Fall, dass die Ölpreise dann auch noch so hoch sind, glaube ich, es wird irgendein eine Lösung geben, das dann zu verlängern.
9: Jetzt kann man natürlich auch am Ende sagen, wem bringt der was? Ne? Also bringt es tatsächlich am Ende dem Pendler was? Oder was ist mit dem großen SUV-Fahrer, der eh sehr viel tanken muss? Also wer profitiert am Ende von diesem Tankrabatt?
8: Naja, es ist die klassische Gießkanne. Es profitieren am Ende alle, die viel fahren. Die profitieren viel. Es gab ja auch im Vorfeld andere Überlegungen. Also die SPD hatte und auch Teile der CDU hatten darüber gesprochen, ob man nicht eine Direktzahlung macht an Menschen. Entweder an alle Menschen oder nur an Menschen, die zum Beispiel unter 35.000 Euro im Jahr verdienen. Das hat man verworfen. Der Kanzler wollte eine Lösung über die Mehrwertsteuer haben ursprünglich. Das hatte dann nach Protesten aus der Wirtschaft gelassen, weil die Wirtschaft gesagt hat, das müssen wir ja gar nicht zahlen, weil man weiß ja, Unternehmen geben die Mehrwertsteuer einfach an den Kunden weiter. Das ist ein durchlaufender Posten, den sie am Ende nicht zahlen, sondern die Kunden zahlen den. Das heißt, das hätte die Wirtschaft nicht entlastet, die Idee des Kanzlers. Deswegen hat man das so gemacht, wie man es dann gemacht hat.
11: Und die Hoffnung ist dann natürlich im Januar, oder man plant da, dass man vielleicht dann andere Mechanismen hat, die dann ein bisschen wegkommen von dieser Gießkanne. Aber man weiß halt eben auch nicht. Ne? Im Prinzip hofft man vielleicht auch darauf, dass dann vielleicht auch die geopolitische Situation eine andere ist und der Druck dann etwas rausgenommen ist, weil dieser Mechanismus, um die Leute direkt zu entlasten, die es wirklich brauchen, der scheint ja selbst nach Jahren, weil wir ja da so häufig drüber diskutiert haben, dass man eben nur wirklich Leistungen an Bedürftige irgendwie ausgibt, das hat man bis heute irgendwie nicht auf die Kette gekriegt, was auch irgendwie krass ist.
9: Vom Tankrabatt nun zu einem Thema, das auf den ersten Blick nach Berliner Landespolitik klingt, inzwischen aber auch längst im Bund angekommen ist. Denn Friedrich Merz will mit einem Bundesgesetz verhindern, was die Linke nach ihrem Wahlsieg in Berlin vorantreiben will. Die Vergesellschaftung großer Wohnungskonzerne. Da fangen wir jetzt mal tatsächlich ganz von vorn an. Was heißt denn überhaupt Vergesellschaftung, Iris?
11: Ja, Vergesellschaftung ist ein Instrument, das im Grundgesetz geregelt ist. Das ist so eine besondere Form der Enteignung. Also es ist keine Enteignung, sondern man spricht hier halt eben von Vergesellschaftung. Am Ende geht es aber schon auch darum, dass dann der Privateigentümer sein Eigentum verliert. Und das Ganze ist eben zurückzuführen auf einen Volksentscheid, den es 2021 in Berlin gegeben hat. Der war halt sehr erfolgreich. Da hat die Initiative Deutsche Wohnen und Co. enteignen gefordert, dass alle Wohnungsunternehmen, private Wohnungsunternehmen, die mehr als 3.000 Wohnungen in ihrem Bestand haben, dass die eben, wie die es genannt haben, enteignen, also formal juristisch ist es korrekter zu sagen, zu vergesellschaften. Und die Frage, was es kostet und natürlich auch, wie sinnvoll das ist, das sind jetzt eben Fragen, die da jetzt gerade bewegt werden. Dadurch, dass die Linke jetzt die Wahl gewonnen hat, sieht es halt eben danach aus, die machen ernst, die wollen das machen. Und was ich auch noch einen interessanten Umstand finde, es ist eigentlich ja relativ klar, dass wenn es soweit kommt, dass das Ganze dann sowieso nach Karlsruhe vom Bundesverfassungsgericht dann nochmal entschieden wird.
9: Was würde sich denn überhaupt für die Mieterinnen und Mieter ändern? Dass das Mietniveau normal bleibt und auch, dass die Mieten nicht weiter steigen?
8: Also, der Mietmarkt ist eigentlich ein einfacher Markt. Umso mehr Angebot es gibt, umso mehr Wohnungen es gibt, umso größer ist die Chance, dass die Mieten nicht so stark steigen. Deswegen würde ich erstmal sagen, durch die Vergesellschaftung, Enteignung wird jetzt erstmal keine neue Wohnung geschaffen. Es wird dagegen viel Geld ausgegeben, was man vielleicht auch für Wohnungsbau alternativ ausgeben könnte. Das heißt, es gibt keinen Einfluss auf den Mietmarkt. Die Linken sagen dann, naja, wir haben ja Einfluss auf die Mieten und von diesen Wohnungen dann und dann steigen die nicht so stark. Ja, das mag so sein. Allerdings muss man auch beachten, als wir 21 hier in Berlin über diesen Entscheid abgestimmt haben, lagen die Bauzinsen ungefähr bei 1,5%. Inzwischen liegen sie bei 4%. Und wenn das Land Berlin sich viele Milliarden leihen müsste, um eben diese Vergesellschaftung hinzubekommen, und da spricht man von 10 bis 30 Milliarden, je nachdem, wie man fragt, also Verkehrswert oder eben nicht, dann kostet das unglaublich hohe Kosten allein an Zinszahlungen. Und ein Kollege von der Zeit, Marc Schieritz, hat das mal ausgerechnet. Der sagt, eigentlich lohnt sich das nicht. Das kann sich nicht lohnen. Es würde sogar dazu führen, dass das Land Berlin dann die Mieten erhöhen müsste in diesen Wohnungen, alleine um die Zinszahlungen zu leisten und zu bezahlen. Insofern kann man sagen, wirtschaftlich macht das, würde ich sagen, nicht viel Sinn. Aber natürlich ist das ein schönes Aufregerthema und natürlich gibt es hier in Berlin ein Problem am Wohnungsmarkt und das müsste gelöst werden. Und die Linke war die Einzige, die es angesprochen hat, so richtig.
9: So, und jetzt nochmal an alle, die jetzt denken, wieso redet ihr eigentlich die ganze Zeit über Berlin? Jetzt kommen wir wieder zum Berlin-Code, also auf Bundesebene. Denn Friedrich Merz schaltet sich in die ganze Diskussion ein, denn er will Vergesellschaftung per Bundesgesetz verhindern. Also er will, hat ein Bundesgesetz angekündigt, das den Ländern solche Enteignungen verbietet.
12: Wir werden die Verstaatlichung privater Wohnungsbaugesellschaften und Mietwohnungen durch Vergesellschaftungsgesetze unterbinden. Das wird bundesrechtlich geregelt. Wir beseitigen damit eine Unsicherheit, die den Wohnungsbau im Augenblick in ganz Deutschland massiv behindert.
9: So, jetzt die Frage, geht das überhaupt? Kann der Bund dem Land Berlin so etwas verbieten?
11: Ja, das ist so ein bisschen, ne? Friedrich Merz will so diesen wunderschönen Regenbogen, den die Linke da über die Mieterstaat Berlin da so legt, irgendwie wieder so zertrümmern. Und in der Tat ist es juristisch wohl nicht ganz so einfach. Das hat auch Justizministerin Hubich in einem Interview mit dem Handelsblatt im Juli, also kurz nach dieser Ankündigung, auch schon gesagt, dass das nicht so easy ist. Weil man kann nicht einfach so ein Vetogesetz, einfach so ein Land-Berlin-Verhinderungsgesetz auf den Weg bringen. Und man hat in der Tat auch so den Eindruck, es läge eigentlich ganz gut im Justizministerium. Also wenn ein Ministerium sowas ausarbeiten sollte, wäre es eigentlich das. Aber irgendwie spielen die gerade so ein bisschen heiße Kartoffel. Und wir sind zuständig. Wer hat uns irgendeiner gefragt? Dann geht es irgendwie ans Innenministerium, dann auch das Bauministerium, die ja durchaus auch da irgendwie jetzt eine Kompetenz hätten, das auszufertigen. Also ich habe noch ehrlich gesagt keine einzige Zeile von einem Entwurf gesehen.
8: Ich glaube, das wäre das größte Geschenk, was Friedrich Merz und diese Bundesregierung den Linken liefern könnte, wenn sie das wirklich machen. Weil die Linken, wir haben es gerade drüber gesprochen, haben große Probleme, dieses Wahlversprechen umzusetzen, weil es einfach viel zu viel kostet und den Berliner Haushalt viel zu viel belasten würde. Das heißt, wenn man sie damit allein lässt und sie das machen müssen, werden sie vermutlich daran scheitern. Wenn man aber jetzt so ein Gesetz macht und ihnen quasi den Riegel schon vorher durchschiebt, dann können sie immer sagen, ja, wir hätten ja gerne. An uns hat es nicht gelegen, aber die böse Bundesregierung, die CDU, die SPD, die wollen euch Mietern schaden. Die haben dafür gesorgt, dass wir das nicht machen können. Die Wohnungslobby hat da wieder zugeschlagen und deswegen klappt das jetzt nicht. Also ich glaube, das wäre das größte Geschenk für die Linken, was man ihnen machen könnte, wenn es dieses Gesetz geben würde.
9: Bei der Linken ist es jetzt ja so, bevor die überhaupt regieren kann, muss sie gerade noch eine ganz andere Debatte führen. Denn nach dem Wahlsieg gibt es heftige Kritik wegen antisemitischer Vorfälle und Kontakten einzelner Politiker ins Clan-Milieu. Was ist da genau passiert, Iris?
11: Ja, also das hat im Prinzip eine etwas längere Geschichte. Ne? Also gerade was das Thema Antisemitismus angeht, das ist schon ein großes Problem bei den Linken insgesamt, weil die haben nach den schrecklichen Terroranschlägen vom 7. Oktober, haben die eine harte innerparteiliche Auseinandersetzung geführt, wie sie damit umgehen, weil sich ja dann relativ schnell auch die recht und auch von vielen Seiten kritisierte Kriegsführung Israels in den Fokus geraten ist und wie sehr kann man sich mit der palästinensischen Seite solidarisieren. Das ist ein so harter Konflikt, den die ausgekämpft haben, dass die auch viele prominente linke Politiker verloren haben, also Klaus Lederer zum Beispiel oder Elke Breitenbach, das waren frühere Senatoren hier in Berlin. Und die haben für sich dann entschlossen, was glaube ich, keine andere Partei gemacht hat, dass die ähnlich wie auch die großen Menschenrechtsorganisationen wie Amnesty International oder Human Rights Watch, die haben gesagt, wir bezeichnen das, was in Gaza passiert, nennen wir einen Völkermord. Und die haben noch was anderes gemacht. Die haben auch beschlossen, dass die nicht die von der Bundesregierung favorisierte Definition, was ist eigentlich Antisemitismus, die lehnen die ab, weil die finden die zu eng, weil sie finden, dass es nicht genug Raum für Kritik an der israelischen Regierung lässt. Die haben sich für eine andere Definition entschieden, die sogenannte Jerusalemer Deklaration. Und das eröffnet denen schon durch diese Positionierung, was keine andere Partei macht, rhetorisch natürlich einen ganz anderen, da bist du in einem ganz anderen Raum, ne, was rhetorisch auf einmal möglich ist.
9: Aber übersetzt das nochmal, das heißt, sie bauen sich sozusagen selber noch so ein paar Feinheiten, wo sie sagen, nee, das stimmt ja gar nicht und wir können ja hier noch Sachen sagen, auch gegen Israel, die dann noch durchgehen oder wie verstehe ich das richtig?
11: Na, ich
9: Also weil ich weiß zum Beispiel, jetzt gab es ja auch irgendwie so einen Rapper, der auf einer Demo auch irgendwie
11: das ist eben das Problem, was sich daran anschließt. Okay. Die sind natürlich attraktiv geworden für neue Wählergruppen, auch für neue Mitglieder. Die haben viele neue Leute bei sich in den Reihen, auf jeden Fall. Sie sind aber auch jetzt hier in Berlin teilweise auch deswegen gewählt worden. Es gab eine Umfrage, dass 88% der linken Anhänger es gut finden, dass sie so stark Israel kritisieren. Aber das führt dann natürlich dann eben zu solchen Auftritten, die wahnsinnig kritisiert worden sind, wie von diesem Rapper bei dem Neuköllner Landesverband, bei einer
9: Wahlveranstaltung. Genau, der hat halt zur Gewalt gegen Israel, ne?
11: Yalla Yalla Intifada und Death to the IDF. So.
8: Also IDF, die israelische Armee.
11: Genau. Davon hat sich die Spitzenkandidatin Elif Erhaib zwar sehr distanziert, aber es bleibt natürlich ein Problem und es ist natürlich ein Problem auch für mögliche Koalitionspartner wie Grüne und SPD.
8: Sie hat noch keine Konsequenzen gezogen. Das ist,
9: Und jetzt SPD und Grüne sagen ja, das muss erstmal geklärt werden, weil sonst macht es überhaupt keinen Sinn, mit euch zu sprechen über eine Regierung in Berlin, oder? Und kommt da denn was? Weil das ist ja nicht der einzige Vorwurf. Ich habe ja gesagt, es gibt auch Kontakte ins Clan-Milieu. Was genau ist da der Vorwurf und was ist da passiert für alle, die es nicht mitbekommen haben?
8: Also ich glaube, es gibt ein grundsätzliches Problem bei SPD und Grünen. Die wollen eigentlich Rot-Rot-Grün machen. Die sagen, das ist natürlich eher die Lager-Koalition. Da können wir unsere Geschichten, die wir gerne machen möchten, eigentlich viel besser umsetzen. Sie haben aber auch die Sicht, dass das halt nicht geht, was da passiert in der Linken.
9: Und, weil sie aber auch Druck von der Bundespolitik bekommen oder weil sie es auch selber einsehen hier in Berlin?
11: Der Druck aus der Bundespolitik ist auch schon da. Also wenn man sieht, wie sich die Bundesspitzen geäußert haben, ich glaube Lars Klingbeil, Bärbel Baas hatten sich dazu verhalten und auch Katharina Dröger im Bundestag hat ja gefordert.
8: Der Grünen-Chef hat auch klar gesagt, wir müssen die begleiten.
11: Die wollen eigentlich.
8: Also Grüne und SPD wollen das eigentlich machen, sehen, so geht's nicht. Mit diesen Linken geht es nicht und suchen jetzt so ein bisschen entweder den Weg, wie es doch geht, oder den Weg, wie man rauskommt. Es gibt Planspiele, Ideen in der Berliner SPD, zum Beispiel zu sagen, wir können da nicht mitmachen, offiziell als Koalition, aber wir könnten natürlich eine rot-grüne Minderheitsregierung, also Linke und Grüne, unterstützen bei den wichtigen Sachen und dann aber bei Sachen, wie wo es eben um Antisemitismus geht, wo es darum geht, die Polizei zu schwächen, wo es darum geht, den Verfassungsschutz abzuschaffen, wo es auch um Enteignung geht, eben nicht mitzumachen. Das ist eine Idee der SPD, die ja auch im Bund und überall eigentlich immer dran hadert, dass sie eigentlich immer wieder regieren muss, dass sie nie in die Opposition gehen kann, um sich mal zu erholen. Hier sieht sie ein bisschen die Chance, das zu machen, auch mal zu zeigen, wir verzichten auf die Dienstwägen, wir verzichten auf die Insignien der Macht, wir gehen eben nicht in diese Positionen, sondern sagen aus Überzeugung, das können wir nicht machen, aber wir können auch nicht in eine Koalition gehen mit einer CDU, die total geschrubbt worden ist, die total verloren hat. Das haben die Menschen auch abgewählt. Das ist im Moment ein Gedankenspiel, was es in der Berliner SPD gibt, was auch in der Bundes-SPD, glaube ich, ganz gut gefunden wird. Allerdings gibt es in der Berliner SPD auch Stimmen, die es anderes sagen. Also die sagen, das ist eine Kampagne und wir müssen jetzt diese Koalition machen, weil sie eigentlich dem entspricht, was wir machen wollen.
9: Also warten Sie eher darauf, dass es eine klare Ansage von den Linken gibt, dass sie sich dazu distanzieren?
11: Ja, es gibt aber eine Konsequenz, die sie bereits gezogen haben, weil es gibt vor allen Dingen einen Neuköllner Bundestagsabgeordneten, Ferhat Kocak, dem eben auch diese Nähe und dieses Überschreiten auch von Grenzen nachgesagt wird, ne, weil er sich eben mit Menschen auch auf Fotos zeigt, die auch einem extremistischen Lager zugeordnet werden. Und da hatte der linke Fraktionsvorsitzende Pellmann auch schon Konsequenzen angekündigt.
13: Ferhat Kocak hat uns mitgeteilt, dass er sich bis auf Weiteres, bis volle Transparenz hergestellt ist, zurückziehen wird. Das warten wir ab. Ob und welche Konsequenzen das dann haben wird, werden wir im Nachgang miteinander solidarisch besprechen.
9: Das ist ja schon eine klare Ansage.
11: Ja, die Frage ist natürlich, reicht das? Müsste es da noch weitere Konsequenzen geben? Da steht ja noch der weitere Vorwurf im Raum, die Nähe zur Clan-Kriminalität und eben auch was so, was natürlich jetzt aus dem konservativen Lager kommt, Schwächung von Polizei, Nachrichtendiensten. Und da muss man sagen, ist Kocak auch tatsächlich auch ein Vorwurf zu machen, ne? Ne? Also er hat da...
9: Genau, da wird ja immer der Name Remo genannt und es soll da irgendwie einen Chatverlauf gegeben haben. Ne?
11: Genau, und das ist, da mag man an den Zufall glauben oder halt auch nicht, aber just am Wahlabend ist dieser Chat wie heißt er denn nochmal, Firas Remo, veröffentlicht worden und da sieht man halt diese Nähe. Ne? Man nennt sich Bruder und irgendwie bedankt sich gegenseitig für die Unterstützung.
8: Du bist dein Vater.
11: So, ne? Und der Vater, der dann auch bei einer Wahlveranstaltung, bei einer Wahlparty in Neukölln aufgetreten ist, da sagt die Linke zwar, man hätte ihm sofort, als man ihn erkannt hat, gebeten zu gehen und weist dann immer gerne auf so einen Umstand hin, dass im Jahr 25 ein CDU-Mitglied im Berliner Abgeordnetenhaus auch Vater Remo ins Abgeordnetenhaus eingeladen hat, aber das macht es natürlich an der Stelle nicht besser.
9: Also so haben wir nichts von gewusst. Der war gar nicht eingeladen, ne? Um sich sozusagen die reine Weste sauber zu halten.
8: Aber nur mal auf Pellmann zu kommen, was soll er natürlich auch in dieser Situation machen? Er ist der Vorgesetzte, er ist der Fraktionsvorsitzende. Es gibt Vorwürfe gegen einen seiner Abgeordneten. Natürlich stellt er sich jetzt erstmal vor den Unschuldsvermutungen und so weiter. Und natürlich kann der nicht sagen, wir schmeißen den jetzt raus. Weil da gibt es natürlich auch in der Linken Kräfte, die genau das gut finden, was eben dieser Abgeordnete macht. Die entscheidende Frage wird sein, gehen Sie wirklich diesen Vorwürfen nach? Bringen Sie da Licht rein? Werden Sie am Ende sagen können, ja, er hat Kontakte ins Clan-Milieu, ja, das ist problematisch, oder werden Sie es nicht sagen können? Dass er sich jetzt zurückzieht, ist erstmal wahrscheinlich aus linken Sicht eine ganz normale Lösung für die Sache. Sie müssen es aber weiter betreiben.
11: Und es ist eine strukturelle Frage, glaube ich auch, weil natürlich kommt jetzt eben der Vorwurf, dass man mit so einer Partei eigentlich nicht zusammenarbeiten kann, weil das ist ja nicht nur Kotschak. Die Linke hat ja durchaus als schon eines ihrer größeren Themen ist es ja, wie geht man mit organisierter Kriminalität um? Da ist ja häufig auch so ein gewisser Verdacht, dass die Polizei gewisse rassistische Ressentiments irgendwie bedient, auch in ihrer Arbeit, dass es diese Vorwürfe gibt. Und man kann schon sagen, das würde ich jetzt mal als Pro-Argument für die Linke anführen, der Clan-Begriff als solcher, der ist nicht ganz unumstritten, ne? Weil wenn man auch gerade Familienmitglieder, die vielleicht polizeilich noch nie in Erscheinung getreten sind, direkt irgendwie in Mithaftung nimmt, mit in die Verantwortung nimmt. Das ist natürlich schon ein Umstand, was problematisch ist. Aber ausgerechnet hier in diesem Fall, ich hatte extra nochmal bei der Berliner Staatsanwaltschaft nachgefragt, um da auch wirklich sicher zu gehen. Also sowohl Issa, der Vater, als auch Firas Remo, die sind justizbekannt, mehrfach vorbestraft. Also ich kann nur sagen, ne, also 21 Eintragungen im Zentralregister für Issa. Der Firas steht jetzt auch wegen gefährlicher Körperverletzung, ist er angeklagt. Auf diese Familie gehen halt solche spektakulären Verbrechen wie Gewölbe und Goldmünzenraub. Also das ist schon hier in dem Fall.
8: Also da ist sich eigentlich jeder ist sich einig, dass da trifft der Begriff Clan auch zu und auch Clan-Kriminalität könnte man da vermutlich annehmen.
11: Ich würde dem jetzt nicht widersprechen, Moritz.
9: Ja, das heißt nur ganz kurz als Abschluss, was müsste Elif Iralp jetzt also schaffen, damit aus ihrem Wahlsieg am Ende tatsächlich auch eine Regierung wird?
11: Interessanterweise gehen die ja jetzt total zum Gegenangriff rüber. Ne? Gestern Abend hat die linke Parteispitze einen Clip auf Insta veröffentlicht, wo man sieht, dass die jetzt echt auch ein bisschen auf Attacke schalten.
9: Genau, Ines Schwertner, die hat das hier gesagt.
14: Vor der letzten Berlin-Wahl hat sich die CDU 820.000 Euro von einem einzigen Immobilienunternehmer spenden lassen. Da weiß man doch, auf welcher Seite die stehen.
15: Eine Bürgermeisterin, die Politik für die Menschen macht und ihre Abzocke beendet, passt nicht in ihr Konzept.
14: Also muss Elif weg. Und deswegen versuchen sie abzulenken.
9: Ja, jetzt kann man sagen, guter Gegenangriff. Also haben Sie da ein Stück weit recht?
11: Ich finde das schwierig. Also ich würde Ihnen jetzt nicht recht geben, aber Sie haben da einen Punkt. Es gibt natürlich Spenden, die fragwürdig sind. Man kann auch irgendwie natürlich sehen, dass es für Friedrich Merz nicht besonders gut wäre, auch das Rote Rathaus zu verlieren. Also das ist schon auch, wenn man hier diese Koalition aus dann CDU, Grüne und SPD ausgerechnet, die drei, die bei den Berliner Wahlen echt nicht gut abgeschnitten haben. Manche sprechen auch von der Loser-Koalition, die das dann wäre. Aber am Ende ist es ja auch eine Frage, ne, was hält die CDU so als Partei eigentlich aus?
8: Ich würde mir das Wording der Linken da nicht zu eigen machen.
11: Danke, genau.
8: Aber natürlich ist das politstrategisch, was da gerade passiert. Natürlich es gibt eben die Wahl in Berlin, entweder wird es eine CDU-geführte Regierung oder es wird eben ein linken geführter Senat, wie das hier heißt. Und natürlich tut die CDU gerade alles, um es Grünen und SPD, die das Zünglein an der Waage sind, die werden für beide Koalitionen gebraucht, es den beiden Parteien eben möglichst schwer zu machen, eine Koalition mit den Linken einzugehen. Weil sie auch wissen, dass eigentlich politisch die beiden besser zu den Linken passen würden als zur CDU. Weil wir dann wieder so eine lagerübergreifende Koalition hätten, die in anderen Fällen ja durchaus auch ihren Anteil daran hat, dass eben die AfD auch gerade so stark ist. Oder eben, dass die Linke hier auch so stark geworden ist. Es würde ja wahrscheinlich der deutschen Demokratie ganz gut tun, wenn man eben nicht mehr so viele lagerübergreifende Koalitionen hätte, sondern eben welche, die auch zusammenpassen, die dann aber auch eine richtige Opposition im Abgeordnetenhaus oder im Bundestag haben und man sich als Wähler auch wieder entscheiden könnte, welche Richtung man wählen will. Es gibt ja oft den Vorwurf, dass man sagt, egal wie man wählt, man kriegt am Ende schwarz-rot oder schwarz-grün, aber man kann sich das nicht mehr richtig aussuchen. Aber natürlich, die CDU hat ein Interesse daran, das Rote Rathaus zu behalten, weil es eben auch Friedrich Merz nicht wirklich stabilisieren würde, wenn das nicht passiert. Und deswegen haben die Linken da schon auch einen Punkt.
9: Also ihr seht und hört, viel Bewegung gerade an der Zapfsäule, genauso wie in der Berliner Politik. Iris Sarah, Moritz Rötle, vielen Dank fürs Entschlüsseln und Einsortieren. Ich sage tschüss und freue mich, wenn ihr nächste Woche wieder dabei seid.
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1: 12 Uhr. Bundesweite Demonstrationen gegen Sozialkürzungen. Krankenhäuser fordern schnellere Anerkennung ausländischer Abschlüsse. DOSB entscheidet über deutsche Olympiabewerbung. Das Wetter: meist sonnig, im Norden und Nordwesten auch Wolken, bei 21 bis 27 Grad. Mein Name ist Heiko Schneider. In Frankfurt und vielen anderen Städten gibt es gerade Demonstrationen gegen geplante Kürzungen im Sozialbereich. Dazu aufgerufen haben DGB, verschiedene Gewerkschaften und Sozialverbände. In Frankfurt rechnet der DGB mit bis zu 10.000 Teilnehmern. HR-Reporter Lars Hofmann.
2: Wer etwa zum Einkaufen in Frankfurt unterwegs ist, muss bis zum Nachmittag mit Behinderungen rechnen. Hauptredner auf dem Opernplatz wird Verdi-Chef Frank Wernicke sein, der die Reformen der Bundesregierung bei der Rente, im Gesundheits- und Pflegebereich als Streichkonzert kritisiert. Kritik an den Protesten kommt unter anderem von der Vereinigung der hessischen Unternehmerverbände. Die Gewerkschaften und Sozialverbände verschleppten nur notwendige Reformen.
1: Der Fachkräftemangel im Gesundheitssektor ist massiv, sagt die Deutsche Krankenhausgesellschaft und fordert, ausländische Abschlüsse schneller anzuerkennen. Vorstandsvize Neumeier sagte der Augsburger Allgemeinen, die Bürokratie sei in Deutschland sehr kompliziert und langwierig. Es müsse endlich bundesweit ein einheitliches Verfahren geben. Kompliziert und selten digitalisiert seien auch die Visaprozesse. Ausländische Fachkräfte müssten Monate oder sogar Jahre warten, bevor sie überhaupt einen Termin in der deutschen Botschaft ihres Heimatlandes erhielten. In Marburg zeichnet sich eine neue politische Mehrheit ab. Die Fraktionen von CDU, FDP, Grünen und SPD haben sich darauf geeinigt, einen gemeinsamen Haushalt aufzustellen und künftig verbindlich zusammenzuarbeiten. HR-Reporterin Rebecca Diekmann.
3: Das Wort Kenia-Bündnis fällt zwar offiziell noch nicht, die Richtung aber ist klar. Nach monatelangem Ringen im stark zersplitterten Stadtparlament haben sich die drei Fraktionen auf ein gemeinsames Vorgehen verständigt. Für Marburg bedeutet das einen politischen Kurswechsel. Bislang wurde die Stadt von Grünen, SPD und Klimaliste regiert. Zuletzt war der Druck auf die Kommunalpolitik deutlich gestiegen. Die Stadt steht vor großen finanziellen Herausforderungen, muss sparen und hat bislang noch keinen genehmigten Haushalt.
1: Alternativer Westfälischer Friedenspreis geht an Offenbacher Verein Connection. Bei der Preisverleihung gestern Abend hieß es, das internationale Kriegsdienstverweigerernetzwerk stelle gängige Militärlogik in Frage. Connection kenne keine gerechten oder ungerechten Kriege. Das Netzwerk helfe Deserteuren und Verweigerern aus der Ukraine genauso wie aus Russland oder Kroatien. Der Preis ist mit 10.000 Euro dotiert. Wer bewirbt sich für Deutschland um die Olympischen Spiele? München oder die Region Köln-Rhein-Ruhr? Die Entscheidung beim Deutschen Olympischen Sportbund ist schon gefallen und wird nachher in Baden-Baden bekannt gegeben. Von dort ARD-Reporter Markus Tepper.
4: Bis gegen 20 nach 11 wurde hier gewählt. 141 Stimmen waren zu vergeben. Es war nur ein Wahlgang nötig. Gewählt wurde digital. Und das Ergebnis gibt es tatsächlich erst gegen 14.30 Uhr. Verkünden wird es der Bundespräsident Frank-Walter Steinmeier. Und zwar im Rahmen einer offiziellen Zeremonie, die auch in der ARD live übertragen wird. Bis dahin gibt es hier im Kurhaus nur zwei Personen. Mutmaßlich ein Jurist und ein Techniker für die digitale Abstimmungstechnik, die das Ergebnis kennen und die bis zur Verkündung auch eher für sich bleiben werden.
1: Das waren die Nachrichten. Das Wetter. Heute gibt es viel Sonne, später ein paar lockere Wolken und es wird wieder warm. Am Nachmittag 21 bis 27 Grad. In der kommenden Nacht kühlt es ab auf 13 bis 6 Grad. Morgen wird es wieder sehr sonnig, trocken, nur lockere Wolken bei maximal 23 bis 29 Grad. Und die weiteren Aussichten: auch die neue Woche startet mit sonnigem Spätsommerwetter bei bis zu 30 Grad. Und die Zeit 12.04 Uhr.
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1: Einiges los auf den Straßen. Los geht es mit einer Warnmeldung. Vorsicht bitte auf der A5 Heidelberg Richtung Darmstadt. Zwischen Bensheim und Zwingenberg liegen mehrere Steine auf der Fahrbahn. Dann die A3 Frankfurt Richtung Köln. Zwischen Kelsterbach und Raunheim 4 Kilometer Stau wegen einer Baustelle. Dort ist nur ein Fahrstreifen frei. A5 Basel Richtung Karlsruhe. Zwischen Effringenkirchen und Dreieck Neuenburg ist die Fahrbahn wegen einer Baustelle auf einen Fahrstreifen verengt. Dadurch gibt es dort 2 Kilometer Stau. A5 Karlsruhe Richtung Heidelberg. Zwischen Kronau und Waldorf-Wiesloch 5 Kilometer stockender Verkehr wegen einer Baustelle. A8 Karlsruhe Richtung Stuttgart. Zwischen Pforzheim-West und Pforzheim-Süd 5 Kilometer stockender Verkehr wegen einer Baustelle. A60 Mainz Richtung Rüsselsheim zwischen Mainz-Spitzdreieck und Bischofsheim. 2 Kilometer stocken der Verkehr nach einem Unfall auf dem rechten Fahrstreifen im Baustellenbereich. A643 Mainz Richtung Wiesbaden zwischen Mainz-Gonsenheim und Schiersteiner Kreuz. 4 Kilometer stockender Verkehr. Und zum Schluss noch ein Hinweis für Besucher des Deutsche Bank Parks. Alle Parkplätze am Stadion sind für die MMA-Veranstaltung Octagon bereits ausgebucht. Es wird gebeten, ohne gültiges Parkticket mit öffentlichen Verkehrsmitteln anzureisen. Allen unterwegs eine gute Fahrt.
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5: An diesem Samstagmittag mit Doris Renk. Ich grüße Sie. Es ist noch früh am Morgen in New York. Für den deutschen Außenminister wird das noch ein interessanter Tag. Welche Position nimmt Deutschland ein in der internationalen Gemeinschaft? Außenminister Johann Wadephul spricht heute auf der Generalversammlung der Vereinten Nationen. Er wird betonen, dass die Bundesregierung hinter den Vereinten Nationen steht und sich trotz der gescheiterten Bewerbung um einen Sitz im Sicherheitsrat auch weiter engagieren wird. Wie? Das ist die eigentliche Frage. Denn es geht um mehr als nur um finanzielle Beiträge. Es geht auch darum, wie viel Führungskraft Deutschland ausstrahlt und wie man sich bei zentralen Themen wie dem Völkerrecht positionieren will. Christina Nagel berichtet.
6: Bei der Generalversammlung geht es immer auch um Signale. Die Bundesregierung hatte sich deshalb nach der gescheiterten Bewerbung für einen Sitz im UN-Sicherheitsrat vorgenommen, dieses Mal Flagge zu zeigen, auch durch entsprechende Präsenz vor Ort. Der Kanzler wollte anreisen, eine Rede halten, im Reigen der großen und wichtigen Staats- und Regierungschefs. Doch statt Einfluss geltend machen zu können, musste er absagen, wegen der angespannten innenpolitischen Lage nach den Landtagswahlen. Dafür gebe es Verständnis, betont Außenminister Johann Wadephul. Doch auch er weiß um das Signal.
7: Gerade hier in New York spürt man, dass viele darauf blicken, dass Deutschland stabil ist.
6: Hinter der Frage nach der Stabilität der deutschen Regierung steckt auch die Frage, wie viel außenpolitisches Gewicht der Kanzler noch hat, der für sich und seine Regierung einen Führungsanspruch in Europa reklamiert. Außenminister Wadephul versichert:
7: Wir sind ein starkes Team und wir können Deutschland hier angemessen vertreten.
6: Neben Wadephul, der erst jetzt gegen Ende der Generalversammlung mit seiner Rede dran ist, sind Entwicklungsministerin Alabali Radovan und Umweltminister Schneider mit vor Ort. Kurz zuvor war auch Verteidigungsminister Pistorius bei den Vereinten Nationen, um zu unterstreichen, dass Deutschland die UN samt ihrer Friedenseinsätze weiter unterstützen wird.
8: Wir sehen, dass die UN unter Druck steht, politisch, finanziell, dass sie sich nicht mehr so um die Dinge kümmern kann, für die sie geschaffen worden ist, in einer Welt, die eine komplett andere geworden ist.
6: Eine Welt, in der sich auch die deutsche Rolle bei den Vereinten Nationen massiv verändert hat. Die Zeiten, als Deutschland als weitgehend neutraler Vermittler galt, sind vorbei. Auch weil sich die Bundesregierung im Krieg Russlands gegen die Ukraine klar positioniert hat. Wahrgenommen wird auch, wie unterschiedlich die Bundesregierung mit dem Völkerrecht umgeht. Anders als im Fall von Russland fehlen bis heute klare offizielle Bewertungen mit Blick auf die US-Intervention in Venezuela, bei der Staatschef Maduro gefangen genommen wurde, und den Angriff Israels und der USA auf den Iran. Wer den Anspruch erhebe, Hüter einer regelbasierten internationalen Ordnung zu sein, dürfe beim Völkerrecht nicht mit zweierlei Maß messen, heißt es immer häufiger aus den Reihen der SPD.
9: Völkerrecht à la carte kann es nicht geben,
6: mahnte Ralf Stegner gerade erst wieder im Bundestag bei einer Debatte über die israelische Siedlungspolitik im Westjordanland. Ein Thema, das auch bei den Vereinten Nationen eine große Rolle gespielt hat. Dass Deutschland die israelische Regierung für ihr Vorgehen im Gazastreifen und im Westjordanland zwar kritisiert, sie aber dennoch weiter unterstützt, auch das wird zunehmend kritisch gesehen. Bei allen Widersprüchen, in einem Punkt ist die Bundesregierung aber sehr klar. Sie steht weiter zu den Vereinten Nationen, zu ihrem Auftrag. Deshalb werde Deutschland die UN auch weiterhin mitfinanzieren, betont Verteidigungsminister Boris Pistorius.
8: Weil Frieden in der Welt, Sicherheit in der Welt, humanitäre Hilfe in der Welt ist keine Frage des nice to have, sondern sie trägt zur Stabilität auf der Welt bei. Und deswegen ist es aus unserer Sicht die Verpflichtung der wohlhabenden Staaten dieser Welt, mindestens dieser, viel dafür zu tun.
6: Die Stimme der Bundesregierung habe trotz der gescheiterten Bewerbung um einen Sitz im Sicherheitsrat weiter viel Gewicht, heißt es in deutschen Diplomatenkreisen. Wie viel dürfte auch davon abhängen, wie Deutschland künftig grundlegende Werte und eigene Interessen gewichtet.
5: Deutschlands Position in der internationalen Gemeinschaft. Heute hält der Außenminister in New York eine Rede und Christina Nagel hat uns auf den Stand gebracht. Wohin steuert die Labour-Regierung in Großbritannien unter Premier Andy Burnham? Das wird sich in den nächsten Tagen zeigen. Morgen beginnt in Liverpool in England der Parteitag der regierenden Labour-Party mit dem neuen Parteivorsitzenden, das ist er ja auch, und Premier Andy Burnham, der aus Nordengland kommt. Eine Region, die vielen als abgehängt, als von London vergessen gilt. Und das will Burnham ändern. Für eine Region, für die die Katastrophe mit 96 Toten im Hillsbury-Stadion in Sheffield 1989 zu einem Symbol bis heute geworden ist.
10: Ein zweiter Regierungssitz in Manchester, Number 10 im Norden. Das war eine der ersten Entscheidungen des frisch gewählten Premiers Andy Burnham, der bei der Eröffnung ganz euphorisch war.
11: I love you, Manchester!
10: Ein Zentrum der Macht außerhalb von London, eine kleine Revolution. Es gibt keine Chancengleichheit im Land. In vielen Regionen gibt es den Eindruck, abgehängt zu sein. Daran arbeiten wir jeden Tag, das zu ändern. Es gibt ein Ereignis, bei dem die Arroganz der Macht sichtbar wurde, das ihn prägte, das seine Motivation ist, Hillsborough. Bei der Katastrophe am 15. April 1989 starben 96 Menschen. Es war das Halbfinalspiel für den FA Cup zwischen dem FC Liverpool und Nottingham Forest im Hillsborough Stadion in Sheffield. Eine Tragödie, die das Land bis heute beschäftigt. Jenny Hicks war damals mit ihrem Mann und den beiden Töchtern im Stadion. Sie saß oben auf der Tribüne. Sarah, Vicky und der Vater hatten Stehplätze, dort, wo die Panik ausbrach. Das war der unheimlichste Moment. Das war, als sei die Zeit stehen geblieben. Da ist man in diesem Vakuum der Ungewissheit. Es dauerte Stunden, bis sie herausfand, wo ihr Mann, wo die Kinder sind. Doch es war eine schreckliche Gewissheit, die sie erfahren musste. Die Töchter waren tot. Jennys Mann Trevor konnte sich retten. Heute leben sie getrennt. Er erinnert sich, wie sofort nach dem Unglück von der Polizei, der Politik und den Medien den Fans die Schuld gegeben wurde. Die Haltung uns Fans gegenüber war feindselig. Obwohl wir die Eltern von zwei Töchtern waren, sind wir schlecht behandelt worden. Wir sollten aussagen. Und wir wurden 10-mal gefragt, wie viel wir getrunken hatten. Trevor Hicks spricht von einer koordinierten Verschleierung dessen, was passiert war, dass die Polizei falsche Entscheidungen getroffen hatte, immer mehr Fans in einen engen Bereich hineinströmen konnten. Ein erster Untersuchungsbericht kam zu dem Ergebnis, dass die Katastrophe ein Unfall war. Klagen wurden abgewiesen. Für die Politik war die Schuldfrage geklärt, den Menschen wurde nicht geglaubt. Bis 2009. Zum 20. Jahrestag sprach Andy Burnham im Anfield-Stadion in Liverpool. Damals war er Minister für Kultur und Sport.
12: We'll never be forgotten.
10: Ihn schlug die Wut der Fans entgegen, die Wut auf die Politiker im fernen London. Doch er hörte zu, Filmaufnahmen zeigen, er war sichtlich berührt. In den Tagen darauf brachte er eine neue Untersuchung auf den Weg, die schließlich auch die Fehler der Polizei dokumentierte. 2024 hat Burnham zusammen mit dem Bürgermeister von Liverpool in einem Buch beschrieben, wie stark Hillsborough ihn als Politiker bewegt hat. Dass nicht jedes Leben in Großbritannien gleich viel wert sei, diese Ungerechtigkeit zu überwinden, ist sein Anspruch. Die politische und wirtschaftliche Macht soll nicht mehr allein in London liegen. Burnham hat angekündigt, die Regionen sollen eigene Finanzmittel haben, mehr Unabhängigkeit von London. Liverpool ist das Beispiel. Die Stadt verfügt bereits über ein Budget für Investitionen. Tim Games verwaltet es. Finanzielle Unabhängigkeit ist für die Lokalpolitik enorm wichtig. Es ermöglicht uns, Herausforderungen zu meistern, Einkommen zu generieren, die lokale Wirtschaft zu stärken. So können wir viel zielgerichteter sein als die Programme auf nationaler Ebene, die in Westminster entschieden werden. Gleich nebenan im berühmten Liver Building hat der US-Konzern Kyndryl eine große Niederlassung eröffnet. Das Unternehmen hat ganz bewusst Liverpool ausgerichtet. ausgewählt. Ismail Amla führt den Projektionsraum vor, in dem Ideen und Konzepte visualisiert werden. Liverpool bringt Gedanken ein, Forschung, Universitäten, und wir lösen eines der großen Probleme hier, die Rückständigkeit bei der Gesundheitsversorgung. Dazu wollen wir autonome KI-Systeme nutzen, um bessere Resultate für die Patienten zu erzielen. Andy Burnham hat Ideen, will verändern. Ende Oktober legt sein Finanzminister das Budget vor. Dann wird deutlich, ob Burnham für all das auch das nötige Geld hat.
5: Andy Burnham, Premierminister und Vorsitzender der Labour Party. Er will sich mehr einsetzen für abgehängte Regionen wie den Norden Englands. Was es da aufzuarbeiten gilt, das hat uns Christoph Prössel zusammengefasst. Morgen beginnt der Parteitag von Labour in London.

0: Es ist 11:45 an diesem Samstagmittag. Dass nicht mehr genug Geld da ist, um alle großzügig zu versorgen, das ist im Grunde jedem klar, auch wenn natürlich immer darüber nachgedacht werden kann, wie das vorhandene Geld möglichst sinnvoll eingesetzt werden könnte. Nur sparen, da wo es einen möglicherweise selbst betrifft, das will man dann doch eher nicht. Heute gibt's große Demonstrationen gegen Sozialabbau in vielen Städten, auch in Frankfurt. Das ist eine von 15 Kundgebungen bundesweit, zu denen die Gewerkschaften heute aufgerufen haben. Um 11 Uhr ging's los, erst mit den Kundgebungen in Frankfurt. Wie sieht es denn da im Moment aus, Lars Hofmann?
1: Also diese Auftaktkundgebung ist jetzt vorbei und es ist ein sehr, sehr langer Demonstrationszug tatsächlich durch die Frankfurter Innenstadt. Ich stehe hier im Moment an der Hauptwache, an der Zeil. Da ziehen Tausende von Menschen entlang zum Opernplatz und da soll es dann nochmal die Abschlusskundgebung geben. Also das wird sich hier noch einige Stunden lang hinziehen in Frankfurt.
0: Für was oder gegen was wird denn da genau demonstriert?
1: Es ist vor allem erstmal ein Protest gegen Kürzungen im Sozialbereich, im weitesten Bereich, zum Beispiel in der Pflege, im Gesundheitswesen, aber auch bei der Rente. Ich habe jetzt auch hier mit Psychotherapeutinnen gesprochen, die haben Angst, dass sie eben nicht mehr genug Behandlungsplätze für Leute zur Verfügung stellen können und dass sie im schlimmsten Fall am Ende selber ihren Job verlieren. Ich habe hier mit Beraterinnen, Beratern gesprochen, die auch schon sagen, sie spüren, dass sie eben nicht mehr die notwendigen Beratungen anbieten können. Darum geht es den Leuten, um auch die Arbeitsbedingungen, wie sie jetzt im Moment sind, und die Jobs zu erhalten in ganz, ganz vielen Bereichen.
0: Nun gibt es auch Kritik von den Arbeitgebern. Was sagen die denn?
1: Die wehren sich gegen diese Proteste, die sagen, das sei völlig falsch. Das würde nur notwendige Reformen rauszögern. Die Gewerkschaften, Sozialverbände seien hier rückwärts gewandt. Und solche Reformen jetzt zu verhindern oder zu stoppen, wie die Bundesregierung sie geplant hat, das würde nur dazu führen, dass es am Ende zu Lasten der Jungen geht, weil eben dann nicht mehr genug Geld da sei. Da hat aber auch schon hier der Vorsitzende von Verdi, Frank Wernicke, mir gesagt, dass er diese Kritik überhaupt nicht sieht. Er sagt, die Arbeitgeber hätten gehofft, dass die Politik jetzt macht, was sie sich wünschen, vorstellen, zum Beispiel an der Arbeitszeit drehen, bei den Kündigungen Erleichterungen durchsetzen. Dagegen will man sich auch wehren. Und er sagt, wenn das hier nicht fruchtet, wenn die Politik nicht reagiert, dann wird es weitere Proteste geben.
0: Nun ist ja Samstag großer Einkaufstag. Was heißt das denn jetzt für die Menschen, die mit dem Auto in Frankfurt zum Beispiel unterwegs sind zum Einkaufen? Geht da im Moment überhaupt was in der Innenstadt?
1: In der Innenstadt dürfte relativ wenig gehen. Und ich sag mal, da gilt, was sonst auch gilt, wer kann, sollte mit Bus und Bahn kommen. Und das gilt heute noch mal umso mehr. Hier sind tatsächlich viele Straßen abgesperrt, rund um die Zeil, rund um die Hauptwache bis zum Opernplatz. Und das wird sich noch bis weit in den Nachmittag rein so weiter durchziehen. Und gerade an so einem Tag mit dem guten Wetter sind natürlich auch viele, viele Leute hier, die einkaufen, viele beim Stehen gucken sich an, was hier passiert, worum es geht. Also das führt zu ziemlich viel Behinderungen.
0: Der bundesweite Aktionstag gegen Sozialabbau auch in Frankfurt wird demonstriert. Von dort hat uns unser Reporter Lars Hofmann berichtet. Vielen Dank.
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0: Es wird viel erzählt auf Verpackungen von Produkten. Natürlich nur das Beste. Das beworbene Produkt ist immer super. Schreibt ja auch niemand drauf, welche Nachteile etwas hat. Unternehmen dürfen Produktaufkleber wie grün oder klimafreundlich aber nur noch verwenden, wenn sie auch wirklich nachweisen können, dass diese Aufkleber gerechtfertigt sind. Greenwashing soll so verhindert werden. Und zwar ab morgen. Wer seine Produkte mit der alten Verpackung schnell noch loswerden wollte, der hat jetzt ein Problem. Sarah Lopez.
3: Bei Philipp Siefer war es zuletzt richtig stressig. Er ist der Geschäftsführer des Unternehmens Einhorn, das Periodenprodukte und Kondome verkauft.
4: Die Lieferketten sind sowieso total angespannt durch den Krieg in der Ukraine, durch die Straße von Hormus, durch die steigenden Energiekosten. Und jetzt kommt obendrauf eine Richtlinie, die Nachhaltigkeit pushen soll und die uns fast das Genick bricht.
3: Diese Richtlinie kommt von der Europäischen Union, die sogenannte EMPCO-Richtlinie. Konkret geht es um Regeln, Regeln für Unternehmen gegen Greenwashing. Im Supermarkt und in der Drogerie gibt es ja einige Produkte, auf denen Bezeichnungen wie nachhaltig oder umweltfreundlich stehen. Solche allgemeinen Aussagen sind jetzt verboten, wenn sie nicht entsprechend nachgewiesen werden können. Die EU-Parlamentarierin Delara Burkhardt von der SPD findet das richtig.
5: Dass die Regeln Verbraucherinnen und Verbraucher gegen Greenwashing stärken und vor allen Dingen auch faireren Wettbewerb organisieren, denn sie helfen auch Unternehmen, die wirklich in Umweltschutz investieren, weil sie nicht mehr gegen bloße Versprechen konkurrieren müssen.
3: Das Gleiche gilt bei Werbung. Und es wird verboten, Produkte als klimaneutral zu bewerben, wenn ein Unternehmen sich dabei auf eine CO2-Kompensation außerhalb der Wertschöpfungskette bezieht. Also wenn es zum Beispiel dafür bezahlt hat, dass Bäume gepflanzt werden. Außerdem gibt es strengere Regeln für Nachhaltigkeitssiegel. Die müssen auf einem unabhängigen Zertifizierungssystem beruhen oder von staatlichen Stellen kommen. Dafür gibt es viel Lob von Carolina Voltal vom Europäischen Verbraucherschutzzentrum.
6: Siegel machen auf Verbraucher ganz großen Eindruck. Und dieser Markt für Umwelt- und Nachhaltigkeitssiegel, der war bislang kaum überschaubar. Also viele Verbraucher konnten gar nicht erkennen, ob hinter einem Siegel ein anspruchsvoller Prüfprozess steht oder es sich lediglich um eine Marketingmaßnahme handelt.
3: Und diese neuen Regeln sind zu einem Problem für den Unternehmer Philipp Siefer geworden. Zwar hat Einhorn vergangenes Jahr noch den Deutschen Nachhaltigkeitspreis bekommen, stand jetzt aber mit rund 2 Millionen Tampons da, deren Verpackungen nicht mit der EU-Richtlinie konform sind.
4: Jetzt diese Richtlinienumsetzung hat uns als kleines Unternehmen einen mittleren 6-stelligen Betrag gekostet. Das ist wirklich sehr, sehr viel Geld für uns.
3: Ähnliche Probleme hätten andere deutsche Unternehmen, sagt Stefan Gent, Hauptgeschäftsführer des Handelsverbands Deutschland.
7: Es gibt Bücher, die mit einem Nachhaltigkeitssiegel versehen sind, das jetzt gar nicht mehr verwendet werden dürfte. Diese Bücher verkaufen sich aber nicht 100-mal am Tag. Und wir haben das mal zusammengezogen und gehen davon aus, dass gut 300 Millionen Produkte in Deutschland betroffen sind.
3: Mehrere Handelsverbände hatten eine Abverkaufsfrist gefordert, damit sie ihre Produkte noch ein Jahr problemlos weiterverkaufen können. Die gibt es so jetzt nicht. Am Donnerstag hat der Bundestag trotzdem noch eine befristete Sonderregelung beschlossen. Dabei geht es um Produkte, die

0: 1948. Da erschien die erste Ausgabe von Le Journal de Tintin. Die Figuren Tim und Struppi hatte der belgische Zeichner Hergé bereits 1929 erfunden und damit einen internationalen Erfolg geschaffen. Nach dem Zweiten Weltkrieg erhielten sie dann ihr eigenes Comic-Magazin und seitdem gehören die beiden zu den bekanntesten Figuren der Comic-Geschichte. Dabei war ihr Erfinder kein unbelasteter Zeichner.
1: Nur einer kann so fluchen, Kapitän Haddock. Sein beliebtester Wutsatz, 100.000 heulende Höllenhunde. Georges Remy, der sich später Hergé nannte, belauschte die Brüsseler Markthändler. Hier hörte er sich die Schimpftiraden für den cholerischen Liebling der Tim und Struppi-Fans ab. In der allerersten Zeichentrick-Adaption von 1957 kommen sie vor. 11 Jahre zuvor gab's das erste gedruckte eigenständige Heft. Im Mittelpunkt ein junger Reporter mit einem schneeweißen Foxterrier. Energisch, intelligent, flink und mutig. Terrier waren damals übrigens die absoluten Modehunde. Daneben Kapitän Haddock und viele andere Typen, die sich Hergé aus der Wirklichkeit abschaute. Es gibt die Bösen, es gibt die Guten, es gibt die dazwischen, es gibt alle möglichen Charaktere, die man sich nur ausdenken kann. Im Fernsehen sprach Hergé 10 Jahre nach dem ersten Magazin ausführlich über sein Werk. Vielen galt er noch als Nazi-Helfer. Mit den deutschen Besatzern hatte er gut und profitabel zusammengearbeitet. Hergé malte an der sauberen Kulisse der Normalität. Draußen hungerten die Belgier, viele wurden deportiert. Dann war der Krieg vorbei, die Menschen wollten Ablenkung und Unterhaltung und dann kam das erste Heft, der Sonnentempel. Hergé war plötzlich nicht mehr der Kollaborateur, er wurde zum Vorbild einer unbelasteten Jugendkultur.
2: Et chaque enfant, j'ai l'impression qu'il voudrait ressembler à Tintin.
3: Jedes Kind möchte wie Tim sein. Kinder können sich mit Tim total identifizieren. Das ist, glaube ich, einer der wichtigsten Gründe für seinen Erfolg.
2: Voilà, je crois, une des raisons peut-être la plus importante du succès de Tintin.
1: Getragen von seinen Zeichnerinnen und Zeichnern, denn Hergé durfte die Arbeit nicht mehr alleine machen. Politisch makellos mussten sie sein, mit einer hohen künstlerischen Qualität, die Hergé anfangs vermissen ließ. Hergé starb 1983. In seinem Testament steht, niemand darf die Serie nach ihm weiterführen, auch nicht seine Zeichner.
3: Ich habe hervorragende Mitarbeiter, die Großartiges leisten. Sie machen es besser, als ich es selbst könnte. Aber ich glaube, dass es im Grunde trotzdem etwas ganz Persönliches ist. Tim bin ich eigentlich selbst. Kapitän Haddock, das bin ich. Und deshalb denke ich, es ist besser so.
4: Le ferait de toute façon d'une façon très différente de moi. Donc, je crois qu'il vaut mieux.
0: Alterslos. Tim und Struppi haben Geburtstag. Andreas Meyer-Feist über ihren Werdegang.
5: Sport.
0: Der Kampf Mensch gegen Mensch ohne Hilfsmittel, das ist was, was viele fasziniert. Heute findet im Stadion in Frankfurt mit dem Octagon 94 das größte deutsche MMA-Event des Jahres statt. MMA, das ist ein Kampfsport, eine Mischung aus Boxen, Kickboxen und Bodenkampf. Gekämpft wird in einem achteckigen Käfig, dem Octagon. Beim Event heute im Stadion vor 60.000 Zuschauern ist im Hauptkampf der hessische MMA-Star Christian Eckerlin zu sehen. Vorher aber steigt noch ein großes Nachwuchstalent aus Kassel in den Käfig, Michael Obodosi. Er könnte der nächste große Star im MMA werden und in Frankfurt erstmals auf sich aufmerksam machen. Tim Brockmeier aus unserer Sportredaktion stellt ihn uns vor.
6: Der Mann hämmert auf die 5 nebeneinander hängenden Boxsäcke ein, sodass man Angst haben muss. Jeden Moment könnte eine Naht platzen und sich kiloweise Granulatfüllung in der Trainingshalle in Kassel ergießen. Jeder knallharte Schlag, jeder Kick einer voller Selbstbewusstsein.
7: Ich möchte der Beste sein. Ich werde der Beste in meiner Gewichtsklasse.
6: Michael Obodosi aus Kassel. 1,90 Meter muskelbepackter Käfigkämpfer, aber alles andere als der Prototyp des prolligen Schlägers.
7: Und Michael ist ein 22-jähriger junger Mann, der noch nie ein Schimpfwort in seinem Leben gesagt hat, der empfängt jeden mit Lächeln und das trägt er mit sich.
6: Sagt sein Trainer Marinko Neymarevic und Michael selbst.
7: Ich bin ganz ruhig, entspannt und wenn ich dann im Studio bin oder im Käfig bin, dann ist es ganz anders. Also da bin ich komplett ein anderer Mensch. Meine Eltern sagen auch so, das passt nicht zu dir, das sind 2 verschiedene Menschen.
6: Michael ist

0: 22, stammt aus Nigeria. Mit 14 Jahren kommt er nach Kassel. Gilt als talentierter Fußballer, will Profi werden. In Baunatal schafft er den Sprung in die Hessenliga, aber nicht das Ende seines Traums. Für Michael bricht eine Welt zusammen.
1: Ich war leer, ich wusste gar nicht, was ich machen sollte. Und MMA, das ist meine Rettung, denn ich wüsste nicht, wo ich wäre, wenn ich nicht damit angefangen hätte. Ich wäre ohne MMA verloren.
0: Er probiert Kampfsport aus, entdeckt eine neue Leidenschaft in sich. Schnell wird auch sein Talent dafür entdeckt. In der Sportakademie Kassel wird er gefördert. Trainer Neymar Revic bringt ihn zu MMA.
2: MMA ist speziell, weil es aus so vielen Sportarten kommt. Generell sollte man vielseitig sein. In allen Bereichen sollte man Kenntnisse haben.
0: Sagt Neymar Revic. Michael ist vielseitig, beherrscht den manchmal brutalen MMA-Mix aus Boxen, Kickboxen und Bodenkampf, ähnlich dem Ringen, perfekt. Er dominiert seine Gegner nach Belieben, wird Profi. Seine ersten beiden Profikämpfe gewinnt er jeweils in der ersten Runde. Weil so extrem vielversprechend wird das Megatalent mittlerweile auch von einem der besten Kämpfer im MMA-Kosmos gecoacht, Costello van Steenis. Michael ist sehr, sehr talentiert und gleichzeitig bodenständig. Er ist stark, er weiß um seine Stärken, ist allen gegenüber respektvoll. Er wird bald ein Champion sein. Ein Champion. Vielleicht schon am Wochenende? Nein, nicht vielleicht. Ganz bestimmt, sagt Michael.
1: Seid gespannt. Das wird auf jeden Fall ein Sieg für mich sein. Das wird auf jeden Fall nicht.
0: Beim größten deutschen MMA-Event des Jahres ist Michael am Start. Sein bisheriger Karrierehöhepunkt. Frankfurt, Stadion, 60.000 Zuschauer. Michael will dort für sich und seine Stadt kämpfen.
1: Das ist für mich was Großes und ich bin sehr stolz drauf. Und ich liebe Kassel. Das ist meine Stadt. Ich bin hier groß geworden. Deswegen, ich bin sehr stolz auf Kassel da zu repräsentieren.
0: Michael Obodosi aus Kassel, eines der größten deutschen Nachwuchstalente im MMA. Und am Wochenende für Kassel beim Heimspiel in Hessen auf der ganz großen Bühne.
3: Michael Obodosi steigt heute in diesen achteckigen Käfig in Frankfurt und will im MMA groß rauskommen. 60.000 Menschen werden ihm zuschauen beim Octagon 94 heute.
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5: Um gleich 12.31 Uhr mit Heiko Schneider. Bundesweit laufen Gewerkschaftsproteste gegen Kürzungen im Sozialbereich, auch in Frankfurt. Aufgerufen dazu haben der DGB verschiedene Gewerkschaften und Sozialverbände. Aus Frankfurt HR-Reporter Lars Hofmann.
6: Alleine bei der Auftaktkundgebung auf dem Frankfurter Willy-Brandt-Platz sind mehrere tausend Teilnehmer aus ganz Hessen dabei gewesen. Jetzt ziehen sie in einem Demonstrationszug durch die Innenstadt zur Abschlusskundgebung auf dem Opernplatz. Ihnen geht es darum, die Kürzungen im Sozialbereich, bei der Rente, im Gesundheitswesen und der Pflege rückgängig zu machen. Sie wollen sich auch gegen Verschlechterungen bei den Arbeitsbedingungen wehren.
5: Der Fachkräftemangel im Gesundheitssektor ist massiv, sagt die Deutsche Krankenhausgesellschaft und fordert, ausländische Abschlüsse schneller anzuerkennen. Vorstandsvize Neumeier sagte der Augsburger Allgemeinen, die Bürokratie sei in Deutschland sehr kompliziert und langwierig. Es müsse endlich ein bundesweit einheitliches Verfahren geben. Kompliziert und selten digitalisiert seien auch die Visaprozesse. Die Renten in Deutschland könnten nächstes Jahr einen deutlichen Sprung machen. Die Bild-Zeitung berichtet, dass Wirtschaftsforscher von einem Plus von 4,7% ausgehen. Das wäre so viel wie seit 2022 nicht mehr. Grundlage dafür sind die durchschnittlichen Verdienste der Arbeitnehmer in diesem Jahr. Bei der Bahn kommt es wegen Vandalismusschäden zu Behinderungen im Fernverkehr. Wie die Polizei mitteilte, haben Unbekannte an einer Bahnstrecke bei Gelsenkirchen in Nordrhein-Westfalen Kabel durchtrennt und herausgerissen. Dadurch seien Signale und Steuerungsanlagen ausgefallen. Laut Bahn sind von der Störung unter anderem Zugverbindungen von Dortmund nach München und zwischen Hamburg und Basel betroffen. München oder die Region Köln-Rhein-Ruhr. Wer darf sich für Deutschland um die Olympischen Spiele bewerben? Der Deutsche Olympische Sportbund hat in Baden-Baden darüber abgestimmt. Bundespräsident Steinmeier wird am Nachmittag das Ergebnis bekannt geben. ARD-Reporter Holger Kühner.
7: 141 Stimmen wurden in geheimer Wahl abgegeben. Das Ergebnis kennen aktuell nur zwei juristische Personen, die sich abgeschottet und ohne Handy in einem Raum aufhalten müssen. Bis zuletzt hatten die beiden Ministerpräsidenten von Nordrhein-Westfalen und Bayern, Hendrik Wüst und Markus Söder, in Baden-Baden um Stimmen geworben. Die deutsche Olympiastadt wird sich nun im internationalen Wettbewerb behaupten müssen. Bereits in 3 Jahren wird das IOC die Stadt wählen, in der die Olympischen Spiele 2036 stattfinden werden.
5: Das waren die Nachrichten. Das Wetter. Heute gibt es wieder viel Sonne und es bleibt trocken. Die Temperaturen steigen auf 21 Grad im Upland bis 30 Grad am Kaiserstuhl. Auch morgen trocken mit viel Sonne und noch etwas wärmer bis 31 Grad. Die Zeit gleich 12.34 Uhr.
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5: A3 Frankfurt Richtung Köln. Zwischen Kelsterbach und Raunheim 4 Kilometer Stau wegen einer Baustelle. Dort ist nur ein Fahrstreifen frei. A5 Karlsruhe Richtung Heidelberg. Zwischen Kronau und Waldorf-Wiesloch 5 Kilometer stockender Verkehr wegen einer Baustelle. A7 Fürstenreute Richtung Ulm. Zwischen Altenstadt an der Iller und Illertissen 4 Kilometer Stau nach einem Unfall. A8 Karlsruhe Richtung Stuttgart. Zwischen Pforzheim West und Pforzheim Süd 5 Kilometer stockender Verkehr wegen einer Baustelle. A44 Eisenach Kassel. Der Tunnel Hirschhagen ist in beiden Richtungen wegen einer Brandschutzübung bis 16 Uhr gesperrt. A60 Mainz Richtung Rüsselsheim. Zwischen Mainz-Spitzdreieck und Bischofsheim 2 Kilometer stockender Verkehr nach einem Unfall auf dem rechten Fahrstreifen im Baustellenbereich. A643 Mainz Richtung Wiesbaden. Zwischen Mainz-Gonsenheim und Schiersteiner Kreuz 4 Kilometer stockender Verkehr. Und auf der B452 Eschwege-Sontra in Reichensachsen zwischen Ernst-Reuter-Straße und Nordstraße Stau nach einem Unfall. Allen unterwegs eine gute Fahrt.
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8: Ein Herz, eine Leber oder eine Niere aus dem 3D-Drucker. Das wäre eine medizinische Revolution. Denn das Problem, dass uns weltweit Spenderorgane fehlen, könnte mit einer solchen Technik gelöst werden. Doch wie nah sind wir dieser Zukunft wirklich? Was sind die Hürden? Ein 3D-gedrucktes Herz wäre natürlich eine Sensation. Aber wir werden in dieser Folge hören, dass die eigentlichen Fortschritte auf diesem Gebiet gerade im Kleinen passieren und die Medizin auch dort schon Schritt für Schritt voranbringen. Ich bin Julia Nestlen und ich spreche heute mit einer Forscherin, die genau daran arbeitet. Ute Schepers ist Professorin am Karlsruher Institut für Technologie und leitet dort die Gruppe Chemische Biologie am Institut für funktionelle Grenzflächen. Hallo Frau Schepers.
9: Hallo Frau Nestlen.
8: Frau Schepers, Medienberichte über Organe aus dem 3D-Drucker, die klingen immer mal wieder regelmäßig nach einer schnellen, super Lösung dafür, dass viele Menschen ja weltweit auf Spenderorgane warten. Aber warum stimmt das nicht so ganz, wenn wir das lesen?
9: Naja, wir sind natürlich darauf angewiesen, auf diese ganzen Organe. Und es wäre natürlich auch wunderschön, wenn wir aus dem 3D-Drucker genauso schnell, wie man heute eine kleine Tasse drucken kann, ein Herz oder eine Niere drucken könnte. Aber so einfach ist das natürlich nicht, weil wir ja mit biologischen Materialien umgehen. Der Patient muss das hinterher auch vertragen. Und wir haben ja auch noch keinerlei Erfahrungen damit, wie funktioniert eigentlich so ein gedrucktes Herz im Körper oder eine gedruckte Niere im Körper. Diese Versuche sind hier noch gar nicht gemacht worden. Und deswegen sind wir natürlich sehr in der Erwartung, dass die ersten Organe sozusagen jetzt auf den Markt kommen. Aber die kommen ja auch jetzt erstmal in die Testung mit am Tierversuch.
8: Wie weit sind wir denn? Also, weil das Ziel ist ja, wie Sie sagen, ein 3D-gedrucktes, fertiges, einsatzbereites, lebendes Transplantationsorgan. Aber wo sind wir denn jetzt auf diesem Weg? Verorten Sie uns mal.
9: Ja, Sie können das ein bisschen damit vergleichen mit dem selbstfahrenden Auto. Ne? Wir haben jetzt schon die ersten Assistenzsysteme im Auto. Wir können schon viele Kleinigkeiten drucken, wie zum Beispiel Herzklappen. Wir können auch schon Knochenmaterialien drucken. Wir können Hüften drucken. Da gibt es ganz, ganz viele Kleinigkeiten, die wir schon machen können. Aber das gesamte Herz, das volle Organ, das ist eben noch nicht da. Und das ist ähnlich wie beim selbstfahrenden Auto, wo wir natürlich auch schon alle Assistenzsysteme haben, aber noch nicht jeder hat eben halt auch ein selbstfahrendes Auto.
8: Was bedeutet denn, wenn wir jetzt im Organdruck schon die Assistenzsysteme haben? Was haben wir denn?
9: Ja, ich würde jetzt mal mich freimachen von dem Herzen. Ja. Also zum Beispiel Haut kann gedruckt werden. Das ist eigentlich schon etwas, was wir ganz gut können. Ja, also Hautdrucken ist kein Problem. Es ist auch kein Problem, Blutgefäße schon zu drucken. Es gibt eine ganze Firma in China, die hat sich darauf spezialisiert, nur Bypässe zu drucken, die man schon einnähen kann. Also auch da sind schon viele Vorarbeiten gemacht. Tracheen werden in Deutschland auch schon gemacht, also Luftröhren. Und viele kleinere Substrate, wie zum Beispiel so Bindegewebe, was man als Pflaster auflegt an offenen Beinen und solche kleinen Gewebestücke, die sind schon im Druck. Also da würde ich sagen, da sind wir schon ein ganzes Stückchen weiter. Herzklappen sind natürlich schon sehr weit gediehen. Ich würde sagen, meine Vermutung ist, dass wir als allererstes großes Organ sehen wir das Herz.
8: Gehen wir einmal ganz an den Anfang, bevor wir gleich darüber sprechen, woran Sie genau forschen, an die Anfänge des Bio-3D-Drucks. Ich habe gelesen, dass das tatsächlich mit einem ganz normalen Hauspapierdrucker startete.
9: Ja, Ja, bei uns im Labor ist das mit einem ganz normalen Tintenstrahldrucker von Hewlett Packard passiert. Da haben wir die Kartuschen entleert und haben die sauber gemacht, haben dann diese Schwämmchen rausgenommen. In diese Kartuschen haben wir ein weiches Material. Wir haben angefangen mit Wackelpudding ernsthaft in die ersten Experimente zu machen, also gelatineartige Materialien, wo wir dann eben Zellen reingegeben haben. Und dann haben wir das verdruckt. Und dann hat man sich ja ein bisschen behelfen müssen, dass man das dreidimensional druckt. Und dann hat man sozusagen so einen Antrieb von einem CD-Laufwerk genommen, um das in der Höhe zu verstellen. Also das waren die ersten Drucker. Das war wirklich abenteuerlich. Ja.
10: Und diese Zellen, waren die da schon irgendwie lebensfähig oder genau, waren die einfach mal nur da?
9: Nein, die waren schon lebensfähig. Also die wachsen natürlich in so einem Wackelpudding nicht so wunderbar wie in der Gelatine. Also Gelatine geht schon ganz gut, aber im Wackelpudding war das schon noch etwas schwierig, weil da ist ja natürlich auch noch viel Stärke und Zucker drin. Das mögen die natürlich nicht unbedingt gerne. Aber im Prinzip waren das so die ersten Gehversuche. Und dann ist man umgeschwenkt auf Gelatine, weil Gelatine ist ja im Endeffekt Kollagen, was man aus Schlachtabfall gewonnen hat und das eben aufgekocht hat. Und dadurch wandelt sich Kollagen in Gelatine um. Und deswegen hat das ähnliche Eigenschaften wie Kollagen. Und Kollagen weiß man ja, das ist in allem Bindegewebe drin. Und dann hat man damit weitergemacht und sogenannte Hydrogele oder Biotinten geschaffen, mit denen man dann natürlich solche Zellen verdrucken kann.
10: Was haben Sie dann da aus diesem Wackelpudding gedruckt? Wie sah das aus, die Anfänge? Ja,
9: in den Anfängen waren das natürlich immer Würfelchen. Das waren so die ersten Gehversuche sozusagen mit dem 3D-Drucker.
10: Wie lange ist das her?
9: Oh, 2014.
10: Begeben wir uns mal in Ihr Institut und woran Sie forschen. Sie bauen ja Gewebe im Mini-Format auf. Also noch nicht irgendwie komplette Organe, wie Sie auch beschrieben haben, sondern eben irgendwie im kleineren Format. Warum hilft uns das, so erstmal ganz klein anzufangen?
9: Ja, das ist ja erstmal, wir machen ja Grundlagenforschung. Und wir versuchen ja auch erstmal die Prinzipien, den Aufbau zu verstehen. Und deswegen haben wir klein angefangen. Aber letztendlich, dass wir miniaturisiert drucken, heißt nicht unbedingt, dass wir klein drucken, sondern miniaturisiert heißt in dem Fall, dass wir eben sehr hoch aufgelöste, kleine, winzigste Strukturen in der Mikrometer- und Nanometerskala drucken können, sodass wir quasi einem einzelnen Molekül ähnlich kommen. Ja, sodass wir quasi wirklich die Zelle in ihrer Gesamtheit dann in auch ein Bett von Faktoren und Molekülen setzen können, wo sie sich dann auch sehr wohl fühlt. Ja.
10: Okay, also Sie wollen erstmal gucken, die Zelle, die wir dann haben wollen, die lange leben sollen, wie fühlen die sich wohl? Was müssen wir drumherum machen?
9: Genau.
10: Okay, Sie haben ja schon gesagt, um jetzt so biologische Strukturen zu drucken, da kann man ja nicht einfach Plastik erhitzen, so wie beim normalen 3D-Druck, sondern Sie haben da bestimmte Biotinten. Womit drucken Sie da?
9: Ja, also wie gesagt, wir haben angefangen mit dem Wackelpudding und dann haben wir Gelatine genommen. Sie kennen das ja vom Kuchenbacken. Da können Sie Gelatine erhitzen und wenn Sie es abkühlen lassen, dann ist der Kuchen fest. Und das wollen Sie natürlich nicht machen in einer Umgebung, wo Sie normalerweise 37 Grad Betriebstemperatur haben. Da würde die Gelatine dann wieder zerfließen. Und so setzen wir quasi eine Chemie auf die Gelatine, die es dann ermöglicht, diese Gelatine quer zu vernetzen, sodass die quasi stabil bleibt in ihrer Festigkeit. Und dann kann man auch die Eigenschaften, die Festigkeit der Gelatine kontrollieren, also von ganz hart für Knorpelmaterialien, für ganz weich für Hirnmaterialien. Und das ist so unsere Spezialität.
10: Und das sind dann lebende Zellen, die einen Stoffwechsel haben, die Sie da verdrucken?
9: Genau. Man hat ja die Möglichkeit, heute Stammzellen von jedem Patienten zu gewinnen, indem man einfach eine Hautstanze macht. Dann wird diese Haut kultiviert, bis sie genügend Zellen ergeben hat. Und dann kann man die wiederum zu Stammzellen umprogrammieren. Und das ist eine Technologie, wofür es vor ein paar Jahren den Nobelpreis gab. Wir brauchen jetzt also keine embryonalen Stammzellen mehr, sondern wir können von jedem Patienten Stammzellen gewinnen, aus jeglicher Art von Zelle, die er uns zur Verfügung stellt.
10: Okay, also wir haben Zellen, die Sie zu Stammzellen umprogrammiert haben und die kommen jetzt in irgendeine Umgebung, die möglichst gut für diese Zelle ist. Aber woher weiß denn jetzt die Zelle, was sie machen muss?
9: Genau, das sagen wir der Zelle, indem wir ihr Chemikalien geben, die dann oder Faktoren, biologische Faktoren oder chemische Faktoren, die dann eben der Zelle signalisieren, so jetzt entwickel dich jetzt mal weiter zu einer Nierenzelle, zu einer Herzzelle, zu einer Hautzelle und so weiter.
10: Das bedeutet, eine Zelle weiß durch das, was sie umgibt und was für Botenstoffe sie wahrnehmen kann, was sie werden soll?
9: Genau.
10: Es ist natürlich immer die Frage, was wird denn am Ende dann da draus? Ich habe gelesen, Sie drucken Herzklappen in 120 Sekunden. Wie funktioniert das?
9: Weil wir mit lichtbasiertem Druck drucken. Das heißt, wir machen jetzt nicht mehr den klassischen Tintenstrahldruck, sondern wir drucken mit einem Laser und wir drucken mit Licht. Wir haben eine Lösung mit der Biotinte und in dieser Lösung schwimmen dann unsere Zellen. Und dann härten wir die Struktur mit Hilfe von Licht aus. Das ist wie beim, Sie können sich das auch vorstellen, wenn Sie ins Nagelstudio gehen und Ihre Nägel dann unter diese UV-Lampe halten, dann sehen Sie ja auch ganz schnell, dann härtet der Lack ja relativ schnell aus. Und genauso ähnlich, deswegen nennen wir das manchmal auch Fotolacke. Also ähnlich sind dann auch unsere Strukturen, indem wir eben hingehen, dass wir diese Hydrogele und diese Biotinten sozusagen mit Licht aushärten und dann Strukturen schreiben können mit einem Laser, die so hauchfein sind, dass sie wirklich diese Umgebung von einer Zelle nachbilden können und die Form auch gut nachbilden können. Und das geht natürlich wahnsinnig schnell. Das können Sie ja auch schon sehen, wenn Sie mal vergleichen den Tintenstrahldrucker mit dem Laserdrucker.
10: Also Sie nehmen meine Stammzellen, packen die dann in die Tinte rein, sagen der, okay, du wirst jetzt Herzklappenstruktur und drucken das dann zusammen.
9: Genau, ja.
10: Das ist ja faszinierend. Okay, und für welchen Anwendungsbereich brauchen wir unbedingt diese Herzklappen, diese gedruckten?
9: Also wir haben uns spezialisiert auf Babyherzklappen, ganz kleine Herzklappen, weil wir ja genau das Problem haben, dass gerade für Kinder, die Kinder müssen alle 2 Jahre in die OP, weil sie eine neue Herzklappe brauchen, weil die Herzklappe aus dem Schwein natürlich, das ist ja die klassische Bio-Herzklappe, die wächst ja nicht mit, weil sie einfach schon so ausgereift und verknorpelt ist, dass sie an den Rändern dann vernarbt und somit ist sie dann nicht mehr brauchbar und wächst dann nicht mehr mit. Das heißt, Kleinkinder müssen sehr, sehr lange, alle 2 bis 3 Jahre eine neue Herzklappe haben. Und daher ist es wichtig, jetzt auch sowas zu entwerfen für Kinder, dass wir eine mitwachsende Herzklappe haben. Und diese gedruckte Herzklappe, die entsteht ja aus dem gleichen Gewebe, wie es eben der Patient hat. Das wird nicht abgestoßen, weil wir ja die Stammzelle aus dem Patienten nehmen können. Und das Zweite ist eben, wir können die Ränder zum Annähen so gestalten, dass wir wirklich einen Saum und eine Naht dazugeben, sodass der Chirurg hier nicht da limitiert ist auf die Herzklappe vom Schwein, die er dem Herzen des Schweins entnimmt. Und somit können diese Ränder so angepasst werden, dass sie auch wirklich in das Herz passfähig gemacht werden können. Und wir können dann da 10, 20 Stück gleichzeitig drucken. Und dann kann der Chirurg erstmal üben anhand von einem Surgical Trainer. Das ist ein kleines Gerät, wo er sie mal einnähen kann und dann kann er uns immer sagen, ja, hier brauche ich nochmal Nahtzugaben und hier brauche ich nochmal Nahtzugaben und das kann man natürlich beim Schwein nicht machen.
10: Faszinierend, dass dann dieses Gewebe auch einfach sich andockt und dann ganz normal im Körper mitzuleben scheint.
9: Hoffen wir ja mal. Das sind ja jetzt unsere ersten Gehversuche im Gewebe. Ja.
10: Sie haben auch die Hornhaut vom Auge angesprochen. Warum ist es da sinnvoll zu sagen, ja, es ist schon auch eine gute Idee, das irgendwie im Labor herzustellen?
9: Also wir sind nicht die Ersten, die sowas machen. Die Idee kam natürlich daher, dass dieses Material, was wir für die Herzklappen verwendet haben, sehr transparent ist. Also sehr, sehr transparent. Und was Sie ja für eine Hornhaut brauchen, ist ein sehr transparentes Material, wenn auch Zellen drin sind, dass sich das Licht nicht stark bricht an irgendwelchen Strukturen, die Sie in so einem Gel haben. Und dann haben wir natürlich angefangen, dann Hornhäute mit dem Laser zu drucken, auch inklusive Zellen. Und haben gesehen, wir haben immer noch ein sehr transparentes Material. Und dann da kam so die Idee auf, warum drucken wir nicht direkt ins Auge mit dem Laser diese Hornhäute mit diesem Material, verdrucken das dort. Denn dann könnte man ja auch nicht nur die gesamte Hornhaut entfernen, sondern dann eben auch nur kleinere Stücke oder Läsionen, die man hat auf der Hornhaut, einfach ausbessern, indem man es wieder aufdruckt. Denn das Abschälen funktioniert ja schon mit dem Laser. Also Patienten sind ja schon an die Laserchirurgie im Auge gewöhnt. Das heißt, das ist schon etwas, was sehr akzeptiert ist. Und wenn man etwas rausschneiden kann mit dem Laser, könnte man ja vielleicht diesen Laser auch nutzen, um etwas einzudrucken. Und dann macht man einfach nur einen Tropfen des Materials mit den Zellen eben oben auf und versucht dann eben diese Struktur nachzudrucken. Und das war so ein bisschen der Hintergedanke, den wir dabei hatten. Und dann könnte man auch ganz kleine Strukturen wie 2x2 mm oder 3x3 mm einfach ausbessern, ohne dass man eigentlich eine ganz neue Hornhaut transplantieren muss. Und diese neue Hornhaut wird ja in der Regel vom Chirurgen eingenäht. Deswegen muss es immer etwas größer sein. Und so könnte man halt auch schon die kleineren Schädigungen ausbessern, ohne dass es ganz zur Hornhautablösung kommt.
10: Ist dann potenziell auch möglich oder denkbar, egal wo man am Körper irgendwie Schäden hat, das sozusagen mit so einem gedruckten Pflasterchen auszubessern? Auch beim Herzinfarkt hat man ja auch so Stellen im Herzen, die eigentlich nicht mehr okay sind. Wenn ich das richtig im Kopf habe.
9: Genau, das ist ja auch etwas, was ja schon gemacht wird, also Herzpatches zu machen. Das sind einfach so wie etwas größere Pflaster, die man gedruckt hat, die man dann auflegt, wo vorher ein vernarbtes Gewebe war, um eben den Muskel zu regenerieren. Und bei der Hornhaut hat man das eben noch nicht gemacht, da geht man immer noch von so einem ganzen Transplantat aus. Aber das wäre ja etwas, was sehr schön wäre, wenn man das auch einfach wie so ein Pflaster, so ein quasi so eine Art Sprühpflaster aufsprühen und dann eben verdrucken könnte.
10: Und Sie können sogar Nervenbahnen drucken?
9: Ja, das ist auch gar nicht mal das Schwierigste. Ja.
10: Nerven?
9: Es gibt schwierigere Sachen, die man drucken kann. Also Nerven zu drucken ist eigentlich mittlerweile gar nicht mehr so schwierig, weil man gezeigt hat, man kann also diese Nerventrajektorien vorgeben. Das heißt also so Bahnen vordrucken, wo die Nerven sich dann sehr schön drin ausbreiten. Wir haben das vor ein paar Jahren gemacht, zusammen mit der Universität Stanford, wo wir wirklich ganze Nervenbahnen gedruckt haben, die dann auch Mäusen eingesetzt haben, die dann querschnittsgelähmt waren, die dann einen Teil Beweglichkeit wieder erlangt haben. Ja, das war jetzt noch nicht sehr ausgereift, aber das war damals schon, 2018 haben wir das schon gemacht. Also Nervenbahnen ist nicht so schwierig. Was sehr schwierig ist, sind immer noch zwei oder drei Organe. Das ist zum einen die Niere, die Leber und die Bauchspeicheldrüse. Das sind so noch Organe, die nicht einfach sind, dass man sie drucken kann, ja.
10: Okay, spannend. Aber ich bin immer noch fasziniert, dass Sie sagen, ja, Nervenbahn ist gar nicht das Schwierigste. Also wie ähnlich ist das zu echten Nervenzellen? Sind das echte Nervenzellen, die sich auch wieder aus den Stammzellen entwickelt haben?
9: Genau, ja, das sind echte Nervenzellen.
10: Und die leiten die Signale genau auf die gleiche Weise wie unsere Nerven?
9: Ja, die können Sie auch trainieren, die können Sie Ping-Pong beibringen. Also das ist kein Problem. Also Sie können damit auch einen Roboter ansteuern, das ist gar kein Problem.
10: Okay, aber es gibt ja dennoch Grenzen, weil einige Dinge sind nicht reparierbar, wenn wir Nervenschäden haben. Das heißt, wo sind denn die Grenzen, was eben doch nicht machbar ist?
9: Ja, das Problem ist eigentlich, dass wir ja im Gehirn sind wir ja limitiert. Wir haben ja den Schädel, der uns ein bisschen so die Vorgabe gibt, wie viele Zellen dürfen wir überhaupt haben im Gehirn. Und dieser Schädel schützt natürlich unsere Schaltzentrale, aber er ist natürlich auch das größte Manko. Wenn wir zu viele Nervenzellen bilden, dann platzt der Schädel, weil es einfach dann der Druck zu hoch ist oder der Druck auf das Gehirn wird dann größer. Und das ist so unser Manko, was wir haben. Und wir wissen ja auch heute noch gar nicht ganz genau, wie wir lernen. Und deswegen können wir auch nicht unbedingt diese Nervenbahnen wieder ersetzen, wenn sie dann mal abgestorben sind. Aber ich denke mal, dass wenn wir in 20 Jahren zurückblicken, dann werden wir sagen, naja, das ist heute alles gar kein Problem mehr, weil wir können dann einfach eine Stammzelle reinsetzen, die programmieren und dann auch das Programmieren abschalten, wenn dann genügend Nerven wieder gebildet werden. Aber dann muss der Patient dann auch wieder neu lernen, ne? Weil dann sind neue Nerven da, die müssen wieder eintrainiert werden. Also das ist auch nicht ganz so einfach. Also das haben wir noch nicht alles so im Griff.
10: Das heißt, Sie sprechen jetzt gerade von Nervenzellen im Gehirn. Ich habe jetzt gerade eher so an Nervenzellen im Finger, wenn irgendwas da kaputt gegangen ist, gedacht.
9: Ja, das ist aber nicht ganz anders, weil die Nervenzellen, die wir im Finger haben, die kommen ja auch aus dem Gehirn. Das heißt, die haben ja sehr lange Fortsätze, die kommen aus dem Gehirn, die gehen durch das Rückenmark, die gehen an die Muskeln und genau da, dass sie die an den Muskel bekommen, das ist auch nicht immer ganz einfach. Und da sind auch viele Prozesse nicht ganz verstanden, wie wir das umsetzen. Aber die Reise geht definitiv dorthin, klar.
10: Das klingt auch nach Potenzial für Demenz- und Alzheimer-Forschung.
9: Ja, ich hoffe doch, dass wir da vorher noch was anderes finden. Ja. Ich meine, Chemikerherz würde dann sagen, okay, vielleicht finden wir doch noch irgendeinen Wirkstoff. Aber das Problem ist ja folgendes, dass sie einfach diese Degradation der Nervenzellen, das müssen sie eindämmen. Und da gibt es schon so ein paar Wirkstoffe, die jetzt schon in der klinischen Phase sind, die sehr vielversprechend sind. Und da warten wir mal ab, was da rauskommt.
10: Sie bauen ja Teile von Organen und Zellkulturen nach, nicht nur um eben was zu ersetzen, sondern auch um an ihnen zu forschen, unter anderem wie Medikamente wirken. Wie hilft Ihnen da das Bioprinting?
9: Das ist das Schönste eigentlich, was man machen kann. Man kann natürlich hier dieses Bioprinting dafür verwenden, um Gewebe nachzustellen. Die sehen dann nicht aus wie ein Herz, ne? Die sehen dann aus wie ein kleiner Würfel. Aber die haben alle Funktionen vielleicht wie der Herzmuskel. Und das kann ich natürlich dann von jedem x-beliebigen Patienten machen. Und diese Herzwürfelchen, die kann ich dann nehmen, um eben zu schauen, wie reagiert der Patient auf bestimmte Wirkstoffe. Und dann kann ich sehr frühzeitig vielleicht auch entscheiden, wie ist die Therapierung von oder die Therapie von einem solchen Patienten, zum Beispiel im Falle von Krebs oder im Falle von Herzmedikation. Oder ich könnte jetzt zum Beispiel auch sagen, mein Arzt hat mir jetzt 10 Medikamente verschrieben. Ich möchte jetzt wissen, ob ich das 11. auch noch nehmen kann und ob das nicht wechselwirkt in meinem Fall. Und dann könnte ich dann eben halt so einen Test in einem Labor beauftragen, wenn der dann dementsprechend meine Zellen vorrätig hätte und könnte dann eben dieses Modell drucken. Also da sind auch schon viele Studien mitgelaufen für Wirkstofftestung und es werden immer mehr, die jetzt auch zugelassen werden, als Alternativverfahren zum Tierversuch.
10: Alternativverfahren zum Tierversuch, ist das wirklich möglich?
9: Ja, also das wird die Zukunft werden. Wir werden uns da nicht vor verstecken können, dass die stratifizierte und personalisierte Medizin in Zukunft Heilungschancen verbessert und auch die Prävention vor Krankheiten verbessert. Ja, das ist auch dann nochmal eine andere Schiene, die man hier beleuchten muss. Ein Tier ist ja im Prinzip hochinzestuös, ne? Weil die Tiere relativ eng aus den Würfen von den Muttertieren und Elterntieren stammen, die auch schon im Tierstall vorhanden sind. Das heißt, man hat nicht diese genetische Varianz. bei den Tieren. Die reflektieren natürlich nicht das humane Genom mit seinen ganzen Facetten, dass die Menschen eben doch anders reagieren, auch als Mäuse und auch unterschiedlich anders reagieren auf Medikamente. Die Menschen haben ja sehr unterschiedliche Genome. Das heißt, wir sehen ja heute schon, dass Patienten nicht alle gleich auf ein Medikament reagieren, obwohl sie die gleiche Krankheitssymptome haben. Und das hat etwas damit zu tun, dass unser Genom natürlich sehr viele Mutationen enthält, die dann eben andere Auswirkungen auf die Verstoffwechslung von solchen Medikamenten haben und auch die Verwendung von solchen Medikamenten haben. Viele entwickeln Resistenzen und so weiter. Und deswegen hat man ja schon sowieso den Anspruch, dass man viel patientennah etwas entwickeln will, um eben auch in Zukunft starke Nebenwirkungen, die man heute sieht, bei vielen Medikamenten in den klinischen Studien zu vermeiden. Es gibt ja immer noch Probanden, die sterben bei einem solchen Versuch, ein Medikament zu nehmen. Ja, obwohl es dann im Tierversuch sehr gut getestet worden ist, haben wir dann große Komplikationen im Menschen. Ja. Und das möchte man natürlich immer vermeiden, dass auch der Mensch das Versuchskaninchen wird. Und wenn wir nur einfach die Tierversuche verringern, um ein Vielfaches verringern, denn Sie müssen sich vorstellen, von 10.000 Wirkstoffen kommt einer auf den Markt. Ja. In der Forschung. Und da müssen Sie sehr viele Experimente durchlaufen und auch sehr, sehr viele Tierversuche durchlaufen, menschliche Versuche, also klinische Studien durchlaufen. Und so wäre man mit den Alternativversuchen aus Stammzellen deutlich personalisierter unterwegs und könnte sehr klar für jede einzelne Person auch Wirkstoffcocktails zusammenstellen, um eine Krankheit viel schneller und besser zu behandeln.
10: Können Sie einmal beschreiben, wie so ein Würfelchen, sage ich jetzt einfach, einem Patienten oder zum Beispiel einem Krebspatienten tatsächlich helfen kann? Also wir haben einen Menschen mit einem Tumor. Was passiert dann?
9: Ja, wir könnten zum Beispiel ein Blutgefäß drucken mit einem Tumor unten drunter. Und wir könnten theoretisch obendrauf, sagen wir mal, Haut machen oder den Tumor in irgendeinem Gewebe einbetten. Und dann könnten wir durch das Blutgefäß den Wirkstoff schicken und schauen, wie das Verhalten des Tumors sich auswirkt auf diesen Wirkstoff. Mhm. Das wäre jetzt eine Möglichkeit, das ist schon ein sehr komplexes Modell. Sie können aber auch einfach Tumorzellen in eine 3D-Struktur drucken mit den verschiedenen anderen Zellen, Immunzellen und Bindegewebe und so weiter. Und könnten dann schauen, diese verschiedenen Medikamentencocktails auf diese verschiedenen kleinen Würfelchen geben, um dann eben zu schauen, wo habe ich den größten Effekt auf die Tumorzellen und den wenigsten Effekt auf meine gesunden Zellen.
10: Aber Standard ist es ja noch nicht.
9: Ist noch nicht Standard, nein. Wir haben ja auch regulatorische Auflagen. Das heißt also, der Staat muss ja davon ausgehen oder beziehungsweise die regulatorischen Behörden müssen davon ausgehen, dass ein Medikament dem jetzigen Standard oder eine Technik dem jetzigen Standard entspricht. Und wo wir im Moment gerade sind, bei vielen von solchen Studien, da vergleichen wir quasi das Modell, das Alternativmodell mit dem Tierversuch. Das heißt, wir validieren. Ja? Und wenn das Tierversuchsmodell besser ist, dann wird es wahrscheinlich nicht zugelassen. Und wenn es deutlich schlechter ist, dann hat man sehr große Chancen, dass so sein Test eben das Tiermodell ersetzt. Und die EU möchte ja auch gerne 2040 tierversuchsfrei sein.
10: Wenn wir 10 oder auch 50 Jahre schon weiterdenken, wird dann das Bioprinting die Medizin so weit verändern, dass wir Krankheiten irgendwann komplett auf Chips statt im Menschen verstehen und dann wirklich direkt super effizient behandeln können?
9: Ja, das wäre jetzt natürlich ein Traum, ob das so ist. Sie kennen ja alle Krankheiten. Wir haben uns ja auch vor 40 Jahren gefragt, wie können wir Krebs behandeln? Und wir sind immer noch nicht da, wo wir eigentlich hinwollen. Soweit würde ich jetzt nicht die Prognose machen. Aber was man auf jeden Fall sagen könnte, ist, dass viele, viele Tierversuche eingedämmt werden durch personalisierte Versuche mit Medikamenten. Und man kann dann auch eben diese Personen, die dann getestet werden, viel, viel besser behandeln. Also wahrscheinlich auch auf Krebs, dass man sehr viel personalisiertere Krebstherapien machen kann und so weiter.
10: Und mit Ihrer Forschung arbeiten Sie ja auch mit daran. Sie haben gerade schon so ein bisschen in die Zukunft geguckt. Gibt es wissenschaftliche und klinische Grenzen von Bioprinting oder sehen Sie das eher so als großes Feld? Wir müssen halt nur gucken, wie wir irgendwo überall hinkommen.
9: Also wenn Sie mich fragen, würde ich mich freuen, wenn wir das wirklich ausreizen würden, dass wir wirklich neue Technologien schaffen und neue Möglichkeiten, etwas zu drucken. Und ich würde mal sagen, Forscher weltweit arbeiten daran, an neuen Technologien mit akustischen Verfahren, dass sie quasi von allen Seiten mit Schallwellen etwas drucken, dass sie mit Lasern drucken, dass sie mit Licht drucken. Da gibt es ganz, ganz viele Verfahren, die neu entwickelt werden. Und ich kann mir schon vorstellen, dass wir irgendwann hier wirklich auch einen Durchbruch erleben werden, dass wir schon doch einige Ersatzteile drucken können.
10: Ersatzteile für unseren
9: Körper. Ja, also Sie lachen, aber zum Beispiel in China wird ganz groß die Produktion von Nasen. Ja, die Chinesen möchten ja gerne alle so europäische Nasen haben. Und Nasenplastiken mit Haut, mit Knorpel, mit allem drum und dran, wird ja schon in China gedruckt. Also das wird auch eingenäht vom Chirurgen. Ja.
10: Frau Schepers, vielen Dank für das Gespräch.
9: Dankeschön, Frau Netzen.
10: Organe aus dem 3D-Drucker. Wie weit ist die Medizin? Darüber habe ich mit Ute Schepers, Biochemikerin am Karlsruher Institut für Technologie, gesprochen. Mein Name ist Julia Nestlen.
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1: 13 Uhr. Bundesweite Demonstrationen gegen Sozialkürzungen. Digitalminister Wildberger fordert internationale KI-Kontrolle. Entscheidung über deutsche Olympia-Bewerbung. Das Wetter: meist sonnig, im Norden und Nordwesten auch Wolken, bei 21 bis 27 Grad. Mein Name ist Heiko Schneider. Bundesweit laufen Gewerkschaftsproteste gegen Kürzungen im Sozialbereich, auch in Frankfurt. Aufgerufen dazu haben der DGB, verschiedene Gewerkschaften und Sozialverbände. Aus Frankfurt HR-Reporter Lars Hofmann.
2: Alleine bei der Auftaktkundgebung auf dem Frankfurter Willy-Brandt-Platz sind mehrere tausend Teilnehmer aus ganz Hessen dabei gewesen. Jetzt ziehen sie in einem Demonstrationszug durch die Innenstadt zur Abschlusskundgebung auf dem Opernplatz. Ihnen geht es darum, die Kürzungen im Sozialbereich, bei der Rente, im Gesundheitswesen und der Pflege rückgängig zu machen. Sie wollen sich auch gegen Verschlechterungen bei den Arbeitsbedingungen wehren.
1: Wir müssen jetzt handeln, das sagt Bundesdigitalminister Wildberger und fordert mehr weltweite Zusammenarbeit, um künstliche Intelligenz zu regulieren. Im Interview mit den Funke-Medien schlägt der CDU-Minister eine internationale Vereinbarung vor. ARD-Berlin-Korrespondent Oliver Neuroth.
3: Sein Vorschlag, ein Sicherheitskatalog, international abgestimmt, der KI-Programme nach dem neuesten Stand der Technik überprüft, um sie nicht zu einer Gefahr werden zu lassen. Wildberger regt an, ein neues Kontrollorgan zu schaffen. Als Beispiel nennt er die Internationale Atomenergiebehörde. Er gibt aber zu bedenken, das Zeitfenster dafür stehe nicht mehr lange offen. Der technische Fortschritt sei rasant.
1: Auch 6 Monate nach der Kommunalwahl gibt es im Marburger Stadtparlament keine Koalition. Jetzt zeichnet sich aber überraschend eine neue politische Mehrheit ab. Die Fraktionen von CDU, FDP, Grünen und SPD haben angekündigt, einen gemeinsamen Haushalt aufzustellen und künftig verbindlich zusammenzuarbeiten. Von einer Koalition sei aber noch keine Rede. Bisher war die Stadt von Grünen, SPD und Klimaliste regiert worden. Die Renten in Deutschland könnten nächstes Jahr einen deutlichen Sprung machen. Die Bild-Zeitung berichtet, dass Wirtschaftsforscher von einem Plus von 4,7% ausgehen. Das wäre so viel wie seit 2022 nicht mehr. Grundlage dafür sind die durchschnittlichen Verdienste der Arbeitnehmer in diesem Jahr. Bei der Bahn kommt es wegen Vandalismusschäden zu Behinderungen im Fernverkehr. Wie die Polizei mitteilte, haben Unbekannte an einer Bahnstrecke bei Gelsenkirchen in Nordrhein-Westfalen Kabel durchtrennt und herausgerissen. Dadurch seien Signale und Steuerungsanlagen ausgefallen. Laut Bahn sind von der Störung unter anderem Zugverbindungen von Dortmund nach München und zwischen Hamburg und Basel betroffen. München oder die Region Köln-Rhein-Ruhr. Wer darf sich für Deutschland um die Olympischen Spiele bewerben? Der Deutsche Olympische Sportbund hat in Baden-Baden darüber abgestimmt. Bundespräsident Steinmeier wird am Nachmittag das Ergebnis bekannt geben. ARD-Reporter Holger Kühner.
4: 141 Stimmen wurden in geheimer Wahl abgegeben. Das Ergebnis kennen aktuell nur 2 juristische Personen, die sich abgeschottet und ohne Handy in einem Raum aufhalten müssen. Bis zuletzt hatten die beiden Ministerpräsidenten von Nordrhein-Westfalen und Bayern, Hendrik Wüst und Markus Söder, in Baden-Baden um Stimmen geworben. Die deutsche Olympiastadt wird sich nun im internationalen Wettbewerb behaupten müssen. Bereits in 3 Jahren wird das IOC die Stadt wählen, in der die Olympischen Spiele 2036 stattfinden werden.
1: Und das waren die Nachrichten. Das Wetter. Viel Sonne heute, am Nachmittag im Nordwesten aber auch einige Wolken. Die Temperaturen maximal 21 bis 27 Grad. In der kommenden Nacht kühlt es ab auf 13 bis 6 Grad. Morgen wieder sehr sonnig bei sommerlichen 23 bis 29 Grad. Und die weiteren Aussichten auch zum Wochenstart Spätsommerwetter. Die Zeit 13.04 Uhr.
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1: Vorsicht bitte auf der B43A Obertshausen Richtung Hanauer Kreuz. In der Abfahrt Hanau-Hafen steht ein defekter LKW. A3 Frankfurt Richtung Köln zwischen Kelsterbach und Raunheim. 4 Kilometer Stau wegen einer Baustelle. Dort ist nur ein Fahrstreifen frei. A5 Karlsruhe Richtung Heidelberg zwischen Kronau und Waldorf-Wiesloch. 7 Kilometer stockender Verkehr wegen einer Baustelle. A8 Karlsruhe Richtung Stuttgart zwischen Pforzheim West und Pforzheim Süd. 5 Kilometer stockender Verkehr, auch dort wegen einer Baustelle. A44 Eisenach Kassel. Der Tunnel Hirschhagen ist in beiden Richtungen wegen einer Brandschutzübung bis 16 Uhr gesperrt. und die A643 Mainz Richtung Wiesbaden. Zwischen Mainz-Gonsenheim und Schiersteiner Kreuz 4 Kilometer stockender Verkehr. Allen unterwegs eine gute Fahrt.
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5: Herzlich willkommen zum ARD-Interview der Woche. Ich bin Lissi Kaufmann, Korrespondentin im ARD-Hauptstadtstudio. Und mein Gast heute ist eine Frau, von der man eigentlich erwarten könnte, dass sie jetzt mal ziemlich wütend auf den Tisch haut und sagt, wieso hört mir hier eigentlich keiner zu? Aber auf den Tisch hauen ist eigentlich gar nicht so ihre Art, eher das beharrliche Mahnen. Und wir werden gleich mal hören, wie lange die Geduld noch reicht. Bei mir ist die Vorsitzende des Sachverständigenrats Wirtschaft, also eine der sogenannten Wirtschaftsweisen, Monika Schnitzer. Und bevor wir loslegen, noch ein kurzer Hinweis. 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Jetzt aber zu meinem Gast. Herzlich willkommen, Frau Schnitzer.
6: Ich freue mich.
5: Frau Schnitzer, die Wirtschaftsweisen, die sollen die Bundesregierung unabhängig beraten, Wirtschaftsexpertise liefern. Und Sie, wie viele andere Ökonomen, mahnen seit Monaten, dass ein Tankrabatt Unsinn ist. Und genau so ein Tankrabatt, der kommt jetzt. Was geht in einem Kopf einer Wirtschaftsweisen vor, die mahnt und mahnt und mahnt und warnt und warnt und warnt und dann macht das die Politik trotzdem?
6: Es ist nicht so, dass ich so ganz überrascht gewesen bin, als ich das dann gehört habe. Für mich war das vor allen Dingen Ausdruck der Verzweiflung der Politik, die offensichtlich denkt, sie muss jetzt ganz schnell vor den Landtagswahlen noch irgendetwas ankündigen, was die Wählerinnen und Wähler dann doch auf ihre Seite ziehen würde. Und an der Stelle dachte ich mir, vielleicht hätte man das Ganze doch ganz anders vorbereiten sollen und mehr darüber aufklären sollen, warum es diese hohen Preise gibt und dass wir damit umgehen müssen, aber eben nicht auf die Weise. Ich glaube, da gibt es noch ganz viel Aufklärungsarbeit zu tun.
5: Sie haben ja aber auch schon Aufklärungsarbeit schon im Sommer geleistet. Sie haben gesagt, dieser Tankrabatt entlastet die Falschen. Das ist Entlastung mit der Gießkanne. Es bekommen das Geld auch Leute, die es überhaupt nicht brauchen. Warum kommt man mit guten ökonomischen, aber nicht nur ökonomischen, sondern einfach nur guten Argumenten in der Politik nicht mehr durch?
6: Das ist eine wirklich gute Frage und die richtige Antwort weiß nur die Politik selbst. Natürlich sagen die Menschen wollen jetzt entlastet werden. Sie sind verzweifelt, wenn sie die hohen Preise an der Tankstelle sehen. Und jetzt sind tatsächlich Tankstellenpreise etwas, was besonders sichtbar ist. Aber gleichzeitig, gerade als im Frühjahr das ja schon mal Thema war, habe ich sehr viel positive Zuschriften von Menschen bekommen, die gesagt haben, ja gut, dass sie sich dagegen aussprechen, denn wir brauchen es wirklich nicht. Und das ist doch die zentrale Frage. Klar sind jetzt alle, die Auto fahren, belastet. Aber nicht alle sind so stark belastet, dass sie wirklich in Existenznöte geraten. Und man muss an der Stelle sich einfach klar machen, wir sind in einer Kriegssituation. Also nicht wir selbst, nicht wir haben Krieg geführt. Aber es wird ein Krieg im Nahen Osten geführt, der führt zu dieser Ölknappheit und dementsprechend zu den hohen Tankstellenpreisen. Das ist nicht etwas, was man einfach nur wegsubventionieren kann. Das,
5: was der Kanzler auch selber gesagt hat, ja, eigentlich mal noch in einem Sommerinterview.
6: Was er selbst gesagt hat, genau. Wo man aber trotzdem denkt, irgendwie müssen wir die Leute unterstützen. Und an der Stelle genau macht man den Denkfehler, weil das muss man nicht.
5: Und wie sollte man sie dann entlasten und wie mit dieser Wut vielleicht auch und dieser Sorge der Menschen umgehen?
6: Eigentlich möchte man doch genau die entlasten, die wirklich in existenzielle Nöte kommen, die wirklich auf das Auto angewiesen sind, gar keine Alternative haben und sich das nicht leisten können. Und denen würde man gerne direkt und gezielt helfen. Das war ja unser Vorschlag schon im Sommer. Das war unser Vorschlag schon 2022, als wir die Energiekrise haben. Wenn helfen, dann gezielt helfen denen, die es wirklich brauchen.
5: Durch einen Auszahlungsmechanismus, den wir aber immer noch nicht haben.
6: Ganz genau. Jetzt sind wir am springenden Punkt. Da ist inzwischen auch einiges passiert. Also in den 4 Jahren seit 2022 hat man jetzt zumindest die technischen Voraussetzungen geschaffen, um direkt etwas auszuzahlen. Jetzt fehlt es noch an 2 Dingen. Das erste, woran es fehlt, sind Kontonummern. Man hat bisher nur von einem Fünftel der Menschen die IBAN-Nummer. Und jetzt könnte man sagen, okay, das können doch die Leute einfach schnell irgendwo eingeben. Wer Geld haben will, der wird das schon machen. Da hätte ich also keine Sorge, dass das wirklich ein Hemmnis sein muss. Das zweite, was fehlt, ist die Information darüber, wie hoch ist denn das Einkommen der Betroffenen. Denn wir sollten eigentlich nur die unterstützen, die wirklich wenig Geld haben. Und an der Stelle fehlt es noch. Diese Verknüpfung ist noch nicht gelungen. Und da fragt man sich natürlich nach 4 Jahren, warum hat das noch nicht geklappt?
5: Eine Antwort, die wir aber wahrscheinlich hier nicht finden können, sondern die Politik uns eigentlich liefern müsste.
6: Die Politik, die Administration. Denn man muss ja sagen, in anderen Ländern hat das ja funktioniert. Frankreich hat das vorgemacht. Die haben für ein Viertel der Haushalte, das ärmste Viertel sozusagen, haben die einfach direkt ausgezahlt 100 Euro. Das waren 10 Millionen Haushalte, 100 Euro, 1 Milliarde. Das ist deutlich weniger als das, was wir vorhaben, in 3 Monaten jetzt auszugeben, nämlich 2,5 Milliarden. Und das kommt jetzt zu den 1,6 Milliarden noch dazu, die wir im Sommer schon ausgegeben haben. Am Ende werden wir also 4 Milliarden ausgegeben haben. Frankreich macht es mit einem Viertel und hat ein Viertel der Haushalte damit entlastet. Mhm.
5: Aber man hat, wenn man jetzt beobachtet, wie der Staat vorgeht, schon den Eindruck, dass sich die Bundesregierung und der deutsche Staat ein bisschen verhält wie so Helikoptereltern. Also sobald eine Belastung da ist, versucht man das abzumildern, ja, genau. Dass man es ja nicht spürt. Ist das was typisch Deutsches, dass man der Bevölkerung nicht mehr zutraut, in Krisen zu leben und das zu spüren?
6: Ich weiß gar nicht, ob das typisch deutsch ist, aber es ist auf jeden Fall etwas, was sich entwickelt hat, weil sich die Erwartungshaltung entwickelt hat. Und ich glaube, das kann man zurückführen auf die Zeit, als wir Pandemie hatten. Da hat man gesagt, okay, das ist jetzt ein so ungewöhnliches Ereignis. Da wollen wir, dass die Menschen nicht in Panik geraten und einigermaßen gut durchkommen. Man hat die Unternehmen unterstützt, man hat auch die Menschen unterstützt. Man hat also die Erwartung geschaffen, wir helfen euch, wir lassen euch nicht allein. Da kam 2022, 2 Jahre später, die Energiekrise wegen des Ukraine-Kriegs. Und wieder hat man gesagt, naja, da wollen wir nicht, dass die Leute jetzt vielleicht sogar verweigern, der Ukraine zu helfen. Und wir wollen, dass wir irgendwie durchkommen mit der Gasknappheit. Also man hat wieder die Erwartung geschaffen, es wird nicht schlimm für euch, wir werden das schon alles schaffen. Und mit dieser Erwartungshaltung kommt natürlich jetzt immer mehr dieser Modus, der Staat wird uns schon immer raushauen. Und das geht einfach nicht. Also die Erkenntnis, dass wir als Land ärmer geworden sind durch diese Krisen, die hat sich nicht wirklich durchgesetzt, weil man immer davon ausgegangen ist, na gut, da wird uns der Staat schon helfen. Aber der Staat, wer ist das denn? Das sind ja wir Steuerzahlerinnen und Steuerzahler. Und weil es momentan gar nicht reicht mit den Steuern, wird das mit Verschuldung passieren. Und dann sind es die Kinder, die das zahlen.
5: Wie kommt man denn aber aus dieser Spirale, die man sich da geschaffen hat, diese Erwartungshaltung wieder raus? Denn in einer Zeit, wo wir auch erstarkende politische Ränder haben, die das nochmal viel krasser polarisieren, dann Entscheidungen zu treffen, die hart sind für die Bevölkerung, ist ja in der Mitte der Politik kaum noch zu machen.
6: Also erklären, warum das jetzt so ist, kann man sehr gut. Denn die Menschen, wenn sie einen gewissen Status quo erreicht haben, davon wieder etwas abzugeben, das fällt ihnen extrem schwer. Also man kann das psychologisch sehr gut erklären. Man nennt sowas Verlustaversion. Man gibt ungern etwas wieder ab. Also ein solcher Verlust, ein drohender Verlust, der wird von den Menschen als sehr, sehr negativ bewertet. Insofern hat man sich hier in eine sehr unglückliche Lage manövriert, denn jetzt haben wir diese Erwartungen geschaffen. Wir werden später vielleicht noch über die Rente sprechen. Da ist genau das Gleiche passiert, dass man...
5: Wäre genau mein Punkt jetzt gewesen, dass man diese Erwartung geschaffen hat. Man kann mit nach 45 Beitragsjahren abschlagsfrei in Rente gehen. Und jetzt will man sozusagen das wieder abschaffen, weil es sehr viel Geld kostet. Und da gibt es heftigsten Widerstand, auch noch mal viel mehr als vielleicht beim Tankrabatt.
6: Das ist genau der Punkt. Also durch diese Erwartungen finden die Leute, wenn jetzt etwas wieder abgeschafft wird, es wird ihnen etwas weggenommen, etwas, was man ihnen vorher geschenkt hatte. Und da wird man sich schwer tun, aber man muss es trotzdem versuchen, jetzt erstmal alle mitzunehmen und denen klarzumachen, also den Menschen klarzumachen. Wir sind an einem Punkt angelangt, wo wir ganz viel durch äußere Einflüsse, hier Krieg, aber auch durch selbstgemachte Einflüsse, demografischer Wandel, wir haben nicht genug Kinder bekommen, das reicht alles nicht für die Sozialversicherungen, wo man sagen muss, okay, jetzt müssen wir mal Karten auf den Tisch legen, was können wir uns leisten, was können wir uns nicht leisten. Man kann jeden Euro nur einmal ausgeben und wenn ich ihn für den Tankrabatt ausgebe, kann ich ihn nicht für was anderes ausgeben. Mhm. Jetzt überlegen wir einfach mal, 2,5 Milliarden jetzt für den Tankrabatt, 3 Monate, damit alle ein bisschen günstiger fahren, auch die, die sich wirklich leisten können. Wir könnten zum Beispiel 2 Milliarden nutzen und in das Startchancenprogramm reingeben. Das
5: also für Bildung.
6: Für Bildung. Mit 2 Milliarden unterstützt der Staat momentan die sehr benachteiligten Schulen, sehr benachteiligte Kindergruppen, die es bisher nicht schaffen, beim Rechnen, beim Schreiben, beim Lesen überhaupt den Mindeststandard zu erreichen. Damit sollen die ganz gezielt unterstützt werden, damit sich die Zahl reduziert, halbiert der Kinder, die diesen Mindeststandard überhaupt nicht schaffen.
5: Wie schafft man das, den Wählern zu vermitteln?
6: Ich glaube, wir müssen einfach da ehrlicher sein und müssen auch bereit sein, in Kauf zu nehmen, dann eben auch mal für eine bestimmte Zeit Wähler zu verlieren. Ich fürchte, so wie man es momentan macht, verliert man ja auch Wähler. Wir sehen es ja an der Wahlurne. Es hat ja nicht geholfen, diesen Tankrabatt dann doch nochmal schnell zu versprechen. Die Wahlen sind ja trotzdem nicht besser ausgegangen für die Parteien, die das jetzt vorgeschlagen haben. Also man muss hier auch mit einer gewissen Offenheit und Ehrlichkeit rangehen. Denn die Wählerinnen und Wähler, die kann man ja auch nicht für dumm verkaufen. Die sehen ja eigentlich, was Sache ist.
5: Bei der abschlagsfreien Rente nach 45 Beitragsjahren scheint das aber nicht so zu sein. Also da kommt auch aus der Politik immer wieder das Argument, die Leute haben hart gearbeitet, die haben mal locht auf der Baustelle. Das berühmte Beispiel, der Dachdecker, der dann einfach nicht mehr arbeiten kann. Und da gibt es doch aber auch eigentlich ganz vernünftige ökonomische Gründe, auch wo man sagen muss, eigentlich passt das gar nicht, dieses Beispiel mit dem Dachdecker. Es ist nämlich gar nicht der Dachdecker, der hier auch entlastet wird.
6: Ganz genau. Also hier gibt es wirklich völlig falsche Vorstellungen. Also der Dachdecker ist in dem Alter schon gar nicht mehr auf dem Dach. Der macht inzwischen was anderes oder ist in Frührente, weil er tatsächlich, oder Erwerbsminderungsrente, weil er es tatsächlich gar nicht mehr schafft. Also wer momentan die berühmte Rente mit 63 in Anspruch nimmt, der ist typischerweise nicht krank oder nicht mehr arbeitsfähig, denn die haben es gar nicht so lange geschafft. An der Stelle lassen Sie mich einmal sagen, wenn ich über die Rente mit 63 spreche, ich werde dann immer sofort korrigiert und dann heißt es sofort, das ist ja gar nicht mehr die Rente mit 63. Es ist nur der Begriff, unter dem das mal eingeführt worden ist. Eigentlich bedeutet das immer 2 Jahre vorzeitig vor dem eigentlichen Renteneintrittsalter abschlagfrei in Rente zu gehen. Und da wären wir momentan bei eher 64. Mit dieser Rente erreicht man bisher, oder wenn man sich anschaut, wer nutzt die, erreicht man Menschen, die durchschnittlich verdienen, überdurchschnittlich gesund sind, die also mitnichten jetzt gar nicht mehr arbeiten könnten, die uns ganz wesentlich fehlen auf dem Arbeitsmarkt. Wir brauchen eigentlich die Fachkräfte. Die Unternehmen sagen ja immer noch, uns fehlen die Fachkräfte. Die sind gut ausgebildet, die können ihren Job. Und an der Stelle verlieren wir. Und
5: wenn, aber jetzt könnte man ja fragen, also okay, die Wähler davon zu überzeugen, da muss man noch ein bisschen vielleicht erklären, aber die Politik davon zu überzeugen, also vielleicht auch eine SPD, die im Moment vor allen Dingen, aber nicht nur die SPD, auch aus der Union, aus der CDU, hören wir es von Ministerpräsidenten, die dagegen gewettert haben, denen das klar zu machen und zu erklären und die Chance zu geben, das praktisch an die Wähler weiterzugeben im Wahlkampf, aber auch so, um es zu erklären, das muss doch eigentlich auch für Sie als Wirtschaftsweise der erste Schritt sein, zu sagen, wir haben die Politik überzeugt mit guten Argumenten und die müssen das jetzt umsetzen und auch den Wählern erklären. Und das passiert ja aber nicht. Also es wird ja praktisch populistisch auch in der Mitte Wahlkampf damit gemacht und versucht damit Wähler zu gewinnen.
6: Das ist genau das Problem. Wobei ich glaube, auch in der Politik zum Teil die Diskussion falsch geführt wird oder falsch verstanden wird. Ich gehe gleich auf das Gerechtigkeitsargument ein, das dann immer verwendet wird. Die Politik sieht schon, mit diesem Thema kann man nicht gut Wahlkämpfe gewinnen. Deswegen ist ja übrigens im letzten Wahlkampf das gar nicht groß zum Thema gemacht wurde. Gerade die CDU-CSU hat damals gesagt, naja, also das Thema wollen wir da lieber nicht anfassen, da verlieren wir ja nur. Und genauso ist man in die Koalitionsverhandlungen reingegangen. Man hat ja als erstes mal Rentengeschenke verteilt. Man hat die Mütterrente erhöht. 5 Milliarden pro Jahr kostet allein diese Erhöhung. Man hat die Rente mit 63 zementiert. Man hat die Haltelinie mit 48%, also wie hoch kann die Rente sein, erstmal zementiert. Das kostet uns in den nächsten Jahren auch über 20 Milliarden Euro Steuergeld. Also solche Dinge hat man dann erstmal verteilt. Und wenn wir jetzt sagen, das ist ökonomisch nicht tragbar, darum geht's ja, wir können uns das schlicht auf Dauer nicht mehr leisten, weil es alles so viel Geld kostet, dann kommt das berühmte Argument, ja, das ist aber doch ungerecht, weil diese Menschen, die jetzt vorzeitig in Rente gehen, abschlagsfrei, die haben doch 45 Jahre hart gearbeitet und die haben sich das jetzt verdient. Also erstens nochmal, die haben nicht physisch so hart gearbeitet, die sind körperlich nicht so stark belastet. Die kann man ja anders unterstützen, wenn es wirklich das Problem sein sollte.
5: Und es zählt ja, glaube ich, auch Zivildienst dazu in die Jahre, aber auch Elternzeit. Ne?
6: Ganz genau. Vor allen Dingen aber sind das Menschen, die jetzt 2 Jahre länger Rente beziehen. Denn die Lebenserwartung von den Menschen, über die wir sprechen, die ist jetzt nicht geringer als die Lebenserwartung insgesamt. Also das heißt, man geht 2 Jahre früher in Rente, bezieht dadurch 2 Jahre länger Rente, die anderen nicht bekommen. Also wenn es hier wirklich um Gerechtigkeit geht, dann geht es nicht nur darum, wie lange hat man eingezahlt, sondern auch, wie lange kriegt man später etwas aus diesem Topf. Und da kriegt man hier 2 Jahre länger. Also mit Gerechtigkeit hat es an der Stelle wenig zu tun.
5: Woher kommt denn dieses Ungerechtigkeitsgefühl, das ja scheinbar gerade in ganz vielen Bereichen auch vorherrscht? Also ist da wirklich in unserer Gesellschaft gerade viel los in Sachen Ungerechtigkeit oder ist es nur ein Gefühl, das wir in Deutschland haben?
6: Ich glaube, das ist ein Gefühl, was sich gut verkaufen lässt, politisch gut nutzen lässt, um die Menschen dann für sich zu gewinnen. Wo man aber wirklich an jeder Stelle immer noch mal nachbohren muss, ob das wirklich so ist. Und jetzt bei dem Beispiel abschlagsfreie Rente vorzeitig, habe ich schon angeführt, man hat dann vielleicht lang gearbeitet, aber man hat 2 Jahre länger Rentenbezug. Und man muss sich an der Stelle auch noch mal klar machen, es ist ungerecht der Jugend gegenüber, wenn man diese Dinge in Anspruch nimmt. Wir haben in unserem letzten Gutachten sehr schön aufgedröselt, wie viel zahlen denn die Menschen über ihr ganzes Leben an Beiträgen für Sozialversicherungen? Und da sieht man einfach, dass die Menschen, die inzwischen sehr alt sind, also wer 1940 geboren ist, der hat im Laufe seines Lebens 35% seines Erwerbseinkommens für Sozialversicherungsbeiträge ausgegeben, inklusive der Arbeitgeberbeiträge. Wenn jemand 2020 geboren ist, ich spreche dann so quasi über meine Enkelkinder, der wird im Laufe seines Lebens 60% des Einkommens für Sozialversicherungsbeiträge ausgeben, wenn wir das System nicht ändern. Also das heißt, wer früh geboren ist, hat im Leben nicht so viele Beiträge gezahlt, wie die Jungen das zahlen müssen, um das ganze System am Laufen zu halten. Also wenn es wirklich eine Ungerechtigkeit gibt, dann für die jungen Leute. Und die werden wir jetzt weiter belasten. Deren Beiträge werden steigen, beziehungsweise die müssen als Steuerzahlerinnen und Steuerzahler das alles unterstützen.
5: Jetzt ist man in der Politik aber so weit, dass man dieses Paket, das eigentlich ja eine Kommission als Gesamtpaket geschnürt hat, was man in Sachen Rentenreform tun muss und was auch erstmal in der Politik als Gesamtpaket gesehen wurde. Jetzt ist man aber so weit zu sagen, ja, da müssen wir noch mal ran. So, also es sieht ja alles danach aus, als würde man bei der abschlagsfreien Rente mit 45, als würde man da noch mal rangehen. Gibt es denn aus Ihrer Sicht eine Möglichkeit, noch einen kleinen Stellschrauben zu drehen, um praktisch das Signal zu setzen, wir machen da was, aber um trotzdem ökonomisch sinnvoll eine Rentenreform durchzuführen?
6: Ich glaube, das Einzige, was an der Stelle überzeugend wäre, wäre zu sagen, jetzt schauen wir uns ganz konkret an, sind darunter jetzt Menschen, die wirklich körperlich sehr belastet sind und aus dem Grund vielleicht doch etwas früher abschlagsfrei in Rente gehen sollten. Also wenn man das genau machen will.
5: Härtefälle sozusagen.
6: Härtefälle, genau. Aber das wird ein unglaublicher bürokratischer Aufwand geben. Ne? Also da müssen die Leute zum Amtsarzt. Ich möchte mir das gar nicht vorstellen. Aber gut, also wenn überhaupt, dann auf die Weise. Denn ansonsten muss man auch ganz klar sagen, um das System zu stabilisieren, hat man ja ein Reformpaket zusammengestellt. Da sind alle in irgendeiner Form betroffen. Die Jungen sollen ein bisschen mehr zahlen, damit sie mit einer kapitalbasierten Rente schon ein bisschen für sich selber ansparen können. Die Älteren eben nicht mehr die ganzen Vergünstigungen haben. Und das alles ist ein Gesamtpaket, auf das sich diese Kommission verständigt hat, weil sie wusste, wenn wir uns verständigen, und da waren ja aus allen Richtungen die Vertreterinnen und Vertreter drin, dann macht die Politik das auch. Wenn die jetzt an der Stelle wieder zurückzuckt und sagt, nein, machen wir nicht, dröseln wir auf, dann verliert man ja alle, die gesagt haben,

0: sie ihre Prognose, was das Wirtschaftswachstum angeht, um 0,7 Prozentpunkte auf jetzt 1,3 Prozent Wachstum, also viel besser, als man noch am Jahresanfang gedacht hat. Das sind ja erstmal ganz optimistische Aussichten. Kann uns das jetzt endlich mal optimistisch stimmen, vielleicht in dieser Gesellschaft?
1: Naja, was diese Prognose vor allen Dingen zeigt, ist, es ist nicht ganz so schlimm gekommen, wie wir denn zur Mitte des Jahres dachten, als der Krieg im Iran gestartet ist, als die Ölpreise hochgegangen sind. Das zeigt aber, dass wir weiterhin viel Unsicherheit haben. Also wenn jetzt im Nahen Osten das nochmal eskalieren sollte, weiß man nicht, wie lange das jetzt gut geht. Was das zum Ausdruck bringt, ist, was ohne all diese Krisen doch grundsätzlich möglich wäre, ein konjunktureller Aufschwung getrieben. Einerseits durch die Exporte, die nicht so schlecht gelaufen sind, obwohl wir zu USA nicht mehr so viel exportieren, nach China nicht mehr so viel exportieren. Was läuft gerade gut? Der Export in die Europäische Union. Das ist eigentlich unser größter Exportmarkt und der läuft gut. Was auch jetzt konjunkturförderlich ist, das sind die Ausgaben des Staates. Wir verschulden uns ja momentan wirklich sehr stark. Und das kommt endlich an, also sprich Infrastrukturmaßnahmen, jetzt wird tatsächlich gebaut, wir geben für Verteidigung aus, auch das wirkt sich konjunkturell positiv aus.
0: Aber das muss ja wirklich auch nachhaltig sein. Also das muss ja umspringen, dass auch Privatinvestitionen irgendwann stattfinden.
1: Da sprechen Sie jetzt genau den kritischen Punkt an. Was wir noch nicht sehen, ist, dass die Investitionen der Unternehmen sich so stark entwickeln. Also wir sehen in manchen Bereichen, dass die Aufträge hochgegangen sind. Aber das ist jetzt nicht so, dass das jetzt alle Bereiche erfasst, sondern das sind die Bereiche, die jetzt momentan wirklich profitieren. Also Rüstungsindustrie, ja, die investieren jetzt auch mehr, andere Unternehmen, die machen mal gerade so Bestandserhaltung, aber die bauen nicht aus.
0: Und sehen Sie da aber mittel- bis langfristig eine gute Chance, dass wir da auf dem richtigen Weg sind? Also können Sie uns ein bisschen Hoffnung machen?
1: Ich glaube, was jetzt wirklich entscheidend ist, ist, dass man nach vorne schaut und sich überlegt, in welchen Bereichen müssen wir uns jetzt weiterentwickeln. Wir haben ja die letzten Jahre sehr viele Rückzugsgefechte geführt, immer gesagt, wir müssen erhalten, was wir gerade so haben und wenig drauf geschaut, in welche Richtung müssen wir uns in die Zukunft entwickeln. Was tatsächlich die große Chance ist, ist, dass wir mit den Themen künstliche Intelligenz unsere Wirtschaft wieder flott machen, im Sinne von hier zu diesen Produktivitätssteigerungen kommen, die uns dann auch wettbewerbsfähiger machen und die genau zu diesem nachhaltigen Wachstumseffekt führen könnte, auf den wir ja so setzen.
0: Da haben Sie jetzt auch gerade ein Papier veröffentlicht mit Kollegen, wo es um eine KI-Strategie in Europa auch geht. Und da fragt man sich, na, sind wir nicht eigentlich schon längst abgehängt von den USA und auch von China? Aber es geht gar nicht darum, dass Deutschland jetzt das nächste KI-Modell selber entwickeln soll, sondern Zulieferungen, die es schon gibt, stärker einsetzen, um sich auch unabhängiger zu machen. Können Sie das mal zusammenfassen, wie genau das klappen könnte konkret?
1: Also momentan ist es einfach so, die USA, die entwickeln die Spitzenmodelle. Da können wir momentan nicht mithalten und ist auch nicht abzusehen, dass wir das in absehbarer Zeit können. Wir müssen aber dafür sorgen, dass wir Zugang zu diesen Spitzenmodellen haben. Und das müssen wir sicherstellen, indem wir das vertraglich absichern und indem wir sagen, wenn ihr uns nicht beliefert, dann zeigen wir mal, wo wir euch vielleicht nicht beliefern. Und wir haben diese Möglichkeiten, denn um Chips zu produzieren, und die sind ja der wesentliche Baustein, um das Ganze zum Laufen zu bringen, braucht es Inputs, die in Europa und nur in Europa produziert
0: werden. Zum Beispiel?
1: Also von ASML, von Trumpf, von Zeiss werden Lithografie-Bestandteile, die also gebraucht werden, um diese Superchips zu produzieren, die dann so leistungsfähig sind, damit man mit denen diese Spitzenmodelle entwickeln und laufen lassen kann. Wenn wir sagen würden, nein, kriegt ihr nur, wenn ihr uns mitspielen lasst, dann hätten wir hier eine Chance. Das muss man natürlich sehr diplomatisch machen. Also wir wollen jetzt hier nicht einen Handelskrieg anzetteln von unserer Seite. Wir wollen nur sagen, bitte auf Augenhöhe mit uns umgehen.
0: Ja,
1: also wir müssen letztlich die Instrumente zeigen und müssen sagen, also wenn ihr uns außen vor lasst, dann können wir auch anders. Ich glaube, das machen wir bisher zu wenig.
0: Ist das vielleicht der Optimismus, den Sie uns am Schluss dieses Gesprächs mitgeben können, dass wir eigentlich viel mehr Stärken haben, als wir manchmal selber glauben in Deutschland?
1: Wir haben Stärken und wir haben gerade auch, wenn wir jetzt das Thema Sicherheit angehen, Stärken, die wir bisher unterschätzen. Denn was in den letzten Wochen ja gerade Schlagzeilen gemacht hat, ist, dass künstliche Intelligenz auch Sicherheitsrisiken mit sich bringt, die man eindämmen muss. Und dafür braucht es wiederum auch Technologie, die gibt es bisher noch nicht, um wirklich zu überprüfen, was machen die Modelle, was machen die Chips, sind da vielleicht Dinge versteckt, die

0: die man nicht so sieht. Wir könnten eigentlich in Europa genau diese Spitzentechnologie herstellen, mit der man dann die Sicherheit garantieren und überprüfen könnte. Wir haben das Verständnis dafür, wir haben die Talente, die Expertise dafür. Das wäre eine Marktnische, die wir sehr gut entwickeln könnten und sollten.
1: Vielen Dank für das Gespräch, Frau Schnitzer.
0: Sehr gerne.
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5: Um 13.30 Uhr mit Stefan Schiebelhut. In 15 Städten in ganz Deutschland demonstrieren gerade zehntausende Menschen gegen Sozialkürzungen. Auch in Frankfurt, Stuttgart und Freiburg. Dazu aufgerufen haben der DGB, mehrere Einzelgewerkschaften und Sozialverbände. DGB-Chefin Fahimi kritisierte bei der Kundgebung in Essen die geplanten Reformen der Bundesregierung. Die Sozialversicherungen seien kein Sparschwein, das man bei knappen Kassen plündern könne. Wir müssen jetzt handeln, das sagt Bundesdigitalminister Wildberger und fordert mehr weltweite Zusammenarbeit, um künstliche Intelligenz zu regulieren. Im Interview mit den Funke-Medien schlägt der CDU-Minister eine internationale Vereinbarung vor. ARD-Hauptstadtkorrespondent Oliver Neuroth.
6: Sein Vorschlag, ein Sicherheitskatalog, international abgestimmt, der KI-Programme nach dem neuesten Stand der Technik überprüft, um sie nicht zu einer Gefahr werden zu lassen. Wildberger regt an, ein neues Kontrollorgan zu schaffen. Als Beispiel nennt er die Internationale Atomenergiebehörde. Er gibt aber zu bedenken, das Zeitfenster dafür stehe nicht mehr lange offen. Der technische Fortschritt sei rasant.
5: Der Fachkräftemangel im Gesundheitssektor ist massiv, sagt die Deutsche Krankenhausgesellschaft und fordert, ausländische Abschlüsse schneller anzuerkennen. Vorstandsvize Neumeier sagte der Augsburger Allgemeinen, die Bürokratie sei in Deutschland sehr kompliziert und langwierig. Es müsse endlich bundesweit ein einheitliches Verfahren geben. Kompliziert und selten digitalisiert seien auch die Visa-Prozesse. Bei der Bahn kommt es wegen Vandalismusschäden zu Behinderungen im Fernverkehr. Wie die Polizei mitteilte, haben Unbekannte an einer Bahnstrecke bei Gelsenkirchen in Nordrhein-Westfalen Kabel durchtrennt und herausgerissen. Dadurch seien Signale und Steuerungsanlagen ausgefallen. Laut Bahn sind von der Störung unter anderem Zugverbindungen von Dortmund nach München und zwischen Hamburg und Basel betroffen. Wer darf sich für Deutschland um die Olympischen Spiele bewerben? München oder die Region Köln-Rhein-Ruhr? Die Entscheidung beim Deutschen Olympischen Sportbund ist schon gefallen und soll in einer Stunde in Baden-Baden bekannt gegeben werden. Von dort ARD-Reporter Markus Tepper.
7: Bis gegen 20 nach 11 wurde hier gewählt. 141 Stimmen waren zu vergeben. Es war nur ein Wahlgang nötig. Gewählt wurde digital. Und das Ergebnis gibt es tatsächlich erst gegen 14.30 Uhr. Verkünden wird es der Bundespräsident Frank-Walter Steinmeier. Und zwar im Rahmen einer offiziellen Zeremonie, die auch in der ARD live übertragen wird. Bis dahin gibt es hier im Kurhaus nur zwei Personen. Mutmaßlich ein Jurist und ein Techniker für die digitale Abstimmungstechnik, die das Ergebnis kennen und die bis zur Verkündung auch eher für sich bleiben werden.
5: Das waren die Nachrichten. Das Wetter. Heute Nachmittag bleibt es in Hessen, Rheinland-Pfalz und Baden-Württemberg überwiegend sonnig. Nach Nordwesten hin gibt es auch ein paar Wolken bei Höchstwerten von 22 Grad im Westerwald, über 26 Grad in Südhessen bis zu 30 Grad im Breisgau. In der Nacht kühlt es ab auf 14 bis 3 Grad. Auch morgen und am Montag gibt es viel Sonnenschein und es wird noch wärmer, bis zu 31 Grad. Die Zeit 13.33 Uhr.
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5: Vorsicht auf der A45 Gießen Richtung Aschaffenburg. Zwischen Mainhausen und Seligenstädter Dreieck liegen Metallteile auf der Fahrbahn. A3 Frankfurt Richtung Köln. Zwischen Kelsterbach und Raunheim 4 Kilometer Stau wegen einer Baustelle. Es ist nur ein Fahrstreifen frei. A5 Basel Richtung Karlsruhe, zwischen Freiburg Nord und Tenningen, 6 Kilometer Stau nach mehreren Unfällen. A5 Karlsruhe Richtung Heidelberg. Zwischen Kronau und Waldorf-Wiesloch streckenweise stockender Verkehr wegen einer Baustelle. A8 München Richtung Stuttgart. Zwischen Märklingen und Hohenstadt 5 Kilometer Stau nach einem Unfall auf dem linken Fahrstreifen. A8 Karlsruhe Richtung Stuttgart. Zwischen Pforzheim West und Pforzheim Süd 5 Kilometer stockender Verkehr. Im weiteren Verlauf zwischen Pforzheim West und Pforzheim Ost 5 Kilometer stockend. Und A643 Mainz Richtung Wiesbaden zwischen Mainz-Gonsenheim und dem Schiersteiner Kreuz 3 Kilometer stockender Verkehr.
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8: Da erinnert ihr euch noch dran, es ist noch nicht so lange her. Zehntausende Menschen versuchen Ende Juli von Marokko aus über die spanische Exklave Ceuta nach Europa zu gelangen. Schwimmend, laufend, einige haben versucht, über den meterhohen Grenzzaun zu klettern.
9: Ich bin de Casablanca.
10: Ich bin heute Morgen aus Casablanca hergekommen, um, wie alle jungen Menschen, eine Chance zu finden, eine Zukunft, eine gute Zukunft für mich selbst.
8: Mehr als 140 Menschen sind laut Menschenrechtsorganisationen dabei ums Leben gekommen, aber Zehntausende haben es auch geschafft. Nicht nach Europa, aber immerhin auf spanischem Boden.
10: Wir wollen wissen, ob es Asyl gibt oder nicht. Wenn nicht, kehre ich nach Hause zurück.
11: Wir bitten um Hilfe. In Marokko haben wir keine Arbeit.
8: Die allermeisten sind schon wenige Tage später zurück in Marokko, in dem Land, in dem sie keine Zukunft für sich sehen. Nur warum wollen eigentlich so viele junge Menschen weg? Ihr hört den Weltspiegel-Podcast mit Philipp Abresch. Wir helfen euch, ein bisschen besser zu verstehen, was gerade in Marokko passiert. Und besonders interessant ist das diese Woche, weil ein neues Parlament gewählt wurde. Natürlich schauen wir auch, was das mit uns in Europa zu tun hat. Kleiner Spoiler, ziemlich viel. Ja, über all das spreche ich heute mit Anja Hoffmann von der Heinrich-Böll-Stiftung in Rabat und mit Sebastian Kistas. Das ist unser Korrespondent, der gerade in Marokko ist. Fangen wir doch mal an bei dir, Sebastian. Hi, grüß dich.
12: Hallo, Philipp.
8: Du bist unser Spanien- und Nordafrika-Korrespondent, gerade in Marokko, in Rabat. Wie sind denn deine Eindrücke jetzt so kurz nach der Wahl?
12: Also die krassesten Eindrücke habe ich aus Ceuta mitgenommen, weil ich von da jetzt zuletzt gekommen bin. Und ich habe gemerkt bei der Wahl, so sehr uns das auch beschäftigt hat, Ceuta, hier spielte das gar keine so eine große Rolle. Auch dass Zehntausende Menschen aus Marokko versucht haben, über Ceuta Europa zu erreichen. Das fand ich schon interessant.
8: Kannst du dir erklären, warum das überhaupt kein Thema war?
12: Also insgesamt bemängeln die jungen Menschen in diesem Land, und es gibt sehr, sehr viele, gut 50% sind unter 30, die bemängeln, dass ihre Themen kaum vorgekommen sind in diesem Wahlkampf. Und dazu gehört natürlich auch der Wunsch nach einer Zukunft irgendwie, zu gucken, wie geht das für uns hier weiter, und sind die Wünsche, die wir haben an dieses Land, eine bessere Bildung, eine bessere öffentliche Gesundheitsversorgung, ist das eigentlich Thema? Und viele Jüngere sagen, haben sie so im Wahlkampf nicht entdecken können, und viele, viele sind deshalb auch gar nicht erst zur Wahl gegangen.
8: Mhm. Ceuta, du warst ja selbst vor ein paar Tagen dort, hast du gerade schon angedeutet. Wie hast du es da erlebt? Wie sieht es dort gerade überhaupt aus? Kannst du das mal für uns beschreiben?
12: Also an einigen Stränden siehst du immer noch Schlappen liegen, ganz viele Handyhüllen, Mützen, die Menschen getragen haben. Viele sind ja übers Meer gekommen. Du hast gesagt, von den Zehntausenden waren relativ schnell viele wieder weg. Aber jetzt, selbst so 5 Wochen danach, Schätzungen sagen, zwischen 5.000 und 10.000 sind noch da. Du siehst es im Stadtbild, in der Innenstadt selbst, nicht mehr sehr präsent. Aber wenn du so ein bisschen rausfährst an den Stränden, da haben sich diese Menschen ja kleine Zelte gebaut mit Plastikplanen und Bambusstöcken. Und dann sitzen und liegen sie da sehr, sehr eng zusammen an dem wohl bekanntesten Strand, Trampolin heißt er, sind dann ein paar Duschen jetzt zumindest aufgebaut worden, und man hat so 10 Toiletten, aber das teilen sich Hunderte, wenn nicht Tausende Menschen. Also kann sich jeder vorstellen, wie es sich da anfühlt, wie es riecht, wenn Menschen so dicht auf dicht mit wenigen Toiletten klarkommen müssen. Es breiten sich jetzt auch langsam Krankheiten aus, Und dennoch, und das fand ich überraschend, wenn man so tagsüber da ist, hat man das Gefühl, dass diese erste große Welle, diese erste Katastrophe, dieses Gefühl jetzt langsam abebbt und auf niedrigem Niveau so eine Stabilisierung ist. Die Menschen haben diese paar Duschen und sie kriegen in der Regel einmal am Tag was zu essen von Hilfsorganisationen. Also nochmal, niedrigstes Niveau. Aber sie haben irgendwie die Hoffnung, dass es für sie weitergeht. Also die letzten Tage waren sehr klar. Und dann sind es nur 16, 17 Kilometer und da ist Spanien. Also du
13: und das
12: guckst
13: kann man sehen.
12: Drauf.
13: Ja,
12: man guckt ja drauf. Das, du guckst drauf. Das ist, als würdest du Urlaub an einem See machen und denken, oh ja, guck, da hinten ist ja die andere Seite. So eng ist diese Meerenge von Gibraltar an dieser Stelle. Der Felsen ist jeden Tag sichtbar, wie so ein Ausrufezeichen. Es sind die letzten Meter, die ihr gehen müsst, dann seid ihr am Ziel. Und das macht diesen Menschen, glaube ich, gerade Hoffnung, einfach zu sehen, das Ziel ist nah. Ich glaube, die nächste Welle baut sich gerade auf von Ereignissen, nämlich die Krankheiten nehmen zu, es wird kälter und irgendwann wird diesen Leuten klar werden, sie werden diese 16, 17 Kilometer nicht überwinden können. Sie werden zurück nach Marokko müssen. Also ich glaube, das wird noch ein ganz trauriger Moment, wo dieser Frust bestimmt auch in Aggression umschlagen wird, wenn du den Menschen dieses Ziel nimmst, was sie vor Augen haben.
13: Zugleich gab es in den vergangenen Tagen, auch am Tag der Parlamentswahl, Hinweise darauf, dass es zu einem erneuten Sturm auf Ceuta kommen könnte. Offenbar ist es ruhig geblieben. Aber lässt sich sagen eigentlich, wie diese Aufrufe zustande kommen und wer da überhaupt hintersteckt?
12: Das ist eine große Frage, wo sich, glaube ich, gerade ganz viele Menschen Gedanken machen und noch zu keinem abschließenden Ergebnis gekommen sind. Also Social Media hat sicherlich eine große Rolle gespielt. Desinformation, Gerüchte, die sich verbreitet haben, die einfach nicht stimmten. Dann muss man wissen, in den Tagen, wo es passiert ist, war Thronjubiläum in Marokko. Also alle Entscheidungsträger waren versammelt und hatten auch keine Handys dabei. Also in einem Staat wie Marokko, einer Monarchie, wo also ganz klar Verantwortung nach oben abgegeben wird, war keiner in der Lage, so richtig zu reagieren, weil nicht erreichbar. Das hat man möglicherweise gewusst. Also es war der perfekte Zeitpunkt. Deshalb vielleicht auch hat es einen neuerlichen Aufruf gegeben jetzt für den Tag der Wahl, weil man wieder dachte, Sicherheitskräfte sind auch an diesem Tag vielleicht wieder mit anderen Dingen beschäftigt als Grenzsicherung Ceuta. Aber dem war nicht so. Also wir sind einen Tag vor der Wahl dort ausgereist, sowohl auf spanischer Seite sehr viel Militär, sehr viel Polizei und auf marokkanischer Seite auch sehr viel Armee, die Strände teilweise Kilometer abgesperrt mit Gittern. Also das Signal war für mich sehr eindeutig, Marokko hat im Moment keinerlei Interesse dran, dass sich ein solches Ereignis wiederholt.
13: Nochmal wiederholt. Der Ansturm im Juli, der hat ja auch sehr anschaulich, sehr drastisch gezeigt, was Menschen bereit sind zu tun, um aus Marokko rauszukommen. Was haben dir diese, ich nehme an, vor allem jungen Menschen erzählt, mit denen du gesprochen hast? Warum wollen die weg?
12: Weil sie sich versprechen, dass an diesem Felsen Gibraltar und dem Land drumherum, was sie jeden Tag sehen, ein Leben auf sie wartet, wo vieles sehr viel leichter fällt. Also ich war sehr überrascht, welches Bild von Europa, auch von Deutschland, viele sagen, oh, wir würden gerne nach Deutschland, welches Bild junge Menschen davon haben. Also, dass der Wohlstand sozusagen von selber kommt. Ja, da sind junge Menschen, die sagen, ich komme da an, ich finde eine Arbeit und nach 4, 5 Jahren habe ich ein Haus, ich habe ein Auto und eine Familie. Ich habe zum Beispiel mit Salma gesprochen und die sagt, ich will eine Arbeit finden. In meiner Familie gibt es dauernd Streit und Probleme. Ich würde ihnen gern helfen. Salma ist übrigens 18 Jahre alt und sie ist geschwommen aus einer Stadt an der Grenze in Marokko rübergeschwommen an dem kleinen Grenzzaun vorbei nach Ceuta.
13: Sehr mutig. Wir haben alle auf Ceuta geguckt, aber um besser zu verstehen, was da gerade passiert, muss man sich vielleicht auch in Marokko umgucken. Und das hast du getan. Du warst für deine Recherchen an ganz unterschiedlichen Orten unterwegs, ne? Wen hast du da getroffen und wo genau warst du?
12: Ich war in Tanger vor allem, habe mich da umgeschaut, also ganz im Norden, auch an der Spitze. In Tanger sieht man eigentlich, dass dieses Bild, was viele von uns möglicherweise auch noch von Marokko haben, dass das auch sehr schräg ist. Also Tanger ist eine prosperierende Stadt am Mittelmeer, die sich
13: in Touristen,
12: die sich auch schön und schick, also die unterscheidet sich jetzt nicht großartig von Städten in Südfrankreich, Spanien oder Italien. Die Wirtschaft floriert. Es gibt einen Hafen, 20 Kilometer, 30 Kilometer außerhalb, Tanger Med, 2007 eröffnet. Da muss man sich vorstellen, von 2007 bis heute, der Hafen hat bei null angefangen und ist jetzt größer als der Hamburger Hafen. Also er wird mehr umgeschlagen als in Hamburg, ist der größte Hafen Afrikas. Drumherum entsteht gerade sehr viel Zulieferindustrie für Automobilwirtschaft. Also alles glänzt, alles ist erfolgreich. Und trotzdem war ich mit ein paar kickenden Jungs am Strand unterwegs. Unter diesen Jungs am Strand da, die gekickt haben, war auch Hamza. Und da fuhr eine Fähre ein. Und die braucht nur eine gute Stunde von Tanger bis Tarifa etwa. Und dann habe ich gesagt, na, wenn du könntest. Und er hat gesagt, ich bräuchte nicht überlegen. Wenn ich die Chance hätte, ich wäre bereit zu gehen. Sofort. Ich müsste nicht nachdenken. Also der Mindestlohn sind umgerechnet 300 Euro im Monat. Davon kann man sich in Tanger kaum mehr eine Wohnung leisten. Und das heißt dann, wer keine Wohnung hat, der kann auch keine Familie gründen. Und all das sorgt für Frust und sorgt dann dafür, wenn man rüberguckt auf die andere Seite, dass man denkt, oder diese Jungs denken, drüben wäre das bestimmt alles einfacher. Also wenn wir jetzt nur den Sound nochmal Ceuta nehmen, ne? Also in Spanien haben wir einen Mindestlohn so von 1.500, 1.700 Euro. Versus 300 in Marokko. Dann bekommt man eine Ahnung davon,
13: warum so viele schwimmen wollen.
12: Richtig.
13: Bevor wir auf den Frust der jungen Menschen kommen in Marokko, lass uns einmal darüber sprechen, wie die das eigentlich geschafft haben, so erfolgreich zu sein, wirtschaftlich. Die Wirtschaft boomt, du hast gerade gesagt, der Hafen Tanger Med, größer als der Hamburger Hafen inzwischen. Wie ist das eigentlich alles vonstatten gegangen? Wie haben die es geschafft?
12: Also es gab ein Plan vom König, seiner Familie und Beratern, viel in Infrastruktur zu investieren. Ich glaube, da ist viel richtig gemacht worden. Und dann gibt es jetzt in den vergangenen Jahren natürlich eine Bewegung, die Marokko sehr entgegenkommt. Da spricht man von Nearshoring. Also, dass die Wirtschaft in Europa gemerkt hat, mit Covid wurden plötzlich Lieferketten unsicher. Wir erleben das jetzt in neuerlicher Form, wenn Meerengen plötzlich dicht sind. Wir erleben, dass Kriege wie der von Russland gegen die Ukraine, dass all das Lieferketten brüchig, löchrig macht. Und da guckt die europäische Wirtschaft, wo haben wir verlässliche Partner, die einfach in der Nähe sind. Also Nearshoring. Man sucht nach Zulieferern in der Nähe. Und da ist man unter anderem eben auf Marokko gekommen. Und das Land hat jetzt ein Wirtschaftswachstum von 5%.
13: Jetzt kommt es, Menge.
12: Jetzt kommt es aber. Laut Statistiken entstehen 200.000 Jobs in Marokko im Jahr. Bei 38 Millionen Einwohnern ungefähr. Denkt man erstmal, ja, wow. Aber weil die Bevölkerung so jung ist, drängen fast doppelt so viele Menschen pro Jahr auf den Arbeitsmarkt. Und das heißt dann eben, trotz dieses großen Aufschwungs bleibt doch nicht genug oder gibt es nicht genug Jobs für alle.
13: Im vergangenen Jahr sind junge Menschen auf die Straße gegangen in Marokko. Gen Z, Proteste und du warst auch damals dabei.
12: Ja, Auslöser war damals, dass junge, schwangere Frauen in einem Krankenhaus gestorben sind. Und dann hat sich daran der Protest entzündet. Es ging da auch um die Fußball-WM 2030. Ist übrigens auch ein Erfolgsfaktor, weshalb hier gerade viele Jobs entstehen.
13: Und die Jungs kicken.
12: Marokko ist fußballverrückt. Aber, so, jetzt haben die gesagt, die WM 2030 ist ja alles schön und gut. Aber wenn so viel Investitionen in Stadien fließen, Marokko baut gerade das größte Stadion der Welt nahe Casablanca. Also so viel Geld in Stadien, wie wäre es denn, wenn ihr erstmal guckt, dass unsere Krankenhäuser vernünftig ausgestattet sind? Daran entzündete sich Protest. Letztendlich wurden Hunderte verhaftet und sind zum Teil auch immer noch in Haft. Und das ist, glaube ich, auch ein Grund, warum viele junge Menschen gesagt haben, wir wurden damals nicht gehört. unsere Themen wurden unterdrückt, warum sollen wir jetzt zur Wahl gehen?
13: Und hat sich seit den Protesten damals irgendetwas verändert zum Besseren?
12: Es ist zumindest für viele nicht spürbar. Der König hat gesagt, wir müssen uns dieser Themen annehmen und wir müssen da Verbesserungen erreichen. Ich glaube aber, es ist im Alltag der Menschen nicht spürbar. Sie sehen natürlich viel Veränderung. Ne? Es gibt Schnellzüge mittlerweile, die schnellsten Züge Afrikas, noch so ein Superlativ. Sie sehen ja, was in den Häfen passiert. Sie sehen, dass der König vorangekommen ist in der umstrittenen Westsahara-Frage. All das sehen sie schon. Aber die Frage ist ja, kommt das im Alltag der Menschen an? Und ich glaube, da sind viele, die jetzt nicht zu einer Oberschicht gehören, die ihre Kinder auf Privatschulen schicken können, die, wenn sie krank sind, in Privatkrankenhäuser gehen. Bei vielen hat sich so eine Resignation breit gemacht. Deshalb wird das Königshaus nicht in Frage gestellt, aber man ist resigniert irgendwie.
13: Sebastian Kistas, unser Korrespondent für Spanien und Nordafrika. Danke dir sehr für deine Einschätzung.
12: Sehr gern.
13: Große Frage, welche Rolle spielt eigentlich Europa bei dem Ganzen? Darüber und auch, was die Parlamentswahl für Marokko bedeutet, darüber kann ich jetzt mit Anja Hoffmann sprechen von der Heinrich-Böll-Stiftung in Rabat. Wir haben schon viel über Marokko geredet und die Wahlen, aber noch gar nicht darüber, wer sie eigentlich gewonnen hat. Frau Hoffmann, helfen Sie uns mal.
14: Gewonnen hat eine systemnahe Partei, was wenig überraschend ist. Man nennt sie PAM-Partei. Authentizität und Modernität, dafür steht das. Aber die Deutlichkeit, mit der die PAM gewonnen hat, hat mich zumindest überrascht. Sie haben nämlich mehr als 30 Sitze Vorsprung, insgesamt 97 von den 395 Parlamentssitzen gewonnen.
13: Deutlicher Wahlsieg. Neuer Regierungschef könnte jetzt ein gewisser Fawzi Lekcha werden. Was ist das für ein Mensch? Für was für ein Marokko steht er?
14: Es ist klar, das ist die Fußballregierung, die WM-Regierung, muss man sagen. Es ist ja 2030, wird Marokko gemeinsam mit Spanien und Portugal die Fußballweltmeisterschaft austragen. Und Lekcha mag jetzt vielleicht erstmal unintuitiv sein, dass ein Fußballfunktionär auch für das höchste gewählte Regierungsamt des Landes vorgesehen sein könnte. Das ist ja noch nicht sicher. Es könnte auch sein, dass die PAM jemand anderen die Regierungsämter anvertraut, aber es wird jemand aus dieser Partei sein. Und man denkt, glaube ich, hat sich bewiesen als extrem effektiver Manager, der es geschafft hat, für Marokko ein Zukunftsprojekt aufzubauen, an das ganze Land glaubt und hinter das sich das ganze Land versammelt.
13: Mhm. Vielleicht müssen wir einmal kurz erklären, welche Macht überhaupt der neue Regierungschef und auch das Parlament in Marokko haben. Denn Marokko ist ja eigentlich eine Monarchie und da gibt es noch jemanden, nämlich den König.
14: Das ist richtig. Die neue Verfassung Marokkos, die gar nicht mehr so neu ist, mittlerweile auch 15 Jahre alt, aus dem Jahr 2011, ein Ergebnis des sogenannten Arabischen Frühlings und der Protestbewegung in Marokko, hat das sehr klar geregelt, hat mehr Macht ins Parlament übertragen, als das davor der Fall war, aber wichtige strategische Felder in der Hand des Königshauses und der Monarchie belassen. Das sind konkret die Außenpolitik, das ist alles, was Innenpolitik im Sinne von Sicherheitspolitik ist. Das ist alles, was Militär, Polizei ist und alles, was religiöse Angelegenheiten darstellt. Das heißt aber nicht, dass das Parlament nicht wichtig ist, weil sie im Gesetzgebungsverfahren federführend sind und auch ein Ort wichtiger öffentlicher Debatten sind.
13: Mhm. Würden Sie denn sagen, der neue Regierungschef kann jetzt richtig was reißen?
14: Ich würde sagen, das zweite Ergebnis dieser Wahl, das ist ja wirklich die sehr geringe Wahlbeteiligung. Die lag bei 38% von denen, die registrierte, eingetragene Wähler sind. Wenn man das umrechnet, habe ich Zahlen gelesen, ich habe das selbst nicht nachgeprüft, aber das sind so um die 20% der wahlberechtigten Bevölkerung. Und das zeigt, dass die Menschen wenig Vertrauen haben in die gewählten politischen Institutionen. Insofern hat er eine Chance, glaube ich, dieses Vertrauen wiederherzustellen, weil die Vorgängerregierung unter Aziz Achanouche, der zweitreichste Mann des Königreiches ist, eben nach dem König selbst. Und dieses Parlament, diese Regierung stand wirklich in der öffentlichen Wahrnehmung für Korruption, für Geldhinterziehung. Das Gefühl, ja, die stecken sich so viel in die eigene Tasche, ist in Marokko einfach sehr präsent gewesen. Und da glaube ich schon, dass er die Chance hat, das wieder zu ändern.
13: Welche konkreten Maßnahmen sollen gegen die Ungleichheit im Land denn eigentlich helfen?
14: Also tatsächlich haben alle Parteien im Wahlkampf und auch in ihren Programmen Vorschläge gemacht, wie man die hohe Jugendarbeitslosigkeit auffangen kann. Der König hat zuletzt dasselbe angemahnt, dieses geflügelte Wort in Marokko, das Marokko der zwei Geschwindigkeiten, dass das aufgefangen, ausgeglichen werden soll. Da arbeiten die klügsten Köpfe des Landes daran, dafür Strategien zu entwickeln und die dann auch umzusetzen. Es ist aber, wie gesagt, das ist nicht einfach. Und ich habe jetzt auch noch keinen Plan in den Wahlprogrammen gelesen, wo ich denke, das kann das lösen. Das ist wirklich schwierig. Das sehen wir ja auch weltweit, dass eben diese Armutsschere und Reichtumsschere, Wohlstandsschere immer weiter auseinandergeht. Da ist Marokko nicht alleine mit diesem Trend. Und dass alle darum ringen, um Lösungen und versuchen, dafür Methoden zu finden, wie man da wieder mehr Gerechtigkeit schaffen kann. Und Marokko hat eben teilt diese Herausforderung.
13: Ich will nochmal nachfragen, warum gibt es in Marokko eigentlich diese krasse Ungleichheit?
14: Ich würde sagen, Korruption ist eine Riesenursache. Dass wir wissen, dass Marokko, also wenn man die Bevölkerung befragt, da gibt es verschiedene Statistiken, das wird immer angeprangert. Und das führt eben dazu, dass Zugänge zu allen Bereichen des wirtschaftlichen Lebens auch über Korruption laufen. Und da gab es in Marokko in den letzten Jahren verschiedene Skandale zu. Das fängt an bei der Ausbildung, bei der Schulbildung, an den Universitäten, wo Schulnoten, wo Abschlüsse erkauft werden, und geht dann weiter zu Arbeitsplätzen, die sehr schwierig ohne familiäre Connections zu bekommen sind. Bei öffentlichen Vergaben und Ausschreibungen gab es wirklich zahlreiche Skandale, auch Verhaftungen. Also man muss auch sagen, das ist ein Riesenproblem und das führt eben dazu, dass das am Ende keine faire Wirtschaft ist.
13: Marokko ist ein vergleichsweise junges Land, ne? Mehr als ein Drittel der Wahlberechtigten ist jünger als Mitte 30. Das sind ja echt viele junge potenzielle Wählerinnen und Wähler. Aber was mich überrascht hat, die meisten haben gar nicht erst gewählt. Die sind gar nicht erst ins Wahllokal gegangen. Wie will die Regierung denn diese jungen Leute erreichen?
14: Es ist die Kernfrage, die sich gerade das Land stellt und die ja auch sich in den letzten Jahren mindestens an zwei prominenten Ereignissen, es auch hier in die Medien geschafft hat und auch unsere Aufmerksamkeit auf sich gezogen hat. Das waren sowohl die Gen-Z-Proteste von 2025 als auch die Tragödie von Ceuta Anfang des Sommers. Und da sieht man einfach, ja, das ist ein Riesenproblem, dass die Jugend ohne Perspektiven im eigenen Land ist, eben nicht im großen Maße an dem Reichtum partizipiert und vor allem aber keine glaubhafte Zukunftsvision da ist, die Träume zerschlagen sind. Eine Jugend ist, die sich ohne Möglichkeit eines besseren Lebens sieht. Und das ist wirklich ein Unterschied auch zu der Elterngeneration, wo man, Marokko ist eins der Länder, die es geschafft haben, immer halt von einer Generation, das heißt 30 Jahren, die bereinigten Reallöhne zu verdoppeln. Das heißt, das sind auch alles Jugendliche, die eigentlich damit aufgewachsen sind, mit dem Wissen, meine eigene Familie, also großteils natürlich nicht alle, aber wirklich einen großen Teil, denen ging es relativ gesehen besser als den, also der Elterngeneration besser als den Großeltern. Und das funktioniert nicht mehr. Es ist einfach, jetzt ist es die Inflation, die Teuerung des Lebens ist schneller gewachsen als die Reallöhne. Und das ist ein Riesenproblem.
13: Das ist ein Riesenproblem. Wir können ja noch mal auf Marokko mit der europäischen Perspektive vom europäischen Kontinent aus gucken. Was würden Sie sagen, wie hat sich das Verhältnis zwischen Marokko und der Europäischen Union verändert? Auch gerade nach all dem, was in Ceuta passiert ist im Sommer. Hat es sich verändert?
14: Ich bezeichne die beiden gerne, ich meine, wir sind Nachbarn und ich glaube, wir sind alternativlose Partner. Wirtschaftlich ist Marokko, mit Abstand ist die EU Marokkos wichtigster Handelspartner und auch für Europa ist Marokko ein extrem wichtiger und zentraler Handelspartner. In Sicherheitsfragen, in Fragen von Migration, in vielen geopolitischen Fragen ist Marokko alternativlos und umgekehrt sind wir auch für Marokko alternativlos, auch wenn Marokko ein Land ist, was sich geopolitisch immer breit aufstellt. Also Marokko versucht alles dafür zu tun, so ist meine Lesart. Der Außenminister Marokkos hat vor zwei Wochen nochmal eine Stellungnahme veröffentlicht, wo er das nochmal sehr betont hat, dass man an einer guten Nachbarschaft interessiert ist. Und ich persönlich halte Marokko für einen sehr rational agierenden Akteur, der seine eigenen Interessen klar hat und außenpolitische Entscheidungen in entsprechenden Abwägungen trifft. Und wir haben das ja am Anfang des Gesprächs schon thematisiert, dass das ganze Land auf diese Fußball-Weltmeisterschaft 2030 hinfiebert, ausgerichtet ist, dass das die große Perspektive ist, auf die hingefiebert wird. Und diese Fußball-Weltmeisterschaft wird ja zusammen mit Spanien und Portugal stattfinden. Und wir sehen es, dass es in Spanien jetzt Befragungen der Bevölkerung gibt, dass 90% nicht mehr diese gemeinsame Weltmeisterschaft mit Marokko wollen. Und für Marokko wäre das wirklich, das wäre das schlimmste Szenario, was die Regierung sich vorstellen kann, ne, dass diese Weltmeisterschaft platzt. Insofern halte ich es für sehr wahrscheinlich, dass Marokko alles dafür tun wird, dass die Beziehungen die nächsten Jahre sehr gut verlaufen.
13: Anja Hoffmann von der Heinrich-Böll-Stiftung in Rabat. Vielen Dank fürs Gespräch, war ausgesprochen spannend und interessant.
14: Dankeschön.
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5: 14 Uhr. Bundesweite Demonstrationen gegen Sozialkürzungen. Hunderttausende strömen in Paris zu Messe mit Papst Leo. Entscheidung über deutsche Olympiabewerbung. Das Wetter meist sonnig, nach Nordwesten hin auch Wolken bei 21 bis 26 Grad. Mein Name ist Stefan Schiebelhut. In Frankfurt demonstrieren gerade Tausende gegen Kürzungen bei den Sozialsystemen. Der DGB spricht von 30.000 Menschen, die Polizei von 15.000. Auch in anderen Städten haben die Gewerkschaften zu Protesten aufgerufen. Vom Arbeitgeberverband BDA kommt Kritik. Aus der Nachrichtenredaktion Andreas Gerlach.
15: BDA-Hauptgeschäftsführer Kampeter sagte, von den Gewerkschaften komme zu fast jeder Veränderung ein Nein. Das sei schon eine Art Ritual. Die Gewerkschaften träumten von der Welt von gestern. Jeder wolle sichere Renten, gute Pflege und Gesundheitsversorgung. Demografie, Fachkräftemangel und internationaler Wettbewerb ließen sich aber nicht wegdemonstrieren.
5: In Paris haben sich hunderttausende Menschen versammelt, um eine Open-Air-Messe mit Papst Leo dem 14. zu besuchen. Die Menschenmenge verteilt sich über mehrere Kilometer auf den Champs-Élysées. ARD-Korrespondent Kai Rienecker.
16: 14.000 Sicherheitskräfte sollen für einen geordneten Ablauf sorgen. Viele Metrostationen sind geschlossen. Die meisten Besucher werden den Papst bestenfalls über einen der 40 Großbildschirme sehen können. Der französische Präsident Macron nimmt aus Gründen der Trennung von Staat und Kirche in Frankreich nicht an der Messe teil. Dafür haben sich eine Reihe von Kandidaten für die Präsidentschaftswahl im kommenden Frühjahr angesagt. Unter anderem die in den Umfragen weit vorne liegende Rechtspopulistin Marine Le Pen.
5: Bei der Bahn gibt es zurzeit Störungen im Fernverkehr. Wie die Polizei mitteilte, hatten Unbekannte letzte Nacht an einer Bahnstrecke in Nordrhein-Westfalen Kabel durchtrennt und herausgerissen. Dadurch seien Signale und Steuerungsanlagen ausgefallen. Laut Bahn ist der Schaden zwar inzwischen behoben, es komme aber immer noch zu Ausfällen und Verspätungen. Betroffen sind unter anderem die Verbindungen von Dortmund nach München und zwischen Hamburg und Basel. Auch 6 Monate nach der Kommunalwahl gibt es im Marburger Stadtparlament keine Koalition. Jetzt zeichnet sich aber überraschend eine neue politische Mehrheit ab. Die Fraktionen von CDU, FDP, Grünen und SPD haben angekündigt, einen gemeinsamen Haushalt aufzustellen und künftig verbindlich zusammenzuarbeiten. Von einer Koalition sei aber noch keine Rede. Bisher war die Stadt von Grünen, SPD und Klimaliste regiert worden. München oder die Region Köln-Rhein-Ruhr? Wer darf sich für Deutschland um die Olympischen Spiele bewerben? Der Deutsche Olympische Sportbund hat in Baden-Baden darüber abgestimmt. Bundespräsident Steinmeier soll in einer halben Stunde das Ergebnis bekannt geben. ARD-Reporter Holger Kühner.
17: 141 Stimmen wurden in geheimer Wahl abgegeben. Das Ergebnis kennen aktuell nur 2 juristische Personen, die sich abgeschottet und ohne Handy in einem Raum aufhalten müssen. Bis zuletzt hatten die beiden Ministerpräsidenten von Nordrhein-Westfalen und Bayern, Hendrik Wüst und Markus Söder, in Baden-Baden um Stimmen geworben. Die deutsche Olympiastadt wird sich nun im internationalen Wettbewerb behaupten müssen. Bereits in 3 Jahren wird das IOC die Stadt wählen, in der die Olympischen Spiele 2036 stattfinden werden.
5: Das waren die Nachrichten. Das Wetter. Heute Nachmittag gibt es weiter viel Sonnenschein in Hessen. Nach Nordwesten hin noch ein paar Wolken. Es bleibt aber überall trocken bei Höchstwerten von 21 bis 25 Grad. In der Nacht kühlt es ab auf 13 bis 6 Grad. Auch morgen wird es verbreitet sonnig. Ab dem Nachmittag hier und da mal wolkiger bei spätsommerlichen 23 bis 29 Grad. Und Montag und Dienstag weiter viel Sonnenschein und noch wärmer bis 30 Grad. Die Zeit, es ist 14.04 Uhr.
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5: A3 Würzburg Richtung Frankfurt. Zwischen Hanau und Obertshausen 2 Kilometer stockender Verkehr nach einem Unfall auf dem linken Fahrstreifen. A3 Frankfurt Richtung Köln. Zwischen Kelsterbach und Raunheim 4 Kilometer Stau wegen einer Baustelle. Es ist nur ein Fahrstreifen frei. A5 Basel Richtung Karlsruhe. Zwischen Freiburg Nord und Teningen 2 Kilometer Stau nach einem Unfall auf dem linken Fahrstreifen. A5 Karlsruhe Richtung Heidelberg. Zwischen Gronau und Waldorf-Wiesloch streckenweise Stau und stockender Verkehr wegen einer Baustelle. A7 Würzburg Richtung Fulda. Zwischen Bad Brückenau-Wildflecken und Bad Brückenau-Volkers 3 Kilometer stockender Verkehr nach einem Unfall auf dem linken Fahrstreifen. A8 München Richtung Stuttgart. Zwischen Merklingen und Hohenstadt 7 Kilometer Stau wegen Bergungsarbeiten auf dem linken Fahrstreifen. A8 Karlsruhe Richtung Stuttgart, zwischen Pforzheim West und Pforzheim Süd, 5 Kilometer stockender Verkehr wegen einer Baustelle. Und A643 Mainz Richtung Wiesbaden, zwischen Mainz-Gonsenheim und dem Schiersteiner Kreuz, 3 Kilometer stockender Verkehr.
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18: Adam Klein und Thomas Koch, herzlich willkommen.
19: Danke,
20: vielen Dank.
18: Ihr seid euch auf ganz ungewöhnliche Weise begegnet. Adam, du lebst in Zürich, hast gerade ein Studium angefangen. Und Thomas, du lebst in Stuttgart, warst Pressesprecher an der Oper. Fangen wir mit eurer Begegnung mal an. Wer möchte erzählen, wie seid ihr euch begegnet?
19: Eigentlich müsst ihr, ja, Adam, fang du doch an, weil es ist deine Familie und deine Recherche, die begonnen hat. Und dann
18: die hat dich nach Stuttgart geführt.
21: Genau. Also, es geht ja eigentlich um eine Maturaarbeit. Das ist das Äquivalent des deutschen Abiturs, etwa so. Und in der Schweiz ist es üblich, dass man für das eine Arbeit verfasst. Und ich wollte das über meine Familiengeschichte und die Herkunft darüber machen. Im Hintergrund der Recherche zu dieser Arbeit bin ich dann nach Stuttgart gekommen und dann auch auf ganz spezielle Weise Thomas begegnet. Konkret wollte ich mich mit meiner Familie zur Zeit des Nationalsozialismus befassen. Ich bin jüdisch, dementsprechend waren auch meine Urgroßeltern jüdisch und ich wusste eigentlich schon immer, dass sie in Deutschland gelebt hatten und dort ein Leben geführt hatten mit allem Drum und Dran und dass das dann irgendwann mit der Flucht nach England endete. Aber viel darüber hinaus wusste ich eigentlich nie. Und deshalb fand ich doch, diese Matura-Arbeit bietet mir eine tolle Gelegenheit, mich hier mal ein bisschen mehr zu informieren, mal ein bisschen mehr Fragen zu stellen. Und eben die Recherche hat mich dann nach Stuttgart geführt.
18: Und da seid ihr euch dann begegnet.
19: Ja, ne? Weil im Prinzip fast zur gleichen Zeit, zu der Adam anfing, zu seiner Matura-Arbeit zu recherchieren, es war um die Weihnachtszeit rum bei uns, saßen wir im großen Wohnzimmer mit der Familie, 12 Leute um den Tisch. Und meine Frau Raffaella, deren Familie schon 2 Generationen in dem Haus wohnt, sagte dann ein Toast, dass wir so schön zusammensitzen können und wie toll und wie schön das ist, dieses Familienerlebnis zu haben. Und jetzt würde mich interessieren, hoffentlich geht es den Leuten gut, die vor uns hier gewohnt haben. Und da habe ich gedacht, ja, wer hat denn eigentlich vor uns hier gelebt? Ne? Und das war der Beginn der Recherche. Und dann habe ich in den Adressbüchern, die in der Landesbibliothek digitalisiert sind, recherchiert und stieß sehr schnell darauf, dass das Haus den Brüdern Merzbacher gehörte und dass in der Wohnung, in der wir leben, die Familie Hirschheimer gewohnt hat. Und 1935 wurde das Haus verkauft, das ist auch in den Adressbüchern hinterlegt. oder 1936 wurde das Haus verkauft. Und dann tauchte 1937 die Familie Hirschheimer nicht mehr auf. Und auch viele andere Namen tauchten nicht mehr auf. Stattdessen kamen neue Mieter dazu.
18: Und der Name Hirschheimer, Adam, ist ganz besonders wichtig in Bezug auf deine Familie. Ja,
21: genau, man erahnt es vielleicht schon. Meine Urgroßeltern hießen Hirschheimer, waren dann tatsächlich auch die, die in diesem Haus gelebt haben, wo Thomas heute lebt. Ich habe dann für die Arbeit einen alten Koffer im Dachboden des Hauses meiner Großmutter geöffnet. Und das ist ganz klischeehaft, war der dann gefüllt mit Akten und Dokumenten, die schön gesammelt und aufbewahrt wurden von meinem Urgroßvater. Und es hat sich vor mir und vor meiner Fragen im Hintergrund meiner Maturarbeit eigentlich nie jemand wirklich getraut, diesen Koffer zu öffnen.
18: Was war da alles drin?
21: Ja, zahlreiche Dokumente, persönliche Briefe, Buchhaltungsakten von Fabriken und ja, Beweise und Zeugnisse einer Geschichte, von der wir als Familie nicht besonders viel wussten, nämlich dem Kapitel des Lebens meiner Urgroßeltern in Deutschland. Ja, von uns gesehen waren wir wussten Die Familie wusste von dem Kapitel England, von dem Kapitel Israel, von dem Kapitel Schweiz. Und das Kapitel Deutschland war quasi in diesem Koffer drin verschlossen. Und da habe ich es geöffnet und da fanden wir Adressen und Postkarten, Bilder, alles Mögliche. Und das hat uns dann eigentlich so bewegt und fasziniert, dass wir auch im Hintergrund der Recherche für meine Maturarbeit eine Reise organisiert haben nach Deutschland, wo wir mal gesehen haben, ja, wir schauen uns diese Orte an, wo wir eigentlich auch ein bisschen herkommen und wie das wohl war. Dann sind wir etwa zu 14 als Familie losgegangen und unter anderem dann auch zu deinem Haus.
18: Thomas, wie war das, als du da im Grunde zu 14, das war ja eine ganze Reisegruppe, die da plötzlich bei dir vorm Haus stand?
19: Ja, für mich war es, ich muss sagen, wirklich am Tag vorher hatte ich bei der Recherche, weil ich wissen wollte, was ist aus den Menschen geworden, die in der Wohnung lebten. Und ich bin praktisch bis zu dem Auszug der Hirschheimers gekommen und dann verlor sich die Spur. Und bei Merzbachers, den Hausbesitzern, konnte ich mehr Dokumente finden. Die waren prominente Vertreter, Juristen, Vorsitzende des Juristenverbands in Württemberg. Und da konnte ich auch die Nachfahren, die in New York lebten, ausfindig machen. Und bei Hirschheimers habe ich gedacht, komisch, also wie mache ich da weiter? Und am nächsten Tag hole ich mein Fahrrad aus dem Fahrradkeller, gehe aus der Hofeinfahrt und treffe dort die Reisegruppe. Und im Scherz sage ich so, na, was macht ihr denn hier, eine Stadtführung oder wollt ihr hier einziehen?
21: Und dann haben wir natürlich gelacht, wollten wir einziehen. Dann haben wir gesagt, nein, aber unsere Vorfahren hätten einst mal in diesem Haus gelebt. Und daraufhin hat Thomas uns gefragt, ob wir dann die Familie Hirschheimer seien. Und das war dann irgendwie so ein bisschen ein Moment des Innehaltens, weil wir waren überrascht. Also wir wussten ja nicht, was wir erwarten sollten, wenn da plötzlich jemand rauskommt. Und wir waren ziemlich überrascht, dass er uns bereits
18: den Namen eurer Vorfahren schon kannte.
21: Genau.
18: Also es ist ja auch ein bisschen spooky, wenn man da plötzlich in Stuttgart steht und irgendwie der Name fällt, oder?
21: Das war sowieso ein Thema, dass eben die ganzen deutschen Aktengeschichten, dass da alles so gut dokumentiert war. Eben spooky, du sagst es. Aber auf jeden Fall haben wir dann gesagt, nein, aber unsere Vorfahren hätten einst dort gewohnt. Und darauf hast du gesagt, das ist ja Magic.
19: War's. Also, ich meine, wenn man sich vorstellt, wirklich am Abend vorher habe ich da gesessen und gesagt, wie finde ich denn jetzt was über die Hirschheimers raus? Und am nächsten Tag
18: stehen sie
19: vor
18: der
19: Haustür.
18: Ja. Wie habt ihr dann nach dieser Begegnung, die ja wirklich spooky war, als diese Reisegruppe aus der Schweiz plötzlich in Stuttgart bei dir vor der Haustür stand, wie habt ihr dann gemeinsam weitergemacht? Wie ging das?
19: Also ich glaube, das Erste war, dass ich gesagt habe, wie toll, dass wir uns jetzt treffen, weil ich hatte schon angefangen mit den Recherchen. Wir müssen unbedingt Adressen austauschen, lass uns eine Dropbox machen. Ich habe so viele Dokumente im Staatsarchiv schon gefunden. Ich weiß nicht, ob du die hast. Und war so Feuer und Flamme und habe gedacht, ja, es ist irgendwie jetzt großartig, in den Recherchen weiterzukommen. Und im Hinterkopf hatte ich auch die Überlegung und habe gedacht, wir müssen für Adolf und Auguste Hirschheimer, die Urgroßeltern von Adam Stolpersteine verlegen lassen? Weil das war die zweite Frage, die ich mir stellte. Vor allen Häusern in dieser Hölderlinstraße im Stuttgarter Westen, rechts und links, liegen schon Stolpersteine, nur vor unserem Haus nicht. Und die Frage, die ich mir stellte, oder es waren zwei Fragen. Ich habe gefragt, wenn da keine liegen, dann war da vielleicht nichts. Oder wenn da keine liegen, hat vielleicht noch niemand nachgeschaut. Und jetzt war natürlich ganz klar nach meinen Recherchen, es hatte noch nie jemand danach geschaut. Und dann habe ich Adam gefragt, wie ist es, sollen wir unsere Kräfte bündeln, um jetzt die Stolpersteine für deine Vorfahren da zu beantragen?
21: Ja, und ich war sowieso schon begeistert von der Idee, Stolpersteine verlegen zu lassen für meine Vorfahren. Es war auch mein ursprüngliches Ziel der Arbeit.
18: Vielleicht magst du es kurz erklären für die mit den Stolpersteinen vielleicht nichts anfangen können, was die Stolpersteine genau sind.
21: Ja, so Stolpersteine sind kleine Messingplaketten, die verlegt werden vor dem letzten freiwilligen Wohnsitz von Opfern des nationalsozialistischen Regimes. Und da steht jeweils der Name, wann sie geboren wurde, kurze Angabe zur Person und dann das jeweilige Schicksal, ob es eine Flucht ist oder in den meisten Fällen irgendwie einen Tod. Und das ist dann eigentlich ein riesiges, europaumfassendes Kunstwerk und wird angeführt von Gunther Demning, einem Kölner Künstler. Er ist eigentlich der Erste, der das illegalerweise mal gemacht hat. Und jetzt ist das ein großes Ding. Und ich dachte, wie toll, das mache ich doch als Ziel von meinem Projekt, von meiner Maturarbeit für meine Vorfahren. Das Projekt hat sich dann mit unserer magischen Begegnung auch etwas anders entwickelt, aber nach wie vor war das und ist unser gemeinsames Ziel, Stolpersteine für unsere Familie, für meine Vorfahren verlegen zu lassen.
18: Adam Klein und Thomas Koch bei uns. Wir haben gerade von eurer gemeinsamen Idee gehört, Stolpersteine anfertigen zu lassen für die Vorfahren, Adam, von dir, die während der Zeit des Nationalsozialismus mehrfach fliehen mussten, die dann eben auch in Stuttgart waren. Du hast jetzt gesagt, dieses Projekt Stolpersteine hat sich dann irgendwie anders entwickelt. Wie hat es sich entwickelt?
21: Ja, es wurde dann ziemlich schnell klar mit ein paar Anfragen, ein paar E-Mails, dass in Stuttgart für meine Vorfahren so wahrscheinlich nicht möglich wird, weil in Stuttgart oder zumindest in dem Kreis in Stuttgart verlegt man die Stolpersteine eigentlich nur für Personen, die im Holocaust gestorben sind und nicht für Überlebende. Das hat verschiedene Gründe, aber ich glaube, hier ist das Schlüsselwort eigentlich, denn...
19: Ja, ich glaube einfach, wir haben viele Projekte dann miteinander gemacht und das, was uns über 2,5 Jahre jetzt verbindet, ist, dass es immer wieder Anlässe gab, Einladungen an Adam oder an mich vom Bezirksbeirat Stuttgart-West bei einem Erinnerungsgang am 9. November über unsere Begegnungen und die Geschichte von Adams Familie zu erzählen, über unser Projekt zu erzählen. Und so haben wir kontinuierlich in den 2,5 Jahren viel schon gemeinsam unternommen. Wir waren auf dem Kommunikationskongress in Berlin, haben über die Zukunft von Zeitzeugenschaft gesprochen. Wir haben sehr früh schon die Frage gestellt, gibt es eine transgenerationale Erzählung über das, was in der Zeit des Nationalsozialismus passiert ist? Wie hat sich Judenfeindlichkeit in der Gesellschaft etabliert? Wie früh waren die Anfänge, wenn man darüber spricht, während den Anfängen? Also es waren alles Themen, die wir gemeinsam diskutiert haben, die dann auch bei Adam Teil von seinen Vorträgen war. Dann gab es Interesse von Medien, die uns fragten. Und ich glaube, so ist bei der Stolperstein-Initiative in Stuttgart allmählich ein Entschluss gereift, zu sagen, diese Geschichte ist so besonders und auch so tragisch, weil, das musst du dann noch erzählen, was auf der Flucht passierte, dass es vielleicht doch in dem Fall eine Möglichkeit gibt, Stolpersteine zu verlegen.
18: Ja, vielleicht, du hast es gerade angedeutet, das Tragische auch noch, die Flucht. Vielleicht kannst du es erzählen, Adam.
21: Ja, also zuerst mal vorweg, das Narrativ in meiner Familie nach wie vor und sehr präsent war eigentlich immer, so tragisch ist es nicht, wir hatten ja Glück, wir sind rausgekommen. Mir wurde als Kind immer gesagt, ja Adam, deine Urgroßeltern sind 1938 aus Deutschland geflohen, gerade noch rechtzeitig, zum Glück, sonst gäbe es dich heute nicht. Und das ist eigentlich eben, das war das Narrativ und das durfte man so lange Zeit nicht hinterfragen, bis ich eigentlich diesen Koffer geöffnet habe und eben dieses Kapitel Deutschland, das ich vorhin schon angesprochen habe, dort mehr Informationen erhielt und eigentlich auch Dinge entdeckte, die durchaus tragisch sind. Also wie sie berichten von der Ausgrenzung etc. und auch in persönlichen Briefen oder auch mein Urgroßvater war ein Rechtsanwalt, hat gerade die Anwaltsprüfung gemacht und dann wurde er 1933 eigentlich zugelassen als Rechtsanwalt beim Amtsgericht Hannover und dann das war irgendwie im März und dann im Mai kam ein Brief vom selben Amtsgerichtsdirektor an Herrn Rechtsanwalt Max Haas. Sie sind heute aufgrund des Erlasses des Herrn Justizministern vom 31. Mai 1933 heute in der Liste des bei dem Amtsgericht Hannover zugelassenen Anwälte gelöscht.
18: Ja. Und du hast die Abschlussarbeit an deiner Schule am Gymnasium unter diesem Thema gemacht. Ein Essay hast du geschrieben. Mhm. Welchen Titel hast du dem Essay gegeben?
21: Der Titel war eigentlich... Das ist ein Zitat in einem Brief von meiner Urgroßmutter von England aus, wo sie dann schlussendlich hingeflohen sind, zurück nach Deutschland an eine alte Freundin. Und dort hat sie geschrieben, dort waren wir die Juden, hier sind wir die Deutschen. Da soll sich ein Mensch zurechtfinden. Und ich fand dieses Zitat eigentlich unfassbar stark. Es hat für mich gezeigt, was solche Fluchtgeschichten mit Menschen machen können. Das ist natürlich auch heute noch ein großes Thema mit Fluchtgeschichten. Und das zeigt eigentlich eben diese, für mich sehr klar, diese Entwurzelung. Man war in Deutschland so stark ausgegrenzt worden, nach und nach immer mehr mit Berufsverboten, mit Heiratsverboten, mit mehr und mehr Verboten. Man verlor mehr und mehr Freunde. Und ja, irgendwann war es so stark, dass man gehen musste. Also zum Glück sind sie gegangen, sonst wurde ja noch stärker. Aber und dann muss man sich neu zurechtfinden. Und dann in England, wo sie waren sie plötzlich auch immer noch fremd. Das war dann nicht so, dass dieses Gefühl vom Fremde wegging. Darum auch der zweite Teil des Zitats. Und hier sind wir die Deutschen. Ja, in England zu dieser Zeit war Deutschland der große Feind. Das war kurz vor dem Zweiten Weltkrieg. Man war dann dort auch fremd, musste irgendwie ein neues Zuhause aufbauen. Und ich glaube, das war eine sehr schwierige Zeit für meine Urgroßeltern und sehr schwierige, herausfordernde Aufgabe.
18: Hast du herausfinden können, du hast ja einige Briefe, Unterlagen gefunden, ob sie sich je irgendwo zu Hause fühlen konnten?
21: Es ist eine schwierige, also sie haben es immer bestmöglich probiert. Ob es dann am Schluss geklappt hat oder nicht, das wissen sie selbst am besten und da kann ich nicht sehr viel darüber aussagen. Aber was für mich sehr ausschlaggebend ist, ist, dass sie dann nicht in England geblieben sind. Auch wenn sie es probiert hatten mit meiner Großmutter, die dann in England auch geboren wurde, wurde nur Englisch gesprochen. Sie musste in Elocution Lessons gehen, das sind so Aussprachelektionen, damit sie ja ein gutes Englisch hat und keinen Akzent. Und das so probieren zu können, das zeigt ein gewisses Engagement. Und trotz diesem Engagement sind sie nachher weiter nach Israel und dann auch von Israel gingen sie dann trotzdem, wollten sie nicht dort bleiben und gingen in die Schweiz und diese ganzen Umzüge, das lässt mich schon nachdenken und auch daraus schließen, dass es eigentlich nicht wirklich geklappt hat, sich wieder eine Identität und wieder ein Gefühl von Sicherheit und Heimat aufzubauen.
18: Thomas, wenn du diese Geschichte der Familie Hirschheimer hörst und die Nachfahren, was macht das mit dir, wenn du heute in deiner Wohnung bist?
1: Ja, das ist jetzt Teil unserer eigenen Geschichte geworden, die Geschichte der Hirschheimers. Ich habe mich in der Folge sehr intensiv damit beschäftigt, wie diese antijüdischen Gesetzgebungen stattgefunden haben. Es ist erstaunlich, wie schnell man fündig wird zu sehen, mit welcher
19: muss man sagen, Akribie die Nationalsozialisten fast 1000 antijüdische Gesetze erlassen haben, direkt ab 1933, die also sukzessive, muss ich auch überlegen, 1935 wurden die Nürnberger Rassegesetze erlassen. Es gab eine Ungleichheit. Jüdische Bürger hatten nicht mehr die gleichen Rechte wie sogenannte arische Bürger. Man unterschied immer mehr. Und diese Art der Ausgrenzen, die, ich will gar nicht sagen schleichend, sondern relativ schnell vonstatten ging, mit einem teuflischen Plan im Hintergrund. Und diese Erinnerungen sind jetzt natürlich auch da. Und was mich sehr berührt hat, war auch Adams Funde in dem Koffer auf dem Dachboden des Hauses seiner Großmutter, zeigen zum Beispiel Ilse, die Tochter von Adolf und Auguste Hirschheimer, die dann Max Haas geheiratet hat in Hannover.
18: Den Rechtsanwalt.
19: Den Rechtsanwalt und die 1935 nach England emigriert sind. Da gibt es ein Foto von ihrer Hochzeit in der Stuttgarter Synagoge und Ilse noch im Brautschleier vor einer Tür im Wohnzimmer und die Tür sieht genauso aus noch heute.
18: Ihr geht auch mit dieser Geschichte auch zu den Menschen. Ihr wart auf einem

0: und Interesse zu wecken.
1: Ich fand es eigentlich gar nicht mal so schwierig. Es ist so eine tolle Geschichte, wie das funktioniert ist. Die meisten hören interessiert zu und lernen gerne. Ich weiß nicht, wie du das wahrnimmst, aber...
2: Ja, ich finde, es ist eine unglaublich gute Chance an einem konkreten Beispiel einer Familie. Man könnte fast auch sagen, am Beispiel eines Hauses, wie unseres Hauses, mit noch weiteren Familien konkret zu erzählen, wie die individuellen Schicksale waren. Und ich glaube, diese Konkretheit nimmt einen gefangen, weil es Empathie wachruft für die Menschen. Es sind ja Menschen, die uns sehr nahe sind, weil sie komplett in der Gesellschaft integriert waren und plötzlich begann der Ausgrenzungsprozess. Und man konnte es nicht verstehen. Und ich glaube, für mich war der wichtigste Punkt zu sagen, die Shoah hat nicht begonnen mit dem Weg in die Konzentrationslager, also nach 38, sondern es hat sehr früh begonnen. Und wenn man sich vorstellt, schon 1930 wurden hier am Staatstheater wurde ein Stück eines jüdischen Komponisten, Ossip Dimov, Schatten über Harlem, auf den Spielplan gesetzt. Und nach der dritten Vorstellung musste das Stück abgesetzt werden, weil es so viele Anfeindungen aus der Gesellschaft gab, antijüdische Anfeindungen gegen jüdische Sängerinnen und Sänger, die auf der Bühne standen, dass der Intendant das Stück abgesetzt hat, weil die Polizei sagte, wir können für die Sicherheit nicht mehr garantieren. Und das sind solche Merkmale, wo man auch sieht, vieles manifestiert sich auch im Bereich der Künste, wo sich oft schon sehr früh zeigt, wie sich Stimmungen in einer Gesellschaft ändern. Und die Frage ist letztlich für jeden Einzelnen auch, welche Verantwortung liegt bei mir, etwas zu ändern an der Situation?
0: Wir wollen auch darüber sprechen, wie ihr aktuell vielleicht auch das Leben, das jüdische Leben erlebt. Adam, gibt es da Situationen, die du bemerkenswert findest oder fandest in der letzten Zeit?
1: Es gab einen Anstieg in Antisemitismus. Ich glaube, das weiß man auch. Die Forscher warnen auch immer. Es gibt auch in der Schweiz die Meldestelle, die alarmiert auch. Und es ist tatsächlich so, dass es auch gröbere Übergriffe gab. In Zürich, wo ich wohne, gab es mal eine Messerstecherei auf einen ultraorthodoxen Juden, wo ich auch sehr verunsichert war über mein jüdisches Leben in Zürich. Ja, diese Entwicklung ist besorgniserregend und macht Angst. Aber ich muss dennoch sagen, heute in Zürich fühle ich mich als jüdische Person immer noch sehr sicher. Aber ich beobachte die Situation vermehrt als noch vor 5 Jahren. Das ist eine unschöne Entwicklung. Ja.
0: Durch die Beschäftigung mit der Geschichte guckt ihr dann vielleicht auch anders auf die Entwicklung der Demokratie? Hat das vielleicht nochmal den Blick geschärft? Wie ist das bei dir, Thomas?
2: Also ich finde, die Beschäftigung mit der Geschichte ist immer ein gewinnbringender Prozess, weil sie eine Hilfestellung ist, Gegenwart zu verstehen, um Zukunft zu gestalten. Und diesen Zukunftsgestaltungsprozess, um den geht es ja. Und das heißt, alle Errungenschaften unserer Demokratie heute kann man ablesen aus den Versäumnissen der Zeit des Nationalsozialismus. So, und wenn wir sagen, es soll nie wieder geschehen und wir müssen den Anfängen wehren, dann muss man sich doch darauf konzentrieren und sagen, welche schlimme Situation gab es damals in der Abschaffung von Bürgerrechten, in der Verrohung der Menschen, in der Verleugnung dessen, was stattgefunden hat an Unrecht. Und wenn man sieht, welche Situation wir geschaffen haben, gemeinsam, um ein funktionierendes demokratisches Staatswesen dann zu schaffen, mit allen Schwierigkeiten, die damit einhergegangen sind. Aber da muss ich doch sagen, da kann ich doch nur zu der Schlussfolgerung kommen, das, was wir erreicht haben, ist so großartig, dass wir nichts anderes wollen als das, weil es funktioniert. Und wir müssen uns doch daran orientieren, das weiter zu erhalten. Wir haben individuell die Verantwortung, uns dafür einzusetzen.
0: Herzlichen Dank für euren Besuch und eure Geschichte, Adam Klein und Thomas Koch.
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3: Um 14.31 Uhr mit Stefan Schiebelhut. In 15 Städten in ganz Deutschland haben mehrere 10.000 Menschen gegen Kürzungen im Sozialbereich demonstriert. Unter anderem in Frankfurt, Stuttgart und Freiburg. Zu den Demos aufgerufen hatten der DGB, mehrere Gewerkschaften und Sozialverbände. In Frankfurt gingen nach Angaben des DGB mehr als 30.000 Menschen auf die Straße. Die Polizei zählte rund 15.000. Aus Frankfurt HR-Reporter Lars Hofmann.
4: Auf dem Frankfurter Opernplatz hat der Vorsitzende der Gewerkschaft Verdi, Frank Wernicke, Angriffe auf den 8-Stunden-Tag und Einschnitte etwa bei der Rente, im Gesundheitswesen und der Pflege kritisiert. Der Vorsitzende des DGB Hessen-Thüringen, Michael Rudolph, sagte, die vielen tausend Teilnehmer seien ein klares Signal an die Politik, die geplanten Reformen zurückzunehmen.
3: In Paris haben sich Hunderttausende versammelt, um an einer Messe mit Papst Leo XIV. Teilzunehmen. Seit dem Morgen sind die Menschen bereits auf die Champs-Élysées geströmt. Zurzeit fährt der Papst im Papamobil die Prachtstraße entlang. Die Messe auf dem Place de la Concorde soll in einer halben Stunde beginnen. Bei der Bahn gibt es zurzeit Störungen im Fernverkehr. Wie die Polizei mitteilte, hatten Unbekannte letzte Nacht an einer Bahnstrecke in Nordrhein-Westfalen Kabel durchtrennt und herausgerissen. Dadurch seien Signale und Steuerungsanlagen ausgefallen. Laut Bahn ist der Schaden zwar inzwischen behoben, es komme aber immer noch zu Ausfällen und Verspätungen. Betroffen sind unter anderem die Verbindungen von Dortmund nach München und zwischen Hamburg und Basel. Wir müssen jetzt handeln, das sagt Bundesdigitalminister Wildberger und fordert mehr weltweite Zusammenarbeit, um künstliche Intelligenz zu regulieren. Im Interview mit den Funke-Medien schlägt der CDU-Minister eine internationale Vereinbarung vor. ARD-Hauptstadtkorrespondent Oliver Neuroth.
5: Sein Vorschlag, ein Sicherheitskatalog, international abgestimmt, der KI-Programme nach dem neuesten Stand der Technik überprüft, um sie nicht zu einer Gefahr werden zu lassen. Wildberger regt an, ein neues Kontrollorgan zu schaffen. Als Beispiel nennt er die Internationale Atomenergiebehörde. Er gibt aber zu bedenken, das Zeitfenster dafür stehe nicht mehr lange offen. Der technische Fortschritt sei rasant.
3: Das waren die Nachrichten. Das Wetter heute Nachmittag: bleibt es in Hessen, Rheinland-Pfalz und Baden-Württemberg überwiegend sonnig. Nach Nordwesten hin gibt es auch ein paar Wolken bei Höchstwerten von 22 Grad im Westerwald, über 26 Grad in Südhessen bis zu 30 Grad im Breisgau. In der Nacht bleibt es trocken und es kühlt ab auf 14 bis 3 Grad. Auch morgen und am Montag gibt es viel Sonnenschein und es wird noch wärmer, bis zu 31 Grad. Die Zeit gleich 14.34 Uhr.
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3: Einen Moment, hier ist er. Vorsicht bitte auf der A60 Rüsselsheim Richtung Mainz. Zwischen Bischofsheim und Mainspitzdreieck eine ungesicherte Unfallstelle auf dem rechten Fahrstreifen. A3 Frankfurt Richtung Köln. Zwischen Kelsterbach und Raunheim 4 Kilometer Stau wegen einer Baustelle. Es ist nur ein Fahrstreifen frei. A5 Basel Richtung Karlsruhe, zwischen Freiburg Nord und Tenningen 2 Kilometer Stau nach einem Unfall auf dem linken Fahrstreifen. A5 Karlsruhe Richtung Heidelberg, zwischen Kronau und Waldorf-Wiesloch 6 Kilometer Stau wegen einer Baustelle. A5 Kassel Richtung Frankfurt, zwischen Bad Nauheim und Friedberg 3 Kilometer stockender Verkehr nach einem Unfall auf dem linken Fahrstreifen. A8 Karlsruhe Richtung Stuttgart, zwischen Pforzheim West und Pforzheim Ost 6 Kilometer stockender Verkehr. A44 Eisenach Kassel, der Tunnel Hirschhagen ist in beiden Richtungen wegen einer Brandschutzübung bis 16 Uhr gesperrt. Und A643 Mainz Richtung Wiesbaden, zwischen Mainz-Gonsenheim und dem Schiersteiner Kreuz 3 Kilometer stockender Verkehr.
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6: 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Willkommen bei Marinitschs Freiheit. Ich, wir, der Podcast, sind zurück aus der Sommerpause und ich bin ganz froh, dass wir eine Weile draußen waren, wenn ich ehrlich bin. Es gab zwar einige, die gesagt haben, wie, ihr geht jetzt in Sommerpause, jetzt bei den 3 Landtagswahlen, sag mal, was fällt euch ein? Und ich weiß aber, dass ja ganz viele unterwegs sind und dass jeder auch ein bisschen Recht auf Ruhe hat und das haben wir uns genommen. 3 Landtagswahlen gab es, Monate, Wochen der Berichterstattung, Titel, über die viel diskutiert wurde, wie etwa der Spiegeltitel, ein Wahlergebnis, das viele erschreckt hat, so im Sinne von, so war eigentlich das Worst-Case-Szenario und normalerweise geht man ja davon aus, dass es etwas weniger gut für die AfD ausgeht, als die Umfragen das sagen. Ja, wir sind da, wo wir sind, nach Wochen, die waren, wie sie waren. Ihr seht schon, ich rede so um den heißen Brei herum, weil ich so eine Grundsatzkritik loswerden möchte in dieser Folge. Nämlich mit diesem ganzen Abstand, den ich hatte, habe ich das Privileg gehabt zu sehen, dass wir da in eine ziemliche Schleife reingeraten sind. Eine Schleife, die uns gar nicht mehr erlaubt, diese ganzen Probleme, Debatten, Diskussionen fast mit einer Autonomie, mit einem eigenen Blick zu begleiten, sondern alle reagieren und reagieren und reagieren. Sie reagieren auf was? Sie reagieren oft auf das Agenda-Setting der Kräfte, die im Moment eher die Demokratie, wie wir sie kennen, destabilisieren wollen. Und ihr kennt sicher alle diesen ganz, ganz berühmten Satz von Steve Bannon, "Flood the zone with shit." Was weniger bekannt ist, ist vielleicht, dass diesem berühmten Satz noch ein anderer berühmter Satz vorausging, nämlich dieser, dass die Medien der Hauptgegner sind. Dass also die kritische Medienberichterstattung eigentlich der große Gegner der Agenda ist, wie Steve Bannon und damals Donald Trump, als er erstmals Präsident werden wollte, vorhatten. In dem Sinn, glaube ich, können wir gar nicht viel genug drüber nachdenken, in welcher Form dieses Flood the Zone with Shit stattfindet und wie man darauf reagiert. Was das eigentlich heißt, wenn in Deutschland dieselben Strategien gefahren werden, müssten wir nicht eigentlich in der Lage sein, aus dem zu lernen, was in den USA passiert ist? Also ich denke mal, wenn drüben die Leute so ein paar Jahre im Voraus das erleben, was wir jetzt erleben, haben wir doch auch ein bisschen das Privileg zu sagen, okay, wir lernen mal von dem, was da falsch läuft. Jede Gesellschaft hat ihre eigenen Öffentlichkeiten, ihre eigenen Logiken. In den USA gibt es kein öffentlich-rechtliches. Aber ich denke, wir haben doch einiges, wo wir uns klüger machen könnten, indem wir rüberschauen und indem wir andere Abstände nutzen und indem wir auch die Strukturen nutzen, die wir haben, die die USA vielleicht nicht hat. Als Hauptstrukturen sehe ich da erstmal den öffentlich-rechtlichen, gerade weil er so viel in der Kritik ist. Ich glaube, dass wir so eine Institution haben und dass sie nach dem Krieg gegründet wurde, ist mit Sicherheit etwas, was uns helfen kann. Und eine zweite große Säule, die die USA so nicht hat, ist nämlich, dass wir in Deutschland eine flächendeckend doch andere Infrastruktur haben an analogen Räumen. Also viel mehr Vereine, Stiftungen, Zivilgesellschaft, die zusammenkommt. Es ist also auch kein Zufall, dass neben dem Kampf gegen den Öffentlich-Rechtlichen auch so ein Kampf gegen die NGOs, die jetzt angeblich alle links sind, stattfindet. Auch so dieser neue Kampfbegriff. Gibt es gerade eigentlich noch irgendeine Diskussion, die nicht auf dem Thema geführt wird, das sind Linke, das sind Rechte? Immer schön die Lagerbildung. Das ist für mich eigentlich schon so etwas, das ich als Ergebnis dieses Fladens der Zone mit Shit sehe. Wir können uns gar nicht mehr als plurale Demokratie sehen, wo es weit mehr gibt als rechts und links. Wir sind eine plurale Demokratie. Natürlich haben wir eine Vielfalt an Meinungen, eine Vielfalt an Positionen. Das verschwindet aber in diesem Pseudo linke, rechte, Feind, Freund Schema, das wir im Moment letztlich öffentlich exerzieren. Dass die AfD von Elon Musk und Donald Trump und Steve Bannon und diesen Strategien lernt, kann man letztlich ganz schlicht daran sehen, dass nach den Wahlen in Sachsen-Anhalt Elon Musk unter Alice Weidels Tweet geschrieben hat, gut gemacht. Gut gemacht, ne? Ist wie so ein bisschen so der Lehrer, der sagt, ne, tätschel mal so die Schulter, gut gemacht. Freut mich, alles läuft nach Plan. Nach Plan ist natürlich, die sozialen Medien zu einem Raum zu machen, in dem das Gegenteil von dem stattfindet, was anfangs das Versprechen war, nämlich, dass wir pluraler werden, dass Stimmen gehört werden, die wir so bisher in den Medien vielleicht nicht hatten, weil auch die Medien letztlich zu geschlossen waren. Es gab ein Gatekeeping. Durch die sozialen Medien ist eigentlich der Diskurs so plural geworden, wie er hätte sein können oder hätte sein müssen in einer Demokratie. Nur, dass er sich in die Kampfzone schlechthin verwandelt hat, in der emotionalisiert wird, aufgeheizt wird. Das haben wir aus meiner Sicht zu wenig gesteuert, zu wenig verhindert. Und wir sitzen jetzt da und sehen zu, wie letztlich Themen über die sozialen Medien gefahren werden, die dann von den klassischen Medien aufgenommen werden, groß gemacht werden. Und Silicon Valley und die Superreichen und die, die Tech-Feudalisten sitzen da und lachen sich ins Fäustchen, weil die Demokratien sich letztlich selber zersetzen. Ich finde es gerade ziemlich crazy, mir vorzustellen, die lehnen sich zurück, haben eh alles gekauft, bereichern sich, werden Jahr um Jahr reicher. Und gleichzeitig sehen sie zu, wie in den Demokratien die demokratischen Bevölkerungen sich letztlich gegenseitig zum Feind erklären. Dabei müssten sie jetzt erst recht zusammenhalten, um gegen diese ganzen Zersetzungsmechanismen der Demokratien etwas auszurichten. Mir geht es um etwas, was ich jetzt im Gegensatz zu Steve Bannon oder als Reaktion, tatsächlich auch eine Reaktion auf Steve Bannon sagen möchte, nämlich unshit the zone. Wie geht das? Wie geht es, das Gegenteil von dem zu tun, was Steve Bannon da gemacht hat? Es gibt auch die These, dass das flood the zone with shit, also, oder zumindest untersucht man das, so noch gar nicht erwiesen wurde wissenschaftlich. Wir wissen gar nicht, ob das klappt und ob Steve Bannon nicht letztlich schon alleine dadurch, dass er diesen Slogan in den öffentlichen Raum gebracht hat, uns so weit gebracht hat zu denken, dass sie die Macht haben, das zu tun. Da warten wir jetzt noch auf Ergebnisse der Wissenschaft. Ich würde sagen, durch meine Empirie über die letzten Jahre, auch als Nutzerin in Social Media, kann ich sagen, dass das durchaus funktioniert. Denn ich war ja Bewohnerin der Zone oder Bespielerin der Zone und sehr viele andere auch. Also Twitter ist ein Raum, in dem inzwischen so viel an Umgangsformen üblich sind, die man durchaus mit dem Begriff, es wäre notwendig, mal eine De-Shitification zu machen. Also diesen Raum mal wieder mit Anstand zu füllen, mit respektvollem Miteinander und nicht nur mit so einem plakativen Gegeneinander. Deswegen sind ja auch viele rausgegangen. In Österreich gab es sogar ein ganzes Movement von Journalistinnen und Journalisten, die sagten, wir wollen nicht mehr auf der Plattform von jemandem sein, der letztlich gegen die Demokratie angeht. Diese Bewegung fehlt in Deutschland irgendwie auch. Da tut man immer so, als wäre man so von oben herab, wenn man nicht auf Twitter will. Aber wie geht das eigentlich an Shitten? Darüber denke ich ganz viel nach, seit ich im Urlaub war. Also was kann man selber dazu beitragen, dass dieses Flood the Zone with Shit nicht funktioniert? Wenn ich zum Beispiel bei Social Media Videos gesehen habe, wie jemand Ulrich Siegmund gut interviewt hat, da hatte ich auch so das Gefühl, okay, geil, teile ich das jetzt, weil ich freue mich ja auch, dass man argumentativ dem Ganzen beikommt. Und da kommt aber auch so ein Warndreieck und am Ende denke ich, naja, Moment mal, ich teile da etwas und reproduziere aber trotzdem die Welt. Denn nach diesen Wahlen war meine ganze Timeline von allen voll mit Inhalten der AfD, voll mit Protagonisten der AfD. Also ist die Frage, wenn man Dinge teilt, setzt man dann nicht auch die Agenda und verengt diesen öffentlichen Raum? Also wir sind ein Mehrparteiensystem, müssten wir nicht noch viel mehr hören, was die anderen denken? Ich glaube, in Berlin sieht man jetzt zumindest, dass ein Agenda-Setting wie den Wohnraum, bezahlbarer Wohnraum, durchaus seine Wichtigkeit hat. Also wir sollten mehr darüber reden. Das beschäftigt die Menschen in Demokratien. Das treibt Menschen in Demokratien vielleicht auch in die Arme von extremeren Parteien. Und gleichzeitig gelingt es uns nicht, sieht man ja jetzt auch in Berlin, wenn dann so eine Wahl gewonnen wird mit so einem Thema, zu sagen, dann reden wir doch mal 2 Wochen über, hauptsächlich über das Wohnen, über bezahlbaren Wohnraum. Nein, wir reden jetzt sofort wieder in so einem personalisierten Journalismus. Bei den Linken auf der Party war einer vom Clan, wir reden über den Clan. Klar, können das auch Storylines sein. Aber ich sitze da mit Leuten am Tisch, die vor kurzem noch Wohnungen gesucht haben und sauer waren, weil sie sich keine Wohnung leisten konnten dort, wo sie sie gesucht haben. Und sie erzählen mir aber nur diese Story vom Clan, weil es klingt halt nach Netflix. Ne? Da ist eine Partei, die hat sich diesen Typen eingeladen, da ist ein Abgeordneter. Es ist alles viel erzählbarer, viel personalisierbarer. Und dann frage ich so, okay, schon Thema, okay, klar, lass uns 5 Minuten drüber sprechen und dann mal die anderen 15, 20 wirklich über Wohnen. Wie können wir bezahlbaren Wohnraum gestalten? Und wenn wir das jetzt auf die Medien übertragen, dass selbst Menschen, die ihre eigenen Probleme letztlich medial dargestellt und repräsentiert sehen wollen, sie vergessen, weil wir so drin sind in diesem Storytelling, so drin sind, so nah dran an der geilsten Geschichte, da ist irgendeine Person, die empört mich, da muss ich auch nicht so viel verstehen nach der Arbeit, ich bin müde, ist viel einfacher, mich aufzuregen, es sind alles diese zugespitzten, personalisierten Geschichten. Das würde ich alles als ein Teilproblem dessen sehen und sagen, hey, wir müssen irgendwie zurück zu einer Versachlichung dieser Dinge. Ich habe in den Sommerferien auch einen Newsletter-Post geschrieben mit dem Hashtag Unshit the Zone. Und das hat viele berührt, nämlich weil wir, glaube ich, alle merken, irgendwie sind wir Teil des Problems. Wir reproduzieren das alle. Wie können wir eigentlich für die Gesellschaft kämpfen, die wir wollen? Wie können wir die Inhalte auf die Agenda setzen, die wir wichtig finden? Wie können wir die Menschen verstärken, von denen wir denken, dass sie gehört werden sollen? All diese Fragen vergessen wir manchmal, weil wir ebenso in diesen Strudel des Flood the Zone with Shit kommen. Daher, ich will keine Medienschelte betreiben, weil ich glaube, alle versuchen irgendwie, was sie können in diesen Zeiten, einmal um zu überleben, einmal um zu berichten, einmal ihre Arbeit am besten zu machen. Aber Ulrich Siegmund sagte nach der Wahl, die anderen Parteien hatten kein Programm, alle haben über die AfD gesprochen, in den Medien haben alle über die AfD gesprochen. Ich glaube, wir müssen darüber sprechen, dass wir ständig nur über die AfD sprechen und warum wir das tun, denn natürlich muss man über sie sprechen, natürlich muss man über sie berichten, aber man muss auch über vieles andere berichten. Und wie bleibt man eigentlich in dieser Zeit in einem Raum, in einem demokratischen öffentlichen Raum, der eine Vielfalt repräsentiert, der eine Sachlichkeit hat und der ja, sich nicht in die Empörungsschleife reinjagen lässt, denn da gefällt es den Agitierern am besten. Ich habe, um all das weiter zu besprechen, mir eine Frau eingeladen, die in den letzten Wochen viel berichtet hat über die AfD. Klingt das widersprüchlich, aber ich glaube, wir müssen darüber nachdenken, wie wir über sie berichten. Ann-Kathrin Müller vom Spiegel gibt ein ikonisches Bild, würde ich fast schon sagen, von Ann-Kathrin Müller, wie sie über die AfD berichtet. Und es kommt ein Videoblogger, den ich jetzt mal nicht mit Namen nenne, und versucht sie da irgendwie zu bedrängen, greift sie an, redet sie an und sie bleibt da in stoisch, ruhig, guckt ihn nur an und sagt nichts. Und ich dachte, ist das nicht so ein bisschen das, was wir gerade alle lernen müssen? Nicht ins Reagieren verfallen, sondern mal gucken, was die machen und wie können wir klug drauf reagieren. Ich freue mich deswegen sehr, dass sie da ist. Herzlich willkommen an Kathrin Müller vom Spiegel.
7: Hallo, vielen Dank für die Einladung.
6: Ja, schön, dass du wieder da bist, denn du warst ja schon in Freiheit Deluxe in der langen Folge, aber jetzt bist du aus aktuellen Gründen auch mein erster Gast nach der Sommerpause, weil du jemand bist, der über die AfD berichtet, ohne in die üblichen Fallen zu tappen. Wie schwer ist das?
7: Ja, die AfD versucht es schon immer wieder, das kann man gut sagen, aber es hilft dann immer darüber nachzudenken, was ist jetzt eigentlich der Grund, warum die AfD genau das jetzt macht, was könnte die Strategie sein? Und dann kann man immer noch mal so ein bisschen was von der Erregung abziehen.
6: Ist erstmal ruhig bleiben das Richtige oder ist für dich die Strategie, damit umzugehen, die richtige?
7: Ich glaube, grundsätzlich ist es sehr klug und wichtig in diesen Zeiten, die total auf Skandalisierung, Aufregung, Empörung setzen, und zwar immer die radikalsten Kräfte, dass man da eben besonders ruhig bleibt und eben nachdenkt. Das heißt nicht, dass man nicht auch mal wütend sein darf, dass man nicht auch mal irgendwie was sehr scharf kritisieren darf, aber das heißt eben, dass man am besten auf diese komplette Welt der Gefühle irgendwie so ein bisschen noch mit dem Verstand irgendwie antwortet und dann gerne auch, wie gesagt, emotionsvolle Antworten findet. Also jetzt zumindest für politische Akteure, bei Journalisten ist es selten die beste Variante. Ich will jetzt diese Situation gar nicht so überbemessen, sozusagen von mir aus selbst, aber letztlich lohnt es sich auch, und ich finde, das ist auch wichtig in diesen Zeiten, nicht mit bestimmten Leuten zu reden. Also Ausgrenzung ist ein Mittel, worüber wir sehr wenig reden, auch im Umgang mit der AfD. Was aber mit den Funktionären und Akteuren in dieser Partei und direkt drumherum wichtig ist.
6: Was aber jetzt, würde ich sagen, im Moment die Tendenz ja eher in die andere Richtung geht.
7: Genau.
6: Dass man eben sagt, ich will die argumentativ stellen. Und du, die sie beobachtet, und zwar schon sehr lange und sehr nah, sagst, Ausgrenzung wäre für dich der passendere Umgang. Warum das?
7: Weil es eben sich bei bestimmten Menschen, und da würde ich unterscheiden zwischen den Funktionären und der Wählerschaft, eben nicht lohnt, bestimmte Gespräche zu führen, weil sie gar nicht an dem Gespräch interessiert sind. Und wenn ich das übertrage, die Brandmauer ist ja gerade immer wieder sehr in der Debatte und auch in der Richtung, die ich überhaupt nicht für gut erachte, weil jetzt plötzlich so getan wird, als sei die Brandmauer nur dazu da gewesen, dass man die AfD nicht wähle, und weil sie jetzt so viel gewählt wird, muss man sie aufgeben, weil sie funktioniere nicht. Das stimmt ja einfach erstmal nicht. Die Brandmauer ist ja dafür da, dass eben das Feuer der Demokratiefeinde nicht auf die Demokratie übergehen kann. Sie ist immer noch wichtig, eigentlich wichtiger denn je, weil sonst haben eben Demokratiefeinde die Macht. Und diese Ausgrenzung dieser Partei von der Macht, die braucht es auch weiterhin, und die braucht es ehrlicherweise auch im kleineren Kontext. Ja, also wie will man mit Menschen, die eben mit Lügen agieren, die eben mit Menschenverachtung agieren, wie will man mit denen irgendwie einen demokratiemäßig korrekten Diskurs haben?
6: Ich mache mir halt so Gedanken, du bestimmt auch. Jetzt hat man eben diese persönliche, also diese Zuspitzung auf Personen. Es ist halt jetzt, ne, Sigmund war so ein Held. Dann habe ich wirklich Journalisten gehört, die sagen, ja, und er ist ja irgendwie ein Superstar, irgendwie so ein Popstar. Also es ist fast schon so, es schmeckt gut, ne, so was du gerade mal so Schauermärchen so, ne, irgendwie findet man es die Art drüber zu reden und gleichzeitig sowieso immer darüber zu reden. Wenn ich jetzt mit dir einen Schwenk mache in Richtung Berlin zu den Wahlen, wir hatten ja jetzt drei große Wahlen, da war das Thema ja letztlich, dass das Interesse der Wählerinnen und Wähler in Berlin, in Großstädten also, vor allem an der Frage sich entbrannt hat oder muss die sich Menschen mobilisieren ließen, wie kann ich in einer Stadt noch leben und mir eine Wohnung leisten? Also es ging ja um bezahlbaren Wohnraum. Wenn wir jetzt schauen, was da innerhalb weniger Tage passiert, wir haben schon wieder zig Geschichten, die sich personalisieren. Also auch dann gibt es berechtigte Kritik, weil ein klarer Mitglied auf einer Party. Also wir reden schon wieder über all diese Stories, die mich immer zunehmend an Netflix erinnern. Es geht viel mehr in Richtung politisches Gossip, Personenkult, im Positiven wie im Negativen. Aber kaum, und das müsste man ja eigentlich bei dem Interesse der Wählerinnen und Wähler, um die Frage bezahlbaren Wohnraum. Müsste jetzt nicht sozusagen 3 Wochen lang alle Talkshows sagen, wow, das hat Leute interessiert?
7: Ja, da sind, glaube ich, ganz viele Faktoren, die da reinspielen, dass es gerade so ist, wie es ist. Also der Medienmarkt ist wahnsinnig unter Druck. Die Leute haben sehr viel weniger Abos, kaufen weniger Zeitungen. Das heißt, es entsteht irgendwie so ein noch stärkerer Wettbewerb als ohnehin schon, dass man eben dann guckt, wie kriegt man die Leute irgendwie, deren Aufmerksamkeit gebunden. Das funktioniert eben über Personalisierung leider besser tatsächlich, wenn man sich anguckt, was dann so gelesen wird. Ich halte es aber auch für falsch. Gibt schon dieses Bedürfnis, ob das dann immer so gut ist, das nur zu erfüllen, ist dann die Frage. Ich finde es wirklich interessant, was gerade debattenmäßig passiert. Natürlich ist Antisemitismus auch in Teilen der Linken ein Problem. Natürlich ist das, was auf der Wahlparty da passiert ist, kritikwürdig. Aber mit welcher Werf sich darauf jetzt sozusagen gestürzt wird und eben so massiv darüber berichtet wird. Also ich habe mich wirklich kurz gefragt, was wäre denn, wenn wir irgendwie vor ein paar Jahren mal so massiv über den Antisemitismus in der AfD berichtet hätten oder wenn irgendwie alle Medien so quasi einig über den Rassismus der AfD berichtet hätten oder andere Themen der AfD.
6: Das Schlagwort bringt mich zu etwas, worüber ich am Anfang der Ferien nachgedacht habe, nämlich dass Habermas ja immer gesagt hat, wir brauchen die Diskussionen, um sie an Institutionen anzubinden. Also wir führen ja Debatten nicht, damit wir hier einen Chor haben und hören, was jeder oder 83 Millionen Menschen denken, sondern wir führen sie ja auch, weil wir Sachfragen haben. Und die Diskussionen sind letztlich der Raum, in dem sie verhandelt werden, damit du nachher institutionell irgendwas verändern kannst, also auch einen Hebel hast. Also sie sind ja kein Selbstzweck, sondern sie sind letztlich ein wichtiges Instrument, das wir verwenden, um diese demokratische Öffentlichkeit zu gestalten. Und deswegen finde ich auch nochmal wichtig, wenn wir über Flat the Zone with Shit nachdenken, dass diese Agora, in der wir verhandeln können, Ideenwettbewerb so zu beschmutzen und zu einem nur Kampfplatz zu machen, wo es Pseudo-Schauplätze von Meinungen und Haltungen sind, die aber vielleicht gar nichts anderes wollen, als andere zu diffamieren oder sich abzugrenzen und gar nicht mehr nach einer Lösung suchen. Ich glaube, das ist ja gerade auch so das Irre, dass wir es gar nicht mehr schaffen, die Debatten an irgendwas zu koppeln, wo du gerade siehst, ah Moment, wenn wir da durch sind, dann haben wir am Ende wirklich 3 gute Ideen, wie wir Rentensysteme besser gestalten. 2 gute Ideen, wie wir Krankenkassen sinnvoller in die Zukunft bringen können. 1 gute Idee, wie wir besser mit Wohnungen umgehen können. Also es scheint so eine komplette Entkoppelung. Also ist es nicht so, dass es dann umso leichter wird, je mehr wir vergessen letztlich, alles unsere Reden auch an eine Lösung zu binden? Also auch wenn wir über die AfD berichten, mehr darüber nachzudenken, wie bringt man das, was sie in die Demokratie tragen, eher wieder zurück in den demokratischen, in das normale demokratische Miteinander, statt dass es uns immer in die Eskalation und Empörung treibt? Also kriegen wir das wieder gekoppelt?
7: Ich glaube, das klappt auch jetzt manchmal, ne? Also es gibt ja schon bestimmte Themen, wo die Regierung auch Kompromisse schließt, die beiden ein bisschen wehtun und wo dann irgendwie es nach vorne gehen könnte. Das Problem ist einfach, dass einfach viel zu viel immer wieder geguckt wird, was macht die AfD oder was könnte sie aus irgendwie unseren Ideen machen? Wie könnte sie es dann wieder die Zone sozusagen zuscheißen? Excuse my French.
6: Und ich finde den Gedanken von dir, dieses, excuse my French, war ein schönes Schlagwort, dass der Streit ja aber eigentlich ein Streit der Argumente war. Und deswegen, man hatte ja immer das Sinnbild, George W. Bush gab dann am Ende seinem Gegner die Hand und gratulierte zum Sieg. Also wir hatten halt Gegnerschaften und nicht Feindschaften. Und das auch ins Sprachliche zu übersetzen. Ich glaube gerade, dass wir durch den Bundeskanzler Friedrich Merz schon wie er aufgetreten ist, diese Schimpfkultur. Ne? Man beschimpft die Bürgerinnen, man schimpft untereinander. Es fehlt so eine Tonalität, die uns alle ein bisschen durchatmen lässt. So eine Tonalität, die auch wieder Distanz und Distanz im besten Sinn schafft. Streit aber als Streitraum, weißt du, wo du wirklich verhandeln kannst und nicht nur aufeinander losgehst. Ich glaube, das ist auch so ein Punkt. Und wir sagen an Shit the Zone heißt auch ein bisschen so den gesunden Abstand zu finden oder den guten Abstand zu finden, den richtigen Abstand zu finden, indem ich deine Argumente sehen kann und du meine, ich bin, du bist ein Gegner, aber kein Feind. Wir sitzen immer noch in diesem gemeinsamen Boot Demokratie. Und ja, ich glaube tatsächlich auch eine Schönheit der Sprache. Also wir brauchen, glaube ich, jenseits des nicht nur reagieren auf die Härten, die reingebracht werden, auch die Aktion, dass wir wieder über die Dinge reden, die wir als gemeinsamen, gestalterischen, zukunftsorientierten, visionären, schönen Raum finden.
7: Ja, und vielleicht auch ein Update der sozusagen Schlager der Parteienkommunikation. Ja, also was haben wir irgendwie im letzten Wahlkampf ganz viel gehört, jetzt in der Bundestagswahl, da war dann immer, wir brauchen CDU pur. Und ich verstehe den Grundgedanken, man ist irgendwie Volkspartei, man will irgendwie so viel wie möglich von seinem Programm umsetzen. Aber wann in der Geschichte der Bundesrepublik hat die CDU mal alleine regiert und hat immer nur CDU-Pol umgesetzt. Und das sagt sie dann in der Phase, wo sie irgendwie schlechtere Ergebnisse hatte als die Jahrzehnte davor. Diese Haltung, den eigenen Wählern zu versprechen, ihr kriegt dann CDU pur, ist ja vollkommen vermessen und auch logisch, dass es dann Enttäuschungen gibt. Und in Zeiten, wo die Parteien und gerade die Volksparteien eben dann schrumpfen oder im Zweifel auch keine mehr sind, wenn man es nur nach ihrer Größe berechnet, so zu tun, als könnte man dann irgendwie von seinem Wahlprogramm irgendwie alles umsetzen oder halt irgendwie 90%, ist halt null hilfreich, sondern es ist klar, okay, am Ende haben wir eine neue Aufgabe und die müsste vor allem anderen stehen, so doof das auch ist. Wir müssen Rechtsextremisten von der Macht fernhalten. So, und dafür werden wir mehr Kompromisse machen müssen, weil wir alle insgesamt etwas geschrumpft sind und deswegen im Zweifel auch mehr Koalitionspartner werden, wie zum Beispiel bei der Ampel. Das heißt, da kann man doch dann nicht irgendwie reingehen und sagen, ah ja, wir machen jetzt hier unser Grundsatzprogramm und das setzen wir dann alleine quasi um. Das ist keine Art und Weise, wie Demokraten, finde ich, miteinander reden sollten oder übereinander reden sollten. Schon gar nicht, also ich meine, wie gesagt, es war nie wirklich möglich, aber jetzt schon mal erst recht.
6: An Shit the Zone hieß ja auch realistisches Erwartungsmanagement. Also nicht reinzugehen in so, das ist eigentlich auch diese Idee der Feindschaft. Wenn du so redest, denke ich, aber auch gilt ja auch für die Linke. Die wird jetzt auch Probleme haben, ihre Enteignungsfantasien, muss man vielleicht auch sagen, jetzt in diesen Konstellationen umzusetzen. Deswegen, ja, an Shitting can also be realistische Rahmen setzen für politisches Handeln und auch irgendwie daran zu erinnern, dass unsere Demokratie repräsentativ eben nicht USA ist, entweder oder, sondern meistens von klugen Koalitionen gelebt hat. Also vielleicht auch da eine Distanzierung von der USA. Die haben halt ein Zwei-Parteien-System, da heißt, ich besiege dich, dann kommt meins und dann tauschen wir mal alle aus. Aber in Deutschland war es tatsächlich immer schon ziemlich anders und wir sind repräsentative Demokratie, plurale Demokratie. Jetzt letzte Frage und kurze Antwort. Wie viel Hoffnung hast du, dass wir es in Zukunft anders machen als in den letzten 3 Monaten?
7: Also es gäbe ja ganz klare Dinge, die man tun könnte, um den Erfolg der AfD zu stoppen. Ich sehe leider nicht, dass das in den nächsten 3 Monaten so schnell passiert und so schnell hätte es dann auch nicht den gewünschten Effekt. Insofern muss ich leider darauf hoffen, dass dann im Bundesrat, da ist die Mehrheit gar nicht mehr so viele Stimmen entfernt, dann doch irgendwann mal ein Antrag aufs Verbotsverfahren gestartet wird und dass die Debatte einfach nochmal ein bisschen verändert. Trotzdem will ich die Hoffnung nicht aufgeben, weil ich bin ja Rheinländerin und dann muss ja weitergehen.
6: Ann-Kathrin, danke. Danke, dass du bei Marinisch Freiheit warst.
7: Gerne. And I'm feeling
6: good. Tja, das war unsere Ideen zum Anschitten, zum Anders beobachten. Wenn ihr Ideen habt, dann teilt die doch miteinander. Teilt die mit den Menschen, die ihr kennt. Teilt die mit uns in den Kommentaren. Wie auch immer, ich freue mich, wenn ihr in 14 Tagen wieder dabei seid, wenn es heißt Marinisch Freiheit oder auch schon nächste Woche bei Freiheit Deluxe.
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3: 15 Uhr. München ist die deutsche Bewerberstadt für die Olympischen Spiele. Bundesweite Demonstrationen gegen Sozialkürzungen. Hunderttausende bei Messe mit Papst Leo in Paris. Das Wetter meist sonnig, nach Nordwesten hin auch Wolken bis 26 Grad. Mein Name ist Stefan Schiebelhut. München wird der deutsche Olympiabewerber für die Spiele 2036, 2040 oder 2044. Bundespräsident Steinmeier hat die Entscheidung des Deutschen Olympischen Sportbunds gerade in Baden-Baden bekannt gegeben. Von dort ARD-Sportreporter Holger Kühner.
9: Zuvor hatten die Delegierten des Deutschen Olympischen Sportbundes in einer geheimen Wahl München den Vorzug vor Köln und der Region Rhein-Ruhr gegeben. In München fanden die Olympischen Spiele bereits 1972 statt. Im Olympiapark von damals sollen Sportarten wie Klettern, Skateboard und BMX stattfinden. Die Segelwettbewerbe werden in Kiel ausgetragen. München soll sich nun vorbereiten für die Kandidatur um die Olympischen Spiele 2036, 40 oder 44.
3: In 15 Städten in ganz Deutschland haben mehrere 10.000 Menschen gegen Kürzungen im Sozialbereich demonstriert. Zu den Demos aufgerufen hatten der DGB, mehrere Gewerkschaften und Sozialverbände. In Frankfurt gingen nach Angaben des DGB mehr als 30.000 Menschen auf die Straße. Die Polizei zählte rund 15.000. Aus Frankfurt HR-Reporter Lars Hofmann.
4: Auf dem Frankfurter Opernplatz hat der Vorsitzende der Gewerkschaft Verdi, Frank Wernicke, Angriffe auf den 8-Stunden-Tag und Einschnitte etwa bei der Rente, im Gesundheitswesen und der Pflege kritisiert. Der Vorsitzende des DGB Hessen-Thüringen, Michael Rudolph, sagte, die vielen tausend Teilnehmer seien ein klares Signal an die Politik, die geplanten Reformen zurückzunehmen.
3: Der Fachkräftemangel im Gesundheitssektor ist massiv, sagt die Deutsche Krankenhausgesellschaft und fordert, ausländische Abschlüsse schneller anzuerkennen. Vorstandsvize Neumeier sagte der Augsburger Allgemeinen, die Bürokratie sei in Deutschland sehr kompliziert und langwierig. Es müsse endlich bundesweit ein einheitliches Verfahren geben. Kompliziert und selten digitalisiert seien auch die Visa-Prozesse. In der griechischen Hauptstadt Athen sind bei der Explosion eines Hauses 6 Menschen ums Leben gekommen. Bei den Opfern handelt es sich vermutlich um 2 Bewohner und 4 US-Amerikaner, die in einer Ferienwohnung untergebracht waren. Das Haus wurde komplett zerstört. Möglicherweise hat ein Gasleck zu der Explosion geführt. Mitten in Paris beginnt jetzt eine Open-Air-Messe mit Papst Leo dem 14. Dazu haben sich entlang der Champs-Élysées hunderttausende Menschen versammelt. ARD-Korrespondent Kai Rienecker.
10: 14.000 Sicherheitskräfte sollen für einen geordneten Ablauf sorgen. Viele Metrostationen sind geschlossen. Die meisten Besucher werden den Papst bestenfalls über einen der 40 Großbildschirme sehen können. Der französische Präsident Macron nimmt aus Gründen der Trennung von Staat und Kirche in Frankreich nicht an der Messe teil. Dafür haben sich eine Reihe von Kandidaten für die Präsidentschaftswahl im kommenden Frühjahr angesagt. Unter anderem die in den Umfragen weit vorne liegende Rechtspopulistin Marine Le Pen.
3: Das waren die Nachrichten. Das Wetter. Heute Nachmittag gibt es weiter viel Sonnenschein in Hessen. Nach Nordwesten hin auch ein paar Wolken. Es bleibt aber überall trocken. Bei Höchstwerten von 21 Grad im Upland bis 26 Grad in Südhessen. In der Nacht kühlt es ab auf 13 bis 6 Grad. Auch morgen wird es verbreitet sonnig. Ab dem Nachmittag hier und da mal wolkiger bei spätsommerlichen 23 bis 29 Grad. Und die weiteren Aussichten, Montag und Dienstag weiter viel Sonnenschein und noch etwas wärmer, bis zu 30 Grad. Die Zeit, es wird jetzt 15.04 Uhr.
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3: A3 Frankfurt Richtung Köln, zwischen Kelsterbach und Raunheim 4 Kilometer Stau und stockender Verkehr wegen einer Baustelle. Es ist nur ein Fahrstreifen frei. A5 Basel Richtung Karlsruhe zwischen Iffringen-Kirchen und dem Dreieck Neuenburg ist die Fahrbahn wegen einer Baustelle auf einen Fahrstreifen verengt, dadurch 2 Kilometer Stau. A5 Karlsruhe Richtung Heidelberg zwischen Kronau und Waldorf-Wiesloch 3 Kilometer Stau wegen einer Baustelle. A5 Kassel Richtung Frankfurt zwischen Bad Nauheim und Friedberg 3 Kilometer stockender Verkehr nach einem Unfall auf dem linken Fahrstreifen. A8 Stuttgart Richtung Karlsruhe zwischen Stuttgart-Möhringen und dem Kreuz Stuttgart 3 Kilometer stockender Verkehr nach einem Unfall. A8 Karlsruhe Richtung Stuttgart zwischen Pforzheim-West und Pforzheim-Ost 6 Kilometer stockender Verkehr. A643 Mainz Richtung Wiesbaden zwischen Mainz-Gonsenheim und Schiersteiner Kreuz 4 Kilometer stockend. Und noch eine Warnmeldung für den Hochtaunuskreis. Wegen eines Brandes in Schmitten werden Anwohner gebeten, Fenster und Türen geschlossen zu halten.
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11: An diesem Samstagnachmittag mit Doris Renk. Ich grüße Sie. Olympische Spiele in Deutschland, vielleicht in 10 Jahren. Heute wurde die erste Weiche dafür gestellt und Bundespräsident Steinmeier durfte verkünden, wer für Deutschland da ins Rennen geht.
12: Sieger ist München.
11: Ja, und Markus Söder, Ministerpräsident von Bayern, hat in der Freude über den Zuschlag für München doch noch anerkennende Worte für den Mitbewerber gefunden.
13: Wir denken deutsch. Wir freuen uns jetzt heute, ich sage das ganz ausdrücklich, ich will auch ausdrücklich sagen, die Kölner haben es uns ganz schön spannend und schwer gemacht. Das muss ich wirklich sagen, die haben in diesem ganzen Wettbewerb eine tolle Leistung gebracht. Mal einfach mein Kompliment. Habt uns ganz schön zum Zittern gebracht, das will ich ausführlich sagen. Ja. Und jetzt heißt es aber hart arbeiten, der Moment der Freude ist ganz kurz, jetzt heißt es hart arbeiten, alles dafür tun, dass wir am Ende uns anstrengen, dass wir Deutschland nicht blamieren.
11: Deutschland nicht blamieren. München geht ins Rennen für die Olympischen Spiele, vielleicht schon 2036, vielleicht aber auch erst 2040 oder 2044. Ich spreche gegen 15.25 Uhr mit unserem Sportkorrespondenten in Baden-Baden, woher heute abgestimmt wurde, über diese Olympia-Bewerbung von München.
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11: Wie geht es weiter in Berlin? Wird es den Linken gelingen, eine Regierung zu bilden? Da sind wohl noch einige Gespräche zu führen und die will die Partei Die Linke mit den Grünen und der SPD führen. Ob diese Konstellation möglich ist, das soll sondiert werden. Gestern am späten Abend hatten die Grünen mitgeteilt, sie stünden für Gespräche bereit. Die SPD reagierte zunächst noch nicht. Beginnen sollen die Verhandlungen in der kommenden Woche.
14: Frenetisch wird Elif Eralp, die Siegerin der Berlin-Wahl, auf dem Sonderparteitag der Linken begrüßt, bei dem es auch erstmal um Erfolgsnachlese geht, dann aber auch um eine zentrale Frage. Sollen die Linken Sondierungsgespräche mit Grünen und SPD aufnehmen? Die beiden Wahlverlierer hatten sich zuletzt skeptisch gezeigt, nachdem die Linken fast eine Woche lang massiven Antisemitismusvorwürfen ausgesetzt waren, vor allem von Seiten der Unionsparteien, aber auch von Grünen und Sozialdemokraten selbst. Anlass waren die wiederholten israelfeindlichen Aussagen auf linken Veranstaltungen und Verbindungen einzelner Mitglieder zu Palästinenservertretern, die den Hamas-Terror verherrlichen.
15: Ja, auch in unserer Partei wurden Fehler gemacht, wurden Grenzen überschritten, wurden Sätze gesprochen, die Jüdinnen und Juden Angst machen.
14: So die Co-Landeschefin der Berliner Linken, Kerstin Wolter.
15: Und ich sage auch ganz klar, wo das passiert, passiert es nicht in unserem Namen. Und wir sind in der Pflicht, diese Fälle aufzuklären und aufzuarbeiten.
14: Vor dem Parteitag in Berlin demonstrieren derweil Jüdinnen und Juden. Nicht gegen, sondern für die Linken. Mit Solidaritätsgrüßen und einem Plakat, auf dem steht: Palästina-Solidarität ist kein Antisemitismus. Zuvor hatten sich schon 150 Jüdinnen und Juden aus Berlin hinter die Linken gestellt. Und die schließen auf ihrem Parteitag dann auch die Reihen. Was da gerade über sie hereinbreche, sei auch eine konzertierte Kampagne, sind sich viele Mitglieder sicher. Die Antisemitismusvorwürfe, sie seien auch der Versuch, die von den Linken angekündigte Vergesellschaftung von Konzernen mit mehr als 3000 Wohnungen noch zu verhindern. Vor allem die CDU beteilige sich daran, so Spitzenkandidatin Elif Eralp, die Berlins erste linke Regierungschefin im Roten Rathaus werden könnte.
16: Während eine faschistische Partei in Sachsen-Anhalt dabei ist, an die Macht zu kommen, meinen diese Leute ernsthaft, eine demokratische Partei, die für soziale Gerechtigkeit, Vielfalt und Demokratie steht, mit dieser Stimmungsmache verhindern zu können.
14: Eralp verspricht, jüdisches Leben in Berlin zu schützen, genauso wie palästinensisches, queeres oder jedes andere Leben. Am Ende stimmt eine große Mehrheit für die Aufnahme von Sondierungsgesprächen. Die Bundesvorsitzende der Linken, Ines Schwertner, hält dennoch eine Mahnung bereit.
17: Wir haben eine Verantwortung in dieser Stadt. Das dürfen wir nicht leichtfertig vergeben. Wir dürfen keine Fehler machen. Wir müssen jetzt zeigen, dass wir es können. Die Arbeit, die beginnt jetzt.
14: Noch am Freitagabend teilen die Grünen mit, sie stünden für Gespräche bereit. Die SPD reagiert zunächst nicht. Beginnen sollen die Sondierungen für eine neue Landesregierung in Berlin in der kommenden Woche.
11: Die Partei Die Linke versucht sich zu distanzieren von judenfeindlichen Äußerungen aus ihren Reihen. Die Partei hat jetzt dafür gestimmt, mit Grünen und der SPD Sondierungsgespräche aufzunehmen für eine Regierungsbildung in Berlin. Sebastian Schöbel berichtete. Es wird immer deutlicher, dass KI-Bots durchaus ein Eigenleben haben und sich da auch gerne mal austoben. Das US-Unternehmen OpenAI hat weitere Eskapaden seiner KI-Bots eingeräumt. Das US-Unternehmen teilte mit, sogenannte KI-Agenten hätten Bilder von ChatGPT-Nutzern auf anderen Webseiten hochgeladen.
18: Die US-Firma OpenAI hat weitere Eskapaden seiner KI-Bots eingeräumt. Die Firma teilte mit, sogenannte KI-Agenten hätten Bilder von ChatGPT-Nutzern auf anderen Webseiten hochgeladen. Die KI-Bots hätten insgesamt 53 Mal Bilder von Nutzern des Sprachmoduls ChatGPT auf anderen Online-Plattformen geleakt. Ob es sich dabei um echte Personen oder KI-generierte Bilder handelte, ließ OpenAI offen. Damit wird erstmals Fehlverhalten der KI von OpenAI bekannt, bei dem auch Daten von ChatGPT-Nutzern betroffen sind. Die Links dazu seien nicht öffentlich gewesen, die betroffenen Bilder inzwischen größtenteils entfernt worden. Die KI-Programme hatten Zugriff auf die Bilder, da OpenAI für das Training seiner Modelle auf anonymisierte Nutzerdaten zurückgreift. Die betroffenen Nutzer hätten der Verwendung ihrer Daten zur Verbesserung der KI-Modelle zugestimmt. Einige der betroffenen Webseiten würden von Regierungen, Universitäten, Behörden und anderen Institutionen betrieben, erklärte OpenAI. Man habe sie über die Eingriffe informiert und überlasse es ihnen, die Vorfälle öffentlich zu machen. Zuletzt hatte die Regierung Australiens für Schlagzeilen gesorgt mit der Mitteilung, dass KI von OpenAI in eine Webseite des australischen Gesundheitssystems eingedrungen war. Die KI-Entwicklerplattform Hugging Face hatte im Juli als erste öffentlich gemacht, dass sie von einem Schwarm von OpenAI-Agenten gehackt worden war. OpenAI übernahm später die Verantwortung dafür und erklärte jetzt, man sei dabei, rückwirkend vom Hugging Face-Vorfall andere Übergriffe zu ermitteln. Es ist in den kommenden Monaten also noch mit weiteren Enthüllungen um eigenständige Hacking-Aktivitäten von OpenAI-KI-Systemen zu rechnen.
11: Das Eigenleben von KI-Systemen OpenAI hat da wieder etwas verkündet und Gabi Biesinger hat uns darüber berichtet. Wie soll es weitergehen im Jemen? Dort kämpfen die Houthi-Milizen weiterhin gegen die international anerkannte Regierung im Land. Die Miliz hat auch Gebiete an der wichtigen Schiffsroute und Meerenge Bab al-Mandab im Roten Meer unter ihrer Kontrolle. Saudi-Arabien, das Nachbarland im Norden, versucht da einzugreifen. Und in den vergangenen Tagen haben einzelne Länder Vorschläge gemacht, wie man Saudi-Arabien da helfen könnte. Ein Überblick von Iris Völnagel.
19: Es ist die Frage, die sich in den vergangenen Tagen viele Politiker stellen. Wie weiter mit dem Krieg im Jemen? Und wer wird Saudi-Arabien wie im Kampf gegen die Houthis unterstützen? Vorschläge gab es die vergangenen Tage mehrere. In einem Fernsehinterview kündigte Frankreichs Präsident Emmanuel Macron an, Truppen, Radarsysteme und Verteidigungssysteme nach Saudi-Arabien zu entsenden, um die für den Energietransport wichtige Hafenstadt Yanbu am Roten Meer zu schützen. Es gehe aber nicht darum, sich in einen Konflikt einzumischen, so Macron, sondern es gehe lediglich um den Schutz des wichtigen Ölterminals in Yanbu. Auch aus Großbritannien soll Saudi-Arabien Hilfe erhalten. Die britische Luftwaffe bietet an, saudische Militärflugzeuge im Kampf gegen die Houthi in der Luft zu betanken. Auch saudische Verbündete wie Ägypten, die Türkei und Pakistan haben ihre Unterstützung zugesagt. Dazu Ägyptens Außenminister Badel Abdaati.
20: Wir werden unsere Bemühungen um Dialog und Deeskalation im Roten Meer fortsetzen. Aber die Verwaltung des Roten Meeres liegt in unserer Hauptverantwortung. Wir, das bedeutet die Länder, die das Rote Meer überblicken, die Anrainerstaaten des Roten Meeres.
19: Erst vor kurzem unterzeichnete Saudi-Arabien mit der Türkei und Pakistan einen sogenannten Mekka-Verteidigungspakt. Man arbeite mit Hochdruck an der Ausgestaltung des Verteidigungsbündnisses, hieß es. In der vergangenen Woche trafen sich die Außenminister der drei Länder am Rande der UN-Vollversammlung in New York. Als nächstes sei ein Treffen der Armeechefs geplant. US-Präsident Trump hingegen war in den vergangenen Wochen zunächst sehr zurückhaltend mit Hilfe, sehr zum Missfallen der eigentlich eng mit den USA verbündeten Saudis. Leidtragende des Konflikts sind die Menschen und insbesondere die Kinder. Die Vereinten Nationen schätzen, dass in den vergangenen Wochen rund 130.000 Menschen vor der Gewalt geflüchtet sind, darunter 71.000 Kinder. Dazu der Journalist Anwar Al-Ansi.
21: Die Frage der Vertreibung ist eine der schlimmsten Auswirkungen und Folgen des Krieges. Die Vertreibung ging einher mit dem Zusammenbruch des Gesundheitssektors sowie des Bildungssektors. Einige Schulen wurden zerstört, sabotiert und in Militärkasernen umgewandelt, insbesondere nachdem die Houthi die Provinz Taiz eingenommen hatten.
19: Eine Lösung ist vorerst nicht in Sicht.
11: Wer unterstützt Saudi-Arabien im Kampf gegen die Houthi? Iris Füllnagel mit einem Überblick. Wir haben gerade die große Diskussion über den Antisemitismus bei den Linken. Dazu passt, was jetzt folgt. Wie antisemitisch sind die Deutschen? Wie sehr sind ihre Haltungen noch vom Nationalsozialismus geprägt? Diesen Fragen ging kurz nach dem Zweiten Weltkrieg das Frankfurter Institut für Sozialforschung nach, unter der Leitung damals von Theodor W. Adorno, der gerade erst aus dem Exil nach Frankfurt zurückgekehrt war. Da wurde ein sogenanntes Gruppenexperiment durchgeführt. Tausende Befragte sollten sich in Diskussionsrunden äußern zu NS-Diktatur und Holocaust, zu Judenfeindlichkeit und zur Verantwortung der Deutschen. Die Ergebnisse, die waren dann so erschreckend, dass Adorno sie nicht veröffentlichen wollte. Jetzt macht sich eine Gruppe von jungen Forscherinnen und Forschern daran, die Protokolle auszuwerten und zu veröffentlichen.
22: Der Deutsche an sich ist fleißig. Gerade im Gegensatz zu den Charakterzügen des Juden, der an sich faul ist.
23: Ich glaube, dass die Juden überhaupt nicht arbeiten brauchen. Die können gut handeln, sodass sie im Handumdrehen ihr Geld verdienen.
24: Solche antisemitischen Sätze sind immer wieder zu lesen in den Protokollen zum sogenannten Gruppenexperiment. Wie judenfeindlich sind die Deutschen? Wie sehr ist ihr Denken noch vom Nationalsozialismus geprägt? Das wollte die Forschungsgruppe um Theodor W. Adorno herausfinden, gut 5 Jahre nach dem Ende des Zweiten Weltkriegs.
25: Was im Nationalsozialismus irgendwie so ins Extrem geführt wurde, sieht man in den Gesprächen immer noch.
24: Berichtet Leonie Wüst, die als Doktorandin am Institut für Sozialforschung heute an der Auswertung der Protokolle von Adornos Gruppenexperiment beteiligt ist.
25: Da kommt dann der zentrale antisemitische Aspekt, würde ich sagen, mit rein, dass gesagt wird, eben die Juden, die dann auf dem Schwarzmarkt handeln. Dann ist die Rede in Frankfurt von der Taunusstraße. Wenn man da entlang geht, dann sieht man ja, dass da nur Hehlerei stattfindet und dass die nicht richtig arbeiten und trotzdem wieder zu viel Geld kommen.
24: Den typischen Verlauf dieser rund 130 Gruppengespräche beschreibt Dirk Braunstein, Leiter des Archivs am Institut für Sozialforschung, so.
26: Man kann dem Common Sense irgendwie bei der Entstehung zugucken. Die Meinungen mögen am Anfang noch etwas heterogen sein. Das wird alles immer mehr in den Diskussionen abgeschliffen, bis man sich irgendwie einig ist, dass man ja doch irgendwie zusammengehört. Eine Gruppe, die sich halt auch wehren muss gegen die Zumutung, jetzt unbedingt Schuld empfinden zu müssen.
24: Ein Spiegelbild der bundesdeutschen Nachkriegsgesellschaft, voll von Antisemitismus und von Abwehr der eigenen Mitverantwortung am Holocaust. Festgehalten auf über 21.000 Seiten, mit Schreibmaschine getippt, handschriftlich korrigiert, in rotem und blauem Leinen gebunden. Den Auftrag zu der Studie hatte Theodor W. Adorno von der US-Militärverwaltung bekommen, nachdem er gerade aus dem Exil nach Frankfurt zurückgekehrt war.
1: Der Nationalsozialismus lebt nach.
24: So fasste Adorno später in einem Vortrag seine Eindrücke zusammen.
1: So sind wir in unserem Gruppenexperiment häufig darauf gestoßen, dass bei Erinnerungen an das Grauen von Deportation und Massenmord mildernde Ausdrücke, euphemistische Umschreibungen gewählt werden oder ein Hohlraum der Rede sich darum bildet.
24: Für Adorno selbst waren die Ergebnisse der Studie so schockierend, dass er sie nicht veröffentlichen wollte.
25: Weil man irgendwie auch dachte, dass ja eine Veröffentlichung eigentlich weniger aufklärend wirken würde letztlich, als dass die demokratischen Prozesse dadurch vielleicht eher blockiert werden würden, wenn man die deutsche Gesellschaft eben damit konfrontiert.
24: Sagt Leonie Wüst. Jetzt aber sei es höchste Zeit, die Originaldokumente zugänglich zu machen, sagt ihre Kollegin Bettine Rau. Denn die Aussagen aus der Nachkriegszeit seien erschreckend aktuell.
25: Sie wirken unheimlich vertraut, also wirklich unheimlich vertraut. Wir haben von nichts gewusst, wird dort eingeübt, keinerlei Bezüge herzustellen zur eigenen Familienbiografie, der Mythos von der kleinen Clique, die Taten begangen hat. Und viele von diesen Ideologien bestehen, würde ich sagen, ungebrochen bis heute weiter beim Sprechen über den Nationalsozialismus und über die Shoah.
11: Das Adorno-Experiment nach dem Zweiten Weltkrieg. Es wird jetzt wieder aufgearbeitet. Darüber hat uns Christoph Schäffer berichtet. Es ging damals darum, wie judenfeindlich die Deutschen waren. Ob die Ergebnisse heute wesentlich anders ausfallen würden? Dickes Fragezeichen. Weniger Kirchenmitglieder, weniger Taufen, Gemeinden werden zusammengelegt, um Kosten zu sparen. Die Kirche verliert gesellschaftlich an Bedeutung. Gottesdienste, regelmäßige Gebete und religiöse Rituale für immer weniger Menschen gehört sowas zum Alltag. Es gibt aber noch Schulen, die sich in kirchlicher Trägerschaft befinden. Wie sehr betrifft sie der Wandel? Unsere Reporterin Jessica Hans hat sich dafür an der Ortenauer St. Landolin-Schule in Ettenheim umgesehen. Sie verrät uns, ob der religiöse Einfluss an der katholisch getragenen Schule spürbar ist.
2: Mittagspause an der St. Landolin-Schule in Ettenheim. Auf den ersten Blick wirkt hier alles genauso wie an einer staatlichen Schule. Die Kinder toben, Bälle fliegen über den Hof, ältere Schüler stehen in Grüppchen zusammen oder warten in der Mensaschlange. Doch wer sich auf dem Campus genauer umschaut, entdeckt schnell ein auffälliges halbrundes Gebäude mit Schrägdach. Die Kapelle der Schule. Jeden Freitag finden hier Gottesdienste statt, erzählt die Abiturientin Enna.
5: Immer freitags können wir halt immer zu dieser Pray Station, halt immer in der Pause. Und auch halt vor den Sommerferien gibt es auch einen großen Gottesdienst, aber der ist halt immer so auf dem Schulhof.
2: Ansonsten empfindet Mitschülerin Annika den Einfluss der Kirche im Schulalltag eher als gering.
6: Wenn halt manchmal so Ansprachen sind vom Schulleiter oder so, dann wird es halt schon manchmal betont, dass wir halt eine christliche Schule sind und dass wir halt auf Nächstenliebe und so achten, aber jetzt nicht so extrem, dass ich jetzt sagen würde, es sticht irgendwie heraus.
2: Sie selbst hat die Schule vor allem wegen ihrer Musikbetonung gewählt. Und dennoch belegt Annika heute freiwillig den Religionsleistungskurs beim stellvertretenden Schulleiter Patrick Berg. Wie allgemein an der Schule spielt auch hier die Religionszugehörigkeit keine Rolle.
7: Natürlich dürfen alle hier sein. Die einzige Einschränkung sozusagen, also man muss den Religionsunterricht nehmen, entweder katholisch oder evangelisch. Man hat keine Ethik. Und ansonsten sind hier alle Konfessionen willkommen, egal wie nah oder fern sie jetzt dem Glauben bzw. der Kirche stehen.
2: Das kann Melek bestätigen. Sie selbst ist Muslimin und belegt auch seinen Leistungskurs.
5: Also ich merke das auch nicht. Also da wird mir jetzt nicht gesagt, ey, jetzt bist du Muslimin, das wird jetzt hier schwer für dich oder also. Ich fühle mich ganz willkommen.
2: Während sie den Austausch mit ihren christlichen Mitschülerinnen und Schülern genießt, ist für andere der Bezug zur Kirche weitaus weniger relevant.
8: Ich bin hauptsächlich zur Schule gegangen, weil meine Schwester davor hier war.
9: Ich habe auch verschiedene Schulen besucht und hier gab es aber auch andere Gründe, die mich hier halt überzeugt haben, zum Beispiel die Sporthalle.
2: Für Patrick Berg zeigt sich der Unterschied zur staatlichen Schule vor allem in dem Anspruch, den die Schule an sich selbst stellt.
7: Wichtig ist, dass wir eine Schule sind, die von einem christlichen Anspruch her denkt, dass wir die Schüler als Menschen sehen, mit ihrer Würde zunächst vor aller Leistung auch.
2: Besonders in Krisen will die Schule ihren Schülerinnen und Schülern Halt geben.
0: Einer, der ihnen dabei zur Seite steht, ist Schulseelsorger Johannes Veit.
3: Schülerinnen und Schüler, aber auch Eltern oder auch Kolleginnen und Kollegen können sich an mich wenden. Häufig sind es ganz lebensnahe Themen wie beispielsweise Tod und Trauer. Und da geht es erstmal darum, jemanden zu haben, ja, dem man sich anvertrauen kann.
0: Zudem leitet er die Gottesdienste und organisiert die sommerliche Reise zur Klostergemeinschaft ins französische Taizé. Doch er weiß auch, nur etwa 200 der 1900 Schülerinnen und Schüler nutzen die religiösen Angebote aktiv. Wie viel Raum die Kirche im Schulalltag einnimmt, bleibt also ihnen selbst überlassen.
11: Welche Rolle spielt die Religion an einer Schule mit kirchlichem Träger? Jessica Hans war für uns an der Ortenauer St. Landolin Schule in Ettenheim.
4: Sport.
11: Ja, das war ein spannender Moment, als Frank-Walter Steinmeier heute vor einer knappen Stunde das Abstimmungsergebnis zur Olympia-Bewerbung Deutschlands verkündet hat. Und jetzt wissen wir, München geht in das internationale Rennen. Holger Kühner ist für uns in Baden-Baden. Was könnte denn den Ausschlag gegeben haben? Was hat München an Besonderheit zu bieten?

0: Aspekt. München, Olympische Spiele 72, der Olympiapark, in dem BMX-Klettern und Breakdance stattfinden soll, dass das vielleicht tatsächlich den Ausschlag gegeben hat gegenüber Köln-Rhein-Ruhr, was eine ganz moderne Bewerbung gewesen wäre und auch national eine Bewerbung war. Also ja, München ist die internationale Stadt und deshalb hat das wahrscheinlich den Ausschlag gegeben, weil man sich damit einfach leichter tut, zurückkommend. Wir stellen uns vor, internationale Gäste kommen, die können in die Alpen fahren, an den Starnberger See. Die können auf ganz kompakten Raum können die Olympischen Spiele erleben. So ein bisschen wie 2022, da gab es die European Games in München. Also das ist einfach ein Ding, von dem man denkt, dass München die internationale Strahlkraft hat, um dann auch mögliche Städte auf diesem internationalen Parkett zu schlagen.
1: Ja, dann schauen wir mal auf das internationale Parkett. Wer sind denn die größten Konkurrenten, die da für die Jahre 2036, 40 oder 44 mutmaßlich ins Rennen gehen werden?
0: Also es gibt vor allem zwei Bewerbungen, über die man spricht. Das eine ist Doha, also Katar, wo die Fußball-WM 2022 stattfand. Und es ist eine Stadt in Indien. Es ist nicht Neu-Delhi, es ist eine Millionenstadt. Es gibt aber auch Interesse aus Europa bereits. Die Frage wird sein, im März 2027 wird das IOC schon mal aussieben und ein paar Kandidatenstädte aussortieren, wenn beispielsweise man der Meinung ist, dass die Olympischen Spiele 2036 im asiatischen Raum stattfinden sollen. Dann könnte es sein, dass möglicherweise Deutschland schon aussortiert wird. Und ganz kurz, jetzt habe ich gerade eben das Ergebnis bekommen, 91 zu 50, also 91 Stimmen von 141 zu 50 Rhein-Ruhr. Das ist dann doch schon eine sehr deutliche Entscheidung und ein gutes Fundament für die Münchner Olympiabewerbung.
1: Ja, da hat wohl auch für die abgestimmt haben, dieses Renommee, was München schon hat als deutsche Stadt, eine große Rolle gespielt. Der Bundespräsident hat in seiner Rede in Baden-Baden betont, er wolle mit dem Schwung der Bewerbung jetzt das ganze Land nach vorne bringen. Wie hat er das konkretisiert?
0: Also, es ist ja so, dass in der Gesellschaft momentan sehr, sehr viele Probleme diskutiert werden. Wir haben unglaublich hohe Spritpreise. Wir haben diese militärischen Konflikte bei uns direkt vor der Haustüre. Und was er gemeint hat, war, dass es einfach ein positives Signal braucht. Auch und diese Olympischen Spiele, auch wenn sie viel Geld kosten. Ja, man wird Sponsoren suchen. Aber diese Olympischen Spiele, man hat sie in Paris gesehen, die können eine ganze Stadt, eine Region, auch ein Land möglicherweise vereinen. Ich will es jetzt gar nicht pathetisch überhöhen, aber dass man einfach ein positives Ereignis hat, auf das man zuarbeiten kann. Und das ist das, was Frank-Walter Steinmeier gemeint hat. Und wenn ich Markus Söder und Henrik Wüst, die beiden Ministerpräsidenten, gehört habe, dann könnte sich das politisch tatsächlich auch umsetzen lassen.
1: Man braucht für eine Olympiabewerbung tatsächlich einen sehr langen Atem. Das sind ja Zeiträume, die man kaum überblicken kann eigentlich. Also frühestens in 10 Jahren könnte es etwas werden für die deutsche Bewerbung. Wann werden wir denn wissen, wer es 2036 wird?
0: 2029, also wir müssen noch 3 Jahre warten, aber das klingt so 3 Jahre, aber das ist für die Vorbereitung einer Olympiabewerbung wirklich nicht viel Zeit. Im März wird das IOC schon mal aussortieren, falls die Spiele nach Asien gehen sollen, 36, dann wäre Deutschland raus, glaube ich jetzt noch nicht. Aber 2029 muss man das Konzept überarbeiten. Vielleicht noch eins ganz kurz, eine ganz große Stärke der Olympischen Bewerbung von München wird sein, dass die Bevölkerung dahinter steht. Bürgerreferendum, 66% sind dafür, starkes internationales Signal.
1: Das braucht man, diesen Rückhalt in der Bevölkerung, damit es was wird mit der Bewerbung von München für vielleicht die Olympischen Spiele 2036. Holger Kühner ist für uns in Baden-Baden, wo heute verkündet wurde, dass es München wird.
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3: Um 15.31 Uhr mit Stefan Schiebelhut. Wir wollen die Olympischen Spiele wieder nach Deutschland holen, und zwar nach München. Das hat Bundespräsident Steinmeier bei der Bekanntgabe der Bewerberstadt gesagt. Damit hat sich München für die Spiele 2036, 2040 oder 2044 gegen die Region Rhein-Ruhr durchgesetzt. Steinmeier sagte bei der außerordentlichen Mitgliederversammlung des Deutschen Olympischen Sportbundes in Baden-Baden, die Bewerbung sei eine Riesenchance für ganz Deutschland.
4: Bringen wir unser Land jetzt in Bewegung, um alles zu stärken, was uns verbindet. Stellen wir uns geschlossen hinter unseren Olympiakandidaten. Machen wir die Bewerbung zu unserer gemeinsamen Sache. Wenn wir als Team Deutschland an den Start gehen, dann haben wir beste Chancen, Gastgeber der Spiele zu werden.
3: In 15 Städten in ganz Deutschland haben mehrere 10.000 Menschen gegen Kürzungen im Sozialbereich demonstriert, unter anderem in Frankfurt, Stuttgart und Freiburg. Zu den Demos aufgerufen hatten der DGB, mehrere Gewerkschaften und Sozialverbände. In Frankfurt gingen nach Angaben des DGB mehr als 30.000 Menschen auf die Straße. Die Polizei zählte rund 15.000. Aus Frankfurt HR-Reporter Lars Hofmann.
5: Auf dem Frankfurter Opernplatz hat der Vorsitzende der Gewerkschaft Verdi, Frank Wernicke, Angriffe auf den 8-Stunden-Tag und Einschnitte etwa bei der Rente, im Gesundheitswesen und der Pflege kritisiert. Der Vorsitzende des DGB Hessen-Thüringen, Michael Rudolph, sagte, die vielen tausend Teilnehmer seien ein klares Signal an die Politik, die geplanten Reformen zurückzunehmen.
3: In Paris feiert der Papst gerade eine Messe vor hunderttausenden Menschen. Der Vatikan spricht von 700.000 Teilnehmern, die auf die Champs-Élysées und vor den Place de la Concorde gekommen sind. Vor dem Gottesdienst war Leo XIV. Im Papamobil die Prachtstraße entlang gefahren. Die Messe ist der Höhepunkt seiner Frankreichreise. In der griechischen Hauptstadt Athen sind bei der Explosion eines Hauses 6 Menschen ums Leben gekommen. Bei den Opfern handelt es sich vermutlich um 2 Bewohner und 4 US-Amerikaner, die in einer Ferienwohnung untergebracht waren. Das Haus wurde komplett zerstört. Möglicherweise hat ein Gasleck zu der Explosion geführt. Formel-1-Pilot George Russell hat den großen Preis von Aserbaidschan gewonnen. Der Mercedes-Pilot setzte sich gegen das Red Bull-Duo Max Verstappen und Isaac Hadjar durch. Das waren die Nachrichten. Das Wetter. Heute Nachmittag bleibt es in Hessen, Rheinland-Pfalz und Baden-Württemberg überwiegend sonnig. Nach Nordwesten hin gibt es auch ein paar Wolken bei Höchstwerten von 22 Grad im Westerwald, über 26 Grad in Südhessen bis zu 30 Grad im Breisgau. Und auch morgen und am Montag gibt es viel Sonnenschein und es wird noch wärmer, bis zu 31 Grad. Die Zeit 15.34 Uhr.
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3: Vorsicht bitte auf der A5 Kassel Richtung Frankfurt, in Hohe über Mörlen eine ungesicherte Unfallstelle auf dem linken Fahrstreifen. Vorsicht auf der A67 Mönchhof-Dreieck Richtung Mannheim, zwischen Büttelborn und dem Darmstädter Kreuz steht ein brennendes Fahrzeug auf dem Standstreifen. A3 Frankfurt Richtung Köln, zwischen Kelsterbach und Raunheim, 4 Kilometer Stau und stockender Verkehr. Es ist nur ein Fahrstreifen frei. A5 Basel Richtung Karlsruhe zwischen Efringenkirchen und dem Dreieck Neuenburg ist die Fahrbahn wegen einer Baustelle auf einen Fahrstreifen verengt, dadurch 2 Kilometer Stau. A5 Karlsruhe Richtung Heidelberg zwischen Kronau und Waldorf-Wiesloch, 4 Kilometer stockender Verkehr. A44 Eisenach Kassel, der Tunnel Hirschhagen, ist in beiden Richtungen wegen einer Brandschutzübung bis 16 Uhr gesperrt. Und A643 Mainz Richtung Wiesbaden, zwischen Mainz-Gonsenheim und dem Schierstander Kreuz, 4 Kilometer stockender Verkehr.
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6: Mit Andrea Geißler. Frankfurt und Bücher. Das passt nicht nur zu Buchmessezeiten fabelhaft zusammen. Hier leben nämlich eine ganze Reihe aufregender Autoren und Autorinnen. Zwei von ihnen sind heute in dieser Sendung zu Gast, Uben Eo und Isabella Kaldart. Während sich Kaldarts Sachbuch »Die Stadt, die sie schrieben« mit Autorinnen in New York beschäftigt, hat die FAZ-Kolumnistin Uben Eo ihr Romandebüt vorgelegt. In »Honey und Blondie« steht eine intensive Frauenfreundschaft im Mittelpunkt. Der Roman folgt zwei Freundinnen von ihrer ersten Begegnung im Kindergarten bis in ihre 30er und erzählt von ihrer äußerst innigen Beziehung. Die beiden können sich ganz in die andere reinversetzen. Und das ist wörtlich gemeint. In emotionalen Extremsituationen tauschen sie einfach ihre Körper. Honey und Blondie ist ein rasanter und zugleich sehr sinnlicher Roman. So erfasst zum Beispiel Honey jeden Raum, den sie betritt, als erstes über ihren Geruchssinn. Dabei entstehen ganze Szenen über Gerüche. Uben Eo ist zum Interview ins HR-Studio gekommen und natürlich muss ich sie als erstes fragen, wonach riecht es hier?
7: Es ist mir tatsächlich direkt aufgefallen beim Reingehen, dass es hier nach Teppichboden und nach Kaffee riecht. Und ich finde, in allen Büros riecht es immer so. Und ich bin immer froh, wenn ich in so einem traditionellen Büro sein kann, wo es wirklich nach Teppichboden und nach Filterkaffee riecht.
6: Das heißt, gar keine besondere Radiogeruch, Mikrogeruch?
7: Nee, also so ein bisschen Technikgeräte rieche ich schon. Aber dieser Filterkaffeegeruch ist so dominant, dass der mir direkt in die Nase gesprungen ist.
6: Dann wollen wir doch auch direkt in dein Buch springen. Honey und Blondie, die zwei Freundinnen, haben ein Special Feature, das sie Schleckmuscheln nennen. Und jetzt kommt da so eine typische Interviewfrage. Mhm. Ist es autobiografisch? Hast du eine beste Freundin, mit der du gerne Körper tauscht? Das ist nämlich das, was die beiden können. Sie können sich in den Körper der anderen switchen.
7: Leider kann ich das ja nicht mit meinen besten Freundinnen, aber ich würde so gerne. Das heißt, ich habe auf jeden Fall immer schon seit der Kindergartenzeit die eine beste Freundin gehabt, die mich durch eine bestimmte Lebenszeit begleitet hat. Und da hatte ich eben immer diesen dringenden Wunsch, dass wir einmal tauschen können.
6: Die beiden Freundinnen, Hyung Jong und Bianca, das sind die richtigen Namen für Honey und Blondie. Mhm. Sie nennen diese Situation Schleckmuschel. Mhm. Vielleicht kannst du uns einfach mal ein bisschen so Einblick in das Buch geben und erzählen, warum sie das so nennen. Woher kommt das?
7: Ja, ich glaube, das sagt schon alles, weil das ist so deren Coach-Sprache. Die haben diese Insider-Sprache, die eigentlich nur die beiden kapieren. Und Schleckmuschel haben sie etabliert, weil der erste Körpertausch ist im Kindergarten passiert. Und direkt danach haben sie zusammen eine Schleckmuschel aus Blondies Hosentasche geschleckt. Und seitdem nennen sie einfach diese Situation Schleckmuschel und wissen sofort, was damit gemeint ist, bis ans Lebensende.
6: Jetzt gibt's aber auch Situationen, in denen das nicht klappt. Was hat das denn für Auswirkungen auf diese Freundinnenschaft? Also einerseits, dass sie das können, hat schon Auswirkungen. Mhm. Und andererseits, dass es eben in bestimmten Momenten nicht klappt oder der Rücktausch nicht klappt.
7: Ja.
6: Wie kriegen die das hin zu managen?
7: Ja, es ist natürlich total ungewohnt, weil normalerweise sind die Körpertauschsituationen super kurz. Die tauschen dann sehr schnell wieder zurück. Eben, die haben da ihre Tricks. Also wenn sie in einen Spiegel gucken, tauschen sie eigentlich automatisch die Körper wieder zurück. Das klappt aber eben nicht, wenn der Uterus in einer bestimmten Extremsituation ist, zum Beispiel kurz vor der ersten Periode als Teenies. Da schaffen sie es nicht, über den Spiegeltrick zurückzutauschen und sind eben monatelang im anderen Körper gefangen sozusagen. Aber es ist vielleicht das falsche Wort, weil sie es so sehr genießen, dann im anderen Körper zu sein. Gerade in der Teenagerzeit, wo man sehr selten glücklich und angekommen ist im eigenen Körper, vor allem als Frau, kommt es denen so zugute, weil sie einmal genießen, einfach nicht in ihrem eigenen Körper stecken zu müssen und aber sich selbst aus den Augen ihrer besten Freundin sehen können und dadurch den eigenen Körper viel besser akzeptieren können.
6: Ich meine, es hat etwas Fantastisches, dieses Special Feature. Mhm. Aber andererseits, was unterschwellig immer ganz, ganz deutlich wird, ist, dass diese Freundinnenschaft ganz oft wichtiger ist als vielleicht ein Mann in ihrem jeweiligen Leben und dass das so eine Entscheidung vielleicht ist, die sich durch dieses Leben zieht. Ist es das, was dich da so beschäftigt hat?
7: Ja, es gibt ja immer die amoröse Liebe zwischen zwei Personen und die wird ja in der Literatur oder überhaupt in der Kunst sehr viel und ausführlich besprochen. Aber eben diese Verbindung, diese platonische Beziehung oder das ist auch vielleicht sogar ein zu kleines Wort, aber diese Seelenverwandtschaft zwischen Freundinnen zum Beispiel oder dass sie wenig so ikonisiert wird und für mich in meinem Leben hat die Freundinnenschaft schon immer eine sehr, sehr große Rolle gespielt und mich auch wirklich gerettet teilweise in vielen Lebensabschnitten. Wenn es jetzt zum Beispiel dazu kam, dass ich im Kindergarten mich ganz alleine gefühlt habe, wo ich wirklich auch weit und breit die einzige asiatisch gelesene Person war und ja, ich auch Rassismus ausgesetzt war, und dann habe ich eben meine beste Freundin damals im Sandkasten kennengelernt und zu zweit war alles irgendwie erträglicher, ne? Und das war mir irgendwie ein Herzensanliegen, das zu thematisieren und auch dieses Gedankenexperiment, was wäre, wenn wir wirklich 100% empathisch sein könnten für eine andere Person, wenn wirklich dieser Güteknopf immer gedrückt wäre, sodass wir nicht diese negativen Gefühle einer anderen Person gegenüber haben, wie Missgunst oder Neid. Und das habe ich eben oft beobachtet, dass wenn eine Freundschaft zwischen zwei Personen, gerade auch zwischen weiblichen Personen thematisiert wird, dass eben oft dann irgendwelche Zickenkriege, also sogenannte Zickenkriege oder Neid und Eifersucht eine Rolle spielen. Und ich wollte wirklich diese unschuldige Verbindung zwischen diesen zwei Frauen mal selber für mich experimentieren, ob das möglich ist überhaupt. Weil das gar nicht meine eigene Erfahrung ist, um ehrlich zu sein. Ja.
8: Es ist auch ein klein bisschen eine Utopie.
7: Ja, definitiv. Ja, ich habe auch beim Schreiben immer wieder gemerkt, okay, jetzt muss doch der große Konflikt zwischen den beiden kommen. Jetzt muss der Typ kommen, der zwischen denen steht oder irgendein äußerer Faktor. Aber habe dann immer wieder gedacht, nein, ich möchte das jetzt zu Ende denken. Ich möchte, dass die sich 100% gegenseitig sehen und so akzeptieren, wie sie sind und alle ihre Entscheidungen. Und habe gemerkt, okay, es funktioniert. Also man kann wirklich so miteinander umgehen, ohne diese verurteilenden Gefühle mit reinzubringen. Ne? Also, und da musste ich auch selber an mir sehr viel arbeiten, weil frei davon bin ich natürlich selber auch überhaupt nicht.
8: Du hast gerade ein anderes Thema angesprochen, das auch unterschwellig immer eine Rolle spielt, obwohl dieses Buch so locker in so viel coolem Slang geschrieben ist und zwischen den Freundinnen so viel Ping-Pong hin und her geworfen wird. Ganz oft spielt das Thema Rassismus und Rassismuserfahrungen als asiatisch gelesene Person in Berlin oder im Berliner Umland eine ganz starke Rolle. Ich vermute, genau das ist deine Erfahrung. Mhm. Und andererseits hat sich in den letzten Jahren sehr viel getan durch so einen K-Pop-Hype und so weiter. Wie siehst du diese Entwicklung? Denkst du, dass so ein Aufwachsen, so eine Kindheit, wie du sie da wohl in Berlin erlebt hast und wie sie Honey erlebt, hat sich da was getan oder nicht?
7: Nee, es hat sich auf jeden Fall ganz viel getan. Also als ich aufgewachsen bin, Anfang der 90er, niemand wusste, was Korea ist. Ne? Also die Kinder haben mich gefragt, kommst du aus China oder aus Japan? Es gab kein anderes Land für sie in Asien und Asien war auch sehr weit weg für die. Und deswegen, also heute wäre das natürlich was total anderes mit dem ganzen BTS-Hype und überhaupt Korea in der Popkultur.
8: Wir sind in Frankfurt. Mhm. Was ist anders in Frankfurt?
7: Ich glaube, das hat mich auch an Frankfurt so angezogen, dass es tatsächlich viel internationaler ist und zwar nicht nur auf diesem Expat-Level, sondern ich glaube, das ist hat die höchste Dichte an Nationalitäten auf engstem Raum hier deutschlandweit und das spürst du. Also bevor ich hierher gezogen bin, habe ich immer beobachtet, dass es so viele asiatisch gelesene Omas und Opas hier gibt, ne, die hier einfach leben und dass über Generationen die Leute hier einfach schon aufgewachsen sind und das sich natürlich auch im Stadtbild wiederfindet. Und in Berlin ist es einfach sehr anders gewesen. Und deswegen liebe ich Frankfurt auch. In Frankfurt, finde ich, ist der Unterschied, ich kann mich hier mit der Regionalbahn verfahren ins Umland und mir passiert nichts unbedingt. Aber in Berlin habe ich Angst davor, mich zu verfahren, in die falsche Regionalbahn zu steigen und dann irgendwo in Brandenburg auszusteigen. Und wenn ich Pech habe, sind am Bahnhof irgendwelche Dorfnazis, ne? Und das hast du. Du hast überall Neonazis oder viele rechte Menschen, aber eben nicht dieser traditionelle Weg in der Schule als zum Neonazi zu werden, wie es eben auch in Berlin und im Umland verankert ist. Deswegen, das ist für mich dieser Regionalbahn-Sicherheitsgedanke, der mich auch Frankfurt lieben lässt.
8: Du hast eine kleine Tochter?
7: Ja.
8: Und schreibst auch eine sehr pointierte Hi-Baby-Kolumne in der FAZ, mhm, die ich auch schon oft gelesen habe. Und darin machst du dir Gedanken über die Welt, in der wir leben, so wie jetzt auch, und auch über die Zukunft für dein Kind.
7: Ja.
8: In Honey und Blondie ist Honey schwanger und so viel darf ich spoilern, am Ende bekommt sie das Baby. Was würdest du ihr sagen, was sie erwartet, nachdem du jetzt schon eine kleine Weile Mama bist?
7: Ja, ich glaube, ich würde ihr sagen, mach weiter so, indem du dir immer ein Netzwerk an ganz vielen tollen Menschen um dich herum baust, auch wenn es jetzt vielleicht nicht nur diese eine beste Freundin ist, sondern du brauchst dieses sogenannte Dorf, das sich ja dann um so ein Kind kümmert. Und wenn du das nicht hast, bist du wirklich aufgeschmissen, ne? Und ja, das würde ich ihr sagen, pfleg diese intensiven Freundschaften, auch zu Schulfreundinnen, die dich schon immer begleitet haben und sowas. Sei diszipliniert und versuch wirklich zwischenmenschlichen Beziehungen, die dir was bedeuten, zu pflegen und wie so eine Blume zu gießen. Weil wenn die irgendwann weg sind, ja, mit einem kleinen Kind, das ist sehr, sehr schwer zu bewältigen.
8: Gibt es etwas, was du noch gerne loswerden würdest?
7: Worüber ich mich freuen würde, ist, dass jede Person, die vielleicht das Buch liest oder auch nicht liest, mal versucht, dieses Experiment einzugehen, immer diesen Güteknopf zu drücken in sich und versuchen, sich kurz zu fragen, bevor man jemanden verurteilen möchte, gerade so das eigene Umfeld, was man ja eigentlich liebt, ob das jetzt gerade was ist, was mit mir selber zu tun hat, was ich jetzt ungefiltert loswerde und eine Person in meinem Umfeld damit verletze. Und so wirklich immer zu versuchen, diesen Perspektivwechsel einzugehen. Was wäre denn, wenn ich in ihrem Körper stecken würde und ihre Gedanken haben würde und ihre Biografie haben würde? Würde ich sie dann trotzdem noch so verurteilen, wie ich es jetzt in diesem Moment tue?
8: Das war die Frankfurter Journalistin und Schriftstellerin Ubin Io über ihren Debütroman Honey and Blondie. Er ist bei Park Ullstein erschienen. In ihrem Buch »Die Stadt, die sie schrieben« zeichnet Journalistin und Autorin Isabella Kaldart eine literarische Kartografie New Yorks. Aus der Sicht von 21 verschiedenen Schriftstellerinnen wird die Stadt durch die Geschichten, Romane und Erfahrungen ihrer Autorinnen erschrieben. Kaldart zeigt dabei eindrucksvoll, wie weibliche Perspektiven die Stadt geprägt haben. Zum Beispiel in Bezug auf Einwanderung, jüdisches Leben, queer Communities oder Klassenunterschiede. Doch neben den Prominentesten wie Edith Wharton, Fran Lebowitz oder Siri Hüstvedt rückt sie auch Autorinnen ins Licht, die in der klassischen Literaturgeschichte oft weniger beachtet wurden als ihre männlichen Kollegen. Warum aber finden sich all diese Stimmen ausgerechnet in dieser Stadt? Isabella Kaldart.
9: Gerade New York als literarische Stadt ist extrem interessant, weil ich würde behaupten, keine andere Stadt, zumindest im Westen, im globalen Norden, aber wahrscheinlich sogar weltweit, hat so viele Zuschreibungen. Jeder hat irgendwie ein Bild mit zu New York, auch wenn man die Stadt nicht mag oder, aber man hat eine Assoziation damit. Und ich finde, gerade das macht sie so interessant und auch in der Art, wie sie in der Literatur beschrieben wird, weil auch die Zugänge zu dieser Stadt ganz unterschiedlich sind und im Laufe der Jahrzehnte und Jahrhunderte, ich bilde ungefähr 150 Jahre ab, sich auch sehr verändert haben. Das Image, das New York hat oder wie sich die ökonomischen Zustände verändert haben. Und New York ist ja generell mehr als nur so ein, ich sag mal, ein physischer Ort. Das ist auch eine Projektionsfläche, eine Idee.
8: Vielleicht fangen wir tatsächlich da an, wo die meisten Menschen in New York angekommen sind. Historisch gesehen, und zwar bei der Freiheitsstatue. Mhm. Damit beginnt ja auch dein erstes Kapitel. Und es gibt ein Gedicht von der Lyrikerin Emma Lazarus, auf die auch das berühmte Zitat zurückgeht, solange wir nicht alle frei sind, ist keiner von uns frei.
9: Ja.
8: Aber was genau hat sie mit der Freiheitsstatue zu tun?
9: Ich habe Emma Lazarus als erstes gewählt, weil ich chronologisch vorgehe und sie im Mitte, Ende des 19. Jahrhunderts gelebt hat. Sie war eine Lyrikerin, ist relativ jung auch gestorben und etwa zeitgleich mit ihrem Leben wurde die Freiheitsstatue errichtet. Die wurde in New York aber jetzt nicht mit Begeisterung angesehen, weil man hat gesagt, das ist ja viel zu klein, das ist ja kein richtiger Leuchtturm, was wollen wir damit? Und irgendwann nach Emma Lazarus' Tod hat ihre Freundin das Gedicht, eins ihrer Gedichte, ein Gedichtband, in einer Buchhandlung wiederentdeckt sozusagen und hat sich dann dafür eingesetzt, dass dieses Gedicht, aus dem du gerade auch eine Zeile zitiert hast, dass das quasi in den Sockel, in den Podest von der Freiheitsstatue, dass es da angebracht wird. Ich habe in meinem Buch die Übersetzung von Ruth Klüger und eine der berühmtesten Zeilen, da spricht quasi die Freiheitsstatue selbst aus Lazarus' Worten. Und da heißt es, schick schickt mir stattdessen eure Mittellosen, die Heimatlosen, hoffnungslos Zerlumpten, vom Sturm Gebeutelten, die Abgestumpften, die Müden, die trotzdem nach Freiheit dürsten. Und das auf Englisch ist so ein Zitat, das findet man heute immer noch wieder, wenn es um Proteste für Freiheitsrechte, für Rechte von MigrantInnen geht. Und das ist so richtig legendär geworden, weil es den ursprünglichen Geist, wie sich die USA damals selbst verstanden haben und natürlich wofür die Freiheitsstatue und auch New York City Symbole stehen, repräsentiert, nämlich als Ankunft für Menschen, die auf der Suche nach Glück sind, nach diesem quasi den American Dream leben wollen.
8: Und die eben auch nicht die Reichen sind und die Privilegierten.
9: Genau, genau. Ja, das ist vielleicht nochmal ganz interessant, wenn man sich mit der Geschichte von New York City beschäftigt. Wir sehen die Stadt heute als eben, wir assoziieren damit Wall Street, vielleicht Sex in the City, aber das hat sich erst ab den 80ern, 90ern so gewandelt. Also es gab natürlich auch früher schon immer eine sehr, sehr reiche Schicht. Aber dass der Kapitalismus und der Neoliberalismus gewonnen haben, das ist wirklich erst seit ein paar Jahrzehnten so. Das heißt, New York hatte gerade in den 70ern bis tief in die 80er, sogar Anfang der 90er Jahre rein, auch eine sehr große Underground-Szene, die ich auch beschreibe. Und unter anderem gibt es einen Grund, warum der Punk aus New York City kommt. Das heißt, es war auch immer schon eine Stadt für arme Leute, früher zumindest.
8: Bevor wir tatsächlich zum Underground kommen, weil das wird sehr spannend, lass uns noch mal kurz auf den Inseln bleiben oder auf einer anderen Insel. Da gibt es nämlich eine sehr spannende Geschichte über eine der ersten Investigativjournalistinnen, Nellie Bly. Was hat sie gemacht?
9: Wirklich eine total spannende Geschichte. Nellie Bly, Ende des 19. Jahrhunderts, da war sie Anfang 20, wurde als Undercover-Reporterin auf ein, das hieß damals in dem damaligen Sprech so, in ein Irrenhaus geschickt, in die Insel zwischen Brooklyn und Manhattan, um dort dann über die Zustände in dieser Frauenpsychiatrie, dieser geschlossenen Anstalt zu berichten. Und sie hatte halt wirklich Schreckliches erlebt. Sie war 10 Tage da, hat sich quasi als Patientin einweisen lassen. Als sie dann rausgekommen ist, hat sie dann quasi über diese Missstände berichtet, was auch mit anderen Faktoren dazu geführt hat, dass die Zustände in der Tat ein bisschen verbessert wurden, dass mehr Geld reingesteckt wurde in diese Anstalt. Sie ist eine total spannende Figur, weil sie hat noch ganz andere Sachen gemacht. Sie hat versucht, in 80 Tagen um die Welt zu reisen. Generell war sie einfach in gefährlicher Mission unterwegs und war total unerschrocken und hat so eigentlich so ein bisschen zur Verbesserung quasi der Zustände geführt. Und wir assoziieren ja heute den Investigativjournalismus gerade in Deutschland so in erster Linie mit Günter Wallraff in den 80ern. Aber Nellie Bly war halt 100 Jahre vor ihm eigentlich noch viel mutiger, weil sie viel gefährlichere Reportagen gemacht hat.
8: Wir machen zwar jetzt einen kleinen Zeitsprung, aber das Thema mit dem Underground interessiert doch gerade sehr. Also ich deute nochmal an, es geht um die Autorin Siri Hustvedt, die sehr lange bekannt war als die Frau von Paul Auster, sich dann aber einen sehr starken eigenen Namen gemacht hat. Und zwar vor allem mit einer Geschichte aus der Untergrundszene, in der es auch einen Kriminalfall gibt, der dann sogar nicht nur diese New Yorker Clubszene erschüttert hat, sondern auch die Literaturszene.
9: Ja,
8: was ist da passiert?
9: Ja, genau. Ich glaube, die Geschichte kennen viele gar nicht, obwohl alle dieses Buch kennen. Was ich liebte, ist das bekannteste Werk von Siri Hustvedt und das spielt größtenteils auch so in den 70er Jahren in Soho. Soho ist heute eine der reichsten Gegenden. Damals war das eine komplett verlassene Gegend mit leer stillgelegten Fabriken sozusagen, die dann umgewandelt werden konnten und besetzt werden konnten von KünstlerInnen in eben Ateliers, Studios, Musik- oder Konzertlocations. Und dieser Roman spielt halt dort mit zwei Künstler-Ehepaaren und ich fasse ihn jetzt nur grob zusammen. Der Sohn von einem dieser Ehepaare ist involviert in einen Mord. Den hat er nicht selbst begangen, sondern ein Performance-Künstler, mit dem er befreundet ist. Und was viele nicht wissen: Der Sohn aus erster Ehe von Paul Auster, Daniel Auster, war selbst in einen Mord involviert. Ich will die grauenhaften Details, wie der Junge umgebracht wurde, nicht im Radio beschreiben, das ist wirklich nicht so schön. Aber de facto wurde er von zwei Leuten, die waren in der Clubszene unterwegs, die haben sehr viel Party gemacht. Und dann wurde halt einer, der Dealer war, von den anderen, die ihm Geld schuldeten, quasi erschlagen. Und Daniel Auster war halt auch am Tatort anwesend. Angeblich war er bewusstlos, man weiß es nicht. Und diese Angst vor dem Mörder, dem der wirklich der Hauptmörder war sozusagen, und auch die Zweifel, ob der Liebe zu Daniel Auster, hat Siri Hustvedt halt in Was ich liebte verarbeitet. Und die Szene, in der der Titel beschrieben wird, da fragt die einen auch, was war es, was ich liebte? Und darin merkt man schon an vielen verschiedenen Clues Siri Hüstwedts Zweifel oder enttäuschte Liebe zu ihrem Stiefsohn heraus.
8: Ja, das ist tatsächlich ein bisschen eine Gegengeschichte zu dem sehr verklärten Bild der Auster-Familie, das man hat, natürlich durch ihre sehr erfolgreiche und brillante Sängerin Sophie Auster.
9: Auch das, ja.
8: Beide erfolgreiche Schriftsteller. Wir wollen aber nochmal in andere Stadtteile gehen, die weniger hip sind oder vielleicht erst wirklich mit der Zeit hipper geworden sind. Du hast ein sehr, sehr spannendes Kapitel über Harlem Renaissance, also über Harlem und dann über diese Bewegung, die Harlem Renaissance heißt. Da geht es um die Geschichte der schwarzen Literatur und besonders um Nella Larsen. Mhm. Kannst du uns mal an die Hand nehmen durch Harlem und durch die Geschichte der Harlem Renaissance?
9: Also die Harlem Renaissance ist ungefähr in den 20ern, frühe 30ern verorten. Sie hörte so auf mit der Great Depression, mit der Wirtschaftskrise. Und das war so nach Ende der Sklaverei so der erste große Befreiungsschlag von schwarzen US-AmerikanerInnen, wo es dann darum ging, sich quasi in Sachen Kunst und Kultur, die Musik, die Literatur, aber auch die Wissenschaft und Politik, Philosophie quasi zu revolutionieren, ein eigenes schwarzes Bewusstsein, eine eigene Identität zu kreieren, auch das Image, was die Weißen von den AfroamerikanerInnen hatten, zu verbessern. Und das hat sich geäußert in so einer großen, allumfassenden kulturellen Bewegung. Ohne die können wir uns den Civil Rights Act oder auch Hip-Hop in den 70er Jahren nicht vorstellen. Das braucht es alles. Eine der wichtigsten Autorinnen von der Harlem Renaissance ist Nella Larsen. Die hat eigentlich nur 2 Bücher veröffentlicht, aber die sind halt wirklich so legendär. Passing, Seitenwechsel auf Deutsch, wurde auch erst vor wenigen Jahren verfilmt, sehr gut verfilmt. Und da geht es ganz grob um das Konzept des Passings, was grob bedeutet, dass AfroamerikanerInnen in gewissen Kontexten weiß gelesen werden. Und in dem Roman ist es halt so, dass eine Frau, eine eigentlich schwarze Frau mit einem weißen Mann, der auch noch super rassistisch ist, verheiratet ist und halt die ganze Zeit Angst hat, dass es auffliegt, dass sie nicht weiß ist.
8: Und das zum Beispiel, als sie dann schwanger ist und Angst hat, dass ihr Baby...
9: Dass ihr Kind sie quasi verraten könnte, so. Ja.
8: Durch die Hautfarbe. Mhm. Ja, genau. Das ist unglaublich interessant. Es gibt noch einen Stadtteil, der für mich besonders rausgestochen ist, weil man auch so viel darüber gehört hat. Das ist Brooklyn und die Autorin Jacqueline Woodson. Mhm. Was kann man denn an der Geschichte von Brooklyn ablesen über diese Entwicklung der Stadt?
9: Ihr Roman Ein anderes Brooklyn, also ein wirklich tolles Buch, spielt in den 70er Jahren in Bushwick. Klassisch, traditionell eigentlich ein afroamerikanisches Viertel. Es war in den 70er Jahren auch relativ gefährlich. Und es ist interessant, anhand von Bushwick die Gentrifizierung, und gerade hier ist es interessant, den Imagewechsel von Bushwick festzuhalten. Es ist so ein bisschen ein Klischee, aber es ist auch ein wahres Klischee, dass natürlich New York eine Stadt des Wandels ist. Das heißt, wenn Jacqueline Woodson einen Stadtteil, in dem Fall halt Bushwick, in den 70er Jahren beschreibt, kann man fast 100% davon ausgehen, dass wenn wir heute in den 2020ern darauf gucken, dass die Szene und die Bevölkerung und auch die ökonomische Schicht, dass es sich komplett geändert hat. Sie beschreibt das Leben von 4 jungen schwarzen Mädchen in Bushwick damals. Es ist eine relativ von Gewalt geprägte Zeit. Das ist auch direkt nach dem Vietnamkrieg. Die Leute sind traumatisiert. Und gleichzeitig gibt es da so eine erstaunliche Freiheit, auch ein nachbarschaftliches Leben. Und fast forward sozusagen 50 Jahre später ist Bushwick, ist viel von der ursprünglichen Bevölkerung, das vor allem Schwarze und Hispanics waren, verdrängt worden durch so eine weiße sozusagen Hipsterklasse, wenn man es so ausdrücken möchte. Und Bushwick ist heute so das Inbegriff des Coolen.
6: Das war Isabella Kaldart über ihr neues Buch Die Stadt, die sie schrieben. Das Sachbuch über New Yorker Autorinnen ist im Aviva Verlag erschienen. In dieser Sendung ging es um 2 junge Frankfurter Autorinnen. Neben Isabella Kaldart stellte im ersten Teil Ubin Eo ihren Debütroman Honey and Blondie vor. Mein Name ist Andrea Geißler.
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1: 16 Uhr. München wird sich für Deutschland um Olympische Spiele bewerben. Bundesweite Demonstrationen gegen Sozialkürzungen. Hunderttausende bei Messe mit Papst Leo in Paris. Das Wetter meist sonnig, nach Nordwesten hin auch Wolken bei 21 bis 26 Grad. Mein Name ist Stefan Schiebelhut. München wird der deutsche Olympiabewerber für die Spiele 2036, 2040 oder 2044. Bundespräsident Steinmeier hat die Entscheidung des Deutschen Olympischen Sportbunds in Baden-Baden bekannt gegeben. Von dort ARD-Sportreporter Holger Kühner.
2: Zuvor hatten die Delegierten des Deutschen Olympischen Sportbundes in einer geheimen Wahl München den Vorzug vor Köln und der Region Rhein-Ruhr gegeben. In München fanden die Olympischen Spiele bereits 1972 statt. Im Olympiapark von damals sollen Sportarten wie Klettern, Skateboard und BMX stattfinden. Die Segelwettbewerbe werden in Kiel ausgetragen. München soll sich nun vorbereiten für die Kandidatur um die Olympischen Spiele 2036, 40 oder 44.
1: In 15 Städten in ganz Deutschland haben mehrere 10.000 Menschen gegen Kürzungen im Sozialbereich demonstriert. Zu den Demos aufgerufen hatten mehrere Gewerkschaften und Sozialverbände. In Frankfurt gingen nach Angaben des DGB mehr als 30.000 Menschen auf die Straße. Die Polizei zählte rund 15.000. Aus Frankfurt HR-Reporter Lars Hofmann.
3: Auf dem Frankfurter Opernplatz hat der Vorsitzende der Gewerkschaft Verdi, Frank Wernicke, Angriffe auf den 8-Stunden-Tag und Einschnitte etwa bei der Rente, im Gesundheitswesen und der Pflege kritisiert. Der Vorsitzende des DGB Hessen-Thüringen, Michael Rudolph, sagte, die vielen tausend Teilnehmer seien ein klares Signal an die Politik, die geplanten Reformen zurückzunehmen.
1: In Darmstadt haben sich etwa 200 Menschen aus der Reichsbürgerszene zu einer Kundgebung versammelt. Laut Polizei sind rund 800 Gegendemonstranten vor Ort. HR-Reporter Thomas Corella.
4: Auf dem Karolinenplatz sind seit dem Vormittag Redebeiträge von Reichsbürgeraktivisten zu hören. Anlass ist das Treffen der sogenannten 25+1 Bundesstaaten. Aus dem linksorientierten Lager ist zu hören, dass die Reichsbürger ab etwa 16 Uhr einen Demonstrationszug durch Darmstadt planen. Den wollen die Gegner stören. Die Polizei ist nach eigenen Angaben mit etwa 50 Einsatzkräften vor Ort, um die beiden Lager zu trennen. Es habe bisher keine Zwischenfälle gegeben.
1: Mitten in Paris feiert Papst Leo der 14. gerade eine große Messe. Nach Angaben des Vatikan sind rund 700.000 Menschen auf die Champs-Élysées und vor den Place de la Concorde gekommen. ARD-Korrespondentin Anna Giordano.
5: Der französische Präsident Macron war nicht unter den Gästen. Mit Blick auf die strikte französische Trennung von Staat und Kirche hat sich aber von seiner Frau Brigitte vertreten lassen. Der Papst erinnerte in seiner Predigt an die christlichen Wurzeln Frankreichs und rief die Menschen auf, selbstbewusst ihren Glauben zu leben und nicht dem Konsumrausch oder der inneren Verödung zu erliegen. Der Gottesdienst bildet den Abschluss des Paris-Besuches von Leo dem 14. Am Abend reist der Papst weiter in den französischen Marienwallfahrtsort Lourdes.
1: Formel-1-Pilot George Russell hat den großen Preis von Aserbaidschan gewonnen. Der Mercedes-Pilot setzte sich gegen das Red Bull-Duo Max Verstappen und Isaac Ajar durch. Das waren die Nachrichten. Das Wetter. Heute Nachmittag gibt es weiter viel Sonnenschein in Hessen. Nach Nordwesten hin ein paar Wolken. Es bleibt aber überall trocken. Bei Höchstwerten von 21 bis 26 Grad. In der Nacht kühlt es auf 13 bis 6 Grad ab. Auch morgen wird es verbreitet sonnig, ab dem Nachmittag hier und da mal wolkiger, bei spätsommerlichen 23 bis 29 Grad. Und die weiteren Aussichten, Montag und Dienstag weiter viel Sonnenschein und noch wärmer, bis zu 30 Grad. Es ist jetzt 16.04 Uhr.
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1: Vorsicht auf der A3 Frankfurt Richtung Köln. Zwischen Bad Camberg und Limburg Süd liegt ein Sofa-Eckteil auf dem rechten Fahrstreifen. Vorsicht auf der A7 Fulda Richtung Kassel. Zwischen Fulda Nord und Hünfeld-Schlitz liegt ein Stützrad auf der Fahrbahn. Und Vorsicht auf der A45 Aschaffenburg Richtung Gießen. Zwischen Alzenau Mitte und Alzenau Nord liegt ein Metallteil auf der Fahrbahn. Dann die A3 Frankfurt Richtung Köln. Zwischen Kelsterbach und Raunheim 4 Kilometer Stau und stockender Verkehr wegen einer Baustelle. Es ist nur ein Fahrstreifen frei. A5 Basel Richtung Karlsruhe. Zwischen Efringen-Kirchen und dem Dreieck Neuenburg ist die Fahrbahn wegen einer Baustelle auf einen Fahrstreifen verengt, dadurch 2 Kilometer Stau. A67 Mannheim Richtung Darmstadt zwischen Lorsch und Gernsheim, 2 Kilometer Stau nach einem Unfall. A643 Mainz Richtung Wiesbaden zwischen Mainz-Gonsenheim und dem Schiersteiner Kreuz, 4 Kilometer stockender Verkehr. Und A8 Stuttgart Richtung Karlsruhe zwischen Kreuz Stuttgart und Leonberg Ost, 6 Kilometer stockender Verkehr.
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6: Ist das ein schmutziger Deal? Die EU verlängert jetzt ihre Sanktionen gegen Russland, stellt aber gleichzeitig für 2 steinreiche Putin-Freunde eine carte blanche aus. Für die Ukraine zumindest ist das eine Katastrophe.
7: Weaken sanctions against Russian oligarchs. It may make life more comfortable for rich Russians, but it also gives more time for Putin to send poor people into the kill zone.
6: Also für die Oligarchen wird's gemütlicher, sie kommen runter von der Sanktionsliste, dürfen fröhlich durch Europa reisen und so Ukraines Präsident Zelensky, ihr freigemachtes Geld dürfte den Krieg wohl verlängern. Und dann, andere Baustelle, ähnlicher Spatenstich, kam noch dies aus dem Munde des US-Außenministers Rubio.
8: We've invited President Putin to the G20. We think it's an opportunity for him to engage not just with the president, but with other world leaders.
6: Also die Europäer könnten nach Jahren wieder mit Putin am G20-Tisch sitzen. Zumindest denkwürdige Signale, gerade jetzt, wo doch Europa von Russland bedroht wird wie nie zuvor.
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6: Wie immer aus dem ARD-Studio in Brüssel mit mir, Katrin Schmitz, und diesmal mit meinen Kollegen Sabrina Fritz und Thomas Spickhofen.
9: Hallo Katrin.
6: Die beiden, weil ihr beide beobachtet ja vor allem hier im Studio die Außen- und Verteidigungspolitik in der EU. Und es gibt, wir haben es jetzt anklingen hören, ja wirklich allerlei zu sortieren. Man ist so ein bisschen verwirrt, wo geht's denn jetzt eigentlich lang? Bröckelt sozusagen auch der Widerstand gegen Russland oder muss man das doch anders sehen? Also lasst uns da mal ein bisschen Licht ins Dunkle bringen. Sabrina, ich habe dich vor allem eingeladen, weil du gibst ja auch immer an, ein bisschen hier in der Redaktion mit deinen Reiseplänen noch ja. Für das diesjährige Semester. Und du hast ja vor, nach Miami zu fahren für uns.
10: Genau, ne? Also damit könnte ich nun wirklich ein bisschen...
9: Rein dienstlich.
6: Ja.
10: Damit könnte ich nun wirklich ein bisschen angeben, weil, also wir haben es ja gerade gehört, du hast es gerade gesagt, nicht nur ich, sondern auch der russische Präsident Putin sind zu diesem Treffen eingeladen. Ich natürlich nur als Beobachterin. Ja, mal sehen. Also es ist ja noch Zeit, gut 2 Monate. Keine Ahnung, ob er wirklich kommt oder nicht. Also ja, die Aufmerksamkeit ist auf jeden Fall bei diesem Treffen in Miami für den US-Präsidenten garantiert.
6: Das stimmt und das hat natürlich, ich sag mal jetzt hier in Brüssel, schon auch so ein bisschen für ein paar Sorgenfalten gesorgt. Also im Prinzip betont ja jeder, klar, man will ja eigentlich auch mit ihm sprechen, weil das ist ja eigentlich das Ziel. Bloß man weiß ja jetzt aus leidiger Erfahrung, dass er eigentlich gar keine Lust hat zu verhandeln. Insofern ist man schon ein bisschen skeptisch, wenn es auf einmal heißt, ja Mensch, dann kommt er doch dazu. Wie reagiert die EU,
9: ich
6: Thomas?
9: Ich glaube, im vergangenen Jahr, als der G20-Gipfel in Johannesburg stattfand und die Russen ganz abgesagt haben, war man ein bisschen erleichtert, weil man sich genau dieser Frage nicht stellen musste. Jetzt sagt man, naja, gut, wenn er eingeladen ist, wird man wahrscheinlich ein Format finden müssen oder einen Umgang damit. Man wird sicherlich nicht selbst dieses Treffen boykottieren. Im vergangenen Jahr in Johannesburg war es ja dann so, dass auch die Amerikaner nur eine niedrigrangige Delegation eben auch nicht ihren Präsidenten damals geschickt haben. Insofern, dass wir dann nochmal ein anderes Sternetreffen für alle Beteiligten.
6: Man muss sich überlegen, wie macht man ein Gruppenfoto? Oder möchte man da gesehen werden auf diesem Foto? Schwierige Fragen.
9: Schwer vorstellbar.
6: Also auf jeden Fall, wir haben gemerkt, die Europäer waren so ein bisschen überrumpelt, wussten auch nicht so richtig, wie sie reagieren sollen. Und ich finde, am klarsten hat sich der polnische Regierungschef geäußert, Donald Tusk, der auch sagt, natürlich Gespräche immer gut, das wollen wir ja seit Jahren. Aber wir wissen auch seit Jahren, dass er seine aggressive Politik, also eher Putin, fortsetzt. Und er befürchtet eben, dass er genau das als Glanzstück nimmt, dass er wieder auf der Weltbühne ist. Ne? Und dass das eben den Europäern gerade nicht dient. Die Franzosen haben sich auch ähnlich geäußert. Putin wird es nutzen, um die westliche Front aufzubrechen. Das ist ja eigentlich auch unser Kernthema jetzt hier, dass wir so ein bisschen erörtern wollen, bröckelt da was, auch wegen der Sanktionsliste? Weil man kann auch sagen, die Franzosen sind witzig, ne? Da haben sie jetzt Sorgen. Gleichzeitig, Thomas, haben die alles durcheinander gebracht hier bei der Sanktionsliste.
9: Ja, das kann ja ein bisschen überraschend. Also bei diesem Teil der Sanktionsliste, wir reden ja immer von großen Sanktionspaketen, die bestehen im Grunde aus Einzelteilen und in diesem Fall ging es um die Sanktionsliste der Personen, Institutionen, Unternehmen, die sanktioniert werden. Da stehen bis zu 3000 Menschen und Unternehmen drauf und um diese Liste ging es jetzt konkret. Die muss alle 6 Monate verlängert werden. Das ist bisher lang das Verfahren gewesen. Der Termin wäre in der vorvergangenen Woche ausgelaufen. Man hat es dann nochmal um 7 Tage verlängert, weil die Franzosen Franzosen, du sagst es, ganz überraschend auf einmal auch auf der Matte standen. Nicht nur die Slowaken, die immer schon gesagt haben, wir wollen Herrn Usmanov, Alisher Usmanov, wir kommen bestimmt noch auf ihn zu sprechen, runter haben von der Liste, sondern die Franzosen sagten das auf einmal auch. Das kam ein bisschen überraschend. Es ist auch so ein bisschen so eine John le Carré und James Bond Geschichte. Wir leben bei den Informationen, die wir jetzt verarbeiten, vor allen Dingen so von Hintergrundgesprächen oder Mutmaßungen, aber es gibt so ein paar Indizien dafür. Es war wohl so, dass französische Staatsbürger in Haft in Aserbaidschan sitzen. Aserbaidschan fordert schon lange die Freilassung oder die Entsanktionierung von Usmanov, aber Aserbaidschan kann nicht auf die Liste unmittelbar zugreifen, ist kein EU-Staat und hat offenbar diesen Hebel benutzt, auf Frankreich Druck auszuüben, dass die Franzosen dafür sorgen, dass Usmanov von der Liste kommt. Also um die Ecke Diplomatie mit offenbar Geheimdienstbeteiligung und so kamen auf einmal die Franzosen ins Spiel, sprachen, das ist die offizielle Sprachregelung bis heute, nur von nationalem Sicherheitsinteresse. Sie haben nie bestätigt, dass es wirklich darum ging. Aber in der Tat, nachdem Usmanov von der Liste kam, ist dann auch ein französischer Staatsbürger freigelassen worden. Also das war auf einmal der Grund wohl, warum die Franzosen da drin waren. Und dann, turns out, kommen auch noch die Luxemburger ins Spiel. Das kam ja, ja auch dann noch überraschend hinzu, weil Luxemburg
6: sagte... Aber bei den Franzosen hieß es ja auch, vielleicht haben die auch Interesse, die Russen, der gibt auch viel Geld aus, möglicherweise beim Urlaub machen. Ist nie bestätigt, ne? Aber es kommen sagen, allerlei Geschichten
9: uns,
6: dazu.
9: Wir bewegen uns wirklich in dieser Geschichte auf dünnem Eis. Es ist viel Spekulation. Worauf man hinweisen kann, ist, dass tatsächlich ein Franzose auch freigelassen wurde. Man kann noch alle möglichen anderen Mutmaßungen dahinter setzen. Es geht um viel Geld, es geht um sehr reiche Leute, die im Moment ja nicht in die EU einreisen dürften oder durften. Jetzt durch die Entsanktionierung dürfen sie im Grunde ab sofort einreisen in die EU, muss man auch sagen, weil das ist im Amtsblatt der Europäischen Union direkt veröffentlicht worden und damit ist es gültig. Also, um nochmal auf Luxemburg kurz zu kommen. Luxemburg sagte dann auf einmal, also wenn ihr Herrn Usmanov freilasst, wir haben ja ein Problem mit Herrn Friedmann. Der hat uns verklagt auf 15 Milliarden Euro. Das ist für uns ein echt dicker Brocken, wenn wir das aus dem Staatshaushalt
6: bezahlen müssen. Das sind die Gelder, die Luxemburg eingefroren hat, ne? Muss man
9: eingefroren
6: dazu sagen,
9: die will er wieder haben. Friedmann. Ja. Er hat deshalb geklagt und so kam dann auf einmal Herr Friedmann auch ins Spiel. Und noch eine dritte Person, die aber jetzt nicht so relevant ist, das ist ein Universitätsrektor von der Krim, der jetzt auch runtergenommen wurde. Aber
6: so findet jeder noch einen, den er da runterhaben möchte. Jetzt kann natürlich der Normalbürger sagen, ja gut, Maida, wenn da 3000 Leute draufstehen, dann ist da jetzt dann einer dann eben irgendwie nicht. Macht das den Kohl jetzt fett? Vielleicht machen wir es an einem Beispiel. Ich meine, gerade, wenn wir uns mal Usmanov rausgreifen, ist vielen bekannt, durch allerlei Aktionen.
9: International bekannt und auch in Deutschland sehr bekannt. Ja, der gehört zu diesen, soll man sagen, schillernden, du sagst illustren, etwas dubiosen Figuren auch, die wir als Oligarchen bezeichnen. Also Menschen, die wahnsinnig reich sind, meistens in den 90er und Nullerjahren, als es in Russland drunter und drüber ging, reich geworden sind, als die Staatsbetriebe aufgelöst wurden und sie viel Geld daraus gezogen haben. Und Usmanov gehört zu diesen Leuten. Man schätzt sein Vermögen auf 12 bis 13 Milliarden mindestens. Ein Usbeke, der offenbar auch in Usbekistan lebt, man weiß es nicht so genau. Wir in Deutschland kennen ihn vor allem, weil er ein großes Anwesen am Tegernsee gemietet hatte, Rottach-Egern. Ich habe mal gelesen, Mietpreis 77.000 Euro pro Woche. Das musste er fluchtartig damals verlassen. Er ist über die Jahre, ich habe ihn auch mal in London mitbekommen, also ich bin ihm nicht begegnet, aber er hat zum Beispiel dort mal Teile von Arsenal London besessen, dem Fußballclub. Das sind so Figuren, die halt auch öffentlich aufgetaucht haben, die auch für dieses Oligarchenleben in einer Villa am Tegernsee stehen, dann eben schnell auf die Sanktionsliste gesetzt wurden, dann auch schnell das Land verlassen mussten, im Grunde insolvente Unternehmen in Deutschland hinterlassen haben, die bis heute noch damit zu kämpfen haben. Und nun auf einmal auf eine Weise freigestellt werden von Sanktionen, wo man sich denkt, okay, haben da die 12 Milliarden, haben da irgendwelche Insolvenzhinterlassenschaften, haben da andere Dinge noch eine Rolle gespielt. Und wenn wir diese Aserbaidschan-Geschichte nochmal verfolgen, Aserbaidschan war eben immer für die Freilassung von oder die Entsanktionierung von Usmanov. Wie weit reicht eigentlich der Arm von Herrn Usmanov, dass offenbar über dieses Dreieck Baku, Paris, Brüssel er dann doch von dieser Liste kommt? Das hat schon, wenn man es harmlos sagt, ein Geschmäckle.
6: Ja, und man versteht auch, warum Selenskyj das so auch so deutlich zusammenfasst, weil man sich ja nur ausmalen kann, wie viel Einfluss dieser Mensch hat. Und wenn man auch so die Summen abgleicht, du hast gerade sein Vermögen genannt, zweistellige Milliardenbeträge, und wie auch hier in Brüssel wird, wie gerungen wird, ne, um wie viel Millionen, Milliarden kann man für die Ukraine. Also wenn man das ins Verhältnis setzt, dann weiß man, warum das nicht einfach nur irgendeine Person ist, die da von der Liste runterfliegt. Ne?
9: Vielleicht darf man aber der Vollständigkeit halber auch nochmal sagen, es hat nicht so wahnsinnig viele Proteste gegeben. Ich habe natürlich ein bisschen rumtelefoniert und habe zum Beispiel mit Michael Gahler gesprochen, der ist Außenpolitiker der Christdemokraten hier im Europaparlament, und der hat doch ein gewisses Verständnis dafür geäußert.
11: Das ist einerseits sicherlich bedauerlich, weil es die Richtigen getroffen hatte. Andererseits kann ich insbesondere in Bezug auf Herrn Usmanow in der Abwägung akzeptieren, dass man gesagt hat, wir haben hier eine Situation, dass ein unschuldiger Staatsbürger in Aserbaidschan in Haft ist und der wird begnadigt, wenn dieser Herr von der Liste kommt. Da sind demokratische Staaten, glaube ich, immer auf der Seite ihrer eigenen Bürger. Auf der anderen Seite halte ich es für richtig, dass man jetzt von dem 6-Monats-Rhythmus bei der Listung der betreffenden Personen runtergekommen ist und das auf 3 Jahre verlängert hat.
9: Das ist das eine. Wir haben das ja auch schon bei den Wirtschaftssanktionen erlebt, dass auf einmal sehr viele nationale Interessen jetzt wieder ins Spiel kommen. Man hat früher immer gedacht, naja, der Orban hat alles blockiert. Naja, deshalb ist es so wichtig mit diesen 36 Monaten, dass man es jetzt wirklich auf 3 Jahre mal festgelegt hat. Aber es sind natürlich schon 2 zentrale Figuren, Usmanow und Friedman. Das sind jetzt auch nicht irgendwelche. Das ist sozusagen nicht ein Gefangenenaustausch auf Augenhöhe, sondern das sind wirklich die verkörperten Oligarchen, das sind Putin-nahe Menschen, also zumindest Usmanow kann man das sagen. Das ist nicht irgendwer, und deshalb hat es auch eine gewisse Signalwirkung. Mhm.
6: Die jetzt frei wieder in Europa Geschäfte machen können, reisen können, drum und dran.
9: Ja, wenn nicht die nationalen Regierungen sagen, nee, wollen wir nicht. Also die baltischen Staaten haben schon gesagt, nein, keine Einreise weiterhin, keine Geschäftstätigkeit bei uns. Das bleibt natürlich jeder Regierung vorbehalten, dass sie weiterhin nationale Sanktionen hängen kann.
6: Das war alles diese Woche. Wir zeichnen immer freitags, mittags den Europa-Podcast auf, dass man sagt, okay, Europäer ein bisschen überrumpelt, sollen jetzt bei G20 womöglich auf Putin treffen. Gleichzeitig selbst merken sie auch, wie sie ans Ende der Fahnenstange kommen, wie sie sich einigen wollen, wenn es darum geht, Russland unter Druck zu setzen. Und gleichzeitig gibt es ja kaum noch ein EU-Land, was nicht bei sich zu Hause auch schon merkt, wie die Bedrohung steigt, wie man irgendwie Opfer von hybriden Attacken wird, wie es Attacken auf die kritische Infrastruktur gibt, wie es Drohnenüberflüge gibt. Das war am Anfang sozusagen nur in Anführungszeichen die Ostflanke. Dann haben wir natürlich sehr aufmerksamkeitsträchtig den Leipziger Fall gehabt, der Leipziger Flughafen. Das passt doch nicht zusammen eigentlich, oder? Wenn man sagt, Bedrohung groß wie nie, und gleichzeitig ist man sich irgendwie total uneinig, wie man jetzt mit Russland weitermachen soll. Oder wäre das überinterpretiert? Wie guckt ihr da drauf?
10: Ja, ich meine, wir haben ja, du hast ja gerade Wahlen angesprochen. Wir hatten ja am Wochenende Wahlen sowohl in Russland, sogenannte Wahlen, wie hier viele in der EU sagen. Die Duma wurde gewählt, die Abgeordneten, die Partei von Putin so stark wie nie. Das heißt, wenn man so will, innenpolitisch ist er stark, kann da seinen Kurs weitermachen. Und also die Angriffe auf Europa, auf die EU, auf die Ukraine, die scheinen ihm, was wir hören, ja zumindest nicht zu schaden. Also da macht er weiter. Und insofern, was hat die EU jetzt für Maßnahmen? Ich habe darüber auch mit dem EU-Verteidigungskommissar gesprochen. Und der sagt halt immer, ja, es geht nur durch Stärke. Wir müssen abschrecken, wir müssen uns weiter verteidigen, mehr Geld für Verteidigung ausgeben. Also es gibt ihn ja erst seit 2,5 Jahren. Und ich habe ihn dann auch noch mal gefragt, ob er jetzt sozusagen zur Hälfte seiner Amtszeit eigentlich besorgter ist als am Anfang. Und ja, das hat er eigentlich bestätigt, dass sich die Lage eigentlich verschlimmert hat.
12: See that Russia is escalating all his attacks against Ukraine, civilian attacks against civilian targets. And now we see much more his activities against European countries. We just can guess where it will lead. And definitely we can expect that more of such kind of provocations, which are becoming even not hybrid, it's becoming real kinetic provocations like this, you know, terrible event in on Leipzig airport. We can just guess where it will lead. And that means that we need to be ready for whatever it will come. And that is what makes everybody worry.
10: Ja, also er sagt ja nochmal, der Krieg gegen die Ukraine hat eskaliert. Das haben wir ja auch in den letzten Wochen und Monaten festgestellt, diese schweren Angriffe auf Kiew zum Beispiel. Und er hat eben auch gesagt, die Angriffe, und wir streichen jetzt schon langsam immer mal das Wort Hybrid, also hybride Angriffe, wo man ja immer denkt, naja, da wird mal so ein Kabel durchgeschnitten. Nein, er spricht wirklich jetzt von Angriffen auch gegen europäische Länder. Er sagt aber auch, Europa ist stark genug, dass es sich verteidigen kann, aber muss natürlich da auch entsprechend investieren. Und das, und darüber können wir vielleicht jetzt gerade nochmal reden, geht natürlich nur, wenn die Länder und die Regierungen dazu auch bereit sind und willig sind.
6: Mhm. Und ich finde, da ist er ein bisschen auf der Linie. Das hat neulich schon mal als erstes Kaja Kallas gesagt, die EU-Außenbeauftragte, die sich ja sonst auch, also die EU-Spitzen würden sich ja sonst nie zu Wahlergebnissen äußern und verweisen immer darauf, dass das nationale Sache ist. Und Kaja Kallas hatte sich dann nach der Sachsen-Anhalt-Wahl wirklich einen Tag später ja geäußert und gesagt, naja, was mich halt schon besorgt ist, dass die Bedrohung durch Russland in einem Ausmaß steigt, das nie da gewesen ist, und gleichzeitig Parteien an Stärke gewinnen, die eigentlich genau diese Bedrohung negieren. Was sollen wir denn da draus machen, hat sie so schön gesagt. Und über das Dilemma sprechen wir eigentlich jetzt auch, Thomas. Ne? Also er deutet es auch wieder an. Die Länder müssen stark sein. Und jetzt stehen wir vor komischen...
9: Das ist in der innenpolitischen Diskussion auch ein etwas unbelichteter Aspekt oder unterbelichteter Aspekt. Wir reden gerade in Deutschland viel über Rentenpolitik, auch über Gesundheitspolitik. Ganz überraschend, war ja eigentlich nie ein Wahlkampfschlager, nun auf einmal steht es im Mittelpunkt. Ich glaube, die Verunsicherung, die in weiten Teilen der Bevölkerung besteht, die entsteht eben durch diese Unsicherheit, was droht da von außen oder was droht uns auch innen? Das hat ja zu einer enormen Verunsicherung geführt. Wir haben Leipzig erwähnt, aber wir müssen es gar nicht aufzählen, wie viele Drohnenüberflüge und wie viele ungeklärte Störfälle an Stromnetzwerken und so inzwischen schon gezählt wurden. Das hat ja enorm zu einer Verunsicherung beigetragen. Und in der Tat, wenn da die Länder sich nicht einig werden, wie sie sich dagegen wappnen und wie sie das auf einer gemeinsamen europäischen Ebene entwickeln, damit jeder Einzelne seine Konzepte und auch seine Hardware dazu entwickelt, dann wird das ein echtes Problem werden.
10: Aber das sehen wir ja bei den auch AfD-Wählern oder auch bei anderen rechtspopulistischen Parteien, die sagen, Marie Le Pen in Frankreich hat das auch gerade wieder gesagt, keine Unterstützung, kein Geld mehr für die Ukraine. Wir können die Soldaten trainieren und da alles schauen, aber wir geben kein Geld mehr. Das heißt, da wird es immer schwieriger, da noch Geld und Unterstützung für die Ukraine zusammenzukriegen. Und das spielt Putin natürlich auch wieder in die Karten. Also so hängt ja wirklich alles mit allem zusammen. Und ja, da kann man schon ein paar Sorgenfalten auf die Stirn kriegen.
6: Genau, und gleichzeitig haben ja auch die amerikanischen Geheimdienste auch Europa in diesen Tagen so ein bisschen nochmal aufgeschreckt, wer es so sehen wollte, und haben gewarnt. Gerade diese Tatsache, dass da gewählt wird und dass da möglicherweise auch was auf der Kippe steht mit der Stärke der rechten Parteien, wird wahrscheinlich nochmal dazu führen, dass Russland sozusagen die Chance nutzt, da noch mehr Unruhe zu stiften. Und deswegen stehen diese vier Länder, also wir können es nochmal sagen, Spanien, Frankreich, Italien, Polen sowieso aufgrund der geografischen Lage hat schon genug Drohnenvorfälle sozusagen, stehen aber nochmal im besonderen Fokus, jetzt auch da bedroht zu werden. Und dann trifft es wirklich bald ganz Europa. Ne?
10: Und da muss ich sagen, finde ich es eigentlich auch ein bisschen falsch, zum Beispiel, dass der Merz jetzt nicht zur UN Vollversammlung da nach New York gefahren ist, weil ich finde, Deutschland muss jetzt eigentlich da auch nochmal ganz klar sagen, nee Leute, also wir können da nicht zurückziehen, weil ihr seht ja, wenn wir weniger machen, macht Russland immer mehr, und das wäre auch eine Chance für mich, dass eben Deutschland jetzt diese Lücke, die es ja jetzt irgendwie gibt, in Europa füllt, ja, also da wirklich stark ist. Und da muss man bei allem, ich verstehe das, dass man jetzt schaut, man muss kämpft in seinem Amt, man muss innenpolitisch stark sein, man muss sich um Rente und Gesundheit kümmern, aber Sicherheit, ja, in Europa ist trotzdem, ja, vielleicht doch das Wichtigste.
6: Das könnte sein, und vor allem würde das auch, das fand ich sehr interessant, Thomas, das geht ein bisschen in die Richtung, die du schon angedeutet hast, Wolfgang Ischinger, ehemaliger Spitzendiplomat und ja auch mal Leiter der Münchner Sicherheitskonferenz, hat ja auch ein sehr viel beachtetes Interview gerade gegeben und hat auch nochmal darauf hingewiesen, hat gesagt, es ist der gefährlichste Herbst womöglich, weil Deutschland schwach erscheint, also weil er der Kanzler keine Zeit hat, um sich irgendwie um die Geopolitik zu kümmern, weil er da irgendwie einen Vorschlag machen muss zur Krankenkassenreform oder meint, den machen zu müssen, und gleichzeitig ist das aber das Signal eigentlich der Schwäche und dass man da gerade noch mal drauf geht. Ne?
9: Wir haben ja in den europäischen Hauptstädten und auch hier in Brüssel immer wieder nach den Wahlen, sowohl in Sachsen-Anhalt wie auch Berlin und Mecklenburg-Vorpommern gehört, nein, wir glauben an die Stabilität der deutschen Regierung und wir wissen, wir haben hier einen festen Partner in Friedrich Merz. Aber ich bin nicht so sicher, ob das nicht nur Lippenbekenntnisse sind, weil man merkt ja schon, dass es eine gewisse Unruhe gibt und dass man natürlich auf Deutschland guckt und genau diese Prozesse, die wir jetzt gerade beschrieben haben, natürlich ins Stocken geraten können. Und das kann eben auch bis dahin gehen, dass man, um den Kreis wieder zu schließen, bei Sanktionslisten dann auch nochmal schleppender vorwärts kommt. Wenn dann noch der stärkste Partner in der Europäischen Union, einer, der jetzt auch, sagen wir mal, finanziell immer noch besser gestellt ist als der zweitstärkste, Frankreich, wenn der auf einmal in Verdrückung kommt und in Verzögerungen kommt, dann hat das Auswirkungen auf das gesamte Paket.
10: Okay. Und um den zweiten Kreis jetzt zu schließen, einen noch größeren, nämlich sind wir wieder bei Putin und G20, umso wichtiger wäre es ja jetzt, dass man irgendwie da mal zu einem Deal, zu einem irgendwie Waffenstillstand, zu einer Lösung kommt. Und da muss man halt wirklich auch nochmal, ja, weiß ich nicht, an die Amerikaner appellieren. Vielleicht haben sie doch recht, dass sie sagen, egal was, wir holen den jetzt nach Miami und schauen, ob wir da irgendeine Form von Abkommen kriegen, weil... Also es wird für die Ukraine nicht besser. Also,
9: nein, sie redet selbst vom schwersten Winter, der jetzt bevorsteht. Und wir haben den vergangenen noch in frischer Erinnerung. Wobei man halt auch sehr einfach sagen muss, es gibt einen Menschen, der diesen Krieg sofort beenden könnte. Der sitzt im Kreml.
6: Also insofern kann ich zumindest mal, jetzt ziehe ich mal drei Learnings raus. Also du, Sabrina, siehst im Prinzip eigentlich eine Chance auch da drin, dass Putin womöglich mit den Europäern und den anderen bei G20 sitzt. Klar, Sanktionsliste zeigt uns, wo auch im europäischen Front gegen Russland in der gemeinsamen auch langsam was zu bröckeln beginnt. Wir können hier im Europa-Podcast ja immer vielstimmig beklagen und auch zu Recht, ich gebe dir vollkommen recht,

0: sehr konsequent zusammen Geld aufbringen muss, dass sie sehr konsequent zusammen Waffen beschaffen muss, auch Verteidigungsinstrumente beschaffen muss und dass sie diese Prozesse, die parallel laufen, irgendwie miteinander synchronisieren muss. Ich sehe ja ein, sie sind alle dabei und es sind so viele Faktoren, die da eine Rolle spielen, von industriellen bis hin zu nationalpolitischen, von verschiedenen Regierungen bis zu 27 am Ratstisch. Das ist alles hochkomplex, gar keine Frage, aber die Zielkorridore sind ja völlig klar. Es muss eine gemeinsame Idee davon geben, wie das aussehen soll. Und sie muss schnell umgesetzt werden. Eigentlich gibt es ja sogar, wenn man es konkret mit bestimmte Zeitdaten, wir reden immer von 2029, 2030, bis dahin, dass alles installiert sein soll. Das ist wahnsinnig hoher Zeitdruck. Und ja, ich bin da skeptisch. Ihr habt da gerade den mittelfristigen Finanzplan erwähnt. Mhm. Da geht es ja richtig um Hunderte von Milliarden, um die man sich nicht einig wird. Und wenn man ins Kleine guckt, wenn man auf das nächste Sanktionspaket guckt, das 22. ist angeblich ja in Vorbereitung, da sollen 1600 neue Namen auf dieser Sanktionsliste drauf sein. Das hat Kaja Kallas angekündigt. Ich glaube, das wird auch nochmal im Kleinen eine sehr detaillierte Diskussion werden, die eher verzögert als beschleunigt.
1: Mhm. Immer wieder das klassische EU-Dilemma.
2: Ne? Das ist eigentlich nichts, sonst bin ich immer für einen fröhlichen Abschluss bekannt. Nee, also klar, Spaß beiseite. Man muss ja einfach weitermachen. Und was, glaube ich, sich total verbessert hat, ist der Austausch, die Geheimdienstinformationen. Wir haben ja, du hast ja vorher auch von der Ostflanke gesprochen. Also da ist natürlich schon sehr viel passiert. Wir haben bessere Drohnenabwehr. Also ist ja nicht so, dass jetzt die EU die Hände in den Schoß gelegt hat in den letzten Monaten. Aber ja, wir sehen, das ist notwendig und da darf man auch nicht nachlassen.
1: Das stimmt. Und wir sind auch die Letzten, die Arbeit der EU schlecht reden wollten. Ne? Aber wir haben eine gesunde Mischung hier am Start. Ich danke euch auf jeden Fall für die Analyse in dieser Folge. Das ist natürlich etwas, was uns immer wieder begleitet. Machen wir einen Strich drunter. Ich sage erstmal danke an euch beide, Sabrina, Thomas. Danke an alle, die zugehört haben, die das regelmäßig tun. .eu, den Europa-Podcast, gibt es natürlich überall auch zum Nachhören, Downloaden, alle Folgen. Überall da, wo es Podcasts gibt, allen voran in ARD Sounds. Ich sage tschüss, bis nächste Woche. Mein Name ist Katrin Schmidt. 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
5: Um 16.30 Uhr mit Stefan Schiebelhut. Wir wollen die Olympischen Spiele wieder nach Deutschland holen, und zwar nach München. Das hat Bundespräsident Steinmeier bei der Bekanntgabe der Bewerberstadt für die Spiele 2036, 2040 oder 2044 gesagt. Damit hat sich München bei der außerordentlichen Mitgliederversammlung des Deutschen Olympischen Sportbundes in Baden-Baden gegen die Region Rhein-Ruhr durchgesetzt. Steinmeier sagte, die Bewerbung sei eine Riesenchance für ganz Deutschland.
6: Bringen wir unser Land jetzt in Bewegung, um alles zu stärken, was uns verbindet. Stellen wir uns geschlossen hinter unseren Olympiakandidaten. Machen wir die Bewerbung zu unserer gemeinsamen Sache. Wenn wir als Team Deutschland an den Start gehen, dann haben wir beste Chancen, Gastgeber der Spiele zu werden.
5: Demos gegen Kürzungen im Sozialbereich. In mehreren deutschen Städten sind heute Zehntausende Menschen auf die Straße gegangen. Zu den Demos aufgerufen hatten Gewerkschaften und Sozialverbände. Bei der Kundgebung in Frankfurt kritisierte der Vorsitzende der Gewerkschaft Verdi, Wernecke, geplante Einschnitte bei der Rente oder im Gesundheitswesen.

0: DGB-Chefin Fahimi sagte in Essen, was in vielen Jahren an sozialen Standards aufgebaut wurde, dürfe nicht einfach genommen werden. In Paris feiert Papst Leo XIV. Gerade eine große Messe unter freiem Himmel. Nach Angaben des Vatikan sind rund 700.000 Menschen auf die Champs-Élysées und vor den Place de la Concorde gekommen. In seiner Predigt rief das Kirchenoberhaupt dazu auf, über den Sinn des Lebens nachzudenken und nicht dem Konsumrausch zu erliegen. Heute Abend will der Papst in den Pilgerort Lourdes weiterreisen. Die deutsche Fußballnationalmannschaft bereitet sich zurzeit auf ihr zweites Spiel in der Nations League vor. Trainer Jürgen Klopp hat angekündigt, im Duell mit Griechenland morgen personelle Veränderungen in seiner Mannschaft vorzunehmen. AD-Sportreporter Michael Augustin.
1: Für die verletzten Havertz und Musiala sind Würz und Burkhardt früher als geplant zur Mannschaft gekommen. Für die Startelf kommen beide aber noch nicht in Frage. Eine Änderung wird es im Tor geben. Der neue Bundestrainer Jürgen Klopp setzt auf Alexander Nübel, Marc-André Ter Stegen muss auf die Bank. Wie die Aufstellung ansonsten aussehen wird, dazu gab es von Klopp keine Aussage. Vor seiner Zeit als Bundestrainer hat die Nationalmannschaft 10-mal gegen Griechenland gespielt und noch nie ein Länderspiel verloren.
0: Formel-1-Pilot George Russell hat den großen Preis von Aserbaidschan gewonnen. Der Mercedes-Pilot setzte sich gegen das Red Bull-Duo Max Verstappen und Isaac Ajar durch. Das waren die Nachrichten. Das Wetter. Heute Nachmittag bleibt es in Hessen, Rheinland-Pfalz und Baden-Württemberg überwiegend sonnig. Nach Nordwesten hin gibt es auch ein paar Wolken, es bleibt aber überall trocken. Bei Höchstwerten von 22 Grad im Westerwald, über 26 Grad in Südhessen bis zu 30 Grad im Breisgau. In der Nacht kühlt es ab auf 14 bis 3 Grad. Auch morgen und am Montag gibt es viel Sonnenschein und es wird noch wärmer, bis zu 31 Grad. Die Zeit 16.33 Uhr.
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0: A3 Frankfurt Richtung Köln. Zwischen Kelsterbach und Raunheim 3 Kilometer Stau und stockender Verkehr wegen einer Baustelle. Der Verkehr wird über die Parallelfahrbahn geleitet. A5 Basel Richtung Karlsruhe. Zwischen Efringenkirchen und dem Dreieck Neuenburg ist die Fahrbahn wegen einer Baustelle auf einen Fahrstreifen verengt, dadurch 2 Kilometer Stau. A5 Karlsruhe Richtung Heidelberg. Zwischen Gronau und Waldorf-Wiesloch 4 Kilometer stockender Verkehr wegen einer Baustelle. Und A67 Mannheim Richtung Darmstadt. Zwischen Lorsch und Gernsheim 2 Kilometer Stau nach einem Unfall.
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3: Wie weit soll Politik eigentlich gehen, wenn das Leben für viele Menschen immer teurer wird? Beim Tanken sagt die Bundesregierung gerade ziemlich weit. Der Tankrabatt kommt zurück. 17 Cent pro Liter soll er bringen. Und in Berlin geht es um eine noch grundsätzlichere Frage. Darf der Staat großen Wohnungskonzernen ihre Wohnungen enteignen oder, wie es heißt, sie vergesellschaften? Genau das will die Linke, die gerade die Berlin-Wahl gewonnen hat. Und Friedrich Merz wiederum will genau das per Bundesgesetz verhindern. Und gleichzeitig muss sich die Linke mit Antisemitismusvorwürfen und Kontakten einzelner Politiker ins Clan-Milieu auseinandersetzen. Ausgerechnet jetzt, wo sie regieren will. Ihr seht also, es gibt viel zu entschlüsseln hier bei Berlin Code. Ich bin Linda Zervakis und dabei helfen mir heute Iris Seiram und Moritz Rötle aus dem ARD Hauptstadtstudio. Herzlich willkommen, ihr beiden.
4: Hallo Linda.
5: Hi Linda.
3: Ja, und für alle, die bei Berlin Code nicht nur hören, sondern auch mal gucken wollen, wie wir hier beim Entschlüsseln so aussehen, diese Folge gibt es auch als Videopodcast auf YouTube und bei Phoenix. Tankrabatt. Was würden die Autofahrer ab Oktober tatsächlich merken? Weil kostet ja gute 2,5 Milliarden Euro das Ganze.
4: Es kostet 2,5 Milliarden bis Ende des Jahres und es bringt den Autofahrern ziemlich exakt 17 Cent. Nämlich 14 Cent über die Energiesteuer, die fest ist, also es ist ein fester Anteil am Benzin- im Dieselpreis und dann nochmal über den Anteil der Mehrwert- oder Umsatzsteuer, die quasi auf diese 14 Cent anfallen würde und dadurch ergibt sich eine Zahl von 17 Cent pro Liter, die man dadurch spart. Jetzt kann man sagen, wenn das Benzin 2,50 Euro kostet, sind 17 Cent jetzt auch nicht so viel, aber natürlich auf die Masse ist es eine Einsparung und eine Entlastung.
3: Wir hatten diesen Tankrabatt ja im Sommer schon mal. Und das Interessante ist, dass wir dann Friedrich Merz im ARD-Sommer-Interview hatten und ihn auch dazu befragt haben. Und da hat er damals das hier gesagt.
5: Sie können einen Ölpreis von $100 in Deutschland nicht wegsubventionieren. So ehrlich muss die Politik sein. Das muss man der Bevölkerung sagen. Das können wir nicht.
3: Jetzt kann es natürlich sein, dass ab 1. Januar, wenn die Rabatte auslaufen, der Ölpreis trotzdem hoch bleibt. Was passiert dann? Also hilft uns das wirklich weiter?
4: Also man muss sagen, Friedrich Merz wollte das nicht. Der hat klar gesagt, nein, das kann man nicht machen. Und auch, ich würde sagen, die Regierungs-SPD wollte das auch nicht. Auch Lars Klingbeil hat gesagt, 2,5 Milliarden, die kann ich anders ausgeben. Die möchte ich nicht dafür ausgeben. Das hat sich geändert, weil die Länder Druck gemacht haben. Einmal auf SPD-Seite, Manuela Schwesig, auch Anke Rehlinger aus dem Saarland hat da Druck gemacht. Aber auch eben die CDU-regierten Länder, die über ihre Ministerpräsidenten den Kanzler am Ende überzeugt haben, da muss was passieren. Und ich würde sagen, ob das im Januar dann nicht mehr da ist, das wird schwierig. Das haben wir auch schon mal gesagt, als wir diesen Tankrabatt schon mal hatten. Auch da haben wir gesagt, es wird schwierig, den nochmal auslaufen zu lassen. Dann ist er auslaufen, wurde er auslaufen gelassen. Mit den bekannten Ergebnissen auch bei Landtagswahlen. Natürlich ist das nicht einfach die einzige Begründung, warum das dann schief geht. Aber natürlich hat das eine Rolle gespielt in diesen Wahlkämpfen. Ich würde sagen, die Bundesregierung und die Länder werden sich überlegen, ob sie das im Januar auslaufen lassen. Für den Fall, dass die Ölpreise dann auch noch so hoch sind, glaube ich, es wird irgendeine Lösung geben, das dann zu verlängern.
3: Jetzt kann man natürlich auch am Ende sagen, wem bringt der was? Ne? Also bringt es tatsächlich am Ende dem Pendler was? Oder was ist mit dem großen SUV-Fahrer, der eh sehr viel tanken muss? Also wer profitiert am Ende von diesem Tankrabatt?
4: Naja, es ist die klassische Gießkanne. Es profitieren am Ende alle, die viel fahren. Die profitieren viel. Es gab ja auch im Vorfeld andere Überlegungen. Also die SPD hatte und auch Teile der CDU hatten darüber gesprochen, ob man nicht eine Direktzahlung macht an Menschen. Entweder an alle Menschen oder nur an Menschen, die zum Beispiel unter 35.000 Euro im Jahr verdienen. Das hat man verworfen. Der Kanzler wollte eine Lösung über die Mehrwertsteuer haben ursprünglich. Das hat er dann nach Protesten aus der Wirtschaft gelassen, weil die Wirtschaft gesagt hat, das müssen wir ja gar nicht zahlen, weil man weiß ja, Unternehmen geben die Mehrwertsteuer einfach an den Kunden weiter. Das ist ein durchlaufender Posten, den sie am Ende nicht zahlen, sondern die Kunden zahlen den. Das heißt, das hätte die Wirtschaft nicht entlastet, die Idee des Kanzlers. Deswegen hat man das so gemacht, wie man es dann gemacht hat.
6: Und die Hoffnung ist dann natürlich im Januar, oder man plant da, dass man vielleicht dann andere Mechanismen hat, die dann ein bisschen wegkommen von dieser Gießkanne. Aber man weiß halt eben auch nicht. Ne? Im Prinzip hofft man vielleicht auch darauf, dass dann vielleicht auch die geopolitische Situation eine andere ist und der Druck dann etwas rausgenommen ist, weil dieser Mechanismus, um die Leute direkt zu entlasten, die es wirklich brauchen, der scheint ja selbst nach Jahren, weil wir ja da so häufig drüber diskutiert haben, dass man eben nur wirklich Leistungen an Bedürftige irgendwie ausgibt, das hat man bis heute irgendwie nicht auf die Kette gekriegt, was auch irgendwie krass ist.
3: Vom Tankrabatt nun zu einem Thema, das auf den ersten Blick nach Berliner Landespolitik klingt, inzwischen aber auch längst im Bund angekommen ist. Denn Friedrich Merz will mit einem Bundesgesetz verhindern, was die Linke nach ihrem Wahlsieg in Berlin vorantreiben will. Die Vergesellschaftung großer Wohnungskonzerne. Da fangen wir jetzt mal tatsächlich ganz von vorn an. Was heißt denn überhaupt Vergesellschaftung, Iris?
6: Ja, Vergesellschaftung ist ein Instrument, das im Grundgesetz geregelt ist. Das ist so eine besondere Form der Enteignung. Also es ist keine Enteignung, sondern man spricht hier halt eben von Vergesellschaftung. Am Ende geht es aber schon auch darum, dass dann der Privateigentümer sein Eigentum verliert. Und das Ganze ist eben zurückzuführen auf einen Volksentscheid, den es 2021 in Berlin gegeben hat. Der war halt sehr erfolgreich. Da hat die Initiative Deutsche Wohnen und Co. Enteignen gefordert, dass alle Wohnungsunternehmen, private Wohnungsunternehmen, die mehr als 3.000 Wohnungen in ihrem Bestand haben, dass die eben, wie die es genannt haben, enteignen, also formal juristisch ist es korrekter zu sagen, zu vergesellschaften. Und die Frage, was es kostet und natürlich auch, wie sinnvoll das ist, das sind jetzt eben Fragen, die da jetzt gerade bewegt werden. Dadurch, dass die Linke jetzt die Wahl gewonnen hat, sieht es halt eben danach aus, die machen ernst, die wollen das machen. Und was ich auch noch einen interessanten Umstand finde, es ist eigentlich ja relativ klar, dass wenn es soweit kommt, dass das Ganze dann sowieso nach Karlsruhe vom Bundesverfassungsgericht dann nochmal entschieden wird.
3: Was würde sich denn überhaupt für die Mieterinnen und Mieter ändern? Dass das Mietniveau normal bleibt und auch, dass die Mieten nicht weiter steigen?
4: Also, der Mietmarkt ist eigentlich ein einfacher Markt. Umso mehr Angebot es gibt, umso mehr Wohnungen es gibt, umso größer ist die Chance, dass die Mieten nicht so stark steigen. Deswegen würde ich erstmal sagen, durch die Vergesellschaftung, Enteignung wird jetzt erstmal keine neue Wohnung geschaffen. Es wird dagegen viel Geld ausgegeben, was man vielleicht auch für Wohnungsbau alternativ ausgeben könnte. Das heißt, es gibt keinen Einfluss auf den Mietmarkt. Die Linken sagen dann, naja, wir haben ja Einfluss auf die Mieten und von diesen Wohnungen dann und dann steigen die nicht so stark. Ja, das mag so sein. Allerdings muss man auch beachten, als wir 21 hier in Berlin über diesen Entscheid abgestimmt haben, lagen die Bauzinsen ungefähr bei 1,5%. Inzwischen liegen sie bei 4%. Und wenn das Land Berlin sich viele Milliarden leihen müsste, um eben diese Vergesellschaftung hinzubekommen. Und da spricht man von 10 bis 30 Milliarden, je nachdem, wie man fragt, also Verkehrswert oder eben nicht. Dann kostet das unglaublich hohe Kosten allein an Zinszahlungen. Und ein Kollege von der Zeit, Marc Schieritz, hat das mal ausgerechnet. Der sagt, eigentlich lohnt sich das nicht, das kann sich nicht lohnen. Es würde sogar dazu führen, dass das Land Berlin dann die Mieten erhöhen müsste in diesen Wohnungen, alleine um die Zinszahlungen zu leisten und zu bezahlen. Insofern kann man sagen, wirtschaftlich macht das, würde ich sagen, nicht viel Sinn. Aber natürlich ist das ein schönes Aufregerthema und natürlich gibt es hier in Berlin ein Problem am Wohnungsmarkt und das müsste gelöst werden und die Linke war die Einzige, die es angesprochen hat, so richtig.
7: So, und jetzt nochmal an alle, die jetzt denken, wieso redet ihr eigentlich die ganze Zeit über Berlin? Jetzt kommen wir wieder zum Berlin-Code, also auf Bundesebene, denn Friedrich Merz schaltet sich in die ganze Diskussion ein, denn er will Vergesellschaftung per Bundesgesetz verhindern. Also er will, hat ein Bundesgesetz angekündigt, das den Ländern solche Enteignungen verbietet.
8: Wir werden die Verstaatlichung privater Wohnungsbaugesellschaften und Mietwohnungen durch Vergesellschaftungsgesetze unterbinden. Das wird bundesrechtlich geregelt. Wir beseitigen damit eine Unsicherheit, die den Wohnungsbau im Augenblick in ganz Deutschland massiv behindert.
7: So, jetzt die Frage, geht das überhaupt? Kann der Bund dem Land Berlin so etwas verbieten?
6: Ja, das ist so ein bisschen, ne? Friedrich Merz will so diesen wunderschönen Regenbogen, den die Linke da über die Mieterstadt Berlin da so legt, irgendwie wieder so zertrümmern. Und in der Tat ist es juristisch wohl nicht ganz so einfach. Das hat auch Justizministerin Hubich in einem Interview mit dem Handelsblatt im Juli, also kurz nach dieser Ankündigung, auch schon gesagt, dass das nicht so easy ist. Weil man kann nicht einfach so ein Vetogesetz, Land Berlin Verhinderungsgesetz auf den Weg bringen. Und man hat in der Tat auch so den Eindruck, es läge eigentlich ganz gut im Justizministerium. Also wenn ein Ministerium sowas ausarbeiten sollte, wäre es eigentlich das. Aber irgendwie spielen die gerade so ein bisschen heiße Kartoffel. Und nö, also wir sind zuständig. Wer? Hat uns irgendeiner gefragt. Dann geht es irgendwie ans Innenministerium, dann auch das Bauministerium, die ja durchaus auch da irgendwie jetzt eine Kompetenz hätten, das auszufertigen. Also ich habe noch ehrlich gesagt keine einzige Zeile von einem Entwurf gesehen.
4: Ich glaube, das wäre das größte Geschenk, was Friedrich Merz und diese Bundesregierung den Linken liefern könnte, wenn sie das wirklich machen. Weil die Linken, wir haben es gerade darüber gesprochen, haben große Probleme, dieses Wahlversprechen umzusetzen, weil es einfach viel zu viel kostet und den Berliner Haushalt viel zu viel belasten würde. Das heißt, wenn man sie damit allein lässt und sie das machen müssen, werden sie vermutlich daran scheitern. Wenn man aber jetzt so ein Gesetz macht und ihnen quasi den Riegel schon vorher durchschiebt, dann können sie immer sagen, ja, wir hätten ja gerne. An uns hat es nicht gelegen, aber die böse Bundesregierung, die CDU, die SPD, die wollen euch Mietern schaden. Die haben dafür gesorgt, dass wir das nicht machen können. Die Wohnungslobby hat da wieder zugeschlagen und deswegen klappt das jetzt nicht. Also ich glaube, das wäre das größte Geschenk für die Linken, was man ihnen machen könnte, wenn es dieses Gesetz geben würde.
7: Bei der Linken ist es jetzt ja so, bevor die überhaupt regieren kann, muss sie gerade noch eine ganz andere Debatte führen. Denn nach dem Wahlsieg gibt es heftige Kritik wegen antisemitischer Vorfälle und Kontakten einzelner Politiker ins Clan-Milieu. Was ist da genau passiert, Iris?
6: Ja, also das hat im Prinzip eine etwas längere Geschichte. Ne? Also gerade was das Thema Antisemitismus angeht, das ist schon ein großes Problem bei den Linken insgesamt, weil die haben nach den schrecklichen Terroranschlägen vom 7. Oktober haben die eine harte innerparteiliche Auseinandersetzung geführt, wie sie damit umgehen, weil sich ja dann relativ schnell auch die recht und auch von vielen Seiten kritisierte Kriegsführung Israels in den Fokus geraten ist und wie sehr kann man sich mit der palästinensischen Seite solidarisieren. Das ist ein so harter Konflikt, den die ausgekämpft haben, dass die auch viele prominente linke Politiker verloren haben, also Klaus Lederer zum Beispiel oder Elke Breitenbach, das waren frühere Senatoren hier in Berlin. Und die haben für sich dann entschlossen, was glaube ich keine andere Partei gemacht hat, dass die ähnlich wie auch die großen Menschenrechtsorganisationen wie Amnesty International oder Human Rights Watch, die haben gesagt, wir bezeichnen das, was in Gaza passiert, nennen wir einen Völkermord. Und die haben noch was anderes gemacht. Die haben auch beschlossen, dass die nicht die von der Bundesregierung favorisierte Definition, was ist eigentlich Antisemitismus, die lehnen die ab, weil die finden die zu eng, weil sie finden, dass es nicht genug Raum für Kritik an der israelischen Regierung gibt. Die haben sich für eine andere Definition entschieden, die sogenannte Jerusalemer Deklaration. Und das eröffnet denen schon durch diese Positionierung, was keine andere Partei macht, rhetorisch natürlich einen ganz anderen, da bist du in einem ganz anderen Raum, ne, was rhetorisch auf einmal möglich ist.
7: Aber übersetzt das nochmal, das heißt, sie bauen sich sozusagen selber noch so ein paar Feinheiten, wo sie sagen, nee, das stimmt ja gar nicht und wir können ja hier noch Sachen sagen, auch gegen Israel, die dann noch durchgehen oder wie verstehe ich das richtig?
6: Na, ich...
7: Also weil ich weiß zum Beispiel, jetzt gab es ja auch irgendwie so einen Rapper, der auf einer Demo auch irgendwie Sachen gesagt hat.
6: Das ist das Problem, was sich daran anschließt. Okay. Die sind natürlich attraktiv geworden für neue Wählergruppen, auch für neue Mitglieder. Die haben viele neue Leute bei sich in den Reihen, auf jeden Fall. Sie sind aber auch jetzt hier in Berlin teilweise auch deswegen gewählt worden. Es gab eine Umfrage, dass 88% der linken Anhänger es gut finden, dass sie so stark Israel kritisieren. Aber das führt dann natürlich dann eben zu solchen Auftritten, die wahnsinnig kritisiert worden sind, wie von diesem Rapper bei dem Neuköllner Landesverband, bei einer
7: Wahlveranstaltung. Der hat halt zur Gewalt gegen Israel, ne?
6: Yalla Yalla Intifada und Death to the IDF. So.
4: Also IDF, die israelische Armee.
6: Genau. Davon hat sich die Spitzenkandidatin Elif Erhalb zwar sehr distanziert, aber es bleibt natürlich ein Problem und es ist natürlich ein Problem auch für mögliche Koalitionspartner wie Grüne und SPD.
4: Sie hat noch keine Konsequenzen gezogen. Das ist, glaube ich,
7: genau, und jetzt SPD und Grüne sagen ja, das muss erstmal geklärt werden, weil sonst macht es überhaupt keinen Sinn, mit euch zu sprechen über eine Regierung in Berlin, oder? Und kommt da denn was? Weil das ist ja nicht der einzige Vorwurf. Ich habe ja gesagt, es gibt auch Kontakte ins Clan-Milieu. Was genau ist da der Vorwurf und was ist da passiert für alle, die es nicht mitbekommen haben?
4: Also ich glaube, es gibt ein grundsätzliches Problem bei SPD und Grünen. Die wollen eigentlich Rot-Rot-Grün machen. Die sagen, das ist natürlich eher die Lager-Koalition. Da können wir unsere Geschichten, die wir gerne machen möchten, eigentlich viel besser umsetzen. Sie haben aber auch die Sicht, dass das halt nicht geht, was da passiert in der Linken.
7: Und, weil sie aber auch Druck von der Bundespolitik bekommen oder weil sie es auch selber einsehen hier in Berlin?
6: Der Druck aus der Bundespolitik ist auch schon da. Also wenn man sieht, wie sich die Bundesspitzen geäußert haben, ich glaube Lars Klingbeil, Bärbel Baas hatten sich dazu verhalten und auch Katharina Dröger im Bundestag hat ja gefordert.
4: Der Grünen-Chef hat auch klar gesagt, wir müssen
6: die wollen begleiten.
4: Also Grüne und SPD wollen das eigentlich machen, sehen, so geht's nicht. Mit diesen Linken geht es nicht und suchen jetzt so ein bisschen entweder den Weg, wie es doch geht, oder den Weg, wie man rauskommt. Es gibt Planspiele, Ideen in der Berliner SPD zum Beispiel zu sagen, wir können da nicht mitmachen, offiziell als Koalition, aber wir könnten natürlich eine rot-grüne Minderheitsregierung, also Linke und Grüne, unterstützen bei den wichtigen Sachen und dann aber bei Sachen wie, wo es eben um Antisemitismus geht, wo es darum geht, die Polizei zu schwächen, wo es darum geht, den Verfassungsschutz abzuschaffen, wo es auch um Enteignung geht, eben nicht mitzumachen. Das ist eine Idee der SPD, die ja auch im Bund und überall eigentlich immer dran hadert, dass sie eigentlich immer wieder regieren muss, dass sie nie in die Opposition gehen kann, um sich mal zu erholen. Hier sieht sie ein bisschen die Chance, das zu machen, auch mal zu zeigen, wir verzichten auf die Dienstwägen, wir verzichten auf die Insignien der Macht, wir gehen eben nicht in diese Positionen, sondern sagen aus Überzeugung, das können wir nicht machen, aber wir können auch nicht in eine Koalition gehen mit einer CDU, die total geschrubbt worden ist, die total verloren hat. Das haben die Menschen auch abgewählt. Das ist im Moment ein Gedankenspiel, was es in der Berliner SPD gibt, was auch in der Bundes-SPD, glaube ich, ganz gut gefunden wird. Allerdings gibt es in der Berliner SPD auch Stimmen, die es anderes sagen. Also die sagen, das ist eine Kampagne und wir müssen jetzt diese Koalition machen, weil sie eigentlich dem entspricht, was wir machen wollen.
7: Also warten Sie eher darauf, dass es eine klare Ansage von den Linken gibt, dass sie sich dazu distanzieren?
6: Ja, es gibt aber eine Konsequenz, die sie bereits gezogen haben, weil es gibt vor allen Dingen einen Neuköllner Bundestagsabgeordneten, Ferhat Kocak, dem eben auch diese Nähe und dieses Überschreiten auch von Grenzen nachgesagt wird, ne? Weil er sich eben mit Menschen auch auf Fotos zeigt, die auch einem extremistischen Lager zugeordnet werden. Und da hatte der linke Fraktionsvorsitzende Pellmann auch schon Konsequenzen angekündigt.
9: Ferhat Kocak hat uns mitgeteilt, dass er sich bis auf Weiteres, bis volle Transparenz hergestellt ist, zurückziehen wird. Das warten wir ab. Ob und welche Konsequenzen das dann haben wird, werden wir im Nachgang miteinander solidarisch besprechen.
7: Das ist schon eine klare Ansage.
6: Ja, die Frage ist natürlich, reicht das? Müsste es da noch weitere Konsequenzen geben? Da steht ja noch der weitere Vorwurf im Raum, die Nähe zur Clan-Kriminalität und eben auch was so, was natürlich jetzt aus dem konservativen Lager kommt, Schwächung von Polizei, Nachrichtendiensten. Und da muss man sagen, ist Kocak auch tatsächlich auch ein Vorwurf zu machen. Ne? Also er hat da...
7: Genau, da wird ja immer der Name Remo genannt und es soll da irgendwie einen Chatverlauf gegeben haben. Ne?
6: Genau, und das ist, da mag man an den Zufall glauben oder halt auch nicht, aber just am Wahlabend ist dieser Chat wie heißt er denn nochmal, Firas Remo, veröffentlicht worden und da sieht man halt diese Nähe. Ne? Man nennt sich Bruder und irgendwie bedankt sich gegenseitig für die Unterstützung.
4: Du bist dein Vater.
6: So, ne? Und der Vater, der dann auch bei einer Wahlveranstaltung, bei einer Wahlparty in Neukölln aufgetreten ist, da sagt die Linke zwar, man hätte ihm sofort, als man ihn erkannt hat, gebeten zu gehen und weist dann immer gerne auf so einen Umstand hin, dass im Jahr 25 ein CDU-Mitglied im Berliner Abgeordnetenhaus auch Vater Remo ins Abgeordnetenhaus eingeladen hat, aber das macht es natürlich an der Stelle nicht besser.
7: Also so haben wir nichts von gewusst. Der war gar nicht eingeladen, ne? Um sich sozusagen die reine Weste sauber zu halten.
4: Aber nur mal auf Pellmann zu kommen, was soll er natürlich auch in dieser Situation machen? Er ist der Vorgesetzte, er ist der Fraktionsvorsitzende. Es gibt Vorwürfe gegen einen seiner Abgeordneten. Natürlich stellt er sich jetzt erstmal vor den Unschuldsvermutungen und so weiter. Und natürlich kann der nicht sagen, wir schmeißen den jetzt raus. Weil da gibt es natürlich auch in der Linken Kräfte, die genau das gut finden, was eben dieser Abgeordnete macht. Die entscheidende Frage wird sein, gehen Sie wirklich diesen Vorwürfen nach? Bringen Sie da Licht rein? Werden Sie am Ende sagen können, ja, er hat Kontakte ins Clan-Milieu, ja, das ist problematisch, oder werden Sie es nicht sagen können? Dass er sich jetzt zurückzieht, ist erstmal wahrscheinlich aus linken Sicht eine ganz normale Lösung für die Sache. Sie müssen es aber weiter betreiben.
6: Und es ist eine strukturelle Frage, glaube ich auch, weil natürlich kommt ja jetzt eben der Vorwurf, dass man mit so einer Partei eigentlich nicht zusammenarbeiten kann, weil das ist ja nicht nur Kocak. Die Linke hat ja durchaus als schon eines ihrer größeren Themen ist es ja, wie geht man mit organisierter Kriminalität um? Da ist ja häufig auch so ein gewisser Verdacht, dass die Polizei gewisse rassistische Ressentiments irgendwie bedient, auch in ihrer Arbeit, dass es diese Vorwürfe gibt. Und man kann schon sagen, das würde ich jetzt mal als Pro-Argument für die Linke anführen, der Clan-Begriff als solcher, der ist nicht ganz unumstritten, ne? Weil wenn man auch gerade Familienmitglieder, die vielleicht polizeilich noch nie in Erscheinung getreten sind, direkt irgendwie in Mithaftung nimmt, mit in die Verantwortung nimmt. Das ist natürlich schon ein Umstand, was problematisch ist. Aber ausgerechnet hier in diesem Fall, ich hatte extra noch mal bei der Berliner Staatsanwaltschaft nachgefragt, um da auch wirklich sicher zu gehen. Also sowohl Issa, der Vater, als auch Firas Remo, die sind justizbekannt, mehrfach vorbestraft. Also ich kann nur sagen, ne, also 21 Eintragungen im Zentralregister für Issa. Der Firas steht jetzt auch wegen gefährlicher Körperverletzung, ist er angeklagt. Auf diese Familie gehen halt solche spektakulären Verbrechen wie Gewölbe und Goldmünzenraub. Also das ist schon hier in dem Fall.
4: Also da ist sich eigentlich jeder ist sich einig, dass da trifft der Begriff Clan auch zu und auch Clan-Kriminalität könnte man da vermutlich annehmen.
6: Ich würde dem jetzt nicht widersprechen, Moritz.
7: Ja, das heißt nur ganz kurz als Abschluss, was müsste Elif Iralp jetzt also schaffen, damit aus ihrem Wahlsieg am Ende tatsächlich auch eine Regierung wird?
6: Interessanterweise gehen die ja jetzt total zum Gegenangriff rüber. Ne? Gestern Abend hat die linke Parteispitze ein Clip auf Insta veröffentlicht, wo man sieht, dass die jetzt echt auch ein bisschen auf Attacke schalten.
7: Genau, Ines Schwertner, die hat das hier gesagt.
10: Vor der letzten Berlin-Wahl hat sich die CDU 820.000 Euro von einem einzigen Immobilienunternehmer spenden lassen. Da weiß man doch, auf welcher Seite die stehen.
11: Eine Bürgermeisterin, die Politik für die Menschen macht und ihre Abzocke beendet, passt nicht in ihr Konzept.
10: Also muss Elif weg. Und deswegen versuchen sie abzulenken.
7: Ja, jetzt kann man sagen, guter Gegenangriff. Also haben Sie da ein Stück weit recht?
6: Ich finde das schwierig. Also ich würde Ihnen jetzt nicht recht geben, aber Sie haben da einen Punkt. Es gibt natürlich Spenden, die fragwürdig sind. Man kann auch irgendwie natürlich sehen, dass es für Friedrich Merz nicht besonders gut wäre, auch das Rote Rathaus zu verlieren. Also das ist schon auch, wenn man hier diese Koalition aus dann CDU, Grüne und SPD ausgerechnet, die drei, die bei den Berliner Wahlen echt nicht gut abgeschnitten haben. Manche sprechen auch von der Loser-Koalition, die das dann wäre. Aber am Ende ist es ja auch eine Frage, ne, was hält die CDU so als Partei eigentlich aus?
4: Ich würde mir das Wording der Linken da nicht zu eigen machen.
6: Danke, genau.
4: Aber natürlich ist das politstrategisch, was da gerade passiert. Natürlich, es gibt eben die Wahl in Berlin. Entweder wird es eine CDU-geführte Regierung oder es wird eben ein Linken-geführter Senat, wie das hier heißt. Und natürlich tut die CDU gerade alles, um es Grünen und SPD, die das Zünglein an der Waage sind, die werden für beide Koalitionen gebraucht, es den beiden Parteien eben möglichst schwer zu machen, eine Koalition mit den Linken einzugehen. Weil sie auch wissen, dass eigentlich politisch die beiden besser zu den Linken passen würden als zur CDU. Weil wir dann wieder so eine lagerübergreifende Koalition hätten, die in anderen Fällen ja durchaus auch ihren Anteil daran hat, dass eben die AfD auch gerade so stark ist. Oder eben, dass die Linke hier auch so stark geworden ist. Es würde ja wahrscheinlich der deutschen Demokratie ganz gut tun, wenn man eben nicht mehr so viele lagerübergreifende Koalitionen hätte, sondern eben welche, die auch zusammenpassen, die dann aber auch eine richtige Opposition im Abgeordnetenhaus oder im Bundestag haben und man sich als Wähler auch wieder entscheiden könnte, welche Richtung man wählen will. Es gibt ja oft den Vorwurf, dass man sagt, egal wie man wählt, man kriegt am Ende schwarz-rot oder schwarz-grün, aber man kann sich das nicht mehr richtig aussuchen. Aber natürlich, die CDU hat ein Interesse daran, das Rote Rathaus zu behalten, weil es eben auch Friedrich Merz nicht wirklich stabilisieren würde, wenn das nicht passiert. Und deswegen haben die Linken da schon auch einen Punkt.
7: Also ihr seht und hört viel Bewegung gerade an der Zapfsäule, genauso wie in der Berliner Politik. Iris Sarah, Moritz Rötle, vielen Dank fürs Entschlüsseln und Einsortieren. Ich sage tschüss und freue mich, wenn ihr nächste Woche wieder dabei seid.
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1: 17 Uhr. München bewirbt sich für Deutschland ums Olympische Spiele. Bundesweite Demonstrationen gegen Sozialkürzungen. Hunderttausende bei Messe mit Papst Leo in Paris. Das Wetter am Abend locker bewölkt, in der Nacht Abkühlung auf 13 bis 6 Grad. Mein Name ist Stefan Schiebelhut. Wir wollen die Olympischen Spiele wieder nach Deutschland holen, und zwar nach München. Das hat Bundespräsident Steinmeier bei der Bekanntgabe der Bewerberstadt für die Spiele 2036, 40 oder 44 gesagt. Damit hat sich München bei der außerordentlichen Mitgliederversammlung des Deutschen Olympischen Sportbundes in Baden-Baden gegen die Region Rhein-Ruhr durchgesetzt. Steinmeier sagte, die Bewerbung sei eine Riesenchance für ganz Deutschland.
2: Bringen wir unser Land jetzt in Bewegung, um alles zu stärken, was uns verbindet. Stellen wir uns geschlossen hinter unseren Olympiakandidaten. Machen wir die Bewerbung zu unserer gemeinsamen Sache. Wenn wir als Team Deutschland an den Start gehen, dann haben wir beste Chancen, Gastgeber der Spiele zu werden.
1: Demos gegen Kürzungen im Sozialbereich. In mehreren deutschen Städten sind heute zehntausende Menschen auf die Straße gegangen. Zu den Demos aufgerufen hatten Gewerkschaften und Sozialverbände. Bei der Kundgebung in Frankfurt kritisierte der Vorsitzende der Gewerkschaft Verdi, Wernicke, geplante Einschnitte bei der Rente oder im Gesundheitswesen. DGB-Chefin Fahimi sagte in Essen, was in vielen Jahren an sozialen Standards aufgebaut wurde, dürfe nicht einfach genommen werden. Mitten in Paris hat Papst Leo XIV. Eine große Messe gefeiert. Nach Angaben des Vatikan kamen rund 700.000 Menschen auf die Champs-Élysées und vor den Place de la Concorde. ARD-Korrespondentin Anna Giordano.
3: Der französische Präsident Macron war nicht unter den Gästen. Mit Blick auf die strikte französische Trennung von Staat und Kirche hat sich aber von seiner Frau Brigitte vertreten lassen. Der Papst erinnerte in seiner Predigt an die christlichen Wurzeln Frankreichs und rief die Menschen auf, selbstbewusst ihren Glauben zu leben und nicht dem Konsumrausch oder der inneren Verödung zu erliegen. Der Gottesdienst bildet den Abschluss des Paris-Besuches von Leo XIV. Am Abend reist der Papst weiter in den französischen Marienwallfahrtsort Lourdes.
1: Auch 6 Monate nach der Kommunalwahl gibt es im Marburger Stadtparlament keine Koalition. Jetzt zeichnet sich aber überraschend eine neue politische Mehrheit ab. Die Fraktionen von CDU, FDP, Grünen und SPD haben angekündigt, einen gemeinsamen Haushalt aufzustellen und künftig verbindlich zusammenzuarbeiten. Von einer Koalition sei aber noch keine Rede. Bisher war die Stadt von Grünen, SPD und Klimaliste regiert worden. Die deutsche Fußballnationalmannschaft bereitet sich zurzeit auf ihr zweites Spiel in der Nations League vor. Trainer Jürgen Klopp hat angekündigt, im Duell mit Griechenland morgen personelle Veränderungen in seiner Mannschaft vorzunehmen. ARD-Sportreporter Michael Augustin.
4: Für die verletzten Havertz und Musiala sind Würz und Burkhardt früher als geplant zur Mannschaft gekommen. Für die Startelf kommen beide aber noch nicht in Frage. Eine Änderung wird es im Tor geben. Der neue Bundestrainer Jürgen Klopp setzt auf Alexander Nübel, Marc-André Ter Stegen muss auf die Bank. Wie die Aufstellung ansonsten aussehen wird, dazu gab es von Klopp keine Aussage. Vor seiner Zeit als Bundestrainer hat die Nationalmannschaft 10-mal gegen Griechenland gespielt und noch nie ein Länderspiel verloren.
1: Das waren die Nachrichten. Das Wetter: heute Abend gibt es allenfalls ein paar lockere Wolken bei 21 bis 26 Grad. In der Nacht kühlt es ab auf 13 bis 6 Grad. Morgen scheint in Hessen wieder verbreitet die Sonne. Am Nachmittag kann es hier und da mal wolkiger werden. Es bleibt aber überall trocken bei spätsommerlichen 23 bis 29 Grad. Und in den nächsten Tagen wird's noch wärmer. 17.04 Uhr.
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1: Vorsicht auf der A67 Mönchhof-Dreieck Darmstadt. Zwischen Rüsselsheim-Ost und dem Rüsselsheimer Dreieck befindet sich eine Person im Baustellenbereich auf der Fahrbahn. A5 Karlsruhe Richtung Heidelberg, zwischen Kronau und Waldorf-Wiesloch, 5 Kilometer stockender Verkehr wegen einer Baustelle. A81 Stuttgart Richtung Singen, zwischen Hiltritzhausen und Gärtringen, 3 Kilometer Stau. Und B45 Hanau Richtung Dieburg, zwischen Hanau-Kleinauheim und Mainhausen-Seligenstadt, ebenfalls 2 Kilometer Stau.
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5: Donnerstagmorgen in Grapevine, Texas. Alle um mich herum stehen auf. Rechte Hand aufs Herz, Blick auf die Bühne. Es ist Tag 1 von einem ganz besonderen Event. Laut Selbstbezeichnung die größte Versammlung weltweit von Konservativen. Die CPAC. Es ist ein mager Klassentreffen. Es ist eine sehr patriotische Veranstaltung. Alles dreht sich um Amerika.
6: We are Americans.
7: America.
6: We stand our ground. We do not yield. And goddammit, we defend our communities.
7: Yeah.
6: So let those Chinese companies hear us.
7: Yeah.
6: USA!
7: USA!
5: Ich höre mir Panels an über Satan und über die Scharia in Texas und über Öl.
8: I want to say thank you for Texas. For being the number one oil providing state in America because of President Trump.
5: Und in der nächsten Pause dann läuft mir plötzlich sie hier über den Weg, im glitzernden roten Kleid.
9: Naomi Seibt, richtig?
10: Ja,
9: Janik Nüttler, hallo.
10: Schön, Sie kennenzulernen.
5: Naomi Seibt, eine rechte Influencerin aus Münster, Mitte 20. Vor einigen Monaten hat sie Asyl beantragt in den USA, weil sie sich in Deutschland nicht frei fühle.
9: Was treibt dich auf die CPAC?
10: Ich bin hier mit dem Border Patrol König, Greg Bovino.
5: Seibt sagt, sie ist großer Fan vieler Konservativer, die hier auftreten. Zum Beispiel dem Grenzzar, der die riesigen Abschiebeaktionen in den USA geleitet hat. Die Themen, die sie hier anspricht, begegnen mir immer wieder in den Gesprächen hier. Migration, die Medien und das Klima.
10: Also ich persönlich bin der Ansicht, dass fossile Brennstoffe vollkommen in Ordnung sind.
5: Seibt erzählt, sie hat selbst mal nachgerechnet mit allen bekannten Daten. Und den Klimawandel gäbe es zwar.
10: Aber es ist minimal und dann finde ich, ist das nichts, worauf man sich fokussieren sollte, müsste. Wenn man es will, soll man es machen, aber ich halte es halt für sinnlos so.
5: Sie spricht fast ein bisschen mitleidig von Deutschland und dem Weg, den das Land eingeschlagen hat. Seibt ist nicht die Einzige, die sich hier Sorgen um Deutschland macht.
9: Herr Maaßen, also Janik Nüttler, was treibt Sie hierher?
5: Hans-Georg Maaßen, ehemaliger Verfassungsschutzpräsident. Wir unterhalten uns ein bisschen. Das Gespräch soll ich aber nicht aufzeichnen.
11: And I think it started with Merkel. I have to be honest with you. Chancellor Merkel, I think, ruined the continent.
5: Immer wieder werde ich angesprochen, wenn ich erzähle, wo ich herkomme.
12: So are you liking the direction your country is in or going?
5: Das Bild von Deutschland, das die Leute hier zeichnen, ist ziemlich apokalyptisch. Unkontrollierte Migration, angebliche Zensur und eben wirtschaftlicher Abschwung. Vor allem wegen der Klimapolitik.
12: Y'all are about to get pretty good at the energy. That's a big one. The fucking windmills don't work.
5: Bald gehen bei uns die Lichter aus, sagt einer der Männer zu mir. Windräder funktionieren nicht und Solar?
12: Your solar panels don't produce power at night time, honey. You know what I'm saying?
5: Produziert nachts keinen Strom, honey. Auf einer der Bühnen sagt Georg Weinberg, der Chef der Republikaner overseas in Deutschland,
13: Germany used to be engine of the Europe.
5: Deutschland sei mal der Motor Europas gewesen. Er fleht,
13: we really need you to come to Europe. To come to Germany to support the conservatives in Germany.
5: Deutschlands Konservative brauchen wirklich Unterstützung.
14: It's a deal, George. We'll save Germany too.
5: Keine Sorge, sagt der Moderator. Deutschland retten wir auch noch. Das ist Reich. Das Geschäft mit dem Zweifel. Ich bin Janne Knödler.
15: Und ich, Patrick Stegemann. Folge 4: Schmutzige Siege.
5: Times Square, New York City. Unten hupen gelbe Taxis Touristen an. Oben sitze ich in einem kleinen Büro ohne Fenster mit Lisa Graves.
16: So, my name is Lisa Graves and I'm a lawyer who is an investigator into the distortion of corporate influence and CEO influence.
5: Lisa Graves ist Investigator. Klingt nach Polizei, heißt aber, sie versucht herauszufinden, wer verdeckt Einfluss auf die Politik nimmt.
7: treffe sie in New York, weil ich etwas verstehen will. Warum mir Männer auf einer Konferenz in Texas bei 30 Grad im Schatten erzählen, dass Solarenergie nie funktionieren wird, Honey. Und warum in dieser Debatte plötzlich Deutschland auftaucht. Bevor Lisa zur Ermittlerin wird, ist sie mittendrin in der Politik. Sie arbeitet lange in Washington, für das Justizministerium, den Senat, als Anwältin für NGOs. Sie erzählt uns von einem regelmäßigen Treffen damals, in den frühen 2000ern. Organisiert von konservativen Aktivisten. Eine wöchentliche Zusammenkunft, die so wichtig ist, dass auch Regierungsvertreter teilnehmen.
16: In those meetings, you could hear things talked about in the morning and there would be a discussion of we need to get that on Fox and it would be on Fox that afternoon or evening.
7: Also, man sitzt morgens um 9 Uhr bei Kaffee und Donuts in einem Konferenzraum. Jemand sagt, hey, dieses neue Klimaschutzgesetz, das passt uns gar nicht. Und dann laufen um 18 Uhr im Fernsehen genau diese Talking Points.
16: So it was like a pipeline into this amplification machine.
7: Eine Pipeline direkt in die Köpfe von Millionen Menschen.
16: And I was shocked, quite frankly. I was shocked both.
7: Sie ist schockiert, wie direkt diese Aktivisten da Einfluss nehmen auf die Nachrichten. Und denkt sich, das muss öffentlich gemacht werden. Ab jetzt ist das ihre Mission.
16: To expose who those groups really were, who's really behind them.
7: Zeigen, wer hinter diesen Aktivisten steht, welche Strukturen sie aufgebaut haben und wer dafür zahlt.
9: I wanted to look at an ad that.
7: Ich will mir zusammen mit Lisa eine Anzeige anschauen aus dem Jahr 2014.
16: The ad says, what would you call a radical organization that threatens to shut down?
7: Wie würdest du eine radikale Organisation nennen, die 25% unseres Stromnetzes abschalten will? Würdest du sie Anarchisten nennen? Miliz? Terroristen? Alles durchgestrichen. Und dann bleibt auf der Anzeige nur noch eine Antwort übrig.
16: What's left is Obama's EPA.
7: Die EPA, die Environmental Protection Agency, die Umweltbehörde, gibt's damals schon seit 30 Jahren. Eine Behörde als Terrorist.
9: What do you think when you see that?
16: I think it's offensive, I think it's outrageous, I think it's reckless.
7: Geschaltet wurde die Anzeige bei USA Today und Politico von einer Organisation, die sich EPA Facts nennt. Ein Name, der erstmal harmlos klingt. Fast so wie Global Climate Coalition.
16: This is part of their shtick or their tactic to brand things with very pleasant or positive sounding names that obscure the reality.
7: Lisa sagt, alles Teil der Taktik, quasi ein Rebranding, das das eigentliche Ziel verschleiert.
16: You know, calling it facts makes it seem like you're going to get facts from an organization.
7: Wer sich Facts auf die Fahnen schreibt, will natürlich den Eindruck erwecken, objektiv zu sein. Obwohl das, was man eigentlich bekommt, eine industriegesteuerte PR-Botschaft ist.
15: All diese Werbungen und die Organisation mit ihren seriös klingenden Namen, sie vermitteln den Eindruck, hier sind Akteure am Werk, sehr verschiedene, vielfältige Stimmen in der Gesellschaft, die wollen halt aufklären. Doch wer hinter der Werbung steckt, das sieht man erst, wenn man anfängt, in Registern und Steuerunterlagen zu suchen. EPA Facts gehört zu einer größeren, gemeinnützigen Organisation. Laut Steuerunterlagen macht sie Forschung und Aufklärung für Entscheidungsträger, Medien und die breite Öffentlichkeit. Angemeldet ist sie unter einer Adresse mitten in Washington DC. Und zwar an einer recht besonderen Straße. Einer Seitenstraße der K Street. Der Straße also, die wir in der zweiten Folge mit Bodie Mullins entlang gelaufen sind. Da, wo die Lobbyisten sitzen. Und dann fällt uns da noch etwas auf. Auch eine Handvoll anderer Organisationen ist hier angemeldet. Da ist das Employment Policy Institute oder das Center for Union Facts. Von außen sehen die Gruppen aus wie eigenständige Organisationen, haben smarte, akademisch klingende Namen, Institute, Allianzen, Committees. Schaut man auf die Webseite von EPA Facts, da sieht man Bilder von Demos, von Menschen mit Megafonen. Es sieht aus wie eine NGO mit einer großen Gruppe von Unterstützern. Aber dahinter stehen meist sehr, sehr wenige Personen.
16: It's not that they have no people. They may have two people or five people. Everyone's...
15: Und manchmal reichen diesen Organisationen anscheinend auch erfundene Mitarbeiterinnen. Statt Personal, erzählt Lisa, findet sie auf den Seiten immer wieder Stockfotos.
16: There are people on the website. None of them are actually part of the group. They're just an image that makes it look like they're a bunch of ordinary people.
15: Aber viel haben die Organisation eh nicht zu tun. Denn um ihre Arbeit zu machen, beauftragen sie eine PR-Firma, die die Kampagnen dann umsetzt. Und jetzt der Clou. Diese PR-Firma gehört der gleichen Person, die auch die Organisation leitet. In diesem Falle ist das
16: Rick Berman. And his specialty was creating fake groups, front groups. You know, fake in the sense that they pretend to be something that they're not.
17: Bermans Spezialität, Gruppen zu gründen, die so tun, als ob sie etwas wären, was sie nicht sind. In den USA gibt es sogar einen Begriff dafür. Astroturfing, das englische Wort für Kunstrasen. Weil sie so aussehen sollen wie Graswurzelbewegungen, aber eben fake sind. Das funktioniert für alle möglichen Industrien. Alkohol, Tabak oder eben Kohle, Mineralöl, die fossile Industrie. Konkret geht das so, erklärt Lisa.
16: What would likely happen is that some industry figure or CEO or lobbyist would say to Berman, yeah, we need to attack the EPA.
17: Irgendein Branchenvertreter, CEO oder Lobbyist, geht zu Berman und sagt sowas wie, diese Regulierung passt uns nicht.
16: And Berman would say, give me money and I will help.
17: Und Berman sagt dann, kein Problem, gebt mir Geld und ich helfe euch. Erstmal gar nicht so verwerflich, Lobbyarbeit eben. Aber das Problem ist, dass Bermans Gruppen so tun, als wären sie Bürgerbewegungen, obwohl eigentlich Industrieinteressen dahinter stecken.
16: I think I got a call.
17: Im Oktober 2014 bekommt Lisa Graves einen Anruf. Es geht um eine verdeckte Aufnahme.
16: And I've heard a lot of audio from overtime from whistleblowers.
17: Von einem Whistleblower. Wen ihr da hört, das ist Rick Berman. Hier in diesem Büro in New York auf Lisas Handy, das ist das erste Mal, dass ich dieses Tape höre. Bermans Stimme. Das Tape kommt von einem Auftritt im Juni 2014 in einem Hotel in Colorado Springs. Es ist das Jahrestreffen eines Verbands der Öl- und Gasindustrie. Für ihn ist es eine Werbeveranstaltung. Er will seine Methoden hier an die Öl- und Gaslobby verkaufen. Deshalb spricht er, das kann man trotz der schlechten Soundqualität sagen, sehr offen.
18: The two that resonate the best with people and that we're trying to use in this particular campaign are fear and anger.
17: Er wolle vor allem Gefühle ansprechen, Angst und Wut. Die funktionieren besonders gut. Er erzählt, wie er versucht, die Öffentlichkeit zu verwirren.
18: You get people into a position of paralysis.
17: Indem er Menschen mit Informationen und Falschinformationen zuschüttet, paralysiert.
18: They don't know who's right and you win all ties. Because the tie basically ensures the status quo.
17: So, dass niemand mehr weiß, was jetzt stimmt und was nicht. Und da ist noch ein Ton, den ich besonders unangenehm finde, weil ich vor ein paar Tagen erst mit ihr gesprochen habe und es sich irgendwie extrem eklig anfühlt, was Berman da macht.
18: I represent some alcohol companies.
17: Er vertritt ja auch Alkoholfirmen, sagt Berman. Eigentlich könnte ich da schon wissen, was als nächstes kommt.
18: I got Candy Leitner, who started Mothers Against Drunk Driving, to come out and say that MAD was overreaching.
17: Ich habe Candy Leitner für mich arbeiten lassen, sagt Berman. Also die, die Mothers Against Drunk Driving gestartet hat.
18: That is a diminishing of moral authority.
17: Und genau so, sagt er, zerstört man die moralische Glaubwürdigkeit der Gegner. Das ist das Drehbuch, das er bei dieser Konferenz verkaufen will. Angst, Wut, Verwirrung. Angriffe auf die Gegenseite. Manchmal, erzählt er, gibt es Kunden, die sagen, das wollen wir nicht machen. So sind wir nicht drauf. Seine Antwort? Du kannst entweder hässlich gewinnen oder schön verlieren. Ein bisschen absurd ist es schon. Als dieses Tape 2014 geleakt wird, da läuft draußen eine ganz andere Show. Die großen Ölkonzerne haben nämlich ihr grünes Herz entdeckt. Ihre Werbespots zeigen saubere Meere und glückliche Eisbären.
16: Yeah, yeah, yeah. Green, the greenwashing.
17: Graves schüttelt den Kopf.
7: Sie erzählt uns von einem Fall aus dem Jahr 2016, an dem sie gearbeitet hat. Es geht um Exxon, den großen Ölkonzern aus den USA. Gegenüber seinen Aktionären behauptet das Unternehmen, Maßnahmen gegen den Klimawandel zu ergreifen.
16: How Exxon was telling its shareholders that it was, you know, taking steps to mitigate climate change.
7: Aber gleichzeitig finanziert der Konzern eine Organisation, die ganz andere Geschichten erzählt.
16: One was that the planet was getting colder, really.
7: Macht euch keine Sorgen, der Planet wird kälter. Oder, und diese Geschichte kommt euch vielleicht bekannt vor.
16: Oh no, it's getting warmer, but that's great. This is the greening of the planet.
7: Ja, es wird wärmer auf diesem Planeten. Aber das ist doch super. CO2 ist gut für Pflanzen. Es ist the greening of planet Earth 2.0. Eine These aus dem Jahr 92, damals finanziert von der Kohleindustrie und verschickt als VHS. Einfach wieder rausgekramt und aufgewärmt. In Parlamenten und Ausschüssen, in Talkshows, in Gesetzestexten. Und am Ende bis nach Europa und Deutschland. Verbreitet über Netzwerke, an denen auch Rick Berman beteiligt ist.
16: Well, until the Bradley files came out, we did not realize how heavily involved his team was in trying to build up the right-wing infrastructure in the States.
15: Was Lisa uns da erzählt, diese Bradley-Files, wie sie sagt, die zeigen ziemlich genau, wie Macht und Einfluss in den USA gekauft werden. Die Bradley Foundation ist 800 Millionen Dollar schwer, einer der ganz großen Player in den USA. Eine Stiftung, die seit Jahrzehnten daran arbeitet, Amerika nach ihren Vorstellungen umzukrempeln. Und ihr Lieblingshobby? Klimaschutz verhindern. Wie das aussieht, kann man in den geleakten Files nachlesen. Zum Beispiel November 2013. Ein Förderantrag über 150.000 Dollar wird bewilligt. Empfänger: das Center for Consumer Freedom. Offizieller Verwendungszweck: Volksbildung. In der Realität bedeutet diese Volksbildung der Aufbau einer Website namens biggreenradicals.com inklusive passender PR-Kampagne.
19: Big Green Radicals have become big business, with the top organizations bringing in hundreds of millions of dollars.
15: Die Erzählung ist immer dieselbe. Die da oben, die Ökos, das sind in Wahrheit gierige, radikale Eliten, die sich auf eure Kosten die Taschen voll machen.
19: And top activists collecting hundreds of thousands in salaries and benefits.
15: Gefördert wird Big Green Radicals also von der Bradley Foundation. Und wer kümmert sich um die Umsetzung? Man ahnt es bereits, Richard Berman. Registriert ist Big Green Radicals übrigens an derselben Adresse wie der ganze Rest von Bermans Imperium. In einer Seitenstraße der K Street in Washington D.C. Und das ist nicht die einzige Organisation von Berman, die Bradley fördert. Über die Jahre fließen mindestens 6,5 Millionen Dollar aus dem Bradley-Vermögen auf Bermans Firmenkonten.
7: Was diese Dokumente zeigen, ist, wie durchdacht die Arbeit dieser Stiftungen ist. Wie über Jahrzehnte mit einer Wahnsinnsgeduld auf allen Ebenen von Politik und Gesellschaft, Justiz und Bildung, wie überall versucht wird, Einfluss zu nehmen. Es gibt nicht einen Rick Berman. Es gibt Little Bermans Everywhere.
15: Was uns zu folgender Frage zurückbringt. Wie kommen die kleinen Bermans eigentlich nach Deutschland?
20: Hallo.
15: Für diesen Teil habe ich Dietmar Plewe angerufen. Er arbeitet am Wissenschaftszentrum Berlin, forscht vor allem zu US-amerikanischen Thinktanks. Außerdem hat er mal Lobby Control mitgegründet. Gerade aber ist er im Sommerurlaub, im Videocall. Mitten im Grün, umringt von ein paar Steinsäulen und sehr lauten Grillen im Hintergrund. Plewe beobachtet seit vielen Jahrzehnten amerikanische Thinktanks und wie sie ihre Fühler nach Deutschland ausstrecken. Das beginnt ungefähr 2009. Obama ist gerade Präsident geworden und die amerikanischen Öl- und Gaskonzerne, die merken,
21: dass unter Obama ja sehr wohl stark investiert wurde in erneuerbare Energien und eben auch staatlich unterstützt investiert wurde.
15: Obama wirbt für eine neue Klimapolitik. Er will Geld in die Hand nehmen, um mehr erneuerbare Energien auszubauen und damit auch den CO2-Ausstoß zu senken.
22: And countries like China and Germany are going all in the race for clean energy.
15: Tatsächlich gilt Deutschland damals als Vorreiter, wenn es um Klimapolitik geht.
23: It's on everyone's lips with plenty of verve.
15: Über die Energiewende wird so viel geredet, dass sie sogar ein Begriff wird. auf Englisch.
23: Either way, what does it really mean, this Energiewende?
15: Den Sonderweg, den Deutschland damals einschlägt, den will die Öl- und Gasindustrie in den USA auf jeden Fall verhindern. Da ist zum Beispiel das harmlos klingende Institute for Energy Research. Das gibt dem Rheinisch-Westfälischen Institut für Wirtschaftsforschung, kurz RWI, Geld für eine Studie. Und diese Studie zeigt dann, die Energiewende ist viel zu teuer. Das Institute for Energy Research, das das Geld gegeben hat, wird natürlich finanziert von der amerikanischen Öl- und Gasindustrie. Der Trick ist einfach. Die Thinktanks bezahlen Studien in Europa, um dann in den USA sagen zu können, guck mal, in Europa denken die das auch. Erinnert ihr euch an Naomi Seibt, der Janne auf der CPAC in Texas begegnet ist? Die sagt, Klimawandel ist zwar real,
10: aber es ist minimal.
15: Naomi Seibt wird 2017 relativ groß in den sozialen Medien. Sie verkauft sich als junge Frau, die, anders als ihre Altersgenossinnen, ausgerechnet eben nicht bei den Klimademonstrationen mitläuft. Und Medien erzählen,

0: der Bradley Foundation. Und Seibt, die träumt heute selbst von einer Vernetzung der rechten Bewegung über den Atlantik hinweg.
1: Weil es mir wichtig ist, dass wir diese globalistischen Themen auch global angehen und dass wir uns global vernetzen, weil wir alle quasi auf einer Seite stehen.
0: Es ist Sommer 2026 und einer der heißesten Tage des Jahres. Vielerorten sogar ein neuer Hitzerekord. In Halle an der Saale findet eine Konferenz statt, auf der der Klimawandel nicht ganz so ernst genommen wird.
2: CO2 ist Leben, meine Damen und Herren. Und deswegen Freisprung für CO2.
0: Organisiert hat die Konferenz das Europäische Institut für Klima und Energie, kurz EIKE.
3: Wie viele Wissenschaftler sind denn da organisiert, die in großen Klima-Journals veröffentlicht haben?
4: Also die Frage geht in die falsche Richtung. Wie soll ich denn das sagen? Wenn ich ein Bäcker bin, bin ich ja nicht gleichzeitig der Müller.
0: Auch zwei große amerikanische Thinktanks unterstützen die Veranstaltung. Und sie sprechen hier ganz offen von ihrem Ziel.
5: The culture war was the biggest, because that's the hardest to overturn.
0: Sie wollen den Kulturkampf nach Deutschland bringen. Wir sind ein Wochenende unter ihnen und erleben geradezu siegestrunkene Politstrategen.
6: Create the feeling of being like kind of satisfied.
7: It's over, we won, let's go home, goodbye. Da, da, da, da, da, da.
0: Denn was in den USA gelang, das kann auch in Europa passieren.
8: Europe is tiptoeing in the direction that Trump has taken the US.
0: In der nächsten Episode von der Konferenz der Klimawandelskeptiker in Halle an der Saale.
3: Aber Sie verstehen, warum das wichtig ist und warum ich das frage, dass CFAC, Heartland, Institute, die mit der Tabak-Erdölindustrie verbunden sind.
4: Wenn sie frech werden, dann reagiere ich nicht. Wenn zum Beispiel ein Symphonieorchester von Exxon unterstützt wird, da müssen sie auch nicht auf jede Geige draufschreiben, Rauchen ist toll oder so.

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2: Um 17.30 Uhr mit Daniel Skondo. Außenminister Wadephul hat sich in New York überraschend mit dem russischen Außenminister Lavrov getroffen. Das Treffen am Rande der UN-Vollversammlung hat 20 Minuten gedauert. Ergebnisse sind nicht bekannt. Die russische Nachrichtenagentur TASS meldet, Deutschland habe um das Gespräch gebeten. Es ist das erste Gespräch auf dieser Ebene seit Beginn des russischen Angriffskriegs auf die Ukraine 2022. Verkehrsminister Bilger ist unzufrieden mit dem Sanierungstempo bei der Bahn. Er sagte dem Spiegel, man könne niemandem erklären, warum Pendlerstrecken so lange gesperrt werden müssten und die Situation danach nicht besser sei. ARD-Berlin-Korrespondent Oliver Neuroth.
3: Der CDU-Politiker nennt das Ziel der Bahn ziemlich ambitioniert, dass bis 2029 70% der Fernzüge pünktlich fahren sollen. Im vergangenen Monat lag die Pünktlichkeitsquote nur bei 54%. Bilger fordert im Gespräch mit der Mediengruppe Bayern, dass die Industrie verlässlicher arbeitet, gerade bei Korridorsanierungen. Er spricht von sehr hohen Belastungen für die Betroffenen.
2: München wird der deutsche Olympiabewerber für die Spiele 2036, 40 oder 44. Bundespräsident Steinmeier hat die Entscheidung des Deutschen Olympischen Sportbunds in Baden-Baden bekannt gegeben. Von dort Holger Kühner.
4: Zuvor hatten die Delegierten des Deutschen Olympischen Sportbundes in einer geheimen Wahl München den Vorzug vor Köln und der Region Rhein-Ruhr gegeben. In München fanden die Olympischen Spiele bereits 1972 statt. Im Olympiapark von damals sollen Sportarten wie Klettern, Skateboard und BMX stattfinden. Die Segelwettbewerbe werden in Kiel ausgetragen. München soll sich nun vorbereiten für die Kandidatur um die Olympischen Spiele 2036, 40 oder 44.
2: Demos gegen Kürzungen im Sozialbereich. In mehreren deutschen Städten sind heute Zehntausende Menschen.

0: Menschen auf die Straße gegangen. Zu den Demos aufgerufen hatten der DGB, Gewerkschaften und Sozialverbände. Bei der Kundgebung in Frankfurt kritisierte der Vorsitzende der Gewerkschaft Verdi Wernicke geplante Einschnitte bei der Rente oder im Gesundheitswesen. DGB-Chefin Fahimi sagte in Essen, was in vielen Jahren an sozialen Standards aufgebaut wurde, dürfe nicht einfach genommen werden. In Paris hat Papst Leo XIV. Eine große Messe unter freiem Himmel gefeiert. Nach Angaben des Vatikan kamen rund 700.000 Menschen auf die Champs-Élysées und vor den Place de la Concorde. In seiner Predigt rief das Kirchenoberhaupt dazu auf, über den Sinn des Lebens nachzudenken und nicht dem Konsumrausch zu erliegen. Am Abend will der Papst in den Pilgerort Lourdes weiterreisen. Das waren die Nachrichten. Das Wetter. Bis zum Abend scheint in Hessen, Rheinland-Pfalz und Baden-Württemberg oft die Sonne. Nach Nordwesten hin gibt es auch ein paar Wolken. In der Nacht bleibt es dann trocken. Es kühlt ab auf 14 bis 3 Grad. Morgen und Montag viel Sonne und es wird noch wärmer bis 31 Grad. Die Zeit 17.33 Uhr.
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0: Vorsicht auf der A66 Wiesbaden Richtung Frankfurt. Am Wiesbadener Kreuz befindet sich jemand in der Verbindung zur A3 Richtung Frankfurt. Vorsicht auf der A661 Oberursel-Egelsbach zwischen Bad Homburg und Bad Homburger Kreuz. Mehrere Radfahrer auf der Fahrbahn. Und Vorsicht auf der A5 Frankfurt Richtung Kassel zwischen Friedberg und Obermörlen. Hier liegt ein Auspuff auf dem mittleren Fahrstreifen. A3 Köln-Würzburg zwischen dem Frankfurter Kreuz und Frankfurt Süd 2 Kilometer Rückstau wegen eines Staus auf der B43 in Richtung Frankfurt Innenstadt. A5 Karlsruhe-Heidelberg zwischen Kronau und Waldorf-Wiesloch 5 Kilometer stockend wegen einer Baustelle. A81 Stuttgart-Singen zwischen Hildritzhausen und Gärtingen 2 Kilometer Stau wegen Bauarbeiten. Die B45 Hanau-Dieburg zwischen Hanau-Kleinauheim und Mainhausen-Seligenstadt 2 Kilometer Stau. Und ein Hinweis für die Besucher des Deutsche Bankparks: Alle Parkplätze am Stadion sind für die MMA-Veranstaltung Octagon schon ausgebucht. Es wird gebeten, hier mit öffentlichen Verkehrsmitteln anzureisen.
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2: Mit Doris Renk, ich grüße Sie. Es war die Entscheidung des Tages, auf die viele Sportbegeisterte gewartet haben. Der Bundespräsident Frank-Walter Steinmeier durfte das Abstimmungsergebnis zur Olympiabewerbung Deutschlands verkünden heute Mittag. München geht ins internationale Rennen. München hat deutlich mehr Stimmen bekommen als Köln-Rhein-Ruhr. Ich habe gesprochen mit Holger Kühner in Baden-Baden. Was könnte denn den Ausschlag gegeben haben? Was hat München an Besonderheiten zu bieten?
3: Also München hat das Oktoberfest, München hat den FC Bayern München, München hat Lederhosen und Dirndl. So ganz kurz zusammengefasst. Das hat nicht direkt was mit Olympischen Spielen zu tun, aber ganz ehrlich, wir reden um den internationalen Wettbewerb. Also darum, wie sich eine deutsche Stadt auf dem internationalen Parkett gegen internationale Städte präsentieren und dann auch durchsetzen kann. 91 zu 50, also 91 Stimmen von 141 zu 50 Rhein-Ruhr, das ist dann doch schon eine sehr deutliche Entscheidung und ein gutes Fundament für die Münchner Olympiabewerbung. Und ich gehe davon aus, dass am Ende dieser internationale Aspekt München, Olympische Spiele 72, der Olympiapark, in dem BMX Klettern und Breakdance stattfinden soll, dass das vielleicht tatsächlich den Ausschlag gegeben hat gegenüber Köln-Rhein-Ruhr, was eine ganz moderne Bewerbung gewesen wäre und auch national eine Bewerbung war. Also München ist die internationale Stadt und deshalb hat das wahrscheinlich den Ausschlag gegeben, weil man sich damit einfach leichter tut, zurückkommend. Wir stellen uns vor, internationale Gäste kommen, die können in die Alpen fahren, an den Starnberger See. Die können auf ganz kompakten Raum können die Olympischen Spiele erleben. So ein bisschen wie 2022, da gab es die European Games in München. Also das ist einfach ein Ding, von dem man denkt, dass München die internationale Strahlkraft hat, um dann auch mögliche Städte auf diesem internationalen Parkett zu schlagen.
2: Ja, dann schauen wir mal auf das internationale Parkett. Wer sind denn die größten Konkurrenten, die da für die Jahre 2036, 40 oder 44 mutmaßlich ins Rennen gehen werden?
3: Also es gibt vor allem zwei Bewerbungen, über die man spricht. Das eine ist Doha, also Katar, wo die Fußball-WM 2022 stattfand. Und es ist eine Stadt in Indien. Es ist nicht Neu-Delhi, es ist eine Millionenstadt. Es gibt aber auch Interesse aus Europa bereits. Die Frage wird sein, im März 2027 wird das IOC schon mal aussieben und ein paar Kandidatenstädte aussortieren, wenn beispielsweise man der Meinung ist, dass die Olympischen Spiele 2036 im asiatischen Raum stattfinden sollen. Dann könnte es sein, dass möglicherweise Deutschland schon aussortiert wird.
2: Der Bundespräsident hat in seiner Rede in Baden-Baden betont, er wolle mit dem Schwung der Bewerbung jetzt das ganze Land nach vorne bringen. Wie hat er das konkretisiert?
3: Also es ist ja so, dass in der Gesellschaft momentan sehr, sehr viele Probleme diskutiert werden. Wir haben unglaublich hohe Spritpreise. Wir haben diese militärischen Konflikte bei uns direkt vor der Haustüre. Und was er gemeint hat, war, dass es einfach ein positives Signal braucht. Auch und diese Olympischen Spiele, auch wenn sie viel Geld kosten. Ja, man wird Sponsoren suchen. Aber diese Olympischen Spiele, man hat sie in Paris gesehen, die können eine ganze Stadt, eine Region, auch ein Land möglicherweise vereinen. Ich will es jetzt gar nicht pathetisch überhöhen, aber dass man einfach ein positives Ereignis hat, auf das man zuarbeiten kann. Und das ist das, was Frank-Walter Steinmeier gemeint hat. Und wenn ich Markus Söder und Henrik Wüst, die beiden Ministerpräsidenten, gehört habe, dann könnte sich das politisch tatsächlich auch umsetzen lassen.
2: Man braucht für eine Olympiabewerbung tatsächlich einen sehr langen Atem. Das sind ja Zeiträume, die man kaum überblicken kann eigentlich. Also frühestens in 10 Jahren könnte es etwas werden für die deutsche Bewerbung. Wann werden wir denn wissen, wer es 2036 wird?
3: 2029, also wir müssen noch 3 Jahre warten. Aber das klingt so 3 Jahre, aber das ist für die Vorbereitung einer Olympiabewerbung wirklich nicht viel Zeit. Im März wird das IOC schon mal aussortieren, falls die Spiele nach Asien gehen sollen, 36, dann wäre Deutschland raus, glaube ich jetzt noch nicht. Aber 2029 muss man das Konzept überarbeiten. Vielleicht noch eins ganz kurz. Eine ganz große Stärke der olympischen Bewerbung von München wird sein, dass die Bevölkerung dahinter steht. Bürgerreferendum, 66% sind dafür. Starkes internationales Signal.
2: Und das wird gehört, dieses Signal. Wenn die Bevölkerung nicht dahinter steht, dann wird das nichts. Holger Kühner, er hat heute in Baden-Baden verfolgt, wie die Abstimmung ausgefallen ist zur deutschen Olympiabewerbung. München hat sich gegen Köln-Rhein-Ruhr durchgesetzt. Jetzt muss sich München im internationalen Wettbewerb beweisen.
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2: Und das um genau 17.40 Uhr. Bundesweit haben Gewerkschaften und Sozialverbände heute zu Protesten und Kundgebungen gegen die Reformen im Sozialbereich aufgerufen. Insgesamt in 15 Städten bundesweit. Kritik kommt von den Arbeitgebern. Sie befürchten, die geplanten Reformen könnten ins Stocken geraten. Eine der größten Kundgebungen hat in Frankfurt stattgefunden, unter anderem mit dem Vorsitzenden von Verdi, Frank Wernicke. Lars Hofmann war für uns dabei.
4: Schon zu Beginn der Protestkundgebung ist der Willy-Brandt-Platz in der Frankfurter Innenstadt überfüllt.
5: Überall da, wo wir sind, muss auch der Protest sein. Wir reden über die Kunden.
4: Die Psychologin Lisa ist aus Kassel nach Frankfurt gekommen.
6: Ich arbeite im Rahmen beruflicher Rehabilitation. Also ich versuche häufig, Leuten zu helfen, Psychotherapieplätze zu finden. Und da merken wir einfach, dass es sehr schwierig ist und die Lage sich verschlechtert hat.
4: Auch Lea ist aus Kassel angereist, mit einem selbstgemachten Pappschild in der Hand. Gesundheitssystem aufrüsten steht drauf.
7: Wenn ich nicht protestiere, bin ich Psychotherapeutin in Ausbildung. Und das ist komplett von den Kürzungen betroffen, die die Bundesregierung gerade auf den Weg bringt. Und die Regierung spielt gerade mit Leben, weil wenn Menschen nicht in Therapie gehen, die Depressionen haben und suizidal gefährdet sind, kann es halt auch wirklich sein, dass die Suizidrate noch mal weiter hochgeht als gerade. Und ich finde nicht, dass es verhandelbar ist.
4: Michael Rudolf, Vorsitzender des DGB Hessen-Thüringen, ist ganz überwältigt. Er hatte mit bis zu 10.000 Teilnehmern gerechnet.
8: Ja, das ist bei weitem übertroffen worden. Wir gehen jetzt momentan davon aus, dass über 30.000 Menschen heute hier nach Frankfurt gekommen sind. Also 10.000 hatten wir uns vorgenommen. Dass wir das Dreifache erzielen, ist eine überdeutliche Botschaft an die Politik, dass jetzt umgesteuert werden muss.
4: 30.000 Teilnehmer laut Veranstaltern. Die Polizei hat 15.000 gezählt. Aber auch das wären deutlich mehr als erwartet. In einem Demozug geht es durch die Innenstadt, auch quer über die samstäglich volle Einkaufsstraße Zeil. Mittendrin Leonard, der in einem nordhessischen Metallbetrieb arbeitet. Er macht sich trotz seines jugendlichen Alters Sorgen um seine Rente, um seine Zukunft.
9: Tatsächlich ja. Ich bin mit 16 von der Schule gegangen, in eine Ausbildung. Ich habe Angst, wenn ich am Ende dastehe und nichts mehr habe. Und ich möchte für die Zukunft eine Sicherheit haben.
4: Auf dem Opernplatz in Frankfurt dann die Abschlusskundgebung. Verdi-Chef Frank Wernicke ist gekommen. Kritisiert, wie er es nennt, den Angriff auf den 8-Stunden-Tag, dass Arbeitsverträge in Zukunft bis zu 4 Jahre befristet werden können, das geplante Aus der Rente mit 63 und andere Kürzungen im Gesundheitswesen und in der Pflege.
10: Wir nehmen den Kampf auf, zieht euch warm an!
4: Die Arbeitgeber kritisieren, die Gewerkschaften würden mit den Protesten nur notwendige Reformen verschleppen, die Sozialsysteme verteuern, Arbeitsplätze gefährden. Alles zu Lasten der jungen Generation. Frank Wernicke lässt das nicht gelten. Er gehe davon aus, dass die Bundesregierung nach den Ergebnissen der letzten Landtagswahlen ihre Reformpläne überdenke.
11: Es sind ja zwei Seiten einer Medaille. Die wahnsinnig starke Beteiligung an diesen Protesten hier in Frankfurt und an anderen Stellen in der Republik. Und an der Wahlurne wird SPD und CDU auch abgestraft. Und das ist alles kein Zufall.
4: Die Bundesregierung müsse jetzt ihre Pläne zurücknehmen. Wobei vielen, wie der angehenden Psychotherapeutin Lea, das nicht ausreichen würde.
7: Nein, ich erwarte sogar mehr. Nicht nur zurücknehmen, sondern auch ausbauen. Wir brauchen Prävention. Wir können nicht nur warten, bis die Leute so fertig sind, bis sie in die Klinik kommen, sondern wir müssen ambulante Psychotherapie stecken. Da muss so viel passieren.
4: Und so könnten in den nächsten Wochen und Monaten weitere Proteste folgen.
2: Große Proteste gegen die geplanten Reformen im Sozialbereich. Lars Hofmann war bei der Kundgebung heute in Frankfurt dabei. Wir bleiben bei den Reformen. Wie kann die Pflege bezahlbar bleiben? Eigentlich sollte der erste Teil der Pflegereform am kommenden Mittwoch im Bundeskabinett beraten werden. Doch die SPD droht, das Vorhaben zu blockieren. Sie lehnt Leistungskürzungen ab und fordert einen Deckel für die Pflegekosten. Das Konzept dafür liegt im ARD-Hauptstadtstudio exklusiv vor. Ruth Kirchner hat die Einzelheiten.
12: SPD-Generalsekretär Klüssendorf betont, Leistungskürzungen mache seine Partei nicht mit. Pflege dürfe nicht zum finanziellen Risiko für Pflegebedürftige und ihre Familien werden. Die SPD fordert daher einen Deckel für die Pflegekosten. Ein Konzept dafür hat der saarländische Gesundheitsminister Jung seinen Länderkolleginnen und Kollegen jetzt vorgelegt. Nach Informationen des ARD-Hauptstadtstudios will sich die SPD die Vorschläge zu eigen machen. Hintergrund sind die ständig steigenden Kosten der Pflege. Im Bundesdurchschnitt müssen Pflegebedürftige im ersten Jahr im Pflegeheim rund 3.400 Euro pro Monat aus eigener Tasche zahlen. Der größte Teil davon entfällt auf den sogenannten einrichtungseinheitlichen Eigenanteil, der derzeit im Schnitt bei 1.775 Euro liegt. Das Konzept aus dem Saarland sieht vor, diesen Anteil in einem ersten Schritt bei 1.500 Euro zu deckeln. In den ersten 12 Monaten im Pflegeheim würde das eine Entlastung von 275 Euro monatlich bedeuten. In späteren Jahren wären die Entlastungen deutlich geringer, weil die Zuschüsse der Pflegeversicherung steigen. In einem zweiten Schritt soll der Eigenanteil sogar auf unter 1.500 Euro sinken können. Die anderen Kosten für Unterbringung und Verpflegung, Pflege und Betreuung kommen wie bisher dazu. Die Kosten für den ersten Schritt des Pflegedeckels beziffert das Konzept mit rund 1 Milliarde Euro. Der zweite Schritt würde rund 3 Milliarden Euro kosten. Ob die Vorschläge Aussicht auf Umsetzung haben, ist unklar. Am Montag sollen die Gespräche über die Reform der Pflegeversicherung fortgesetzt werden.
2: Die Kosten für die Pflege sind extrem hoch. Die SPD legt ein Konzept für einen Pflegedeckel vor. Das würde allerdings enorme Kosten für den Staat bedeuten, Ruth Kirchner berichtete. Wie geht's weiter in Berlin? Wird es der Partei Die Linke gelingen, eine Regierung zu bilden? Da sind wohl noch einige Gespräche zu führen und die will Die Linke mit den Grünen und der SPD führen. Ob diese Konstellation möglich ist, das soll sondiert werden. Gestern am späten Abend hatten die Grünen mitgeteilt, sie stünden für Gespräche bereit. Von der SPD gibt's da noch kein Signal. Beginnen sollen die Verhandlungen kommende Woche. Sebastian Schöbel.
13: Frenetisch wird Elif Eralp, die Siegerin der Berlin-Wahl, auf dem Sonderparteitag der Linken begrüßt, bei dem es auch erstmal um Erfolgsnachlese geht, dann aber auch um eine zentrale Frage. Sollen die Linken Sondierungsgespräche mit Grünen und SPD aufnehmen? Die beiden Wahlverlierer hatten sich zuletzt skeptisch gezeigt, nachdem die Linken fast eine Woche lang massiven Antisemitismusvorwürfen ausgesetzt waren, vor allem von Seiten der Unionsparteien, aber auch von Grünen und Sozialdemokraten selbst. Anlass waren die wiederholten israelfeindlichen Aussagen auf linken Veranstaltungen und Verbindungen einzelner Mitglieder zu Palästinenservertretern, die den Hamas-Terror verherrlichen.
14: Ja, auch in unserer Partei wurden Fehler gemacht, wurden Grenzen überschritten, wurden Sätze gesprochen, die Jüdinnen und Juden Angst machen.
13: So die Co-Landeschefin der Berliner Linken, Kerstin Wolter.
14: Und ich sage auch ganz klar, wo das passiert, passiert es nicht in unserem Namen. Und wir sind in der Pflicht, diese Fälle aufzuklären und aufzuarbeiten.
13: Vor dem Parteitag in Berlin demonstrieren derweil Jüdinnen und Juden. Nicht gegen, sondern für die Linken. Mit Solidaritätsgrüßen und einem Plakat, auf dem steht: Palästina-Solidarität ist kein Antisemitismus. Zuvor hatten sich schon 150 Jüdinnen und Juden aus Berlin hinter die Linken gestellt. Und die schließen auf ihrem Parteitag dann auch die Reihen. Was da gerade über sie hereinbreche, sei auch eine konzertierte Kampagne, sind sich viele Mitglieder sicher. Die Antisemitismusvorwürfe, sie seien auch der Versuch, die von den Linken angekündigte Vergesellschaftung von Konzernen mit mehr als 3000 Wohnungen noch zu verhindern. Vor allem die CDU beteilige sich daran, so Spitzenkandidatin Elif Eralp, die Berlins erste linke Regierungschefin im Roten Rathaus werden könnte.
15: Während eine faschistische Partei in Sachsen-Anhalt dabei ist, an die Macht zu kommen, meinen diese Leute ernsthaft, eine demokratische Partei, die für soziale Gerechtigkeit, Vielfalt und Demokratie steht, mit dieser Stimmungsmache verhindern zu können.
13: Eralp verspricht, jüdisches Leben in Berlin zu schützen, genauso wie palästinensisches, queeres oder jedes andere Leben. Am Ende stimmt eine große Mehrheit für die Aufnahme von Sondierungsgesprächen. Die Bundesvorsitzende der Linken, Ines Schwertner, hält dennoch eine Mahnung bereit.
16: Wir haben eine Verantwortung in dieser Stadt. Das dürfen wir nicht leichtfertig vergeben. Wir dürfen keine Fehler machen. Wir müssen jetzt zeigen, dass wir es können. Die Arbeit, die beginnt jetzt.
13: Noch am Freitagabend teilen die Grünen mit, sie stünden für Gespräche bereit. Die SPD reagiert zunächst nicht. Beginnen sollen die Sondierungen für eine neue Landesregierung in Berlin in der kommenden Woche.
2: Die Partei Die Linke versucht sich zu distanzieren von judenfeindlichen Äußerungen aus ihren Reihen. Die Partei hat dafür gestimmt, mit Grünen und der SPD Sondierungsgespräche aufzunehmen für eine Regierungsbildung in Berlin. Sebastian Schöbel berichtete. Was für ein schöner, warmer Nachmittag in diesem Spätsommer. Und das Wort Sommer ist da durchaus angebracht. Es wird nochmal sommerlich warm und der Himmel zeigt sich in sattem Blau. Tim Steger aus dem ARD-Wetterkompetenzzentrum hat sich dazu schon heute Morgen geäußert und er hat uns gesagt, was da auf uns zukommt heute und morgen in Hessen, Rheinland-Pfalz und Baden-Württemberg.
17: Ja, also das Hoch Arno ist quasi schon auf uns zugekommen und bringt uns nochmal den Spätsommer. Es ist aber schon ein bisschen fortgeschritten im Jahr, merkt man vor allem morgens. Nach den klaren Nächten ist es erstmal relativ frisch. Heute früh zum Beispiel in Fulda-Horas 1,2 Grad die tiefste Temperatur hessenweit. Es gab auch zum Teil Bodenfrost. Auf den Kuppen ist es milder geblieben, aber der Tagesgang ist ausgeprägt. Das heißt, die Temperatur steigt ordentlich an mit viel Sonnenschein. So wird man also heute am Samstag schon mal bis zu 26 Grad erreichen. Das ist im Hessischen Ried dann amtlich schon mal ein Sommertag, auch in Nordhessen deutlich über 20 Grad, dazu schwachwindig, viel Sonne, ein paar lockere Wolken und das ist erst der Anfang dieser fast schon Hitzewelle oder Wärmeperiode, ungewöhnlich spät im Jahr und das heißt, dass wir die Temperaturspitzen wahrscheinlich Richtung Anfang nächste Woche sogar an die 30 Grad bekommen, aber auch Sonntag werden wir nahe an der 30 Grad Marke kratzen, also alle, die noch nicht genug bekommen haben von diesem denkwürdigen Sommer, können jetzt nochmal quasi einen Nachschlag genießen.
2: Und das, nachdem wir ja schon das Gefühl hatten, das war's mit dem Sommer. Jetzt dieser Umschwung, wie kommt der denn zustande?
17: Ja, also zum einen haben wir eben dieses Hochdruckgebiet, das für wenig oder kaum Wolken sorgt, und zum anderen ein Compagnon quasi, ein Orkantief über dem Atlantik, und im Duett sozusagen sorgen sie beide für eine südwestliche Strömung, und aus Südwesteuropa, da kommt jetzt doch nochmal sehr ungewöhnlich warme Luft an. In Spanien war es ja die Tage schon auch 5 bis 8 Grad wärmer, als dort zu dieser Jahreszeit normal ist. Das heißt zum Beispiel in Sevilla nahe 40 Grad, also auch an der Mitte Portugals wurden, glaube ich, jetzt in den letzten 2 Tagen nochmal die 40 Grad Marke überschritten, und diese warme Luft macht sich jetzt auf den Weg nach Mitteleuropa, und entsprechend gibt es dann eben möglicherweise auch hierzulande nochmal Rekorde für Ende September. Das sogenannte letzte dritte Dekade, also vom 21. bis zum 30. September wird da oft betrachtet, und da ist hessenweit der Rekord aktuell 30,2 Grad am 21. September 1987 in Gernsheim gemessen. Das ist quasi die Messlatte. Möglicherweise wird es Montag oder Dienstag dazu kommen, dass dieser Wert nochmal überschritten wird.
2: Tim Steger hat schon gesagt, das ist nicht normal sozusagen für dieses warme Wetter. Wie ungewöhnlich ist es denn für Ende September?
17: Also das, wie gesagt, kann schon mal vorkommen. Bei entsprechender Wetterlage ist das durchaus möglich. Das Besondere in diesem Jahr, die Meere sind sehr, sehr ungewöhnlich warm. Das Mittelmeer zum Teil 5 Grad zu warm, aber auch Golf von Biscaya oder der Atlantik vor unserer Haustüren quasi, wo auch das Wetter gemacht wird, 3 Grad wärmer als normal. Das ist ein sehr langsamer Prozess, das klingt nur langsam ab. Und wenn eben die Wetterlage stimmt, die Luft aus diesen Gegenden kommt, dann kommt es eben doch noch zu zusätzlicher Wärme. Und hier spielt tatsächlich der Klimawandel mit rein. Rekorde häufen sich, und das ist wieder ein weiteres Indiz dafür, dass hier irgendwas systematisch sich verändert und wir eben immer häufiger zu solchen ungewöhnlichen Wärmeanomalien kommen.
2: Und was wird das mit der Jahresbilanz machen, was Temperatur und Sonnenstunden angeht?
17: Ja, also das eine ist die Temperatur, das andere ist der Niederschlag. Das ist auch sehr bemerkenswert, wenn man den September anschaut. Da gibt es eine Zweiteilung. Nordhessen ist bisher ganz gut im grünen Bereich, aber gerade im Südhessischen, im Ried oder auch im Odenwald, Rhein-Main-Gebiet, das sind 10 bis 30% bisher des aktuellen Septemberregens gefallen, dort eben große Trockenheit. Wenn man mal das Jahr anschaut, da war ja auch der Sommer bemerkenswert, vor allem auch der Juli, der trockenste seit Messbeginn, der Juni, der wärmste seit Messbeginn, und auch die Hitzetage waren bisher Rekord. Da könnte sogar noch was dazukommen, meldet zum Beispiel der Frankfurter Flughafen bisher 50 Tage mit Temperaturen über 30 Grad. Das ist also aktuell der höchste Wert, der jemals gemessen wurde. Bisheriger Rekordhalter 2018, 43 Tage mit Temperaturen über 30 Grad an dieser Station. Normal wären aktuell so um die 9 oder beziehungsweise waren 1961 bis 90 9 Hitzetage. Jetzt sind wir so bei 16 im Mittel und da jetzt eben quasi das Dreifache gemessen. Also kann man also abschätzen, wie ungewöhnlich dieser Sommer war, und auch dieses Jahr insgesamt wird am Ende wahrscheinlich in die Annalen eingehen.
2: Nun, jetzt wollen wir natürlich auch noch wissen, wie stabil diese Wetterlage ist. Bleibt das auch kommende Woche noch weiter so warm und sonnig?
17: Ja, siehst du, Hoch-Arno ist tatsächlich eine sehr stabile Wetterlage, und die Modelle simulieren jetzt bis einschließlich Mittwoch nochmal richtig sommerliches Wetter. Natürlich, die Nächte werden nochmal relativ frisch, aber auch die Frühwerte werden langsam etwas lauer werden. Aber dann ab Mittwoch möglicherweise dann wieder ein Rückkehr zu normalerem Wetter. Das ist zumindest mal die Langfristprognose, wobei natürlich da auch immer ein bisschen Unschärfe drin ist. Also zumindest mal für die nächsten 5-6 Tage ist nochmal so eine späte, fast Hitzewelle, die jetzt sich abzieht. Und man kann also auch mal ein bisschen übers Wochenende planen, kann nochmal richtig schön Aktivitäten im Freien genießen. Natürlich hat das Ganze auch so ein bisschen Wermutstropfen, die Trockenheit und auch der Klimawandel, der quasi dahinter steckt. Aber insgesamt ist es doch nochmal eine schöne, lange, warme Witterungsperiode, die jetzt um diese Jahrzeit nicht mehr so viel Hitzestress mit sich bringt. Also für die Menschen und fürs Genießen durchaus auch positive Aspekte hat.
2: Die aktuelle Wärme ist nicht normal, aber doch schön. Die Informationen dazu hatte Tim Steger aus dem ARD-Wetterkompetenzzentrum.
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2: Da schauen wir auf die Fußballnationalmannschaft. Mit Jürgen Klopp als Bundestrainer soll ein neuer Wind bei der Nationalmannschaft wehen. Natürlich geht es auch um das Sportliche, besser und erfolgreicher spielen. Das wünschen sich wahrscheinlich alle, aber das wird längst nicht nur in den Trainingseinheiten auf dem Rasen umgesetzt. Mit Kloppo kehrt auch der Spaß zurück. Die Freude, gemeinsam etwas umsetzen zu wollen. Bestes Beispiel: die heutige Pressekonferenz in Herzogenaurach. Anne van Eickels hat für uns zugehört.
18: Manchmal laufen die kleinen Spielchen großer Teams im Hintergrund. Die Pressekonferenz mit Jürgen Klopp vor dem Nations League-Spiel gegen Griechenland war eigentlich schon vorbei.
19: Dankeschön.
20: Bitteschön.
19: Wenn du alles untergebracht hast, was du dir so vorgenommen hast, dann...
20: Ich habe viel mehr gesagt, als ich wollte. Also
19: tauschen wir einmal.
20: Ja, das ist gut.
18: Der Bundestrainer machte Platz für Jonathan Tah, kam dann aber ein paar Sekunden später doch nochmal zurück in den Raum und drückte sich an Tah vorbei Richtung Mikrofon.
20: Wenn die Jungs morgen nicht performen, dann kommen meine alten Geheimratsecken wieder zurück.
18: Ein Satz, viele Fragezeichen. Die blieben, wenn man nicht die folgende kleine Szene im Hintergrund des Presseraums gesehen hatte. Denn in seiner letzten Antwort der Pressekonferenz reagierte Jonathan Tah auf einen Zettel, den ihm DFB-Bodyguard José kurz zuvor von einer der hinteren Stuhlreihen aus hochgehalten hatte. Ein schnell aufs Papier gekritzeltes Schweinegesicht mit extra groß gemaltem Schweineohr.
21: Gibt's eigentlich in München auch Schweineohren? Kennst du die aus Nordrhein-Westfalen? Dieses Gebäck?
18: Tah und Klopp mussten in der Pressekonferenz die Begriffe Schweineohr und Geheimratsecken unterbringen. In der Mannschaft wird ziemlich offensichtlich das sogenannte Einschmugglerspiel, auch bekannt als Wort-Challenge, gezockt. Und der Trainer macht selbstverständlich mit. Um welchen Einsatz es geht, wollten Jonathan Tah und Jürgen Klopp im schnellen Smalltalk nach der PK nicht verraten. Doch das Spielchen unterstreicht im Kleinen die großen Lobesworte von Jonathan Tah.
21: Zu spüren, dass es natürlich um Leistung geht und darum geht, für Deutschland alles reinzuhauen, aber gleichzeitig auch Spaß dabei zu haben. Und dieser Spaß und diese Leidenschaft, die bringt der Coach einfach mit.
18: Eine gemeinsame Team-Challenge wie das Einschmugglerspiel stärkt den Zusammenhalt und fördert die Kommunikation. Und diese soll, so heißt es, in der deutschen Mannschaft nicht die beste gewesen sein bei der vergangenen WM. Jürgen Klopp hat es offenbar in nur wenigen Tagen geschafft, seine Spieler für seine Idee und auch sich zu vereinnahmen.
21: Als wir die Eingangsbesprechung hatten, sind alle danach rausgegangen und dachten sich so, okay, wir gehen jetzt gemeinsam durchs Feuer. Und das schafft er einfach in der Mannschaft auszulösen.
18: Es sind eben oft die kleinen Dinge im Hintergrund, die am Ende ganz Großes bewirken können.
2: Die besondere Pressekonferenz vor dem nächsten Nations League-Spiel mit Jürgen Klopp.
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1: 18 Uhr. Wadefuhl und Lavrov sprechen in New York miteinander. München bewirbt sich für Deutschland um Olympische Spiele. Hunderttausende bei Messe mit Papst Leo in Paris. Das Wetter in der Nacht 13 bis 6 Grad, morgen oft sonnig bis 29 Grad. Mein Name ist Daniel Skondo. Außenminister Wadefuhl hat sich in New York überraschend mit dem russischen Außenminister Lavrov getroffen. Das Treffen am Rande der UN-Vollversammlung hat 20 Minuten gedauert. Ergebnisse sind nicht bekannt. Die russische Nachrichtenagentur TASS meldet, Deutschland habe um das Gespräch gebeten. Es ist das erste Gespräch auf dieser Ebene seit Beginn des russischen Angriffskriegs auf die Ukraine 2022. Deutschland wird sich mit München für die Austragung der Olympischen Spiele 2036, 40 oder 44 bewerben. Das hat der Deutsche Olympische Sportbund auf einer außerordentlichen Mitgliederversammlung in Baden-Baden entschieden. ARD-Sportreporter Julius Richter.
2: Das Ergebnis war am Ende deutlich. 91 Stimmen fielen auf München, 50 auf die Bewerbung Köln-Rhein-Ruhr. Bayerns Ministerpräsident Markus Söder sprach von einer historischen Chance und betonte, man wolle nun alles geben, damit Deutschland sich gemeinsam als ein Land präsentieren könne. Das IOC will die ersten Kandidaten für die Spiele 2036 im kommenden Jahr auswählen. Die Entscheidung fällt dann nach weiteren Bewerbungsphasen in gut 3 Jahren.
1: Verkehrsminister Bilger ist unzufrieden mit dem Sanierungstempo bei der Deutschen Bahn. Er sagte dem Magazin Der Spiegel, man könne niemandem erklären, warum Pendlerstrecken so lange gesperrt werden müssten und die Situation danach nicht besser sei. Mitten in Paris hat Papst Leo XIV. Eine große Messe gefeiert. Nach Angaben des Vatikan kamen rund 700.000 Menschen auf die Champs-Élysées und vor den Place de la Concorde. ARD-Korrespondentin Anna Giordano.
3: Der französische Präsident Macron war nicht unter den Gästen. Mit Blick auf die strikte französische Trennung von Staat und Kirche hat sich aber von seiner Frau Brigitte vertreten lassen. Der Papst erinnerte in seiner Predigt an die christlichen Wurzeln Frankreichs und rief die Menschen auf, selbstbewusst ihren Glauben zu leben und nicht dem Konsumrausch oder der inneren Verödung zu erliegen. Der Gottesdienst bildet den Abschluss des Paris-Besuches von Leo XIV. Am Abend reist der Papst weiter in den französischen Marienwallfahrtsort Lourdes.
1: Demos gegen Kürzungen im Sozialbereich. In mehreren deutschen Städten sind heute Zehntausende Menschen auf die Straße gegangen. Zu den Demos aufgerufen hatte der DGB, Gewerkschaften und Sozialverbände. Bei der Kundgebung in Frankfurt kritisierte der Vorsitzende der Gewerkschaft Verdi, Wernicke, geplante Einschnitte bei der Rente oder im Gesundheitswesen. DGB-Chefin Fahimi sagte in Essen, was in vielen Jahren an sozialen Standards aufgebaut wurde, dürfe nicht einfach genommen werden. Sieg für Formel-1-Pilot George Russell beim Großen Preis von Aserbaidschan. Der Brite im Mercedes gewann das Rennen in Baku vor dem Red Bull-Duo Max Verstappen und Isaac Ajar. ARD-Sportreporter Achim Scheu.
4: Für George Russell war es der erste Rennsieg nach 3 Monaten. Sein Rückstand in der WM-Gesamtwertung auf seinen Teamkollegen Kimi Antonelli beträgt noch 66 Punkte. Das Wochenende in Baku war somit vor allem ein moralischer Sieg für den Briten. Kimi Antonelli, nur vom Platz 16 aus gestartet, wurde am Ende Fünfter. 8 Rennen stehen noch aus. Der Italiener bleibt Topfavorit auf den Titel.
1: Das waren die Nachrichten. Das Wetter. Heute gibt es allenfalls ein paar lockere Wolken bei 21 bis 26 Grad. In der Nacht kühlt es dann ab auf 13 bis 6 Grad. In Tal- und Muldenlagen wird es am kühlsten. Und morgen scheint wieder die Sonne bei spätsommerlichen 23 bis 29 Grad. Es wird also wieder warm. Die Zeit, es ist 18.04 Uhr.
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1: A3 Köln Richtung Frankfurt. Zwischen dem Frankfurter Kreuz und Frankfurt Süd 2 Kilometer Stau nach einem Unfall auf den beiden linken Fahrstreifen. A5 Karlsruhe-Heidelberg. Zwischen Kronau und Waldorf-Wiesloch 4 Kilometer stockend wegen einer Baustelle. A81 Stuttgart-Singen. Zwischen Hildritzhausen und Gärtringen 2 Kilometer Stau wegen Bauarbeiten. Die B45 Hanau-Dieburg. Zwischen Hanau-Klein-Auheim und Mainhausen-Seligenstadt 2 Kilometer Stau.
5: Eine Meldung aus dem Rheingau-Taunus-Kreis. Die L3031 ist in Höhe Steinfischbach wegen eines brennenden Fahrzeugs gesperrt. Diesen Bereich wird weiträumig umfahren. Ein Hinweis für die Besucher des Deutsche Bankparks in Frankfurt. Alle Parkplätze am Stadion sind für die MMA-Veranstaltung Octagon schon ausgebucht. Es wird gebeten, mit öffentlichen Verkehrsmitteln anzureisen. Und die B43 Frankfurt Flughafen Richtung Offenbach zwischen Frankfurt Flughafen Nord und Frankfurt Oberforsthaus 3 Kilometer Stau.
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6: Mit Doris Renk. Schönen guten Abend. In München wird derzeit nicht nur das Oktoberfest gefeiert. Jetzt hat München noch einen Grund zu jubeln. In Baden-Baden waren heute Mittag ja alle versammelt, die mit der deutschen Olympiabewerbung irgendwie zu tun hatten. Der Präsident des Deutschen Olympischen Sportbundes, Thomas Weikert, hat dem Bundespräsidenten da ein bisschen die Schau gestohlen, denn er hat den Umschlag mit dem Gewinnernamen hektisch aufgerissen und dann konnten die Zuschauer schon lesen, dass auf dem Papier darin München stand. Aber Steinmeier hat es dann doch nochmal so vorgelesen, als ob es niemand gesehen hätte.
7: Sieger ist München.
8: Im Saal hatten es wohl schon viele geahnt, was Bundespräsident Frank-Walter Steinmeier verkündete. Der deutsche Sport bewirbt sich nach 1972 erneut mit München um olympische und diesmal auch paralympische Sommerspiele. Denn anders als vor 4 Jahrzehnten gehört beides heute fest zusammen, sagt Nico Kappel, Paralympicsieger in Rio vor 10 Jahren.
9: Olympics, Paralympics, die Spiele, olympische und paralympische Spiele, wo man dann fast 10 Minuten braucht, um das einmal durchzusagen. Es ist völlig egal. Ich glaube, wir sind uns alle einig hier. Egal, ob wir von Olympics sprechen, ob wir von den Paralympics sprechen. Wir reden von dem größten Sportevent der Welt.
8: Und das soll wieder nach München kommen. Dazu Kanuslalom in Augsburg, Segeln in Kiel und Fußball in weiteren Städten von Stuttgart bis Nürnberg. Herz aber bleibt der Olympiapark von 72 mit seinem ikonischen Zeltdach. Bayerns Ministerpräsident Markus Söder.
10: Eine der großen Stärken ist dieses One-Village-Konzept. Das war ja auch die Idee, die wir in Paris gesehen haben. Die Pariser Spiele haben eigentlich die Stimmung in Deutschland verändert zu Olympia. Es waren so begeisternde Spiele, alles an einem Ort, innerhalb weniger Sekunden von einem Sportevent zum anderen zu gehen. Du schaust beim Schwimmen in der See, drehst dich um und die Radfahrer fahren vorbei. Und um die Ecke dann ist das nächste Event. Und deswegen, glaube ich, hat das Paris auch uns, auch mich persönlich übrigens, noch total geflasht.
8: Genau dieses Konzept verfolgt auch München. Was es nicht gibt, soll temporär entstehen. Wie bei den European Championships 2022. Mit Wettkampfstätten in Messehallen und mitten in der Stadt. Wettkampfstätten, die nach den Spielen wieder verschwinden. So wie in Paris. Da wurde Daria Fafolomeev erste deutsche Olympiasiegerin der rhythmischen Sportgymnastik.
11: Olympia ist auf jeden Fall was ganz Besonderes für jeden Sportler. Es ist der Event, auf den man sich fokussiert und jahrelang arbeitet und dafür wirklich alles gibt, auf den wichtigen Punkt wirklich Bestleistung zu bringen. Und das macht auch das Besondere.
8: Klar ist aber auch, München muss Gas geben, vor allem bei der Infrastruktur, bei Straßen und ÖPNV. 2029 fällt die Entscheidung, wer die Spiele 2036 bekommt. Es könnte München sein, nicht viel Zeit. Der Bundespräsident aber betont die Chancen einer deutschen Bewerbung.
12: Bringen wir unser Land jetzt in Bewegung, um alles zu stärken, was uns verbindet. Stellen wir uns geschlossen hinter unseren Olympiakandidaten. Ich bin überzeugt, wenn wir als Team Deutschland an den Start gehen, dann haben wir beste Chancen, Gastgeber der Spiele zu werden.
6: Team Deutschland mit München. München ist die Stadt, die nun also eine Chance hat, vielleicht die Olympischen und Paralympischen Spiele 2036, 2040 oder auch 2044 auszurichten. Die Meinung dazu von Markus Tepper.
0: Meinung.
13: Am Ende hat sich der Favorit durchgesetzt, und zwar deutlich. Der Deutsche Olympische Sportbund wird München ins Rennen um die Sommerspiele 2036, 2040 oder 2044 schicken. Auch wenn die unterlegene Region Köln-Rhein-Ruhr am Ende dieses Wettbewerbs eine beeindruckende Aufholjagd hinlegte und im Prüfbericht des DOSB nur knapp hinter München lag, scheint das Münchner Konzept vor allem die abstimmenden 42 olympischen Fachverbände überzeugt zu haben. Kurze Wege, viele moderne Sportstätten, dazu wirtschaftliche und politische Stabilität. Am Ende bot München wohl das beste Gesamtpaket, wozu auch das Flair und die Lebensqualität der bayerischen Landeshauptstadt zählen. Deren Einwohner hatten, genauso wie in der Region Köln-Rhein-Ruhr, mit 2/3 Mehrheit für eine Bewerbung votiert. Das kommt so auch nicht oft vor. Interessant wird sein, ob nach diesem deutlichen Wahlergebnis nachgekartet wird. Denn eigentlich haben sich alle Bewerber, mit Berlin und Hamburg waren es ursprünglich ja mal vier, in die Hand versprochen, sich nach der Entscheidung geschlossen hinter dem gewählten deutschen Olympiakandidaten zu versammeln, um der Bewerbung mit demonstrativer Einheit auch nach außen Wucht zu verleihen. Denn das darf man nicht vergessen. Die heutige nationale Wahl von München war erst der Anfang eines internationalen Bewerbungsmarathons, der unter Umständen bis weit in die 30er Jahre laufen wird. Das nächste Etappenziel ist die Vergabe der Sommerspiele 2036 in 3 Jahren, sofern sich das IOC für Europa als Austragungsort für diese Spiele entscheidet. Sollte Europa erst wieder 2040 oder gar 2044 drankommen, braucht München als deutscher Olympiabewerber einen langen Atem.
6: Die Einschätzung zur Olympiabewerbung von München von Markus Tepper.
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6: 6:10 an diesem Samstagabend. Der französische Präsident Macron hat sich heute vielleicht etwas weniger Trennung von Kirche und Staat gewünscht in Frankreich. Denn wegen dieser strikten Trennung war er heute nicht dabei, als der Papst mitten in Paris eine gigantische Messe abgehalten hat. Open Air auf der Place de la Concorde. Begleitet natürlich von einem massiven Sicherheitsaufgebot. Insgesamt ist der Papst ja 4 Tage in Frankreich. Nach Paris stehen noch Lourdes und Metz auf dem Reiseplan und Henrik Lesser-Villoun hat das Geschehen heute verfolgt.
14: Begleitet von euphorisierten Rufen der Gläubigen und der Zuschauer kam Papst Leo XIV. Im Papamobil die knapp 3 Kilometer lange Strecke der Champs-Élysées heruntergefahren. Ungefähr 800.000 Menschen hatten sich laut Pariser Behörden zwischen Arc de Triomphe und Place de la Concorde versammelt, um bei diesem Spektakel dabei zu sein. Die 1,5-stündige Messe hielt der Papst zu Ehren von Maria. Für französische Katholiken ist sie die wichtigste Schutzpatronin des Landes. Auf der Place de la Concorde wurde sie als Quelle des Heils gefeiert. Die gesamte Messe war durchzogen von Wassermotiven. Auch das Motto des Papstbesuches, damit die Welt Leben hat, bezieht sich darauf. Die Predigt hat Papst Leo XIV. Auf Französisch gehalten.
15: De cette belle ville de Paris, je prie avec fervour.
14: Von dieser schönen Stadt Paris aus bete ich inständig dafür, dass sich das lebendige Wasser des Heiligen Geistes über ganz Frankreich ausbreitet. Ich denke an euch, liebe junge Menschen. Ihr seid die Kirche von heute. Wie schön ist es, eure Begeisterung, eure Tatkraft, euer Engagement und eure Freude in den christlichen Gemeinschaften zu sehen. Ich denke auch an euch, liebe Katechumenen und Neugetaufte, die ihr den Weg des Glaubens, der Bekehrung und der christlichen Initiation beschreitet. In Frankreich entdecken gerade junge Erwachsene den katholischen Glauben neu. In diesem Jahr wurden so viele von ihnen getauft wie seit Jahrzehnten nicht mehr. Vor der Messe hat der Papst auch Neugetaufte und Menschen, die sich bald taufen lassen, sogenannte Katechumenen, getroffen. Auch diese jungen Menschen waren vor Ort.
16: Für mich heute ist es ein Moment sehr extraordinär, de voir le pape Léon.
14: Es ist einfach ein außergewöhnlicher Moment, den Papst auf den Champs-Élysées mit so vielen Personen zusammenzusehen. Diese Messe ist grandios und etwas wirklich Herausragendes. Für mich ist das Besondere, dass wir hier alle zusammen sind und es sich wirklich nach Gemeinschaft anfühlt. Ich spüre hier ganz viel positive Energie und Spiritualität. Das ist ein großartiges Event und wir hoffen, so etwas nochmal erleben zu dürfen.
17: On espère d'avoir d'autres dans notre vie comme ça.
14: Auf den Champs-Élysées waren Dutzende Großbildschirme aufgebaut worden. Während der Messe wurden über 500.000 Hostien ausgegeben. Dafür waren 3.000 sogenannte Kommunionspunkte auf dem Gelände vorgesehen. Die Auswirkungen des Besuchs waren in großen Teilen der Pariser Innenstadt zu spüren. Zahlreiche Metrostationen waren geschlossen, tausende Sicherheitskräfte im Einsatz, ganze Straßenzüge abgesperrt. Vor den Zugängen zu den Champs-Élysées hatten sich lange Schlangen gebildet mit teils sehr langen Wartezeiten. Besucher hatten zeitweise Angst, nicht rechtzeitig zur Messe zu kommen. Nach der Messe hat sich Papst Leo XIV. Auf den Weg nach Lourdes gemacht, ein religiöser Pilgerort rund um die Verehrung von Maria. Dort wird er Sonntag Opfer sexuellen Missbrauchs innerhalb katholischer Einrichtungen treffen. Am Montag ist er dann zum Abschluss seines Besuches in Metz.
6: Heute war es ein Once-in-a-Lifetime-Ereignis für viele Franzosen. Der Papst Leo XIV. Hat heute vor rund 800.000 Menschen eine Messe abgehalten auf den Champs-Élysées. Vor 6 Tagen, am letzten Sonntag, da hat die Linkspartei die Wahl in Berlin gewonnen. Nun könnte sie mit ihrer Spitzenkandidatin Elif Eralp eigentlich die regierende Bürgermeisterin stellen. Doch ob das wirklich so passiert, ist immer noch offen, denn das Projekt einer linken Bürgermeisterin könnte an der eigenen Parteibasis scheitern, beziehungsweise an dem Teil, der sich immer wieder antisemitisch positioniert. Dass am Wochenende ein Politiker der Partei einen Aufruf zu einer so wörtlich Wahlintifada geteilt hat, ist da nur ein Mosaikstein. Ein anderer ist die Nähe eines Berliner Bundestagsabgeordneten der Linken zu einem Terrorunterstützer. Mein Kollege Werner Schlierike hat heute Morgen mit Dr. Tom Uhlich von der Hochschule Rhein-Main in Wiesbaden gesprochen. Dr. Uhlich beschäftigt sich seit Jahren mit Antisemitismus und die erste Frage an ihn war zum nicht neuen Vorwurf des Antisemitismus bei der Linkspartei. Warum hat gerade der Berliner Verband da so ein großes Problem?
18: Ja, also im Moment konzentriert sich die Diskussion natürlich stark auf den Berliner Verband, einfach weil es eben kurz vor den Koalitionsverhandlungen ist. Darüber hinaus ist der Verband aber schon eine ganze Weile in der Kritik, insbesondere der Bezirksverband Neukölln, von dem aus eben immer wieder vor allen Dingen israelbezogen antisemitische Äußerungen zu vernehmen sind und eben doch relativ wenig Berührungsängste zu Akteurinnen und Akteuren, die aus ihrer Feindschaft gegenüber Israel und auch ihrer Relativierung bis zur Verherrlichung von Terrorismus gegen Israel wenig Hehl machen.
19: Die Parteispitze und auch die Berliner Spitzenkandidatin Eralp, die haben ja versucht, die Debatte einzufangen. Antisemitismus, das sei eine rote Linie, die nicht überschritten werden dürfe, hieß es da. Jüdisches Leben müsste genauso geschützt werden wie jedes andere auch. Wird es reichen?
18: Das kaufe ich ja auch ab. Also Eralp ist in der Vergangenheit auch nicht in Erscheinung getreten als Unterstützerin von diesen Szenen, die jetzt gerade problematisiert werden. Allerdings, diese Verlautbarungen sind bisher ja doch relativ folgenlos geblieben. Es gibt eine gewisse Ritualisierung von Grenzübertretungen und Verurteilungen von Parteispitzen, allerdings keiner personellen Konsequenzen, wenig personelle Konsequenzen und wenig wirklich inhaltliche Kritik an den eigenen Szenen, die da diese Grenzen übertreten haben. Also es wird wenig ausbuchstabiert, was denn eigentlich das Problem ist.
19: Bewegt sich die Linke, die Linkspartei speziell in Berlin in einem Milieu, in dem per se Antisemitismus weit verbreitet ist? Oder kann man das wirklich runterbrechen auf einzelne Personen, die hier sich Fehltritte geleistet haben?
18: Ja, also ich denke, das ist schon eher ein strukturelles Problem als eins von Einzelpersonen. Es gibt verschiedene Szenen, die antisemitisch agitieren innerhalb der Linkspartei. Es gibt beispielsweise eine klassische trotzkistische Szene um Marx 21 herum. Es gibt aber eben auch so eine neue Bewegungslinke, die sich vor allen Dingen über Social Media radikalisiert hat. Allerdings muss man eben auch dazu sagen, weil Sie gerade davon gesprochen haben, ob das sozusagen ein Milieu ist, aus dem sich das rekrutiert, dass die gesamtgesellschaftlichen Umfragen in Berlin, zum Beispiel vom Berlin Monitor 2025, eher das Gegenteil aussagt. Also eher sagt, umso weiter nach links es in der eigenen parteipolitischen Präferenz gibt, umso weniger tendieren die Leute zu Antisemitismus und umso weiter nach rechts, umso mehr.
19: Ich wollte auch unterscheiden zwischen den Wählerinnen und Wählern auf der einen Seite und den in der Linkspartei Engagierten auf der anderen Seite und deren Milieus.
18: Die dort engagiert sind, also ich würde auf jeden Fall hervorheben wollen, dass das nicht homogen ist in der Linkspartei, also weder die antisemitischen Szenen noch die Linkspartei als Ganze. Es gibt auch viele, viele Stimmen, die sich also wirklich überzeugend gegen Antisemitismus eingesetzt haben. Die sind in Berlin in letzter Zeit leiser geworden. 2024 gab es ja eine größere Austrittswelle, wo zum Beispiel Klaus Lehrer die Partei verlassen hat und andere wegen Antisemitismus in der Partei. Aber es gibt nach wie vor selbstreflexive Stimmen, selbstkritische Stimmen, auch in der Linkspartei, beispielsweise den Lack Shalom in Berlin oder jetzt auch die Bundesarbeitsgemeinschaft Shalom, die eben auch Israel bezogenen Antisemitismus in den eigenen Reihen kritisiert, die allerdings von der Parteispitze, zumindest wenn man deren Pressemitteilungen verfolgt, doch unzureichend gefördert wird.
19: Sehen Sie da einen Unterschied zwischen der äußerst linken politischen Szene, also der Linkspartei, und rechts außen, was die Beschäftigung mit Antisemitismus betrifft?
18: Ja, absolut. Also es gibt in der Linken gibt es eben dieses selbstreflexive Moment, sich mit Antisemitismus auseinanderzusetzen. Es gibt auch manche, die diese Reflexion vollkommen ablehnen natürlich und die Selbstkritik vollkommen ablehnen und es immer kategorisch von sich weisen. Aber es gibt zumindest diese Stimmen und die gibt es in der Rechten, also zum Beispiel in der AfD, gibt es diese Stimmen nicht. Da gehört es einfach ganz unverbrüchlich zur Ideologie dazu. Jetzt gerade schwingen sie sich auf, was für mich wenig überzeugend ist, weil Antisemitismus einfach integraler Bestandteil der eigenen völkischen Ideologie ist. Es gibt dort so viele personelle Überschneidungen zum Neonazi-Milieu, dass es für mich wenig überzeugend ist, wenn jetzt ausgerechnet diese Partei der Linkspartei im Antisemitismus vorwirft.
19: In Berlin fordern SPD und Grüne, klärt euer Antisemitismusproblem, ihr Linken, sonst wird das nichts mit der Koalition. Kann man sowas auf die Schnelle schaffen vor Koalitionsverhandlungen? Oder ist das Problem so tief verwurzelt, dass das eher ein längerer Prozess sein würde, um so etwas zu bearbeiten?
18: Also ich würde sagen, dass es innerhalb der Linken gerade von diesen antisemitischen Szenen ja auch explizit einfach Überlegungen gibt, die Koalitionsverhandlungen platzen zu lassen. Also die ja tatsächlich einfach dagegen agitieren, weil sie eben befürchten, dort ihre Politik nicht mehr in der Form durchsetzen zu können oder sozusagen sich dem politischen Druck anpassen zu müssen. Allerdings wäre es eben auch wünschenswert gewesen, die Linke hätte diesen Schritt schon früher unternommen. Ich finde, dass gerade der Wahlkampf jetzt in Berlin gezeigt hat, dass man auf diese bewegungsaffinen, israelbezogenen antisemitischen Szenen auch verzichten kann, indem man eben einen anderen Wahlkampf führt, nämlich einen, der sich um die desaströse Mietsituation in Berlin, auf die konzentriert und damit eben auch in der Lage sein zu gewinnen, ohne sozusagen sich auf diese Szenen zu stützen.
6: Die Linke und der Antisemitismus. Mein Kollege Werner Schliericke im Gespräch heute Morgen mit dem Antisemitismusforscher Dr. Tom Uhlig. Wer eine Straftat erlebt hat, hat ein Recht darauf, gehört und ernst genommen zu werden. Unter diesem Motto arbeitet der Weiße Ring in Deutschland nun schon seit 50 Jahren. Gestern fand die Jubiläumsfeier statt auf dem Gutenbergplatz in Mainz. 1976 wurde der Weiße Ring in Mainz gegründet, und zwar von Eduard Zimmermann. Er hat damals die Sendung Aktenzeichen XY moderiert. Wie sich die Arbeit in den vergangenen 5 Jahrzehnten verändert hat und wie wichtig Ehrenamtliche und Spenden für den Weißen Ring sind, darüber berichtet aus Mainz unsere Reporterin Corinna Lutz.
20: Vergewaltigung, häusliche Gewalt, Raub, Telefonbetrug, Hass und Hetze im Netz, das sind Themen, mit denen sich der Weiße Ring beschäftigt. Etwa 3000 Ehrenamtliche gibt es in ganz Deutschland. Sie beraten Menschen, die meist unverschuldet in eine solche Situation gekommen sind. Viele wirft die Tat zunächst mal aus der Bahn. Rainer Schleit ist Leiter der Außenstelle in Mainz. Er weiß, was solche Straftaten mit Menschen machen können.
21: Solche traumatischen Erlebnisse lassen einem unter Umständen das ganze Leben lang nicht mehr los. Manche Opfer haben auch materielle Einbußen natürlich durch die Tat. Auch dadurch, dass sie für längere Zeit nicht arbeiten konnten oder sogar womöglich ihre Wohnung verlieren oder gezwungen sind, umzuziehen, gerade bei häuslicher Gewalt. Also das sind alles Dinge, die Folgen einer Tat sind.
20: Der Fortschritt der Technik hat dazu geführt, dass sich die Arbeit der Ehrenamtlichen beim Weißen Ring verändert hat. Kriminalität im Netz spiele eine immer größere Rolle, sagt Joachim Bossek. Er war früher bei der Polizei, seit ein paar Jahren leitet er die Außenstelle des Weißen Rings in Ludwigshafen.
22: Im Internet kann Ihnen alles vorgegaukelt werden. Gerade Love-Scamming, wo Opfer reinfallen auf Versprechungen von männlichen oder weiblichen Tätern, wo Liebe vorgegaukelt wird, wo vorgegaukelt wird, ein gemeinsames Leben weiterzuführen. Man bräuchte halt nur in der Zwischenzeit finanzielle Unterstützung. Also gerade die Betrugstaten haben enorm zugenommen.
20: Menschen, die sich an den Weißen Ring wenden, werde zugehört und geglaubt, erzählt Fabian Meyer. Er arbeitet ehrenamtlich in Mainz.
23: Was, glaube ich, auch zu kurz kommt in so einer Gesellschaft, die laut von Social Media geprägt wird, dieses zuzuhören. Was hat mir die Person denn eigentlich zu sagen, ne? Und das ist, glaube ich, so der wichtigste Punkt überhaupt, den unsere Vereinsarbeit ausmacht. Alles andere kommt danach, die Hilfsmaßnahmen, das Gespräch als solches, aber erst einmal gilt es überhaupt erstmal zuzuhören.
20: Die Ehrenamtlichen vom Weißen Ring begleiten Menschen auch zu Terminen bei der Polizei oder zum Gericht und sie helfen beim Ausfüllen von Formularen, wenn es zum Beispiel um Entschädigungen geht. Außerdem gibt es eine kostenlose erste juristische Beratung, zum Beispiel bei der 29-jährigen Rechtsanwältin Carlotta Stahl in Mainz.
24: Häufig hatten Leute ja vorher noch nie mit der Polizei oder der Staatsanwaltschaft zu tun. Und ich erlebe das oft so, dass die Menschen nach dem Gespräch mit mir sehr gelöst sind, weil die zumindest wissen, okay, ich weiß jetzt, wenn mich jetzt die Polizei zum Beispiel nochmal kontaktiert, weil die nochmal eine Zeugenaussage von mir wollen, brauche ich keine Angst haben, das passiert. Oder dass sie zum Beispiel wissen, wie ist denn die Sitzordnung, wenn ich dann im Gericht meine Zeugenaussage mache, muss ich dann den Angeklagten nochmal sehen. Ich habe das Gefühl, dass das oft die Dinge sind, die den Leuten besonders helfen, dass sie einfach wissen, so wird es jetzt laufen. Das wird jetzt mit mir passieren.
6: 50 Jahre Weißer Ring. Corinna Lutz darüber, wie die Organisation heute arbeitet.
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6: Morgen Abend steht das zweite Länderspiel für Bundestrainer Klopp an. Nach dem 1:1-Auftakt in Amsterdam gegen die Niederlande geht's nun in Augsburg gegen Griechenland. Jürgen Klopp hat den Zeitplan ein bisschen verschoben und bereits heute am frühen Nachmittag die Pressekonferenz absolviert. Thomas Kattenbeck war für uns in Herzogenaurach mit dabei. Hat es Jürgen Klopp eilig und fiebert seinem zweiten Länderspiel entgegen?
1: Der Mann hat, glaube ich, sein ganzes Leben eilig gehabt und ist immer on fire sozusagen. Aber in dem Fall ging es wirklich darum, dass er für die Mannschaft einfach noch ein paar Stunden Regeneration haben wollte. Nicht schon wieder von Herzogenaurach nach Augsburg, übernachten in Augsburg und dann ins Stadion. Sie bleiben jetzt die letzte Nacht noch in Herzogenaurach. Das macht auch Sinn. Und von daher sagt er vielen Dank auch an die Journalisten, dass er dann schnell den Switch von Augsburg nach Herzogenaurach geschafft habt und von daher alles gut.
6: Es ist nicht gerade üblich, dass sich Trainer vor einem Spiel tief in die Aufstellung blicken lassen, aber Jürgen Klopp hat einiges verraten, zum Beispiel, dass es einen Wechsel im Tor geben wird. Alexander Nübel wird gegen Griechenland spielen. Wie hat der Bundestrainer das begründet, wo er doch gerade erst Marc-André Ter Stegen zur Nummer 1 gemacht hat?
1: Und der bleibt es auch. Das war gleich der Nachsatz, nachdem er, das war übrigens die einzige Personalie, die er öffentlich bekannt gegeben hat, nachdem er erklärt hat, dass Alexander Nübel morgen in Augsburg spielen wird. Ter Stegen bleibt auf jeden Fall seine Nummer eins. Er hat ihn auch nochmal für das Spiel in den Niederlanden gelobt und meinte aber auch, jetzt hat er Alex seine Chance verdient, ist ja mittlerweile bei Beşiktaş Istanbul im Tor und spielt da auch wirklich richtig gut. Der Finn Dahmen, der dritte Torhüter, der ja in Augsburg hier auch hält, der hätte vielleicht sogar auch ganz gerne hier gezeigt, was er kann. Aber er hat ja noch zwei Spiele Zeit. Es geht ja dann am Donnerstag in München gegen Serbien und dann am Sonntag in Griechenland in Thessaloniki schon wieder weiter.
6: Griechenland ist mit einem 2:1-Sieg gegen Serbien in die Nations League gestartet. Wie schwer wird das Spiel für die DFB-Auswahl?
1: Also da bin ich selber auch sehr, sehr gespannt. Früher hat man ja so zu Otto Rehhagels Zeiten, ist ja mal Europameister mit ihnen geworden, gewusst, die stehen hinten drin, klopfen die Bälle nach vorne und schauen dann, wo die Bude steht. Aber mittlerweile haben sie wirklich sehr, sehr viele hochtalentierte junge Spieler. Allen voran natürlich auch der 18-jährige Karezas, der in Dortmund ja jetzt auch schon für Furore gesorgt hat. Auch die ehemaligen Stuttgarter Mavropanos beispielsweise oder Vlachodimas. Also das ist eine junge Mannschaft, die Klopp sicherlich und sein Team fordern wird. Wobei, können wir auch noch schnell reinhören, der Bundestrainer einfach auch gesagt hat,

0: Nationalmannschaft.
1: Ja, das ist eigentlich der Stil, den er auch angekündigt hat. Er hat gleich gesagt, ihr wisst alle, was für Mannschaften ich wie trainiert habe, ob Dortmund oder Liverpool. Das ist vorne das organisierte Chaos und hinten, und das darf man nie vergessen, da legt er extremen Wert auf Defensive. Da will er auch sehen, dass alle füreinander da sind. Und das hat er offenbar schon beim ein oder anderen Spieler implementiert, wie dem Karim Adeyemi, der in Dortmund ja vorne immer schön nach vorne gerannt ist, aber hinten gar nichts zu suchen hatte und sich auch gar nicht damit eingebracht hat. In den Niederlanden plötzlich ein ganz anderer Karim Adeyemi. Ich glaube, der wird auch wieder von Anfang an spielen. Aber genau das ist es auch, was Klopp eben auch noch, und das darf man einfach auch nie vergessen, so stark macht. Er ist einfach ein Menschenfänger. Und das hat der Jonathan Tah heute auch noch mal bestätigt.
2: Als wir die Eingangsbesprechung hatten, sind alle danach rausgegangen und dachten sich so, okay, wir gehen jetzt gemeinsam durchs Feuer. Ja, das schafft er einfach, in der Mannschaft auszulösen. Und deswegen war er, glaube ich, auch so erfolgreich, weil er unter anderem das halt sehr, sehr gut kann.
1: Und weil er die Mannschaft eben auch sehr, sehr gut taktisch einstellen kann. Also ist schon eine perfekte Mischung, die der Mann als Trainer da verkörpert.
0: Der Spaß scheint zurück zu sein. Der Spaß am Fußball in der deutschen Fußballnationalmannschaft. Das war die letzte Pressekonferenz vor dem nächsten Nations League Spiel gegen Griechenland. Und Thomas Kattenbeck hat uns berichtet, was Klopp da so gesagt hat.
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5: Um 18.29 Uhr mit Daniel Skondo. Zum ersten Mal seit Beginn des Kriegs in der Ukraine haben sich die Außenminister Deutschlands und Russlands getroffen. Am Rande der UN-Vollversammlung sprachen Bundesaußenminister Wadephul und sein russischer Kollege Lavrov 20 Minuten miteinander. Die russische Nachrichtenagentur TASS meldet, das Gespräch sei auf Initiative Deutschlands zustande gekommen. Aus der deutschen Delegation hieß es, Wadephul habe Lavrov gesagt, Russland müsse den gefährlichen Weg der Eskalation gegenüber Europa und der NATO verlassen und den Krieg in der Ukraine beenden. Deutschland wird sich mit München für die Austragung der Olympischen Spiele 2036, 40 oder 44 bewerben. Das hat der Deutsche Olympische Sportbund auf einer außerordentlichen Mitgliederversammlung in Baden-Baden entschieden. ARD-Sportreporter Julius Richter.
6: Das Ergebnis war am Ende deutlich. 91 Stimmen fielen auf München, 50 auf die Bewerbung Köln-Rhein-Ruhr. Bayerns Ministerpräsident Markus Söder sprach von einer historischen Chance und betonte, man wolle nun alles geben, damit Deutschland sich gemeinsam als ein Land präsentieren könne. Das IOC will die ersten Kandidaten für die Spiele 2036 im kommenden Jahr auswählen. Die Entscheidung fällt dann nach weiteren Bewerbungsphasen in gut 3 Jahren.
5: Verkehrsminister Bilger ist unzufrieden mit dem Sanierungstempo bei der Deutschen Bahn. Er sagte dem Magazin Der Spiegel, man könne niemandem erklären, warum Pendlerstrecken so lange gesperrt werden müssten und die Situation danach nicht besser sei. In Darmstadt hat es eine Demonstration der rechten Reichsbürgerszene gegeben. Etwa 200 von ihnen marschierten über den Cityring. Gleichzeitig protestierten rund 800 Menschen gegen das Reichsbürgertreffen unter dem Motto »Der Kaiser hat abgedankt, die Demokratie lebt«. Die Polizei hat sich zwischen beide Gruppen gestellt und meldet keine Zwischenfälle. Sieg für Formel-1-Pilot George Russell beim Großen Preis von Aserbaidschan. Der Brite im Mercedes gewann das Rennen in Baku vor dem Red Bull-Duo Max Verstappen und Isaac Ajar. ARD-Sportreporter Achim Scheu.
7: Für George Russell war es der erste Rennsieg nach 3 Monaten. Sein Rückstand in der WM-Gesamtwertung auf seinen Teamkollegen Kimi Antonelli beträgt noch 66 Punkte. Das Wochenende in Baku war somit vor allem ein moralischer Sieg für den Briten. Kimi Antonelli, nur vom Platz 16 aus gestartet, wurde am Ende Fünfter. 8 Rennen stehen noch aus. Der Italiener bleibt Topfavorit auf den Titel.
5: Das waren die Nachrichten. Das Wetter. Bis zum Abend scheint in Hessen, Rheinland-Pfalz und Baden-Württemberg die Sonne oft. Nach Nordwesten hin gibt es ein paar Wolken. In der Nacht bleibt es trocken und es kühlt ab auf 14 bis 3 Grad. Auch morgen und Montag viel Sonne und es wird noch wärmer als heute. Bis 31 Grad sind da drin. Die Zeit 18.32 Uhr.
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5: Vorsicht auf der A67 Mönchhof 3.

0: Richtung Darmstadt zwischen dem Rüsselsheimer Dreieck und Groß-Gerau. Hier liegt ein Metallteil auf dem linken Fahrstreifen. A3 Köln-Würzburg zwischen dem Frankfurter Kreuz und Frankfurt Süd 2 Kilometer Stau nach einem Unfall auf den beiden linken Fahrstreifen. A5 Karlsruhe-Heidelberg zwischen Kronau und Waldorf-Wiesloch 5 Kilometer stockend wegen einer Baustelle. Die A48 Koblenz Richtung Dernbach zwischen Koblenz-Nord und Bendorf-Neuwied 2 Kilometer Stau. A81 Stuttgart Richtung Singen zwischen Hildritzhausen und Gärtringen 2 Kilometer Stau wegen Bauarbeiten. Und die B43 Frankfurt Flughafen Richtung Offenbach zwischen Frankfurt Flughafen Nord und Frankfurt Oberforsthaus 3 Kilometer Stau.
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2: Mit mir, Melanie Aschenbrenner. Und heute hängt der Himmel voller Gitarren. Nein, nicht solche. Solche. Es geht um die E-Gitarre. Und um einen Mann, der sie seit über 30 Jahren baut. Nick Huber aus Niederroden bei Frankfurt. Einer dieser klassischen Hidden Champions. Viele seiner Gitarren sind begehrte Sammlerstücke aus erlesenen Hölzern. Aber andere Modelle von ihm sind einfach hart im Einsatz. Zum Beispiel bei Kirk Hammett von Metallica, Klaus Meine von den Scorpions und Kuddel von den Toten Hosen. Man hört sie bei den Foo Fighters, bei Metal-Bands wie Red Fang, aber auch im Pop, bei Iliva und Apache 207.

0: Höchste Zeit also, Nick Huber zu besuchen und zu schauen, wie entsteht eigentlich eine E-Gitarre? Was macht die Gitarren aus Niederroden so besonders und wer ist Nick Huber? Dazu mehr in dieser Sendung zwischen Talksofa und Werkstatt. Wir beginnen im Showroom über der Werkstatt. Hier werden Videos für Nicks Social Media Präsenz gedreht. Hier kann man die Gitarren aber auch hören. An der Wand hängen Prachtstücke, wie in einer Hall of Fame. Also Nick, Rockfans gehen in diesen heiligen Hallen die Augen über. Jetzt habt ihr vor kurzem runden Geburtstag gefeiert. 30 Jahre Nick Huber Guitars. Wie viele Gitarren sind das?
1: Also erstmal vielen Dank für den Besuch, freue mich sehr. In 30 Jahren sind wir jetzt so ungefähr bei 5600 Gitarren.
0: Und wie viel schafft ihr so im Jahr momentan? Was ist so der Schnitt in den letzten Jahren?
1: Ja, das war so um die 300. Es wäre für uns besser, wenn wir 400 bauen würden. Wir sind eine relativ große Mannschaft für relativ wenig Gitarren. Das ist natürlich auch der Liebe und der Zuneigung dem Produkt gegenüber geschuldet. Aber wir haben noch ein bisschen Luft nach oben, würde ich sagen, ohne irgendeine Art von Qualitätsverlust zu erleiden, noch die eine oder andere Gitarre mehr im Jahr zu bauen, weil wir erfreulicherweise auch die Nachfrage dafür haben.
0: Du hast mal gesagt, ich bin ein gescheiterter Rockstar, der Holzarbeiter geworden ist. Ist das immer noch die richtige Beschreibung?
1: Ja, ich wollte gerne vom Musikmachen leben und war so ein bisschen nach dem Abi so ein bisschen planlos, was ich außer Musikmachen eigentlich wirklich machen wollte. Gab ja noch Zivildienst damals, das noch ein bisschen Zeit gekostet hat, was mir auch mit Sicherheit nicht geschadet hat. Und dadurch, dass ich ja aus einer Holzwurmfamilie komme und Uropa, Opa und Vater in seinen frühen, jungen Jahren alle Schreiner waren, habe ich auch eine Schreinerlehre gemacht. Während dieser Schreinerlehre ist mein Vater beruflich als Pilot pensioniert worden. Und mein Vater hat mir schon, als ich Teenager war und mit Gitarrenbau noch so gar nichts am Hut hatte, hat er schon hobbymäßig E-Gitarren gebaut. Und der hat nach seiner Pensionierung auf Formentera einen Gitarrenbaukurs gemacht und kam mit einer wunderschönen Gitarre zurück. Und in diesem selben Jahr habe ich dann auch diesen Gitarrenbaukurs auf Formentera gemacht. Und der hat eigentlich alles für mich in Frage gestellt, was ich so vorhatte. Und ich wollte eigentlich danach nur noch mit Gitarren zu tun haben. Und habe dann wirklich losgelegt, jede Gitarre, die ich besessen habe, auseinanderzureißen, zu lernen. Es gab kaum deutschsprachige Literatur, Internet war auch quasi noch nicht existent. Und habe halt einfach losgelegt.
0: Für die klassischen Gitarren und Saiteninstrumente ist ja Mittenwald das Mekka. Also da wird man ausgebildet zum Saiteninstrumentenbauer, Bauerin. Und da gab es keine Möglichkeit, so etwas zu machen?
1: Also dadurch, dass ich eben nicht in den Akustikgitarrenbau wollte, sondern tatsächlich proaktiv in den Elektrogitarrenbau, das hat mich mehr interessiert, das sind auch zwei völlig nicht vergleichbare Berufszweige, war es für mich ein bisschen hanebüchen, jetzt diese typische deutsche Zupfinstrumentenmacher-Lehre zu machen. Und ich habe mich tatsächlich damals in einer Grauzone bewegt, weil es war damals ein Meisterberuf. Jetzt habe ich aber 1994 einen sehr namenhaften amerikanischen Gitarrenhersteller namens Paul Reed Smith kennengelernt, der mich jahrelang als Mentor und Freund und Lehrer begleitet hat. Ohne ihn wäre ich heute nicht da, wo ich bin. Man hätte eigentlich einen Meister machen müssen, aber ich habe aus den USA dann einen dementsprechenden Brief gehabt, dass ich von dieser Firma Paul Reed Smith eben als vollwertiger Gitarrenbauer ausgebildet wurde, was mich dann so halb legalisiert hat.
0: Ihr seid genau wie viel zusammen?
1: Also wenn ich jetzt ein Weihnachtsessen buchen möchte, so brauche ich 20 Sitze inklusive mir.
0: Du hast erwähnt, dein Vater war gelernter Schreiner aus einer Schreinerdynastie. Wie viel von ihm steckt denn heute noch in der Werkstatt?
1: Ach, ganz viel. Er ist vor 2,5 Jahren verstorben. Er ist aus einem kleinen bayerischen konservativen Nest, Haunshofen bei Weilheim am Schlamberger See, gekommen, aber hat mich schon als Kind und Jugendlicher immer schon, was Musikmachen angeht und Hobbys, immer gefördert. Ich habe immer noch Hölzer, die er damals in den 90er Jahren angeschafft hat. Ich habe immer noch Werkzeuge von ihm. Ich habe auch ganz alte Werkzeuge von meinem Opa noch mit übernommen. Ja, da ist noch viel Geist von der früheren Generation hier mit dabei.
0: Okay, dann ist es jetzt Zeit für etwas Handfestes. Das Rohmaterial, Holz.
1: Ja.
0: Damit fängt alles an. Wir sind in Nicks Holzlager. Hier liegen auf Regalen die schon grob vorgeschnittenen Holzstücke, aus denen dann Gitarrenbestandteile wie Korpus, Hals und Kopfplatte werden.
1: Das ist zum Beispiel so ein wunderschönes Stück Ahorn. In dem Falle, ja, Jargon wäre Burl Maple Wurzel Ahorn. Kommt aus Vancouver, aus der Wurzelknolle. Und das ist halt so eine so eine Maserung, wie wir sie alle suchen und wollen, was einfach nicht sehr oft vorkommt.
2: Das geht auch so.
1: Es ist halt alles noch roh, aber wenn man jetzt hier die Flammen, die Regelungen hier anguckt, oder hier, das nennt sich Quilted Maple, Wolkenahorn. Also, wir machen nur Beize drauf. Den Rest hat die Natur gemacht. Und es ist jeden Tag immer wieder schön, sowas zu sehen.
0: Und die Qualität oder Seltenheit eines Holzes würde auch am Ende in die Preisgestaltung einfließen?
1: Voll, total. Es ist so, dass also die schön gemaserten Stücke einfach nicht so oft vorkommen. Wenn es jetzt auch einfach um eine schwarze, coole Rock'n'Roll-Gitarre geht, dann brauchen wir diese extreme, schöne Maserung vom Holz natürlich nicht, weil es keine klanglichen Verbesserungen macht, sondern reine kosmetische. Aber dadurch, dass wir halt gerade so in diesem High-End-Bereich da unseren Namen gemacht haben, haben wir da auch sehr viel Nachfrage für diese schönen Stücke. Und die sind tatsächlich wirklich schwer zu finden. Und das ist auch ein kleiner Kuchen, und dem wir uns alle als Hersteller weltweit so ein bisschen, jeder will ein Stück von dem Kuchen haben.
0: Wie lange muss Holz für eine gute E-Gitarre lagern?
1: Eigentlich je länger, desto besser. Also ein 5 cm breit ist nach 5 Jahren lufttrocken, bevor man es reinholt und dann weiter trocknet. Ich habe Hölzer hier aus den 90ern. Von 2000, von 96, von 98, von 2001, 5, 6. Je länger, desto lieber, ist die Antwort.
0: Kannst du beziffern, wie hoch der Wert ist, der Hölzer hier?
1: In diesem Raum. Schönes Häuschen.
0: Schönes Häuschen, alles klar. Klingen aus hier das Häuschen.
1: Klingt schon super.
0: Hier drauf steht Kirk Hammett. Was will mir das sagen?
1: Ja, genau. Wir haben ja dem Kirk Hammett eine Gitarre vermacht vor 2 Monaten ungefähr. Kirk war begeistert genug und nett genug, um uns da eigentlich auch so eine gewisse Freigabe zu geben, ihn als Pate zu dem Ding erwähnen zu dürfen. Es gibt jetzt kein Kirk Hammett-Modell. Aber dadurch, dass Kirk eben diese Gitarre jetzt hat und sie auch schon auf die Bühne mitgenommen hat und auch auf seine Buchlesung, hat sich eine gewisse Nachfrage daraus generiert. Das ist jetzt die erste Serie und das sind schon die nächsten für das nächste Paket, weil die ersten Chins schon vorreserviert sind.
0: Okay, ich klopfe auf Kirk Hammett. An dieser Stelle vielleicht erstmal, wie funktioniert eigentlich eine E-Gitarre? Also, eine E-Gitarre hat Saiten aus Metall. Wenn man sie anschlägt, schwingen die Saiten über sogenannten Tonabnehmern, den Pickups, die die Schwingungen in elektrische Signale umwandeln. Diese Signale werden über ein Kabel an einen Verstärker geschickt, der den Ton laut hörbar macht. So entsteht der typische Klang einer E-Gitarre, zum Beispiel bei Metallica. Wenn jemand 6.000, 8.000 oder 10.000 Euro oder mehr, das Äquivalent eines Kleinwagens, für eine Gitarre ausgibt, was kauft er oder sie da eigentlich? Holz, Klang, Handwerk, ein Lebensgefühl?
1: Komplett das ganze Paket. Also ich meine, wenn das dann wirklich in höhere Preisgefilde geht, dann verlassen wir ja irgendwann den praktischen Grund. Die Uhr, die ich jetzt anhabe, kostet ein paar hundert Euro und eine Rolex kostet 30.000 Euro. Die Rolex ist ausverkauft und sehr begehrt. Aber meine Uhr für wenige 100 Euro zeigt die Zeit genauso gut. Es ist ein sehr emotionales Produkt.
0: Kann ein Instrument eine Persönlichkeit haben oder ist das schlicht und ergreifend der oder diejenige, die sie spielen?
1: Ja, gute Frage, sehr gute Frage. Ich würde sagen, sowohl als auch. Also ich glaube schon, dass jeder Instrumentenhersteller seinem Instrument eine persönliche Note verleiht in der Art und Weise, wie er sie baut, wie sie klingt, welche Komponenten draus sind. Aber am Ende ist es natürlich nichts anderes als ein Werkzeug für den Künstler, der darauf letztendlich seine Musik kreiert. Und das ist ja auch so eigentlich so das Erfüllende an unserem Beruf, wenn man die Gitarren dann auf Platten hört oder auf Songs oder live. Also das finde ich extrem toll, wenn man einfach den Künstler inspirieren konnte, darauf einfach Musik zu machen. Das finde ich großartig.
0: Wir leben in einer Welt voller Algorithmen, KI überall, Serienfertigung. Zugleich habe ich das Gefühl, korrigiere mich gerne, wächst die Sehnsucht nach Handarbeit, nach was Wertigem.
1: Ich habe es eigentlich nie anders empfunden, dass dieser Bedarf immer da war. Aber jetzt auf uns übertragen, also wir hatten nie das Problem, genug Bestellungen zu haben. Und ich glaube, dass ich einfach laut sagen kann, dass ich größte Ambitionen habe, das bestmögliche Instrument meinem Kunden übergeben zu wollen. Ich fände es schön, wenn sich mehr Leute wieder auf Handarbeit, Individualität wieder besinnen würden. Aber ich habe es nie anders erlebt mit unserem Klientel.
0: Und so geht's in der Werkstatt weiter. Der Korpus und die Decke der Gitarre nehmen Form an. Bei Nick Huber haben alle Werkstatträume Tageslicht. Und von wegen Sägespäne überall, die werden gleich abgesaugt. Es ist außergewöhnlich clean hier. Gerade hebt Nick den Korpus einer Riedbergen hoch. Das ist sein erster Bass im Retro-Look.
1: Das ist jetzt ein Bass, so wie ihn der Daryl Jones von den Stones hat. Wenn das dann soweit ist, kommt die Decke drauf, die innen auch schon gegengewölbt ist. Das wird zusammenverleimt. Die Rückseite ist gewölbt, die Decke ist gewölbt. Das muss man sich vorstellen wie bei einer Geige oder wie bei einer Jazzgitarre. Wir machen das jetzt halt so, dass wir erst den Korpus innen vorbereiten und dann die Decke. Stell dir vor, jetzt wäre das dann verleimt. Würde das dann in etwa so aussehen.
0: Also wie ein Sandwich.
1: Genau. Korpus und Decke sind verleimt. Und jetzt, hier wäre der nächste Schritt, wenn die Rückseite schon bearbeitet ist, würden wir jetzt die Decke wölben, so eine schöne Wölbung, tun dann immer Taschen, Brückenpositionen, Halsfräsung.
0: Und die Wölbung würdest du wie ausarbeiten, per Hand oder mit der Maschine?
1: Früher habe ich das mit dem Schnitzeisen und blutigen Daumen gemacht und jetzt haben wir eine Maschine, CNC-Fräse, die das erstaunlich gut macht. Und dann ist natürlich Narrenfräsen, Handarbeit, Schleifen, feine Formgebung. Aber so muss man sich das vorstellen, das ist übrigens auch so ein Wurzelahorn, wie wir es vorhin in Roh gesehen haben, wenn dann irgendwann Lack drauf kommt.
0: Dann erscheint die Maserung tatsächlich wie gezeichnet.
1: Ab und zu sehen wir Gesichter, Gnome oder Vögel.
0: Ja, wunderschön.
1: Das wird nicht langweilig.
0: Apropos CNC-Fräse, also die computergesteuerte Präzisionsfräse, die Nick gerade erwähnt hat. Mit der wird auch die innere Bienenwabenstruktur bei manchen Modellen ausgearbeitet.
1: Als ich Wellenreiten lernen wollte, ich kann es immer noch nicht, habe ich festgestellt, dass Leute aus Holz Surfbretter bauen. Und da gab es ein Projekt, ein Universitätsprojekt, da haben die genau diese Bienenwabenstruktur in ein Surfbrett reingefräst und haben ein großes Surfbrett gebaut. Und dann dachte ich mir, das ist cool, das müssen wir auch irgendwann mal, probierst du das mal mit der Gitarre, jetzt machst du erstmal Surfbrett. Aber Surfbrett kam nie zustande, daraus zumindest nicht. Aber der Bernie Marsden von Whitesnake, der Gründer, damals angerufen und wollte eine Gitarre bestellen. Er wollte hohl und leicht und ich hatte ein Holz, was er auch gerne wollte. Es war ein wunderschönes afrikanisches Mahagoni, das war aber relativ schwer. Also es wäre für eine massive Gitarre tatsächlich zu schwer geworden. Und dann habe ich gemeint, jetzt lass uns doch mal diese Bienenwaben-Geschichte von der Surfbrett-Idee auf eine Gitarre übertragen. Und das haben wir damals mit Bernie dann gemacht. Wir haben einen Prototypen gebaut, er war total begeistert. Und er hat das immer mit seiner alten 1959er Les Paul verglichen, seine Spitzname The Beast. Und ich fand das jetzt, dass Bernie das beurteilt hat, der hat in den 70er Jahren schon mit Whitesnake sehr viel Rock'n'Roll gemacht hat. Also ich glaube, der konnte das gut beurteilen und er war total begeistert. Und seitdem ist das ein Standard bei uns geworden. Und auch Kirk Hammetts Gitarre ist auch so von innen.
0: Wie viel weniger wiegt sie wirklich?
1: Fast die Hälfte. Fast die Hälfte weniger. Wir haben jetzt schon sicher 100 Gitarren so gemacht. Also wir wollen es jetzt auch sukzessive auf jedes Modell übertragen und weiter experimentieren.
0: Habt ihr es euch patentieren lassen?
1: Nee, überhaupt nicht. Ich finde, das Patent sollten die Bienen haben. Ich glaube, sie haben es vor einiger Zeit schon erfunden.
0: Am Anfang hast du angefangen als nerdiger Gitarrenbauer, der sich ganz viel selber beigebracht hat und sich da reingefuchst hat. Mittlerweile bist du Unternehmensführer. War Gitarrenbauen am Ende leichter, als Unternehmensführung zu lernen?
1: Total. Arbeitgeber von 15 Leuten oder mehr zu sein. Also man muss schon einen gewissen Berufswechsel vollziehen wollen. Also nicht, dass ich jetzt nicht mehr Gitarren bauen darf. Im Gegenteil, je stärker mein Team wird, desto mehr kann ich meine Schwächen wegdelegieren an Leute, die das besser können als ich. Und dann, da bin ich sehr dankbar drüber. Aber Geschäft lernen, Geld, Arbeit, Steuern, Führung, es ist auf jeden Fall eine große Lernkurve, Arbeitgeber zu werden oder Unternehmer zu werden. Ja. Und ich bin auch da in permanenten Austausch mit Leuten, die das besser machen als ich, um es weiter immer zu lernen.
0: Im Sinne von Coaching?
1: Genau,
0: oder?
1: Genau, unbedingt.
0: Ja, was macht dir dann heute mehr Sorge? Eine misslungene Gitarre oder schlechte Stimmung in der Werkstatt?
1: Misslungene Gitarren, das passiert selten. Es passieren selten Fehler, die nicht reparierbar sind oder die wirklich einen Totalschaden an der Gitarre verursachen. Also ich könnte mich jetzt gar nicht erinnern, wann es das letzte Mal passiert ist. Aber wie gesagt, ein Team zusammenzuhalten und natürlich auch die Motivation aufrechtzuerhalten oder nicht zu demotivieren, indem man als Chef irgendwie ein Chaot ist. Gute Stimmung im Team ist mir dann schon sehr wichtig. Und deswegen hole ich mir da auch weiterhin Hilfe.
0: Zurück in der Werkstatt mit ihren einzelnen Stationen. Drei davon sind heute besetzt und an jeder sitzen Cracks auf ihrem Gebiet. Ob es um den Hals mit dem Griffbrett, die Elektronik oder das Beizen, Lackieren und Polieren geht.
3: Nicht so tief einhaken, wir halten uns hier mal kurz.
0: Das heißt, wir sind im Lackraum, richtig?
1: Genau, wir sind im Lackierraum. Die Gitarren hängen dann hier. Da kommt gefilterte Luft rein, im Winter sogar beheizte Luft. Da geht sie raus durch ein Filtersystem und hier wird dann einfach ganz klassisch lackiert. Das sind jetzt Grundierungen. Wir grundieren den Korpus und den Hals separat voneinander. Wenn die Grundierungen fertig sind, leimen wir erst den Hals rein. Ab und zu kriegen die Gitarren dann noch mit Klarlack einen leichten Schatten hier, ein Sunburst nennt sich das. Die bleibt jetzt so, das weiß ich. Farbe heißt Tiger Eye. Und wenn der Hals dann drin ist, wird alles nochmal plan geschliffen, dass alles wirklich tippitopp ist. Und dann kommen nochmal so 4 bis 6 Klarlackschichten drauf. Dann trocknen die, noch eineinhalb. Und dann ist Markus dran mit Feinschleifen und Polieren.
0: Lukas, dürfen wir stören?
4: Hallo, Jörg.
0: Was machst du hier gerade?
4: Ich richte jetzt Griffbretter ab. Die werden nämlich im nächsten Arbeitsschritt bundiert. Und dafür müssen die erstmal perfekt gerade werden. Das heißt, ich werde die mit diesen Schleifblöcken hier schleifen, bis sie in der Länge perfekt gerade sind.
0: Bundiert heißt, die Griffbünde werden eingelegt.
4: Genau. Da gibt es diese Schlitze, die wurden im Schritt davor gefräst. Das ist der sogenannte Bunddraht.
1: Da sind so Zähnchen dran.
0: Die für eine bessere Haftung sorgen im Holz,
1: dass der
0: sich reingreifen.
1: Richtig bombenfest.
4: Ja, genau.
1: Bunt und glücklich.
0: Die Bünde sind die schmalen Metallstäbchen auf dem Gitarrenhals. Sie helfen, den richtigen Ton zu treffen. Ganz am Schluss kommen die Mechanik zum Stimmen, die Elektronik und die Saiten. Bei Christina an der Station liegt eine Gitarre, die schon ziemlich fertig aussieht. Gestreifte Maserung, mehrblau gebeizt, poliert, Hals und Bünde sind montiert. Sie hat auch schon die Seriennummer und ist signiert. Dafür, dass man sie spielen kann, sorgt jetzt aber Christine. Sie baut die Elektronik ein.
5: Unter anderem, ja. Genau.
0: Wie machst du das? Was kommt da jetzt rein und wie machst du so und warum ist es wichtig?
5: Zurzeit schirme ich gerade die E-Fächer ab. Das ist so ein Graphitlack. Und dann werden die Pickups eingebaut. Ich hier ein paar vorgelötete Elektroniken, die ich dann einbaue. Und dann müssen die Pickups mit der Elektronik verbunden werden. Am besten so, damit alles funktioniert. Dann muss ich natürlich noch die Mechaniken montieren, weil sonst gibt es keine Saiten. Ich mache halt ganz gerne, damit man halt auch profitabel wird, einen Arbeitsschritt so bei mehreren Gitarren gleichzeitig.
0: Was hast du gelernt, um das zu machen?
5: Also das nicht.
0: Das nicht?
5: Nein. Gelernt habe ich tatsächlich Landschaftsgärtnerin. Ich habe vor über 15 Jahren beim Nick angefangen, durfte ein bisschen Holz schleifen. Ganz am Anfang sogar nur die Bodies von hinten. Und ja, und habe mich dann so ein bisschen peu à peu immer ein bisschen was dazugelernt. Und jetzt bin ich hier in den Endmontagen. Und nach mir ist dann eigentlich nur noch der letzte Check-up vom Chef und das Versenden halt.
0: Der letzte Check-up vom Chef, das heißt natürlich Gitarre anschließen und spielen. Ihr betreibt als Firma kein Endorsement im klassischen Sinne. Also Endorsement ist so eine Art Sponsoring, dass ein Hersteller, eine Herstellerin, Musiker, Musikerinnen Instrumente oder Teile von Instrumenten oder Equipment zur Verfügung stellt, oft unentgeltlich und dafür aber auch eine bestimmte Art von Werbung zurückbekommt. Also auch, dass das Logo auftaucht und so weiter. Ihr macht das nicht, aber trotzdem bekommt ihr von MusikerInnen und von Bands schon auch die Erlaubnis, sagen wir mal, mit ihnen zu werben auf eine Art und Weise.
1: Das nennt sich dann Voll-Endorsement. Dafür sind wir einfach zu klein, bauen zu wenig Gitarren dafür. Und es ist auch so, dass ich, das soll jetzt um Gottes Willen nicht arrogant klingen, aber wir haben wirklich die Hütte voll mit Bestellungen. Aber abgesehen davon, dass ich immer entzückt bin, wenn irgendeine Band, die ich selber super finde oder als Teenager damals schon gehört habe, natürlich in unserem größten Interesse, dass professionelle Musiker unsere Gitarren spielen. Und wir haben da schon einen Künstlerpreis. Also es gibt immer die Version, können wir ein bisschen mit dir klappern, dann gibt es einen besseren Preis. Und es gab auch schon bekannte Künstler, die gesagt haben, ach nee, ich weiß nicht, komm, zahle ich mal lieber voll. Dass wir jetzt große Werbekampagnen fahren, dafür sind wir sowieso zu klein. Aber wenn ich jetzt von Künstler XY ein Bild auf die Webseite packen darf oder mal ein paar Instagram-Posts machen kann, wie jetzt das mit dem Kirk jetzt von Metallica war oder mal dem Kuddel von den Toten Hosen oder dem Klaus jetzt von den Scorpions, dann ist das natürlich sehr wichtig für uns, für die Markenwahrnehmung, das halt einfach uns extrem hilft. Und ich freue mich natürlich ein Schnitzel, wenn die Gitarren auf die Bühnen kommen. cool. Jetzt fehlt nur noch Paul McCartney.
0: Dem müsstest du aber eine Linkshänder-Gitarre bauen.
1: Kein Problem. Kuddel ist auch Linkshänder.
0: Die Beatles waren eine deiner ersten musikalischen Idole.
1: Ja, ja, total. Ich war ein super, super Beatles-Fan. Und irgendwann kam dann AC/DC dazu und Kiss, also späten 70er, früher 80er, wo ich dann tatsächlich als Viert-, Fünftklässler auf Betten rumgehüpft bin mit selbstgebauten Pappgitarren damals schon. Und deswegen wollte ich auch unbedingt von Klavier auf E-Gitarre umsteigen, weil man halt auf der E-Gitarre Beatles und AC/DC viel besser spielen kann als auf dem Klavier.
0: Einer deiner zwei Söhne, der Nico, der fünfte Nikolaus Huber in eurer Dynastie, ist jetzt selber mit einer Band erfolgreich, mit Birdsview, einer Band, die den Grunge wieder hochleben lässt. Also der Stil, mit dem du schon unterwegs warst. Ja. Klar spielt er auch auf deinen Instrumenten und hat Gitarrentipps von den Foo Fighters bekommen. Mhm. Kann man besser starten? Nein. Aber trotzdem muss auch er ganz schön strugglen. Siehst du deine Geschichte in ihm gespiegelt?
1: Also der wusste ja ab 3 schon, was er wollte mit Musik machen. Der kam ja vom Kindergarten schon. Also er spielt ja nicht nur Gitarre, sondern auch Schlagzeug. Ich hatte ihn mit bei den Foo Fighters und er hat tatsächlich Dave Grohl sehr beeindruckt, indem er als kleiner Dopsch ihm schon Foo Fighters Songs in der Garderobe rauf und runter vorgespielt hat. Also da hat er wirklich die Band sehr beeindruckt. Und ich muss auch sagen, dass das natürlich ein riesen Einfluss für ihn war. Also ich war nie so ernsthaft ein Musiker wie Nico war. Ich war eher so... Ich wollte immer nur Musik machen, um auch dann auf die Bühne zu gehen und ein Konzert zu spielen und gesehen zu werden. Also ich würde lügen, wenn ich das jetzt nicht zugeben würde.

0: Gibt es sowas wie den Heiligen Gral im Gitarrenbauen? Ein ganz nominoses Ziel, wo Sie alle hinstreben? Eine Form von Perfektion, von der ihr noch gar nicht genau wisst, wie sie aussieht?
1: Also ich finde ja, dass Entwicklung irgendwie ist ja immer der Motor in grundsätzlich. Also die nächste Gitarre soll immer die bessere sein. Also das hört überhaupt nie auf. Man sagt oft, dass so die alten Gitarren aus den 50er Jahren, die Vintage-Gitarren, so der heilige Gral sind. Les Paul aus 59, das ist das Ultimative. Ne? Kirk Hammett hat auch seine Greenie, die schon bei Peter Green war, danach bei Gary Moore und dann bei Kirk Hammett gelandet ist. Das ist natürlich eine wahnsinnig tolle Gitarre mit einer wahnsinnigen Geschichte. Ich durfte sie dann, als ich Kirk getroffen habe, auch spielen. Also da habe ich große Ehrfurcht vor diesen Gitarren, die so viel Geschichte in sich haben, so viele Akkorde, so viele Live-Konzerte, finde ich großartig. Also die Kratzer, die Geschichten, die auf dieser Gitarre stehen. Was wäre jetzt mein heiliger Gral, ist eigentlich permanente Entwicklung, permanentes Wachsen. Das heißt nicht in Euros, Wachstum bedeutet ganzheitlich, im familiären, im körperlichen, im geistigen. Wachstum heißt ein schöneres Firmengebäude, Wachstum heißt ein zufriedeneres Team, Wachstum heißt vielleicht noch ein besseres Holzlager mit noch einer größeren Auswahl, Wachstum heißt einfach Wachstum, das ist mein Lebensmotto. Ich darf jeden Tag mein liebstes Hobby machen.
0: Das war ein Besuch bei Nick Huber Guitars in Niederroden, wo Rock'n'Roll auf Präzision und Handwerk trifft und aus Brettern bewegende Musik wird. Tschüss, sagt Melanie Aschenbrenner.
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1: 19 Uhr. Badepool und Lavrov sprechen in New York miteinander. Bahnsanierung kommt laut Verkehrsminister nicht schnell genug voran. Hunderttausende feiern Messe mit Papst Leo in Paris. Das Wetter in der Nacht 13 bis 6 Grad, morgen oft sonnig bis 29 Grad. Mein Name ist Daniel Skondo. Zum ersten Mal seit Beginn des Kriegs in der Ukraine haben sich die Außenminister Deutschlands und Russlands getroffen. Am Rande der UN-Vollversammlung sprachen Bundesaußenminister Wadefuhl und sein russischer Kollege Lavrov 20 Minuten miteinander. Die russische Nachrichtenagentur TASS meldet, das Gespräch sei auf Initiative Deutschlands zustande gekommen. Aus der deutschen Delegation hieß es, Wadefuhl habe Lavrov gesagt, Russland müsse den gefährlichen Weg der Eskalation gegenüber Europa und der NATO verlassen und den Krieg in der Ukraine beenden. Verkehrsminister Bilger ist unzufrieden mit dem Sanierungstempo bei der Deutschen Bahn. Er sagte dem Magazin Der Spiegel, man könne niemandem erklären, warum Pendlerstrecken so lange gesperrt werden müssten und die Situation danach nicht besser sei. Aus Berlin, Oliver Neuroth.
2: Der CDU-Politiker nennt das Ziel der Bahn ziemlich ambitioniert, dass bis 2029 70% der Fernzüge pünktlich fahren sollen. Im vergangenen Monat lag die Pünktlichkeitsquote nur bei 54%. Bilger fordert im Gespräch mit der Mediengruppe Bayern, dass die Industrie verlässlicher arbeitet, gerade bei Korridorsanierungen. Er spricht von sehr hohen Belastungen für die Betroffenen.
1: Deutschland wird sich mit München für die Austragung der Olympischen Spiele 2036, 40 oder 44 bewerben. Das hat der Deutsche Olympische Sportbund auf einer außerordentlichen Mitgliederversammlung in Baden-Baden entschieden. ARD-Sportreporter Julius Richter.
3: Das Ergebnis war am Ende deutlich. 91 Stimmen fielen auf München, 50 auf die Bewerbung Köln-Rhein-Ruhr. Bayerns Ministerpräsident Markus Söder sprach von einer historischen Chance und betonte, man wolle nun alles geben, damit Deutschland sich gemeinsam als ein Land präsentieren könne. Das IOC will die ersten Kandidaten für die Spiele 2036 im kommenden Jahr auswählen. Die Entscheidung fällt dann nach weiteren Bewerbungsphasen in gut 3 Jahren.
1: Demos gegen Kürzungen im Sozialbereich. In mehreren deutschen Städten sind heute Zehntausende Menschen auf die Straße gegangen. Zu den Demos aufgerufen hatten der DGB, Gewerkschaften und Sozialverbände. Bei der Kundgebung in Frankfurt kritisierte der Vorsitzende der Gewerkschaft Verdi, Wernicke, geplante Einschnitte bei der Rente oder im Gesundheitswesen. DGB-Chefin Fahimi sagte in Essen, was in vielen Jahren an sozialen Standards aufgebaut wurde, dürfe nicht einfach genommen werden. Als Höhepunkt seines Frankreichsbesuchs hat Papst Leo XIV. In Paris eine große Messe gefeiert. Nach Angaben des Vatikan nahmen daran rund 800.000 Menschen teil. ARD-Korrespondent Kai Rinecker.
4: Eine riesige Menschenmenge zog sich über die Champs-Élysées von der Place de la Concorde bis zum Triumphbogen. Unter dem Jubel der Gläubigen fuhr Papst Leo XIV. Die gesamte Strecke zunächst im Papamobil ab. Dann zelebrierte er die außergewöhnliche Messe im Zentrum von Paris. Tausende von Sicherheitskräften sorgten für einen reibungslosen Ablauf. Der Papst ist inzwischen weitergeflogen nach Lourdes. Der Wallfahrtsort für die Marienverehrung ist die nächste Station der 4-tägigen Frankreichreise des katholischen Kirchenoberhaupts.
1: Formel-1-Pilot George Russell hat den großen Preis von Aserbaidschan gewonnen. Der Brite im Mercedes setzte sich in Baku gegen das Red Bull-Duo Max Verstappen und Isaac Ajar durch. Das waren die Nachrichten. Das Wetter. Heute Abend oft klar, in der Nacht kühlt es ab auf 13 bis 6 Grad. Morgen scheint dann in Hessen wieder oft die Sonne, am Nachmittag kann es hier und da mal wolkiger sein. Es bleibt aber überall trocken und die Höchstwerte liegen zwischen 23 und 29 Grad. Die Zeit, es ist 19.04 Uhr.
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1: A3 Köln Richtung Würzburg zwischen Frankfurter Kreuz und Frankfurt Süd. 2 Kilometer Stau nach einem Unfall auf den beiden linken Fahrstreifen. A5 Karlsruhe-Heidelberg zwischen Kronau und Waldorf-Wiesloch. 3 Kilometer stockend wegen einer Baustelle. Die A48 Koblenz Richtung Dernbach zwischen Koblenz Nord und Bendorf-Neuwied. 1 Kilometer Stau. A81 Stuttgart Richtung Singen zwischen Hildritzhausen und Herrenberg. 2 Kilometer Stau wegen Bauarbeiten. Und die B43 Frankfurt Flughafen Richtung Offenbach zwischen Frankfurt Flughafen Nord und Frankfurt Oberforsthaus. 2 Kilometer Stau.
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5: Mit Ulrich Sonnenschein einen schönen guten Tag. Die Musik ist etwas, was alle Menschen tief emotional anspricht.
6: Weil wir einfach Gehirne haben, die so wahnsinnig musikaffin sind.
7: Wir haben Menschen, die die Sprache verloren haben, aber singen geht.
6: Wir wissen, dass Musik direkt Dopamin im Gehirn evoziert. Vor allen Dingen, wenn Menschen ihre Lieblingsmusik anhören.
8: So ein Tag, so wunderschön wie heute.
9: Dass wir über die Musik, die wir lieben, eine Geschichte darüber erzählen, wer wir im tiefsten Herzen eigentlich sind, aber auch, was wir individuell erlebt haben.
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5: Musik berührt, Musik verbindet Menschen und ist einfach ein unerklärliches Geschenk.
11: Musik ist weit mehr als die Aneinanderreihung von Tönen. Sie ist die universelle Sprache der Menschheit, ein emotionaler Kompass und ein tief verwurzeltes Kulturgut. Ob pulsierende Beats im Club, die epische Wucht eines Sinfonieorchesters oder das leise Summen eines Wiegenlieds. Musik besitzt die einzigartige Fähigkeit, uns zu Tränen zu rühren, Gänsehaut auszulösen oder aber uns regelrecht abzustoßen. Sie kann Menschen über alle Grenzen von Sprache, Alter, Herkunft und Geschlecht hinweg miteinander verbinden und ist gleichzeitig Teil der lokalen gesellschaftlichen Identität. Doch woher rührt diese unbändige Faszination, die uns seit Jahrtausenden begleitet? Wie entsteht unser Musikgeschmack und wie wird Musik zu einem Instrument gesellschaftlicher und politischer Macht? Darüber wollen wir jetzt sprechen, wir sind aber jederzeit auch in ARD Sounds zu finden. Ganz Ohr, die Macht der Musik, so haben wir heute getitelt und beginnen unsere Folge mit einem Musiker, der ganz für seine Musik lebt. Hier im Studio begrüße ich meinen Kollegen Theo Plath. Er ist Solofagottist beim HR Symphonieorchester, Preisträger des internationalen Musikwettbewerbs der ARD und Professor für Fagott an der Hochschule für Musik und Darstellende Kunst in Frankfurt. Hallo Theo.
5: Hallo.
11: Was ist das Reizvolle daran, Musik zu machen?
5: Es ist einfach unglaublich erfüllend in jeder Hinsicht, emotional, ja, sich da irgendwie ausdrücken zu können, mit anderen Menschen durch Musik in Kontakt zu treten, gemeinsam etwas zu erschaffen, gemeinsam was zu erleben. Ja, das gibt's, glaube ich, sonst weiß ich nicht, ob man das so erleben kann.
11: Was passiert, wenn du Musik machst? Gibt's da so eine Art Gefühlsabfuhr? Also die Trauer, die in dir ist, wird quasi in die Musik überliefert oder übergeben? Oder auch die Wut? Oder auch das Verliebtsein? Was passiert gefühlsmäßig?
5: Also wenn, dann werde ich eher mitgerissen. Also es ist nicht so, dass ich jetzt im Moment des Spielens sozusagen private Gefühle von mir in die Musik lege. Sondern es ist eher so, dass ich in erster Linie das Stück interpretiere, was da gerade auf meinem Notenständer steht. Und wenn jetzt dieses Stück eben einen Ausdruck totaler Wut erfordert, ich aber wahnsinnig gut drauf bin, dann wäre das ja schwierig. Und deswegen versuche ich erstmal, das eben zu interpretieren, hörbar zu machen, was da steht. Und im besten Fall, das ist zum Glück oft so, werde ich dann auch emotional davon mitgerissen und dann kommt man eben auch in den Flow und dann macht das großen Spaß. Aber es ist schon sozusagen erst das dem Stück innewohnende Gefühl da, nicht mein privates.
11: Du hast mal gesagt, die Arbeit des Musikers ähnelt der Arbeit des Schauspielers. Man übernimmt etwas und bringt es zum Ausdruck. Wie viel bewusste schauspielerische Rollenarbeit ist dabei, wenn du auf der Bühne stehst und Fagott spielst?
5: Also schauspielerisch im Sinne von, dass ich Schauspieler, das gibt es nur bei ganz wenigen Stücken. Es gibt einige zeitgenössische Stücke, wo ich das im Laufe der Zeit wirklich so mit in die Performance eingebaut habe, wo ich eben diese Klangwelt, die vielleicht für den einen oder die andere nicht so ganz zugänglich ist, eben auch über diese schauspielerische Ebene eben dann darstellen möchte. Was sonst einen relativ großen, vielleicht vergleichbaren Anteil zur Schauspielerei einnimmt, ist eben das Verständnis des Textes, also dass ich mich hinsetze, tatsächlich auch ohne das Instrument und mir anschaue, was hat der Komponist da eigentlich geschrieben und oder die Komponistin und was heißt das? Also es ist ja wie, wenn ich einen Text nehme, die gleichen Wörter können viele, viele unterschiedliche Bedeutungen haben und so ist das eben mit den Tönen auch. Und da verbringe ich schon sehr viel Zeit mit, mich sozusagen in die vom Komponisten erschaffene Rolle hineinzudenken und zu überlegen, wenn ich jetzt da das mache, was macht dann da Sinn? Und das können schon ganz kleine Sachen sein. einerseits die Töne, die verwendet wurden, aber dann auch, fängt jetzt ein Legato-Bogen auf diesem Ton an oder erst einen später, steht da jetzt ein Akzent, steht da gerade kein Akzent. Also das sind alles für mich viele Hinweise, wie eben bei einem Text mit Interpunktionen, was da jetzt gemeint ist.
11: Das tägliche Üben ist ja oft repetitive Knochenarbeit. Wie schaffst du es, dass dabei die kindliche Faszination für Klang und Instrument nicht kaputt geht?
5: Ich versuche es eigentlich tatsächlich möglichst wenig repetitiv zu gestalten. Also, dass selbst wenn ich jetzt etwas vermeintlich Repetitives mache, wie zum Beispiel Tonleitern üben, was ja in jedem Alter hilfreich bleibt, dann versuche ich nicht, da sozusagen ein Programm abzuspulen, weil an sich die Finger und so weiter, die können das mit der Zeit, sondern ich versuche da immer wach zu bleiben und zum Beispiel, wenn ich mich jetzt einer technischen Sache wie eben den Tonleitern widme, wirklich auch ganz aufmerksam auf die technischen Abläufe zu achten, zu schauen, mache ich wirklich das, was ich da möchte, hat vielleicht eher was von einer Achtsamkeitsübung, würde ich sagen. Und eben beim anderen, sozusagen jetzt beim emotionalen Gehalt der Musik, ist es dann eher so, dass ich jetzt nicht sozusagen das Stück einfach mal durchspiele, damit ich es nochmal gemacht habe, sondern ich spiele wirklich bewusst. Also ich versuche auch keinen großen Unterschied zu machen zwischen Spielen, wenn ich jetzt hier beim HR-Sinfonieorchester in der Probe sitze oder im Konzert spiele und sozusagen zu Hause übe. Ich spiele dann so, wie ich das gerade kann. Wenn das Stück neu ist oder ich es lange nicht gespielt habe, dann kann ich es sozusagen erstmal sehr langsam nur spielen. Aber ich versuche immer zu spielen.
11: Zum Schluss, was für eine Funktion hat Musik oder zerstört man sie, wenn man sie funktionalisiert?
5: Ich glaube, sozusagen der Zweck, die Funktion von Musik, die ist in der Musik selbst. Also Musik ist etwas, was, denke ich, alle Menschen tief emotional anspricht. Und es gab und gibt immer mal wieder Versuche, Musik zu einem Zweck zu gebrauchen. Ob das jetzt ist, dass Kinder, die Klassik hören, irgendwie schlauer werden oder erfolgreicher in der Schule oder sowas. Das mag zwar stimmen, aber das ist für mich nicht das Wichtige von Musik, sondern Musik berührt, Musik verbindet Menschen und ist einfach ein unerklärliches Geschenk.
11: Sagt Theo Plath, Solofagottist des HR-Sinfonieorchesters und Preisträger des internationalen Musikwettbewerbs der ARD und Professor für Fagott an der Hochschule für Musik und Darstellende Kunst in Frankfurt. Vielen Dank.
5: Vielen Dank.
11: Und wenn es um Musik geht, muss man natürlich auch Musik hören. Und da es uns schwer gefallen ist, uns zu entscheiden, welche Musik wir hier spielen, haben wir einfach mal Sie gefragt, welche Stücke Ihnen wichtig sind. Michael Demir hat uns geschrieben, dass Something von den Beatles für ihn bis heute eins der besten Stücke sei. Denn auf einer Party in den 80ern, in den frühen Morgenstunden, hörte er es zum ersten Mal und wurde maximal erwischt. Zuvor hatte er eine Frau kennengelernt und wusste sofort, das ist sie. Beide sind heute immer noch verheiratet.

0: Something von den Beatles wünschte sich Michael Demir. Vielleicht ist das Schönste an Musik, schreibt er, ein paar Minuten können eine ganze Welt öffnen und manchmal einem Gefühl eine Form geben, für das man selbst noch keine Worte hatte. Was aber passiert nun in unserem Gehirn, wenn wir Musik machen oder hören? Diese Frage möchte ich Professor Lutz Jenke stellen. Er ist Neurowissenschaftler und Autor des Buches Synapsen und Symphonien, Musik neuropsychologisch betrachtet. Guten Tag, Herr Jenke.
1: Einen schönen guten Tag.
0: Warum gibt es Musik überhaupt, Herr Jenke? Warum reagieren wir emotional auf eine Folge von Tönen?
1: Das ist eine der spannenden Fragen, die noch nicht perfekt beantwortet wurde. Aber wir müssen bedenken, dass Musik in der kulturellen Entwicklung des Menschen eine große Rolle gespielt hat. Das weiß man zum Beispiel anhand von Funden, wo vor 40.000 Jahren circa die Menschen schon begannen, Musikinstrumente, in diesem Fall Flöten, zu basteln. Also offenbar gab es einen Druck, innerlichen Druck, Melodien zu produzieren und anderen zu präsentieren. Und Sie sprachen ja eben die Emotionen an. Das ist ein wichtiger Aspekt, der eben hier eine große Rolle spielt. Man kann Emotionen damit induzieren bei anderen Menschen. Und evolutionsbiologisch würde ich sagen, Musik ist eben ein Synchronisationsmittel. Wir synchronisieren unsere Gruppen durch Musik. Wir tanzen zu Musik, wir bewegen uns rhythmisch. Wir generieren die gleichen Emotionen. Und insofern ist Musik so eine Art nonverbale Kommunikation.
0: Wie genau verändert denn das aktive Musizieren oder auch nur das intensive Hören von Musik die anatomische Struktur unseres Gehirns?
1: Zunächst muss man bedenken, dass unser Gehirn ein plastisches Organ ist. Die im Gehirn verwobenen neuronalen Netze arbeiten nach dem Prinzip use it or lose it. Das heißt, der Gebrauch dieser neuronalen Netze stärkt deren Verbindung und der Nichtgebrauch schwächt sie ab. Wenn also ein Musiker beispielsweise sehr intensiv von früher Kindheit an bis ins Erwachsenenalter mehrere Stunden am Tag, sagen wir mal, Piano spielt oder Geige spielt, dann werden genau die Hirngebiete gestärkt, die eben für das Musizieren, in diesem Fall fürs Pianospielen und fürs Geigespielen verantwortlich sind. Die werden dann eben sich besser ausbilden und stärkere synaptische Kontakte herausarbeiten. Und wenn wir natürlich auch intensiv Musik hören, dann werden natürlich auch jene Hirngebiete gestärkt, die mit der Verarbeitung der akustischen Informationen zu tun haben.
0: In Ihrem Buch geht es auch um faszinierende Phänomene wie das absolute Gehör oder die Synästhesie, also Farben und Töne miteinander zu verbinden. Sind dies genetische Veranlagungen oder rein neurologische Anpassungsprozesse, die jeder Mensch entwickeln könnte?
1: Also diese von Ihnen angesprochenen Phänomene sind sehr, sehr stark genetisch determiniert. Dafür gibt es eine Reihe von sehr schönen Befunden. Was allerdings wichtig ist, diese genetische Vorbereitetheit, die wird auch noch durch Erfahrung modifiziert. Und das sieht man beispielsweise bei der Synästhesie sehr schön. Das heißt also, die Synästheten, die eine bestimmte neurologische oder neuronale Vorbahnung haben, die entwickeln nicht alle die gleiche Synästhesie, sondern Synästhesien mit Wahrnehmungseindrücken, denen sie sehr häufig ausgesetzt sind. Und beim absoluten Gehör finden wir das auch. Wir finden auch, dass Menschen, die diese Fähigkeit zeigen, für verschiedene Töne beispielsweise das absolute Gehör entwickeln. Und es gibt auch Nichtmusiker mit dem absoluten Gehör. Man findet die zum Beispiel im Kreis der Idiosavants, also bei den Autisten. Also da sieht man, dass auch so Lernaspekte eine Rolle spielen, die dann eben die genetischen Fundierungen modifizieren.
0: Sie beschreiben Musik als universelles Phänomen, das tief in soziale Prozesse eingebettet ist. Wie hilft Musik dabei, sozialen Zusammenhalt zwischen Menschen zu stiften?
1: Zunächst einmal ist die Musik in der Lage, Menschen zu synchronisieren. Wir sehen das sehr schön. Zum Beispiel, wenn wir im Konzert sind und sitzen dann im Auditorium, dann sind die meisten Zuschauer, wenn nicht fast alle, fasziniert und lauschen der Musik. Sie stimmen sich also auf dem ein, was da gerade produziert wird. Wir sehen es beim Ballett beispielsweise. Wir können es aber auch ganz subtil messen. Wenn wir Menschen zum Beispiel auf einer Bank sitzen sehen und spielen ihnen rhythmische Musik vor, dann kann man feststellen, dass sie dann beginnen, ihre Beine, Arme und ihren Körper im Rhythmus der Musik zu bewegen, bis hin zur Anpassung der Herzfrequenz. Also diese Synchronisation sieht man auch im Fußballstadion, wenn dort die Fangesänge stattfinden. Da synchronisiert sich ein ganzes Stadion durch den Gesang der Fangesänge. Also die Synchronisation, das ist der Punkt, der mir sehr wichtig ist. Und der hat auch manchmal so Verästelung bis in die kleinsten Bereiche. Menschen, die miteinander musizieren, vertrauen sich auch mehr.
0: Sie betonen, dass entscheidend ist, wie wir Musik hören. Wie verändert denn die Allgegenwärtigkeit von Hintergrundmusik in unserem Alltag die Art und Weise, wie unser Gehirn Klänge verarbeitet? Ist das schädlich oder sinnvoll?
1: Also schädlich ist jetzt übertrieben. Was allerdings festzustellen ist, heutzutage wird zunehmend mehr diffus gehört. Das heißt, wir hören nicht mehr so konzentriert und aufmerksam zur Musik. Das ist eben der Tatsache geschuldet, dass viele Menschen eben mit den iPhones oder AirPods durch die Gegend laufen und dann, während sie unterschiedliche Tätigkeiten durchführen, währenddessen auch Musik hören. Oft wissen sie gar nicht, was sie da hören. Das heißt also, dieses diffuse Musikhören ist eben kein tiefes oder analytisches oder synthetisches Musikhören. Ich würde jetzt nicht sagen, dass das schädlich ist. Es dient im Wesentlichen dazu, sich abzulenken, beispielsweise von Umweltgeräuschen. Es dient auch ein bisschen dazu, so seine Emotionen in den Griff zu kriegen, sich in eine gute Stimmung zu bringen. Das sind so die wesentlichen Aspekte. Also wenn man jetzt beispielsweise gerne hätte, dass die Menschen sich tiefer mit der Musik auseinandersetzen, dann müsste man andere Hörzugänge wählen.
0: Ist denn Musik evolutionär sinnvoll oder lediglich ein wunderbares Nebenprodukt unseres Gehirns?
1: Das ist natürlich die One-Million-Dollar-Question. Ich bin ziemlich sicher, dass die Musik eben kein Zusatzaspekt ist, den wir nicht brauchen, sondern die Musik hat sich gewissermaßen herausgebildet, als der Mensch begann, Kultur auch anders zu verarbeiten, als er begann, die Welt nicht mehr so abzubilden, wie sie ist, sondern wie er sie gerne hätte beispielsweise. Das kann man auch sehr schön an den Höhlenmalereien ablesen. Und das fällt eben sehr schön zusammen mit dem Konstruieren der ersten Flöten, so ungefähr vor 40.000 Jahren, als der Mensch begann, aus Vogelknochen beispielsweise Flöten zu produzieren. Das heißt also, der Mensch hat relativ früh erkannt oder gesehen, dass man mit der Musik auf andere Menschen einwirken kann. Und ich glaube, das ist der wichtige Hintergrund. Das ist ein Werkzeug, mit dem wir auf andere Menschen einwirken, sie zu synchronisieren, mit unseren Emotionen anzustecken.
0: Musik ist nicht nur schön, sondern evolutionär absolut sinnvoll, sagt Lutz Jenke, Neurowissenschaftler und Autor des Buches Synapsen und Symphonien, Musik neuropsychologisch betrachtet. Ich danke Ihnen für das Gespräch.
1: Ganz herzlichen Dank.
0: Judith Sonntag hat uns geschrieben und sich das Lied Berghain von Rosalia ausgesucht. Sie schreibt, Rosalia ist für mich eine der außergewöhnlichsten Entdeckungen der letzten Jahre. Das Stück habe sie nachts auf der Autobahn gehört. Ich liebe alles daran, schreibt sie. Erst diese riesige, fast klassische Musik mit Chor und Streichern und dann wird es plötzlich modern, elektronisch und schräg. Es ist wunderschön und gleichzeitig total kraftvoll und einfach eins der besten Lieder, die je geschrieben wurden.

0: Judith Sonntag hat sich das Stück Berghain von Rosalia ausgesucht. Ganz Ohr, die Macht der Musik, so haben wir den Tag heute überschrieben und schauen jetzt nochmal in die Musiktherapie. Denn Musik ist mehr als nur Kunst. Sie funktioniert auch da, wo keine Sprache mehr möglich ist. Zum Beispiel bei demenzkranken Menschen. Dominique Nourney berichtet über Musiktherapie in einem Seniorenheim.
1: Wir laufen erstmal ein, liebe Leute, zum Warmwerden.
2: Morgengymnastik im Johanniterhaus Dietrichsroth, einem Seniorenzentrum in Dreieich südlich von Frankfurt am Main. Etwa 15 Senioren sitzen im Kreis und trappeln mit den Füßen. Viele sind gehbehindert, etwa 85% der Bewohner sind dement. Wenn es aber Aktivitäten mit Musik gibt, kommen sie in Schwung und Erinnerungen kehren zurück.
3: 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Das war doch spitze von uns, finde ich.
2: Egon Tomacker sitzt mit anderen Senioren der Tagespflege im Hof. Sie genießen das Highlight des Monats, Live-Musik, gespielt von Helmut und Peter Sauer, die mit Gitarre, Bass und Saxophon Schlager der 50er und 60er Jahre spielen. Sie treten oft in Altersheimen auf und wissen, wie wichtig es ist, dass die Musik zur Biografie, zum Alter der Bewohner passt.
4: Wenn jemand, sagen wir 85 oder 90 ist, Seemann, deine Heimat ist das Meer, kennen zu 100% die Leute und singen auch alle mit. Sie haben sofort die Stimmung, sie haben sofort die Leute am Haken oder auch diese Lieder bei Älteren wie Beine von Dolores. Das sind Lieder, die sind im Kopf verwurzelt.
2: Monika Zimmermann, die Leiterin der Tagespflegestation, beobachtet die fröhlichen Senioren, die zur Musik schunkeln, klatschen und mitsingen.
5: Wir haben Menschen, die die Sprache verloren haben. Wir haben Menschen, die sprachlich nicht mehr in der Lage sind, regelrecht zu kommunizieren, aber singen geht. Oder auch das Tanzen. Musik bewegt ja auch.
2: Musik kann Demenz nicht heilen, aber sie kann wie eine Art Schlüssel zu vergessenen Erinnerungen dienen, erklärt Dr. Arthur Schall, Diplompsychologe und Musikwissenschaftler am Institut für Altersmedizin der Uniklinik Frankfurt.
6: Die Gedächtnisinhalte sind ja nicht weg. Nur der Zugang durch diesen Verlust an Nervenzellen, Verlust an Hirngewebe ist verschlossen. Und die Musik bietet einen alternativen Zugangsweg zu diesen Gedächtnisinhalten, die vor allem mit bestimmten musikalischen Erlebnissen verbunden sind. Also die Musik bietet einen Umweg, um an verschüttete, an verloren gegangene, scheinbar verloren gegangene Gedächtnisinhalte wieder heranzukommen.
2: Für Gabriele Röttger, Leiterin des Seniorenheims Dietrichsroth, geht es um die kleinen Momente des Glücks, die den Bewohnern mit Musik ermöglicht werden können. So.

0: Soweit Dominik Nurney über Musiktherapie in einem Seniorenheim. Das möchte ich jetzt mit Josephine Geipel vertiefen. Sie ist Professorin für Musiktherapie am Leopold Mozart College of Music in Augsburg. Guten Tag, Frau Geipel.
1: Guten Tag.
0: Wie lässt sich der Unterschied erklären zwischen dem bloßen Hören von Musik und dem eigenen Musizieren im therapeutischen Kontext?
1: Ja, wir nutzen beide Methoden in der Musiktherapie. Wir machen aktiv Musik mit den Patientinnen, wir improvisieren sehr.

0: ein bestimmtes Thema komponieren, eine Schmerzkomposition zum Beispiel machen.
1: Musik aktiviert das Gehirn extrem breitflächig. Gibt es ein bestimmtes musikalisches Netzwerk im Gehirn, das für den therapeutischen Erfolg entscheidend ist? Oder ist es eben gerade diese Ganzheitlichkeit?
0: Musik ist in der Tat ein großes Feuerwerk für das Gehirn, insbesondere auch wenn wir selbst musizieren. Und es gibt jetzt kein musikalisches Netzwerk, wo im Spezifischen Musik verarbeitet wird. Aber wir wissen schon relativ viel auch aus den Neurowissenschaften, wie Musik im Gehirn wirkt. Und je nachdem, wie auch unser therapeutisches Ziel ist, legen wir unseren therapeutischen Fokus auch auf unterschiedliche Bereiche. Wenn wir zum Beispiel an das Thema Prävention von Demenz oder kognitives Training, also eher so ein funktionaler Bereich, denken, dann überlegen wir uns, wie können wir den motorischen Kortex irgendwie fördern. Was aber besonders spannend ist, ist, dass Musik auch sehr, sehr stark das limbische System ja anspricht, also sozusagen der Bereich, wo insbesondere Emotionen verarbeitet werden, so dass wir das eben in der Therapie auch ganz gut nutzen können, um schnell auch an emotionalen Themen zu arbeiten.
1: Gibt es denn aus wissenschaftlicher Sicht so etwas wie eine universelle Heilbarkeit bestimmter Frequenzen oder Rhythmen? Oder ist der therapeutische Wert von Musik immer absolut individuell und biografisch geprägt?
0: Ja, es gibt natürlich schon bestimmte musikalische Parameter, die auf viele Menschen ähnlich wirken. Wenn Sie jetzt zum Beispiel an die Struktur Tempo denken, ne? Also eine schnelle Musik, die wirkt eher aktivierend und eine langsame Musik wirkt tendenziell eher entspannend. Also wir sagen auch, die hat einen Einfluss auf unser Arousal, also auf unser Aktivierungsniveau. Aber es ist schon auch so, dass Musik auf sehr, sehr unterschiedlichen Ebenen uns ansprechen kann oder da sehr unterschiedliche Mechanismen zugrunde liegen. Wenn Musik bei Ihnen Emotionen auslöst und überlegen, warum ist es denn jetzt sowohl so, dann werden Sie Musik finden, die Sie an ein schönes Erlebnis oder an Urlaub erinnert, weil dieses Lied immer in dem Hotel gelaufen ist. Und das könnte ja durchaus auch ein Song sein, der was Aktivierendes hat, ja. Und trotzdem entsteht dann vielleicht dieses Entspannungsgefühl. Ja, genauso könnte es aber auch andersrum sein, dass wenn jemand einen Überfall erlebt und im Hintergrund läuft eine entspannende Musik, dann könnte die auch mit eher negativen Emotionen verknüpft sein. Es gibt natürlich diese affektive Ansteckung, dass es sich die Emotionen direkt aus der Musik übertragen. Wenn wir da an Filmmusik auch denken, da wird dieser Effekt ja sehr stark genutzt. Aber es gibt eben noch weitere, wie zum Beispiel diese Erinnerungsfunktion oder dass bestimmte Bilder in uns auftauchen, die durch die Musik evoziert werden, die dann wiederum auf unsere Emotionen wirken.
1: Sie arbeiten ja an den medizinischen Leitlinien mit. Wie steht es um die Anerkennung der Musiktherapie im deutschen Gesundheitssystem? Und was muss sich ändern, damit die Kosten flächendeckend übernommen werden?
0: Berufsrechtlich ist es so, dass die Musiktherapie nicht gesetzlich geregelt ist. Das heißt, wir haben einen Wildwuchs an Ausbildungen in der Musiktherapie. Es gibt einerseits fundierte Studiengänge, wie hier in Augsburg, und andererseits gibt es eben auch Wochenendkurse. Und das hat einen gravierenden Einfluss eben auch auf die Qualität der Behandlung und auf die Patientensicherheit. Da arbeitet der Berufsverband, die Deutsche Musiktherapeutische Gesellschaft, sehr intensiv dran, da ein Berufsgesetz auf den Weg zu bringen. Und zur Kostenfrage ist es so, dass Musiktherapie im stationären Bereich durchaus abgerechnet werden kann im Rahmen von sogenannten Komplexbehandlungen. Da gibt es bestimmte Bereiche, wo das abrechenbar ist, zum Beispiel in Psychiatrien und psychosomatischen Kliniken, im Palliativbereich, in der neurologischen Reha und noch ein paar anderen Bereichen. Da kann es abgerechnet werden. Wo die Abrechnungsmöglichkeit im Moment noch fehlt, ist im ambulanten Bereich. Das hat zur Folge, dass Patienten, die in der stationären Behandlung eine gute Erfahrung gemacht haben mit Musiktherapie und das Gefühl haben, es hilft ihnen, dass die im ambulanten Setting, wenn sie dann entlassen

0: werden diese Behandlung nicht fortführen können, beziehungsweise nur fortführen können, wenn sie selber für die Kosten aufkommen.
1: Sagt Josephine Geipel, Professorin für Musiktherapie am Leopold Mozart College of Music in Augsburg. Vielen Dank. Wenn wir die Beatles haben, dürfen die Rolling Stones nicht fehlen. Reinhard Wenzke hat sich den Mega-Hit Satisfaction ausgesucht. Ich kam zu spät ins Schwimmbad, schreibt er. Die Clique war schon früher da und bereits im Schwimmbecken. Auf der Decke lag ein Kofferradio. Wer auch immer noch weiß, was das ist. Und es lief Satisfaction von den Stones. Seither ist Rock'n'Roll in meinen Musikgenen.

Reinhard Wenzke hat sich Satisfaction von den Rolling Stones ausgesucht. Ganz Ohr, die Macht der Musik, so heißt die heutige Folge von Der Tag, ein Thema, viele Perspektiven. Und darin schauen wir jetzt mal auf die Wirkung von Musik, auf die Erinnerung. Warum erinnern sich Menschen auch nach Jahrzehnten noch an die Musik aus ihrer Teenagerzeit? Das könnte mit dem jugendlichen Gehirn zusammenhängen, legt eine neue Studie nahe. Aber auch damit, dass Männer und Frauen unterschiedlich mit Musik und den damit verknüpften Emotionen umgehen. Annette Kolb hat mit Wissenschaftlern gesprochen.

0: Der Song, der damals immer im Radio lief, beim Strandurlaub in Italien. Oder das Lied, das über den ersten Liebeskummer hinweggeholfen hat. Musik, die Menschen in ihrer Jugend hören, lösen starke Gefühle aus und prägen Erinnerungen. Das bestätigt eine internationale Studie der finnischen Universität Jyväskylä.
1: Nennen Sie ein für Sie persönlich bedeutungsvolles Lied. Das erste, das Ihnen einfällt.
0: Diese Frage stellten die Kognitionswissenschaftlerin Dr. Ibala Burunat und ihr Team rund 2000 Teilnehmerinnen und Teilnehmern aus 84 Ländern im Alter zwischen 16 und 65. Die Auswertung zeigt, die meisten hörten als Teenager um das 17. Lebensjahr herum den Song, der für sie emotional am wichtigsten war. Das Ergebnis war für die Forschenden erwartbar, denn das jugendliche Gehirn ist noch nicht vollständig entwickelt.
1: Die Zentren des Gehirns, die Impulse kontrollieren, sind noch nicht fest etabliert. Das erklärt viel von dem Verhalten von Teenagern. Emotional mächtige Ereignisse prägen sich leichter ein. Und Musik ist ein rein emotionaler Reiz, im Gegensatz zu einer Geschichte oder einem Bild, das mehr Verarbeitung, mehr Denken erfordert. Also gelangt Musik direkt zu den emotionalen Zentren.
0: Die Musik bleibt auch Jahrzehnte später mit der persönlichen Erfahrung aus der Teenagerzeit verbunden. In der Psychologie spricht man vom sogenannten Reminiscence Bump oder Erinnerungsbuckel. Ereignisse in der Jugend werden besonders dauerhaft im Gedächtnis verankert. Auffällige Unterschiede zwischen Männern und Frauen haben die Forschenden aber überrascht. Männer erinnerten sich laut der Studie meist an einen Song, den sie mit etwa 16 Jahren kennenlernten. Frauen dagegen entdeckten ihr Lieblingslied etwa 3 Jahre später, im Alter von 19 Jahren. Und noch ein weiterer Unterschied zeigte sich zwischen Männern und Frauen.
1: Je älter die Frauen wurden, desto bedeutungsvoller wurde die Musik aus der jüngeren Vergangenheit, dem jüngeren Erwachsenenleben, im Vergleich zu diesem Teenager-Höhepunkt. Während für Männer die Bedeutung gleich blieb, die Teenager-Musik war immer genauso wichtig oder sogar wichtiger als die aktuelle Musik.
0: Warum das so ist, dazu liefert die aktuelle Datenauswertung keine Gründe. Aber das Forschungsteam vermutet, auf der Grundlage früherer wissenschaftlicher Erkenntnisse, Frauen haben häufig einen dynamischeren Zugang zu Musik und nutzen neue musikalische Erfahrungen kontinuierlich, um sie mit ihren Lebenserfahrungen zu verbinden. Dass sich die Musiknutzung durch Streaming-Portale grundlegend ändert und immer individueller wird, gibt der Musikpsychologe Professor im Ruhestand Reinhard Kupitz zu bedenken. Denn Streaming-Dienste wie Spotify seien
2: für diejenigen, die heute 50 plus sind, wahrscheinlich keine große Instanz für die Sozialisation. Aber für die 15, 17, 20-Jährigen die zentrale Instanz. Und für die jungen Leute spielen die Charts eine untergeordnete Rolle. Das muss man sagen, das ändert sich so stark und so schnell, weshalb man dringend eigentlich eine Langzeitstudie über 20 Jahre braucht.
0: Ibala Burunat und ihr Team wollen die erhobenen Daten weiter auswerten und Folgestudien anschließen. Denn zum Beispiel für die Musiktherapie älterer und dementer Menschen könnten die Ergebnisse genutzt werden.
3: Annette Kolb war das über die Bedeutung von Musik für die Sozialisation. Wie aber entsteht der individuelle Musikgeschmack? Warum mögen manche Jazz, andere lieber Klassik und wieder andere harten Rock? Fast jeder glaubt, einen ganz individuellen Geschmack zu haben. Wieso verstehen wir oft keinen Spaß, wenn es um Geschmack geht? Und wieso hassen wir manche Musik regelrecht? Diese Fragen möchte ich jetzt mit Professor Oliver Bärli erörtern. Er ist Soziologe an der PH Ludwigsburg und Autor des Buches »Grenzenlos guter Geschmack«. Die feinen Unterschiede des Musikhörens. Guten Tag, Herr Bärli.
4: Guten Tag.
3: Kann man einfach erklären, wie Musikgeschmack entsteht und warum einzelne Menschen sich gar nichts aus Musik machen?
4: Einfach erklären kann man es nicht, aber es gibt tatsächlich sehr viel spannende soziologische, psychologische Forschung zu dem Thema. Wenn wir es kurz fassen wollen, hat viel letzten Endes mit Einflüssen in der Kindheit, im Kontext von Familie und später auch Schule und anderen Bildungseinrichtungen zu tun. Eigentlich können wir davon ausgehen, dass Kinder im jungen Alter relativ offen sind, also noch nicht so, wie dann später wir Erwachsenen vielleicht klare Präferenzen haben, sondern erstmal Spaß haben und Gefallen an Geräuschen, Musik aller Art. Und Präferenzen und Abneigungen bilden sich dann erst später heraus. Und dann gibt es so eine Phase, bei vielen natürlich in der späten Pubertät, im frühen Erwachsenenalter, wo sich der Präferenzhorizont stark einengt und Menschen vielleicht viel Zeit mit einer spezifischen Art von Musik verbringen, deutschsprachigen Hip-Hop oder dem harten Rock, den Sie erwähnt haben. Und das kann sich dann später wieder öffnen, wenn andere Faktoren das begünstigen, vielleicht ein diverser Freundeskreis oder der Kontakt zu anderen Musikszenen, Konzertangebote vor Ort, Empfehlungen von Freunden, von Streamingdiensten.
3: Nach welchen Kriterien bewerten Menschen denn die Qualität von Musik?
4: Da würde ich gerne Professionelle und Laien unterscheiden. Ich habe mich in meiner Forschung vor allem mit den Laien, also die können natürlich sehr viel über einzelne Musik wissen. Wir sind jetzt aber natürlich keine ausgebildeten Musikwissenschaftlerinnen oder professionelle Kritikerinnen, sondern na, die genießen, die investieren viel Zeit, die kennen sich aus, sie sammeln Schallplatten, sie gehen auf Konzerte, sie haben ein Abo für die Oper. Und dann kann man etwas beobachten, nämlich dass Kriterien gemischt und flexibel genutzt werden. Dass dann vielleicht die politische Einstellung von Interpretin eine Rolle spielt, wo es vielleicht für einen akademischen Diskurs weniger eine Rolle spielen würde oder eine wahrgenommene Authentizität auf einmal ins Feld geführt wird, obwohl es gar nicht um Popmusik geht. Also da sind Alltagsakteure recht flexibel und kreativ und das ist auch ganz schön zu beobachten und zu beforschen.
3: Es gilt als Zeichen kultureller Offenheit, eine Kombination aus Klassik, Indie-Pop und Hip-Hop beispielsweise zu hören. Da ist Abgrenzung dann gar nicht mehr möglich.
4: Das ist nicht ganz so. Also ich würde das nicht ganz so unterschreiben. Abgrenzung ist weiter möglich. Sie richtet sich dann nur gegen andere HörerInnen. Und zwar beispielsweise gegenüber Menschen, die als engstirnig oder festgelegt beschrieben werden, gegenüber Menschen, die aus der Perspektive der kulturell Toleranten als vielleicht Snobs beschrieben werden. Also Abgrenzungen werden weiterhin vorgenommen, nur quasi dass der Gegenstand der Abgrenzung ist dann ein anderer. Es ist einerseits die Leute, die als intolerant beschrieben werden, ne, weil sie zum Beispiel nur klassische Musik konsumieren oder eben Menschen, die extrem nischig hören und eben nicht so stark Kombinationen suchen. Denen wird eine Offenheit abgesprochen, denen wird vielleicht auch die Kompetenz abgesprochen.
3: Aber wer entscheidet denn, was anspruchsvoll oder kulturell wertvoll ist?
4: Ja, also eigentlich, da sind wir in einem sehr komplexen Feld. Es gibt vielfältige Institutionen und Organisationen, die an so einer Hierarchie mitarbeiten. Das sind zum einen natürlich Bildungseinrichtungen. Was kommt in den Lehrplan? Ja, ich habe selber ein Kind im Grundschulalter. Da wird zwar auch ein bisschen Popmusik konsumiert, aber im Musikunterricht werden tote Komponisten ausgemalt. Dann ist es natürlich auch ein Stück weit ablesbar daran, wo gehen öffentliche Fördergelder hin. Aber auch da muss man sagen, wenn man sich die unterschiedlichen Institutionen, die an der Hierarchisierung von Kultur beteiligt sind, anschaut, hat sich in den vergangenen Jahrzehnten viel getan. Die Berichterstattung im Feuilleton ist diverser geworden. Es wird selbstverständlich auch in der Qualitätspresse über das neue Album von Deutschrapper XY berichtet. Also da hat sich wirklich viel getan. Es ist pluraler geworden, was aber nicht heißt, dass alle Hierarchisierungen verschwunden sind.
3: Verändert denn die Streaming-Kultur unsere Geschmacksbildung, also die Playlists, die durch Algorithmen zusammengestellt werden und letztendlich aus Stücken bestehen, die alle eine sehr ähnliche Anmutung haben, Gibt es da überhaupt noch sowas wie soziale Identität über Musik?
4: Ja, über die Digitalisierung und vor allem die digitalen Empfehlungssysteme wird im Kontext der Musikforschung viel diskutiert und auch viel geforscht. Und man muss sagen, es verändert natürlich den Zugang zu Musik. Also erstmal, ich gehe nicht so weit wie manch anderer, dass das den Musikgeschmack verflachen würde, weil es ist einfach zu widersprüchlich und zu komplex, was uns Streamingdienste als Option bieten, konsumentinnenseitig.
3: Sagt Oliver Bärli, Soziologe an der Uni Ludwigsburg und Autor des Buches Grenzenlos guter Geschmack, die feinen Unterschiede des Musikhörens, erschienen im Transkript Verlag. Ich danke Ihnen.
4: Vielen Dank, sehr gerne.
3: Zum Schluss hören wir noch ein Stück, das auch ich ganz großartig finde. Heard wurde von Trent Reznor, dem Frontmann der Band Nine Inch Nails, geschrieben. Zum wahren Glanz aber brachte es Johnny Cash auf seinen späten American Recordings. Hans-U Burgtorf hat es sich ausgesucht und schreibt dazu: Heard ist an Traurigkeit nicht zu toppen. Im Angesicht des eigenen Todes solch ein Meisterwerk zu singen, mehr geht nicht. Seine letzten Platten, alle produziert von Rick Rubin, sind ein würdiges Vermächtnis für die Ewigkeit. The needle tears the hole.

0: Hans-U Burgdorf hat sich Hurt von Johnny Cash ausgesucht. Ganz Ohr, die Macht der Musik, so haben wir den Tag heute genannt und schauen zum Schluss noch einmal auf den gesellschaftspolitischen Umgang mit Musik. Lieder können Mut machen, Zuversicht geben oder Trauer verarbeiten. Durchs gemeinsame Singen, Marschieren oder Tanzen erzeugt Musik Solidarität unter den sie Ausübenden. Deshalb hat jede soziale Bewegung auch ihre eigene Hymne. Von der ersten Demokratiebewegung in Deutschland bis zur queeren Community unserer Tage. Manche dieser Lieder haben auch richtig Geschichte geschrieben. Nils Kaiser stellt sie Ihnen vor. 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
1: of change. Diese Melodie haben alle noch im Ohr, die 1990 dabei waren. Die Rockballade Wind of Change von den Scorpions war so etwas wie der Soundtrack zur Wiedervereinigung. Dabei hatte der Song inhaltlich gar nichts mit der deutschen Einheit zu tun. Genauso wie Wendehit Nummer 2, Freiheit von Marius Müller-Westernhagen, der auch schon lange vor dem Mauerfall entstanden ist.
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1: Lieder, die Geschichte machen, müssen nicht unbedingt für einen bestimmten Anlass geschrieben sein. Sie müssen funktionieren und im richtigen Moment da sein. So wie die Marseillaise. Die ist 1792 erstmal nur ein kleines Kampflied für die französische Rheinarmee, entwickelt sich aber schnell zu einem der musikalischen Eckpfeiler der Revolution in Frankreich. Sie wird Nationalhymne und Vorbild für viele Protest- und Freiheitslieder.
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1: Lieder, die gemeinsam gesungen werden, erzeugen ein Gefühl von Solidarität und Verbundenheit, geben Kraft und Energie. Sie wirken durch packende Marschrhythmen, siehe Marseillaise, oder durch leicht zu singende und mitreißende Melodien, wie das italienische Partisanenlied Bella Ciao. Wichtig sind auch griffige Slogans, die starke Bilder erzeugen. Wie etwa im großen Evergreen der Friedensbewegung, den Marlene Dietrich 1962 weltweit bekannt macht.
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1: Überhaupt. Was wären soziale Initiativen wie die Arbeiterbewegung oder die Bürgerrechtsbewegung in den USA ohne ihre Hymnen?

0: Je allgemeiner ein Text bleibt, umso besser kann er auch immer wieder von neuen Bewegungen aufgegriffen werden. Das Volkslied »Die Gedanken sind frei« geht zurück ins 16. Jahrhundert und ist bis zum heutigen Tag ein Ausdruck des Widerstands gegen geistige Unterdrückung.
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0: Und bei einem Song wie Imagine von John Lennon hört sowieso niemand mehr so genau auf den Text. Hier wirkt vor allem die sanft einnehmende Musik, die den Traum von einer besseren Welt symbolisiert.
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3: Soweit Nils Kaiser über Songs und ihre Geschichten. Über die politische Bedeutung von Musik möchte ich nun mit Professor Yvonne Wasser losreden. Sie ist Musikwissenschaftlerin am Mozarteum in Salzburg und forscht zum Thema politische Musik und Macht. Guten Tag, Frau Wasserlos.
4: Guten Tag, Herr Sonnenschein. Grüß Sie.
3: Sie warnen davor, dass rechtsextreme Kräfte Musik auf Mainstream-Videoplattformen wie YouTube oder anderen Streamingdiensten gezielt kapern. Wie genau funktioniert die Strategie des verschleierten Rechtsextremismus und warum sind scheinbar harmlose Videos oft gefährlicher als offene Propaganda?
4: Sie sprechen das an, es ist also der Moment der Verschleierung, über vertraute Musik, vertraute Bilder erstmal auf Vertrauen schaffen zu wollen, um Zuseherinnen zum Zusehen einzuladen und dann subtil aber politische Botschaften oder Diskriminierung, Ausgrenzung zu betreiben, die nicht sofort als solche zu erkennen ist, weil sie nicht aggressiv offensichtlich agiert, sondern eben über Codes und Symbole funktioniert.
3: Welche Rolle spielen dabei künstliche Intelligenz oder Memes oder andere Mittel, die Musik als politisches Manipulationswerkzeug nutzbar machen?
4: Über KI kann man sich natürlich die Bilder generieren, wie man sie braucht, vor allen Dingen auch in Sekundenschnelle unglaublich viele Produktionen hervorbringen, sie schnell im Netz streamen, verbreiten und im Endeffekt dort genau eine Handlungsgrundlage schaffen, wie man sie braucht. Also Musik auch entsprechend zu produzieren, Texte zu produzieren mit gewissen Inhalten, die ja in dem Fall eben politisch aufhetzen sollen. Und das können also mit ein paar Klicks auch relativ schnell erstellte Songs sein, die auch nicht unbedingt noch einen fachmännischen Hintergrund brauchen.
3: Sie unterscheiden dabei ja zwischen emotionalisierender Funktion von Musik im Netz und der sozialisierenden Funktion von Musik bei Live-Konzerten. Was macht das aus?
4: Es ist im Grunde der Moment so einer sogenannten Eintrittskarte, würde ich bezeichnen, also im Netz sich erst über diese Videos vielleicht für eine gewisse politische Bewegung zu interessieren, sich dort vielleicht zugehörig zu fühlen. Dabei aber auch noch anonym natürlich, auch vor diesen Videos erstmal sie sich anzusehen und dann im nächsten Schritt quasi sich dann auch zu einer Gruppierung zu bekennen, indem man dann in der Realität also auch gewissen Menschengruppen dann begegnet. Und gerade bei diesen Konzerten, die ja nur auch durch ja gewisse Einladungen quasi auch exklusiv funktionieren, sich dann also auch wirklich in der eingerahmten Öffentlichkeit zu dieser Bewegung zu bekennen und dort eben auch Menschen real kennenzulernen.
3: Wenn man das jetzt mal auf die Musik insgesamt bezieht, kann man überhaupt von demokratischer Musik sprechen, wenn man überlegt, also jedes Musiksystem hat seine Hierarchien?
4: Ja, das stimmt natürlich. Die westliche Musik ist auf Über- und Unterordnung von Stimmen, zumindest im tonalen System, ja auch angewiesen. Aber das muss nicht unbedingt das Undemokratisches bedeuten, denn es bedeutet zumindest eine Ordnung. Auch eine Demokratie braucht eine Ordnung und Regeln, sonst ist es Chaos oder Anarchie. Und das ist eben ein Moment, ganz spannend zu schauen, wie demokratisch ist die Musik in sich selbst. Das stimmt schon. Sie wird natürlich vorwiegend dann trotzdem verwendet, um beispielsweise für demokratische Verhältnisse zu demonstrieren, zu protestieren und darüber Meinungen zu artikulieren. Aber was die Musik selbst in sich trägt, ist durchaus zu hinterfragen, ob das so demokratisch vor sich geht. Das stimmt.
3: Wenn man von Protestbewegungen spricht, da wird Musik oft mitgesungen, ohne dass jeder Einzelne die tiefere Bedeutung dessen versteht, was er da singt. Ab wann aber wird der kollektive Gesang von einem Werkzeug der Befreiung zu einem Instrument der Manipulation?
4: Also das ist etwas, was man in der ja doch jüngeren Historie schon beobachten musste. Also wenn man den Nationalsozialismus hier beobachtet, so ist ja gerade das Singen, vor allem das gemeinschaftliche Singen, der Gemeinschaftsgesang und das Massenlied eins der größten Verführungsinstrumente in der NS-Diktatur gewesen, um über das Singen, wie gesagt, sich als Gruppe zusammenzufügen und durch das Körperliche vor allen Dingen auch, die Stimme, ja, die eigene Stimme mit sich bringt, das irgendwo auch in sich zu spüren. Also das ist eine ganz andere Musizierweise natürlich zu singen, als ein Instrument zu spielen. Das ist immer ein Medium dazwischen. Aber so kann man natürlich auch relativ spontan auf der Straße miteinander singen, in einen Gesang einfallen, um ja sich politisch zu artikulieren und dann auch vielleicht manchmal so eine Art Verblendung, Verführung zu erliegen, die durch diesen Gruppenzwang auch mitbedingt wird.
3: Sie gehen ja als Wissenschaftlerin bewusst dorthin, wo es unbequem wird. Welche Aufgabe hat die Musikwissenschaft heute, wenn es um Friedensförderung oder die Verteidigung der Demokratie geht?
4: Sie hat die Möglichkeit, eben diese Produktion, wie wir gesprochen haben, KI-generierte Musik, Musikvideos entsprechend rational zu betrachten, mit Methoden zu entschlüsseln, was dort passiert, und da natürlich den Versuch zumindest zu beginnen, hier auch eine Art von Aufklärung zu betreiben oder gerade auch in der Zusammenarbeit beispielsweise mit pädagogischen Fächern dieses Wissen auch in die Bildungslandschaft zu tragen, in die Schulen zu tragen, um über Faktenwissen auch eine gewisse Handlungskompetenz gerade an jüngere Altersgruppen beispielsweise weiterzugeben.
3: Sagt Professor Yvonne Wasserlos, Musikwissenschaftlerin am Mozarteum in Salzburg. Ich danke Ihnen. Und das war's auch schon wieder in unserer Folge zur Faszination von Musik. Ich bedanke mich fürs Zuhören. Mein Name ist Ulrich Sonnenschein und morgen ist wieder ein neuer Tag.
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2: Guten Abend, ich begrüße Sie zur Tagesschau. Auf dem Weg zu einer deutschen Olympiabewerbung ist die nächste Hürde genommen. Mit München bewirbt sich der Deutsche Olympische Sportbund für die Sommerspiele 2036, 40 oder 44. Die bayerische Landeshauptstadt konnte sich bei der Abstimmung in Baden-Baden gegen die Region Köln-Rhein-Ruhr durchsetzen.
3: Kurhaus Baden-Baden, 14.42 Uhr.
4: Sieger ist München.
3: Bayerns Ministerpräsident Markus Söder und die Münchner Delegation bekamen Applaus auch von Nordrhein-Westfalens Ministerpräsident Hendrik Wüst, der mit Köln und der Region Rhein-Ruhr in den Wettbewerb gegangen war. München punktete mit dem Flair einer Weltstadt und den Spielen der kurzen Wege. Alle Sportstätten sollen leicht erreichbar sein. Einzige Ausnahme, gesegelt werden soll in Kiel. Der zentrale Punkt bleibt das Olympiastadion. In der ikonischen Sportstätte hatten 1972 die letzten Olympischen Spiele in Deutschland stattgefunden.
5: Der ganz große Teil der Spiele findet quasi schon auf dem Olympia-Areal statt, wo auch jetzt auch gar nichts Neues im Sinne von neuen Flächen gemacht wird, sondern auf den Flächen völlig die Dinge verändert werden. Und das, glaube ich, war schon am Ende ein ganz wichtiges Signal.
3: NRW warb mit der Erfahrung aus vielen Sportgroßereignissen, mit 17,6 Millionen Ticketverkäufen, vor allem aber mit einem nachhaltigen Konzept, in dem das Olympiastadion zu einem Wohn- und Geschäftsviertel umfunktioniert werden sollte.
6: Ich glaube, wir haben ein sehr, sehr überzeugendes Konzept vorgelegt. München war die Nasenspitze vorne. Glückwunsch dazu. Und jetzt gemeinsam dafür, die Spiele nach Deutschland zu holen.
3: Die Abstimmung fiel mit 91 zu 50 Stimmen am Ende deutlich aus. Im Münchner Rathaus war der Jubel riesig. Die Entscheidung über Olympia 2036 fällt das Internationale Olympische Komitee in 3 Jahre.
2: Fragen wir nach bei Florian Eckel. Wie geht es denn jetzt für München in dem Bewerbungsprozess weiter?
7: Also zunächst mal wollen Bayerns Ministerpräsident Söder und Münchens Oberbürgermeister Krause zur Feier dieses Entscheids eine Runde in der Olympia-Achterbahn auf dem Oktoberfest drehen. Aber es wird natürlich hinter den Kulissen eifrig gearbeitet. Sowohl München als auch die Partnerstädte Augsburg oder Nürnberg müssen ihre Wettkampfstätten natürlich fit bekommen. Bis März 2027 will dann das Internationale Olympische Komitee Detailpläne und finanzielle Garantien sehen und dann eine Vorauswahl treffen. Ja, und in 3 Jahren werden wir dann erfahren, wer den Zuschlag bekommt international für die Spiele 2036. München geht sehr selbstbewusst in diesen Prozess. Bislang ist nur bekannt, dass zum Beispiel Katars Hauptstadt Doha sich bewerben will. Ansonsten sollen noch Indien oder eben auch die Türkei interessiert sein.
2: Informationen von Florian Eckel in München. Vielen Dank. Zehntausende Menschen haben heute bundesweit gegen die geplanten Sozialreformen der Bundesregierung demonstriert. Im Mittelpunkt der Proteste standen die Rentenpläne. Die Menschen in Deutschland werden immer älter. Das belastet die Rentenkasse stark. Deshalb soll das Rentenalter nach und nach angehoben werden und die abschlagsfreie Rente nach 45 Beitragsjahren wegfallen. Hier ein Überblick.
8: Stößchen auf den 100. Geburtstag. In den 60er Jahren ein Ereignis, das Fernsehen berichtet.
9: Trotz ihres hohen Alters ist Frau Bollon noch sehr rüstig und hilft regelmäßig im Haushalt.
8: Heute gibt es in Deutschland etwa 17.000 Hundertjährige. Die Menschen werden immer älter, bekommen also länger Rente. Einst im Durchschnitt keine 10 Jahre, heute mehr als 20. Deswegen und weil weniger Kinder geboren werden, kommen auf einen Rentner immer weniger Beitragszahler. Früher waren es 3,8, bald könnten es 1,7 sein. Was also ändern? Dazu hat eine Rentenkommission Ideen erarbeitet. Unter anderem das Renteneintrittsalter leicht anheben, zusätzlich Einzahler in die gesetzliche Rente gewinnen, also auch Selbstständige und Abgeordnete. Und es soll eine Kapitalrente eingeführt werden, finanziert mit einem kleinen Teil der Rentenbeiträge.
10: Die Vorteile der Kapitalrente bestehen darin, dass Arbeitnehmer mit ihren Beiträgen jetzt ein Vermögen aufbauen, das an den globalen Kapitalmärkten angelegt wird und das ihnen dann in den 2040er, 50er Jahren eine deutlich höhere Rente bringt.
8: Auch um die Einführung der Kapitalrente gegenzufinanzieren, will die Kommission die sogenannte Rente mit 63 abschaffen. Bundesarbeitsministerin Nahles hatte 2014 durchgesetzt, dass Arbeitnehmer nach 45 Beitragsjahren 2 Jahre früher in Rente gehen können ohne Abschläge. Gedacht vor allem für diejenigen, die stark körperlich gearbeitet haben, nutzen es zuletzt knapp 30% eines Jahrgangs, also etwas mehr als 262.000 Menschen, in der Regel diejenigen mit besonders hohen Renten.
10: Wenn jemand 45 Jahre arbeitet, bekommt er 12,5% mehr Rente als jemand, der 40 Jahre arbeitet bei gleichem Einkommen. Das ist die Honorierung der Lebensleistung. Und wenn man jetzt dem mit 45 Beitragsjahren die Möglichkeit gibt, 2 Jahre früher in Rente zu gehen, dann ist das ein extra Bonus.
8: Diesen Bonus abzuschaffen soll rund 10 Milliarden Euro im Jahr sparen. Wer früher in Rente gehen will, soll das tun können, dann aber mit leichten Abzügen. Dafür bekämen im Gegenzug alle höhere Renten, so das Argument, für eine hoffentlich lange Rentenzeit.
2: Die Gewerkschaften pochen auf die Beibehaltung der abschlagsfreien Rente. Bei den Kundgebungen heute warnten sie auch vor Einschnitten bei Pflege und Gesundheit. DGB-Chefin Fahimi sagte in Essen, die Gewerkschaften seien bereit für Veränderungen, doch die Lebensleistung der Menschen dürfe nicht entwertet werden. Demonstrationen gab es in 15 Städten, auch in Leipzig gingen tausende Menschen auf die Straße.
11: Andreas Fischer hat sich eingereiht in den Demonstrationszug in Leipzig. Er arbeitet seit 27 Jahren bei einem Großbäcker im Erzgebirge, im Schichtsystem und sorgt sich um seinen Ruhestand.
12: Man weiß ja eben nicht, was noch kommt. Am Ende werden wir, wenn ich soweit bin, vielleicht bis 72 arbeiten. Nur so, wenn sie alles sagen, es geht nicht mehr zu finanzieren. Und das ist das, was mir auch Sorge macht.
11: Ihm geht es wie vielen anderen mit den Reformideen für Sozialstaat und Rente. Deswegen sind sie heute auf die Straße gegangen, auch in Essen bei der Hauptkundgebung des DGB. Dort verteidigt die Bundesvorsitzende die abschlagsfreie Rente nach 45 Beitragsjahren.
13: Das ist kein Privileg, das ist keine Frühverrentung, das ist Respekt gegenüber einer Lebensleistung. Und da helfen auch keine Übergangslösungen. Dieser Anspruch darf nicht fallen, liebe Kolleginnen und Kollegen.
11: Die Gewerkschaften hatten in insgesamt 15 Großstädten zu Protesten aufgerufen. Kundgebungen gab es unter anderem in Berlin, Hamburg, Stuttgart oder wie hier in Frankfurt. Immer wieder ging es auch um Gerechtigkeit.
14: Der ganzen Politik fällt jede Balance, denn die Reichen und Superreichen werden in Ruhe gelassen, aber die kleinen Leute, die sollen das Geld zusammenbringen.
11: Die Arbeitgeber kritisieren den Aktionstag des DGB. Die Gewerkschaften sagen zu fast jeder Veränderung nein. Sie träumen von der Welt von gestern. Aber Demografie, Fachkräftemangel und internationaler Wettbewerb lassen sich nicht wegdemonstrieren. Andreas Fischer jedenfalls, der Bäcker aus dem Erzgebirge, wünscht sich faire Reformen und dass die Lasten gerecht verteilt werden.
2: Bei den Plänen für die Pflegereform von Gesundheitsminister Lindemann will die SPD nachverhandeln. Generalsekretär Klüssendorf sagte, seine Partei werde Leistungskürzungen nicht zulassen. Die SPD fordert einen Deckel für die Pflegekosten. Der Eigenanteil daran soll nach Informationen des ARD-Hauptstadtstudios in einem ersten Schritt auf 1.500 Euro begrenzt werden. Das Konzept dafür hat der saarländische Gesundheitsminister Jung seinen Länderkollegen vorgelegt. Bundesaußenminister Wadephul ist am Rande der UN-Vollversammlung in New York überraschend mit seinem russischen Amtskollegen Lavrov zusammengekommen. Es war das erste Gespräch auf dieser Ebene seit Beginn des russischen Angriffskriegs gegen die Ukraine. Aus Kreisen der deutschen Delegation hieß es, Wadephul habe Russland aufgefordert, den Krieg zu beenden und an einer dauerhaften Friedensordnung in Europa mitzuwirken. Arndt Henze in Washington, welche Bedeutung hat dieses Treffen?
15: Naja, ein solches Treffen mit Handschlag und Fernsehbildern ist per se schon ein Signal, dass wohl auch aus europäischer und deutscher Sicht sich ein Zeitfenster geöffnet haben könnte für ernsthafte Verhandlungen. Johann Wadephul hat, so hören wir sehr deutlich, noch mal ein Ende der Angriffe auf die Ukraine gefordert. Aber er hat auch darauf gedrängt, dass die russische Seite ihre hybride Kriegsführung gegen Europa und gegen Deutschland beendet. Das bezieht sich zum Beispiel auf den Drohnenvorfall in Leipzig und in anderen Städten. Von der russischen Seite hören wir, der Außenminister hat da gerade eine Pressekonferenz gegeben, dass das Treffen eher runtergespielt wird. Er habe nichts Neues von Wadephul gehört, hat Sergej Lavrov gesagt. Und er hat in seiner Rede vor der UN sehr harsche, sehr unversöhnliche Töne angeschlagen. Das kann aber auch nur die Begleitmusik sein für tatsächlich Bemühungen hinter den Kulissen, die sehr ernsthaft sein können. Denn der US-Präsident Donald Trump hat ja seinen Amtskollegen aus Russland zum G20-Gipfel nach Miami eingeladen. Und das ist ein Zeitfenster jetzt bis Anfang Dezember, in dem hinter den Kulissen sicherlich sehr handfeste, sehr konkrete Verhandlungen möglicherweise in den Vereinigten Arabischen Emiraten, aber auch anderswo stattfinden werden.
2: Dankeschön, Arndt Henze in Washington. Im Zentrum von Paris haben Hunderttausende Menschen mit Papst Leo XIV. Einen Gottesdienst gefeiert. Die Freiluftmesse auf der Place de la Concorde war Höhepunkt seines Frankreich-Aufenthalts. Das Oberhaupt der katholischen Kirche rief die Menschen auf, über den Sinn des Lebens nachzudenken und den Glauben mit anderen zu teilen. Wegen des starken Andrangs waren auch die angrenzenden Champs-Élysées abgesperrt. Für den Rhein war es ein Sommer der traurigen Rekorde. Teilweise führte Deutschlands längster Fluss kaum noch Wasser, wie hier im August in Rheinland-Pfalz. Das hatte Auswirkungen auf die Schifffahrt und damit auch auf Wirtschaft und Tourismus. Heute ist ein neuer Tiefststand gemessen worden, und zwar im Mittelrheintal in Rheinland-Pfalz. Südlich von Koblenz liegt die für die Schifffahrt wichtige Engstelle Kaub. Der Pegelstand dort fiel heute Nachmittag unter Null.
16: Tief, tiefer, am tiefsten. Der Rheinpegel fällt heute in Kaub auf -3 Zentimeter. Selbst die Anzeige kann das nicht mehr darstellen. Der Fährbetrieb hier musste komplett eingestellt werden.
17: Wir haben eben gerade festgestellt, dass die Fähre nicht mehr fährt. Wir werden ganz gerne rübergefahren mit dem Fahrrad auf die andere Seite.
18: Ich hoffe, dass es noch bald Regen gibt, damit wieder Wasser kommt.
19: Ich bin von hier und ich bin mittlerweile 90. Das habe ich noch nicht erlebt.
16: Auch Ausflugsschiffe können hier am Mittelrhein nicht ablegen. Es kommen immer weniger Touristen.
20: Die wirtschaftliche Belastung ist natürlich sehr extrem. Normalerweise der Spätsommer, Anfang Oktober, ist bei uns Hochsaison. Da fahren alle Schiffe durchweg. Jetzt liegen alle Schiffe durchweg.
16: Nur vereinzelt sind Frachtschiffe unterwegs, meist mit wenig oder ganz ohne Ladung. Und wenn der Rhein als Transportweg ausfällt, leidet die Wirtschaft. Denn Industriebetriebe wie die BASF müssen auf teure Alternativen wie Lkw ausweichen. Dieses Jahr gab es die historisch niedrigsten Wasserstände, sagen Experten.
21: Wenn wir vergleichen mit 2018, da hatten wir als niedrigsten Wasserstand 25 cm. Und wir liegen jetzt 25 cm darunter. 25 cm Unterschied im Wasserstand bedeutet für ein gängiges Rheinschiff 250 Tonnen Ladung, die eben jetzt nicht mehr transportiert werden können.
16: Auch der Oktober sei ein klassischer Niedrigwassermonat. Besserung ist also wohl erstmal nicht in Sicht.
2: Die Vorbereitungszeit läuft vor dem nächsten Länderspiel der Fußballnationalmannschaft morgen Abend in der Nations League. Nach dem 1:1 gegen die Niederlande steht für Nationaltrainer Klopp nun in Augsburg das erste Heimspiel an. Gegner ist Griechenland.
22: Vor dem zweiten Spiel in der Nations League hat Bundestrainer Jürgen Klopp nach dem Abschlusstraining Veränderungen in der Startelf angekündigt. Alexander Nübel wird morgen in Augsburg gegen Griechenland im Tor stehen. Marc-André Ter Stegen, der in den Niederlanden stark gehalten hatte, bekommt eine Pause. Auch in der Defensive sieht es nach Rotation aus. Neben Jonathan Tah könnte Jan-Aurel Bissek in die Innenverteidigung rücken. Er überzeugte in den Übungseinheiten.
23: Die Jungs machen mir geben mir jeden Tag den Eindruck, dass sie sich wirklich komplett auf das einlassen, was wir jetzt machen wollen. Wir sind alle gemeinsam in voller Begeisterung dabei. Aber am Ende ist es nur wichtig, wie wir als Fußballmannschaft dann auftreten.
22: Nach dem 1:1 von Amsterdam blieben der DFB-Auswahl nur 2 Trainingseinheiten, um sich auf Griechenland einzustimmen. Klopp setzt dabei weiter auf Intensität und gute Laune, um das neu zusammengestellte Team schnellstmöglich von seiner Philosophie zu überzeugen.
24: Dieser Spaß und diese Leidenschaft, die bringt der Coach einfach mit all seiner Erfahrung. Und es macht einfach extrem viel Spaß, auch wenn wir nicht viel Zeit bisher auf dem Platz hatten.
22: Gegen die Griechen hat Deutschland 10-mal gespielt und 7-mal gewonnen. Dazu gab es 3 Unentschieden. Für den 8. Erfolg setzt Klopp in Augsburg auf die Unterstützung der Fans.
25: Die Stimmung im Stadion hat eine dramatische Auswirkung auf Leistung.
22: Es soll also ein lautstarkes Heimdebüt für den neuen Bundestrainer werden.
2: Und hier noch die Lottozahlen. 6, 11, 19, 20, 23, 28, Superzahl 6. Diese Angaben sind wie immer ohne Gewähr. Weitere Gewinnzahlen finden Sie auf tagesschau.de und im ARD-Text ab Tafel 580. Und nun die Wettervorhersage für morgen, Sonntag, den 27. September.
0: Das Hoch über Mitteleuropa bestimmt unser Wetter. Dabei strömt warme Luft zu uns. Im Süden und im äußersten Norden ist es in der Nacht öfter klar. Überall ist es trocken und örtlich bildet sich Nebel. Am Tag lösen sich die einzelnen Nebelfelder rasch auf, dann viel Sonne neben meist lockeren und nur ab und an dichteren Wolkenfeldern. In der Nacht 15 Grad unter Wolken im Westen, 2 Grad in manchen Tälern des Südostens. Am Tag 18 Grad an der Ostsee, 31 Grad am Kaiserstuhl. Am Montag viel Sonne, lockere Wolken Richtung Nordwesten, dichtere Wolken an der Nordsee, einzelne Schauer. Auch am Dienstag und Mittwoch in weiten Teilen des Landes viel Sonne, höchstens ein paar dünne Schleierwolken Richtung Nordsee, auch mal kompaktere Wolken, im Südwesten ungewöhnlich warm.
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3: Heute aus dem Studio in München mit Florian Haas. Guten Abend. Und wir beginnen auch inhaltlich in der bayerischen Landeshauptstadt. Bundesinnenminister Dobrindt hat heute mehrere EU-Innenminister zum sogenannten Munich Migration Meeting eingeladen. Dabei ging es vor allem darum, wie irreguläre Migration in die Europäische Union weiter eingedämmt werden kann. Aber auch für die Grenzagentur Frontex hatten die Minister Vorschläge, die könnte künftig mehr Befugnisse bekommen. Daniel Knopp über das heutige Treffen.
4: Die EU-Innenminister wollen einen neuen Krisenmechanismus etablieren. Getrieben durch Schleuser und kriminelle Banden komme es immer wieder zu Ausnahmesituationen an den europäischen Außengrenzen, sagt Bundesinnenminister Alexander Dobrindt. Es brauche deswegen in Situationen wie jüngst in Ceuta neue Regeln. Keine regulären Asylverfahren, sondern Schnellverfahren für Rückführungen, so Dobrindt im Bayerischen Hof.
5: Also bewusst dann nicht den Prozess der normalen Asylverfahren in Gang setzt, sondern eben ein Schnellverfahren zu Rückführungen, weil eine Ausnahmesituation identifiziert ist, die nichts mit einer humanitären Notlage zu tun hat.
4: Auch geht es in München um mehr Kompetenzen der europäischen Grenzschutzagentur Frontex. Sie soll, so Dobrindt, künftig auch Rückführungen aus Transitstaaten wie Serbien oder Albanien durchführen können. In Zukunft denkt Dobrindt auch an Frontex-Rückführungen in Drittstaaten außerhalb der EU, in sogenannte Return-Hubs, die eröffnet werden sollen. In jedem Fall brauche Frontex mehr Personal, sagt EU-Migrationskommissar Magnus Brunner. Zentraler Punkt für Brunner ist der Schutz der Außengrenzen.
6: Wir haben gesehen, dass Menschen ausgenutzt, ausgebeutet werden. Und wir haben gesehen, wie Migration teilweise von Akteuren auch gesteuert wird, die Europa schaden wollen. Also der Schutz der Außengrenzen ist keine Frage der Härte, sondern es ist eine Frage und eine souveräne Kernaufgabe, würde ich sagen, jedes einzelnen Staaten.
4: Die illegale Migration, sagt EU-Migrationskommissar Magnus Brunner, sei erheblich gesunken. Die europäische Migrationswende wirke, dabei sei die illegale Migration in diesem Jahr nochmals um ein Drittel zurückgegangen, so Brunner.
6: Und ich freue mich wirklich, dass Deutschland hier eine führende Rolle und du persönlich auch eine führende Rolle in Europa übernommen hast. Europa braucht ein starkes Deutschland, selbstverständlich, gerade wenn es um die Frage im Kampf gegen die illegale Migration und die Migration insgesamt geht.
4: Auf dem zweiten Münchner Migrationstreffen kündigte Dobrindt weitere Gespräche über die Errichtung von Abschiebezentren in Drittstaaten, also Return Hubs, an. Deutschland treibt dieses Vorhaben seit längerem gemeinsam mit Österreich, den Niederlanden, Dänemark und Griechenland voran.
3: Daniel Knopp war das aus München über das dortige Migrationstreffen einiger EU-Innenminister. Immer mehr Veranstaltungen, immer mehr Läuferinnen und Läufer, die bis an ihre Grenzen und darüber hinausgehen. Der schnelle Berglauf, das Trailrunning, erntet zurzeit enorm viel Zuspruch, gleichgültig, ob es um kurze Distanzen geht oder um sehr lange. Denn in den Ultra-Wettbewerben können die Strecken schon mal 100 Kilometer oder länger sein. Angeschoben wird der Boom durch die ständige Vergleichbarkeit der Leistung via Fitness-Apps und über die sozialen Medien. Dem können sich auch Spitzensportlerinnen und Sportler nicht entziehen. Doris Bimmer hat für uns zwei beim Training begleitet.
26: If it's not on Strava, it never happened.
27: Also, was nicht auf der Fitnessplattform Strava steht, hat nicht stattgefunden, sagt Eva-Maria Sperger, eine deutsche Topläuferin im Ultrasegment und hauptberuflich Psychotherapeutin. Vor 11 Jahren hat sie das Trailrunning für sich entdeckt und läuft seitdem fast nur noch die ganz langen Strecken. Demnächst einen Ultra-Wettbewerb über 180 Kilometer mit etwa 10.000 Höhenmetern. Das bedeutet für Eva rund 32 Stunden am Stück laufen. Daheim ist sie in Garmisch-Partenkirchen, hat die Berge also vor der Haustür. An diesem Nachmittag trainiert sie mit Philipp Reiter, der selbst etliche Jahre Topathlet war und heute als Fotograf arbeitet.
7: Man weiß ungefähr, wo man hinläuft, man weiß aber nicht, wie schaut es aus. Dann ist es aber dieses Erlebnis draußen. Man hat irgendwie eine Challenge von der Strecke, von den Höhenmetern, die man irgendwie meistern will. Und dieses Berggefühl und Bergerlebnis ist jetzt auch gerade super im Trend, auch gerade bei jungen Leuten. Und da ist sicher auch Social Media daran, was heißt Schuld, aber daran irgendwo beteiligt, dass das jetzt einfach einen Hype hat.
27: Zweifelsohne boomt die Sportart. Allein beim diesjährigen Zugspitztrail haben mehr als 5000 Sportlerinnen und Sportler mitgemacht. Vom Frühjahr bis in den späten Herbst finden inzwischen jede Woche oft mehrere Wettbewerbe statt. Vor allem junge Leute zieht das Trailrunning an. Joggen auf der Straße ist vielen zu monoton. Das zeigt auch eine Umfrage bei einem Sportlauf in Garmisch-Partenkirchen.
8: Trailrun ist Zeit in der Natur draußen, auch eine Auseinandersetzung mit sich selber.
9: Weil es so viel Spaß macht, mit so einer schönen, motivierten Gruppe zu laufen. Und das sehr gut hilft, den inneren Schweinehund jede Woche zu überwinden.
10: Ich bin ganz frisch hergezogen und das ist eigentlich die beste Möglichkeit, um Leute kennenzulernen. Ich finde, das ist keine Alternative zum Wandern, sondern eine Alternative zum Joggen. Und ich finde das Joggen auf der Geraden und auch jetzt nur auf Asphalt immer ein bisschen langweilig und einschläfernd. Und da gefällt mir das schon ganz gut, dann in den Bergen unterwegs zu sein.
27: Aus den gleichen Gründen schlüpfen Eva und Philipp in die Trailschuhe. Auch sie zeichnen, wie die meisten Sportlerinnen und Sportler, ihre Laufstrecken und Zeiten exakt auf. Und durch Apps wie Strava, Runtastic oder Training Peaks kann dann jeder sofort sehen, wie leistungsfähig die anderen sind. Dazu kommen noch die meist nur schönen Bilder in den sozialen Medien.
7: Ich sage jetzt mal, in der Welt, wo Negativität und negative Schlagzeilen immer größer werden, will man ja auch bewusst nur schöne Sachen sehen. Und natürlich die Summe der Highlights gibt dann insgesamt ein falsches Bild. Das ist, glaube ich, grundsätzlich den Menschen schon klar, aber es wird jedes Mal wieder, es ist wie eine Falle, dass man drauf reinfällt. Und es geht mir ganz genauso.
27: Sagt Philipp und erinnert nochmal an die Erkenntnis, was nicht in den Fitness-Apps oder sozialen Medien auftaucht, ist für viele junge Leute nicht passiert. Es ist wie ein Wettlauf, der gefährlich, aber auch inspirierend werden kann, betont Eva.
11: Grundsätzlich ist das ja was sehr Heilsames und was uns gut tut, mal draußen zu sein, ja auch mal an eine körperliche Grenze zu gehen, tatsächlich auch mal zu scheitern, weil ich finde auch, dass es auf eine Art demütig machen kann und dass das halt auch ein Umgehen mit Scheitern einen ermöglicht, dass man da viel Frustrationstoleranz auch lernt.
27: Eva rät, auf sich zu schauen und beim Training Stufe für Stufe zu nehmen, auch wenn es viel Fleißarbeit bedeutet. Das Training der beiden an diesem Nachmittag war übrigens für ihre Verhältnisse sehr moderat. Sie waren am Bank oberhalb von Garmisch-Partenkirchen unterwegs und haben für die Strecke 7 Kilometer und gut 500 Höhenmeter, keine Stunde gebraucht.
3: Ja, sonst sind diese Sportlerinnen und Sportler aber auch mal länger unterwegs. Doris Bimmer über den Trend zum Trailrunning und wer es etwas gemächlicher angehen will, Tipps für Bergsteiger gibt es unter br.de/berge.
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12: Mit Michael Küster. Erstrahlen die Olympischen Ringe in ein paar Jahren wieder in München? Das steht noch lange nicht fest. Was aber seit heute feststeht, ist, die bayerische Landeshauptstadt geht als deutscher Kandidat ins Rennen um die Vergabe 2036, 40 oder 44. Der Mitkonkurrent Köln-Rhein-Ruhr ist damit ausgestochen. Mein Kollege Holger Kühner sagt uns, was denn am Ende vielleicht den Ausschlag für diese Entscheidung gegeben haben könnte.
13: Das Oktoberfest der FC Bayern München und der Olympiapark von den Spielen 1972. Drei Schlagwörter, aber auch drei internationale Markenzeichen, die man in der Welt kennt. Und eine deutsche Bewerbung muss sich nun gegen internationale Konkurrenz durchsetzen. Beide Konzepte, Köln-Rhein-Ruhr und München, wurden ja im Vorfeld vom DOSB mit sehr gut bewertet. Also beiden Städten hat man zugetraut, dass sie moderne Olympische Spiele organisieren können. Das Ergebnis von 91-50 Stimmen für München zeigt auch, dass die Delegierten schon einen Schritt weiter gedacht haben. An die Kandidatur beim Internationalen Olympischen Komitee und für die aktuell knapp 100 Mitglieder spielt der Bekanntheitsgrad einer Stadt eben auch eine Rolle. Und da hat München sicherlich bessere Chancen.
12: Eine Entscheidung fällt dann tatsächlich in dieser Frage in 3 Jahren. Super Stimmung heute bei der deutschen Fußballnationalmannschaft im Trainingscamp in Herzogenaurach. Einen Tag vor dem zweiten Nations League-Spiel in Augsburg gegen Griechenland hat Bundestrainer Jürgen Klopp ein paar Veränderungen angekündigt. Thomas Kunze.
14: Bestes Wetter, ein voller Kader, inklusive der Neuankömmlinge Florian Wirtz und Jonathan Burkhardt, die für die verletzten Kai Havertz und Jamal Musiala frühzeitig zum Team gereist sind, aber morgen wohl nicht in der Startformation auftauchen werden. Jürgen Klopp hatte zudem noch eine konkrete Personalinformation im Gepäck. Auf der Pressekonferenz verriet der Bundestrainer, dass es einen geplanten Wechsel auf der Torwartposition geben wird. Für Marc-André Ter Stegen wird Alexander Nübel zwischen den Pfosten in Augsburg stehen. Für Gegner Griechenland, der zum Auftakt Serbien geschlagen hatte, fand Jürgen Klopp ausschließlich lobende Worte und sprach von einer goldenen Generation um den Dortmunder Konstantinos Karezas. Trotzdem auf der Bundestrainer bei seinem Heimdebüt auf einen Sieg.
12: Los geht's morgen in Augsburg um 20.45 Uhr. Die deutsche U21-Nationalmannschaft hat in der EM-Qualifikation am frühen Abend klar mit 4:0 in Lettland gewonnen. Damit hat der DFB-Nachwuchs weiter allerbeste Chancen bei der Europameisterschaft nächstes Jahr in Serbien und Albanien mit dabei zu sein. Die Entscheidung ist mittlerweile gefallen beim Straßenrennen der Frauen bei der Weltmeisterschaft in Kanada. Holger Gersker, jetzt wollen wir natürlich wissen, wer darf sich am meisten freuen und vor allem, wie haben die Deutschen dann am Ende abgeschnitten?
15: Am meisten darf sich Jedemi Wollering freuen. Sie ist die Radsportlerin der Saison ohne Einschränkungen. Sie hat den Giro d'Italia gewonnen, die Tour de France. Und jetzt ist sie auch zum ersten Mal Straßenweltmeisterin geworden. Und das in einem sehr abwechslungsreichen Rennen. Denn zwischendurch sah es so aus, als wäre sie schon geschlagen. Dann kam sie wieder nach vorn und gewann letztlich den Zweiersprint gegen Katarzyna Nevia-Doma aus Polen. Auch sie, Tour de France-Siegerin, und zwar von 2024. Bronze zum 5. Mal bei einem Großereignis an Elisa Longo-Borghini. Und die Deutschen, ja, Platz 10 am Ende für Franziska Koch. Ich habe gerade mit ihr gesprochen, mit der Bronzemedaille. Gewinnerin im Zeitfahren. Es war genau so, wie wir es schon vermutet haben. Als Demi Wollering attackierte, versuchte Franziska Koch mitzugehen und dabei hat sie den Bogen überspannt und dann fuhr sie sich komplett leer. Alles oder nichts war so das Motto. Sie hätte natürlich auch sich etwas gleichmäßiger die Kräfte einteilen, in der Verfolgerinnengruppe halten können, vielleicht mit einer vagen Medaillenchance, aber sie wollte alles und am Ende ist es eben der 10. Platz geworden. Diane Lippert ist 14. geworden.
12: Sagt Holger Gersker live von der Radweltmeisterschaft in Kanada. Und dann zum Abschluss dieser Weltmeisterschaft gibt es dann auch noch das Straßenradrennen der Männer. Topspiel heute Nachmittag in der Basketball-Bundesliga. Denn Vizemeister FC Bayern hatte den Titelträger Alba Berlin aufs heimische Parkett gebeten. Und ja, was soll man sagen, am Ende wurde das Ganze eine unerwartet deutliche Angelegenheit. Florian Hecht.
16: Dass die Revanche für das verlorene Finale der letzten Saison so eindeutig ausfallen würde, hatte wirklich niemand erwartet. Auch nicht Johannes Thiemann, der Neue unter den Körben der Bayern.
17: Man muss natürlich auch sagen, dass Alba ein bisschen verletzungs-

0: die Körpersprache von manchen Spielern nicht die war, die wir uns gewünscht hätten, weil wir auch teilweise 6-7 offene, freie Layups daneben gelegt haben. Aber okay, daran mussten wir arbeiten, dass wir über 40 Minuten konstant spielen.
1: 40 Minuten Konstanz, davon sind die Berliner aber noch viel weiter entfernt. Es bleibt viel zu tun, meint Jack Cahill, aber für ihn steht auch fest, lieber Spiel 3 in München verlieren als das letzte Spiel der Saison.
2: Ich würde es trotzdem jedes Mal wieder so machen, dass wir die Meisterschaft gewinnen und ihr erstes Spiel, aber tut natürlich auch weh.
3: Auch in der Handball-Bundesliga kam es heute zu einem Spitzenspiel. Die punktgleichen Top-Teams Kiel und Flensburg-Handewitt trennten sich am Ende unentschieden 31-31. Und damit sind beide Teams weiter gleich auf ganz vorne in der Tabelle auf Platz 1 bzw. 2.

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1: 20.30 Uhr. Die Nachrichten von BR24 mit Andreas Derschall. Baden-Baden. München geht als deutscher Bewerber ins Rennen um die Olympischen Sommerspiele. Die bayerische Hauptstadt gewann das Duell gegen die Region Köln-Rhein-Ruhr überraschend klar mit 91:50. Münchens OB Krause sagte, die Freude sei unendlich. Söder bezeichnete mögliche Spiele in München als Riesenchance für das ganze Land. Die Bewerbung bezieht sich auf die Jahre 2036, 2040 und 2044. New York. Am Rande der UN-Vollversammlung hat Bundesaußenminister Wadefuhl seinen russischen Kollegen Lavrov getroffen. Das 20-minütige Gespräch war das erste Aufeinandertreffen von Regierungsmitgliedern aus Berlin und Moskau seit mehr als 4 Jahren. Nach Angaben aus deutschen Delegationskreisen verurteilte Wadefuhl in dem Gespräch vor allem den russischen Angriff auf die Ukraine scharf, machte aber auch deutlich, dass jederzeit ein konstruktives Verhältnis zwischen Berlin und Moskau möglich sei, wenn Russland den Krieg beende. Berlin. Die SPD droht damit, den für Mittwoch geplanten Kabinettsbeschluss zur Pflegereform zu blockieren. Aus der Partei hieß es, man werde keine Leistungskürzungen akzeptieren. Die SPD will vielmehr den sogenannten einrichtungseinheitlichen Eigenanteil bei der Pflege zunächst auf 1.500 Euro im Monat begrenzen und später nochmal senken. Derzeit liegt dieser Anteil bei knapp 1.800 Euro. Die anderen Kosten, etwa für Unterbringung und Betreuung, kommen noch dazu. Paris. Papst Leo XIV. Hat auf der Place de la Concorde in der französischen Hauptstadt eine Freiluftmesse mit etwa 800.000 Menschen gefeiert. Zuvor war der Papst im Papamobil über die Champs-Élysées gefahren, wo er von zahlreichen Gläubigen bejubelt wurde. In seiner Predigt rief das Oberhaupt der katholischen Kirche dazu auf, über den Sinn des Lebens nachzudenken und das Glück im Glauben und nicht in materiellen Dingen zu suchen. Die Messe war die bisher größte Veranstaltung der 4-tägigen Reise des Papstes durch Frankreich. München. Das Oktoberfest erlebt heute einen besonders starken Besucherandrang. Am späten Nachmittag forderte die Festleitung in den sozialen Medien dazu auf, vorerst nicht mehr auf die Theresienwiese zu kommen. Kurz darauf wurden auch die Haupteingänge zum Festgelände vorübergehend geschlossen. Außerdem wurden Besucher mit Durchsagen in Deutsch, Englisch und Italienisch aufgefordert, nicht vor den Zelten stehen zu bleiben. Das Wetter in Bayern. In der Nacht sternenklar oder gering bewölkt, örtlich Nebel, Abkühlung auf Werte zwischen 14 Grad in höheren Lagen und 2 Grad in einigen Senken. Bis zum Dienstag am Vormittag oft Nebelfelder, später sonnig bis locker bewölkt. Höchstwerte 21 bis 29 Grad. 20.33 Uhr.
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2: Mit Florian Haas heute aus dem Studio in München. Schön, dass Sie an diesem Abend mit dabei sind. Als Russland die Ukraine angreift, flieht die Journalistin Marina Ossipowa mit ihren beiden kleinen Kindern nach Frankreich und kehrt nach 1,5 Jahren wieder in ihre Heimat zurück. Warum verlässt jemand einen sicheren Ort und geht freiwillig zurück in die Gefahr? Die Frage, gehen oder bleiben, begleitet Millionen Menschen in der Ukraine täglich und natürlich auch die, die vor den russischen Attacken ins Ausland fliehen mussten und im Unterschied zu Marina noch dort sind, viele

0: von Ihnen ja in Deutschland. In unserem Polit-Podcast Die Entscheidung erzählt Christine Auerbach von dem Moment, der Marina zur Heimkehr bewegt hat. Und sie spricht mit ARD-Korrespondent Florian Kellermann, der in Kiew lebt, darüber, wie wichtig die Antwort auf diese Gehen- oder Bleiben-Frage für den Ausgang des Krieges ist.
1: Hallo zu einer Folge von Entscheidung aktuell. Eine Folge, kurz und knapp, aber nicht weniger tief als unsere längeren Staffeln. Wie immer geht es um diese eine Entscheidung, diesen einen Moment, der alles verändert und seine Folgen. Ich bin Christine Auerbach, hallo. Heute geht es um eine Entscheidung der Journalistin Marina Ossipova. Sie ist Ukrainerin. Und als Russland die Ukraine angreift, flieht sie mit ihren beiden kleinen Kindern nach Frankreich. Dort ist sie in Sicherheit. Aber dann trifft sie eine Entscheidung, die viele Menschen wahrscheinlich eher nicht verstehen.
2: Every day I wanted to come back home.
1: Das ist sie. Und sie sagt hier, jeden Tag, als sie in Frankreich war, wollte sie nach Hause zurückkehren. Und eines Tages macht sie es tatsächlich. Sie verlässt das sichere Frankreich wieder mit ihren zwei kleinen Kindern und geht zurück in die Ukraine. Und zwar nicht in eine einigermaßen sichere Region der Ukraine, wenn es die überhaupt gibt, sondern sie geht nach Tschernihiw, also zurück in den Ort, aus dem sie geflohen ist. Und der ist nur ungefähr 50 Kilometer von der russischen Grenze weg. Auch die belarussische Grenze ist nicht weit. Und zum Beispiel der Kindergartenalltag von ihrem jüngeren Sohn, der schaut nach dieser Entscheidung zurückzugehen im Moment so aus.
2: Pick up my youngest son, it is 5 years old, to kindergarten and all day they stay in a bomb shelter under the ground. All day, from morning, from 8 a.m. till 6 a.m. when I can bring him home.
1: Also es gibt Tage, hat sie mir erzählt, da bringt sie ihren kleinen Sohn, der ist 5 Jahre alt, morgens in den Kindergarten und dann sind die Kinder eben den ganzen Tag in einem unterirdischen Luftschutzbunker von der Früh um 8 bis 6 Uhr abends. Und solche Tage, hat sie mir erzählt, sind nicht die Ausnahme, sondern sind der Alltag. Warum geht man freiwillig zurück in so eine Situation, zurück in den Krieg? Und warum ist diese Frage gehen oder bleiben bzw. zurückkommen für die ganze Ukraine so wichtig? Darum wird es in dieser Folge gehen. Und das sind natürlich Fragen, die ich nicht beantworten kann von meinem sicheren Studio aus im friedlichen Deutschland. Ich kann mir nicht annähernd vorstellen, was es bedeutet, in einen Krieg zurückzukehren und dort zu leben. Zum Glück. Wer das aber kann, weil er selbst in der Ukraine ist, ist Florian Kellermann, unser ARD-Korrespondent in Kiew und für diese Folge mein Reporter. Hallo Florian.
3: Hallo.
1: Florian, du wohnst ja aktuell in Kiew und Russland bombardiert die ukrainische Hauptstadt genau wie ja auch den Rest des Landes seit Wochen, eigentlich ununterbrochen. Wie sahen denn deine letzten 24 Stunden aus?
3: Ja, ich habe mal eine etwas ruhigere Nacht erlebt. Es gab zwar einmal Alarm, aber ich konnte mehr oder weniger durchschlafen. Aber dann wachst du halt in der Früh auf, also heute Morgen, liest, dass ein Wohnhaus getroffen worden ist von einer Drohne hier in Kiew und dabei ein 14-Jähriger ums Leben gekommen ist. Und dann ist man also sofort wieder zwar halbwegs ausgeschlafen, aber vom ersten Moment an in dieser Kriegsrealität angekommen, wo es eben täglich Opfer unter der Zivilbevölkerung auch gibt. Die vergangenen Tage insgesamt, wenn ich es mal insgesamt nehme, waren noch mal eine Stufe schlimmer, als es bisher war, weil es jetzt eben noch viel öfter Alarm gibt. Also diese Drohnen, die Russland losschickt, die kommen jetzt immer mehr verteilter über den Tag. Und es sind eben auch Drohnen, die die Ukraine schlechter abwehren kann, weil sie schneller sind. Die haben so einen Jet-Antrieb. Und das merkt man also ganz deutlich, diese Veränderung. Dieser Alarm lähmt die Stadt ja in gewisser Weise, denn dann sind bestimmte Dinge nicht mehr möglich. Das heißt, zum Beispiel müssen Geschäfte schließen, die U-Bahn fährt nicht mehr über den Fluss. Die Ukraine hat schon darauf reagiert, auf diesen neuen Lähmungszustand, auf diesen neuen Terror, kann man auch sagen, indem es jetzt zwei Arten von Alarmen gibt, einen roten und einen gelben. Und bei dem gelben ist es so, dass also nicht mehr alles lahmgelegt wird und die Stadt halbwegs weiter funktionieren kann. Aber dann natürlich, während eben Drohnen im Anflug sind. Das ist jetzt auch keine besonders, ja, keine ideale Lösung, aber es ist zumindest so, dass die Menschen weiter irgendwie hier leben können. Also es ist schon noch mal schwieriger geworden, hier zu leben in den vergangenen Wochen.
1: Wir haben gerade bei dir in der Leitung immer mal wieder Aussetzer. Ich weiß nicht, woran das liegt. Auch als ich mit Marina geredet habe, war das Internet zum Beispiel immer mal wieder weg. Ich hoffe, dass wir dich einfach weiterhin gut hören können. Und ich will mit dir zusammen jetzt einfach mal noch tiefer in die Geschichte von Marina eintauchen. Weil bevor wir versuchen können, überhaupt zu verstehen, warum Marina zurückgeht, müssen wir erstmal ganz an den Anfang, ins Jahr 2022. Russland startet den Großangriff auf die Ukraine. Marina wohnt in Tschernihiw und wie schon gesagt, ist ein Ort ungefähr 50 Kilometer von der russischen Grenze entfernt. Und er liegt auf dem Weg der russischen Truppen damals, die Richtung Kiew marschieren. Marinas Stadt wird von den russischen Truppen eingeschlossen.
2: It was a stop of every life. All city went underground and stay here.
1: Er liegt auf dem Weg der russischen Truppen damals, die Richtung Kiew marschieren. Und Marinas Stadt wird von den russischen Truppen eingeschlossen.
2: It was stop of every life. All city went underground and stay here.
1: Die Stadt, hat sie mir erzählt, die ist damals im Untergrund verschwunden sozusagen. Also alle verstecken sich so gut es geht. Es kommt auch fast keiner mehr raus aus der Stadt, weil die russischen Bomber die Brücken über den Fluss zerstört haben. Florian, Tschernihiw war eine der ersten Städte, die massiv damals angegriffen wurden. Kannst du uns die Situation der Menschen in dieser Region zum Start des Krieges noch mal genauer beschreiben?
3: Du hast schon das Wesentliche genannt. Die Stadt war eingeschlossen, eine Blockade, die knapp 40 Tage gedauert hat. Und die Stadt ist dann auch regelmäßig beschossen worden von der russischen Armee. Jeden Tag sind dort Zivilisten ums Leben gekommen, auch wenn, wie Marina das sagt, viele die meiste Zeit im Untergrund verbracht haben. Also für die Stadt war das sehr, sehr schwierig, aber noch viel dramatischer war es für die Region, die da direkt besetzt war, wo also direkt russische Truppen Ort waren. Die Situation war ja damals so, dass viele russische Soldaten und wohl auch die russische Staatsführung in Moskau dachte, dass das alles relativ einfach wird mit diesem Krieg und dass viele Ukrainerinnen und Ukrainer das gar nicht so negativ sehen, dass eben die Ukraine wieder unter russischen Einfluss kommt, dass das irgendwie von außen aufoktroyiert ist, dieser Westkurs der Ukraine. Und diese ersten Tage dann, die haben eben sehr, sehr viele dann erstaunt, auch die russischen Soldaten, auch ihre Kommandeure, dass sie hier nicht willkommen waren, dass sie auf Widerstand gestoßen sind. Viele haben sich dann auch vor Panzer gestellt, haben protestiert und dann deswegen haben eben sehr, sehr schnell in dieser Region auch um Tschernihiw massivste Repressionen begonnen, gerichtet gegen diejenigen, von denen die russische Armee angenommen hat, dass sie besonders gegen sie eingestellt sind, von denen sie besonders viel Widerstand erwartet hat. Und wo Russland also versucht hat, mit brutalsten Methoden jeden Widerstand aus der Zivilbevölkerung gegen die Besatzung von vornherein zu unterdrücken.
1: Ja, und diesen Terror, den kriegt natürlich auch Marina mit. Sie sitzt mit ihren beiden Kindern in einem Versteck im Keller. 9 Tage lang sind sie schon unter der Erde. Und da trifft eine russische Bombe ein nahes Haus.
2: On the 3rd of March, Russian troops bomb many-storied building and 50 people died here, were killed by Russian troops.
1: 50 Menschen sterben damals.
2: And it was that moment when I decided to go out from Chernihiv.
1: Also das war der Zeitpunkt, wo Marina entscheidet, okay, sie und ihre 2 kleinen Söhne, die müssen hier weg. Und in der Hektik des Aufbruchs hat Marina nur eine einzige Tasche für alle zusammengepackt. Und das Schlimmste, sie vergisst die Kuscheltiere der Kinder.
2: I recall that in Poland, a volunteer gave some beer to my youngest son and he sleep with this beer nowadays.
1: Also auf ihrer Flucht kommen sie dann irgendwann in Polen an und da bekommt ihr kleiner Sohn einen Bären geschenkt von einem der Freiwilligen. Und sie hat mir erzählt, der Sohn schläft immer noch mit diesem Bären. Also er scheint wirklich eine große Zuneigung zu ihm gefunden zu haben. Von Polen aus geht es dann für die Familie weiter nach Frankreich, ins Elsass. eigentlich ist das jetzt die Rettung. Dort sind sie sicher. Aber für Marina fühlt sich das alles nicht wirklich richtig an dort.
2: And you know, I'd like that my children weren't so young at that time, so small. And I regret to you that I can't stay in Chernihiv and continue to work.
1: Also sie wünschte, hat sie mir gesagt, dass ihre Kinder damals nicht so klein gewesen wären, sodass sie hätte bleiben können in Chernihiv, um zu arbeiten. Aber das war damals einfach zu gefährlich.
2: A lot of people were killed and I have to document this fact, but I have to make a choice to be mother or to be journalist.
1: Und das ist gerade super wichtig, was sie sagt, weil das ist das, was sie ausmacht, also was auch ihren Konflikt ausmacht. Sie musste sich in dem Moment entscheiden zwischen zwei Sachen, die sie ganz tief drin ausmachen. Mutter sein und Journalistin sein. Also als Mutter ist ihr klar, sie muss gehen. Sie ist aber auch Journalistin, das ist ihr Beruf, ihre Berufung. Und als Journalistin, da will sie natürlich dokumentieren, was passiert. Da sagt sie, naja, mein Platz wäre jetzt eigentlich dort, vor Ort. Und ich finde, man hört es wirklich total raus, dass sie irgendwie ein schlechtes Gewissen hat, dass sie gegangen ist. Auf der einen Seite weiß sie, klar, es ist das Beste, was sie als Mutter für ihre Kinder hätte machen können. Aber auf der anderen Seite ist da auch dieses Gefühl, vielleicht ihr Land zu verlassen. Und da habe ich mich gefragt, Florian, wenn wir hier mal einen Break machen in der Geschichte von Marina, wie wird denn in der Ukraine auf Menschen geschaut, die geflohen sind? Also gelten die als Feiglinge? Gibt es da Verständnis? Was ist da gerade?
3: Es ist ein großer Unterschied, wer da geflohen ist. Bei Frauen, vor allem Frauen dann auch mit Kindern, haben eigentlich alle Verständnis. Und es ist sogar so, dass viele froh sind, dass diese Menschen in Sicherheit sind. Was anderes ist es natürlich schon bei den Männern, die das Land illegal verlassen. Ich denke, das kann auch jeder verstehen, dass sie gehen wollen. Niemand will in den Krieg, niemand will sterben. Aber es sehen hier schon viele als Pflicht an für Männer in diesem wehrfähigen Alter, ab 25, dass sie das Land mit verteidigen und dass sie sich nicht einfach davonstehlen. Das illegal heißt ja auch, dass es funktioniert dann mit Schmiergeld. Das ist natürlich auch nicht gut, dass es sowas gibt, dass man das machen kann, dass man sich freikaufen kann. Und es wird halt als extreme Ungerechtigkeit empfunden, dass diejenigen, die das Geld haben, so sich das Schmiergeld leisten können, abhauen können und das dann auch tun.
1: Gehen wir zurück in die Geschichte von Marina. Wir sind da ja gerade in den Jahren 2022, 2023. Sie ist in Frankreich angekommen und für sie und ihre Kinder läuft es gut in Frankreich. Also ihre Kinder sind in Sicherheit, der Große geht in die Schule, findet Freunde. Und ich habe alte Zeitungsartikel online gefunden von damals aus dem Elsass. Und in denen wird sie zum Beispiel interviewt und erzählt von der Situation in der Ukraine und versucht auch zum Beispiel Gelder für ihre Zeitung zu Hause zu bekommen. Weil bei der ist durch den Krieg natürlich viel weggebrochen. Also Anzeigen, der Verkauf wird schwierig, es fehlt an Geld. Und Marina hat mir gesagt, sie hat versucht, was sie kann, um eben auch im Ausland irgendwie nützlich zu sein für ihr Land, auch für ihre Zeitung. Aber etwas lässt sie einfach nicht los.
2: We evacuated to France and lived there 1 year and a half. And you know, every day I'm so sorry.
1: Ja, in dem Moment hat sie auch im Interview angefangen zu weinen, weil es einfach alles wieder hochgekommen ist, diese Zeit von damals. Dieses Gefühl von ihr, in Frankreich zwar in Sicherheit zu sein, das Beste für ihre Kinder zu machen, aber trotzdem am falschen Platz irgendwie zu sein. Und was sie da beschreibt, da geht es um was ganz anderes als Heimweh. Da geht es um diese Verantwortung, die sie fühlt, eben nicht nur den Kindern gegenüber, sondern auch ihrem Heimatort.
2: Every month I went to borderline and prepare a reportage about local people, about their life, about their issues, about changes in their life. And I don't know who will do it. Who?
1: Also Marina ist Lokaljournalistin und sie sagt, sie war die ganze Zeit in der Region unterwegs. Sie versteht sich als eine, die den Leuten vor Ort eine Stimme gibt. Und sie fühlt sich regelrecht verpflichtet, diesen Krieg in ihrer Region zu dokumentieren. Sie sagt, wenn ich das nicht mache, wer wird das überhaupt machen dann, wenn ich jetzt weg bin? Und was hier auch wichtig ist, ist, dass ihre Kinder die Ukraine als ja, zu Hause behalten können.
2: I want to save this home for them.
1: Also ihre Kinder sagt, sie sollen ein Zuhause haben, dass sie zurückkehren können. Dafür will sie kämpfen. Und wie soll das eben gehen, wenn sie weit weg in Frankreich sitzt? Was kann sie da aus dem Elsass schon beitragen bei der Verteidigung gegen Russland? Also kurz, in Frankreich ist sie zwar sicher, aber es fühlt sich irgendwie falsch an. Und Florian, ich finde diese Aussage, alles, was sie da gesagt hat, finde ich wirklich erstaunlich. Also woher kommt denn dieses, ich muss meinem Land helfen, mein Platz ist in der Ukraine, ich muss dieses Land auch verteidigen? Das hört man ja immer wieder von Ukrainern, die erzählen, warum sie zu Hause zurückgegangen sind oder auch nicht geflohen sind. Ist das so eine Art Patriotismus dem eigenen Land gegenüber? Gab es den schon vor dem Krieg oder ist der erst durch diesen Krieg auch erwachsen?
3: Der hat sich schon nochmal verstärkt durch den Krieg, weil hier eben Leute aus einem anderen Land gekommen sind und gesagt haben, wir wollen euch jetzt eben diktieren, wie ihr zu leben habt. Und in so einem Moment wird einem dann halt auch erstmal klar, was man alles eben bisher selber bestimmen konnte, zum Beispiel was die Kultur und was die Sprache anbelangt, ja auch einfach was Wahlen anbelangt. In der Ukraine gab es ja mehr oder weniger Freiwahlen jetzt die ganze Zeit bis zum Kriegsbeginn, in Russland eben nicht mehr und das sehen ja die Leute auch hier. Es gibt natürlich die unterschiedlichsten Motive, warum Leute zurückkommen. Es kommt bei manchen natürlich auch noch dazu, dass die Männer nicht raus können und dass dann Frauen sagen, ich will nicht, dass die Familie zerbricht, ich will wieder näher bei meinem Mann sein. Das habe ich häufiger gehört. Aber es gibt auch viele, die einfach sagen, ich kann mich auch nicht so entwickeln, wie ich mich entwickeln möchte in einem fremden Land. Vor kurzem in einer Buchhandlung, eine Mitarbeiterin, 23 Jahre alt, war in Norwegen. Sie hat Choreografie studiert, genau, aber sie möchte eben etwas ja, Intellektuelles machen und das geht nicht, wenn sie da nicht Norwegisch kann und deswegen ist sie wieder zurückgekommen. Oder eine Frau vor kurzem hat mir gesagt, dass sie in Polen war, ihr Sohn ist erwachsen geworden, also er hat sie da nicht mehr gebraucht und das war dann für sie die Situation, wo sie gesagt haben, sie will ihrem Land helfen und wieder zurückkommen. Und die hilft jetzt Menschen, die aus den von Russland besetzten Gebieten fliehen wollen. Ich habe auch eine Soldatin getroffen, die schon in Hamburg war, die sogar dort eine Arbeit gefunden hatte als Designerin. Und die hat mir so eine Situation gegeben, ich habe eine Käseschachtel designt und nebendran hat sie eben ständig die Nachrichten auf dem Handy bekommen aus der Ukraine, was da los ist. Und sie hat irgendwie das Gefühl gehabt, was mache ich eigentlich? Da werde ich gebraucht und diese Käseschachtel kann einfach auch jemand anders designen.
1: Bei Marina ist es so, dass ungefähr nach anderthalb Jahren in Frankreich eben der Moment kommt, der dann für sie alles verändert, wo sie die Entscheidung fällt, ich gehe wirklich zurück, zusammen mit meinen zwei kleinen Kindern. Dieser Moment kommt Mitte 2023, da ist sie eben anderthalb Jahre in Frankreich schon. Und sie hat mir gesagt, es gab jetzt keinen einzelnen Auslöser für diese Entscheidung. Es war jetzt kein heroischer Moment, den sie mir erzählen kann. Sie hat gesagt, es war einfach so, dass die Lage in ihrem Ort in Tschernihiw einfach wieder besser geworden ist. Also die Stadt war nicht mehr eingekesselt von den russischen Truppen. Die Ukrainer hatten die zurückgedrängt. Und es war wieder ein halbwegs normales Leben möglich damals. Aber es ist natürlich immer noch Krieg. Und die Hoffnung, dass der vielleicht bald aufhört, die damals viele gehabt haben, die wird sich eben nicht bewahrheiten. Im Gegenteil. Heute bombardiert Putin die Ukraine eigentlich stärker denn je, und zwar überall, also so gut wie im ganzen Land, gibt es ständig Angriffe, Luftalarm, oft rund um die Uhr. Und trotz dieser Ausnahmesituation muss ja auch irgendwie sowas wie ein Alltag gemeistert werden. Und der sieht bei Marina seit ihrer Entscheidung zurückzugehen aktuell eben so aus. Also sie ist zurück in ihrem Job, sie arbeitet wieder als Journalistin und da gibt es natürlich den normalen Arbeitsstress, wie wir ihn alle kennen. Aber bei ihr ist da eben noch manchmal 20 Stunden Luftalarm dazu.
2: A lot lasted more than 20 hours yesterday. More than 20 hours we have to save our life, to save the life of our children. And at the same time, yesterday we prepare our newspaper for print.
1: Also Schutz suchen für sich selber, sich um die Kinder kümmern, sie in Schutz bringen, Luftalarm und dazwischen irgendwie noch die neue Zeitung fertig machen.
2: It is work-life balance every day.
1: Also das ist es, so wie ihre Work-Life-Balance, so sagt sie es, jeden Tag ausschaut. Marina Vielleicht noch ganz kurz, arbeitet bei der Zeitung Visnik Tö. Vor dem Krieg haben die sowas wie ein bisschen Yellow Press gemacht, also so People-Geschichten. Es sollten positive Geschichten sein, hat der Verleger mal gesagt in einem Interview vor dem Krieg, weil sich das auch ein bisschen besser verkauft, sowas. Und seit dem Krieg, hat Marina mir gesagt, hat sich das verändert. Also diese positiven Geschichten gibt es immer noch, aber sie recherchieren zum Beispiel auch ganz viel zu Korruption. Und sie sagt, jeder in der Zeitung macht gerade alles, also ist gleichzeitig Reporter, Korrekturleser, macht noch Videos, macht den Vertrieb. Und sie sagt, es gibt eben sehr, sehr viele Burnouts. Und da habe ich mir gedacht, Florian, diesen Alltag zu meistern und gleichzeitig in diesem Krieg zu leben, wie mürbe sind denn die Menschen im Moment in der Ukraine von diesem Dauerstress?
3: Für mich ist es sehr schwer, das zu messen. Der Stress nimmt ständig zu. Also der Stress fügt den Menschen natürlich immer mehr Schaden zu und macht sie immer mürber. Die Zahl der zum Beispiel Antidepressiva oder die Menge an Antidepressiva, die verkauft werden, nimmt ständig zu. Da kann man es zum Beispiel messen. Auch die Nachfrage nach psychologischer Betreuung nimmt ständig zu. Andererseits versuchen auch sehr, sehr viele Menschen schon auch aktiv was dagegen zu tun. Also sie schauen sich im Internet Videos an, wie man mit Extremsituationen fertig wird. Viele machen auch tatsächlich Sport, viel mehr als früher. Wenn ich hier joggen gehe am Samstagmorgen, ist diese Flussinsel, auf der ich immer jogge, komplett voll mit verschiedenen Gruppen. Und auch in der Gruppe, wo ich bin, sind viele, eigentlich nur Ukrainerinnen und Ukrainer, haben fast alle erst nach der russischen Vollinvasion damit begonnen, eben zu laufen. Es gibt auch unglaublich viel kulturelle Angebote, auch wenn man das, ja, auch ist erstaunlich, aber es ist so, es ist fast jeden Abend irgendwo eine Veranstaltung oder auch schon, die beginnen auch häufig jetzt eben schon am späteren Nachmittag, damit man, weil früher die Luftalarme vor allem abends waren. Aber auch da passiert viel, die Leute gehen raus tatsächlich und versuchen irgendwie, ja, etwas zu bekommen, etwas zu haben, was eben was anderes ist als dieser Krieg, um den dann zu meistern. Aber man darf natürlich trotzdem da nichts beschönigen. Das macht die Menschen unglaublich mürbe. Ich glaube, die meisten merken das selber noch nicht mal so sehr, weil sie eben ständig in diesem Anspannungsmodus sind. Ich denke, wenn jetzt der Krieg, was natürlich trotzdem alle hoffen, klar, und ich auch unglaublich stark hoffe, wenn der vorbei ist, wird das erst richtig deutlich, wie er die Menschen fertig gemacht hat, weil dann diese ganz große Anspannung von ihnen abfällt und viele erst dann merken werden, wie müde sie eigentlich sind.
1: Verlassen vielleicht auch wieder mehr Menschen das Land im Moment?
3: Ich habe einige gehört, die gesagt haben, jetzt, wo das nochmal so schlimmer geworden ist, Luftangriffe in den vergangenen Wochen, wenn das so weitergeht, vor allem, wenn sich das in den Winter hineinzieht, da ist ja dann immer noch die Frage, fällt die Heizung aus, wie es im vergangenen Winter der Fall war? Gibt es wieder so starke Minustemperaturen? Wenn das wieder so schlimm wird und wenn die Angriffe nicht aufhören, dann müssen wir uns irgendwas überlegen und müssen wegziehen. Wird dann natürlich auch die Westukraine wird dann in Erwägung gezogen, die westlichere Ukraine, wo es sicherer ist immer noch, aber auch das Ausland.
1: Also Marina hat sie mir auf jeden Fall nicht erzählt, keine Idee, wieder nach Frankreich zu gehen. Sie hat mir aber von ihrem aktuellen Projekt erzählt, was sie jetzt gerne in Angriff nehmen will oder vielleicht oder auch schon macht. Und zwar will sie in jedes Dorf an der Front fahren als Lokaljournalistin und ein Porträt von diesem Ort machen. Nicht, weil es dort irgendwas Besonderes gibt, sondern um überhaupt zu zeigen, hey, dieses Dorf und seine Menschen, die gibt es noch. Und auch um den Menschen dort in diesen Dörfern zu zeigen, wir interessieren uns für dich. Und sie sagt, das ist die Aufgabe von gutem Lokaljournalismus. Florian, jetzt zum Abschied für dich noch eine Frage, die vielleicht wirklich ein bisschen weiter weggeht. Marina ist ja eine von 1,4 Millionen Ukrainerinnen und Ukrainern, die zurückgekehrt sind. Das ist jedenfalls eine Zahl des UNHCRs. Das ist jeder vierte Ukrainer, der damit aus dem Ausland zurückgekommen ist seit Beginn des Krieges. Ich finde, das ist eine ziemlich hohe Zahl angesichts der Bedrohung, die immer noch in der Ukraine herrscht. Wie wichtig ist denn diese Entscheidung, gehen oder bleiben bzw. zurückkommen, wie sie Marina getroffen hat, für den weiteren Verlauf des Krieges? Was ist da deine Einschätzung?
3: Sehr schwer, weil für den Verlauf des Kriegs eben so viele Faktoren eine Rolle spielen. Klar, die Männer, die eingezogen werden können, die dürfen das Land ja nicht verlassen. Insofern für die Mobilisierung haben die Frauen, die gehen jetzt nicht den großen Ausschlag. Aber trotzdem natürlich jeder, der geht, Und je der die geht, ist auch jemand, der weniger eben zum Beispiel in der Wirtschaft arbeiten kann. Da geht es ums Bruttoinlandsprodukt, da geht es um die Steuereinnahmen. Die Ukraine hat jetzt schon einen ganz, ganz erheblichen Mangel an Fachkräften. Die fehlen überall. Natürlich, es gibt die Eingezogenen, dann gibt es auch viele, die in der Kriegswirtschaft arbeiten. Auch die fehlen ja für andere in anderen Bereichen. Also natürlich hat das, wenn jemand geht, auch einen Einfluss auf den Verlauf des Kriegs. Allerdings würde ich sagen, ja, keinen unmittelbaren. Vor allem hat es einen Einfluss natürlich für die Zukunft der Ukraine. Denn wenn der Krieg vorbei ist, muss das Land ja wieder auf die Beine kommen. Und da werden alle Hände gebraucht.
1: Vielen Dank dir, Florian Kellermann, unser Reporter für diese Staffel von Die Entscheidung aktuell. Danke, dass du dabei warst.
3: Danke dir.
1: Warum geht jemand zurück in den Krieg? Das war unsere Entscheidung aktuell Folge. Reporter für diese Folge war
3: Florian Kellermann,
1: unser ARD-Korrespondent in Kiew. Und ich bin Christina Auerbach. Ciao, wir hören uns.

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1: Um 21 Uhr mit Daniel Skondo. Zum ersten Mal seit Beginn des Kriegs in der Ukraine haben sich die Außenminister Deutschlands und Russlands getroffen. Am Rande der UN-Vollversammlung in New York sprachen Wadefuhl und sein russischer Kollege Lavrov 20 Minuten miteinander. Aus der deutschen Delegation hieß es, Wadefuhl habe Lavrov gesagt, Russland müsse den gefährlichen Weg der Eskalation gegenüber Europa und der NATO verlassen und den Krieg in der Ukraine beenden. Lavrov sagte später von Journalisten, er habe von Wadefuhl nichts Neues gehört und sehe keinerlei Fortschritte. Knapp eine Woche nach der Abgeordnetenhauswahl in Berlin hat der SPD-Landesvorstand für Sondierungsgespräche mit der Linken gestimmt. Die hatte die Wahl deutlich vor der CDU gewonnen, die bisher gemeinsam mit der SPD regiert. Ein Parteitag der Linken hatte gestern beschlossen, mit der SPD und mit den Grünen über eine Regierungsbildung zu sprechen. Die Grünen haben die Einladung auch angenommen. Deutschland wird sich mit München für die Austragung der Olympischen Spiele 2036, 40 oder 44 bewerben. Das hat der Deutsche Olympische Sportbund auf einer außerordentlichen Mitgliederversammlung in Baden-Baden entschieden. ARD-Sportreporter Julius Richter.
2: Das Ergebnis war am Ende deutlich. 91 Stimmen fielen auf München, 50 auf die Bewerbung Köln-Rhein-Ruhr. Bayerns Ministerpräsident Markus Söder sprach von einer historischen Chance und betonte, man wolle nun alles geben, damit Deutschland sich gemeinsam als ein Land präsentieren könne. Das IOC will die ersten Kandidaten für die Spiele 2036 im kommenden Jahr auswählen. Die Entscheidung fällt dann nach weiteren Bewerbungsphasen in gut 3 Jahren.
1: Als Höhepunkt seines Frankreich-Besuchs hat Papst Leo XIV. In Paris eine große Messe gefeiert. Nach Angaben des Vatikan nahmen daran rund 800.000 Menschen teil. ARD-Korrespondent Kai Rinecker.
3: Eine riesige Menschenmenge zog sich über die Champs-Élysées von der Place de la Concorde bis zum Triumphbogen. Unter dem Jubel der Gläubigen fuhr Papst Leo XIV. Die gesamte Strecke zunächst im Papamobil ab. Dann zelebrierte er die außergewöhnliche Messe im Zentrum von Paris. Tausende von Sicherheitskräften sorgten für einen reibungslosen Ablauf. Der Papst ist inzwischen weitergeflogen nach Lourdes. Der Wallfahrtsort für die Marienverehrung ist die nächste Station der 4-tägigen Frankreichreise des katholischen Kirchenoberhaupts.
1: In der Basketball-Bundesliga haben die Skyliners Frankfurt gegen Rasta Vechta gewonnen mit 93-81. Das waren die Nachrichten. Das Wetter. In der Nacht im Süden und im äußersten Norden oft klar, sonst einige Wolken oder bedeckt. Es kühlt ab auf 15 bis 2 Grad. Morgen scheint im Süden oft die Sonne, sonst kann es ein paar lockere Wolken geben. Es bleibt aber überall trocken bei Höchstwerten zwischen 18 und 31 Grad. Die Zeit 21.03 Uhr.
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4: Mit Florian Haas heute aus dem Studio in München. Guten Abend, schön, dass Sie dabei sind. Papst Leo XIV. Ist gerade auf einer mehrtägigen Reise in Frankreich unterwegs. Die größte Veranstaltung fand dabei heute in Paris statt. 800.000 Menschen sind laut Vatikan auf die Place de la Concorde gepilgert, um mit dem Oberhaupt der katholischen Kirche eine Messe zu feiern. Der französische Präsident Macron war nicht dabei. Zur Begründung verwies der Élysée-Palast auf die strikte Trennung von Kirche und Staat in Frankreich. Henrik Lesser-Villoun mit Eindrücken von der Messe.
5: Begleitet von euphorisierten Rufen der Gläubigen und der Zuschauer kam Papst Leo XIV. Im Papamobil die knapp 3 Kilometer lange Strecke der Champs-Élysées heruntergefahren. Ungefähr 800.000 Menschen hatten sich laut Pariser Behörden zwischen Arc de Triomphe und Place de la Concorde versammelt, um bei diesem Spektakel dabei zu sein. Die anderthalbstündige Messe hielt der Papst zu Ehren von Maria. Für französische Katholiken ist sie die wichtigste Schutzpatronin des Landes. Auf der Place de la Concorde wurde sie als Quelle des Heils gefeiert. Die gesamte Messe war durchzogen von Wassermotiven. Auch das Motto des Papstbesuches, damit die Welt Leben hat, bezieht sich darauf. Die Predigt hat Papst Leo XIV. Auf Französisch gehalten.
6: De cette belle ville de Paris, je prie avec fervour
5: Von dieser schönen Stadt Paris aus bete ich inständig dafür, dass sich das lebendige Wasser des Heiligen Geistes über ganz Frankreich ausbreitet. Ich denke an euch, liebe junge Menschen. Ihr seid die Kirche von heute. Wie schön ist es, eure Begeisterung, eure Tatkraft, euer Engagement und eure Freude in den christlichen Gemeinschaften zu sehen. Ich denke auch an euch, liebe Katechumenen und Neugetaufte, die ihr den Weg des Glaubens, der Bekehrung und der christlichen Initiation beschreitet. In Frankreich entdecken gerade junge Erwachsene den katholischen Glauben neu. In diesem Jahr wurden so viele von ihnen getauft wie seit Jahrzehnten nicht mehr. Vor der Messe hat der Papst auch Neugetaufte und Menschen, die sich bald taufen lassen, sogenannte Katechumenen, getroffen. Auch diese jungen Menschen waren vor Ort.
6: Für mich aujourd'hui c'est un moment assez extraordinaire de voir le pape Léon.
5: Es ist einfach ein außergewöhnlicher Moment, den Papst auf den Champs-Élysées mit so vielen Personen zusammenzusehen. Diese Messe ist grandios und etwas wirklich Herausragendes. Für mich ist das Besondere, dass wir hier alle zusammen sind und es sich wirklich nach Gemeinschaft anfühlt. Ich spüre hier ganz viel positive Energie und Spiritualität. Das ist ein großartiges Event und wir hoffen, so etwas nochmal erleben zu dürfen.
7: On espère d'avoir d'autres dans notre vie comme ça.
5: Auf den Champs-Élysées waren Dutzende Großbildschirme aufgebaut worden. Während der Messe wurden über 500.000 Hostien ausgegeben. Dafür waren 3.000 sogenannte Kommunionspunkte auf dem Gelände vorgesehen. Die Auswirkungen des Besuchs waren in großen Teilen der Pariser Innenstadt zu spüren. Zahlreiche Metrostationen waren geschlossen, tausende Sicherheitskräfte im Einsatz, ganze Straßenzüge abgesperrt. Vor den Zugängen zu den Champs-Élysées hatten sich lange Schlangen gebildet mit teils sehr langen Wartezeiten. Besucher hatten zeitweise Angst, nicht rechtzeitig zur Messe zu kommen. Nach der Messe hat sich Papst Leo XIV. Auf den Weg nach Lourdes gemacht, ein religiöser Pilgerort rund um die Verehrung von Maria. Dort wird er Sonntag Opfer sexuellen Missbrauchs innerhalb katholischer Einrichtungen treffen. Am Montag ist er dann zum Abschluss seines Besuches in Metz.
4: Henrik Lesser-Villon war das aus Paris. Dort hat Papst Leo XIV. Heute eine riesige Freiluftmesse mit rund 800.000 Menschen gefeiert. Der Blick ins Inland. Bundesinnenminister Dobrindt hat heute mehrere EU-Innenminister nach München eingeladen zum sogenannten Munich Migration Meeting. Dabei ging es vor allem darum, wie irreguläre Migration in die Europäische Union weiter eingedämmt werden kann. Dobrindt ist nicht der Einzige, der den Kurs noch einmal verschärfen will. Eine wichtige, ja vielleicht zentrale Rolle spielt dabei die Grenzagentur Frontex. Für sie hatten die Minister einige Vorschläge. Sie könnte künftig mehr Aufgaben und mehr Befugnisse bekommen. Daniel Knopp über das heutige Treffen.
8: Die EU-Innenminister wollen einen neuen Krisenmechanismus etablieren. Getrieben durch Schleuser und kriminelle Banden komme es immer wieder zu Ausnahmesituationen an den europäischen Außengrenzen, sagt Bundesinnenminister Alexander Dobrindt. Es brauche deswegen in Situationen wie jüngst in Ceuta neue Regeln. Keine regulären Asylverfahren, sondern Schnellverfahren für Rückführungen, so Dobrindt im Bayerischen Hof.
9: Also bewusst dann nicht den Prozess der normalen Asylverfahren in Gang setzt, sondern eben ein Schnellverfahren zu Rückführungen, weil eine Ausnahmesituation identifiziert ist, die nichts mit einer humanitären Notlage zu tun hat.
8: Auch geht es in München um mehr Kompetenzen der europäischen Grenzschutzagentur Frontex. Sie soll, so Dobrindt, künftig auch Rückführungen aus Transitstaaten wie Serbien oder Albanien durchführen können. In Zukunft denkt Dobrindt auch an Frontex-Rückführungen in Drittstaaten außerhalb der EU, in sogenannte Return-Hubs, die eröffnet werden sollen. In jedem Fall brauche Frontex mehr Personal, sagt EU-Migrationskommissar Magnus Brunner. Zentraler Punkt für Brunner ist der Schutz der Außengrenzen.
10: Wir haben gesehen, dass Menschen ausgenutzt, ausgebeutet werden. Und wir haben gesehen, wie Migration teilweise von Akteuren auch gesteuert wird, die Europa schaden wollen. Also der Schutz der Außengrenzen ist keine Frage der Härte, sondern es ist eine Frage und eine souveräne Kernaufgabe, würde ich sagen, jedes einzelnen Staaten.
8: Die illegale Migration, sagt EU-Migrationskommissar Magnus Brunner, sei erheblich gesunken. Die europäische Migrationswende wirke, dabei sei die illegale Migration in diesem Jahr nochmals um ein Drittel zurückgegangen, so Brunner.
10: Und ich freue mich wirklich, dass Deutschland hier eine führende Rolle und du persönlich auch eine führende Rolle in Europa übernommen hast. Europa braucht ein starkes Deutschland, selbstverständlich, gerade wenn es um die Frage im Kampf gegen die illegale Migration und die Migration insgesamt geht.
8: Auf dem zweiten Münchner Migrationstreffen kündigte Dobrindt weitere Gespräche über die Errichtung von Abschiebezentren in Drittstaaten, also Return Hubs, an. Deutschland treibt dieses Vorhaben seit längerem gemeinsam mit Österreich, den Niederlanden, Dänemark und Griechenland voran.
4: Daniel Knopp war das aus München über das dortige Migrationstreffen einiger EU-Innenminister. Im Gespräch mit BR24 hat Dobrindt am Abend außerdem gesagt, dass die Kontrollen an den deutschen Grenzen nicht automatisch beendet werden. Die Kontrollen seien aktuell noch nötig, um die, so Dobrindt wörtlich, Erfolge beim Rückgang der illegalen Migration zu verstetigen. Wir bleiben beim Thema Sicherheit, für die ja bei uns neben dem Bundesinnenminister auch viele andere Stellen und Behörden zuständig sind, gerade in Notfällen. Wie sollen Bundeswehr, Polizei, Feuerwehr und Hilfsorganisationen am besten reagieren, wenn es beispielsweise einen Chemieunfall gibt? Oder was, wenn ein Krankenhaus nicht mehr einsatzbereit ist und ein Behelfskrankenhaus benötigt wird? All das hat die Bundeswehr mit Partnern 3 Tage lang in Hamburg geprobt. Heute ist die Übung zu Ende gegangen. Die Aktion hatte allerdings nicht nur positive Reaktionen ausgelöst, wie Elias Bartel aus Hamburg berichtet.
11: Hubschrauber über der Stadt, eine Kolonne aus rund 70 Militärfahrzeugen mitten in der Nacht, eine Drohne mit Sprengstoff über dem Hafen. 3 Tage lang hat die Bundeswehr in Hamburg geprobt, was im Ernstfall passieren könnte, allerdings nur im Szenario. Die Soldaten waren dabei nach Angaben der Bundeswehr sogar in der Minderheit. Feuerwehr, Polizei, THW, Hilfsorganisation und Unternehmen übten mit rund 60 Partnern. 5-mal so viele wie im Vorjahr. Sie versorgten Verletzte nach einem Chemieunfall im Hafen, retteten Soldaten nach einer Explosion aus einem Gebäude und flogen Schwerverletzte mit Hubschraubern ein. Hinter allem stand immer dieselbe Frage. Wer ist zuständig und wer muss wen anrufen? Kommandeur Kurt Leonards spricht von einem Riesenschritt und er beobachtet, wie sich der Blick der Hamburger auf die Bundeswehr verändert.
12: Die Wahrnehmung der Soldaten verändert sich. Wir bekommen sehr viele freundliche Gesten an der Kreuzung. Soldaten werden zu Kaffee eingeladen. Das haben wir alles so in der Vergangenheit nicht erlebt. Die Wahrnehmung der Bundeswehr in Hamburg ist deutlich auf einem sehr erfreulich positiven Tendenz. Und das bekommen wir täglich wiedergespiegelt.
11: Nicht alle sehen das so. Kritiker werfen der Bundeswehr vor, mit solchen Übungen die Stadt zu militarisieren. Nachts versuchten Aktivisten, die Militärkolonne an den Elbbrücken zu blockieren. Die Polizei hielt sie auf. Am Freitag blockierte das Aktionsbündnis Ende Gelände Gleise im Hafen. Währenddessen protestierten rund 1900 Schülerinnen und Schüler gegen eine mögliche Wehrpflicht.
13: Wir sind gegen Krieg und gegen die Wehrpflicht. Wir wollen selber über unsere eigene Zukunft und unsere Interessen entscheiden. Und deswegen sind wir heute alle gemeinsam auf der Straße gegen die Aufrüstung und für Frieden.
11: Die Teilnehmer einer Fahrraddemo wurden dagegen vom Veranstalter aufgerufen, Bundeswehrfahrzeuge durchzulassen. Neu im Kreis der Partner war in diesem Jahr die Schwarzgruppe, bekannt durch Lidl und Kaufland. Der Konzern hat inzwischen einen eigenen Verteidigungsbereich und will Polizei und Bundeswehr mit ihren schon bestehenden IT-Netzen helfen. Harald Mannheim leitet diesen Bereich.
14: Was wir anbieten, ist gerade für Sicherheitsbehörden und Streitkräfte gesicherte IT-Netze, resiliente IT-Netze, auch in der Kaskade bis hin zum Einsatzfahrzeug, bis hin zu handelnden Einsatzpersonen, um auch hier in der Resilienz und Souveränität, also der Handlungsfreiheit, auch in der Krise unabhängig von anderen Akteuren entscheiden zu können, handeln zu können und damit auch den Einsatz der entsprechenden Sicherheitsbehörden und Streitkräften sicherzustellen.
11: Eine Botschaft zog sich durch alle 3 Tage. Vorsorge ist nicht nur Sache von Bundeswehr und Behörden. Die SPD-Bürgerschaftsabgeordnete Annika Urbanski erinnert an Corona, als plötzlich Masken und Klopapier ausverkauft waren. Sie rät zur Checkliste des Bundesamts für Bevölkerungsschutz. Zum Beispiel ein Vorrat an Trinkwasser.
15: Der Staat kann sich am Ende nicht um alle einzelnen Personen gleichmäßig genau in der gleichen Sekunde kümmern. Das ist einfach logistisch gar nicht machbar. Und deswegen dürfen wir uns nicht immer so sehr darauf verlassen, dass der Staat für uns alles regelt, sondern dass wir auch unserer eigenen Verantwortung gerecht werden.
11: Die nächste Übung im kommenden Jahr, Red Storm Delta, ist bereits im Gespräch. Die Bundeswehr hofft allerdings, dass es beim Üben bleibt. Am liebsten, sagt ihr Pressesprecher, noch bis zum Red Storm Zulu, dem letzten Buchstaben im Alphabet.
4: Die Bundeswehrübung Red Storm Charlie in Hamburg ist zu Ende. Elias Bartel war das mit einer Zusammenfassung. Seit Jahrzehnten schwelt im Mittelmeer ein Konflikt zwischen Griechenland und der Türkei. Zurzeit flammt er wieder auf. Der Streit um hoheitliche Fragen in der Ägäis spitzt sich zu, seit Griechenland und Israel ein milliardenschweres Rüstungsabkommen abgeschlossen haben, zu Deutsch Achillesschild. Hintergrund: In Griechenland wächst die Sorge, die Türkei könne ein neues Russland werden, also ein Aggressor. Die Türkei wiederum spricht von einer Militarisierung und hat bereits Truppen in Küstenregionen verlagert. Aus Athen berichtet Jasper Riemann.
16: Es ist ein sich aufschaukelndes Hin und Her. Da beschwert sich Griechenland über türkische Luftraumverletzungen, über aus seiner Sicht illegale Ausrufungen türkischer Meeresnationalparks, über türkische Truppenverlegungen an die Küste. Auf der anderen Seite ist ein türkischer Präsident Recep Tayyip Erdogan, der Griechenland aufruft, die Militarisierung seiner Inseln zu beenden, und sein Außenminister Hakan Fidan, der deswegen von einer Sicherheitsbedrohung für die Türkei spricht.
17: Wir treten also wirklich in eine neue Ära ein.
16: Meri Bossi ist emeritierte Professorin für internationale Sicherheit an der Universität Piräus.
17: Wir sehen eine zunehmende Eskalation und eine bedrohliche Rhetorik seitens der Türkei und seitens Griechenlands. All das und natürlich das unsichere regionale und internationale Umfeld trägt dazu bei, dass diese Spannungen vielleicht einen extremeren Punkt erreichen könnten.
16: Die griechische Regierung setzt jetzt auf Abschreckung. Das Prinzip: Wer Frieden will, bereite sich besser auf Krieg vor. Ende August hat Griechenland mit Israel einen milliardenschweren Rüstungsvertrag abgeschlossen. Name: Schild des Achilles. Griechenland erhält ein umfassendes Luftverteidigungssystem und investiert zugleich in seine eigene Rüstungsindustrie. Aus Sicht des griechischen Analysten und Journalisten John Psaropoulos geht es dabei nur um Selbstverteidigung.
18: Griechenland betrachtet die Türkei als ein potenzielles Russland. Die Bedrohungswahrnehmung, die Europa jetzt von Russland hat, die hat Griechenland schon seit längerem gegenüber der Türkei.
16: In den vergangenen Jahrzehnten, insbesondere seit der türkischen Invasion Zyperns 1974, gerieten Griechenland und die Türkei immer wieder wegen unterschiedlicher Fragen in der Ägäis aneinander. Ronald Mainardos hat über dieses Thema promoviert. Seit langem lebt er in Griechenland. Jetzt arbeitet er als wissenschaftlicher Mitarbeiter für den Athener Think Tank Elia Map.
19: Man ist sich nicht einig, was eigentlich umstritten ist. Und man ist sich nicht einig, wie man diese Streitpunkte denn lösen soll. Und gewissermaßen, wenn man das jetzt mal ganz hart ausdrücken will, tritt man auf der Stelle.
16: So ist für die griechische Regierung zum Beispiel die Frage geklärt, ob man das Recht habe, die Hoheitsgewässer um die Ägäisinseln auf 12 Seemeilen auszuweiten. Das erlaube ja schließlich das UN-Seerechtsübereinkommen. Doch das türkische Parlament hat schon 1995 beschlossen, setzt Griechenland das wirklich um, würde das als Kriegsgrund gesehen werden. Die türkische Befürchtung: Wegen der vielen griechischen Inseln könnten die internationalen Gewässer in der Ägäis erheblich schrumpfen, der türkische Schiffsverkehr wäre drastisch eingeschränkt. Griechische Beobachter wiederum sehen türkische Expansionspläne. Sie verweisen auf die türkische Doktrin der sogenannten Blauen Heimat, Mavi Vatan, die demnächst im türkischen Parlament diskutiert werden soll. Sie sieht vor, die türkischen Einflusszonen im Mittelmeer deutlich zu erweitern. Der Politikwissenschaftler Hüseyin Bağcı aus Ankara beschwichtigt allerdings:
20: Zwischen der Türkei und Griechenland könnte es nicht zu einer militärischen Auseinandersetzung kommen, weil beide Seiten Mitglieder der NATO sind und das können sie nicht tun. Das ist ein Familienkonflikt und das sollte man innerhalb der NATO, aber auch innerhalb der Europäischen Union lösen.
16: Dass die Türkei nun gut 2000 Soldaten in die Küstenregion südlich von Izmir geschickt hat, sei zwar ein Zeichen dafür, dass die Türkei bereit sei zu kämpfen, aber Präsident Erdogan, sagt der Politikwissenschaftler Bağcı, sei ohnehin nicht an einem Krieg interessiert.
20: Ich bin sehr viel in Griechenland gewesen und es ist ein wunderschönes Gefühl, in Griechenland zu sein. Warum? Weil jeden Morgen, wenn man aufwacht, die ganze Nachrichten einfach über die Türkei ist. Da sieht man sich wirklich, mein Gott, wir Türken, wir sind ja so stark, so bedrohlich, was auch immer ist. Aber in der Türkei, es wird nicht so gesehen.
16: Vieles ist, da sind sich die Experten einig, innenpolitisch motiviert. So sind im Frühjahr Wahlen in Griechenland und Ministerpräsident Mitsotakis will nicht schwach wirken. Sicher ist, die Zeit der ruhigen Gewässer, wie die Entspannungsphase seit einem Besuch Erdogans 2023 in Athen genannt wird, diese Zeit ist vorbei.
4: Jasper Riemann über die wieder zunehmenden Spannungen zwischen Griechenland und der Türkei. Wohnort, Automarke, jährlich gefahrene Kilometer. Alles Faktoren, die bei der Kfz-Versicherung über die Beitragshöhe mitbestimmen. Allerdings gibt es da noch einen weiteren Faktor und über den wird deutlich seltener geredet, das Lebensalter. Je älter der Kunde, desto teurer die Versicherung. Fragt sich nur, ob das so eigentlich in Ordnung ist oder nicht doch eher ein Fall von Altersdiskriminierung. Mehr dazu jetzt von Thorsten Link.
2: Seit fast 30 Jahren fährt Wolfgang Allehoff unfallfrei. Er hat die höchste Schadenfreiheitsklasse, seit fast 20 Jahren dasselbe Auto. Eigentlich ein Musterkunde für jede Versicherung. Umso mehr hat den 76-Jährigen aus Stuttgart seine letzte Beitragsrechnung überrascht.
21: Dieses Jahr, vorher ist mir das gar nicht aufgefallen, ist es von 591 auf 728 gestiegen, bei gleicher Schadensfreiheitsklasse.
2: Kein Unfall, keine höhere Fahrleistung, kein neues Auto. Alles wie gehabt, bis auf das Alter. Doch genau das spielt bei der Kfz-Versicherung offenbar eine erhebliche Rolle. Fakt ist, statistisch verursachen ältere Autofahrer höhere Schäden als Menschen mittleren Alters. Versicherungen dürfen das Alter deshalb bei der Berechnung der Beiträge berücksichtigen. Aber wie stark wirkt sich das aus? Wir haben für einen Modellkunden die Tarife von 8 großen Versicherern verglichen. Auto, Wohnort, Fahrleistung und Schadenfreiheitsklasse blieben gleich. Nur das Alter veränderte sich. Ergebnis? Bis Anfang 60 passiert beim Beitrag relativ wenig. Danach wird es teuer. Zwischen 62 und 75 Jahren steigen die Beiträge in unserer Stichprobe im Durchschnitt um fast 60%. Mit 81 kostet derselbe Versicherungsschutz sogar mehr als doppelt so viel wie mit 52. Und noch etwas fällt auf. Die Versicherer bewerten das Alter höchst unterschiedlich. Zwischen 52 und 75 Jahren steigt der Beitrag bei der Signal Iduna um rund 46%. Bei der DEVK ist es fast doppelt so viel. Aber warum? Alexander Erpenbach verantwortet bei der DEVK die Tarifkalkulation.
22: Jede Altersgruppe zahlt den Beitrag, den sie auch wirklich an Schäden produziert. Und das ist uns sehr wichtig, denn die Prämie, die die alten Leute nicht zahlen würden, wenn wir also weniger Zuschlag nehmen in der alten Gruppe, müssen ja dann andere Fahrer bezahlen, das trifft dann die Jüngeren.
2: Eine wichtige Datengrundlage liefert der Gesamtverband der deutschen Versicherungswirtschaft. Der GDV wertet rund 100 Millionen Versicherungsverträge und die dazugehörigen Schäden aus. Doch seine Empfehlungen sind nicht verbindlich. Große Versicherer verfügen über eigene Kundendaten und entwickeln daraus eigene Risikomodelle. Bei der DEVK sind es mehr als 3 Millionen versicherte Fahrzeuge und rund 400.000 regulierte Schäden im Jahr, erklärt Alexander Erpenbach.
22: Wir kalkulieren unsere Prämien nicht nach den GDV-Daten, sondern nach eigenen Daten. Wenn eben alle 1:1 die GDV-Daten verwenden würden, gäbe es diese Unterschiede nicht.
2: Genau deshalb kann derselbe ältere Autofahrer bei zwei Versicherungen völlig unterschiedlich eingestuft werden. Wie stark dabei Alter, Schadenfreiheitsklasse und andere Faktoren ins Gewicht fallen, erfahren Kunden allerdings nicht. Die Versicherer betrachten ihre Kalkulation als Geschäftsgeheimnis. Das kritisiert Ferda Attermann, die Antidiskriminierungsbeauftragte des Bundes. Nicht die Risikokalkulation an sich sei das Problem, sagt sie, sondern dass ältere Kunden nicht nachvollziehen könnten, wie ihr Beitrag zustande komme.
23: Da ist es wichtig, dass Unternehmen, die das anbieten, eben ihre Kalkulationsgrundlagen offenlegen. Weil wenn es keine Diskriminierung gibt, und davon gehen wir jetzt erstmal aus, dann sollte es auch kein Problem sein, darzustellen, auf welcher Grundlage berechnet wurde.
2: Attermann fordert deshalb mehr Transparenz. Die Finanzaufsicht BaFin, die auch Versicherungsunternehmen beaufsichtigt, sieht bislang allerdings keine Anhaltspunkte für Verstöße gegen das allgemeine Gleichbehandlungsgesetz. Was also tun? Regelmäßig vergleichen. Gerade für ältere Autofahrer kann das viel ausmachen. Bei unserem 81-jährigen Modellkunden lagen zwischen dem günstigsten und dem teuersten Angebot mehr als 600 Euro im Jahr. Für Wolfgang Allehoff jedenfalls ist klar, seine nächste Beitragsrechnung wird er sich ansehen. Sehr genau.
4: Das Lebensalter und die Kfz-Versicherung, ein Beitrag von Thorsten Link war das. Wichtige Botschaft, Anbieter vergleichen. Die Preise an den Tankstellen sind, egal an welcher, hoch wie lange nicht. Die Bundesregierung will die Autofahrer jetzt entlasten. Ab Oktober wird es erneut einen Tankrabatt geben. Dadurch soll der Preis für Benzin oder Diesel um bis zu 17 Cent pro Liter fallen. Felix Leitmeier hat Menschen in Berlin gefragt, wie sie den Tankrabatt denn finden.
0: Finde ich gut, nur viel zu wenig. Ich sag mal, bei dem, was jetzt der Liter kostet, ein Preis wie im letzten Jahr, der noch unter 2 Euro liegt pro Liter. Das fände ich gut.
1: Ich bin zwiespältig. Ich finde den Benzinpreis zu hoch, aber ich finde, man müsste anders rangehen. Also beispielsweise einen Deckel und darüber hinaus auch Übergewinne der Unternehmen dann besteuern.
3: Ich halte von diesem Tankrabatt ganz wenig, weil ich denke, die Leute, die den großen Auto fahren und 10, 15 Liter, 20 pro Kilometer brauchen, die haben bestimmt nicht das Geld nötig für einen Tankrabatt.
4: Und was sagen Sie, ist der Tankrabatt die richtige Entlastung? 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
24: Mit Michael Küster. München wird der deutsche Bewerber für die Olympischen Spiele 2036, 40 oder 44. Die bayerische Landeshauptstadt hat sich am Nachmittag gegen die Region Köln-Rhein-Ruhr durchgesetzt. Schon im Vorfeld waren die weiteren Kandidaten Hamburg und Berlin ausgestiegen. Julius Richter.
25: Das Ergebnis war am Ende deutlich. 91 Stimmen fielen auf München, 50 auf die Bewerbung Köln-Rhein-Ruhr. Bayerns Ministerpräsident Markus Söder sprach von einer historischen Chance und betonte, man wolle nun alles geben, damit Deutschland sich gemeinsam als ein Land präsentieren könne. Münchens Oberbürgermeister Dominik Krause verwies auf den Rückhalt in der Bevölkerung, die Erfahrung mit Großveranstaltungen und das nachhaltige olympische Erbe. München bewirbt sich beim Internationalen Olympischen Komitee IOC um die Sommerspiele und Paralympics 2036, 2040 oder 2044. Das Münchner Konzept setzt auf kurze Wege und Wettkampfstätten rund um den Olympiapark. Dazu gesellt sich Kiel für die Segelwettbewerbe. Das IOC will die ersten Kandidaten für die Spiele 2036 im kommenden Jahr auswählen. Die Entscheidung fällt dann nach weiteren Bewerbungsphasen in gut 3 Jahren.
24: Knapp 70 Kilometer von München entfernt, nämlich in Augsburg, steht die deutsche Fußballnationalmannschaft morgen gegen Griechenland auf dem Platz. Zweiter Auftritt der Mannschaft des neuen Bundestrainers Jürgen Klopp in der Nations League und der Gegner heißt Griechenland und schon heute war die Pressekonferenz. Michael Augustin.
26: Strahlend blauer Himmel, Sonne, 23 Grad. Bei allerschönstem Spätsommerwetter bereitet sich das DFB-Team in Herzogenaurach auf das zweite Nations League-Spiel gegen Griechenland vor. Für die verletzten Havertz und Musiala sind Würz und Burkhardt früher als geplant zur Mannschaft gekommen. Für die Startelf kommen beide aber noch nicht in Frage. Eine Änderung wird es im Tor geben. Der neue Bundestrainer Jürgen Klopp setzt auf Alexander Nübel. Marc-André Ter Stegen muss auf die Bank.
27: Marc hat überragend gehalten und ja, er hat den Gegner zweimal im eigenen Ballbesitz nicht den Ball gespielt, den er spielen wollte oder sollte. Das kommt vor. Bin sehr, sehr froh, sehr happy mit seiner Leistung und dementsprechend darf Alex morgen aber trotzdem ran und nicht deswegen. Auch er hat sich das verdient, weil alle drei Torhüter hier einen sensationellen Eindruck machen.
26: Wie die Aufstellung ansonsten aussehen wird, dazu gab es von Klopp keine Aussage. Vor seiner Zeit als Bundestrainer hat die Nationalmannschaft 10-mal gegen Griechenland gespielt und noch nie ein Länderspiel verloren. Mit Karezas von Borussia Dortmund steht ein Bundesliga-Profi im Kader der Griechen.
24: Anstoß ist morgen um 20.45 Uhr. Die deutsche U21-Nationalmannschaft hat in der EM-Qualifikation am frühen Abend klar mit 4:0 in Lettland gewonnen. Damit hat der DFB-Nachwuchs 2 Spieltage vor Schluss allerbeste Chancen bei der Europameisterschaft nächstes Jahr in Serbien und Albanien mit dabei zu sein. Frankreichs Superstar Kylian Mbappé hat beim Sieg in der Türkei gestern eine Kapselverletzung im linken Knie erlitten. Das hat seinem Verein Real Madrid heute bekannt gegeben. Mbappé muss voraussichtlich 12 Tage pausieren. In der Handball-Bundesliga kam es heute zum Spitzenspiel zwischen den beiden punktgleichen Topvereinen Kiel und Flensburg-Handewitt. Am Ende schiedlich friedlich unentschieden 31:31 und damit sind beide weiter gleich auf. Ganz vorne in der Tabelle. Auch in der Basketball-Bundesliga gab es heute ein Topspiel. Meister

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1: Um 21.30 Uhr mit Daniel Skondo von HR Info. In seiner Rede vor der UN-Vollversammlung in New York hat sich Russlands Außenminister Lavrov unversöhnlich mit dem Westen gezeigt. Mit Blick auf den russischen Angriffskrieg in der Ukraine warf er Europa vor, Friedensverhandlungen zu vereiteln. Aus der Nachrichtenredaktion Sven Kuhnen.
2: Der Westen versorge die ukrainische Regierung mit Waffen und helfe Kiew dabei, Drohnen und Raketen auf Zivilisten und die zivile Infrastruktur zu richten. Lavrov betonte, der Krieg gegen die Ukraine werde fortgesetzt. Kurz vor seiner Rede hatte Lavrov den deutschen Außenminister Johann Wadephul getroffen. Es war das erste Treffen dieser Art seit Kriegsbeginn.
1: Der Deutsche Olympische Sportbund bewirbt sich mit München für die Sommerspiele 2036, 40 oder 44. Die bayerische Landeshauptstadt konnte sich bei der Abstimmung in Baden-Baden gegen die Region Köln-Rhein-Ruhr durchsetzen. Wie es jetzt weitergeht, dazu ARD-Reporter Florian Eckel.
3: Bis März 2027 will dann das Internationale Olympische Komitee Detailpläne und finanzielle Garantien sehen und dann eine Vorauswahl treffen. In 3 Jahren werden wir dann erfahren, wer den Zuschlag bekommt international für die Spiele 2036. Bislang ist nur bekannt, dass zum Beispiel Katars Hauptstadt Doha sich bewerben will. Ansonsten sollen noch Indien oder auch die Türkei interessiert sein.
1: China und die USA richten einen Kommunikationskanal für Zwischenfälle mit künstlicher Intelligenz ein. Laut Weißem Haus haben sich Präsident Trump und Staatschef Xi bei ihrem Treffen in Washington darauf verständigt. Beide Länder wollten künftig regelmäßig über die Technologie und die damit verbundenen Risiken und Chancen sprechen. In Darmstadt haben etwa 200 Menschen aus der Reichsbürgerszene in ganz Deutschland ihren angemeldeten Aufzug nicht wie geplant durchführen können. Laut Polizei wurden sie umgeleitet, weil rund 500 Gegendemonstranten die Wegstrecke blockierten. HR-Reporter Thomas Corella.
4: Schon kurz nach dem Start vom Karolinenplatz kam der Reichsbürgerzug zum Stillstand. Aktivisten von linken Gruppen hatten unter anderem die Schulstraße blockiert. Die Reichsbürger-Demonstranten machten schließlich Kehrt und liefen zum Karolinenplatz zurück. Ausschreitungen oder gar Verletzte gab es laut Polizei nicht. Die Blockade führte aber zu Verkehrsbehinderungen auf dem Cityring in Darmstadt.
1: In der Basketball-Bundesliga haben die Skyliners Frankfurt gegen Rasta Vechta gewonnen mit 93-81. Das waren die Nachrichten. Das Wetter. In der Nacht kühlt es ab auf 13 bis 6 Grad. Morgen scheint in Hessen wieder oft die Sonne. Am Nachmittag kann es hier und da mal wolkiger sein. Es bleibt allerdings überall trocken bei Höchstwerten zwischen 23 und 29 Grad. Die weiteren Aussichten, Montag und Dienstag auch oft sonnig, noch wärmer bis 30 Grad. Die Zeit 21.33 Uhr.
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5: Herzlich willkommen zum ARD-Interview der Woche. Ich bin Lissi Kaufmann, Korrespondentin im ARD-Hauptstadtstudio. Und mein Gast heute ist eine Frau, von der man eigentlich erwarten könnte, dass sie jetzt mal ziemlich wütend auf den Tisch haut und sagt, wieso hört mir hier eigentlich keiner zu? Aber auf den Tisch hauen ist eigentlich gar nicht so ihre Art, eher das beharrliche Mahnen. Und wir werden gleich mal hören, wie lange die Geduld noch reicht. Bei mir ist die Vorsitzende des Sachverständigenrats Wirtschaft, also eine der sogenannten Wirtschaftsweisen, Monika Schnitzer. Und bevor wir loslegen, noch ein kurzer Hinweis. 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Jetzt aber zu meinem Gast. Herzlich willkommen, Frau Schnitzer.
6: Ich freue mich.
5: Frau Schnitzer, die Wirtschaftsweisen, die sollen die Bundesregierung unabhängig beraten, Wirtschaftsexpertise liefern. Und Sie, wie viele andere Ökonomen, mahnen seit Monaten, dass ein Tankrabatt Unsinn ist. Und genau so ein Tankrabatt, der kommt jetzt. Was geht in einem Kopf einer Wirtschaftsweisen vor, die mahnt und mahnt und mahnt und warnt und warnt und warnt und dann macht das die Politik trotzdem?
6: Es ist nicht so, dass ich so ganz überrascht gewesen bin, als ich das dann gehört habe. Für mich war das vor allen Dingen Ausdruck der Verzweiflung der Politik, die offensichtlich denkt,

0: Sie muss jetzt ganz schnell vor den Landtagswahlen noch irgendetwas ankündigen, was die Wählerinnen und Wähler dann doch auf ihre Seite ziehen würde. Und an der Stelle dachte ich mir, vielleicht hätte man das Ganze doch ganz anders vorbereiten sollen und mehr darüber aufklären sollen, warum es diese hohen Preise gibt und dass wir damit umgehen müssen, aber eben nicht auf die Weise. Ich glaube, da gibt es noch ganz viel Aufklärungsarbeit zu tun.
1: Sie haben ja aber auch schon Aufklärungsarbeit schon im Sommer geleistet. Sie haben gesagt, dieser Tankrabatt entlastet die Falschen. Das ist Entlastung mit der Gießkanne. Es bekommen das Geld auch Leute, die es überhaupt nicht brauchen. Warum kommt man mit guten ökonomischen, aber nicht nur ökonomischen, sondern einfach nur guten Argumenten in der Politik nicht mehr durch?
0: Das ist eine wirklich gute Frage und die richtige Antwort weiß nur die Politik selbst. Natürlich sagen die Menschen wollen jetzt entlastet werden. Sie sind verzweifelt, wenn sie die hohen Preise an der Tankstelle sehen. Und jetzt sind tatsächlich Tankstellenpreise etwas, was besonders sichtbar ist. Aber gleichzeitig, gerade als im Frühjahr das ja schon mal Thema war, habe ich sehr viel positive Zuschriften von Menschen bekommen, die gesagt haben, ja gut, dass sie sich dagegen aussprechen, denn wir brauchen es wirklich nicht. Und das ist doch die zentrale Frage. Klar sind jetzt alle, die Auto fahren, belastet. Aber nicht alle sind so stark belastet, dass sie wirklich in Existenznöte geraten. Und man muss an der Stelle sich einfach klar machen, wir sind in einer Kriegssituation. Also nicht wir selbst, nicht wir haben Krieg geführt, aber es wird ein Krieg im Nahen Osten geführt, der führt zu dieser Ölknappheit und dementsprechend zu den hohen Tankstellenpreisen. Das ist nicht etwas, was man einfach nur wegsubventionieren kann.
1: Was der Kanzler auch selber gesagt hat, ja, eigentlich mal noch in einem Sommerinterview.
0: Was er selbst gesagt hat, genau. Wo man aber trotzdem denkt, irgendwie müssen wir die Leute unterstützen. Und an der Stelle genau macht man den Denkfehler, weil das muss man nicht.
1: Und wie sollte man sie dann entlasten und wie mit dieser Wut vielleicht auch und dieser Sorge der Menschen umgehen?
0: Eigentlich möchte man doch genau die entlasten, die wirklich in existenzielle Nöte kommen, die wirklich auf das Auto angewiesen sind, gar keine Alternative haben und sich das nicht leisten können. Und denen würde man gerne direkt und gezielt helfen. Das war ja unser Vorschlag schon im Sommer, das war unser Vorschlag schon 2022, als wir die Energiekrise haben. Wenn helfen, dann gezielt helfen, denen, die es wirklich brauchen.
1: Durch einen Auszahlungsmechanismus, den wir aber immer noch nicht haben.
0: Ganz genau, jetzt sind wir am springenden Punkt. Da ist inzwischen auch einiges passiert. Also in den 4 Jahren seit 2022 hat man jetzt zumindest die technischen Voraussetzungen geschaffen, um direkt etwas auszuzahlen. Jetzt fehlt es noch an 2 Dingen. Das erste, woran es fehlt, sind Kontonummern. Man hat bisher nur von einem Fünftel der Menschen die IBAN-Nummer. Und jetzt könnte man sagen, okay, das können doch die Leute einfach schnell irgendwo eingeben. Wer Geld haben will, der wird das schon machen. Da hätte ich also keine Sorge, dass das wirklich ein Hemmnis sein muss. Das Zweite, was fehlt, ist die Information darüber, wie hoch ist denn das Einkommen der Betroffenen. Denn wir sollten eigentlich nur die unterstützen, die wirklich wenig Geld haben. Und an der Stelle fehlt es noch. Diese Verknüpfung ist noch nicht gelungen. Und da fragt man sich natürlich nach 4 Jahren, warum hat das noch nicht geklappt?
1: Eine Antwort, die wir aber wahrscheinlich hier nicht finden können, sondern die Politik uns eigentlich liefern müsste.
0: Die Politik, die Administration. Denn man muss ja sagen, in anderen Ländern hat das ja funktioniert. Frankreich hat das vorgemacht. Die haben für ein Viertel der Haushalte, das ärmste Viertel sozusagen, haben die einfach direkt ausgezahlt 100 Euro. Das waren 10 Millionen Haushalte, 100 Euro, 1 Milliarde. Das ist deutlich weniger als das, was wir vorhaben, in 3 Monaten jetzt auszugeben, nämlich 2,5 Milliarden. Und das kommt ja zu den 1,6 Milliarden noch dazu, die wir im Sommer schon ausgegeben haben. Am Ende werden wir also 4 Milliarden ausgegeben haben. Frankreich macht es mit einem Viertel und hat ein Viertel der Haushalte damit entlastet.
1: Aber man hat, wenn man jetzt beobachtet, wie der Staat vorgeht, schon den Eindruck, dass sich die Bundesregierung und der deutsche Staat ein bisschen verhält wie so Helikoptereltern. Also sobald eine Belastung da ist, versucht man das abzumildern, ja, genau, dass man es ja nicht spürt. Ist das was typisch Deutsches, dass man der Bevölkerung nicht mehr zutraut, in Krisen zu leben und das zu spüren?
0: Ich weiß gar nicht, ob das typisch deutsch ist, aber es ist auf jeden Fall etwas, was sich entwickelt hat, weil sich die Erwartungshaltung entwickelt hat. Und ich glaube, das kann man zurückführen auf die Zeit, als wir Pandemie hatten. Da hat man gesagt, okay, das ist jetzt ein so ungewöhnliches Ereignis. Da wollen wir, dass die Menschen nicht in Panik geraten und einigermaßen gut durchkommen. Man hat die Unternehmen unterstützt, man hat auch die Menschen unterstützt. Man hat also die Erwartung geschaffen, wir helfen euch, wir lassen euch nicht allein. Da kam 2022, zwei Jahre später, die Energiekrise wegen des Ukraine-Kriegs. Und wieder hat man gesagt, naja, da wollen wir nicht, dass die Leute jetzt vielleicht sogar verweigern, der Ukraine zu helfen. Und wir wollen, dass wir irgendwie durchkommen mit der Gasknappheit. Also man hat wieder die Erwartung geschaffen, es wird nicht schlimm für euch, wir werden das schon alles schaffen. Und mit dieser Erwartungshaltung kommt natürlich jetzt immer mehr dieser Modus, der Staat wird uns schon immer raushauen. Und das geht einfach nicht. Also die Erkenntnis, dass wir als Land ärmer geworden sind durch diese Krisen, die hat sich nicht wirklich durchgesetzt, weil man immer davon ausgegangen ist, na gut, da wird uns der Staat schon helfen. Aber der Staat, wer ist das denn? Das sind ja wir Steuerzahlerinnen und Steuerzahler. Und weil es momentan gar nicht reicht mit den Steuern, wird das mit Verschuldung passieren und dann sind es die Kinder, die das zahlen.
1: Wie kommt man denn aber aus dieser Spirale, die man sich da geschaffen hat, diese Erwartungshaltung wieder raus? Denn in einer Zeit, wo wir auch erstarkende politische Ränder haben, die das nochmal viel krasser polarisieren, dann Entscheidungen zu treffen, die hart sind für die Bevölkerung, ist ja in der Mitte der Politik kaum noch zu machen.
0: Also erklären, warum das jetzt so ist, kann man sehr gut. Denn die Menschen, wenn sie einen gewissen Status quo erreicht haben, davon wieder etwas abzugeben, das fällt ihnen extrem schwer. Also man kann das psychologisch sehr gut erklären. Man nennt sowas Verlustaversion. Man gibt ungern etwas wieder ab. Also ein solcher Verlust, ein drohender Verlust, der wird von den Menschen als sehr, sehr negativ bewertet. Insofern hat man sich hier in eine sehr unglückliche Lage manövriert, denn jetzt haben wir diese Erwartungen geschaffen. Wir werden später vielleicht noch über die Rente sprechen. Da ist genau das Gleiche passiert, dass man...
1: Wäre genau mein Punkt jetzt gewesen, dass man diese Erwartung geschaffen hat. Man kann mit nach 45 Beitragsjahren abschlagsfrei in Rente gehen. Und jetzt will man sozusagen das wieder abschaffen, weil es sehr viel Geld kostet und... Da gibt es heftigsten Widerstand, auch noch mal viel mehr als vielleicht beim Tankrabatt.
0: Das ist genau der Punkt. Also durch diese Erwartungen finden die Leute, wenn jetzt etwas wieder abgeschafft wird, es wird ihnen etwas weggenommen, etwas, was man ihnen vorher geschenkt hatte. Und da wird man sich schwer tun, aber man muss es trotzdem versuchen, jetzt erstmal alle mitzunehmen und denen klarzumachen, also den Menschen klarzumachen. Wir sind an einem Punkt angelangt, wo wir ganz viel durch äußere Einflüsse, hier Krieg, aber auch durch selbstgemachte Einflüsse, demografischer Wandel, wir haben nicht genug Kinder bekommen, das reicht alles nicht für die Sozialversicherung, wo man sagen muss, okay, jetzt müssen wir mal Karten auf den Tisch legen, was können wir uns leisten, was können wir uns nicht leisten. Man kann jeden Euro nur einmal ausgeben und wenn ich ihn für den Tankrabatt ausgebe, kann ich ihn nicht für was anderes ausgeben. Jetzt überlegen wir einfach mal, 2,5 Milliarden jetzt für den Tankrabatt, 3 Monate, damit alle ein bisschen günstiger fahren, auch die, die sich wirklich leisten können. Wir könnten zum Beispiel 2 Milliarden nutzen und in das Startchancenprogramm reingeben.
1: Also für Bildung.
0: Für Bildung. Mit 2 Milliarden unterstützt der Staat momentan die sehr benachteiligten Schulen, sehr benachteiligte Kindergruppen, die es bisher nicht schaffen, beim Rechnen, beim Schreiben, beim Lesen überhaupt den Mindeststandard zu erreichen. Damit sollen die ganz gezielt unterstützt werden, damit sich die Zahl reduziert, halbiert der Kinder, die diesen Mindeststandard überhaupt nicht schaffen.
1: Wie schafft man das den Wählern zu vermitteln?
0: Ich glaube, wir müssen einfach da ehrlicher sein und müssen auch bereit sein, in Kauf zu nehmen, dann eben auch mal für eine bestimmte Zeit Wähler zu verlieren. Ich fürchte, so wie man es momentan macht, verliert man ja auch Wähler. Wir sehen es ja an der Wahlurne. Es hat ja nicht geholfen, diesen Tankrabatt dann doch nochmal schnell zu versprechen. Die Wahlen sind ja trotzdem nicht besser ausgegangen für die Parteien, die das jetzt vorgeschlagen haben. Also man muss hier auch mit einer gewissen Offenheit und Ehrlichkeit rangehen. Denn die Wählerinnen und Wähler, die kann man ja auch nicht für dumm verkaufen. Die sehen ja eigentlich, was Sache ist.
1: Bei der abschlagsfreien Rente nach 45 Beitragsjahren scheint es aber nicht so zu sein. Also da kommt auch aus der Politik immer wieder das Argument, die Leute haben hart gearbeitet, die haben mal locht auf der Baustelle. Das berühmte Beispiel, der Dachdecker, der dann einfach nicht mehr arbeiten kann. Und da gibt es doch aber auch eigentlich ganz vernünftige ökonomische Gründe, auch wo man sagen muss, eigentlich passt das gar nicht, dieses Beispiel mit dem Dachdecker. Es ist nämlich gar nicht der Dachdecker, der hier auch entlastet wird.
0: Ganz genau. Also hier gibt es wirklich völlig falsche Vorstellungen. Also der Dachdecker ist in dem Alter schon gar nicht mehr auf dem Dach. Der macht inzwischen was anderes. oder ist in Frührente, weil er tatsächlich, oder Erwerbsminderungsrente, weil er es tatsächlich gar nicht mehr schafft. Also wer momentan die berühmte Rente mit 63 in Anspruch nimmt, der ist typischerweise nicht krank oder nicht mehr arbeitsfähig, denn die haben es gar nicht so lange geschafft. An der Stelle lasse ich mich einmal sagen, wenn ich über die Rente mit 63 spreche, ich werde dann immer sofort korrigiert und dann heißt es sofort, das ist ja gar nicht mehr die Rente mit 63. Es ist nur der Begriff, unter dem das mal eingeführt worden ist. Eigentlich bedeutet das immer 2 Jahre vorzeitig vor dem eigentlichen Renteneintrittsalter abschlagfrei in Rente zu gehen. Und da wären wir momentan bei eher 64. Mit dieser Rente erreicht man bisher, oder wenn man sich anschaut, wer nutzt die, erreicht man Menschen, die durchschnittlich verdienen, überdurchschnittlich gesund sind, die also mitnichten jetzt gar nicht mehr arbeiten könnten, die uns ganz wesentlich fehlen auf dem Arbeitsmarkt. Wir brauchen eigentlich die Fachkräfte. Die Unternehmen sagen ja immer noch, uns fehlen die Fachkräfte, die sind gut ausgebildet, die können ihren Job, und an der Stelle verlieren wir. Und
1: aber jetzt könnte man ja fragen, also okay, die Wähler davon zu überzeugen, da muss man noch ein bisschen vielleicht erklären, aber die Politik davon zu überzeugen, also vielleicht auch eine SPD, die im Moment vor allen Dingen, aber nicht nur die SPD, auch aus der Union, aus der CDU, hören wir es von Ministerpräsidenten, die dagegen gewettert haben, denen das klar zu machen und zu erklären und die Chance zu geben, das praktisch an die Wähler weiterzugeben im Wahlkampf, aber auch so, um es zu erklären, das muss doch eigentlich auch für Sie als Wirtschaftsweise der erste Schritt sein, zu sagen, wir haben die Politik überzeugt mit guten Argumenten und die müssen das jetzt umsetzen und auch den Wählern erklären. Und das passiert ja aber nicht. Also es wird ja praktisch populistisch auch in der Mitte Wahlkampf damit gemacht und versucht damit Wähler zu gewinnen.
0: Das ist genau das Problem. Wobei ich glaube, auch in der Politik zum Teil die Diskussion falsch geführt wird oder falsch verstanden wird. Ich gehe gleich auf das Gerechtigkeitsargument ein, das dann immer verwendet wird. Die Politik sieht schon, mit diesem Thema kann man nicht gut Wahlkämpfe gewinnen. Deswegen ist ja übrigens im letzten Wahlkampf das gar nicht groß zum Thema gemacht wurde. Gerade die CDU-CSU hat damals gesagt, naja, also das Thema wollen wir da lieber nicht anfassen, da verlieren wir ja nur. Und genauso ist man in die Koalitionsverhandlungen reingegangen. Man hat ja als erstes mal Rentengeschenke verteilt. Man hat die Mütterrente erhöht. 5 Milliarden pro Jahr kostet allein diese Erhöhung. Man hat die Rente mit 63 zementiert. Man hat die Haltelinie mit 48%, also wie hoch kann die Rente sein, erstmal zementiert. Das kostet uns in den nächsten Jahren auch über 20 Milliarden Euro Steuergeld. Also solche Dinge hat man dann erstmal verteilt. Und wenn wir jetzt sagen, das ist ökonomisch nicht tragbar, darum geht's ja, wir können uns das schlicht auf Dauer nicht mehr leisten, weil es alles so viel Geld kostet, dann kommt das berühmte Argument, ja, das ist aber doch ungerecht, weil diese Menschen, die jetzt vorzeitig in Rente gehen, abschlagsfrei, die haben doch 45 Jahre hart gearbeitet und die haben sich das jetzt verdient. Also erstens nochmal, die haben nicht physisch so hart gearbeitet, die sind körperlich nicht so stark belastet. Die kann man ja anders unterstützen, wenn es wirklich das Problem sein sollte.
1: Und es zählt ja, glaube ich, auch Zivildienst dazu in die Jahre, aber auch Elternzeit. Ne?
0: Ganz genau. Vor allen Dingen aber sind das Menschen, die jetzt 2 Jahre länger Rente beziehen. Denn die Lebenserwartung von den Menschen, über die wir sprechen, die ist jetzt nicht geringer als die Lebenserwartung insgesamt. Also das heißt, man geht 2 Jahre früher in Rente, bezieht dadurch 2 Jahre länger Rente, die anderen nicht bekommen. Also wenn es hier wirklich um Gerechtigkeit geht, dann geht es nicht nur darum, wie lange hat man eingezahlt, sondern auch, wie lange kriegt man später etwas aus diesem Topf. Und da kriegt man hier 2 Jahre länger. Also mit Gerechtigkeit hat es an der Stelle wenig zu tun.
1: Woher kommt denn dieses Ungerechtigkeitsgefühl, das ja scheinbar gerade in ganz vielen Bereichen auch vorherrscht? Also ist da wirklich in unserer Gesellschaft gerade viel los in Sachen Ungerechtigkeit oder ist es nur ein Gefühl, das wir in Deutschland haben?
0: Ich glaube, das ist ein Gefühl, was sich gut verkaufen lässt, politisch gut nutzen lässt, um die Menschen dann für sich zu gewinnen. Wo man aber wirklich an jeder Stelle immer nochmal nachbohren muss, ob das wirklich so ist. Und jetzt bei dem Beispiel abschlagsfreie Rente vorzeitig, habe ich schon angeführt, man hat dann vielleicht lang gearbeitet, aber man hat 2 Jahre länger Rentenbezug. Und man muss sich an der Stelle auch nochmal klar machen, es ist ungerecht der Jugend gegenüber, wenn man diese Dinge in Anspruch nimmt. Wir haben in unserem letzten Gutachten sehr schön aufgedröselt, wie viel zahlen denn die Menschen über ihr ganzes Leben an Beiträgen für Sozialversicherungen? Und da sieht man einfach, dass die Menschen, die inzwischen sehr alt sind, also wer 1940 geboren ist, der hat im Laufe seines Lebens 35% seines Erwerbseinkommens für Sozialversicherungsbeiträge ausgegeben, inklusive der Arbeitgeberbeiträge. Wenn jemand 2020 geboren ist, ich spreche dann so quasi über meine Enkelkinder, der wird im Laufe seines Lebens 60% des Einkommens für Sozialversicherungsbeiträge ausgeben, wenn wir das System nicht ändern. Also das heißt, wer früh geboren ist, hat im Leben nicht so viele Beiträge gezahlt, wie die Jungen das zahlen müssen, um das ganze System am Laufen zu halten. Also wenn es wirklich eine Ungerechtigkeit gibt, dann für die jungen Leute. Und die werden wir jetzt weiter belasten. Deren Beiträge werden steigen, beziehungsweise die müssen als Steuerzahlerinnen und Steuerzahler das alles unterstützen.
1: Jetzt ist man in der Politik aber so weit, dass man dieses Paket, das eigentlich eine Kommission als Gesamtpaket geschnürt hat, was man in Sachen Rentenreform tun muss und was auch erstmal in der Politik als Gesamtpaket gesehen wurde. Jetzt ist man aber so weit zu sagen, ja, da müssen wir noch mal ran. So, also es sieht ja alles danach aus, als würde man bei der abschlagsfreien Rente mit 45, als würde man da noch mal rangehen. Gibt es denn aus Ihrer Sicht eine Möglichkeit, noch einen kleinen Stellschrauben zu drehen, um praktisch das Signal zu setzen, wir machen da was, aber um trotzdem ökonomisch sinnvoll eine Rentenreform durchzuführen?
0: Ich glaube, das Einzige, was an der Stelle überzeugend wäre, wäre zu sagen, jetzt schauen wir uns ganz konkret an, sind darunter jetzt Menschen, die wirklich körperlich sehr belastet sind und aus dem Grund vielleicht doch etwas früher abschlagsfrei in Rente gehen sollten. Also wenn man das genau machen will.
1: Härtefälle sozusagen.
0: Härtefälle, ja. Genau. Aber das wird ein unglaublicher bürokratischer Aufwand geben. Ne? Also da müssen die Leute zum Amtsarzt. Ich möchte mir das gar nicht vorstellen. Aber gut, also wenn überhaupt, dann auf die Weise. Denn ansonsten muss man auch ganz klar sagen, um das System zu stabilisieren, hat man ja ein Reformpaket zusammengestellt. Da sind alle in irgendeiner Form betroffen. Die Jungen sollen ein bisschen mehr zahlen, damit sie mit einer kapitalbasierten Rente schon ein bisschen für sich selber ansparen können. Die Älteren eben nicht mehr die ganzen Vergünstigungen haben. Und das alles ist ein Gesamtpaket, auf das sich diese Kommission verständigt hat, weil sie wusste, wenn wir uns verständigen, und da waren ja aus allen Richtungen die Vertreterinnen und Vertreter drin, dann macht die Politik das auch. Mhm. Wenn die jetzt an der Stelle wieder zurückzuckt und sagt, nein, nein, machen wir nicht, dröseln wir auf, dann verliert man ja alle, die gesagt haben, ja Gott sei Dank, jetzt hat man sich endlich mal auf ein Gesamtpaket verständigt. Also da kann ich mir nicht vorstellen, dass es am Ende wirklich Wählerstimmen gewinnt. Ich glaube, man wird zusätzlich Wählerstimmen verlieren.
1: Diese ganzen Debatten, Rente, Tankrabatt, finden ja auch statt in so einem Gegrummel, also einer Unzufriedenheit. Und zum Teil auch zu Recht, also will das den Menschen gar nicht absprechen. Aber die Frage ist, gibt es denn auch aus Ihrer Expertensicht einen Bereich, wo wir sagen können, eigentlich könnten wir optimistisch in die Zukunft blicken? Wir haben jetzt in dieser Woche zum Beispiel die Gemeinschaftsdiagnose der Wirtschaftsforschungsinstitute gehabt, die gesagt haben, für dieses Jahr steigern sie ihre Prognose, was das Wirtschaftswachstum angeht, um 0,7 Prozentpunkte auf jetzt 1,3% Wachstum, also viel besser, als man noch am Jahresanfang gedacht hat. Das sind ja erstmal ganz optimistische Aussichten. Kann uns das jetzt endlich mal optimistisch stimmen vielleicht in dieser Gesellschaft?
0: Naja, was diese Prognose vor allen Dingen zeigt, ist, es ist nicht ganz so schlimm gekommen, wie wir denn zur Mitte des Jahres dachten, als der Krieg im Iran gestartet ist, als die Ölpreise hochgegangen sind. Das zeigt aber, dass wir weiterhin viel Unsicherheit haben. Also wenn jetzt im Nahen Osten das nochmal eskalieren sollte, weiß man nicht, wie lange das jetzt gut geht. Was das zum Ausdruck bringt, ist, was ohne all diese Krisen doch grundsätzlich möglich wäre, ein konjunktureller Aufschwung getrieben, einerseits durch die Exporte, die nicht so schlecht gelaufen sind, obwohl wir zu USA nicht mehr so viel exportieren, nach China nicht mehr so viel exportieren. Was läuft gerade gut? Der Export in die Europäische Union. Das ist eigentlich unser größter Exportmarkt und der läuft gut. Was auch jetzt konjunkturförderlich ist, das sind die Ausgaben des Staates. Wir verschulden uns ja momentan wirklich sehr stark. Und das kommt endlich an, also sprich Infrastrukturmaßnahmen, jetzt wird tatsächlich gebaut, wir geben für Verteidigung aus, auch das wirkt sich konjunkturell positiv aus.
1: Aber das muss ja wirklich auch nachhaltig sein. Also das muss ja umspringen, dass auch Privatinvestitionen irgendwann stattfinden.
0: Da sprechen Sie jetzt genau den kritischen Punkt an. Was wir noch nicht sehen, ist, dass die Investitionen der Unternehmen sich so stark entwickeln. Also wir sehen in manchen Bereichen, dass die Aufträge hochgegangen sind. Aber das ist jetzt nicht so, dass das jetzt alle Bereiche erfasst, sondern das sind die Bereiche, die jetzt momentan wirklich profitieren. Also Rüstungsindustrie, ja, die investieren jetzt auch mehr. Andere Unternehmen, die machen mal gerade so Bestandserhaltung, aber die bauen nicht aus.
1: Und sehen Sie da aber mittel- bis langfristig eine gute Chance, dass wir da auf dem richtigen Weg sind? Also können Sie uns ein bisschen Hoffnung machen?
0: Ich glaube, was jetzt wirklich entscheidend ist, ist, dass man nach vorne schaut und sich überlegt, in welchen Bereichen müssen wir uns jetzt weiterentwickeln. Wir haben ja die letzten Jahre sehr viele Rückzugsgefechte geführt, immer gesagt, wir müssen erhalten, was wir gerade so haben und wenig drauf geschaut, in welche Richtung müssen wir uns in die Zukunft entwickeln. Was tatsächlich die große Chance ist, ist, dass wir mit den Themen künstliche Intelligenz unsere Wirtschaft wieder flott machen, im Sinne von hier zu diesen Produktivitätssteigerungen kommen, die uns dann auch wettbewerbsfähiger machen und die genau zu diesem nachhaltigen Wachstumseffekt führen könnte, auf den wir ja so setzen.
1: Da haben Sie jetzt auch gerade ein Papier veröffentlicht mit Kollegen, wo es um eine KI-Strategie in Europa auch geht. Und da fragt man sich, na, sind wir nicht eigentlich schon längst abgehängt von den USA und auch von China? Aber es geht gar nicht darum, dass Deutschland jetzt das nächste KI-Modell selber entwickeln soll, sondern Zulieferungen, die es schon gibt, stärker einsetzen, um sich auch unabhängiger zu machen. Können Sie das mal zusammenfassen, wie genau das klappen könnte konkret?
0: Also momentan ist es einfach so, die USA, die entwickeln die Spitzenmodelle. Da können wir momentan nicht mithalten und ist auch nicht abzusehen, dass wir das in absehbarer Zeit können. Wir müssen aber dafür sorgen, dass wir Zugang zu diesen Spitzenmodellen haben. Und das müssen wir sicherstellen, indem wir das vertraglich absichern und indem wir sagen, wenn ihr uns nicht beliefert, dann zeigen wir mal, wo wir euch vielleicht nicht beliefern. Und wir haben diese Möglichkeiten, denn um Chips zu produzieren, und die sind ja der wesentliche Baustein, um das Ganze zum Laufen zu bringen, braucht es Inputs, die in Europa und nur in Europa produziert werden.
1: Zum Beispiel?
0: Also von ASML, von Trumpf, von Zeiss werden Lithografie-Bestandteile, die also gebraucht werden, um diese Superchips zu produzieren, die dann so leistungsfähig sind, damit man mit denen diese Spitzenmodelle entwickeln und laufen lassen kann. Wenn wir sagen würden, nein, kriegt ihr nur, wenn ihr uns mitspielen lasst, dann hätten wir hier eine Chance. Das muss man natürlich sehr diplomatisch machen. Also wir wollen jetzt hier nicht einen Handelskrieg anzetteln von unserer Seite. Wir wollen nur sagen, bitte auf Augenhöhe mit uns umgehen. Ja, also wir müssen letztlich die Instrumente zeigen. Wir müssen sagen, also wenn ihr uns außen vor lasst, dann können wir auch anders. Ich glaube, das machen wir bisher zu wenig.
1: Ist das vielleicht der Optimismus, den Sie uns am Schluss dieses Gesprächs mitgeben können, dass wir eigentlich viel mehr Stärken haben, als wir manchmal selber glauben in Deutschland?
0: Wir haben Stärken und wir haben gerade auch, wenn wir jetzt das Thema Sicherheit angehen, Stärken, die wir bisher unterschätzen. Denn was in den letzten Wochen ja gerade Schlagzeilen gemacht hat, ist, dass künstliche Intelligenz auch Sicherheitsrisiken mit sich bringt, die man eindämmen muss. Und dafür braucht es wiederum auch Technologie. Die gibt es bisher noch nicht, um wirklich zu überprüfen, was machen die Modelle, was machen die Chips, sind da vielleicht Dinge versteckt, die man nicht so sieht. Wir könnten eigentlich in Europa genau diese Spitzentechnologie herstellen, mit der man dann die Sicherheit garantieren und überprüfen könnte. Wir haben das Verständnis dafür, wir haben die Talente, die Expertise dafür. Das wäre eine Marktnische, die wir sehr gut entwickeln könnten und sollten.
1: Vielen Dank für das Gespräch, Frau Schnitzer.
0: Sehr gerne.

Das war der ARD-Infoabend aus dem Studio von BR24 in München. Jetzt gleich im Anschluss die ARD-Info-Nacht mit den Kolleginnen und Kollegen aus Hamburg von NDR-Info. Und mit vielen interessanten Themen und Beiträgen kommen Sie gut durch diese Nacht.

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1: Um 22 Uhr mit Petra Mittermeier. München bewirbt sich um die Austragung der Olympischen Spiele 2036, 40 oder 44. Das hat der Deutsche Olympische Sportbund entschieden. München setzte sich gegen die Region Köln-Rhein-Ruhr durch. Marc Kramhöft berichtet, wie es jetzt für München weitergeht.
2: Jetzt geht es in den internationalen Vergleich und die Konkurrenz ist groß. Indien, Katar, vielleicht Spanien, Italien. Die endgültige Entscheidung für die Spiele 2036 wird das IOC Mitte 2029 verkünden und bis dahin gibt es aber mehrere Zwischenstufen. Die erste davon im März kommenden Jahres. Da sind wir dann schon wieder ein Stück schlauer, ob München und Kiel weiter im Rennen bleiben oder schon aussortiert werden. Also der Wettbewerb innerhalb Deutschlands geht an Kiel und München. Der auf der ganz großen Bühne geht jetzt aber eigentlich erst los.
1: Zum ersten Mal seit dem Ukraine-Krieg haben sich ein deutscher und ein russischer Regierungsvertreter zu einem Zweiergespräch getroffen. Am Rande der UN-Generaldebatte haben Außenminister Wadephul und sein russischer Kollege Lavrov etwa 20 Minuten miteinander gesprochen. Aus New York, Ute Scheins.
3: Wadephul sprach von einem intensiven Gespräch, räumte aber ein, dass man sich in wesentlichen Punkten nicht einig gewesen wäre. Ihm sei wichtig gewesen, klarzumachen, dass Deutschland Dinge wie den Drohnenangriff am Leipziger Flughafen nicht akzeptiere. Lavrov erklärte anschließend, das Treffen habe nichts Neues gebracht. Sinngemäß sagte er, das Gespräch sei überflüssig gewesen. Auch in seiner Rede vor der UN-Vollversammlung ging Wadephul auf den Ukraine-Krieg ein. Deutschland sei einer der größten Unterstützer in der ukrainischen Verteidigung gegen Russland und werde weiter versuchen, Russland an den Verhandlungstisch zu bringen.
1: China und die USA haben vereinbart, beim Thema künstliche Intelligenz enger in Kontakt zu bleiben. Laut dem chinesischen Außenministerium und dem Weißen Haus soll ein Gesprächskanal eingerichtet werden, damit sich beide Seiten schnell austauschen können. Als Beispiele wurden Sicherheitsvorfälle mit KI genannt, aber auch um Chancen der Technologie zu besprechen. In ganz Deutschland haben Zehntausende Menschen dagegen protestiert, dass Sozialleistungen gekürzt werden sollen. Anlass war ein Aktionstag des Deutschen Gewerkschaftsbundes. Die größten Demonstrationen gab es in Hannover, Nürnberg, Frankfurt am Main und Stuttgart, wo jeweils mehr als 10.000 Menschen auf die Straße gegangen sind. Die Proteste richteten sich unter anderem gegen die geplante Rentenreform der Regierung. Das waren die Nachrichten. Das Wetter in Deutschland. In der Nacht meist trocken, Tiefstwerte 14 bis 2 Grad. Morgen im Süden und in der Mitte oft sonnig, im Norden zeitweise bewölkt. Höchstwerte zwischen 18 Grad an der Ostsee und 31 Grad im Markgräfler Land. Am Montag im Nordwesten vereinzelt Schauer, im Südosten heiter, Höchstwerte 18 bis 31 Grad. Und am Dienstag Sonne und Wolken, stellenweise gibt es etwas Regen, die Temperaturen 20 bis 31 Grad. Es ist 22:03 Uhr.
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4: Die A1 Osnabrück Richtung Bremen ist zwischen Bramsche und Neunkirchen-Vörden wegen Bauarbeiten in beiden Richtungen bis Montag 5 Uhr gesperrt, dadurch in Richtung Norden Stau ab Osnabrück-Hafen. A1 Dortmund Richtung Köln zwischen Gevelsberg und Wuppertal Nord 2 Kilometer Stau. Die A3 Nürnberg Richtung Frankfurt ist zwischen Würzberg, Randersacker und Würzburg-Heidingsfeld wegen einer Sicherheitsübung bis 5 Uhr in beiden Richtungen gesperrt. Eine Umleitung ist eingerichtet. A7 Flensburg Richtung Hannover. Zwischen Hamburg-Stellingen und Heimfeld gibt es eine Sperrung wegen Bauarbeiten bis Montag 5 Uhr, betrifft beide Richtungen. Die Umleitung führt in beiden Richtungen über die B205, A21 und A1. A8 Luxemburg Richtung Saarlouis. Zwischen Perlborg und Merzig-Wellingen haben wir eine Sperrung wegen Wartungsarbeiten bis morgen 6 Uhr in beiden Richtungen. A9 München Richtung Nürnberg, die ist zwischen München Fröttmanning Süd und Garching Süd wegen Bauarbeiten bis 6 Uhr gesperrt. Dann die A30 Bad Oeynhausen Osnabrück. Zwischen Bad Oeynhausen Ost und Dehme gibt es eine Sperrung wegen Wartungsarbeiten bis 6 Uhr, betrifft beide Richtungen. Die A39 Lüneburg Richtung Hamburg ist zwischen Winsen Ost und West nach einem Unfall gesperrt. A40 Duisburg Richtung Essen, hier haben wir eine Sperrung zwischen Kreuz Duisburg und Kreuz Kaiserberg wegen Bauarbeiten, das auch in beiden Richtungen und das Ganze geht bis zum 5. Oktober. Die A40 Duisburg Richtung Essen ist zwischen Mülheim an der Ruhr, Winkhausen und Heißen wegen Bauarbeiten in beiden Richtungen bis Montag früh gesperrt. Die A42 Dortmund Richtung Kamp-Lindfort ist zwischen Herne-Baukau und Krange wegen Bauarbeiten in beiden Richtungen bis Dienstag früh gesperrt. Dann die A48 Dernbach Richtung Koblenz ist zwischen Dreieck Dernbach und Höher Grenzhausen wegen Brückenarbeiten in beiden Richtungen bis Montag früh gesperrt. Umleitungen sind eingerichtet. Die A52 Mönchengladbach Richtung Düsseldorf ist zwischen Kreuz Nersen und Kreuz Karst bis Montag früh wegen Bauarbeiten gesperrt. Und das hört schon gar nicht mehr auf hier. Die A81 Heilbronn Richtung Stuttgart ist zwischen Weinsberg-Ellhofen und Heilbronn-Untergruppenbach wegen Bergungsarbeiten vorübergehend gesperrt. Vorletzte Meldung, die A215 Neumünster Richtung Kiel ist zwischen Kreuz Kiel West und Mitte wegen Bauarbeiten bis Montag 5 Uhr früh gesperrt. Und jetzt haben wir es geschafft. Die A671 Mainz Richtung Wiesbaden ist zwischen Gustavsburg und Hochheim Süd wegen einer Baustelle in beiden Richtungen bis Montag ca. 4 Uhr gesperrt. Umleitungen sind eingerichtet. Das war die letzte Meldung. Ich wünsche Ihnen eine gute und sichere Fahrt. Kommen Sie gut an.
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4: Aus dem Studio von NDR Info in Hamburg. Ich bin Milad Kupay. Guten Abend. Schön, dass Sie dabei sind. Großer Jubel am Nachmittag in Baden-Baden bei den Vertretern Münchens, als der Bundespräsident Frank-Walter Steinmeier verkündet hat, die bayerische Landeshauptstadt geht ins Rennen und darf sich für die Olympischen und Paralympischen Spiele 2036, 2040 oder 2044 bewerben. Vieles deutete ja vor der Wahl auf ein enges Rennen mit dem einzig verbliebenen Konkurrenten Köln-Rhein-Ruhr hin. Doch die Evaluierungskommission des DOSB hat München bessere Chancen zugerechnet. Zuvor hatte Hamburg ja nach einem negativen Bürgerentscheid im Mai und kurz vor der Wahl auch Berlin ihre Kandidatur zurückgezogen. Jetzt bewirbt sich also der Olympiagastgeber von 1972 nochmal.
5: Sieger ist München.
6: Im Saal hatten es wohl schon viele geahnt, was Bundespräsident Frank-Walter Steinmeier verkündete. Der deutsche Sport bewirbt sich nach 1972 erneut mit München um olympische und diesmal auch paralympische Sommerspiele. Denn anders als vor 4 Jahrzehnten gehört beides heute fest zusammen, sagt Nico Kappel, Paralympicsieger in Rio vor 10 Jahren.
7: Olympics, Paralympics, die Spiele. Olympische und paralympische Spiele, wo man dann fast 10 Minuten braucht, um das einmal durchzusagen. Es ist völlig egal. Ich glaube, wir sind uns alle einig hier. Egal, ob wir von Olympics sprechen, ob wir von den Paralympics sprechen. Wir reden von dem größten Sportevent der Welt.
6: Und das soll wieder nach München kommen. Dazu Kanuslalom in Augsburg, Segeln in Kiel und Fußball in weiteren Städten von Stuttgart bis Nürnberg. Herz aber bleibt der Olympiapark von 72 mit seinem ikonischen Zeltdach. Bayerns Ministerpräsident Markus Söder.
8: Eine der großen Stärken ist dieses One-Village-Konzept. Es war ja auch die Idee, die wir in Paris gesehen haben. Die Pariser Spiele haben eigentlich die Stimmung auch in Deutschland verändert zu Olympia. Es waren so begeisternde Spiele, alles an einem Ort, innerhalb weniger Sekunden von einem Sportevent zum anderen zu gehen. Du schaust beim Schwimmen in der See, drehst dich um und die Radfahrer fahren vorbei und um die Ecke dann ist das nächste Event. Und deswegen glaube ich, hat das Paris auch uns, auch mich persönlich übrigens, noch total geflasht.
6: Genau dieses Konzept verfolgt auch München. Was es nicht gibt, soll temporär entstehen. Wie bei den European Championships 2022 mit Wettkampfstätten in Messehallen und mitten in der Stadt. Wettkampfstätten, die nach den Spielen wieder verschwinden. So wie in Paris. Da wurde Daria Fafolomeev erste deutsche Olympiasiegerin der rhythmischen Sportgymnastik.
9: Olympia ist auf jeden Fall was ganz Besonderes für jeden Sportler. Es ist der Event, auf den man sich fokussiert und jahrelang arbeitet und dafür wirklich alles gibt, auf den wichtigen Punkt wirklich Bestleistung zu bringen. Und das macht auch das Besondere.
6: Klar ist aber auch, München muss Gas geben, vor allem bei der Infrastruktur, bei Straßen und ÖPNV. 2029 fällt die Entscheidung, wer die Spiele 2036 bekommt. Es könnte München sein, nicht viel Zeit. Der Bundespräsident aber betont die Chancen einer deutschen Bewerbung.
10: Bringen wir unser Land jetzt in Bewegung, um alles zu stärken, was uns verbindet. Stellen wir uns geschlossen hinter unseren Olympiakandidaten. Ich bin überzeugt, wenn wir als Team Deutschland an den Start gehen, dann haben wir beste Chancen, Gastgeber der Spiele zu werden.
11: sagt der Bundespräsident Frank-Walter Steinmeier im Beitrag von Frank Hollmann. München hat gewonnen und bewirbt sich als Olympia-Ausrichtungskandidat. Und bei der Verkündung heute in Baden-Baden waren auch Schleswig-Holsteins Ministerpräsident Daniel Günther von der CDU und Kiels Oberbürgermeister Samet Yilmaz von den Grünen dabei. Und sie haben nach der Verkündung von einer fantastischen Nachricht gesprochen, denn sollten die Olympischen Spiele in München stattfinden, würde Schleswig-Holsteins Landeshauptstadt Kiel die Segelwettbewerbe austragen. Und in Kiel hat Marc Kramhöft mit einigen Segelsportlern darüber gesprochen.
12: Seglerin Emma Kohlhoff geht für den Kieler Yachtclub an den Start und wird in wenigen Tagen gerade mal 19 Jahre alt. Bei Olympischen Spielen 2036 zum Beispiel könnte sie also noch aktiv sein.
13: Für mich ist die Motivation schon größer dadurch, so lange durchzuhalten. Ich meine, es ist ein extremes Projekt, prägend fürs Leben, irgendwie ein Ziel, wo man hinschaut, auch schon heute.
12: So ähnlich dürfte es nun vielen jungen Athletinnen und Athleten gehen, glaubt Maike Evers. Sie ist Vizepräsidentin des Landessportverbands und weiß genau, wie es sich auf der olympischen Bühne anfühlt. 2000 und 2004 holte sie Gold im Doppelvierer.
14: Die 10-Jährigen von heute, ne, das sind die Athleten der Spiele, die jetzt vielleicht hoffentlich nach Kiel, nach Deutschland kommen. Und ich wünsche wirklich allen, dass sie den Mut haben und auch die Kraft haben, dafür zu kämpfen.
12: Die deutsche Bewerbung von Kiel und München ist zwar nur ein erster Schritt Richtung Olympia, für den Nachwuchs aber sicherlich schon jetzt ein wichtiger.
11: München ist der aussichtsreichste Olympiakandidat im deutschen Raum und damit logischerweise der Sieger. Das findet Marina Schweizer vom Deutschlandfunk in ihrem Kommentar.
15: Die Meinung. Die Olympia-Fans aus München feiern und das zu Recht. Mit einem fast schon lawinenartigen Wahlergebnis hat sich München gegen Köln-Rhein-Ruhr durchgesetzt. Mit 91-50 Stimmen wird München der deutsche Olympia-Bewerber. Kaum jemand, der in den vergangenen Tagen den Wettkampf zwischen den beiden verbliebenen Regionen beobachtet hat, hätte ein so klares Ergebnis erwartet. Es gibt München den Rückenwind, den es jetzt braucht, damit eine deutsche Olympia-Bewerbung überhaupt mal wieder Erfolg haben kann. München ist der logische deutsche Olympiakandidat. Denn die Delegierten im deutschen Sport haben für ihr großes Ziel damit den wohl aussichtsreichsten Bewerber aus Deutschland gewählt. Zwar mag die unterschwellige Erzählung von "Sie kennen uns" innerdeutsch für manchen arrogant klingen, aber es ist eben ein Pfund, dass die letzte deutsche Olympiastadt von 1972 mit ikonischen Sportstätten von damals punkten kann und einer weltweiten Bekanntheit auch durch das Oktoberfest. Bei der Bekanntheit hätte das nur noch Berlin übertrumpfen können. Und das scheiterte eben auch am politischen Widerstand in der Stadt. Übrigens nicht nur durch die Linke im Abgeordnetenhaus, sondern auch mit einer lauernden Olympia-Opposition und einem Volksentscheid am Horizont. München hat das logische Olympia-Konzept. Der Bewerber hat glaubhaft dargestellt, wie Spiele der kurzen Wege wie in Paris funktionieren könnten. Kompakt im alten Olympiapark, nah an der Münchner Innenstadt. Und mit Sportstätten, die zwar dringend renovierungsbedürftig sind, aber zum Großteil schon existieren. Das ist eine Erzählung, die im Internationalen Olympischen Komitee gefallen könnte. Wenig Risiko, dass die Stimmung sich verläuft und die Bilder vom Sportfest nicht so zünden wie gewünscht. Dafür das Potenzial, dass Athleten schnell vom Olympiadorf zu ihren Wettkämpfen kommen. Und dass Zuschauerinnen und Zuschauer es leicht haben, sich von einem Event zum nächsten zu bewegen. Trotz all dem hat die Bewerbung aus Nordrhein-Westfalen München bis zum Schluss zittern lassen. Die Lobby war stark für diese neue Idee der Spiele über eine ganze Region verteilt, auch in bestehenden Sportstätten, mit 17,6 Millionen Tickets und auch noch mit ostdeutschem Kanu- und Segelrevier. Auch wenn offensichtlich bei vielen im Sport das Herz für NRW gestimmt hätte, so hat die Logik bei der Wahlentscheidung offensichtlich bestochen. Denn am Ende wollen im organisierten Sport alle eines: ein positives Votum für Deutschland beim Internationalen Olympischen Komitee. Sie wollen mit einer Olympia-Bewerbung und bestenfalls einem Zuschlag für Deutschland einen Ruck für das Land erzeugen. Sie wollen positiven Patriotismus in Deutschland entfachen, so wie es der Fußball-Bundestrainer Klopp jüngst verkündet hat. Und auch die Politik wünscht sich mit der Olympia-Bewerbung den Schwung für einen generellen Mentalitätswandel. Weniger Schwarzmalerei, mehr "Wir können das". Aufbruchstimmung. Eine Grundlage dafür muss aber eine ehrliche Kommunikation sein, statt pathetischer Superlative. Kosten benennen, so gut man sie absehen kann. Budgets nicht kleinrechnen, Einnahmen nicht aufblasen und auch deutlich machen, dass das Geld für olympische und paralympische Spiele nicht einfach irgendwo nachgedruckt wird, sondern woanders fehlen wird. Das ist der Aufruf an München, den Freistaat und den Bund. Die deutsche Meisterschaft um die Olympiabewerbung ist durch. Auf dem internationalen Spielfeld beim IOC wird jetzt ein anderer Wind wehen.
11: Das war die Meinung von Marina Schweizer. Saudi-Arabien meldet erneute Angriffe der Houthi-Miliz aus dem Jemen. Ziel der Drohnen war einmal mehr die Hauptstadtregion Riad. Für das Königreich scheint es ein einsamer Kampf zu sein. Wie sieht es aus mit den wichtigsten Unterstützern Türkei und Pakistan und die USA? Vor den Midterm-Wahlen gibt es keine Zusagen für die Forderung des saudischen Kronprinzen nach militärischer Unterstützung. Und in den vergangenen Tagen nun gab es Vorschläge einzelner Länder, wie man Saudi-Arabien unterstützen kann, unter anderem auch aus Frankreich. Iris Fellnagel.
16: Es ist die Frage, die sich in den vergangenen Tagen viele Politiker stellen. Wie weiter mit dem Krieg im Jemen? Und wer wird Saudi-Arabien wie im Kampf gegen die Houthis unterstützen? Vorschläge gab es die vergangenen Tage mehrere. In einem Fernsehinterview kündigte Frankreichs Präsident Emmanuel Macron an, Truppen, Radarsysteme und Verteidigungssysteme nach Saudi-Arabien zu entsenden, um die für den Energietransport wichtige Hafenstadt Yanbu am Roten Meer zu schützen. Es gehe aber nicht darum, sich in einen Konflikt einzumischen, so Macron, sondern es gehe lediglich um den Schutz des wichtigen Ölterminals in Yanbu. Auch aus Großbritannien soll Saudi-Arabien Hilfe erhalten. Die britische Luftwaffe bietet an, saudische Militärflugzeuge im Kampf gegen die Houthi in der Luft zu betanken. Auch saudische Verbündete wie Ägypten, die Türkei und Pakistan haben ihre Unterstützung zugesagt. Dazu Ägyptens Außenminister Badel Abdaati.
17: Wir werden unsere Bemühungen um Dialog und Deeskalation im Roten Meer fortsetzen. Aber die Verwaltung des Roten Meeres liegt in unserer Hauptverantwortung. Wir, das bedeutet die Länder, die das Rote Meer überblicken, die Anrainerstaaten des Roten Meeres.
16: Erst vor kurzem unterzeichnete Saudi-Arabien mit der Türkei und Pakistan einen sogenannten Mekka-Verteidigungspakt. Man arbeite mit Hochdruck an der Ausgestaltung des Verteidigungsbündnisses, hieß es. In der vergangenen Woche trafen sich die Außenminister der drei Länder am Rande der UN-Vollversammlung in New York. Als nächstes sei ein Treffen der Armeechefs geplant. US-Präsident Trump hingegen war in den vergangenen Wochen zunächst sehr zurückhaltend mit Hilfe, sehr zum Missfallen der eigentlich eng mit den USA verbündeten Saudis. Leidtragende des Konflikts sind die Menschen und insbesondere die Kinder. Die Vereinten Nationen schätzen, dass in den vergangenen Wochen rund 130.000 Menschen vor der Gewalt geflüchtet sind, darunter 71.000 Kinder. Dazu der Journalist Anwar Al-Ansi.
18: Die Frage der Vertreibung ist eine der schlimmsten Auswirkungen und Folgen des Krieges. Die Vertreibung ging einher mit dem Zusammenbruch des Gesundheitssektors sowie des Bildungssektors. Einige Schulen wurden zerstört, sabotiert und in Militärkasernen umgewandelt, insbesondere nachdem die Houthi die Provinz Taiz eingenommen hatten.
16: Eine Lösung ist vorerst nicht in Sicht.
11: 22.18 Uhr.
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11: Ja, die Folgen des Nahostkonflikts, die spüren wir auch hier bei uns. Die Preise für Benzin und Diesel sind seit dem US-amerikanischen Angriff auf den Iran in die Höhe geschellt. Schon im kommenden Monat soll es durch eine Steuersenkung günstiger werden. Für 3 Monate. Bundestag und Bundesrat haben den Tankrabatt beschlossen. Aber wie weit reicht die Entlastung? Darüber hat mein Kollege Tim Behrendonk mit Christian Richter gesprochen. Er vertritt die Güterverkehrsunternehmen im Gesamtverband Verkehrsgewerbe Niedersachsen. Und die erste Frage lautete, ob seine Unternehmen mit dem Tankrabatt also jetzt erstmal aufatmen können.
19: Natürlich helfen die 17 Cent pro Liter erst einmal, gerade bei den großen Kraftstoffmengen, die unsere Unternehmen verbrauchen. Aber die Entlastung geht ja nur bis zum Jahresende und löst die eigentlichen Probleme unseres Gewerbes nicht. Die Unternehmen brauchen Planungssicherheit und verlässliche Rahmenbedingungen, weil ein LKW ja auch nicht nur für 3 Monate gekauft wird, sondern Investitionen über viele Jahre geplant werden. Wenn es der Bundesregierung mit dem deutschen Transportgewerbe wirklich ernst ist, dann müssen sie jetzt handeln und darf sich nicht von einer kurzfristigen Lösung zur nächsten hangeln. Und ganz wichtig ist für uns auch, dass die 17 Cent tatsächlich vollständig an der Zapfsäule ankommen. Man kann ja schon sagen, dass Einsparungen kommen. Allerdings steht das deutsche Transportgewerbe in einem knallharten Wettbewerb mit osteuropäischen Unternehmen. Und diese Unternehmen kommen teilweise mit 50 Cent günstigeren Sprit nach Deutschland. Und die 17 Cent helfen uns, allerdings bei weitem nicht so, wie wir es benötigen.
20: Wenn der Diesel jetzt günstiger wird, werden dann auch die Transporte wieder billiger?
19: Nein, die Transporte werden nicht billiger, sondern die Unternehmen können endlich wieder etwas besser kalkulieren, Transporte durchführen und auch nicht mehr die hohen Verluste einfahren. Denn die Kraftstoffkosten führen dazu, dass viele Unternehmen mit einem Minus fahren, weil sie Preise nicht an ihre Kunden weitergeben können.
20: Mhm. Kennen Sie denn Betriebe eigentlich in Niedersachsen, die wegen der hohen Kosten jetzt schon richtig in Probleme gekommen sind, vielleicht Lastwagen haben stehen lassen müssen oder auch ganz aufgeben mussten?
19: Ja, wir kennen viele Unternehmen, die sehr knapp kalkulieren müssen, die Fahrzeuge stehen lassen und Fahrten nicht weiterführen. Und wir kennen auch viele Unternehmen, die kurz vor der Insolvenz stehen.
20: Geplant, beziehungsweise die Idee ist ja, dass nochmal ein staatlicher Spritpreisdeckel kommt. Das ist zumindest im Gespräch. Würde der Ihren Unternehmen denn mehr helfen als dieser Tankrabatt jetzt für die nächsten 3 Monate?
19: Naja, also einen Spritpreisdeckel sehen wir grundsätzlich positiv, wenn er dafür auch sorgt, dass extreme Preisausschläge begrenzt werden und unsere Unternehmen wieder verlässlich kalkulieren können. Entscheidend ist aber, dass dieses Modell am Ende auch konkret oder wie es konkret ausgestaltet ist. Wir müssen wissen, auf welcher Höhe der Deckel liegt, wie er sich an die Marktentwicklung anpasst und wie lange er vor allem gilt und auch die Versorgung zuverlässig funktioniert.
20: Kritiker würden ja die Milliarden, die jetzt investiert werden, lieber in Bus und Bahn oder direkte Hilfen für Menschen mit weniger Geld stecken. Inwiefern wäre es nicht sinnvoller gewesen, gezielt Branchen wie Ihre zu unterstützen, statt das Tanken für alle billiger zu machen?
19: Wir sind das Rückgrat der Nation. Wenn unsere LKWs nicht mehr fahren, gibt es keine Versorgung mehr, keine Entsorgung mehr. Und wenn unsere Unternehmen am Markt nicht mehr da sind und die Wirtschaft wieder ankurbelt, dann fehlen diese LKWs am Markt und dann kann es unter Umständen zu einer Versorgungsknappheit kommen. Also von daher benötigen wir natürlich da mehr Geld fürs Gewerbe.
11: Sagt Christian Richter vom Gesamtverband Verkehrsgewerbe Niedersachsen zum geplanten Tankrabatt. Vor 80 Jahren, am 26. September 1946, da erschien die erste Ausgabe von Le Journal de Tintin, die Figuren von Tim und Struppi. Die hatte der belgische Zeichner Hergé bereits 1929 erfunden und damit einen internationalen Erfolg geschaffen. Nach dem Zweiten Weltkrieg erhielten sie ihr eigenes Comic-Magazin und seitdem gehören die beiden zu den bekanntesten Figuren der Comic-Geschichte. Dabei war ihr Erfinder kein unbelasteter Zeichner. Andreas Meyer-Feist blickt zurück.
21: Nur einer kann so fluchen, Kapitän Haddock. Sein beliebtester Wutsatz, 100.000 heulende Höllenhunde. George Remy, der sich später Hergé nannte, belauschte die Brüsseler Markthändler. Hier hörte er sich die Schimpftiraden für den cholerischen Liebling der Tim und Struppi-Fans ab. In der allerersten Zeichentrick-Adaption von 1957 kommen sie vor. 11 Jahre zuvor gab's das erste gedruckte eigenständige Heft. Im Mittelpunkt ein junger Reporter mit einem schneeweißen Foxterrier. Energisch, intelligent, flink und mutig. Terrier waren damals übrigens die absoluten Modehunde. Daneben Kapitän Haddock und viele andere Typen, die sich Hergé aus der Wirklichkeit abschaute.
22: Es gibt die Bösen, es gibt die Guten, es gibt die dazwischen, es gibt alle möglichen Charaktere, die man sich nur ausdenken kann.
21: Im Fernsehen sprach Hergé 10 Jahre nach dem ersten Magazin ausführlich über sein Werk. Vielen galt er noch als Nazi-Helfer. Mit den deutschen Besatzern hatte er gut und profitabel zusammengearbeitet. Hergé malte an der sauberen Kulisse der Normalität. Draußen hungerten die Belgier, viele wurden deportiert. Dann war der Krieg vorbei, die Menschen wollten Ablenkung und Unterhaltung Und dann kam das erste Heft, der Sonnentempel. Hergé war plötzlich nicht mehr der Kollaborateur. Er wurde zum Vorbild einer unbelasteten Jugendkultur.
1: Et chaque enfant, j'ai l'impression qu'il voudrait ressembler à Tintin.
22: Jedes Kind möchte wie Tim sein. Kinder können sich mit Tim total identifizieren. Das ist, glaube ich, einer der wichtigsten Gründe für seinen Erfolg.
1: Voilà, je crois. Une des raisons, peut-être la plus importante du succès de Tintin.
21: Getragen von seinen Zeichnerinnen und Zeichnern. Denn Hergé durfte die Arbeit nicht mehr alleine machen. Politisch makellos mussten sie sein, mit einer hohen künstlerischen Qualität, die Hergé anfangs vermissen ließ. Hergé starb 1983. In seinem Testament steht, niemand darf die Serie nach ihm weiterführen, auch nicht seine Zeichner.
22: Ich habe hervorragende Mitarbeiter, die Großartiges leisten. Sie machen es besser, als ich es selbst könnte. Aber ich glaube, dass es im Grunde trotzdem etwas ganz Persönliches ist. Tim bin ich eigentlich selbst. Kapitän Haddock, das bin ich. Und deshalb denke ich, es ist besser so.
2: Le ferait de toute façon d'une façon très différente de moi. Donc je crois qu'il vaut mieux.
21: Das erklärte Hergé wenige Jahre vor seinem Tod in einer französischen Talkshow. Aus dem billig gedruckten Magazin mit wenigen Seiten von 1946 wurden viele Hochglanzbände, Weltauflage bis jetzt 230 Millionen Alben. Mindestens. Laut der offiziellen Tim und Struppi-Plattform könnten es schon bald fast 300 Millionen Exemplare weltweit werden. Übersetzt in 80 Sprachen und noch einmal in rund 30 regionale Dialekte. Tim und Struppi, sie sind beliebt wie eh und je.
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3: Ob in den Jahren 2036, 40 oder 2044 Olympische Spiele nach Deutschland kommen, werden wir erst in 3 Jahren erfahren. Seit heute ist aber klar, dass München die deutsche Bewerberstadt ist. Ina Kast.
23: So ist es. Die bayerische Landeshauptstadt hat sich mit ihrem Konzept gegen die Konkurrenz Köln-Rhein-Ruhr durchgesetzt. Damit hat jetzt auch der Deutsche Olympische Sportbund um Präsident Thomas Weikert klar heißt. Etwas sehr salopp formuliert heißt es, Helles statt Kölsch.
24: Für mich passt das. Waren 2 hervorragende Bewerbungen. Der Souverän hat entschieden. Und jetzt gehen wir positiv an die ganze Geschichte ran. Jetzt beginnt München zu planen oder weiter zu planen. Sehr zufrieden mit dem Ergebnis. Und ich denke, ein bisschen traurig natürlich für die Bewerber in Köln. Aber so ist es nun mal in der Demokratie.
23: Und nicht nur München freut sich, auch Kiel, denn dort würden im Falle des Zuschlags für die Olympischen Spiele die Segelwettbewerbe stattfinden. Zum Fußball. Im DFB-Pokal-Wettbewerb der Frauen haben die ersten 6 Bundesliga-Clubs das Achtelfinale erreicht. Mächtig ärgern müssen sich die Spielerinnen von Turbine Potsdam, den Zweitligisten, denn sie haben gegen Bundesliga-Aufsteiger VfB Stuttgart auf dramatische Weise mit 2:3 nach Verlängerung verloren. Lars Becker mit dem Spielfilm.
25: Ausgeglichene erste Halbzeit mit der Führung in der 44. Minute durch Madeleine Smith für Potsdam. In die Drangperiode des Favoriten Stuttgart hinein das 2:0 in der 71. Minute Leonie Preußler. Dann der Gamechanger in dieser Partie, 81. Minute, glattrot wegen einer Tätigkeit gegen die Turbinespielerin Talia Diaz de Sousa. Anschlusstreffer Verena wieder, 84. Minute und 90+4 Mira Aruna mit dem 2:2. Dann in der Nachspielzeit der entscheidende Treffer durch Chantal Hagel zum Weiterkommen für Stuttgart. Turbine versucht in Unterzahl alles, wollte einen Elfmeter haben, traf noch den Pfosten. Am Ende das Bittere aus für Turbine Potsdam, 2:3 nach Verlängerung gegen Stuttgart.
23: In der Formel 1 fand das Rennen zum Großen Preis von Aserbaidschan ungewöhnlicherweise heute am Samstag und nicht am Sonntag statt. Grund dafür ist der Nationalfeiertag Aserbaidschans morgen. Überraschend war der Ausgang. Der WM-führende Antonelli kam nicht über Platz 5 hinaus. Sieger wurde in Baku sein Mercedes-Teamkollege George Russell. Achim Scheu ist unser Formel 1-Reporter. Macht dieser Erfolg von Russell die WM jetzt wieder spannender?
26: Ja, für George Russell war es der erste Rennsieg nach 3 Monaten, aber sein Rückstand in der WM-Gesamtwertung auf seinen Teamkollegen Kimi Antonelli beträgt immer noch 66 Punkte. Das Wochenende in Baku war somit vor allem ein moralischer Sieg für den Briten. Kimi Antonelli, nur vom Platz 16 aus gestartet, wurde am Ende Fünfter. 8 Rennen stehen jetzt noch aus. Der Italiener bleibt Topfavorit auf den Titel und ich wage mal die wahrscheinlich gar nicht so kühne Prognose, dass der Weltmeister am Ende im Mercedes sitzen wird und wenn es so weitergeht, ein erst 20 Jahre alter Italiener sein wird. Die Konkurrenz kann zwar immer mal wieder die Mercedes ärgern, in den letzten Wochen waren das eher die McLaren, heute dann die Red Bulls, Max Verstappen wurde Zweiter, Isaac Hadjar Dritter. Aber die Mercedes-Dominanz in diesem Jahr ist und bleibt beeindruckend. Keine große Rolle übrigens spielten in Baku die Ferraris, Charles Leclerc und Lewis Hamilton, das der Vollständigkeit halber noch belegt.

0: gewinnt. Und deswegen kann ich sehr, sehr stolz auf den 10. Platz sein.
1: Liane Lippert wurde 14. Antonia Niedermeyer fuhr als Helferin auf Platz 28. Beide konnten der entscheidenden Attacke eingangs der letzten Rennstunde gar nicht folgen. In Summe für die eigentlich sehr stark aufgestellte deutsche Mannschaft also ein ernüchterndes Resultat. Über Gold jubelte die Radsportlerin der Saison. Demi Wollering hat nach dem Giro d'Italia und der Tour de France jetzt auch die Weltmeisterschaft im Straßenrennen gewonnen. Für die Niederländerin dennoch fehlende Titel.
2: Zum Schluss noch ein Blick in die Handball-Bundesliga. Flensburg bleibt nach einem Unentschieden im Spitzenspiel gegen den zweiten Kiel Tabellenführer. Der deutsche Meister Magdeburg gewann hoch gegen Bietigheim und die MT Melsungen hat bei den Rhein-Neckar-Löwen verloren.
3: Dankeschön, Ina Kast vom Sport.
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5: Um 22.31 Uhr mit Petra Mittermeier. Bundeskanzler Merz hat München zur Olympiakandidatur gratuliert. Der Deutsche Olympische Sportbund hatte entschieden, mit München ins internationale Rennen um Sommerspiele zu gehen. Die endgültige Entscheidung fällt in etwa 3 Jahren. Aus Baden-Baden Julius Richter.
6: Jubel im bayerischen Lager und fairer Applaus aus Nordrhein-Westfalen. Mit 91-50 Stimmen setzte sich München deutlich gegen Köln Rhein-Ruhr durch. Bayerns Ministerpräsident Markus Söder sprach von einem historischen Moment. München setzt bei seinem Konzept auf kurze Wege und vor allem auf Wettkampfstätten rund um den Olympiapark. Dazu kommt Augsburg für die Kanu-Wettbewerbe und Kiel als Segelrevier. Für München heißt es jetzt ab ins internationale Olympiarennen, für die Sommerspiele und Paralympics 2036, 2040 oder 2044.
5: Außenminister Wadephul und sein russischer Kollege Lavrov haben über den Ukraine-Krieg gesprochen. Es war das erste Zweiergespräch zwischen einem deutschen und russischen Regierungsvertreter seit Beginn des Krieges. Das Gespräch fand am Rande der UN-Generaldebatte in New York statt. Wadephul sprach danach von einem intensiven Treffen. Beide Seiten seien sich aber weiter uneins. Die SPD droht damit, die geplante Pflegereform zu blockieren. Generalsekretär Klüssendorf erklärte, seine Partei nehme keine Leistungskürzungen hin. Nach ARD-Informationen fordert die SPD, dass ein Teil des Eigenanteils auf 1.500 Euro pro Monat gedeckelt wird. Aus Berlin Ruth Kirchner.
7: In den ersten 12 Monaten im Pflegeheim würde das eine Entlastung von 275 Euro monatlich bedeuten. In späteren Jahren wären die Entlastungen deutlich geringer, weil die Zuschüsse der Pflegeversicherung steigen. In einem zweiten Schritt soll der Eigenanteil sogar auf unter 1.500 Euro sinken können. Die anderen Kosten für Unterbringung und Verpflegung, Pflege und Betreuung kommen wie bisher dazu. Die Kosten für den ersten Schritt des Pflegedeckels beziffert das Konzept mit rund 1 Milliarde Euro. Der zweite Schritt würde rund 3 Milliarden Euro kosten.
5: Die Berliner SPD will mit der Linken über eine mögliche Regierung im Abgeordnetenhaus sprechen. Der SPD-Landesvorstand hat entschieden, die Einladung zu Sondierungsgesprächen anzunehmen. Bei diesen Treffen soll erstmal geprüft werden, ob Koalitionsverhandlungen realistisch sind. Die Linke hatte die Berlin-Wahl vor einer Woche gewonnen. Möglich ist jetzt ein rot-grün-rotes Bündnis. Die SPD spricht von hohen Hürden für eine solche Koalition. Gegen die Berliner Linke gibt es immer wieder Antisemitismusvorwürfe. Das Wetter in Deutschland. In der Nacht meist trocken, Tiefstwerte 14 bis 2 Grad. Morgen im Süden und in der Mitte oft sonnig, im Norden zeitweise bewölkt. Höchstwerte zwischen 18 Grad an der Ostsee und bis 29 Grad im Südwesten. Am Montag im Nordwesten vereinzelt Schauer, im Südosten heiter 18 bis 31 Grad. Das waren die Nachrichten.
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3: Die A1 Osnabrück Richtung Bremen ist zwischen Bramsche und Neunkirchenförden wegen Bauarbeiten in beiden Richtungen bis Montag 5 Uhr gesperrt, dadurch in Richtung Norden Stau ab Osnabrück Hafen. A1 Dortmund Richtung Köln ist zwischen Gebelsberg und Wuppertal Nord. Hier haben wir 2 Kilometer Stau. Die A3 Nürnberg Richtung Frankfurt ist zwischen Würzburg, Randersacker und Würzburg-Heidingsfeld. Wegen einer Sicherheitsübung bis 5 Uhr in beiden Richtungen gesperrt. Eine Umleitung ist eingerichtet. A7 Flensburg Richtung Hannover ist zwischen Hamburg-Stellingen und Heimfeld wegen Bauarbeiten bis Montag 5 Uhr in beiden Richtungen gesperrt. A8 Luxemburg Richtung Saarlouis ist zwischen Perlborg und Merzig-Willingen wegen Wartungsarbeiten bis morgen 6 Uhr gesperrt in beiden Richtungen. Das gleiche auf der A9 München Richtung Nürnberg zwischen München, Fröttmanning Süd und Garching Süd. Auch hier eine Sperrung bis 6 Uhr wegen Bauarbeiten. A30 Bad Oeynhausen aus

0: Osnabrück ist zwischen Bad Oeynhausen Ost und Dehme wegen Wartungsarbeiten bis 6 Uhr in beiden Richtungen gesperrt. Die A30 Osnabrück Richtung Bad Oeynhausen, der Hahnenkamm-Tunnel. In der Gegenrichtung ist wegen Tunnelwartungsarbeiten in beiden Richtungen bis ca. 5.30 Uhr gesperrt. Dann die A39 Lüneburg Richtung Hamburg ist zwischen Winsen Ost und West nach einem Unfall gesperrt. Die A40 Duisburg Richtung Essen ist zwischen Kreuz Duisburg und Kreuz Kaiserberg wegen Bauarbeiten in beiden Richtungen gesperrt bis zum 5. Oktober. Die A40 Duisburg Richtung Essen. Im weiteren Verlauf ist zwischen Mülheim an der Ruhr, Winkhausen und Heißen das ganze Wochenende über gesperrt bis Montag früh wegen Bauarbeiten, betrifft auch beide Richtungen. Die A42 Dortmund Richtung Kamp-Lindfort ist zwischen Herne, Baukau und Krange wegen Bauarbeiten in beiden Richtungen bis Dienstag früh gesperrt. Die nächste Sperrung haben wir auf der A48 Dernbach Richtung Koblenz zwischen Dreieck Dernbach und Höher Grenzhausen wegen Brückenarbeiten in beiden Richtungen bis Montag früh. Umleitungen sind eingerichtet. Die A52 München-Gladbach Richtung Düsseldorf ist zwischen Kreuz Nersen und Karst bis Donnerstag früh wegen Bauarbeiten gesperrt. Die A215 Neumünster Richtung Kiel ist zwischen Kreuz Kiel West und Mitte wegen Bauarbeiten bis Montag 5 Uhr früh gesperrt. Und die A671 Mainz Richtung Wiesbaden ist zwischen Gustavsburg und Hochheim Süd wegen einer Baustelle in beiden Richtungen bis Montag ca. 4 Uhr gesperrt. Auch hier gibt es Umleitungen. Das war's vom Verkehr. Ich wünsche Ihnen eine gute und sichere Fahrt.
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0: Mit Milad Kupay, willkommen zurück. Die EU hat Sanktionen gegen Russland um 3 Jahre verlängert, hat aber dafür russische Oligarchen von der Liste gestrichen. Wir haben ja auch darüber berichtet in der ARD Infonacht. Kiew ist natürlich darüber entsetzt. Jetzt ist die Frage, ist das ein gefährlicher Präzedenzfall? Im Europapodcast.eu spricht Brüssel-Korrespondentin Katrin Schmidt darüber mit Sabrina Fritz und Thomas Spickhofen, die im ARD-Studio Brüssel regelmäßig die Außen- und Sicherheitspolitik im Blick haben.
2: Ist das ein schmutziger Deal? Die EU verlängert jetzt ihre Sanktionen gegen Russland, stellt aber gleichzeitig für 2 steinreiche Putin-Freunde eine carte blanche aus. Für die Ukraine zumindest ist das eine Katastrophe.
3: Weaken sanctions against Russian oligarchs. It may make life more comfortable for rich Russians, but it also gives more time for Putin to send poor people into the kill zone.
2: Also für die Oligarchen wird's gemütlicher, sie kommen runter von der Sanktionsliste, dürfen fröhlich durch Europa reisen und so Ukraines Präsident Zelensky, ihr freigemachtes Geld dürfte den Krieg wohl verlängern. Und dann, andere Baustelle, ähnlicher Spatenstich, kam noch dies aus dem Munde des US-Außenministers Rubio.
4: We've invited President Putin to the G20. We think it's an opportunity for him to engage not just with the president, but with other world leaders.
2: Also die Europäer könnten nach Jahren wieder mit Putin am G20-Tisch sitzen. Zumindest denkwürdige Signale, gerade jetzt, wo doch Europa von Russland bedroht wird wie nie zuvor. Man ist so ein bisschen verwirrt, wo geht's denn jetzt eigentlich lang? Bröckelt sozusagen auch der Widerstand gegen Russland oder muss man das doch anders sehen? Also lasst uns da mal ein bisschen Licht ins Dunkle bringen. Sabrina, ich habe dich vor allem eingeladen, weil du gibst ja auch immer an, ein bisschen hier in der Redaktion mit deinen, mit deinen Reiseplänen noch für das diesjährige Semester. Und du hast ja vor, nach Miami zu fahren für uns.
5: Genau, ne? Also damit könnte ich nun wirklich ein bisschen damit könnte ich nun wirklich ein bisschen angeben, weil also wir haben es ja gerade gehört, du hast es gerade gesagt, nicht nur ich, sondern auch der russische Präsident Putin sind zu diesem Treffen eingeladen, ich natürlich nur als Beobachterin. Ja, mal sehen. Also es ist ja noch Zeit, gut 2 Monate, keine Ahnung, ob er wirklich kommt oder nicht. Also ja, die Aufmerksamkeit ist auf jeden Fall bei diesem Treffen in Miami für den US-Präsidenten garantiert.
2: Das stimmt und das hat natürlich, ich sag mal jetzt hier in Brüssel, schon auch so ein bisschen für ein paar Sorgenfalten gesorgt. Also im Prinzip betont ja jeder, klar, man will ja eigentlich auch mit ihm sprechen, weil das ist ja eigentlich das Ziel. Bloß man weiß ja jetzt aus leidiger Erfahrung, dass er eigentlich gar keine Lust hat zu verhandeln. Insofern ist man schon ein bisschen skeptisch, wenn es auf einmal heißt, ja Mensch, dann kommt er doch dazu. Wie reagiert die EU, Thomas?
6: Ich glaube, im vergangenen Jahr, als der G20-Gipfel in Johannesburg stattfand und die Russen ganz abgesagt haben, war man ein bisschen erleichtert, weil man sich genau dieser Frage nicht stellen musste. Jetzt sagt man, naja gut, gut, wenn er eingeladen ist, wird man wahrscheinlich ein Format finden müssen oder einen Umgang damit. Man wird sicherlich nicht selbst dieses Treffen boykottieren. Im vergangenen Jahr in Johannesburg war es ja dann so, dass auch die Amerikaner nur eine niedrigrangige Delegation eben auch nicht ihren Präsidenten damals geschickt haben. Insofern, dass wir dann nochmal ein anderes Sternetreffen für alle Beteiligten.
2: Man muss sich überlegen, wie macht man ein Gruppenfoto? Oder möchte man da gesehen werden auf diesem Foto? Schwierige Fragen.
6: Schwer vorstellbar. Gut, ja. Schwer vorstellbar.
2: Also auf jeden Fall, wir haben gemerkt, die Europäer waren so ein bisschen überrumpelt, wussten auch nicht so richtig, wie sie reagieren sollen. Ich finde, am klarsten hat sich der polnische Regierungschef geäußert, Donald Tusk, der auch sagt, natürlich Gespräche immer gut, das wollen wir ja seit Jahren. Aber wir wissen auch seit Jahren, dass er seine aggressive Politik, also eher Putin, fortsetzt. Und er befürchtet eben, dass er genau das als Glanzstück nimmt, dass er wieder auf der Weltbühne ist. Ne? Und dass das eben den Europäern gerade nicht dient. Die Franzosen haben sich auch ähnlich geäußert. Putin wird es nutzen, um die westliche Front aufzubrechen. Das ist ja eigentlich auch unser Kernthema jetzt hier, das wir so ein bisschen erörtern wollen. Bröckelt da was, auch wegen der Sanktionsliste? Weil man kann auch sagen, die Franzosen sind witzig, ne? Da haben sie jetzt Sorgen. Gleichzeitig, Thomas, haben die alles durcheinander gebracht hier bei der Sanktionsliste.
6: Ja, das kann ja ein bisschen überraschend. Also bei diesem Teil der Sanktionsliste, wir reden ja immer von großen Sanktionspaketen, die bestehen im Grunde aus Einzelteilen und in diesem Fall ging es um die Sanktionsliste der Personen, Institutionen, Unternehmen, die sanktioniert werden. Da stehen bis zu 3000 Menschen und Unternehmen drauf und um diese Liste ging es jetzt konkret. Die muss alle 6 Monate verlängert werden. Das ist bisher lang das Verfahren gewesen. Der Termin wäre in der vorvergangenen Woche ausgelaufen. Man hat es dann nochmal um 7 Tage verlängert, weil die Franzosen, du sagst es, ganz überraschend auf einmal auch auf der Matte standen. Nicht nur die Slowaken, die immer schon gesagt haben, wir wollen Herrn Usmanov, wir kommen bestimmt noch auf ihn zu sprechen, runterhaben von der Liste, sondern die Franzosen sagten das auf einmal auch. Das kam ein bisschen überraschend. Es ist auch so ein bisschen so eine John le Carré und James Bond Geschichte. Wir leben bei den Informationen, die wir jetzt verarbeiten, vor allen Dingen so von Hintergrundgesprächen oder Mutmaßungen, aber es gibt so ein paar Indizien dafür. Es war wohl so, dass französische Staatsbürger in Haft in Aserbaidschan sitzen. Aserbaidschan fordert schon lange die Freilassung oder die Entsanktionierung von Usmanov, aber Aserbaidschan kann nicht auf die Liste unmittelbar zugreifen, ist kein EU-Staat und hat offenbar diesen Hebel benutzt, auf Frankreich Druck auszuüben, dass die Franzosen dafür sorgen, dass Usmanov von der Liste kommt. Also um die Ecke Diplomatie mit offenbar Geheimdienstbeteiligung und so kamen auf einmal die Franzosen ins Spiel, sprachen, das ist die offizielle Sprachregelung bis heute, nur von nationalem Sicherheitsinteresse. Sie haben nie bestätigt, dass es wirklich darum ging. Aber in der Tat, nachdem Usmanov von der Liste kam, ist dann auch ein französischer Staatsbürger freigelassen worden. Also das war auf einmal der Grund wohl, warum die Franzosen da drin waren. Und dann, turns out, kommen auch noch die Luxemburger ins Spiel. Das kam ja auch dann noch überraschend hinzu, weil Luxemburg
2: sagte... Aber bei den Franzosen hieß es ja auch, vielleicht haben die auch Interesse, die Russen, der gibt auch viel Geld aus, möglicherweise beim Urlaub machen. Ist nie bestätigt, aber es kommen
6: sagen,
2: allerlei Geschichten
6: uns,
2: dazu.
6: Wir bewegen uns wirklich in dieser Geschichte auf dünnem Eis. Es ist viel Spekulation. Worauf man hinweisen kann, ist, dass tatsächlich ein Franzose auch freigelassen wurde. Man kann noch alle möglichen anderen Mutmaßungen dahinter setzen. Es geht um viel Geld, es geht um sehr reiche Leute, die im Moment ja nicht in die EU einreisen dürften oder durften. Jetzt durch die Entsanktionierung dürfen sie im Grunde ab sofort einreisen in die EU, muss man auch sagen, weil das ist im Amtsblatt der Europäischen Union direkt veröffentlicht worden und damit ist es gültig. Also, um nochmal auf Luxemburg kurz zu kommen, Luxemburg sagte dann auf einmal, also wenn ihr Herrn Usmanov freilasst, wir haben ja ein Problem mit Herrn Friedmann. Der hat uns verklagt auf 15 Milliarden Euro. Das ist für uns ein echt dicker Brocken, wenn wir das aus dem Staatshaushalt
2: bezahlen müssen. Das sind die Gelder, die Luxemburg eingefroren hat, muss man dazu sagen. Die
6: eingefroren wurden von
2: Herrn
6: Friedmann. Er hat deshalb geklagt und so kam dann auf einmal Herr Friedmann auch ins Spiel. Und noch eine dritte Person, die aber jetzt nicht so relevant ist, das ist ein Universitätsrektor von der Krim, der jetzt auch runtergenommen wurde. Aber
2: so findet jeder noch einen, den er darunter haben möchte. Jetzt kann natürlich der Normalbürger sagen, ja gut, wenn da 3000 Leute draufstehen, dann ist da jetzt dann einer dann eben irgendwie nicht. Macht das den Kohl jetzt fett? Vielleicht machen wir es an einem Beispiel. Ich meine, gerade, wenn wir uns mal Usmanov rausgreifen, ist vielen bekannt, durch allerlei Aktionen.
6: International bekannt und auch in Deutschland sehr bekannt. Ja, der gehört zu diesen, soll man sagen, schillernden, du sagst illustren, etwas dubiosen Figuren auch, die wir als Oligarchen bezeichnen. Also Menschen, die wahnsinnig reich sind, meistens in den 90er und Jahren, als es in Russland drunter und drüber ging, reich geworden sind, als die Staatsbetriebe aufgelöst wurden und sie viel Geld daraus gezogen haben. Und Usmanow gehört zu diesen Leuten. Man schätzt sein Vermögen auf 12 bis 13 Milliarden mindestens. Ein Usbeke, der offenbar auch in Usbekistan lebt, man weiß es nicht so genau. Wir in Deutschland kennen ihn vor allem, weil er ein großes Anwesen am Tegernsee gemietet hatte, Rottach-Egern. Ich habe mal gelesen, Mietpreis 77.000 Euro pro Woche. Das musste er fluchtartig damals verlassen. Er ist über die Jahre, ich habe ihn auch mal in London mitbekommen, also ich bin ihm nicht begegnet, aber er hat zum Beispiel dort mal Teile von Arsenal London besessen, dem Fußballclub. Auch, ja, und das sind so Figuren, die halt auch öffentlich aufgetaucht haben, die auch für dieses Oligarchenleben in einer Villa am Tegernsee stehen, dann eben schnell auf die Sanktionsliste gesetzt wurden, dann auch schnell das Land verlassen mussten, im Grunde insolvente Unternehmen in Deutschland hinterlassen haben, die bis heute noch damit zu kämpfen haben und nun auf einmal auf eine Weise freigestellt werden von Sanktionen, wo man sich denkt, okay, haben da die 12 Milliarden, haben da irgendwelche Insolvenzhinterlassenschaften, haben da andere Dinge noch eine Rolle gespielt. Und wenn wir diese Aserbaidschan-Geschichte nochmal verfolgen, Aserbaidschan war eben immer für die Freilassung von oder die Entsanktionierung von Usmanow. Wie weit reicht eigentlich der Arm von Herrn Usmanow, das offenbar über dieses Dreieck Baku, Paris, Brüssel, er dann doch von dieser Liste kommt. Das hat schon, naja, wenn man es harmlos sagt, ein Geschmäckle.
2: Ja, und man versteht auch, warum Selenskyj das so auch so deutlich zusammenfasst, weil man sich ja nur ausmalen kann, wie viel Einfluss dieser Mensch hat. Und wenn man auch so die Summen abgleicht, du hast gerade sein Vermögen genannt, zweistellige Milliardenbeträge und wie auch hier in Brüssel wird, wie gerungen wird, ne, um wie viel Millionen, Milliarden kann man für die Ukraine. Also wenn man das ins Verhältnis setzt, dann weiß man, warum das nicht einfach nur irgendeine Person ist, die da von der Liste runterfliegt. Ne?
6: Vielleicht darf man aber der Vollständigkeit halber auch nochmal sagen, es hat nicht so wahnsinnig viele Proteste gegeben. Ich habe natürlich ein bisschen rumtelefoniert und habe zum Beispiel mit Michael Gahler gesprochen, der ist Außenpolitiker der Christdemokraten hier im Europaparlament und der hat doch ein gewisses Verständnis dafür geäußert.
7: Das ist einerseits sicherlich bedauerlich, weil es die Richtigen getroffen hatte. Andererseits kann ich insbesondere in Bezug auf Herrn Usmanow in der Abwägung akzeptieren, dass man gesagt hat, wir haben hier eine Situation, dass ein unschuldiger Staatsbürger in Aserbaidschan in Haft ist und der wird begnadigt, wenn dieser Herr von der Liste kommt. Da sind demokratische Staaten, glaube ich, immer auf der Seite ihrer eigenen Bürger. Auf der anderen Seite halte ich es für richtig, dass man jetzt von dem 6-Monats-Rhythmus bei der Listung der betreffenden Personen runtergekommen ist und das auf 3 Jahre verlängert hat.
6: Das ist das eine. Wir haben das ja auch schon bei den Wirtschaftssanktionen erlebt, dass auf einmal sehr viele nationale Interessen jetzt wieder ins Spiel kommen. Man hat früher immer gedacht, naja, der Orban hat alles blockiert. Naja, deshalb ist es so wichtig mit diesen 36 Monaten, dass man es jetzt wirklich auf 3 Jahre mal festgelegt hat. Aber es sind natürlich schon 2 zentrale Figuren, Usmanow und Friedmann. Das sind jetzt auch nicht irgendwelche. Das ist sozusagen nicht ein Gefangenenaustausch auf Augenhöhe, sondern das sind wirklich die verkörperten Oligarchen, das sind Putin-nahe Menschen, also zumindest Usmanow kann man das sagen. Das ist nicht irgendwer und deshalb hat es auch eine gewisse Signalwirkung.
2: Die jetzt frei wieder in Europa Geschäfte machen können, reisen können, drum und dran.
6: Ja, wenn nicht die nationalen Regierungen sagen, nee, wollen wir nicht. Also die baltischen Staaten haben schon gesagt, nein, keine Einreise weiterhin, keine Geschäftstätigkeit bei uns. Das bleibt natürlich jeder Regierung vorbehalten, dass sie weiterhin nationale Sanktionen verhängen kann.
2: Dass man sagt, okay, Europäer ein bisschen überrumpelt, sollen jetzt bei G20 womöglich auf Putin treffen. Gleichzeitig selbst merken sie auch, wie sie ans Ende der Fahnenstange kommen, wie sie sich einigen wollen, wenn es darum geht, Russland unter Druck zu setzen. Und gleichzeitig gibt es ja kaum noch ein EU-Land, was nicht bei sich zu Hause auch schon merkt, wie die Bedrohung steigt, wie man irgendwie Opfer von hybriden Attacken wird, wie es Attacken auf die kritische Infrastruktur gibt, wie es Drohnenüberflüge gibt. Das war am Anfang sozusagen nur in Anführungszeichen die Ostflanke. Dann haben wir natürlich sehr aufmerksamkeitsträchtig den Leipziger Fall gehabt, der Leipziger Flughafen. Das passt doch nicht zusammen eigentlich, oder? Wenn man sagt, Bedrohung groß wie nie und gleichzeitig ist man sich irgendwie total uneinig, wie man jetzt mit Russland weitermachen soll, oder wäre das überinterpretiert? Wie guckt ihr da drauf?
5: Ja, ich meine, wir haben ja, du hast ja gerade Wahlen angesprochen. Wir hatten ja am Wochenende Wahlen sowohl in Russland, sogenannte Wahlen, wie hier viele in der EU sagen. Die Duma wurde gewählt, die Abgeordneten, die Partei von Putin so stark wie nie. Das heißt, wenn man so will, innenpolitisch ist er stark, kann da seinen Kurs weitermachen. Und die Angriffe auf Europa, auf die EU, auf die Ukraine, die scheinen ihm, was wir hören, ja zumindest nicht zu schaden. Also da macht er weiter. Und insofern, was hat die EU jetzt für Maßnahmen? Ich habe darüber auch mit dem EU-Verteidigungskommissar gesprochen. Und der sagt halt immer, ja, es geht nur durch Stärke. Wir müssen abschrecken, wir müssen uns weiter verteidigen, mehr Geld für Verteidigung ausgeben. Also es gibt ihn ja erst seit 2,5 Jahren. Und ich habe ihn dann auch noch mal gefragt, ob er jetzt sozusagen zur Hälfte seiner Amtszeit eigentlich besorgter ist als am Anfang. Und ja, das hat er eigentlich bestätigt, dass sich die Lage eigentlich verschlimmert hat.
8: See that Russia is escalating all his attacks against Ukraine, civilian attacks against civilian targets. And now we see much more of his activities against European countries. We just can guess where it will lead. And definitely we can expect that more of such kind of provocations, which are becoming even not hybrid, it's becoming real kinetic provocations like this, you know, terrible event in on Leipzig airport. We can just guess where it will lead. And that means that we need to be ready for whatever it will come. And that is what makes everybody worry.
5: Ja, also er sagt ja nochmal, der Krieg gegen die Ukraine hat eskaliert. Das haben wir ja auch in den letzten Wochen und Monaten festgestellt, diese schweren Angriffe auf Kiew zum Beispiel. Und er hat eben auch gesagt, die Angriffe, und wir streichen jetzt schon langsam immer mal das Wort Hybrid, also hybride Angriffe, wo man ja immer denkt, naja, da wird mal so ein Kabel durchgeschnitten. Nein, er spricht wirklich jetzt von Angriffen, auch gegen europäische Länder. Er sagt aber auch, Europa ist stark genug, dass es sich verteidigen kann, aber muss natürlich da auch entsprechend investieren. Und das, und darüber können wir vielleicht jetzt gerade nochmal reden, geht natürlich nur, wenn die Länder und die Regierungen dazu auch bereit sind und willig sind.
2: Mhm. Und ich finde, da ist er ein bisschen auf der Linie. Das hat neulich schon mal als erstes Kaja Kallas gesagt, die EU-Außenbeauftragte, die sich ja sonst auch, also die EU-Spitzen würden sich ja sonst nie zu Wahlergebnissen äußern und verweisen immer darauf, dass das nationale Sache ist. Und Kaja Kallas hatte sich dann nach der Sachsen-Anhalt-Wahl wirklich einen Tag später ja geäußert und gesagt, naja, was mich halt schon besorgt ist, dass die Bedrohung durch Russland in einem Ausmaß steigt, das nie da gewesen ist, und gleichzeitig Parteien an Stärke gewinnen, die eigentlich genau diese Bedrohung negieren. Was sollen wir denn da draus machen?
0: Hat sie so gesagt. Kurz unterbrechen für eine Verkehrsmeldung. Hier ist der Verkehrsservice der ARD Infonacht. Achtung, es ist ein Falschfahrer auf der A71 Erfurt Richtung Suhl. Im Tunnel Rennsteig kommt Ihnen ein Falschfahrer entgegen. Fahren Sie bitte äußerst rechts und nicht überholen. Ich sag's nochmal, auf der A71 Erfurt Richtung Suhl. Im Tunnel Rennsteig ist ein Falschfahrer unterwegs. Vorsicht bitte in beiden Richtungen.
6: Ich glaube, die Verunsicherung, die in weiten Teilen der Bevölkerung besteht, die entsteht eben durch diese Unsicherheit, was droht da von außen oder was droht uns auch innen? Das hat ja zu einer enormen Verunsicherung geführt. Wir haben Leipzig erwähnt, aber wir müssen es gar nicht aufzählen, wie viele Drohnenüberflüge und wie viele ungeklärte Störfälle an Stromnetzwerken und so inzwischen schon gezählt wurden. Das hat ja enorm zu einer Verunsicherung beigetragen. Und in der Tat, wenn da die Länder sich nicht einig werden, wie sie sich dagegen wappnen und wie sie das auf einer gemeinsamen europäischen Ebene entwickeln, damit jeder Einzelne seine Konzepte und auch seine Hardware dazu entwickelt, dann wird das ein echtes Problem werden.
5: Aber das sehen wir ja bei den auch AfD-Wählern oder auch bei anderen rechtspopulistischen Parteien, die sagen, Marie Le Pen in Frankreich hat das auch gerade wieder gesagt, keine Unterstützung, kein Geld mehr für die Ukraine. Wir können die Soldaten trainieren und da alles schauen, aber wir geben kein Geld mehr. Das heißt, da wird es immer schwieriger, da noch Geld und Unterstützung für die Ukraine zusammenzukriegen. Und das spielt Putin natürlich auch wieder in die Karten. Mhm. Also so hängt ja wirklich alles mit allem zusammen. Und ja, da kann man schon ein paar Sorgenfalten auf die Stirn kriegen.
2: Genau, und gleichzeitig haben ja auch die amerikanischen Geheimdienste auch Europa in diesen Tagen so ein bisschen nochmal aufgeschreckt, wer es so sehen wollte, und haben gewarnt, gerade diese Tatsache, dass da gewählt wird und dass da möglicherweise auch was auf der Kippe steht mit der Stärke der rechten Parteien, wird wahrscheinlich nochmal dazu führen, dass Russland sozusagen die Chance nutzt, da noch mehr Unruhe zu stiften. Und deswegen stehen diese vier Länder, also wir können es nochmal sagen, Spanien, Frankreich, Italien, Polen sowieso aufgrund der geografischen Lage, hat schon genug Drohnenvorfälle sozusagen, stehen aber nochmal im besonderen Fokus, jetzt auch da bedroht zu werden. Und dann trifft es wirklich bald ganz Europa. Ne?
5: Und darum muss ich sagen, finde ich es eigentlich auch ein bisschen falsch, zum Beispiel, dass der Merz jetzt nicht zur UN Vollversammlung da nach New York gefahren ist, weil ich finde, Deutschland muss jetzt eigentlich da auch nochmal ganz klar sagen, nee Leute, also wir können da nicht zurückziehen, weil ihr seht ja, wenn wir weniger machen, macht Russland immer mehr, und das wäre auch eine Chance für mich, dass eben Deutschland jetzt diese Lücke, die es ja jetzt irgendwie gibt, in Europa füllt, ja, also da wirklich stark ist. Und Da muss man bei allem, ich verstehe das, dass man jetzt schaut, man muss kämpft in seinem Amt, man muss innenpolitisch stark sein, man muss sich um Rente und Gesundheit kümmern. Aber Sicherheit, ja, in Europa ist trotzdem ja vielleicht doch das Wichtigste.
2: Das könnte sein und vor allem würde das auch, das fand ich sehr interessant, Thomas, das geht ein bisschen in die Richtung, die du schon angedeutet hast. Wolfgang Ischinger, ehemaliger Spitzendiplomat und ja auch mal Leiter der Münchner Sicherheitskonferenz, hat ja auch ein sehr viel beachtetes Interview gerade gegeben und hat auch nochmal darauf hingewiesen, hat gesagt, es ist der gefährlichste Herbst womöglich, weil Deutschland schwach erscheint. Also weil er der Kanzler keine Zeit hat, um sich irgendwie um die Geopolitik zu kümmern, weil er da irgendwie einen Vorschlag machen muss zur Krankenkassenreform oder meint, den machen zu müssen und gleichzeitig ist das aber das Signal eigentlich der Schwäche und dass man da gerade noch mal drauf geht. Ne?
6: Wir haben ja in den europäischen Hauptstädten und auch hier in Brüssel immer wieder nach den Wahlen, sowohl in Sachsen-Anhalt wie auch Berlin und Mecklenburg-Vorpommern gehört, nein, wir glauben an die Stabilität der deutschen Regierung und wir wissen, wir haben hier einen festen Partner in Friedrich Merz. Aber ich bin nicht so sicher, ob das nicht nur Lippenbekenntnisse sind, weil man merkt ja schon, dass es eine gewisse Unruhe gibt und dass man natürlich auf Deutschland guckt und genau diese Prozesse, die wir jetzt gerade beschrieben haben, ins Stocken geraten können. Und das kann eben auch bis dahin gehen, dass man, um den Kreis wieder zu schließen, bei Sanktionslisten dann auch nochmal schleppender vorwärts kommt. Wenn dann noch der stärkste Partner in der Europäischen Union, einer, der jetzt auch, sagen wir mal, finanziell immer noch besser gestellt ist als der zweitstärkste, Frankreich, wenn der auf einmal in Verdrückung kommt und in Verzögerungen kommt, dann hat das Auswirkungen auf das gesamte Paket.
5: Okay. Und um den zweiten Kreis jetzt zu schließen, den noch größeren, nämlich sind wir wieder bei Putin und G20, umso wichtiger wäre es ja jetzt, dass man irgendwie da mal zu einem Deal, zu einem irgendwie Waffenstillstand, zu einer Lösung kommt. Und da muss man halt wirklich auch nochmal, ja, weiß ich nicht, an die Amerikaner appellieren. Vielleicht haben sie doch recht, dass sie sagen, egal was, wir holen den jetzt nach Miami und schauen, ob wir da irgendeine Form von Abkommen kriegen, weil... Also es wird für die Ukraine nicht besser. Also
6: nein, sie redet selbst vom schwersten Winter, der ihr jetzt bevorsteht. Und wir haben den vergangenen noch in frischer Erinnerung. Wobei man halt auch sehr einfach sagen muss, es gibt einen Menschen, der diesen Krieg sofort beenden könnte. Der sitzt im Kreml.
2: Also insofern kann ich zumindest mal, jetzt ziehe ich mal drei Learnings raus. Also du, Sabrina, siehst im Prinzip eigentlich eine Chance auch da drin, dass Putin womöglich mit den Europäern und den anderen bei G20 sitzt. Klar, Sanktionsliste zeigt uns, wo auch im europäischen Front gegen Russland in der gemeinsamen auch langsam was zu bröckeln beginnt. Wir können hier im Europa-Podcast ja immer vielstimmig beklagen und auch zu Recht. Ich gebe dir vollkommen recht, Thomas, dass das eigentlich viel zu wenig in Deutschland diskutiert wird, dass man sagt, bei all diesen Wahlen, die wir da jetzt gerade haben und ja auch viel diskutieren, diese Frage, was das heißt, wenn Deutschland ein bisschen schwach erscheint, weil diese Wahlergebnisse so wirklich bunt aussehen und im Prinzip eine Bundesregierung schwächen, zu Recht, aber das Signal für Europa ist fatal, weil wenn wir jetzt sagen, okay, was gibt's denn jetzt zu tun? Ich meine, beklagen können wir viel. Eigentlich muss die EU einen guten Haushalt aufstellen, um da weiter vorbereitet zu sein, auch diese Verteidigung, von der auch der Kommissar, mit dem du lange gesprochen hast, Sabrina, so lange spricht. Also, um das zu fokussieren, auf was kommt es denn jetzt dann an für die EU?
6: Ich glaube, dass sie sehr konsequent zusammen Geld aufbringen muss, dass sie sehr konsequent zusammen Waffen beschaffen muss, auch Verteidigungsinstrumente beschaffen muss und dass sie diese Prozesse, die parallel laufen, irgendwie miteinander synchronisieren muss. Ich sehe ja ein, sie sind alle dabei und es sind so viele Faktoren, die da eine Rolle spielen, von industriellen bis hin zu nationalpolitischen, von verschiedenen Regierungen bis zu 27 am Ratstisch. Das ist alles hochkomplex, gar keine Frage, aber die Zielkorridore sind ja völlig klar. Es muss eine gemeinsame Idee davon geben, wie das aussehen soll. Und sie muss schnell umgesetzt werden. Eigentlich gibt es ja sogar, wenn man es konkret mit bestimmten Zeitdaten, wir reden immer von 2029, 2030, bis dahin, dass alles installiert sein soll. Das ist wahnsinnig hoher Zeitdruck. Und ja, ich bin da skeptisch. Ihr habt da gerade den mittelfristigen Finanzplan erwähnt. Mhm. Da geht es ja richtig um Hunderte von Milliarden, um die man sich nicht einig wird. Und wenn man ins Kleine guckt, wenn man auf das nächste Sanktionspaket guckt, das 22. ist angeblich ja in Vorbereitung, da sollen 1600 neue Namen auf dieser Sanktionsliste drauf sein. Das hat Kaja Kallas angekündigt. Ich glaube, das wird auch nochmal im Kleinen eine sehr detaillierte Diskussion werden, die eher verzögert als beschleunigt.
2: Mhm. Immer wieder das klassische EU-Dilemma. Ne?
5: Du bist eigentlich nichts, sonst bin ich aber für einen fröhlichen Abschluss bekannt. Nee, also klar, Spaß beiseite. Man muss ja einfach weitermachen. Und was, glaube ich, sich total verbessert hat, ist der Austausch, die Geheimdienstinformationen. Wir haben ja, du hast ja vorher auch von der Ostflanke gesprochen. Also da ist natürlich schon sehr viel passiert. Wir haben bessere Drohnenabwehr. Also ist ja nicht so, dass jetzt die EU die Hände in den Schoß gelegt hat in den letzten Monaten, aber...
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1: Um 23 Uhr mit Petra Mittermeier. Die Bundesregierung hat München zur Olympiakandidatur gratuliert. Kanzler Merz erklärte, Deutschland gehe jetzt gemeinsam die internationale Kandidatur an. Aus der Nachrichtenredaktion Jan Busche.
2: Vizekanzler Klingbeil sprach in seiner Funktion als Finanzminister davon, dass sich Deutschland Olympische Spiele leisten könne. Dafür gebe er eine Garantie ab. Der Deutsche Olympische Sportbund hatte entschieden, mit München ins internationale Rennen um Sommerspiele zu gehen. 2036, 40 oder 44. Die Stadt setzte sich gegen Mitbewerber Köln-Rhein-Ruhr durch. Auf der internationalen Bewerberbühne geht es für München jetzt erst richtig los. Konkurrenten aus Indien, Katar, Spanien oder Italien könnten dabei sein. In etwa 3 Jahren wird die Entscheidung erwartet.
1: Außenminister Wadefohl und sein russischer Kollege Lavrov haben über den Ukraine-Krieg gesprochen. Das Zweiergespräch kam überraschend am Rande der UN-Generaldebatte in New York zustande. Aus New York Ute Scheins.
3: Wadefohl sprach von einem intensiven Gespräch, räumte aber ein, dass man sich in wesentlichen Punkten nicht einig gewesen wäre. Ihm sei wichtig gewesen, klarzumachen, dass Deutschland Dinge wie den Drohnenangriff am Leipziger Flughafen nicht akzeptiere. Lavrov erklärte anschließend, das Treffen habe nichts Neues gebracht. Sinngemäß sagte er, das Gespräch sei überflüssig gewesen. Auch in seiner Rede vor der UN-Vollversammlung ging Wadefohl auf den Ukraine-Krieg ein. Deutschland sei einer der größten Unterstützer in der ukrainischen Verteidigung gegen Russland und werde weiter versuchen, Russland an den Verhandlungstisch zu bringen.
1: In Hamburg ist die Militärübung Red Storm Charlie zu Ende gegangen. 3 Tage lang haben Bundeswehr, zivile Behörden, Organisationen und Unternehmen gemeinsam den Ernstfall trainiert. 1.700 Menschen waren daran beteiligt, darunter etwa 500 Soldaten. Sie mussten verschiedene Aufgaben bewältigen, zum Beispiel einen Chemieunfall, einen Sabotageakt auf einen Zug mit militärischen Gütern und die Versorgung vieler Verletzter auf einmal. Ein Lufthansa-Flug von Frankfurt am Main nach Kanada ist aus Sicherheitsgründen umgekehrt und in England gelandet. Die Boeing 747 mit fast 400 Menschen an Bord befand sich über Schottland, als im Flugzeug ein ungewöhnlicher Geruch festgestellt wurde. Es wurde eine Luftnotlage erklärt und die Maschine landete in Manchester. Wegen des vielen Treibstoffs an Bord mit überhöhtem Gewicht. Es kam dann aber nicht mehr zu Zwischenfällen und die Passagiere konnten die Maschine normal verlassen. Das waren die Nachrichten. Das Wetter in Deutschland. In der Nacht meist trocken, Tiefstwerte 14 bis 2 Grad. Morgen im Süden und in der Mitte oft sonnig, im Norden zeitweise bewölkt, Höchstwerte zwischen 18 Grad an der Ostsee und bis 29 Grad im Südwesten. Am Montag im Nordwesten vereinzelt Schauer, im Südosten heiter 18 bis 31 Grad. Und am Dienstag Sonne und Wolken, stellenweise gibt es etwas Regen, die Temperaturen steigen auf 20 bis 31 Grad. Es ist 23:03 Uhr.
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4: Achtung, es ist immer noch ein Falschfahrer auf der A71 Suhl Richtung Schweinfurt zwischen dem Dreieck Suhl und Meiningen Nord. Hier kommt Ihnen ein Falschfahrer entgegen. Fahren Sie bitte äußerst rechts, nicht überholen. Die A1 Osnabrück Richtung Bremen ist zwischen Bramsche und Neunkirchenförden wegen Bauarbeiten in beiden Richtungen bis 5 Uhr gesperrt am Montag. Dadurch in Richtung Norden Stau ab Osnabrück Hafen. A1 Dortmund Richtung Köln zwischen Gevelsberg und Wuppertal Nord 2 Kilometer Stau. Die A3 Nürnberg Richtung Frankfurt ist zwischen Würzburg-Randersacker und Würzburg-Heidingsfeld, nicht Würzberg. Wegen einer Sicherheitsübung bis 5 Uhr in beiden Richtungen gesperrt. Eine Umleitung ist eingerichtet. Weiter auf der A7 Flensburg Richtung Hannover ist zwischen Hamburg-Stellingen und Heimfeld wegen Bauarbeiten bis Montag 5 Uhr in beiden Richtungen gesperrt. Die Umleitung führt in beiden Richtungen über die B205, A21 und die A1. Die A8 Luxemburg Richtung Saarlouis ist zwischen Perlborg und Merzig-Wellingen wegen Wartungsarbeiten bis morgen 6 Uhr in beiden Richtungen gesperrt. Die A30 Bad Oeynhausen-Osnabrück ist zwischen Bad Oeynhausen-Ost und Dehme wegen Wartungsarbeiten bis 6 Uhr in beiden Richtungen gesperrt. Die A30 Osnabrück Richtung Bad Oeynhausen, der Hahnenkamp-Tunnel, ist wegen Tunnelwartungsarbeiten in beiden Richtungen bis ca. 5.30 Uhr gesperrt. Die A39 Lüneburg Richtung Hamburg ist zwischen Winsen Ost und West wegen Bergungsarbeiten gesperrt. Die A40 Duisburg Richtung Essen ist zwischen Kreuz Duisburg und Kaiserberg wegen Bauarbeiten in beiden Richtungen bis 5 Uhr gesperrt. Die A40 Duisburg Richtung Essen im weiteren Verlauf ist zwischen Mülheim an der Ruhr, Winkhausen und Heißen. Wegen Bauarbeiten in beiden Richtungen bis Montag früh, also das ganze Wochenende, ebenfalls gesperrt. Dann die nächste Sperrung auf der A42 Dortmund Richtung Kamp-Lindfort ist zwischen Herne, Baukau und Krange. Wegen Bauarbeiten in beiden Richtungen gesperrt bis Dienstag früh. Die A48 Dernbach Richtung Koblenz ist zwischen Dreieck Dernbach und Höhr-Grenzhausen. Wegen Brückenarbeiten in beiden Richtungen bis Montag früh gesperrt. Umleitungen sind eingerichtet. Die A52 Mönchengladbach Richtung Düsseldorf ist zwischen Kreuz Nersen und Kreuz Karst bis Donnerstag früh in beiden Richtungen gesperrt. Die A215 Neumünster Richtung Kiel ist zwischen Kreuz Kiel West und Kiel Mitte wegen Bauarbeiten bis Montag 5 Uhr gesperrt. Und die letzte Meldung: A671 Mainz Richtung Wiesbaden. Zwischen Gustavsburg und Hochheim Süd haben wir eine Sperrung wegen einer Baustelle in beiden Richtungen bis Montag ca. 4 Uhr. Das war's vom Verkehr.
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4: Aus dem Studio von NDR Info in Hamburg. Ich bin Milad Kupay. Hallo. Ja, diese Meldung heute Abend war eine echte Überraschung. In New York haben sich am Rande der UN-Vollversammlung der deutsche Außenminister Johann Wadephul und sein russischer Amtskollege Sergej Lavrov getroffen. Das war die erste offizielle Begegnung beider Außenminister seit Beginn des russischen Angriffskriegs gegen die Ukraine. Das Gespräch dauerte etwa 20 Minuten. Über dieses Treffen hat Julia Niharika-Sen in den ARD-Tagesthemen mit dem Bundesaußenminister gesprochen. Es war das erste Gespräch eines Deutschen mit dem russischen Außenminister seit dem Angriffskrieg gegen die Ukraine. Viele sind überrascht. Wie kam es dazu? Das war die erste Frage.
5: Na, ich bin von zahlreichen Kollegen aus anderen Ländern angesprochen worden. Und mir ist gesagt worden, Russland wäre bereit zu einem Gespräch. Und viele haben mir ja geraten, das Gespräch zu führen, auch darum gebeten. Es geht zum Beispiel jetzt ganz aktuell um die Frage, wohin Getreideexporte aus der Ukraine und Russland gehen können. Ein Land wie Ägypten braucht so etwas ganz dringend. Da gibt es die Gefahr von Hungersnöten. Sich für sowas einzusetzen, ist richtig. Das Zweite ist, ich wollte klar machen, nach dem Vorfall in Leipzig, der ja sehr gefährlich war, eine Drohne, die wirklich hätte Flugzeuge zum Absturz bringen können, ist durch russische Hände dort in den Einsatz gebracht worden. Nur durch glückliche Zufälle ist das verhindert worden. Ich wollte Russland sagen, dass damit eine Grenze überschritten wurde und dass wir erwarten, dass so etwas nicht noch einmal geschieht und dass wir jederzeit bereit sind zu reagieren. Und drittens habe ich unsere Unterstützung für die Ukraine deutlich gemacht, die völlig ungebrochen ist. Und Russland aufgefordert, jetzt an den Verhandlungstisch zu kommen.
6: Nun hat sich Sergej Lavrov nach dem Gespräch mit Ihnen geäußert und gesagt, man hätte sich das schenken können. Wie haben Sie denn die Atmosphäre wahrgenommen?
5: Ja, das war natürlich eine Atmosphäre, wo auch harte Sachen gesagt wurden. Wir haben natürlich auch fundamentale Unterschiede in der Beurteilung der Situation. Es gibt keine Rechtfertigung für diesen Krieg, der zahllose Opfer fordert, übrigens auch russische Opfer fordert, aber vor allen Dingen bei den Zivilisten in der Ukraine. Und wenn man dann auffordert, diesen Krieg zu beenden und Russland ist dazu zum jetzigen Zeitpunkt nicht bereit, dann ist das schon ein sehr hartes, ein sehr deutliches Gespräch gewesen. Ich glaube trotzdem, dass es richtig ist, dass wir miteinander sprechen. Das ist die Aufgabe auch von Außenministerien, von Diplomatie. Und das gehört letzten Endes auch zu dem Handwerkszeug, was ich anwenden muss. Und deswegen war es, glaube ich, richtig zu sprechen. Es ist kein Wunder, dass ich in dem Gespräch genau dasselbe gesagt habe, was der Bundeskanzler, was die Bundesregierung, was auch ich öffentlich gesagt habe. Das ist unsere klare und feste Position. Und dass Russland weiß, dass diese Position auch in internen Gesprächen nicht anders ist, ist auch ein gutes Ergebnis dieses Gesprächs.
6: Ein gutes Gespräch, sagen Sie, ein gutes Ergebnis. Aber trotzdem ist dieses direkte Gespräch mit einem Vertreter der russischen Regierung ja ein klarer Wechsel in der deutschen Außenpolitik. Warum?
5: Unsere Außenpolitik ist vollkommen klar. Wir verteidigen nicht nur das Völkerrecht, sondern wir stehen auch an der Seite der Ukraine, die nicht nur ihre Freiheit, sondern die Freiheit Europas verteidigt. Das ändert sich überhaupt gar nicht. Und das habe ich dem Kollegen Lavrov auch noch einmal hier erläutert. Trotzdem gehört es zu den Kernaufgaben eines Außenministers, Gespräche zu führen. und auch mit Partnern sie zu führen, mit Gesprächspartnern sie zu führen, mit denen man fundamentale Unterschiede hat. Wissen Sie, mit Freunden muss man nicht verhandeln, mit Gegnern muss man verhandeln. Das ist einer der Kernsätze der Außenpolitik, die auch hier gelten. Und deswegen war dieses Gespräch sinnvoll. Es hat kein positives Ergebnis gebracht, aber allen, die immer wieder sagen, Deutschland muss verhandeln, Deutschland muss mal mit Russland reden, denen erwidere ich jetzt, das tun wir. Und Russland zeigt zum jetzigen Zeitpunkt bedauerlicherweise keine Bereitschaft, in eine konstruktive Verhandlungsposition zu gehen.
6: Werden denn trotzdem weitere Gespräche mit Russland folgen, mit der Bitte um eine kurze Antwort?
5: Wir sind immer bereit, zu einem konstruktiven Verhältnis zurückzukehren, aber das setzt voraus, dass Russland wirklich ernsthaft bereit ist, diesen schrecklichen Krieg endlich zu einem Ende zu bringen. Und das könnte damit anfangen, dass Getreidetransporte ermöglicht werden. Ich warte das ab. Zum jetzigen Zeitpunkt bin ich leider noch skeptisch.
4: Sagt der Bundesaußenminister Johann Wadephul in den ARD-Tagesthemen nach seinem Treffen mit dem russischen Außenminister Lavrov am Rande der UN-Vollversammlung. Wenige Tage vor dem EU-Innenministerrat in Brüssel hat Alexander Dobrindt zu einem eigenen Migrationsgipfel nach München eingeladen. Er hat dort für die Fortführung der harten Asylpolitik geworben. Dabei ging es vor allem um neue Zuständigkeiten der Grenzagentur Frontex und einen neuen europäischen Krisenmechanismus. Daniel Knopp.
7: Die EU-Innenminister wollen einen neuen Krisenmechanismus etablieren. Getrieben durch Schleuser und kriminelle Banden komme es immer wieder zu Ausnahmesituationen an den europäischen Außengrenzen, sagt Bundesinnenminister Alexander Dobrindt. Es brauche deswegen in Situationen wie jüngst in Ceuta neue Regeln. Keine regulären Asylverfahren, sondern Schnellverfahren für Rückführungen, so Dobrindt im Bayerischen Hof.
8: Also bewusst dann nicht den Prozess der normalen Asylverfahren in Gang setzt, sondern eben ein Schnellverfahren zu Rückführungen, weil eine Ausnahmesituation identifiziert ist, die nichts mit einer humanitären Notlage zu tun hat.
7: Auch geht es in München um mehr Kompetenzen der europäischen Grenzschutzagentur Frontex. Sie soll, so Dobrindt, künftig auch Rückführungen aus Transitstaaten wie Serbien oder Albanien durchführen können. In Zukunft denkt Dobrindt auch an Frontex-Rückführungen in Drittstaaten außerhalb der EU, in sogenannte Return-Hubs, die eröffnet werden sollen. In jedem Fall brauche Frontex mehr Personal, sagt EU-Migrationskommissar Magnus Brunner. Zentraler Punkt für Brunner ist der Schutz der Außengrenzen.
9: Wir haben gesehen, dass Menschen ausgenutzt, ausgebeutet werden. Und wir haben gesehen, wie Migration teilweise von Akteuren auch gesteuert wird, die Europa schaden wollen. Also der Schutz der Außengrenzen ist keine Frage der Härte, sondern es ist eine Frage und eine souveräne Kernaufgabe, würde ich sagen, jedes einzelnen Staaten.
7: Die illegale Migration, sagt EU-Migrationskommissar Magnus Brunner, sei erheblich gesunken. Die europäische Migrationswende wirke, dabei sei die illegale Migration in diesem Jahr nochmals um ein Drittel zurückgegangen, so Brunner.
9: Und ich freue mich wirklich, dass Deutschland hier eine führende Rolle und du persönlich auch eine führende Rolle in Europa übernommen hast. Europa braucht ein starkes Deutschland, selbstverständlich, gerade wenn es um die Frage im Kampf gegen die illegale Migration und die Migration insgesamt geht.
7: Auf dem zweiten Münchner Migrationstreffen kündigte Dobrindt weitere Gespräche über die Errichtung von Abschiebezentren in Drittstaaten, also Return Hubs, an. Deutschland treibt dieses Vorhaben seit längerem gemeinsam mit Österreich, den Niederlanden, Dänemark und Griechenland voran.
4: 23.14 Uhr ist es jetzt genau.
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4: Nach der Wahl zum Abgeordnetenhaus am vergangenen Sonntag in Berlin ist die Linke mit fast 26% stärkste Kraft geworden. Auf einem Sonderparteitag wurde bestimmt, dass man die Berliner Grünen und auch die SPD in Berlin zu Sondierungsgesprächen einlädt. Ist die Berliner Linke regierungsfähig? Darüber hat mein WDR-Kollege Andreas Bursche mit Professor Stefan Marschall von der Uni Düsseldorf gesprochen. Sein Schwerpunkt ist das politische System in Deutschland und er sagt, die Linke leidet gerade unter Wachstumsschmerz. Wo schmerzt es die Linke denn aktuell?
10: Ja, die Schmerzen sind schon seit geraumer Zeit da. Die kommen daher, dass die Linke in den letzten Jahren extrem an Mitgliedern gewonnen hat, also größer geworden ist, gewachsen ist. Aber dieser Mitgliederzuwachs war auch durchaus mit Problemen verbunden. Denn es ist so, dass sich die Mitgliedschaft verdoppelt hat. Es sind neue Mitglieder dazugekommen, die bestimmte Erwartungen haben an die Partei, die die Parteiarbeit nicht so kennen. Und das kann zu Spannungen innerhalb der Linken führen.
11: Okay, und auch zu so fragwürdigen Aussagen oder sich mit Clan-Chefs ganz gut verstehen? Also würden Sie das damit reinrühren?
10: Ja, das kann auch da hineinpassen. Also was wir sehen können, ist, dass die neuen Mitglieder der Linken jünger geworden sind, weiblicher, urbaner, akademischer. Und da sind auch Positionen jetzt vertreten, die vielleicht durchaus radikaler sind, die in Bereiche hineingehen, die für die alte Linke nicht akzeptabel waren. Und insofern sind diese Vorfälle, die zu beobachten waren, durchaus auch so einzuordnen.
11: Aber wir sprechen beide von dem Thema Antisemitismus-Problem, was ja die Woche jetzt auch gut hochgekocht ist. Und die Nähe zu Clankriminalität. Das sind auch so die Themen, wo Sie sagen, ja, das ist das, was ich ausgemacht habe als Problem.
10: Ja, tatsächlich. Ja, genau, tatsächlich, sorry. Das ist die vor allem diese Antisemitismusfrage, die die Linke sehr stark beschäftigt, und zwar deswegen, weil tatsächlich auch sehr stark pro-palästinensische Gruppierungen jetzt vertreten sind innerhalb der Partei Die Linke. Und das ist etwas, was von außen sehr kritisch wahrgenommen wird und was ja zu diesen entsprechenden Vorfällen geführt hat und was die Frage aufwirft, wie es denn letzten Endes Die Linke mit dieser Problematik hält und was sie dagegen tun wird und was sie überhaupt dagegen tun kann.
11: Aber das klingt so ein bisschen nach so einem Hinterbänklerproblem. Der Bundestagsabgeordnete, der da nun ja ziemlich offensichtlich Kontakte ins Clan-Milieu hat, zumindest mit denen fröhlich über Instagram Direct Messages geschrieben hat, das ist ein Bundestagsabgeordneter, das ist Ferhat Kocak. Der ist auch ziemlich weit nach vorne gestellt worden, auch im Berliner Wahlkampf. Der ist ja jetzt nicht aus Versehen dabei. Also warum ist der zum Beispiel noch in der Fraktion, wenn man es ernst meinen würde?
10: Ja, das stellt sich genau als Frage. Und da gibt es ja auch innerhalb der Linken entsprechend Kritik und Hinweise, dass man so nicht vorgehen kann und dass hier etwas passieren muss. Und da sieht man genau diesen Konflikt zwischen der alten Linken, also denen, die schon länger dabei sind und die genau das jetzt entsprechend auch fordern, und der neuen Linken, wo es entsprechende Widerstände gibt gegen genau solche Maßnahmen oder dagegen, das in dieser Form dann aufzuarbeiten. Also generell ist es so, dass hier eine Riesenspannung ist und dass man tatsächlich von außen deswegen auch auf solche Fälle, auch auf Hinterbänkler schauen wird und schauen wird, ob die Linke ihren Laden im Griff hat, was Antisemitismusbekämpfung angeht.
11: Jetzt haben wir auf diesem Sonderparteitag auch die Bundeschefin gehört, Ines Schwertner. Und die spricht aber von Angriffen auf die Partei. Man hat viel gehört von rechte Kampagne gegen die Linke in Berlin. Einer hat sogar gesagt, er würde sich die vielbeschworenen rot-grün versifften Medien wünschen, wenn man sie mal braucht. Das heißt, es dauert noch ein bisschen, bis dieser Reflexionsprozess eingesetzt hat oder es auch am Ende, na sagen wir mal, Konsequenzen gibt?
10: Also ich glaube, was jetzt passiert ist, dass man den Schwung nutzen möchte aus der Wahl. Und die Kritik, die von außen kommt, die führt zu einer gewissen Wagenburg-Mentalität jetzt bei den Linken und zu einer erhöhten Bereitschaft jetzt auch tatsächlich zu sagen, wir wollen den Politikwechsel, wir wollen Elif Erab dann auch als Bürgermeisterin sehen. Und von daher ist es so, dass das jetzt auch genutzt wird von der Parteiführung, um genau diesen Prozess anzuregen, zu starten, die Sondierungsgespräche und eventuell der Koalitionsverhandlung, sodass diese Widerstände, die es ja auch gibt gegen entsprechende Regierungsbeteiligung oder sogar Regierungsverantwortung der Linken, dass diese Widerstände auch erst einmal keine Rolle spielen. Sie werden aber vielleicht später nochmal eine Rolle spielen, wenn es dann zum Regieren kommt.
11: Das heißt, ich verstehe Sie richtig, Sie sagen, dieser Wachstumsschmerz, den Sie ausgemacht haben, der lässt sich steuern und die Partei wird jetzt schon, sagen wir mal, in den nächsten Tagen regierungsfähig werden, Wochen.
10: Na gut, sie wird vielleicht koalitionsfähig werden, aber ob sie dann regierungsfähig sein wird, das ist dann noch die zweite Frage. Denn die eigentlichen Probleme werden dann auftauchen, wenn es darum geht, in einer Regierung Kompromisse zu machen, in einer Regierung die Mitgliedschaft zu enttäuschen, weil vielleicht die Vergesellschaftung von Wohnungsbauunternehmen nicht so ohne weiteres möglich ist. Dann wird es nochmal spannend werden und dann könnten diese Wachstumsschmerzen nochmal deutlicher zutage kommen.
12: Sagt der Politikwissenschaftler Stefan Marschall von der Uni Düsseldorf. 23.20 Uhr ist es gleich. 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Nach der Bestätigung der USA, Waffen im Weltraum stationiert zu haben, fordert Moskau erneut die vollständige Entmilitarisierung des Alls. Experten verweisen jedoch auf Hinweise, dass Russland selbst seit Jahren Fähigkeiten für mögliche Weltraumwaffen entwickelt und testet. Wie glaubwürdig ist Russlands Kritik? Stefan Dark.
13: Mitte September hatten die USA offiziell bestätigt, Waffen im Weltall stationiert zu haben. US-Luftwaffenstaatssekretär Troy Mink begründete dies mit sich wandelnden Bedrohungen. Gewertet wurde seine Äußerung als Warnung an China und Russland. Moskau reagierte prompt. Kreml-Sprecher Dmitri Peskow betonte, Russland sei nach wie vor der Überzeugung, dass der Kosmos frei von Waffen sein sollte. Und selbstverständlich setzen wir in dieser Hinsicht auf eine breite internationale Unterstützung, um die Arbeit fortzusetzen und Positionen für die vollständige Entmilitarisierung des Weltraums voranzubringen. Russlands Außenminister Sergei Lavrov zeigte sich besorgt. Die Nachricht, dass die Vereinigten Staaten Kampfwaffen ins All geschickt haben, und zwar Angriffswaffen, sorgt für große Aufregung. Wir prüfen derzeit die Lage, doch was in 10 bis 15 Jahren mit dem Weltraum geschehen wird, ist ungewiss. Wir setzen uns seit langem bei den Vereinten Nationen für eine Resolution ein, die ein Stationierungsverbot von allen Waffen im Orbit vorsieht. Von allen Waffen. Doch wie glaubwürdig sind die Beteuerungen aus dem Kreml, sich für ein Weltall ohne Waffen einzusetzen? Juliana Süß forscht bei der Stiftung Wissenschaft und Politik im Bereich Weltraumsicherheit. Sie hält die Aufregung in Moskau nicht für besonders glaubwürdig. Im Interview mit dem ARD-Studio Moskau sagte sie:
14: Sie sehen eine ganz klare Widersprüchlichkeit zwischen dem russischen Narrativ für den friedvollen Nutzen des Weltraums und den tatsächlichen Aktivitäten von russischer Seite.
13: Denn schon seit 2010 beobachte man ungewöhnliche Aktivitäten, die darauf hindeuteten, dass Russland selbst Waffen im Weltall testen würde.
14: Das eine ist, dass wir beobachtet haben, dass russische Satelliten sich anderen annähern und eben auch Objekte freigeben mit einer solch hohen Geschwindigkeit, dass man ja vermutet, dass es hierbei um Waffentests handelte. Das andere ist, dass unabhängige Forscher ein Verhalten beobachtet haben, was darauf hinweist, dass russische Satelliten bereits amerikanische GPS-Satelliten direkt im All stören und sozusagen die Signale dort unterbrechen.
13: Kommerzielle Aufklärungs- und Kommunikationssatelliten, die Daten für die Ukraine sendeten, sowie Navigationssysteme standen bereits im Fokus. Frühwarnsysteme für Raketenstarts seien potenziell verwundbar. Ein Abkommen zum Verbot sämtlicher Waffen im Weltall klinge zwar zunächst positiv, sei aber zu kurz gegriffen. Schon längst ginge es nicht mehr nur allein um die Platzierung von potenziell gefährlichen Systemen, sondern vor allem um das Verhalten von Staaten im Weltall, fügt Juliana Süß hinzu.
14: Tatsächlich erweist sich dies jedoch als relativ schwierig, eben auch, weil Akteure wie Russland immer wieder diese Prozesse hinauszögern und eben auch stören.
13: Bislang verbietet das Outer Space Treaty die Stationierung von Nuklearwaffen und anderer Massenvernichtungswaffen im Weltall. Der Weltraumvertrag von 1967 verbietet jedoch nicht ausdrücklich konventionelle Waffen im Erdorbit.
12: Und vom Weltall zurück auf die Erde, und zwar nach Deutschland. 3 Tage lang hat die Bundeswehr in Hamburg den Ernstfall geprobt, zusammen mit Polizei, Feuerwehr, Hilfsorganisationen und Unternehmen. Jetzt ist die Übung Red Storm Charlie zu Ende. Elias Bartel hat sie von Anfang bis Ende begleitet.
15: Hubschrauber über der Stadt, eine Kolonne aus rund 70 Militärfahrzeugen mitten in der Nacht, eine Drohne mit Sprengstoff über dem Hafen. 3 Tage lang hat die Bundeswehr in Hamburg geprobt, was im Ernstfall passieren könnte, allerdings nur im Szenario. Die Soldaten waren dabei nach Angaben der Bundeswehr sogar in der Minderheit. Feuerwehr, Polizei, THW, Hilfsorganisation und Unternehmen übten mit rund 60 Partnern. 5-mal so viele wie im Vorjahr. Sie versorgten Verletzte nach einem Chemieunfall im Hafen, retteten Soldaten nach einer Explosion aus einem Gebäude und flogen Schwerverletzte mit Hubschraubern ein. Hinter allem stand immer dieselbe Frage. Wer ist zuständig und wer muss wen anrufen? Kommandeur Kurt Leonards spricht von einem Riesenschritt und er beobachtet, wie sich der Blick der Hamburger auf die Bundeswehr verändert.
16: Die Wahrnehmung der Soldaten verändert sich. Wir bekommen sehr viele freundliche Gesten an der Kreuzung. Soldaten werden zu Kaffee eingeladen. Das haben wir alles so in der Vergangenheit nicht erlebt. Die Wahrnehmung der Bundeswehr in Hamburg ist deutlich auf einem sehr erfreulich positiven Tendenz. Und das bekommen wir täglich wiedergespiegelt.
15: Nicht alle sehen das so. Kritiker werfen der Bundeswehr vor, mit solchen Übungen die Stadt zu militarisieren. Nachts versuchten Aktivisten, die Militärkolonne an den Elbbrücken zu blockieren. Die Polizei hielt sie auf. Am Freitag blockierte das Aktionsbündnis Ende Gelände Gleise im Hafen. Währenddessen protestierten rund 1900 Schülerinnen und Schüler gegen eine mögliche Wehrpflicht.
17: Wir sind gegen Krieg und gegen die Wehrpflicht. Wir wollen selber über unsere eigene Zukunft und unsere Interessen entscheiden. Und deswegen sind wir heute alle gemeinsam auf der Straße gegen die Aufrüstung und für Frieden.
15: Die Teilnehmer einer Fahrraddemo wurden dagegen vom Veranstalter aufgerufen, Bundeswehrfahrzeuge durchzulassen. Neu im Kreis der Partner war in diesem Jahr die Schwarzgruppe, bekannt durch Lidl und Kaufland. Der Konzern hat inzwischen einen eigenen Verteidigungsbereich und will Polizei und Bundeswehr mit ihren schon bestehenden IT-Netzen helfen. Harald Mannheim leitet diesen Bereich.
18: Was wir anbieten, ist gerade für Sicherheitsbehörden und Streitkräfte gesicherte IT-Netze, resiliente IT-Netze, auch in der Kaskade bis hin zum Einsatzfahrzeug, bis hin zur handelnden Einsatzperson, um auch hier in der Resilienz und Souveränität, also der Handlungsfreiheit, auch in der Krise unabhängig von anderen Akteuren entscheiden zu können, handeln zu können und damit auch den Einsatz der entsprechenden Sicherheitsbehörden und Streitkräften sicherzustellen.
15: Eine Botschaft zog sich durch alle drei Tage. Vorsorge ist nicht nur Sache von Bundeswehr und Behörden. Die SPD-Bürgerschaftsabgeordnete Annika Urbanski erinnert an Corona, als plötzlich Masken und Klopapier ausverkauft waren. Sie rät zur Checkliste des Bundesamts für Bevölkerungsschutz. Zum Beispiel ein Vorrat an Trinkwasser.
19: Der Staat kann sich am Ende nicht um alle einzelnen Personen gleichmäßig genau in der gleichen Sekunde kümmern. Das ist einfach logistisch gar nicht machbar. Und deswegen dürfen wir uns nicht immer so sehr darauf verlassen, dass der Staat für uns alles regelt, sondern dass wir auch unserer eigenen Verantwortung gerecht werden.
15: Die nächste Übung im kommenden Jahr, Red Storm Delta, ist bereits im Gespräch. Die Bundeswehr hofft allerdings, dass es beim Üben bleibt. Am liebsten, sagt ihr Pressesprecher, noch bis zum Red Storm Zulu, dem letzten Buchstaben im Alphabet.
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20: Mit Marcel Stober. 91:50. Das ist kein Ergebnis aus der Basketball-Bundesliga, zu der kommen wir später noch. Das ist das Ergebnis der Wahl, wer sich in Deutschland um Olympische und Paralympische Spiele bewerben darf. Und es ist München. Die Landeshauptstadt Bayerns geht nun ins Rennen um Spiele 2036, 40 oder 44. Und eben nicht Köln und die Rhein-Ruhr-Region. Die Entscheidung fiel auf einer Versammlung des Deutschen Olympischen Sportbundes in Baden-Baden. Julius Richter.
21: Jubel im bayerischen Lager und fairer Applaus aus Nordrhein-Westfalen. Mit 91:50 Stimmen setzte sich München deutlich gegen Köln-Rhein-Ruhr durch. Bayerns Ministerpräsident Markus Söder sprach von einem historischen Moment.
22: Wir wollen alles geben, damit wir am Ende gemeinschaftlich als Deutschland, als Partner für Nord, für Süd, für Ost und West am Ende uns als ein Land präsentieren. Das ist unser Ziel und dafür wollen wir arbeiten und danke für das Vertrauen.
21: München setzt bei seinem Konzept auf kurze Wege und vor allem auf Wettkampfstätten rund um den Olympiapark. Dazu kommt Augsburg für die Kanu-Wettbewerbe und Kiel als Segelrevier. DOSB-Vizepräsidentin Kerstin Holze richtete den Blick bereits auf die internationale Bewerbung.
23: Ich habe in Vorbereitung auf die Entscheidung so viel Begeisterung in diesem Land erlebt. Deutschlandweit 70% Zustimmung, so viele Menschen, die bereit sind, Herzblut, Energie, Ressource, Zeit in die Idee, in diese Vision zu stecken. Das können wir dem IOC gegenüber transportieren und das wird auch weltweit überzeugend zu sagen, ja, Deutschland ist das richtige Zuhause für Olympische und Paralympische Spiele.
21: Der Startschuss ist gefallen. Für München heißt es jetzt ab ins internationale Olympiarennen, für die Sommerspiele und Paralympics 2036, 2040 oder 2044.
20: Platz 1 gegen Platz 2. Das Spitzenspiel in der Handball-Bundesliga war an diesem Spieltag ein Derby und dieses Derby endete ohne Sieger. Kiel und Flensburg spielten 31:31. Damit ist gar kein Team in der Liga mehr ohne Verlustpunkte. Aus Kiel Thomas Kos.
24: Flensburg zunächst mit dem besseren Start, doch Kiel drehte in den letzten 10 Minuten vor der Pause auf und ging mit einem 4-Tore-Vorsprung in die Pause. Auch danach hatte der THW das Spiel lange im Griff in der mit 10.000 Zuschauern ausverkauften Ostseehalle, führte 10 Minuten vor Schluss sogar mit 5 Treffern 30:25. Doch Flensburg kommt zurück und schafft noch das 31:31. In der letzten Szene trifft Kiel vermeintlich noch zum Sieg, doch der Treffer zählt nicht. Nach Videobeweis entscheiden die Schiedsrichter auf Schrittfehler. Damit bleibt es beim 31:31. Bester Werfer beim THW Kiel war der Spielmacher Markutsch mit 9 Treffern. Bei den Flensburgern trafen Pitlick und Min jeweils 7 Mal. Beide Teams bleiben in der Bundesliga weiter ungeschlagen und ganz oben in der Tabelle.
20: Ein Spitzenspiel gab es auch in der Basketball-Bundesliga und dort hat der deutsche Meister Berlin eine richtige Klatsche kassiert. In München ging man mit 61-95 regelrecht unter. Bayerns Johannes Thiemann zeigt sich empathisch.
1: Ja, natürlich haben wir das nicht erwartet. Man muss natürlich auch sagen, dass Alba ein bisschen verletzungsgeschwächt war. Hermansson hat Bakokom gefehlt. Das sind natürlich zwei Schlüsselspieler für die. Deswegen darf man das nicht überbewerten.
20: 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Jetzt am Sonntag steht das zweite Spiel der deutschen Fußballnationalmannschaft unter Jürgen Klopp an. Gegner Griechenland ist mit einem Sieg in Serbien in diese Nations League Gruppenphase gestartet. Klopp gibt bei diesem Duell einem neuen Torhüter das Vertrauen.

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1: Um 23.31 Uhr mit Ronald Lessig. Bundesaußenminister Wadewuhl hat sich am Rande der UN-Vollversammlung in New York mit seinem russischen Kollegen Lavrov getroffen. Es war das erste Gespräch der beiden seit Beginn des russischen Angriffskrieges gegen die Ukraine. Aus der Nachrichtenredaktion Katharina Jetter.
2: Das Treffen endete mit einem Handschlag. Wadewuhl sprach anschließend von einem intensiven Gespräch, räumte aber ein, dass man sich in wesentlichen Punkten nicht einig gewesen sei. Aus Kreisen der deutschen Delegation hieß es, Wadewuhl habe den russischen Außenminister aufgefordert, den Weg der Eskalation zu verlassen. In der anschließenden Erklärung von Lavrov hieß es, das Treffen habe nichts Neues gebracht. In seiner Rede vor der UN-Vollversammlung sagte Lavrov später, Russland sei entschlossen, seine militärischen Ziele in der Ukraine, egal wie, zu erreichen.
1: Die Bundesregierung hat München zur Olympiakandidatur gratuliert. Kanzler Merz erklärte, Deutschland gehe jetzt gemeinsam die internationale Kandidatur an. Vizekanzler Klingbeil sprach von seiner Funktion als Finanzminister davon, dass sich Deutschland Olympische Spiele leisten könne. Dafür gebe er eine Garantie ab. Der Deutsche Olympische Sportbund hatte entschieden, mit München ins internationale Rennen um Sommerspiele zu gehen, 2036, 40 oder 44. Die Berliner SPD will mit der Linken über eine mögliche Regierung im Abgeordnetenhaus sprechen. Der SPD-Landesvorstand hat entschieden, die Einladung zu Sondierungsgesprächen anzunehmen. Bei diesen Treffen soll erst einmal geprüft werden, ob Koalitionsverhandlungen realistisch sind. Die Linke hatte die Berlin-Wahl vor einer Woche gewonnen. Möglich ist jetzt ein rot-grün-rotes Bündnis. Die SPD spricht von hohen Hürden für eine solche Koalition. Gegen die Berliner Linke gibt es immer wieder Antisemitismus-Vorwürfe. Papst Leo hat eine historisch große Messe auf den Champs-Élysées in Paris gefeiert. Laut Vatikan waren schätzungsweise 800.000 Menschen auf den Straßen. Aus Paris Kai Rienecker.
3: Damit war es vermutlich einer der größten Gottesdienste, der jemals in der Pariser Innenstadt abgehalten wurde. Die meisten Besucher konnten die Messe nur auf den zahlreichen Großbildschirmen verfolgen. Tausende von Sicherheitskräften sorgten für einen reibungslosen Ablauf. Der französische Präsident Macron war aus Gründen der in Frankreich geltenden Trennung von Staat und Kirche nicht anwesend, hatte aber seinen Premierminister geschickt. Der Papst ist inzwischen weitergeflogen nach Lourdes. Der Wallfahrtsort für die Marienverehrung ist die nächste Station der viertägigen Frankreichreise des katholischen Kirchenoberhaupts.
1: Das Wetter in Deutschland. In der Nacht meist trocken bei 14 bis 2 Grad. Morgen im Süden und in der Mitte sonnig, im Norden bewölkt bei 18 Grad an der Ostsee und bis 29 Grad im Südwesten. Am Montag im Nordwesten vereinzelt Schauer, im Südosten heiter bis 31 Grad. Am Dienstag Sonne und Wolken, stellenweise etwas Regen. Ebenfalls bis 31 Grad. Das waren die Nachrichten.
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4: Die A1 Osnabrück Richtung Bremen ist zwischen Bramsche und Neunkirchenförden wegen Bauarbeiten in beiden Richtungen bis morgen 5 Uhr gesperrt. Dadurch in Richtung Norden Stau ab Osnabrück Hafen. A1 Dortmund Richtung Köln zwischen Gevelsberg und Wuppertal Nord 2 Kilometer Stau. Die A3 Nürnberg Richtung Frankfurt ist zwischen Würzburg, Randersacker und Heidingsfeld wegen einer Sicherheitsübung bis 5 Uhr in beiden Richtungen gesperrt. Die A7 Flensburg Richtung Hannover ist zwischen Hamburg-Stellingen und Heimfeld wegen Bauarbeiten bis Montag 5 Uhr in beiden Richtungen gesperrt. A8 Luxemburg Richtung Saarlouis ist zwischen Perlborg und Merzig-Wellingen wegen Wartungsarbeiten bis 6 Uhr in beiden Richtungen gesperrt. Die A30 Bad Oeynhausen Richtung Osnabrück ist zwischen Bad Oeynhausen Ost und Dehme wegen Wartungsarbeiten bis 6 Uhr in beiden Richtungen gesperrt. Dann die A40 Duisburg Richtung Essen ist zwischen Kreuz Duisburg und Kreuz Kaiserberg wegen Bauarbeiten in beiden Richtungen bis zum 5. Oktober gesperrt. Die A40 Duisburg Richtung Essen im weiteren Verlauf ist zwischen Mülheim an der Ruhr, Winkhausen und Heißen gesperrt bis morgen früh in beiden Richtungen. Die A42 Dortmund Richtung Kamp-Lindfort ist zwischen Herne-Baukau und Krange wegen Bauarbeiten in beiden Richtungen bis Dienstag früh gesperrt. Das gleiche auf der A48 Dernbach Richtung Koblenz zwischen Dreieck Dernbach und Hörgrenzhausen. Da gibt es eine Sperrung bis morgen früh wegen Brückenarbeiten, betrifft beide Richtungen.

0: Die A52 Mönchengladbach Richtung Düsseldorf ist zwischen Kreuz Nersen und Kreuz Karst bis Donnerstag früh gesperrt. Die A71 Suhl Richtung Schweinfurt ist zwischen Meiningen Süd und Rentwertshausen in beiden Richtungen gesperrt. Dann die A215 Neumünster Richtung Kiel ist zwischen Kreuz Kiel West und Kiel Mitte wegen Bauarbeiten bis morgen 5 Uhr gesperrt. Und die A671 Mainz Richtung Wiesbaden ist zwischen Gustavsburg und Hochheim Süd wegen einer Baustelle in beiden Richtungen bis morgen ca. 4 Uhr gesperrt. Es gibt Umleitungen. Gute Fahrt.
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0: Mit Milad Kupay. Es war wohl der Höhepunkt des zweitägigen Papstbesuches in Paris. Papst Leo XIV. Hat auf der Place de la Concorde eine Open-Air-Messe vor hunderttausenden Besuchern gehalten, begleitet von einem massiven Sicherheitsaufgebot. Insgesamt ist der Papst 4 Tage in Frankreich. Nach Paris stehen noch Lourdes und Metz auf dem Reiseplan. Henrik Lesser-Willun, ARD-Korrespondent in Paris, über das Riesenevent in der französischen Hauptstadt.
2: Begleitet von euphorisierten Rufen der Gläubigen und der Zuschauer kam Papst Leo XIV. Im Papamobil die knapp 3 Kilometer lange Strecke der Champs-Élysées heruntergefahren. Ungefähr 800.000 Menschen hatten sich laut Pariser Behörden zwischen Arc de Triomphe und Place de la Concorde versammelt, um bei diesem Spektakel dabei zu sein. Die anderthalbstündige Messe hielt der Papst zu Ehren von Maria. Für französische Katholiken ist sie die wichtigste Schutzpatronin des Landes. Auf der Place de la Concorde wurde sie als Quelle des Heils gefeiert. Die gesamte Messe war durchzogen von Wassermotiven. Auch das Motto des Papstbesuches, damit die Welt Leben hat, bezieht sich darauf. Die Predigt hat Papst Leo XIV. Auf Französisch gehalten.
3: De cette belle ville de Paris, je prie avec fervour.
2: Von dieser schönen Stadt Paris aus bete ich inständig dafür, dass sich das lebendige Wasser des Heiligen Geistes über ganz Frankreich ausbreitet. Ich denke an euch, liebe junge Menschen. Ihr seid die Kirche von heute. Wie schön ist es, eure Begeisterung, eure Tatkraft, euer Engagement und eure Freude in den christlichen Gemeinschaften zu sehen. Ich denke auch an euch, liebe Katechumenen und Neugetaufte, die ihr den Weg des Glaubens, der Bekehrung und der christlichen Initiation beschreitet. In Frankreich entdecken gerade junge Erwachsene den katholischen Glauben neu. In diesem Jahr wurden so viele von ihnen getauft wie seit Jahrzehnten nicht mehr. Vor der Messe hat der Papst auch Neugetaufte und Menschen, die sich bald taufen lassen, sogenannte Katechumenen, getroffen. Auch diese jungen Menschen waren vor Ort.
4: Für mich aujourd'hui c'est un moment assez extraordinaire de voir le pape Léon.
2: Es ist einfach ein außergewöhnlicher Moment, den Papst auf den Champs-Élysées mit so vielen Personen zusammenzusehen. Diese Messe ist grandios und etwas wirklich Herausragendes. Für mich ist das Besondere, dass wir hier alle zusammen sind und es sich wirklich nach Gemeinschaft anfühlt. Ich spüre hier ganz viel positive Energie und Spiritualität. Das ist ein großartiges Event und wir hoffen, so etwas nochmal erleben zu dürfen.
5: On espère d'avoir d'autres dans notre vie comme ça.
2: Auf den Champs-Élysées waren Dutzende Großbildschirme aufgebaut worden. Während der Messe wurden über 500.000 Hostien ausgegeben. Dafür waren 3.000 sogenannte Kommunionspunkte auf dem Gelände vorgesehen. Die Auswirkungen des Besuchs waren in großen Teilen der Pariser Innenstadt zu spüren. Zahlreiche Metrostationen waren geschlossen, tausende Sicherheitskräfte im Einsatz, ganze Straßenzüge abgesperrt. Vor den Zugängen zu den Champs-Élysées hatten sich lange Schlangen gebildet mit teils sehr langen Wartezeiten. Besucher hatten zeitweise Angst, nicht rechtzeitig zur Messe zu kommen. Nach der Messe hat sich Papst Leo XIV. Auf den Weg nach Lourdes gemacht, ein religiöser Pilgerort rund um die Verehrung von Maria. Dort wird er Sonntag Opfer sexuellen Missbrauchs innerhalb katholischer Einrichtungen treffen. Am Montag ist er dann zum Abschluss seines Besuches in Metz.
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0: In der vergangenen Woche wurde ein leichtes Wachstum der deutschen Wirtschaft prognostiziert. Die Stimmung an der Börse bleibt aber weiterhin noch angespannt. Angela Göpfert mit einem Rückblick auf die Woche.
6: An den Börsen bleibt die Lage angespannt. Ölpreise und Anleiherenditen geben weiterhin den Takt vor. Auch für den deutschen Leitindex DAX. An den Märkten also weiter viel Nervosität. Bei der deutschen Konjunktur dagegen zuletzt deutlich mehr Zuversicht. Der IFO-Geschäftsklimaindex stieg im September stärker als erwartet. Auch die Wachstumsprognosen fallen inzwischen günstiger aus. Die OECD rechnet für dieses Jahr nun mit 1,1% Wachstum. die führenden deutschen Wirtschaftsforschungsinstitute sogar mit 1,3%. Woran das liegt, erklärt Carsten Preski, Chefvolkswirt der ING.
7: Die Milliarden aus dem Sondervermögen kommen mittlerweile in der Infrastruktur an. Wir haben auch gesehen, dass vor allem in der chemischen Industrie Unternehmen davon profitiert haben, dass asiatische Konkurrenten stärker betroffen waren von der Schließung der Straße von Hormuz als europäische.
6: Dazu kommen höhere Ausgaben für Verteidigung und überraschend robuste Exporte. Vor allem die Nachfrage nach Elektronik und Ausrüstung für den weltweiten KI-Boom hat den deutschen Ausfuhren geholfen. Doch die Erholung steht noch auf einem schmalen Fundament. Ein erheblicher Teil des Wachstums kommt derzeit vom Staat. Entscheidend wird deshalb sein, ob daraus irgendwann ein selbsttragender Aufschwung entstehen kann. Marc Schattberg, Ökonom bei Deutsche Bank Research.
8: Ja, das ist natürlich ein Thema, das wir jetzt in diesem und im nächsten Jahr erstmal den sogenannten fiskalischen Impuls durch die Zunahme der Staatsausgaben sehen. Aber dann müsste natürlich aus den Investitionen, die in der Realwirtschaft ankommen, umgesetzt werden, auch ein selbsttragender Aufschwung entstehen.
6: Und ausgerechnet vom privaten Konsum kommt derzeit neuer Gegenwind. Das GfK-Konsumklima für Oktober ist überraschend deutlich gefallen. Die hohen Energiepreise drücken auf die Kaufkraft. Gleichzeitig ist die Sparneigung so hoch wie seit der Finanzkrise 2008 nicht mehr.
9: Wenn das Ganze dann über einen langfristigen Durchschnitt hinausgeht, dann geht man halt davon aus, dass Menschen mehr sparen, weil sie Angst haben. Und dieses Angstsparen ist halt kein gutes Zeichen. Das ist eher ein Zeichen dann von übermäßiger Konsumzurückhaltung.
6: Sagt Ökonom Martin Lück von Makro Monkey. Auch deshalb bleibt die Frage, was vom Aufschwung übrig bleibt, wenn der staatliche Schub nachlässt. Ökonomen fordern seit langem mehr private Investitionen und Strukturreformen, etwa weniger Bürokratie und bessere Bedingungen für Unternehmen. Noch einmal Carsten Preski von der ING.
7: Was halt noch ein bisschen fehlt, ist wirklich eine Verbesserung des Standortes Deutschland, des Investitionsstandortes Deutschland. Da hatten wir Anfang des Sommers natürlich ein paar gute Versprechen, aber das ist jetzt alles wieder in der Schwebe, weil wir nicht wissen, ob diese Reformen auch wirklich durchgeführt werden.
6: Den DAX muss das allerdings nicht automatisch nach unten ziehen. Seine großen Konzerne verdienen einen erheblichen Teil ihres Geldes außerhalb Deutschlands. Für sie sind daher Weltkonjunktur, Ölpreise, Zinsen und internationale Nachfrage oft wichtiger als das deutsche Wachstum allein. Der DAX ging am Freitagabend bei gut 25.400 Punkten aus dem Handel. Auf Wochensicht steht damit ein Plus von 0,4%.
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0: Im Zweiten Weltkrieg und danach wurden in Europa nicht nur Millionen Leben vernichtet, der Krieg hat auch Millionen Menschen entwurzelt, zur Flucht gezwungen, ihrer Heimat beraubt, besonders in Osteuropa. Da ist die Zahl nach 1945 eine von Migration, Flucht und Vertreibung. Und diese Zeit hat natürlich ihre Spuren hinterlassen in Deutschland, aber auch in ganz Europa. Der Historiker und Autor Andreas Kossert beschäftigt sich intensiv mit dieser Phase der europäischen Geschichte und er kommt zu dem Schluss, Europa ist ein Kontinent der Uneindeutigkeit der historischen Grenzlandschaften. Mein WDR-Kollege Philipp Anft hat mit ihm gesprochen über sein gerade neu veröffentlichtes Buch. Er erzählt eine Lebensgeschichte aus seinem direkten Umfeld, nämlich Elsass Welt aus den Spuren meiner Großmutter, eine Familiengeschichte aus Lodz. So ist der Titel. Was hat ihn dazu bewegt, die Geschichte seiner Großmutter aufzuschreiben? Das war die erste Frage.
10: Ich habe mich lange Jahrzehnte mit der Geschichte Ost-Mitteleuropas beschäftigt, mit Flucht, Zwangsmigration, aber auch mit diesen historischen Landschaften, die uns als Deutsche mit unseren Nachbarn im östlichen Europa verbinden und habe immer so ein bisschen einen Bogen um meine eigene Familiengeschichte gemacht, die aber letztendlich am Anfang meiner Motivation stand, mich für dieses Thema zu interessieren. Meine Großeltern stammten aus Lodz, einer Stadt in Polen. Und für mich war das schon seit Kindheitstagen immer präsent. Es war immer da, aber irgendwie wirkte es so wie ein versunkenes Atlantis. Es war für mich nicht konkret, sondern stand irgendwie hinter dem eisernen Vorhang. Es war weit weg. Und jetzt nach Jahrzehnten habe ich mir einfach nochmal gesagt, ich möchte dieses Thema noch einmal angehen. Ich möchte nochmal wissen, tatsächlich, woher ich komme, wo sind eigentlich meine Wurzeln? Und das war eine sehr, sehr spannende Spurensuche.
11: Diese Geschichte, diese Familiengeschichte teilen ja sehr viele Menschen in Deutschland. Also nach 1945 mussten 12 bis 14 Millionen Deutsche und Deutschstämmige fliehen aus ihrer Heimat im Osten. Auch meine Großeltern zum Beispiel sind aus Schlesien geflohen. In meiner Familie hat das gar nicht so eine Riesenrolle gespielt. Wie war das bei Ihnen? War das sehr präsent in Ihrem Alltag, bei Ihrem Aufwachsen?
10: Ja und nein. Also meine Brüder zum Beispiel hat das überhaupt nicht interessiert, auch meine Cousinen nicht. Also das war auch manchmal so ein bisschen so ein Overkill, dass, ach, Oma erzählt wieder Geschichten aus der alten Heimat. Aber mich hat das irgendwie, vielleicht war ich schon damals so etwas nerdig unterwegs, mich hat das immer interessiert, weil das eben wirklich so etwas war, eine versunkene Welt, die ich überhaupt nicht fassen konnte. Und meine Großmutter war eine begnadete Erzählerin, sodass ich dann schon als Jugendlicher, so mit 15, 16, anfing auch ihre Geschichten zum Teil aufzuschreiben, festzuhalten. Damals natürlich noch völlig naiv, ohne Internet. Ich konnte nicht einfach mal kurz googeln, wo diese Orte überhaupt lagen. Also ich hatte keinen Stadtplan, es gab keine Fotos, aber es war ein Schatz, auf den ich jetzt nochmal zurückgreifen konnte. Und das war etwas Wunderbares, denn wir stehen ja, glaube ich, fast alle immer auch vor der Frage, wenn Eltern oder Großeltern nicht mehr da sind, was hätte ich noch fragen sollen? Warum habe ich nicht gefragt? Und vor dieser Herausforderung stehen wir ja alle irgendwie. Und ich war auf einmal dankbar, dass ich diesen kleinen Schatz hatte, diese Befragung meiner Großmutter aus der Zeit vor 40 Jahren.
11: Mhm. Was würden Sie sagen, wie hat dieses Beschäftigen mit Ihrer eigenen Familiengeschichte und mit dieser Zeit, diesen Schicksalen, Ihren Blick auf Europa geprägt?
10: Ich hatte immer gemerkt, dass in meiner Familiengeschichte, vielleicht war das bei Ihnen ähnlich, aber etwas Exotisches war, weil man eben nicht von hier kam. Also ich bin auch im ehemaligen Westdeutschland, in der alten Bundesrepublik geboren, aber es hatte eben, wenn meine Großeltern von zu Hause sprachen, war das immer woanders. Und das war immer für uns auch als Enkelkinder befremdlich. Also wo war denn dieser Ort, diese versunkene, diese mitunter auch verklärte alte Heimat. Und das hatte so etwas, auch für uns, ja, etwas Ambivalentes. Unsere Großeltern waren im Hier bei uns präsent und gleichzeitig trauerten sie um etwas Verlorenes. Und das zeigt natürlich, dass unsere Familien, meine Familie auch eigentlich eine ganz, ja, natürliche Brückenbaufunktion hätten ausüben können zwischen Deutschen und Polen. Also ganz konkret, sie waren mehrsprachig. Sie haben eigentlich ein kulturelles Erbe mitgebracht, was in Westdeutschland kaum erkannt wurde und was sie eigentlich bis zum Ende ihres Lebens in sich trugen und kaum darüber sprachen.
11: Sie erzählen ja in Ihren Büchern die Geschichte osteuropäischer Regionen, also Masuren, Ostpreußen beispielsweise, eher aus der postnationalen Perspektive. Warum ist das wichtig?
10: Diese Regionen Mitteleuropas, Osteuropas waren natürlich seit dem frühen 20. Jahrhundert spätestens immer auch im Zentrum von Nationalismus. Und es musste immer Eindeutigkeit geben. Deshalb seid ihr Deutsche, deshalb seid ihr Polen. Also man hat gerade versucht, neue nationalistische Narrative zu finden, um Leute, Menschen in Schubladen zu packen. Aber sie kommen natürlich aus historischen Räumen, zum Teil aus Grenzlandschaften, wo diese Fragen über Jahrhunderte ja überhaupt nicht gestellt wurden. Man hat sich vielleicht definiert, ob man evangelisch, katholisch oder jüdisch war. Das waren Identitätsmarker, aber es waren nicht unbedingt deutsch oder polnisch oder ukrainisch. Und diese Fragen wurden ihnen aber spätestens seit dem 20. Jahrhundert gestellt. Und das zeigt eben, dass dieser Nationalismus, der am Anfang in diesen Raum hineinkam, letztendlich auch verantwortlich war, diese multiethnische Vielfalt zu zerstören.
11: Wir merken ja heute, dass der Nationalismus durchaus ein Comeback erlebt. Es gibt offenbar, das sieht man an Wahlergebnissen, einen Wunsch nach Abgrenzung, nach Bezug zu Volk, zu Ethnie. Wie erklären Sie sich das, dass das jetzt wieder so stark da ist nach Jahrzehnten, in denen das vielleicht doch eher ein Seitenaspekt war?
10: Es gibt diese neue Sehnsucht nach einfachen Wahrheiten und nach autoritärem Denken. Und das zeigt natürlich, dass wir als Menschen oftmals eben diese Schwarz-Weiß-Kategorien, die liegen uns oftmals etwas näher. Und das nähert eben leider auch diesen neuen Nationalismus und Populismus. Aber wenn wir eben in die Geschichte zurückschauen, sehen wir, dass das historisch eigentlich eher die Ausnahme und nicht die Regel ist, sondern dass dieses Dazwischensein, hybride Identitäten, dass Menschen eben sich nicht eindeutig zuordnen ließen als Deutsche, als Polen. Wenn wir an Regionen wie Oberschlesien, Masuren, die Kaschubei denken, nur im historischen deutsch-polnischen Grenzraum, da sieht man eben, dass das so klar eben nicht ist. Und ich möchte mit meinen Büchern und mit meinen Forschungen immer wieder auch daran erinnern, dass wir uns diese Geschichte vergegenwärtigen, dass die historische Farbe eben grau ist, das dazwischen und nicht die Eindeutigkeit.
11: Ja, Europa der Uneindeutigkeit, das ist ein Stichwort, mit dem Sie diesen Blick auf Europa beschreiben. Würden Sie sagen, der hat einen Platz in unserem heutigen Verständnis von Europa? Also auch wenn wir jetzt nach Brüssel schauen und auf die Politik, die in Europa gemacht wird, findet das da statt oder geht es Ihnen da immer noch zu sehr um den Nationalstaat?
10: Ich verstehe Europa immer als Europa der Vielfalt und über das politische Konzept Europa wird viel gesprochen, viel gestritten und das ist hinlänglich bekannt. Aber mir geht es eigentlich um etwas, was wir wieder viel mehr in den Diskurs stellen müssen und das ist das Europa der Freiheit, das Europa auch der Freizügigkeit. Ich bin in Niedersachsen aufgewachsen, noch als Kind des Kalten Krieges und habe im sogenannten Zonenrandbezirk gelebt. Wenige Kilometer von meiner Heimat entfernt war die westliche Welt zu Ende. Und mit unseren Verwandten, die dann zu Besuch kamen, fuhren wir auf solche Aussichtsplattformen, wo man in die DDR hineinschauen konnte. Und dort war ja wirklich wörtlich die Welt zu Ende. Wir sahen den Todesstreifen, wir sahen dieses Grenzregime und wir kamen nicht mehr weiter. Und diese Erinnerung trage ich auch in mir, dass das Europa, was wir jetzt haben, bedeutet, dass wir einfach reisen können, die Freizügigkeit, dass wir Menschen begegnen können, die wir vorher nur unter großen Mühen und Umständen bis 1989 besuchen konnten. Und ich erinnere mich eben auch noch daran, wie schwer es überhaupt war, in das östliche Europa zu reisen. Man brauchte ein Visum. Es war beschwerlich. Viele in meiner Generation werden sich noch daran erinnern, wie beklemmend es war, einfach an den Grenzkontrollen sich der Willkür auszusetzen, der Grenzsoldaten. Und meine Generation hatte nach 1990 die unglaubliche Chance, diese neue Freiheit zu leben, im Studium nach Osteuropa zu fahren, ohne Grenzen. Und das war ein Gefühl, was bis heute einfach anhält. Und das würde ich gerne, dass wir das heute wieder viel mehr vermitteln, wenn wir über Europa sprechen.
11: Nutzen wir diese Freiheit denn genug, gerade in Bezug auf Osteuropa? Weil ich habe so festgestellt, im Studium beispielsweise, da waren dann die Städte in Spanien, in Italien und so weiter wahnsinnig beliebt. Nach Polen oder nach Ungarn, generell nach Osteuropa, wollten nicht so wahnsinnig viele. Und haben Sie das Gefühl, dass wir das eigentlich mehr nutzen müssten, vielleicht gerade in Deutschland so als Mittelland?
10: Absolut. Also das ist tatsächlich etwas, was ich seit Jahrzehnten immer noch feststelle. Ich habe 9 Jahre in Warschau gelebt, dass oftmals die Lust, mich in Warschau zu besuchen, bei meinen deutschen Freunden eher sehr verhalten war. Vielleicht sind sie einmal gekommen aus Neugier, aber hätte ich in Rom oder London gelebt, wären sie wahrscheinlich öfter zu Besuch gewesen. Und das zeigt natürlich immer noch, dass es diese Asymmetrie gibt in der Erinnerung und auch im Interesse. Und solange das nicht wirklich überwunden ist und wir auch wirklich aus natürlicher Neugier den Osten und die Mitte Europas entdecken, solange bleibt eben leider dieses Ungleichgewicht erhalten. Und das müssen wir einfach dringend überwinden, nicht nur darüber sprechen, sondern vor allen Dingen eben auch reisen und die eigene Neugier letztendlich auch umsetzen.
0: Das war der Historiker und Autor Andreas Kossert.
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0: Erst 10 Jahre ist es her, dass ihr Debütroman erschienen ist. Inzwischen ist Sheyda Bazyar aus der deutschsprachigen Literatur nicht mehr wegzudenken. Jetzt steht sie mit ihrem dritten Roman, Die Lücken, auf der Shortlist für den Deutschen Buchpreis. Er spielt im fiktiven Dorf Heimesbach im Hunsrück. Basias Heimatstadt Hermeskeil hat dafür erkennbare Pate gestanden. Leonie Berger hat die Lücken gelesen und mit Shaida Basia über ihr Buch gesprochen.
12: Die Lücken ist ein ganz besonderer Roman. Das wird schon in den ersten Sätzen klar.
13: Wenn wir es gewusst hätten, was hätte es geändert? Hätte unsere Mutter die Fenster geöffnet und der Sonne misstraut? Unser Vater aufgehört, den alten Nachbarn zu grüßen?
12: Diese unbequemen Fragen zeigen, hier wird etwas verschwiegen. Und diejenige, die das aufdecken will, ist ein Geist. Und sie spricht zu ihrer Schwester. Die Erzählerin wird in der Zeit hin und her geworfen, wird zur Zeitzeugin unterschiedlicher Szenen der letzten 100 Jahre und berichtet ihrer Schwester Lou davon, die Heimesbach natürlich ebenso kennt wie sie. Wir erfahren, dass sie nur 3 Jahre dort verbracht haben. Glückliche Kinder sind sie dort gewesen, dorthin geflüchtet, aber wieder gegangen, bevor man sie wegschicken konnte. Autorin Shaida Basia war es wichtig, eine Erzählinstanz zu haben, die das Geschehen, auch die Abgründe, in die sie blickt, kommentieren kann.
14: Ich wollte aber das nicht selber sein. Also ich wollte, dass klar ist, wer spricht denn hier? Und der Geist, der erzählt, der kann natürlich ganz, ganz viel. Der kann sich erlauben, innerhalb von einem Satz die Perspektiven zu wechseln. Der kann viel mehr sehen als alle anderen. Der springt durch die Zeiten. Aber der Geist hat halt auch ein begrenztes Wissen, weil sie auch immer nur die Szenen mitbekommt, die wir als Lesende mitbekommen.
12: Dieser Erzählgeist war eine großartige Idee der Autorin, die im Buch perfekt funktioniert. Sie macht ihre Schwester Lou und uns mit vielen Bewohnerinnen und Bewohnern Heimesbachs bekannt, beginnend in den 1920er Jahren bis in die Gegenwart. Wie viele besondere Bücher, so erfordert auch dieses Geduld. Es dauert eine Weile, bis man wiederkehrende Personen erkennt, auch weil sie vielleicht inzwischen gealtert sind, bis man versteht, wer mit wem verwandt oder befreundet ist oder befreundet war, aber diese Freunde an die Ideologie verrät. Shaida Basia hat sich beim Schreiben und der Ausgestaltung der Figuren und Szenen ganz auf ihre Intuition verlassen.
14: Ich hätte zum Beispiel, glaube ich, gar nicht so richtig geplant, dass es 2 geflüchtete Familien aus Iran sind, um die es geht. So, weil ja nach Jahren, Jahrzehnten Geschichten erzählen, man immer so ein bisschen so ein Quotendenken hat. So eine Familie reicht ja, um das zu repräsentieren. Und ich habe beim Schreiben aber gespürt, dass funktioniert überhaupt nicht. Ich habe da eben noch eine in der Hinterhand und die haben andere Perspektiven auf diesen Ort und andere Themen, andere Schwierigkeiten.
12: Gut 500 Seiten sind es geworden und man möchte keine davon missen. So vielschichtig, so reich ist dieses Buch geworden. Shaida Basia hat sehr schmerzhafte Szenen geschrieben. Szenen von Diskriminierung, unmenschlicher Strenge, Verbohrtheit und Fremdsein. Gleichzeitig aber gibt es sehr zarte Szenen, sanfter Annäherung, die von offener Neugier erzählen, von Freundschaft und Zugehörigkeit. Die Arbeit an ihrem Roman habe den Blick auf ihren Heimatort Hermeskeil verändert, sagt Shaida Basia. Sie sieht die Lücken der bislang nicht erzählten Schicksale, denkt die Vergangenheit immer mit. Die Lücken hält die Erinnerung wach, ein hochaktuelles und zugleich zeitloses Buch, das wir genau jetzt brauchen und immer brauchen werden.
0: Der neue Roman von Shaida Basia, Die Lücken, erschienen bei Kiepenheuer und Witsch und nominiert für den Deutschen Buchpreis, der am 5. Oktober in Frankfurt verliehen wird.

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Achtung, es ist ein Falschfahrer auf der A33 Bielefeld Richtung Osnabrück zwischen Kreuz Osnabrück Süd und Einfahrt Icker Landstraße. Hier kommt Ihnen ein Falschfahrer entgegen. Fahren Sie bitte äußerst rechts und überholen Sie nicht. Ich sag's nochmal. Auf der A33 Bielefeld Richtung Osnabrück zwischen Kreuz Osnabrück Süd und der Einfahrt Icker Landstraße ist ein Falschfahrer unterwegs. Vorsicht bitte in beiden Richtungen. Und gleich hier bei uns die nächsten Nachrichten.

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1: Um 0 Uhr mit Ronald Lessig. Zum ersten Mal seit dem Ukraine-Krieg haben sich ein deutscher und ein russischer Regierungsvertreter zu einem Zweiergespräch getroffen. Am Rande der UN-Generaldebatte haben Außenminister Wadefuhl und sein russischer Kollege Lavrov etwa 20 Minuten miteinander gesprochen. Aus New York, Ute Scheins.
2: Wadefuhl sprach von einem intensiven Gespräch, räumte aber ein, dass man sich in wesentlichen Punkten nicht einig gewesen wäre. Ihm sei wichtig gewesen, klarzumachen, dass Deutschland Dinge wie den Drohnenangriff am Leipziger Flughafen nicht akzeptiere. Lavrov erklärte anschließend, das Treffen habe nichts Neues gebracht. Sinngemäß sagte er, das Gespräch sei überflüssig gewesen. Auch in seiner Rede vor der UN-Vollversammlung ging Wadefuhl auf den Ukraine-Krieg ein. Deutschland sei einer der größten Unterstützer in der ukrainischen Verteidigung gegen Russland und werde weiter versuchen, Russland an den Verhandlungstisch zu bringen.
1: Die Bundesregierung hat München zur Olympiakandidatur gratuliert. Kanzler Merz erklärte, Deutschland gehe jetzt gemeinsam die internationale Kandidatur an. Aus der Nachrichtenredaktion Jan Busche.
3: Vizekanzler Klingbeil sprach in seiner Funktion als Finanzminister davon, dass sich Deutschland Olympische Spiele leisten könne. Dafür gebe er eine Garantie ab. Der Deutsche Olympische Sportbund hatte entschieden, mit München ins internationale Rennen um Sommerspiele zu gehen. 2036, 40 oder 44. Die Stadt setzte sich gegen Mitbewerber Köln-Rhein-Ruhr durch. Auf der internationalen Bewerberbühne geht es für München jetzt erst richtig los. Konkurrenten aus Indien, Katar, Spanien oder Italien könnten dabei sein. In etwa 3 Jahren wird die Entscheidung erwartet.
1: In ganz Deutschland haben zehntausende Menschen dagegen protestiert, dass Sozialleistungen gekürzt werden sollen. Anlass war ein Aktionstag des Deutschen Gewerkschaftsbundes. Die größten Demonstrationen gab es in Hannover, Nürnberg, Frankfurt am Main und Stuttgart, wo jeweils mehr als 10.000 Menschen auf die Straße gegangen sind. Die Proteste richteten sich unter anderem gegen die geplante Rentenreform der Regierung. In Hamburg ist die 3-tägige Militärübung Red Storm Charlie zu Ende gegangen. 3 Tage lang trainierten Bundeswehr, zivile Behörden, Organisationen und Unternehmen gemeinsam den Ernstfall. 1.700 Menschen waren beteiligt, darunter etwa 500 Soldaten. Sie mussten verschiedene Aufgaben bewältigen, zum Beispiel einen Chemieunfall, einen Sabotageakt auf einen Zug mit militärischen Gütern und die Versorgung vieler Verletzter auf einmal. Das Bundeswehrlandeskommando Hamburg zog eine positive Bilanz. Das waren die Nachrichten. Das Wetter in Deutschland. Es ist meist trocken bei 14 bis 2 Grad. Am Tage im Süden und in der Mitte oft sonnig, im Norden zeitweise bewölkt, bei bis zu 18 Grad an der Ostsee und 29 Grad im Südwesten. Am Montag im Nordwesten Schauer, sonst heiter bis 31 Grad. Es ist 0:03 Uhr.
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4: Achtung, es ist ein Falschfahrer auf der A33 Bielefeld Richtung Osnabrück. Zwischen Kreuz Osnabrück Süd und der Icker Landstraße kommt Ihnen ein Falschfahrer entgegen. Bitte äußerst rechts fahren, nicht überholen. Auf der A33 Bielefeld Richtung Osnabrück. Zwischen Kreuz Osnabrück Süd und Icker Landstraße ist ein Falschfahrer unterwegs. Vorsicht bitte in beiden Richtungen. Die A1 Osnabrück Richtung Bremen ist zwischen Bramsche und Neunkirchen-Vörden wegen Bauarbeiten in beiden Richtungen bis morgen 5 Uhr gesperrt, dadurch in Richtung Norden Stau ab Osnabrück Hafen. Die A1 Dortmund Richtung Köln zwischen Gevelsberg und Wuppertal Nord 2 Kilometer Stau. A3 Nürnberg Richtung Frankfurt ist zwischen Würzburg, Randersacker und Heidingsfeld wegen einer Sicherheitsübung bis 5 Uhr in beiden Richtungen gesperrt. Eine Umleitung ist eingerichtet. Die A7 Flensburg Richtung Hannover ist zwischen Hamburg-Stellingen und Heimfeld wegen Bauarbeiten bis morgen 5 Uhr in beiden Richtungen gesperrt. Die Umleitung führt in beiden Richtungen über die B205, A21 und A1. Die A8 Luxemburg Richtung Saarlouis ist zwischen Perlborg und Merzig-Wellingen wegen Wartungsarbeiten bis 6 Uhr in beiden Richtungen gesperrt. A30 Bad Oeynhausen Richtung Osnabrück ist zwischen Bad Oeynhausen Ost und Dehme wegen Wartungsarbeiten bis 6 Uhr in beiden Richtungen gesperrt. Die A40 Duisburg Richtung Essen ist zwischen Kreuz Duisburg und Kreuz Kaiserberg wegen Bauarbeiten in beiden Richtungen bis zum 5. Oktober gesperrt. Die A40 Duisburg Richtung Essen im weiteren Verlauf ist zwischen Mülheim an der Ruhr, Winkhausen und Heißen wegen Bauarbeiten in beiden Richtungen bis morgen früh gesperrt. Das gleiche auf der A42 Dortmund Richtung Kamp-Lintfort zwischen Herne-Baukau und Herne-Krange. Hier gibt es eine Sperrung in beiden Richtungen bis Dienstag früh. Die A48 Dernbach Richtung Koblenz ist zwischen Dreieck Dernbach und Höher-Grenzhausen wegen Brückenarbeiten in beiden Richtungen bis morgen früh gesperrt. Die A52 Mönchengladbach Richtung Düsseldorf ist zwischen Kreuz Nersen und Kreuz Karst bis Donnerstag früh wegen Bauarbeiten gesperrt. Die A71 Suhl Richtung Schweinfurt ist zwischen Meiningen Süd und Rennwertshausen in beiden Richtungen gesperrt. Die A215 Neumünster Richtung Kiel ist zwischen Kreuz Kiel West und Kiel Mitte wegen Bauarbeiten bis morgen 5 Uhr gesperrt. Und die A671 Mainz Richtung Wiesbaden ist zwischen Gustavsburg und Hochheim Süd wegen einer Baustelle in beiden Richtungen bis morgen ca. 4 Uhr gesperrt. Es gibt Umleitungen.
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4: Aus dem Studio von NDR Info in Hamburg. Ich bin Milat Kupay. Hallo. Großer Jubel am Nachmittag gestern in Baden-Baden bei den Vertretern Münchens, als der Bundespräsident Frank-Walter Steinmeier verkündet hat, die bayerische Landeshauptstadt geht ins Rennen und darf sich um die Olympischen und Paralympischen Spiele 2036, 2040 und 2044 bewerben. Vieles deutete vor der Wahl ja auf ein enges Rennen mit dem einzig verbliebenen Konkurrenten Köln-Rhein-Ruhr hin. Doch die Evaluierungskommission des DOSB hat München bessere Chancen zugerechnet. Jetzt bewirbt sich also der Olympia-Gastgeber von 1972 nochmal als Austragungsort.
5: Sieger ist München.
6: Im Saal hatten es wohl schon viele geahnt, was Bundespräsident Frank-Walter Steinmeier verkündete. Der deutsche Sport bewirbt sich nach 1972 erneut mit München um olympische und diesmal auch paralympische Sommerspiele. Denn anders als vor 4 Jahrzehnten gehört beides heute fest zusammen, sagt Nico Kappel, Paralympicsieger in Rio vor 10 Jahren.
7: Olympics, Paralympics, die Spiele. Olympische und paralympische Spiele, wo man dann fast 10 Minuten braucht, um das einmal durchzusagen. Es ist völlig egal. Ich glaube, wir sind uns alle einig hier. Egal, ob wir von Olympics sprechen, ob wir von den Paralympics sprechen. Wir reden von dem größten Sportevent der Welt.
6: Und das soll wieder nach München kommen. Dazu Kanuslalom in Augsburg, Segeln in Kiel und Fußball in weiteren Städten von Stuttgart bis Nürnberg. Herz aber bleibt der Olympiapark von 72 mit seinem ikonischen Zeltdach. Bayerns Ministerpräsident Markus Söder.
8: Eine der großen Stärken ist dieses One-Village-Konzept. Das war ja auch die Idee, die wir in Paris gesehen haben. Die Pariser Spiele haben eigentlich die Stimmung in Deutschland verändert zu Olympia. Es waren so begeisternde Spiele, alles an einem Ort, innerhalb weniger Sekunden von einem Sportevent zum anderen zu gehen. Du schaust beim Schwimmen in der See, drehst dich um und die Radfahrer fahren vorbei. Und um die Ecke dann ist das nächste Event. Und deswegen glaube ich, hat das Paris auch uns, auch mich persönlich übrigens, noch total geflasht.
6: Genau dieses Konzept verfolgt auch München. Was es nicht gibt, soll temporär entstehen. Wie bei den European Championships 2022. Mit Wettkampfstätten in Messehallen und mitten in der Stadt. Wettkampfstätten, die nach den Spielen wieder verschwinden. So wie in Paris. Da wurde Daria Fafolomeev erste deutsche Olympiasiegerin der rhythmischen Sportgymnastik.
9: Olympia ist auf jeden Fall was ganz Besonderes für jeden Sportler. Es ist der Event, auf den man sich fokussiert und jahrelang arbeitet und dafür wirklich alles gibt, auf den wichtigen Punkt wirklich Bestleistung zu bringen. Und das macht auch das Besondere.
6: Klar ist aber auch, München muss Gas geben, vor allem bei der Infrastruktur, bei Straßen und ÖPNV. 2029 fällt die Entscheidung, wer die Spiele 2036 bekommt. Es könnte München sein, nicht viel Zeit. Der Bundespräsident aber betont die Chancen einer deutschen Bewerbung.
10: Bringen wir unser Land jetzt in Bewegung, um alles zu stärken, was uns verbindet. Stellen wir uns geschlossen hinter unseren Olympiakandidaten. Ich bin überzeugt, wenn wir als Team Deutschland an den Start gehen, dann haben wir beste Chancen, Gastgeber der Spiele zu werden.
4: Sagt Bundespräsident Frank-Walter Steinmeier im Beitrag von Frank Hollmann. München hat gewonnen und bewirbt sich als Olympia-Ausrichtungskandidat. Und bei der Verkündung gestern in Baden-Baden waren auch Schleswig-Holsteins Ministerpräsident Daniel Günther von der CDU und Kiels Oberbürgermeister Samet Yilmaz von den Grünen dabei. Und sie haben nach der Verkündung von einer fantastischen Nachricht gesprochen. Denn sollten die Olympischen Spiele in München stattfinden, würde Schleswig-Holsteins Landeshauptstadt Kiel die Segelwettbewerbe austragen. Und in Kiel hat Marc Kramhöft mit einigen Segelsportlern gesprochen.
11: Seglerin Emma Kohlhoff geht für den Kieler Yachtclub an den Start und wird in wenigen Tagen gerade mal 19 Jahre alt. Bei Olympischen Spielen 2036 zum Beispiel könnte sie also noch aktiv sein.
12: Für mich ist die Motivation schon größer dadurch, so lang durchzuhalten. Ich meine, es ist ein extremes Projekt, prägend fürs Leben, irgendwie ein Ziel, wo man hinschaut, auch schon heute.
11: So ähnlich dürfte es nun vielen jungen Athletinnen und Athleten gehen, glaubt Maike Evers. Sie ist Vizepräsidentin des Landessportverbands und weiß genau, wie es sich auf der olympischen Bühne anfühlt. 2000 und 2004 holte sie Gold im Doppelvierer.
13: Die 10-Jährigen von heute, das sind die Athleten der Spiele, die jetzt vielleicht hoffentlich nach Kiel, nach Deutschland kommen. Und ich wünsche wirklich allen, dass sie den Mut haben und auch die Kraft haben, dafür zu kämpfen.
11: Die deutsche Bewerbung von Kiel und München ist zwar nur ein erster Schritt Richtung Olympia, für den Nachwuchs aber sicherlich schon jetzt ein wichtiger.
4: Ein Bericht war das von Marc Kramhöft. München ist der aussichtsreichste Olympiakandidat im deutschen Raum und damit logischerweise der Sieger, sagt Marina Schweizer vom Deutschlandfunk in ihrem Kommentar.
14: Die Meinung. Die Olympia-Fans aus München feiern und das zu Recht. Mit einem fast schon lawinenartigen Wahlergebnis hat sich München gegen Köln-Rhein-Ruhr durchgesetzt. Mit 91-50 Stimmen wird München der deutsche Olympiabewerber. Kaum jemand, der in den vergangenen Tagen den Wettkampf zwischen den beiden verbliebenen Regionen beobachtet hat, hätte ein so klares Ergebnis erwartet. Es gibt München den Rückenwind, den es jetzt braucht, damit eine deutsche Olympiabewerbung überhaupt mal wieder Erfolg haben kann. München ist der logische deutsche Olympiakandidat. Denn die Delegierten im deutschen Sport haben für ihr großes Ziel damit den wohl aussichtsreichsten Bewerber aus Deutschland gewählt. Zwar mag die unterschwellige Erzählung von Sie kennen uns innerdeutsch für manchen arrogant klingen, aber es ist eben ein Pfund, dass die letzte deutsche Olympiastadt von 1972 mit ikonischen Sportstätten von damals punkten kann. Und einer weltweiten Bekanntheit auch durch das Oktoberfest. Bei der Bekanntheit hätte das nur noch Berlin übertrumpfen können. Und das scheiterte eben auch am politischen Widerstand in der Stadt. Übrigens nicht nur durch die Linke im Abgeordnetenhaus, sondern auch mit einer lauernden Olympia-Opposition und einem Volksentscheid am Horizont. München hat das logische Olympiakonzept. Der Bewerber hat glaubhaft dargestellt, wie Spiele der kurzen Wege wie in Paris funktionieren könnten. Kompakt im alten Olympiapark, nah an der Münchner Innenstadt. Und mit Sportstätten, die zwar dringend renovierungsbedürftig sind, aber zum Großteil schon existieren. Das ist eine Erzählung, die im Internationalen Olympischen Komitee gefallen könnte. Wenig Risiko, dass die Stimmung sich verläuft und die Bilder vom Sportfest nicht so zünden wie gewünscht. Dafür das Potenzial, dass Athleten schnell vom Olympiadorf zu ihren Wettkämpfen kommen. Und dass Zuschauerinnen und Zuschauer es leicht haben, sich von einem Event zum nächsten zu bewegen. Trotz all dem hat die Bewerbung aus Nordrhein-Westfalen München bis zum Schluss zittern lassen. Die Lobby war stark für diese neue Idee der Spiele über eine ganze Region verteilt, auch in bestehenden Sportstätten, mit 17,6 Millionen Tickets und auch noch mit ostdeutschem Kanu- und Segelrevier. Auch wenn offensichtlich bei vielen im Sport das Herz für NRW gestimmt hätte, so hat die Logik bei der Wahlentscheidung offensichtlich bestochen. Denn am Ende wollen im organisierten Sport alle eines: ein positives Votum für Deutschland beim Internationalen Olympischen Komitee. Sie wollen mit einer Olympia-Bewerbung und bestenfalls einem Zuschlag für Deutschland einen Ruck für das Land erzeugen. Sie wollen positiven Patriotismus in Deutschland entfachen, so wie es der Fußball-Bundestrainer Klopp jüngst verkündet hat. Und auch die Politik wünscht sich mit der Olympia-Bewerbung den Schwung für einen generellen Mentalitätswandel. Weniger Schwarzmalerei, mehr "Wir können das". Aufbruchstimmung. Eine Grundlage dafür muss aber eine ehrliche Kommunikation sein, statt pathetischer Superlative. Kosten benennen, so gut man sie absehen kann. Budgets nicht kleinrechnen, Einnahmen nicht aufblasen. Und auch deutlich machen, dass das Geld für olympische und paralympische Spiele nicht einfach irgendwo nachgedruckt wird, sondern woanders fehlen wird. Das ist der Aufruf an München, den Freistaat und den Bund. Die deutsche Meisterschaft um die Olympia-Bewerbung ist durch. Auf dem internationalen Spielfeld beim IOC wird jetzt ein anderer Wind wehen.
4: Soweit der Kommentar von Marina Schweizer hier in der ARD-Infonacht. Saudi-Arabien meldet erneute Angriffe der Houthi-Miliz aus dem Jemen. Ziel der Drohnen war einmal mehr die Hauptstadtregion Riad. Für das Königreich scheint es ein einsamer Kampf zu sein. Wie sieht es aus mit den wichtigsten Unterstützern Türkei und Pakistan und die USA? Vor den Midterm-Wahlen gibt es keine Zusagen für die Förderung des saudischen Kronprinzen nach militärischer Unterstützung. In den vergangenen Tagen nun gab es Vorschläge einzelner Länder, wie man Saudi-Arabien unterstützen kann, unter anderem auch aus Frankreich. Iris Vollnagel.
15: Es ist die Frage, die sich in den vergangenen Tagen viele Politiker stellen. Wie weiter mit dem Krieg im Jemen? Und wer wird Saudi-Arabien wie im Kampf gegen die Houthis unterstützen? Vorschläge gab es die vergangenen Tage mehrere. In einem Fernsehinterview kündigte Frankreichs Präsident Emmanuel Macron an, Truppen, Radarsysteme und Verteidigungssysteme nach Saudi-Arabien zu entsenden, um die für den Energietransport wichtige Hafenstadt Yanbu am Roten Meer zu schützen. Es gehe aber nicht darum, sich in einen Konflikt einzumischen, so Macron, sondern es gehe lediglich um den Schutz des wichtigen Ölterminals in Yanbu. Auch aus Großbritannien soll Saudi-Arabien Hilfe erhalten. Die britische Luftwaffe bietet an, saudische Militärflugzeuge im Kampf gegen die Houthi in der Luft zu betanken. Auch saudische Verbündete wie Ägypten, die Türkei und Pakistan haben ihre Unterstützung zugesagt. Dazu Ägyptens Außenminister Badel Abdaati.
16: Wir werden unsere Bemühungen um Dialog und Deeskalation im Roten Meer fortsetzen. Aber die Verwaltung des Roten Meeres liegt in unserer Hauptverantwortung. Wir, das bedeutet die Länder, die das Rote Meer überblicken, die Anrainerstaaten des Roten Meeres.
15: Erst vor kurzem unterzeichnete Saudi-Arabien mit der Türkei und Pakistan einen sogenannten Mekka-Verteidigungspakt. Man arbeite mit Hochdruck an der Ausgestaltung des Verteidigungsbündnisses, hieß es. In der vergangenen Woche trafen sich die Außenminister der drei Länder am Rande der UN-Vollversammlung in New York. Als nächstes sei ein Treffen der Armeechefs geplant. US-Präsident Trump hingegen war in den vergangenen Wochen zunächst sehr zurückhaltend mit Hilfe, sehr zum Missfallen der eigentlich eng mit den USA verbündeten Saudis. Leidtragende des Konflikts sind die Menschen und insbesondere die Kinder. Die Vereinten Nationen schätzen, dass in den vergangenen Wochen rund 130.000 Menschen vor der Gewalt geflüchtet sind, darunter 71.000 Kinder. Dazu der Journalist Anwar Al-Ansi.
17: Die Frage der Vertreibung ist eine der schlimmsten Auswirkungen und Folgen des Krieges. Die Vertreibung ging einher mit dem Zusammenbruch des Gesundheitssektors sowie des Bildungssektors. Einige Schulen wurden zerstört, sabotiert und in Militärkasernen umgewandelt, insbesondere nachdem die Houthi die Provinz Taiz eingenommen hatten.
15: Eine Lösung ist vorerst nicht in Sicht.
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4: Und die Folgen dieses Nahostkonflikts, die spüren wir auch hier bei uns. Die Preise für Benzin und Diesel, die sind ja seit dem amerikanischen Angriff auf die USA, auf den Iran, in die Höhe geschellt. Schon im kommenden Monat, da soll es durch eine Steuersenkung günstiger werden für 3 Monate. Bundestag und Bundesrat haben den Tankrabatt beschlossen. Aber wie weit reicht die Entlastung? Darüber hat mein NDR-Kollege Tim Behrendonk mit Christian Richter gesprochen. Er vertritt die Güterverkehrsunternehmen im Gesamtverband Verkehrsgewerbe Niedersachsen. Und die erste Frage lautete, ob seine Unternehmen mit dem Tankrabatt also jetzt erst mal aufatmen können.
18: Natürlich helfen die 17 Cent pro Liter erst einmal, gerade bei den großen Kraftstoffmengen, die unsere Unternehmen verbrauchen. Aber die Entlastung geht ja nur bis zum Jahresende und löst die eigentlichen Probleme unseres Gewerbes nicht. Die Unternehmen brauchen Planungssicherheit und verlässliche Rahmenbedingungen, weil ein LKW ja auch nicht nur für 3 Monate gekauft wird, sondern Investitionen über viele Jahre geplant werden. Wenn es der Bundesregierung mit dem deutschen Transportgewerbe wirklich ernst ist, dann müssen sie jetzt handeln und darf sich nicht von einer kurzfristigen Lösung zur nächsten hangeln. Und ganz wichtig ist für uns auch, dass die 17 Cent tatsächlich vollständig an der Zapfsäule ankommen. Man kann ja schon sagen, dass Einsparungen kommen. Allerdings steht das deutsche Transportgewerbe in einem knallharten Wettbewerb mit osteuropäischen Unternehmen. Und diese Unternehmen kommen teilweise mit 50 Cent günstigeren Sprit nach Deutschland. Und die 17 Cent helfen uns, allerdings bei weitem nicht so, wie wir es benötigen.
19: Wenn der Diesel jetzt günstiger wird, werden dann auch die Transporte wieder billiger?
18: Nein, die Transporte werden nicht billiger, sondern die Unternehmen können endlich wieder etwas besser kalkulieren, Transporte durchführen und auch nicht mehr die hohen Verluste einfahren. Denn die Kraftstoffkosten führen dazu, dass viele Unternehmen mit einem Minus fahren, weil sie Preise nicht an ihre Kunden weitergeben können.
19: Mhm. Kennen Sie denn Betriebe eigentlich in Niedersachsen, die wegen der hohen Kosten jetzt schon richtig in Probleme gekommen sind, vielleicht Lastwagen haben stehen lassen müssen oder auch ganz aufgeben mussten?
18: Ja, wir kennen viele Unternehmen, die sehr knapp kalkulieren müssen, die Fahrzeuge stehen lassen und Fahrten nicht weiterführen. Und wir kennen auch viele Unternehmen, die kurz vor der Insolvenz stehen.
19: Geplant, beziehungsweise die Idee ist ja, dass nochmal ein staatlicher Spritpreisdeckel kommt, das ist zumindest im Gespräch. Würde der Ihren Unternehmen denn mehr helfen als dieser Tankrabatt jetzt für die nächsten 3 Monate?
18: Naja, also einen Spritpreisdeckel sehen wir grundsätzlich positiv, wenn er dafür auch sorgt, dass extreme Preisausschläge begrenzt werden und unsere Unternehmen wieder verlässlich kalkulieren können. Entscheidend ist aber, dass dieses Modell am Ende auch konkret oder wie es konkret ausgestaltet ist. Wir müssen wissen, auf welcher Höhe der Deckel liegt, wie er sich an die Marktentwicklung anpasst und wie lange er vor allem gilt. Und auch die Versorgung zuverlässig funktioniert.
19: Kritiker würden ja die Milliarden, die jetzt investiert werden, lieber in Bus und Bahn oder direkte Hilfen für Menschen mit weniger Geld stecken. Inwiefern wäre es nicht sinnvoller gewesen, gezielt Branchen wie Ihre zu unterstützen, statt das Tanken für alle billiger zu machen?
18: Wir sind das Rückgrat der Nation. Wenn unsere LKWs nicht mehr fahren, gibt es keine Versorgung mehr, keine Entsorgung mehr. Und wenn unsere Unternehmen am Markt nicht mehr da sind und die Wirtschaft wieder ankurbelt, dann fehlen diese LKWs am Markt und dann kann es unter Umständen zu einer Versorgungsknappheit kommen. Also von daher benötigen wir natürlich da mehr Geld fürs Gewerbe.
4: Sagt Christian Richter vom Gesamtverband Verkehrsgewerbe Niedersachsen zum geplanten Tankrabatt. Es gibt Regionen in Polen, in denen bereits im Mittelalter Wein angebaut wurde. Doch die jüngsten klimatischen Veränderungen haben einen echten Boom ausgelöst. Waren es 2009 noch 21 registrierte Weingüter, sind es heute landesweit 730. Vor allem in Regionen, wo der Weinbau noch vor 20 Jahren undenkbar gewesen wäre, freuen sich Winzer heute über perfekte Bedingungen, so wie Marek und Bogumila Rak. Seit 8 Jahren betreiben sie ein Weingut weit im Osten Polens und sie haben große Pläne. Marta Wilczynski.
20: Satte, dunkelblaue Trauben. Weinbauer Marek Rak präsentiert stolz seine diesjährige Ernte. Dass die so üppig ausfällt, hat einen Grund. Wir haben ein wunderbares Klima. Das hat sich in den vergangenen Jahren sehr geändert, vor allem hier in Kazimierz Dolny. Wir haben die Weichsel, wir haben Sonne, wir haben großartige Böden. Also alles, was man braucht, damit der Weinanbau nicht nur möglich ist, sondern die Trauben auch wunderbar gedeihen können. Riesling, Chardonnay, Zweigelt, Rebsorten ursprünglich aus dem Rheintal, Frankreich und Österreich. Sie alle wachsen nun auch hier in Kazimierz Dolny, weit im Osten Polens. Vor 20 Jahren wäre das noch nicht möglich gewesen. Vor allem die Winter hier waren lang und rau, erklärt Winzer Rak. Heute aber haben wir einen ausreichend frühen Frühlingsbeginn und einen ausreichend langen und trockenen Herbst. Zwar gibt es in Polen Weinanbaugebiete, deren Tradition teilweise bis ins Mittelalter reicht, doch gerade die jüngsten klimatischen Veränderungen haben einen Boom ausgelöst. Allein in den vergangenen 10 Jahren hat sich die Gesamtanbaufläche für Wein verfünffacht, auch wenn sie mit landesweit 1.100 Hektar im europäischen Vergleich noch recht klein ist. Winzer Marek Rak bewirtschaftet insgesamt 6 Hektar Land. Und produziert auch seinen Wein selbst. Vor allem während der Fermentation setzt er auf eine moderne Ausstattung, tägliche Qualitätskontrollen und das Urteil seiner Frau, Bogumiła. Ein wunderschönes Aroma. Morellen, Pfirsich. Vor 8 Jahren hat das Paar gemeinsam sein Weingut in Kazimierz-Dolny eröffnet. Regelmäßig empfangen sich hier auch Besuchergruppen. Beim Spaziergang zwischen den Rebstöcken spricht Bogumiła Rak nicht nur über ihren eigenen Wein. Wir sind gerade dabei, unsere gesamte Gemeinde bei der EU als kontrolliertes Anbaugebiet zu registrieren. So schützen wir den Herkunftsnamen Kazimierz-Dolny und wären damit das erste Anbaugebiet in ganz Polen mit diesem Status. Das heißt, der regionale Wein wäre genauso geschützt wie der Champagner aus der Champagne. Noch müssen das Ehepaar Rak und die inzwischen mehr als 700 Weinbauern in Polen einiges an Überzeugungsarbeit leisten. Denn noch immer gibt es Vorbehalte gegen den heimischen Wein. Doch die sind schnell abgebaut. Ich bin sehr überrascht von dem Aroma. Allein der Geruch macht Lust darauf, diesen Wein zu probieren. Ich denke, das ist die Zukunft für Polen. Das ist eine sehr interessante Richtung, die sich auch gerade jetzt erst so richtig entwickelt. Und es wächst das Bewusstsein. Dass Polen mit seinen Weinen noch längst nicht mit Frankreich oder Italien konkurrieren kann, ist auch Winzer Rak bewusst. Aber darum gehe es auch gar nicht. Wir haben die Chance, hier in Polen einen Wein zu erschaffen, der einzigartig ist und den Konsumenten etwas gibt, was sie noch nie erlebt haben. Und das gilt auch für seine Gäste.
2: Sport. Mit Ina Kast. München ist die deutsche Olympiabewerberstadt für Spiele in den Jahren 36, 40 oder 44. Die bayerische Landeshauptstadt hat sich mit ihrem Konzept gegen die Konkurrenz Köln-Rhein-Ruhr durchgesetzt. Damit hat jetzt auch der Deutsche Olympische Sportbund um Präsident Thomas Weikert Klarheit. Es heißt Helles statt Kölsch.
21: Für mich passt das. Es waren 2 hervorragende Bewerbungen. Der Souverän hat entschieden und jetzt gehen wir positiv an die ganze Geschichte ran. Jetzt beginnt München zu planen oder weiter zu planen. Sehr zufrieden mit dem Ergebnis und ich denke, ein bisschen traurig natürlich für die Bewerber in Köln, aber so ist es nun mal in der Demokratie.
2: Und nicht nur München freut sich, auch Kiel, denn dort würden im Falle des Zuschlags die Segelwettbewerbe stattfinden. Zum Fußball. Im DFB-Pokalwettbewerb der Frauen haben die ersten 6 Bundesliga-Clubs das Achtelfinale erreicht. Mächtig ärgern müssen sich die Spielerinnen von Zweitligist Turbine Potsdam, die gegen Bundesliga-Aufsteiger Stuttgart auf dramatische Weise mit 2:3 nach Verlängerung verloren haben. Lars Becker mit dem Spielfilm.
22: Ausgeglichene erste Halbzeit mit der Führung in der 44. Minute durch Madeleine Smith für Potsdam. In die Drangperiode des Favoriten Stuttgart hinein das 2:0 in der 71. Minute Leonie Preußler. Dann der Gamechanger in dieser Partie, 81. Minute, glattrot wegen einer Tätigkeit gegen die Turbine-Spielerin Talia Diaz de Sousa. Anschlusstreffer Verena wieder, 84. Minute und 90+4 Mira Aruna mit dem 2:2. Dann in der Nachspielzeit der entscheidende Treffer durch Chantal Hagel zum Weiterkommen für Stuttgart. Turbine versucht in Unterzahl alles, wollte einen Elfmeter haben, traf noch den Pfosten. Am Ende das Bittere aus für Turbine Potsdam, 2:3 nach Verlängerung gegen Stuttgart.
2: In der Formel 1 fand das Rennen zum Großen Preis von Aserbaidschan ungewöhnlicherweise am Samstag und nicht am Sonntag statt. Grund dafür ist der Nationalfeiertag in Aserbaidschan. Überraschend war der Ausgang. Der WM-führende Antonelli kam nicht über Platz 5 hinaus. Sieger wurde in Baku sein Mercedes-Teamkollege George Russell. Achim Scheust, unser Formel 1-Reporter, macht dieser Erfolg von Russell die WM wieder spannender?
23: Ja, für George Russell war es der erste Rennsieg nach 3 Monaten, aber sein Rückstand in der WM-Gesamtwertung auf seinen Teamkollegen Kimi Antonelli beträgt immer noch 66 Punkte. Das Wochenende in Baku war somit vor allem ein moralischer Sieg für den Briten. 8 Rennen stehen jetzt noch aus. Der Italiener bleibt Topfavorit auf den Titel und ich wage mal die wahrscheinlich gar nicht so kühne Prognose, dass der Weltmeister am Ende im Mercedes sitzen wird und wenn es so weitergeht, ein erst 20 Jahre alter Italiener sein wird. Die Mercedes-Dominanz in diesem Jahr ist und bleibt beeindruckend. Keine große Rolle übrigens spielten in Baku Baku die Ferraris, Charles Leclerc und Lewis Hamilton, das der Vollständigkeit halber noch, belegten die Plätze 4 und 6.
2: Bei den Straßenrad-Weltmeisterschaften im kanadischen Montreal hat Franziska Koch im Straßenrennen eine Medaille verpasst. Holger Gerska.
1: Fast 6 Minuten nach der neuen Weltmeisterin Demi Wollering kreuzte die beste deutsche Fahrerin die Ziellinie, Franziska Koch auf Platz 10. Dabei fehlten ihr bei der Tempoverschärfung der Niederländerinnen 3 Runden vor dem Ende bergauf nur wenige 100 Meter, um mit den Allerbesten mitzufahren. Aber die deutsche Meisterin überspannte dabei etwas den Bogen und verpasste letztlich auch die Gruppe der Verfolgerinnen.
3: Natürlich eine Medaille, das war der große Traum. Aber wenn man auf das Ergebnis guckt, die 9 Fahrerinnen, die vor mir sind, das sind halt alles Weltklasse-Fahrerinnen. Und der Kurs war halt wirklich die stärkste gewinnt. Und deswegen kann ich sehr, sehr stolz auf den 10. Platz sein.
1: Liane Lippert wurde 14. Antonia Niedermeyer fuhr als Helferin auf Platz 28. Beide konnten der entscheidenden Attacke eingangs der letzten Rennstunde gar nicht folgen. In Summe für die eigentlich sehr stark aufgestellte deutsche Mannschaft also ein ernüchterndes Resultat.
2: In der Handball-Bundesliga bleibt Flensburg nach einem unentschiedenen Spitzenspiel gegen den 2. THW Kiel Tabellenführer. Der deutsche Meister Magdeburg gewann hoch gegen Bietigheim und die MT Melsungen hat bei den Rhein-Neckar-Löwen verloren. Und ein Spektakel haben die englischen Fußballfans im Wembley-Stadion in London gesehen, allerdings nicht mit dem erwünschten Ergebnis, denn in der Nations League musste sich England dem Weltmeister Spanien nach einer 2-1-Führung noch mit 2-3 geschlagen geben. Heute Abend trifft Deutschland mit Bundestrainer Jürgen Klopp in Augsburg auf Griechenland.
4: Und das war der Sport mit Ina Kast.

0: habe den russischen Außenminister aufgefordert, den Weg der Eskalation zu verlassen. In der anschließenden Erklärung von Lavrov hieß es, das Treffen habe nichts Neues gebracht. In seiner Rede vor der UN-Vollversammlung sagte Lavrov später, Russland sei entschlossen, seine militärischen Ziele in der Ukraine, egal wie, zu erreichen.
1: Die Bundesregierung hat München zur Olympiakandidatur gratuliert. Kanzler Merz erklärte, Deutschland gehe jetzt gemeinsam die internationale Kandidatur an. Vizekanzler Klingbeil sprach in seiner Funktion als Finanzminister davon, dass sich Deutschland Olympische Spiele leisten könne. Dafür gebe er eine Garantie ab. Der Deutsche Olympische Sportbund hatte entschieden, mit München ins internationale Rennen um Sommerspiele zu gehen, 2030, 40 oder 44. Bundesverkehrsminister Bilger ist unzufrieden mit dem Sanierungstempo der Bahn. Im Interview mit dem Spiegel forderte er mehr Tempo. Aus Berlin, Oliver Neuroth.
2: Aus Sicht des Verkehrsministers gelingen die sogenannten Korridorsanierungen bei der Bahn nicht gut genug. Das sind gebündelte Bauarbeiten an einem ganzen Streckenabschnitt, für die er mehrere Monate gesperrt wird, statt Arbeiten an einzelnen Bereichen der Strecke, die sich oft über Jahre ziehen. Bilger wählt im Spiegel-Interview deutliche Worte. Man könne niemandem erklären, warum Pendlerstrecken so lange gesperrt seien und die Situation danach immer noch nicht besser werde. Bund und Bahn hatten sich zu Zeiten der Ampelregierung auf Korridorsanierungen verständigt. Sie sollen langfristig dafür sorgen, dass der Betrieb zuverlässiger läuft, kurzfristig verschlechtern sie aber die Pünktlichkeit, weil Züge Umleitungen fahren müssen.
1: Der US-Flugzeugbauer Boeing hat einen Softwarefehler bei seinem Modell 737 MAX öffentlich gemacht. Das Unternehmen bestätigte damit einen entsprechenden Bericht des Wall Street Journal. Demnach kann das Problem auftreten, wenn die Besatzung nach einem abgebrochenen Landeanflug die geplante Route ändert. Ingenieure arbeiten an einer Lösung, hieß es. Wie viele Flugzeuge betroffen sind, ist unklar. Die US-Luftfahrtbehörde FAA kündigte an, bei Sicherheitsbedenken sofort Maßnahmen zu ergreifen. Das Wetter in Deutschland. Es ist meist trocken bei 14 bis 2 Grad. Am Tage im Süden und in der Mitte sonnig, im Norden bewölkt, bei 18 Grad an der Ostsee und bis 29 Grad im Südwesten. Am Montag im Nordwesten vereinzelte Schauer, im Südosten heiter bis 31 Grad. Am Dienstag sonnig ebenfalls bis 31 Grad. Das waren die Nachrichten.
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4: Die A1 Osnabrück Richtung Bremen ist zwischen Bramschau und Neunkirchen-Vörden wegen Bauarbeiten in beiden Richtungen bis morgen 5 Uhr gesperrt. Das gleiche auf der A3 Nürnberg Richtung Frankfurt zwischen Würzburg-Randersacker und Heidingsfeld wegen einer Sicherheitsübung bis 5 Uhr. A7 Flensburg Richtung Hannover, auch hier haben wir eine Sperrung bis morgen 5 Uhr zwischen Hamburg-Stellingen und Heimfeld. Die A8 Luxemburg-Saarlouis ist zwischen Perlborg und Merzig-Wenningen bis 6 Uhr gesperrt. Auch die A30 Bad Oeynhausen Richtung Osnabrück zwischen Bad Oeynhausen-Ost und Dehme. Dann die A40 Duisburg Richtung Essen ist zwischen Mülheim an der Ruhr, Winkhausen und Heißen in beiden Richtungen bis morgen früh gesperrt. Auch die A48 Dernbach Richtung Koblenz ist zwischen Dreieck Dernbach und Hör-Grenzhausen wegen Brückenarbeiten in beiden Richtungen bis morgen früh gesperrt. Die A61 Koblenz Richtung Ludwigshafen ist zwischen Stromberg und Waldlaubersheim nach einem Unfall vorübergehend gesperrt. Und die A215 Neumünster Richtung Kiel ist zwischen Kreuz Kiel West und Kiel Mitte wegen Bauarbeiten bis morgen 5 Uhr ebenfalls gesperrt. Gute Fahrt.
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4: Mit Milat Kupay. Schon wieder ein Tankrabatt. Ist die Politik da etwa beratungsresistent? Das fragt sich Monika Schnitzer, Wirtschaftswissenschaftlerin an der Ludwig-Maximilians-Universität in München. Sie gehört zu denen, die dieses Instrument der Entlastung schon beim ersten Mal kritisiert haben. Sie ist die Vorsitzende des Sachverständigenrates Wirtschaft, also eine der sogenannten Wirtschaftsweisen, und es ist ihre Aufgabe, die Bundesregierung zu beraten. Doch mit ihrer Expertise dringt sie im Moment nicht so richtig durch. Im ARD-Interview der Woche hat Hauptstadtkorrespondentin Lissy Kaufmann mit ihr über den Tankrabatt und andere Beispiele gesprochen und sie zunächst gefragt, was in ihrem Kopf vorgeht, wenn sie vor einem Schritt immer wieder warnt und mahnt und die Politik es dann trotzdem macht.
5: Es ist nicht so, dass ich so ganz überrascht gewesen bin, als ich das dann gehört

0: habe. Für mich war das vor allen Dingen Ausdruck der Verzweiflung der Politik, die offensichtlich denkt, sie muss jetzt ganz schnell vor den Landtagswahlen noch irgendetwas ankündigen, was die Wählerinnen und Wähler dann doch auf ihre Seite ziehen würde. Und an der Stelle dachte ich mir, vielleicht hätte man das Ganze doch ganz anders vorbereiten sollen und mehr darüber aufklären sollen, warum es diese hohen Preise gibt und dass wir damit umgehen müssen, aber eben nicht auf die Weise. Ich glaube, da gibt es noch ganz viel Aufklärungsarbeit zu tun.
1: Sie haben ja aber auch schon Aufklärungsarbeit schon im Sommer geleistet. Sie haben gesagt, dieser Tankrabatt entlastet die Falschen. Das ist Entlastung mit der Gießkanne. Es bekommen das Geld auch Leute, die es überhaupt nicht brauchen. Warum kommt man mit guten ökonomischen, aber nicht nur ökonomischen, sondern einfach nur guten Argumenten in der Politik nicht mehr durch?
0: Das ist eine wirklich gute Frage. Jetzt sind tatsächlich Tankstellenpreise etwas, was besonders sichtbar ist. Aber gleichzeitig, gerade als im Frühjahr das ja schon mal Thema war, habe ich sehr viel positive Zuschriften von Menschen bekommen, die gesagt haben, ja gut, dass sie sich dagegen aussprechen, denn wir brauchen es wirklich nicht. Und das ist doch die zentrale Frage. Klar sind jetzt alle, die Auto fahren, belastet. Aber nicht alle sind so stark belastet, dass sie wirklich in Existenznöte geraten. Und man muss an der Stelle sich einfach klar machen, wir sind in einer Kriegssituation. Also nicht wir selbst, nicht wir haben Krieg geführt, aber es wird ein Krieg im Nahen Osten geführt, der führt zu dieser Ölknappheit und dementsprechend zu den hohen Tankstellenpreisen. Das ist nicht etwas, was man einfach nur wegsubventionieren kann.
1: Was der Kanzler auch selber gesagt hat, ja, eigentlich mal noch in einem Sommerinterview.
0: Was er selbst gesagt hat, genau. Wo man aber trotzdem denkt, irgendwie müssen wir die Leute unterstützen. Und an der Stelle genau macht man den Denkfehler, weil das muss man nicht.
1: Und wie sollte man sie dann entlasten und wie mit dieser Wut vielleicht auch und dieser Sorge der Menschen umgehen?
0: Eigentlich möchte man doch genau die entlasten, die wirklich in existenzielle Nöte kommen, die wirklich auf das Auto angewiesen sind, gar keine Alternative haben und sich das nicht leisten können. Und denen würde man gerne direkt und gezielt helfen. Das war ja unser Vorschlag schon im Sommer. Das war unser Vorschlag schon 2022, als wir die Energiekrise haben. Wenn helfen, dann gezielt helfen denen, die es wirklich brauchen.
1: Durch einen Auszahlungsmechanismus, den wir aber immer noch nicht haben.
0: Ganz genau. Jetzt sind wir am springenden Punkt. Da ist inzwischen auch einiges passiert. Also in den 4 Jahren seit 2022 hat man jetzt zumindest die technischen Voraussetzungen geschaffen, um direkt etwas auszuzahlen. Jetzt fehlt es noch an 2 Dingen. Das erste, woran es fehlt, sind Kontonummern. Man hat bisher nur von einem Fünftel der Menschen die IBAN-Nummer. Und jetzt könnte man sagen, okay, das können doch die Leute einfach schnell irgendwo eingeben. Wer Geld haben will, der wird das schon machen. Da hätte ich also keine Sorge, dass das wirklich ein Hemmnis sein muss. Das Zweite, was fehlt, ist die Information darüber, wie hoch ist denn das Einkommen der Betroffenen. Denn wir sollten eigentlich nur die unterstützen, die wirklich wenig Geld haben. Und an der Stelle fehlt es noch. Diese Verknüpfung ist noch nicht gelungen. Und da fragt man sich natürlich nach 4 Jahren, warum hat das noch nicht geklappt?
1: Eine Antwort, die wir aber wahrscheinlich hier nicht finden können, sondern die Politik uns eigentlich liefern müsste.
0: Die Politik, die Administration. Denn man muss ja sagen, in anderen Ländern hat das ja funktioniert. Frankreich hat das vorgemacht. Die haben für ein Viertel der Haushalte, das ärmste Viertel sozusagen, haben die einfach direkt ausgezahlt 100 Euro. Das waren 10 Millionen Haushalte, 100 Euro, 1 Milliarde. Das ist deutlich weniger als das, was wir vorhaben, in 3 Monaten jetzt auszugeben, nämlich 2,5 Milliarden. Und das kommt ja zu den 1,6 Milliarden noch dazu, die wir im Sommer schon ausgegeben haben. Am Ende werden wir also 4 Milliarden ausgegeben haben. Frankreich macht es mit einem Viertel und hat ein Viertel der Haushalte damit entlastet. Mhm.
1: Aber man hat, wenn man jetzt beobachtet, wie der Staat vorgeht, schon den Eindruck, dass sich die Bundesregierung und der deutsche Staat ein bisschen verhält wie so Helikoptereltern. Also sobald eine Belastung da ist, versucht man das abzumildern, ja, genau, dass man es ja nicht spürt. Ist das was typisch Deutsches, dass man der Bevölkerung nicht mehr zutraut, in Krisen zu leben und das zu spüren?
0: Ich weiß gar nicht, ob das typisch deutsch ist, aber es ist auf jeden Fall etwas, was sich entwickelt hat, weil sich die Erwartungshaltung entwickelt hat. Und ich glaube, das kann man zurückführen auf die Zeit, Als wir Pandemie hatten, da hat man gesagt, okay, das ist jetzt ein so ungewöhnliches Ereignis. Da wollen wir, dass die Menschen nicht in Panik geraten und einigermaßen gut durchkommen. Man hat die Unternehmen unterstützt, man hat auch die Menschen unterstützt. Man hat also die Erwartung geschaffen, wir helfen euch, wir lassen euch nicht allein. Da kam 2022, zwei Jahre später, die Energiekrise wegen des Ukraine-Kriegs. Und wieder hat man gesagt, naja, da wollen wir nicht, dass die Leute jetzt vielleicht sogar verweigern, der Ukraine zu helfen. Und wir wollen, dass wir irgendwie durchkommen mit der Gasknappheit. Also man hat wieder die Erwartung geschaffen, es wird nicht schlimm für euch, wir werden das schon alles schaffen. Und mit dieser Erwartungshaltung kommt natürlich jetzt immer mehr dieser Modus, der Staat wird uns schon immer raushauen. Und das geht einfach nicht. Also die Erkenntnis, dass wir als Land ärmer geworden sind durch diese Krisen, die hat sich nicht wirklich durchgesetzt, weil man immer davon ausgegangen ist, na gut, da wird uns der Staat schon helfen. Aber der Staat, wer ist das denn? Das sind ja wir Steuerzahlerinnen und Steuerzahler. Und weil es momentan gar nicht reicht mit den Steuern, wird das mit Verschuldung passieren und dann sind es die Kinder, die das zahlen.
1: Wie kommt man denn aber aus dieser Spirale, die man sich da geschaffen hat, diese Erwartungshaltung wieder raus? Denn in einer Zeit, wo wir auch erstarkende politische Ränder haben, die das nochmal viel krasser polarisieren, dann Entscheidungen zu treffen, die hart sind für die Bevölkerung, ist ja in der Mitte der Politik kaum noch zu machen.
0: Also erklären, warum das jetzt so ist, kann man sehr gut. Denn die Menschen, wenn sie einen gewissen Status quo erreicht haben, davon wieder etwas abzugeben, das fällt ihnen extrem schwer. Also man kann das psychologisch sehr gut erklären. Man nennt sowas Verlustaversion. Man gibt ungern etwas wieder ab. Also ein solcher Verlust, ein drohender Verlust, der wird von den Menschen als sehr, sehr negativ bewertet. Insofern hat man sich hier in eine sehr unglückliche Lage manövriert, denn jetzt haben wir diese Erwartungen geschaffen. Wir werden später vielleicht noch über die Rente sprechen. Da ist genau das Gleiche passiert, dass man...
1: Wäre genau mein Punkt jetzt gewesen, dass man diese Erwartung geschaffen hat. Man kann mit nach 45 Beitragsjahren abschlagsfrei in Rente gehen. Und jetzt will man sozusagen das wieder abschaffen, weil es sehr viel Geld kostet. Und da gibt es heftigsten Widerstand, auch noch mal viel mehr als vielleicht beim Tankrabatt.
0: Das ist genau der Punkt. Also durch diese Erwartungen finden die Leute, wenn jetzt etwas wieder abgeschafft wird, es wird ihnen etwas weggenommen, etwas, was man ihnen vorher geschenkt hatte. Und da wird man sich schwer tun, aber man muss es trotzdem versuchen, jetzt erstmal alle mitzunehmen und denen klarzumachen, also den Menschen klarzumachen. Wir sind an einem Punkt angelangt, wo wir ganz viel durch äußere Einflüsse, hier Krieg, aber auch durch selbstgemachte Einflüsse, demografischer Wandel, wir haben nicht genug Kinder bekommen, das reicht alles nicht für die Sozialversicherung, wo man sagen muss, okay, jetzt müssen wir mal Karten auf den Tisch legen, was können wir uns leisten, was können wir uns nicht leisten. Man kann jeden Euro nur einmal ausgeben und wenn ich ihn für den Tankrabatt ausgebe, kann ich ihn nicht für was anderes ausgeben. Jetzt überlegen wir einfach mal, 2,5 Milliarden jetzt für den Tankrabatt, 3 Monate, damit alle ein bisschen günstiger fahren, auch die, die sich wirklich leisten können. Wir könnten zum Beispiel 2 Milliarden nutzen und in das Startchancenprogramm reingeben.
1: Also für Bildung.
0: Für Bildung. Mit 2 Milliarden unterstützt der Staat momentan die sehr benachteiligten Schulen, sehr benachteiligte Kindergruppen, die es bisher nicht schaffen, beim Rechnen, beim Schreiben, beim Lesen überhaupt den Mindeststandard zu erreichen. Damit sollen die ganz gezielt unterstützt werden, damit sich die Zahl reduziert, halbiert der Kinder, die diesen Mindeststandard überhaupt nicht schaffen.
1: Wie schafft man das den Wählern zu vermitteln?
0: Ich glaube, wir müssen einfach da ehrlicher sein und müssen auch bereit sein, in Kauf zu nehmen, dann eben auch mal für eine bestimmte Zeit Wähler zu verlieren. Ich fürchte, so wie man es momentan macht, verliert man ja auch Wähler. Wir sehen es ja an der Wahlurne. Es hat ja nicht geholfen, diesen Tankrabatt dann doch nochmal schnell zu versprechen. Die Wahlen sind ja trotzdem nicht besser ausgegangen für die Parteien, die das jetzt vorgeschlagen haben. Also man muss hier auch mit einer gewissen Offenheit und Ehrlichkeit rangehen. Denn die Wählerinnen und Wähler, die kann man ja auch nicht für dumm verkaufen. Die sehen ja eigentlich, was Sache ist.
1: Bei der abschlagsfreien Rente nach 45 Beitragsjahren scheint es aber nicht so zu sein. Also da kommt auch aus der Politik immer wieder das Argument, die Leute haben hart gearbeitet, die haben mal locht auf der Baustelle. Das berühmte Beispiel, der Dachdecker, der dann einfach nicht mehr arbeiten kann. Und da gibt es doch aber auch eigentlich ganz vernünftige ökonomische Gründe, auch wo man sagen muss, eigentlich passt das gar nicht, dieses Beispiel mit dem Dachdecker. Es ist nämlich gar nicht der Dachdecker, der hier auch entlastet wird.
0: Ganz genau. Also hier gibt es wirklich völlig falsche Vorstellungen. Also der Dachdecker ist in dem Alter schon gar nicht mehr auf dem Dach. Der macht inzwischen was anderes oder ist in Frührente, weil er tatsächlich, oder Erwerbsminderungsrente, weil er es tatsächlich gar nicht mehr schafft. Also wer momentan die berühmte Rente mit 63 in Anspruch nimmt, der ist typischerweise nicht krank oder nicht mehr arbeitsfähig, denn die haben es gar nicht so lange geschafft. An der Stelle lassen Sie mich einmal sagen, wenn ich über die Rente mit 63 spreche, ich war dann immer sofort korrigiert und ja, dann heißt es sofort, das ist ja gar nicht mehr die Rente mit 63. Es ist nur der Begriff, unter dem das mal eingeführt worden ist. Eigentlich bedeutet das immer 2 Jahre vorzeitig vor dem eigentlichen Renteneintrittsalter abschlagfrei in Rente zu gehen. Und da wären wir momentan bei eher 64. Wenn man sich anschaut, wer nutzt die, erreicht man Menschen, die durchschnittlich verdienen, überdurchschnittlich gesund sind, die also mitnichten jetzt gar nicht mehr arbeiten könnten, die uns ganz wesentlich fehlen auf dem Arbeitsmarkt. Wir brauchen eigentlich die Fachkräfte. Die Unternehmen sagen ja immer noch, uns fehlen die Fachkräfte. Die sind gut ausgebildet, die können ihren Job. Und an der Stelle verlieren wir. Und
1: aber jetzt könnte man ja fragen, also okay, die Wähler davon zu überzeugen, da muss man noch ein bisschen vielleicht erklären, aber die Politik davon zu überzeugen, also vielleicht auch eine SPD, die im Moment vor allen Dingen, aber nicht nur die SPD, auch aus der Union, aus der CDU, hören wir es von Ministerpräsidenten, die dagegen gewettert haben, denen das klar zu machen und zu erklären und die Chance zu geben, das praktisch an die Wähler weiterzugeben im Wahlkampf, aber auch so, um es zu erklären, das muss doch eigentlich auch für Sie als Wirtschaftsweise der erste Schritt sein, zu sagen, wir haben die Politik überzeugt mit guten Argumenten und die müssen das jetzt umsetzen und auch den Wählern erklären. Und das passiert ja aber nicht. Also es wird ja praktisch populistisch auch in der Mitte Wahlkampf damit gemacht und versucht damit Wähler zu gewinnen.
0: Das ist genau das Problem. Wobei ich glaube, auch in der Politik zum Teil die Diskussion falsch geführt wird oder falsch verstanden wird. Ich gehe gleich auf das Gerechtigkeitsargument ein, das dann immer verwendet wird. Die Politik sieht schon, mit diesem Thema kann man nicht gut Wahlkämpfe gewinnen. Deswegen ist ja übrigens im letzten Wahlkampf das gar nicht groß zum Thema gemacht wurde. Gerade die CDU-CSU hat damals gesagt, naja, also das Thema wollen wir da lieber nicht anfassen, da verlieren wir ja nur. Und genauso ist man in die Koalitionsverhandlungen reingegangen. Man hat ja als erstes mal Rentengeschenke verteilt. Man hat die Mütterrente erhöht. 5 Milliarden pro Jahr kostet allein diese Erhöhung. Man hat die Rente mit 63 zementiert. Man hat die Haltelinie mit 48%, also wie hoch kann die Rente sein, erstmal zementiert. Das kostet uns in den nächsten Jahren auch über 20 Milliarden Euro Steuergeld. Also solche Dinge hat man dann erstmal verteilt. Und wenn wir jetzt sagen, das ist ökonomisch nicht tragbar, darum geht's ja, wir können uns das schlicht auf Dauer nicht mehr leisten, weil es alles so viel Geld kostet, dann kommt das berühmte Argument, ja, das ist aber doch ungerecht, weil diese Menschen, die jetzt vorzeitig in Rente gehen, abschlagsfrei, die haben doch 45 Jahre hart gearbeitet und die haben sich das jetzt verdient. Also erstens nochmal, die haben nicht physisch so hart gearbeitet, die sind körperlich nicht so stark belastet. Die kann man ja anders unterstützen, wenn es wirklich das Problem sein sollte.
1: Und es zählt ja, glaube ich, auch Zivildienst dazu in die Jahre, aber auch Elternzeit. Ne?
0: Ganz genau. Vor allen Dingen aber sind das Menschen, die jetzt 2 Jahre länger Rente beziehen. Denn die Lebenserwartung von den Menschen, über die wir sprechen, die ist jetzt nicht geringer als die Lebenserwartung insgesamt. Also das heißt, man geht 2 Jahre früher in Rente, bezieht dadurch 2 Jahre länger Rente, die anderen nicht bekommen. Also wenn es hier wirklich um Gerechtigkeit geht, dann geht es nicht nur darum, wie lange hat man eingezahlt, sondern auch, wie lange kriegt man später etwas aus diesem Topf. Und da kriegt man hier 2 Jahre länger. Also mit Gerechtigkeit hat das an der Stelle wenig zu tun.
1: Woher kommt dann dieses Ungerechtigkeitsgefühl, das ja scheinbar gerade in ganz vielen Bereichen auch vorherrscht? Also ist da wirklich in unserer Gesellschaft gerade viel los in Sachen Ungerechtigkeit oder ist es nur ein Gefühl, das wir in Deutschland haben?
0: Ich glaube, das ist ein Gefühl, was sich gut verkaufen lässt, politisch gut nutzen lässt, um die Menschen dann für sich zu gewinnen. Wo man aber wirklich an jeder Stelle immer noch mal nachbohren muss, ob das wirklich so ist. Und jetzt bei dem Beispiel abschlagsfreie Rente vorzeitig, habe ich schon angeführt, man hat dann vielleicht lang gearbeitet, aber man hat 2 Jahre länger Rentenbezug. Und man muss sich an der Stelle auch noch mal klar machen, es ist ungerecht der Jugend gegenüber, wenn man diese Dinge in Anspruch nimmt. Wir haben in unserem letzten Gutachten sehr schön aufgedröselt, wie viel zahlen denn die Menschen über ihr ganzes Leben an Beiträgen für Sozialversicherungen. Und da sieht man einfach, dass die Menschen, die inzwischen sehr alt sind, also wer 1940 geboren ist, der hat im Laufe seines Lebens 35% seines Erwerbseinkommens für Sozialversicherungsbeiträge ausgegeben, inklusive der Arbeitgeberbeiträge. Wenn jemand 2020 geboren ist, ich spreche dann so quasi über meine Enkelkinder, der wird im Laufe seines Lebens 60% des Einkommens für Sozialversicherungsbeiträge ausgeben, wenn wir das System nicht ändern. Also das heißt, wer früh geboren ist, hat im Leben nicht so viele Beiträge gezahlt, wie die Jungen das zahlen müssen, um das ganze System am Laufen zu halten. Also wenn es wirklich eine Ungerechtigkeit gibt, dann für die jungen Leute. Und die werden wir jetzt weiter belasten. Deren Beiträge werden steigen, beziehungsweise die müssen als Steuerzahlerinnen und Steuerzahler das alles unterstützen.
1: Jetzt ist man in der Politik aber so weit, dass man dieses Paket, das eigentlich ja eine Kommission als Gesamtpaket geschnürt hat, was man in Sachen Rentenreform tun muss und was auch erstmal in der Politik als Gesamtpaket gesehen wurde. Jetzt ist man aber so weit zu sagen, ja, da müssen wir noch mal ran. So, also es sieht ja alles danach aus, als würde man bei der abschlagsfreien Rente mit 45, als würde man da noch mal rangehen. Gibt es denn aus Ihrer Sicht eine Möglichkeit, noch einen kleinen Stellschrauben zu drehen, um praktisch das Signal zu setzen, wir machen da was, aber um trotzdem ökonomisch sinnvoll eine Rentenreform durchzuführen?
0: Ich glaube, das Einzige, was an der Stelle überzeugend wäre, wäre zu sagen, jetzt schauen wir uns ganz konkret an, sind darunter jetzt Menschen, die wirklich körperlich sehr belastet sind und aus dem Grund vielleicht doch etwas früher abschlagsfrei in Rente gehen sollten. Also wenn man das genau machen will.
1: Härtefälle sozusagen.
0: Härtefälle, ja. Genau. Aber das wird ein unglaublicher bürokratischer Aufwand geben. Ne? Also da müssen die Leute zum Amtsarzt. Ich möchte mir das gar nicht vorstellen. Aber gut, also wenn überhaupt, dann auf die Weise. Denn ansonsten muss man auch ganz klar sagen, um das System zu stabilisieren, hat man ja ein Reformpaket zusammengestellt. Da sind alle in irgendeiner Form betroffen. Die Jungen sollen ein bisschen mehr zahlen, damit sie mit einer kapitalbasierten Rente schon ein bisschen für sich selber ansparen können. Die Älteren eben nicht mehr die ganzen Vergünstigungen haben. Und das alles ist ein Gesamtpaket, auf das sich diese Kommission verständigt hat, weil sie wusste, wenn wir uns verständigen, und da waren ja aus allen Richtungen die Vertreterinnen und Vertreter drin, dann macht die Politik das auch. Mhm. Wenn die jetzt an der Stelle wieder zurückzuckt und sagt, nein, machen wir nicht, dröseln wir auf, dann verliert man ja alle, die gesagt haben, ja Gott sei Dank, jetzt hat man sich endlich mal auf ein Gesamtpaket verständigt. Also da kann ich mir nicht vorstellen, dass es am Ende wirklich Wählerstimmen gewinnt. Ich glaube, man wird zusätzlich Wählerstimmen verlieren.
1: Diese ganzen Debatten, Rente, Tankrabatt, finden ja auch statt in so einem Gegrummel, also einer Unzufriedenheit. Und zum Teil auch zu Recht, also will das den Menschen gar nicht absprechen. Aber die Frage ist, gibt es denn auch aus Ihrer Expertensicht einen Bereich, wo wir sagen können, eigentlich könnten wir optimistisch in die Zukunft blicken? Wir haben jetzt in dieser Woche zum Beispiel die Gemeinschaftsdiagnose der Wirtschaftsforschungsinstitute gehabt, die gesagt haben, für dieses Jahr steigern sie ihre Prognose, was das Wirtschaftswachstum angeht, um 0,7 Prozentpunkte auf jetzt 1,3% Wachstum, also viel besser, als man noch am Jahresanfang gedacht hat. Das sind ja erstmal ganz optimistische Aussichten. Kann uns das jetzt endlich mal optimistisch stimmen vielleicht in dieser Gesellschaft?
0: Naja, was diese Prognose vor allen Dingen zeigt, ist, es ist nicht ganz so schlimm gekommen, wie wir denn zur Mitte des Jahres dachten, als der Krieg im Iran gestartet ist, als die Ölpreise hochgegangen sind. Das zeigt aber, dass wir weiterhin viel Unsicherheit haben. Also wenn jetzt im Nahen Osten das nochmal eskalieren sollte, weiß man nicht, wie lange das jetzt gut geht. Was das zum Ausdruck bringt, ist, was ohne all diese Krisen doch grundsätzlich möglich wäre, ein konjunktureller Aufschwung getrieben, einerseits durch die Exporte, die nicht so schlecht gelaufen sind, obwohl wir zu USA nicht mehr so viel exportieren, nach China nicht mehr so viel exportieren. Was läuft gerade gut? Der Export in die Europäische Union. Das ist eigentlich unser größter Exportmarkt und der läuft gut. Was auch jetzt konjunkturförderlich ist, das sind die Ausgaben des Staates. Wir verschulden uns ja momentan wirklich sehr stark. Und das kommt endlich an. Also sprich Infrastrukturmaßnahmen, jetzt wird tatsächlich gebaut, wir geben für Verteidigung aus, auch das wirkt sich konjunkturell positiv aus.
1: Aber das muss ja wirklich auch nachhaltig sein. Also das muss ja umspringen, dass auch Privatinvestitionen irgendwann stattfinden.
0: Da sprechen Sie jetzt genau den kritischen Punkt an. Was wir noch nicht sehen, ist, dass die Investitionen der Unternehmen sich so stark entwickeln. Also wir sehen in manchen Bereichen, dass die Aufträge hochgegangen sind. Aber das ist jetzt nicht so, dass das jetzt alle Bereiche erfasst, sondern das sind die Bereiche, die jetzt momentan wirklich profitieren. Also Rüstungsindustrie, ja, die investieren jetzt auch mehr. Andere Unternehmen, die machen mal gerade so Bestandserhaltung, aber die bauen nicht aus.
1: Und sehen Sie da aber mittel- bis langfristig eine gute Chance, dass wir da auf dem richtigen Weg sind? Also können Sie uns ein bisschen Hoffnung machen?
0: Ich glaube, was jetzt wirklich entscheidend ist, ist, dass man nach vorne schaut und sich überlegt, in welchen Bereichen müssen wir uns jetzt weiterentwickeln. Wir haben ja die letzten Jahre sehr viele Rückzugsgefechte geführt, immer gesagt, wir müssen erhalten, was wir gerade so haben und wenig drauf geschaut, in welche Richtung müssen wir uns in die Zukunft entwickeln. Was tatsächlich die große Chance ist, ist, dass wir mit den Themen künstliche Intelligenz unsere Wirtschaft wieder flott machen, im Sinne von hier zu diesen Produktivitätssteigerungen kommen, die uns dann auch wettbewerbsfähiger machen und die genau zu diesem nachhaltigen Wachstumseffekt führen könnte, auf den wir ja so setzen.
1: Da haben Sie jetzt auch gerade ein Papier veröffentlicht mit Kollegen, wo es um eine KI-Strategie in Europa auch geht. Und da fragt man sich, na, sind wir nicht eigentlich schon längst abgehängt von den USA und auch von China? Aber es geht gar nicht darum, dass Deutschland jetzt das nächste KI-Modell selber entwickeln soll, sondern Zulieferungen, die es schon gibt, stärker einsetzen, um sich auch unabhängiger zu machen. Können Sie das mal zusammenfassen, wie genau das klappen könnte konkret?
0: Also momentan ist es einfach so, die USA, die entwickeln die Spitzenmodelle. Da können wir momentan nicht mithalten und ist auch nicht abzusehen, dass wir das in absehbarer Zeit können. Wir müssen aber dafür sorgen, dass wir Zugang zu diesen Spitzenmodellen haben. Und das müssen wir sicherstellen, indem wir das vertraglich absichern und indem wir sagen, wenn ihr uns nicht beliefert, dann zeigen wir mal, wo wir euch vielleicht nicht beliefern. Und wir haben diese Möglichkeiten, denn um Chips zu produzieren, und die sind ja der wesentliche Baustein, um das Ganze zum Laufen zu bringen, braucht es Inputs, die in Europa und nur in Europa produziert
1: werden. Zum Beispiel?
0: Also von ASML, von Trumpf, von Zeiss werden
1: was genau machen die? Was,
0: ja, Lithografie-Bestandteile, die also gebraucht werden, um diese Superchips zu produzieren, die dann so leistungsfähig sind, damit man mit denen diese Spitzenmodelle entwickeln und laufen lassen kann. Wenn wir sagen würden, nein, kriegt ihr nur, wenn ihr uns mitspielen lasst, dann hätten wir hier eine Chance. Das muss man natürlich sehr diplomatisch machen. Also wir wollen jetzt hier nicht einen Handelskrieg anzetteln von unserer Seite. Wir wollen nur sagen, bitte auf Augenhöhe mit uns umgehen.
1: Ja,
0: also wir müssen letztlich die Instrumente zeigen. Wir müssen sagen, also wenn ihr uns außen vor lasst, dann können wir auch anders. Ich glaube, das machen wir bisher zu wenig.
2: Das sagt die Vorsitzende des Sachverständigenrates Wirtschaft, Monika Schnitzer, im ARD-Interview der Woche mit Hauptstadtkorrespondentin Lissy Kaufmann.

Es war eine echte Überraschung. Am Abend in New York, da haben sich am Rande der UN-Vollversammlung der deutsche Außenminister Johann Wadephul und sein russischer Amtskollege Sergej Lavrov getroffen. Damit war das die erste offizielle Begegnung beider Außenminister seit Beginn des russischen Angriffskrieges gegen die Ukraine. In den Tagesthemen konnte meine Kollegin Julia Niharika Sen anschließend mit dem Bundesaußenminister über dieses Treffen sprechen. Das Gespräch hören wir gleich hier nach den nächsten Nachrichten.

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1: Um 1 Uhr mit Ronald Lessig. Bundesaußenminister Wadephul hat sich am Rande der UN-Vollversammlung in New York mit seinem russischen Kollegen Lavrov getroffen. Es war das erste Gespräch der beiden seit Beginn des russischen Angriffskrieges gegen die Ukraine. Aus der Nachrichtenredaktion Katharina Jetta.
2: Das Treffen endete mit einem Handschlag. Wadephul sprach anschließend von einem intensiven Gespräch, räumte aber ein, dass man sich in wesentlichen Punkten nicht einig gewesen sei. Aus Kreisen der deutschen Delegation hieß es, Wadephul habe den russischen Außenminister aufgefordert, den Weg der Eskalation zu verlassen. In der anschließenden Erklärung von Lavrov hieß es, das Treffen habe nichts Neues gebracht. In seiner Rede vor der UN-Vollversammlung sagte Lavrov später, Russland sei entschlossen, seine militärischen Ziele in der Ukraine, egal wie, zu erreichen.
1: Bundeskanzler Merz hat München zur Olympiakandidatur gratuliert. Der Deutsche Olympische Sportbund hatte gestern entschieden, mit München ins internationale Rennen um Sommerspiele zu gehen. Die endgültige Entscheidung fällt in etwa 3 Jahren. Aus Baden-Baden, Julius Richter.
3: Jubel im bayerischen Lager und fairer Applaus aus Nordrhein-Westfalen. Mit 91-50 Stimmen setzte sich München deutlich gegen Köln-Rhein-Ruhr durch. Bayerns Ministerpräsident Markus Söder sprach von einem historischen Moment. München setzt bei seinem Konzept auf kurze Wege und vor allem auf Wettkampfstätten rund um den Olympiapark. Dazu kommt Augsburg für die Kanu-Wettbewerbe und Kiel als Segelrevier. Für München heißt es jetzt ab ins internationale Olympiarennen, für die Sommerspiele und Paralympics 2036, 2040 oder 2044.
1: Die Berliner SPD will mit der Linken über eine mögliche Regierung im Abgeordnetenhaus sprechen. Der SPD-Landesvorstand hat entschieden, die Einladung zu Sondierungsgesprächen anzunehmen. Bei diesen Treffen soll erst einmal geprüft werden, ob Koalitionsverhandlungen realistisch sind. Die Linke hatte die Berlin-Wahl vor einer Woche gewonnen. Möglich ist jetzt ein rot-grün-rotes Bündnis. Die SPD spricht aber von hohen Hürden. Gegen die Berliner Linke gibt es immer wieder Antisemitismusvorwürfe. In ganz Deutschland haben zehntausende Menschen dagegen protestiert, dass Sozialleistungen gekürzt werden sollen. Anlass war ein Aktionstag des Deutschen Gewerkschaftsbundes. Die größten Demonstrationen gab es in Hannover, Nürnberg, Frankfurt am Main und Stuttgart. Die Proteste richteten sich unter anderem gegen die geplante Rentenreform der Regierung. Das waren die Nachrichten. Das Wetter in Deutschland. Es ist meist trocken bei 14 bis 2 Grad. Am Tage im Süden und in der Mitte sonnig, im Norden zeitweise bewölkt, bei bis zu 18 Grad an der Ostsee und 29 Grad im Südwesten. Am Montag im Nordwesten vereinzelt Schauer, im Südosten heiter bis 31 Grad. Es ist 1.03 Uhr.
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4: Und da schauen wir erstmal auf die Autobahn 1 Osnabrück Richtung Bremen zwischen Bramsche und Neunkirchenförden. Hier wegen Bauarbeiten in beiden Richtungen eine Sperrung bis morgen früh 5 Uhr. Die A3 Nürnberg Richtung Frankfurt ist zwischen Würzburg, Randersacker und Heidingsfeld wegen einer Sicherheitsübung bis 5 Uhr in beiden Richtungen gesperrt. Eine Umleitung ist eingerichtet. A7 Flensburg Richtung Hannover ist zwischen Hamburg-Stellingen und Heimfeld wegen Bauarbeiten bis morgen 5 Uhr in beiden Richtungen gesperrt. Die Umleitung führt in beiden Richtungen über die B205, A21 und A1. Die A8 Luxemburg Richtung Saarlouis ist zwischen Perlborg und Merzig-Wellingen wegen Wartungsarbeiten bis 6 Uhr in beiden Richtungen gesperrt. A30 Bad Oeynhausen Richtung Osnabrück ist zwischen Bad Oeynhausen Ost und Dehme wegen Wartungsarbeiten bis 6 Uhr in beiden Richtungen gesperrt. A40 Duisburg Richtung Essen ist zwischen Kreuz Duisburg und Kreuz Kaiserberg wegen Bauarbeiten in beiden Richtungen bis 5. Oktober gesperrt. Die A40 Duisburg Richtung Essen ist zwischen Mülheim an der Ruhr, Winkhausen und Heißen wegen Bauarbeiten in beiden Richtungen bis morgen früh gesperrt. Die A42 Dortmund Richtung Kamp-Lindfort ist zwischen Herne, Baukau und Herne-Krange wegen Bauarbeiten in beiden Richtungen bis Dienstag früh gesperrt. Die A48 Dernbach Richtung Koblenz ist zwischen Dreieck Dernbach und Höhr-Grenzhausen wegen Brückenarbeiten in beiden Richtungen bis morgen früh gesperrt. Umleitungen sind eingerichtet. Die A52 Mönchengladbach Richtung Düsseldorf ist zwischen Kreuz Nersen und Kreuz Karst bis Donnerstag früh wegen Bauarbeiten gesperrt. Die A61 Koblenz Richtung Ludwigshafen ist zwischen Stromberg und Waldlaubersheim nach einem Unfall vorübergehend gesperrt. Die A71 Schweinfurt Richtung Suhl ist zwischen Rentwertshausen und Meiningen Süd nach einem Unfall gesperrt. Die A215 Neumünster Richtung Kiel ist zwischen Kreuz Kiel West und Kiel Mitte wegen Bauarbeiten bis morgen 5 Uhr gesperrt. Und die A671 Mainz Richtung Wiesbaden ist zwischen Gustavsburg und Hochheim Süd wegen einer Baustelle in beiden Richtungen bis morgen ca. 4 Uhr gesperrt. Gute Fahrt!
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4: mit Milad Kupay. Ja, diese Meldung am Abend war eine echte Überraschung. In New York haben sich am Rande der UN-Generalversammlung der deutsche Außenminister Johann Wadephul und sein russischer Amtskollege Sergej Lavrov getroffen. Das war damit die erste offizielle Begegnung beider Außenminister seit Beginn des russischen Angriffskrieges gegen die Ukraine. 20 Minuten lang dauerte das Gespräch und über dieses Treffen hat meine Kollegin Julia Niharika-Sen in den ARD-Tagesthemen mit dem Bundesaußenminister gesprochen. Es war also das erste Gespräch eines Deutschen mit dem russischen Außenminister seit Angriffskrieg gegen die Ukraine. Viele sind überrascht. Wie kam es denn dazu?
5: Na, ich bin von zahlreichen Kollegen aus anderen Ländern angesprochen worden. Und mir ist gesagt worden, Russland wäre bereit zu einem Gespräch. Und viele haben mir ja geraten, das Gespräch zu führen, auch darum gebeten. Es geht zum Beispiel jetzt ganz aktuell um die Frage, wohin Getreideexporte aus der Ukraine und Russland gehen können. Ein Land wie Ägypten braucht so etwas ganz dringend. Da gibt es die Gefahr von Hungersnöten. Sich für sowas einzusetzen, ist richtig. Das Zweite ist, ich wollte klar machen, nach dem Vorfall in Leipzig, der ja sehr gefährlich war, eine Drohne, die wirklich hätte Flugzeuge zum Absturz bringen können, ist durch russische Hände dort in den Einsatz gebracht worden. Nur durch glückliche Zufälle ist das verhindert worden. Ich wollte Russland sagen, dass damit eine Grenze überschritten wurde und dass wir erwarten, dass so etwas nicht noch einmal geschieht und dass wir jederzeit bereit sind zu reagieren. Und drittens habe ich unsere Unterstützung für die Ukraine deutlich gemacht, die völlig ungebrochen ist. Und Russland aufgefordert, jetzt an den Verhandlungstisch zu kommen.
6: Nun hat sich Sergej Lavrov nach dem Gespräch mit Ihnen geäußert und gesagt, man hätte sich das schenken können. Wie haben Sie denn die Atmosphäre wahrgenommen?
5: Ja, das war natürlich eine Atmosphäre, wo auch harte Sachen gesagt wurden. Wir haben natürlich auch fundamentale Unterschiede in der Beurteilung der Situation. Es gibt keine Rechtfertigung für diesen Krieg, der zahllose Opfer fordert, übrigens auch russische Opfer fordert, aber vor allen Dingen bei den Zivilisten in der Ukraine. Und wenn man dann auffordert, diesen Krieg zu beenden und Russland ist dazu zum jetzigen Zeitpunkt nicht bereit, dann ist das schon ein sehr hartes, ein sehr deutliches Gespräch gewesen. Ich glaube trotzdem, dass es richtig ist, dass wir miteinander sprechen. Das ist die Aufgabe auch von Außenministerien, von Diplomatie. Und das gehört letzten Endes auch zu dem Handwerkszeug, was ich anwenden muss. Und deswegen war es, glaube ich, richtig zu sprechen. Es ist kein Wunder, dass ich in dem Gespräch genau dasselbe gesagt habe, was der Bundeskanzler, was die Bundesregierung, was auch ich öffentlich gesagt habe. Das ist unsere klare und feste Position. Und dass Russland weiß, dass diese Position auch in internen Gesprächen nicht anders ist, ist auch ein gutes Ergebnis dieses Gesprächs.
6: Ein gutes Gespräch, sagen Sie, ein gutes Ergebnis. Aber trotzdem ist dieses direkte Gespräch mit einem Vertreter der russischen Regierung ja ein klarer Wechsel in der deutschen Außenpolitik. Warum?
5: Unsere Außenpolitik ist vollkommen klar. Wir verteidigen nicht nur das Völkerrecht, sondern wir stehen auch an der Seite der Ukraine, die nicht nur ihre Freiheit, sondern die Freiheit Europas verteidigt. Das ändert sich überhaupt gar nicht. Und das habe ich dem Kollegen Lavrov auch noch einmal hier erläutert. Trotzdem gehört es zu den Kernaufgaben eines Außenministers, Gespräche zu führen und auch mit Partnern sie zu führen, mit Gesprächspartnern sie zu führen, mit denen man fundamentale Unterschiede hat. Wissen Sie, mit Freunden muss man nicht verhandeln, mit Gegnern muss man verhandeln. Das ist einer der Kernsätze der Außenpolitik, die auch hier gelten. Und deswegen war dieses Gespräch sinnvoll. Es hat kein positives Ergebnis gebracht, aber allen, die immer wieder sagen, Deutschland muss verhandeln, Deutschland muss mal mit Russland reden, denen erwidere ich jetzt, das tun wir. Und Russland zeigt zum jetzigen Zeitpunkt bedauerlicherweise keine Bereitschaft, in eine konstruktive Verhandlungsposition zu gehen.
6: Werden denn trotzdem weitere Gespräche mit Russland folgen, mit der Bitte um eine kurze Antwort?
5: Wir sind immer bereit, zu einem konstruktiven Verhältnis zurückzukehren, aber das setzt voraus, dass Russland wirklich ernsthaft bereit ist, diesen schrecklichen Krieg endlich zu einem Ende zu bringen. Und das könnte damit anfangen, dass Getreidetransporte ermöglicht werden. Ich warte das ab. Zum jetzigen Zeitpunkt bin ich leider noch skeptisch.
4: Sagt der Bundesaußenminister Johann Wadephohl in den ARD-Tagesthemen nach seinem Treffen mit dem russischen Außenminister Lavrov am Rande der UN-Vollversammlung. Wenige Tage vor dem EU-Innenministerrat in Brüssel hat Alexander Dobrindt zu einem eigenen Migrationsgipfel nach München in das Hotel Bayerischer Hof eingeladen. Er hat dort für die Fortführung der harten Asylpolitik geworben. Dabei ging es vor allem um neue Zuständigkeiten der Gesetzagentur Frontex und einem neuen europäischen Krisenmechanismus. Daniel Knopp.
7: Die EU-Innenminister wollen einen neuen Krisenmechanismus etablieren. Getrieben durch Schleuser und kriminelle Banden komme es immer wieder zu Ausnahmesituationen an den europäischen Außengrenzen, sagt Bundesinnenminister Alexander Dobrindt. Es brauche deswegen in Situationen wie jüngst in Ceuta neue Regeln. Keine regulären Asylverfahren, sondern Schnellverfahren für Rückführungen, so Dobrindt im Bayerischen Hof.
8: Also bewusst dann nicht den Prozess der normalen Asylverfahren in Gang setzt, sondern eben ein Schnellverfahren zu Rückführungen, weil eine Ausnahmesituation identifiziert ist, die nichts mit einer humanitären Notlage zu tun hat.
7: Auch geht es in München um mehr Kompetenzen der europäischen Grenzschutzagentur Frontex. Sie soll, so Dobrindt, künftig auch Rückführungen aus Transitstaaten wie Serbien oder Albanien durchführen können. In Zukunft denkt Dobrindt auch an Frontex-Rückführungen in Drittstaaten außerhalb der EU, in sogenannte Return-Hubs, die eröffnet werden sollen. In jedem Fall brauche Frontex mehr Personal, sagt EU-Migrationskommissar Magnus Brunner. Zentraler Punkt für Brunner ist der Schutz der Außengrenzen.
9: Wir haben gesehen, dass Menschen ausgenutzt, ausgebeutet werden. Und wir haben gesehen, wie Migration teilweise von Akteuren auch gesteuert wird, die Europa schaden wollen. Also der Schutz der Außengrenzen ist keine Frage der Härte, sondern es ist eine Frage und eine souveräne Kernaufgabe, würde ich sagen, jedes einzelnen Staaten.
7: Die illegale Migration, sagt EU-Migrationskommissar Magnus Brunner, sei erheblich gesunken. Die europäische Migrationswende wirke, dabei sei die illegale Migration in diesem Jahr nochmals um ein Drittel zurückgegangen, so Brunner.
9: Und ich freue mich wirklich, dass Deutschland hier eine führende Rolle und du persönlich auch eine führende Rolle in Europa übernommen hast. Europa braucht ein starkes Deutschland, selbstverständlich, gerade wenn es um die Frage im Kampf gegen die illegale Migration und die Migration insgesamt geht.
7: Auf dem zweiten Münchner Migrationstreffen kündigte Dobrindt weitere Gespräche über die Errichtung von Abschiebezentren in Drittstaaten, also Return Hubs, an. Deutschland treibt dieses Vorhaben seit längerem gemeinsam mit Österreich, den Niederlanden, Dänemark und Griechenland voran.
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4: Um 1.13 Uhr. Es war wohl der Höhepunkt des zweitägigen Papstbesuches in Paris. Papst Leo XIV. Er hat auf der Place de la Concorde eine Open-Air-Messe vor hunderttausenden Besuchern gehalten, begleitet von einem massiven Sicherheitsaufgebot. Insgesamt ist der Papst 4 Tage in Frankreich. Nach Paris stehen noch Lourdes und Metz auf dem Reiseplan. Henrik Lesser-Villon, ARD-Korrespondent in Paris, über das Riesenevent in der französischen Hauptstadt.
10: Begleitet von euphorisierten Rufen der Gläubigen und der Zuschauer kam Papst Leo XIV. Im Papamobil die knapp 3 Kilometer lange Strecke der Champs-Élysées heruntergefahren. Ungefähr 800.000 Menschen hatten sich laut Pariser Behörden zwischen Arc de Triomphe und Place de la Concorde versammelt, um bei diesem Spektakel dabei zu sein. Die 1,5-stündige Messe hielt der Papst zu Ehren von Maria. Für französische Katholiken ist sie die wichtigste Schutzpatronin des Landes. Auf der Place de la Concorde wurde sie als Quelle des Heils gefeiert. Die gesamte Messe war durchzogen von Wassermotiven. Auch das Motto des Papstbesuches, damit die Welt Leben hat, bezieht sich darauf. Die Predigt hat Papst Leo XIV. Auf Französisch gehalten.
11: De cette belle ville de Paris, je prie avec fervour.
10: Von dieser schönen Stadt Paris aus bete ich inständig dafür, dass sich das lebendige Wasser des Heiligen Geistes über ganz Frankreich ausbreitet. Ich denke an euch, liebe junge Menschen. Ihr seid die Kirche von heute. Wie schön ist es, eure Begeisterung, eure Tatkraft, euer Engagement und eure Freude in den christlichen Gemeinschaften zu sehen. Ich denke auch an euch, liebe Katechumenen und Neugetaufte, die ihr den Weg des Glaubens, der Bekehrung und der christlichen Initiation beschreitet. In Frankreich entdecken gerade junge Erwachsene den katholischen Glauben neu. In diesem Jahr wurden so viele von ihnen getauft wie seit Jahrzehnten nicht mehr. Vor der Messe hat der Papst auch Neugetaufte und Menschen, die sich bald taufen lassen, sogenannte Katechumenen, getroffen. Auch diese jungen Menschen waren vor Ort.
12: Pour moi aujourd'hui, c'est un moment assez extraordinaire de voir le pape Léon.
10: Es ist einfach ein außergewöhnlicher Moment, den Papst auf den Champs-Élysées mit so vielen Personen zusammenzusehen. Diese Messe ist grandios und etwas wirklich Herausragendes. Für mich ist das Besondere, dass wir hier alle zusammen sind und es sich wirklich nach Gemeinschaft anfühlt. Ich spüre hier ganz viel positive Energie und Spiritualität. Das ist ein großartiges Event und wir hoffen, so etwas nochmal erleben zu dürfen.
13: On espère d'avoir d'autres dans notre vie comme ça.
10: Auf den Champs-Élysées waren Dutzende Großbildschirme aufgebaut worden. Während der Messe wurden über 500.000 Hostien ausgegeben. Dafür waren 3.000 sogenannte Kommunionspunkte auf dem Gelände vorgesehen. Die Auswirkungen des Besuchs waren in großen Teilen der Pariser Innenstadt zu spüren. Zahlreiche Metrostationen waren geschlossen, tausende Sicherheitskräfte im Einsatz, ganze Straßenzüge abgesperrt. Vor den Zugängen zu den Champs-Élysées hatten sich lange Schlangen gebildet mit teils sehr langen Wartezeiten. Besucher hatten zeitweise Angst, nicht rechtzeitig zur Messe zu kommen. Nach der Messe hat sich Papst Leo XIV. Auf den Weg nach Lourdes gemacht, ein religiöser Pilgerort rund um die Verehrung von Maria. Dort wird er Sonntag Opfer sexuellen Missbrauchs innerhalb katholischer Einrichtungen treffen. Am Montag ist er dann zum Abschluss seines Besuches in Metz.
4: 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Kirk Hammett von Metallica spielt eine ebenso Musiker der Scorpions, der Toten Hosen und der Foo Fighters. E-Gitarren von Nick Huber. Seit 30 Jahren baut er sie in seiner Manufaktur in der Nähe von Frankfurt. Aber wie wird aus einem Brett ein Instrument für die großen Bühnen? Und was macht eine kleine hessische Manufaktur zur international gefragten Adresse? Melanie Aschenbrenner war in der Werkstatt von Nick Huber zwischen teuren Hölzern, Hightech und Handarbeit.
14: Ein Stück Holz, grob zugeschnitten. Ohne Lack, ohne Saiten, ohne großen Auftritt. In Niederroden bei Frankfurt fängt so eine Gitarre an, die später vielleicht auf einer Weltbühne landet. Nick Huber ist einer dieser klassischen Hidden Champions. Rund 5600 E-Gitarren haben seine Werkstatt bisher verlassen. Eigentlich hatte er andere Pläne.
15: Ja, ich wollte gerne vom Musik machen leben und war so ein bisschen nach dem Abi planlos, was ich außer Musik machen eigentlich wirklich machen wollte. Und dadurch, dass ich ja aus einer Holzwurmfamilie komme und Uropa, Opa und Vater in seinen frühen jungen Jahren alle Schreiner waren, habe ich auch eine Schreinerlehre gemacht.
14: Nach einem E-Gitarrenbaukurs auf Formentera ist für Nick klar, er will nur noch das machen. Anfang der 90er bedeutet das viel Learning by Doing.
15: Es gab kaum deutschsprachige Literatur, Internet war auch quasi noch nicht existent und habe halt einfach losgelegt.
14: Heute arbeiten rund 20 Menschen in der Manufaktur. Ihr wichtigstes Kapital liegt zunächst still im Regal. Mahagoni, Ahorn, Redwood.
15: Ja.
14: Manche Hölzer lagern hier seit den 90er Jahren. Vieles davon ist schon roh ein Hingucker.
15: Das ist zum Beispiel so ein wunderschönes Stück Ahorn. In dem Falle Jargon Vert Burl Maple Wurzel Ahorn. Kommt aus Vancouver, aus der Wurzelknolle. Wir machen nur Beize drauf. Den Rest hat die Natur gemacht.
14: Die spektakuläre Maserung macht eine Gitarre nicht klanglich besser. Im High-End-Bereich aber begehrter und teurer.
15: Es ist ein sehr emotionales Produkt.
14: Traditionelles Handwerk heißt hier nicht alles von Hand. Wo Huber früher mit Schnitzeisen und blutigen Daumen gewerkelt hat, fräst heute auch eine CNC-Maschine, computergesteuert. Sie ermöglicht etwa, das Innere der Gitarre mit einer Wabenstruktur zu versehen. Das macht das Instrument bis zu 50% leichter. Für Bernie Marsden von Whitesnake baute Huber so einen Prototyp. Seither hat sich die Technik bei ihm etabliert. Ein Patent drauf will er nicht.
15: Nee, überhaupt nicht. Ich finde, das Patent sollten die Bienen haben. Ich glaube, die haben es vor einiger Zeit schon erfunden.
14: Bis aus dem Holz eine Gitarre wird, geht es durch viele Hände. Fräsen, schleifen, beizen, lackieren, polieren, Bünde einsetzen, löten. Dann Elektronik, Mechaniken und Saiten. Der letzte Check ist Chefsache. Anschließend spielen. Dass seine Instrumente heute bei großen Namen landen, freut Huber. Entscheidend ist für ihn aber, was MusikerInnen daraus machen.
15: Das ist ja auch so eigentlich so das Erfüllende an unserem Beruf, wenn man die Gitarren dann auf Platten hört oder auf Songs oder live. Also das finde ich extrem toll, wenn man einfach den Künstler inspirieren konnte, darauf einfach Musik zu machen. Das finde ich großartig.
14: Ein Traum von ihm ist, dass er mal eine Gitarre für Paul McCartney bauen darf.
15: Die nächste Gitarre soll immer die bessere sein. Also das hört überhaupt nie auf. Die Sache einfach verbessern, perfektionieren, weiterentwickeln. Also da gibt es keine Ziellinie. Ich darf jeden Tag mein liebstes Hobby machen.
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16: Heute vor 70 Jahren starteten die Halbstarken in den deutschen Kinos. Der Film wurde zu einem der erfolgreichsten der Nachkriegszeit. Dirk Böhling blickt zurück.
17: Halbstark, oh baby, baby, halbstark.
18: Als die Bremer Band The Yankees diesen Song 1965 in der ersten Ausgabe des Beatclubs intoniert, ist der Ausdruck für aggressiv auftretende Jugendliche schon ein alter Hut.
19: Deutschland in den 50ern. Die Teenager und ihre Stars sind der Anfang aller nationalen Jugendkultur. Der Rock'n'Roll sorgt für wilde Zeiten. Er ist der Soundtrack der Halbstarken.
18: Im Wirtschaftswunder Westdeutschland haben plötzlich auch Jugendliche Geld in der Tasche. Geld, das sie für amerikanische Nietenhosen namens Jeans, für Lederjacken und für Mopeds ausgeben können. Dafür muss natürlich ein Wort her. Was also ist ein Halbstarker genau?
20: Wenn Sie an das Erscheinungsbild der Beatles und der Beat-Anhänger denken, die langen Haare und so weiter, dann wird vielleicht auch deutlich, dass in der Beschäftigung mit dem Beat und in der Anhängerschaft ein gewisses Protestverhalten der Jugendlichen sich ausdrückt.
18: So kann man es auch ausdrücken. Aber die meisten Erwachsenen nennen es anders. Rowdies und Krawallmacher mit Haartolle und Zigarette im Mundwinkel machen die Republik unsicher. Ihre Vorbilder kommen aus Amerika. Kinohelden wie James Dean in Denn sie wissen nicht, was sie tun und Marlon Brando in Der Wilde sind schon cool, als es das Wort im deutschen Sprachgebrauch noch gar nicht gibt. Sie stehen für die Halbstarken, wild, ungestüm und aggressiv. Höchste Zeit, dass auch im deutschen Kino neue Idole für die Jugendkultur einziehen. Und die sind schnell gefunden.
21: Krude Typen, krumme Dinger. Horst Buchholz bitte zum Tanz.
18: Der 19-jährige Freddy ist Anführer einer Jugendbande in Berlin, die sich mit kleinen Gaunereien und Diebstählen über Wasser hält. Als er eines Nachts in die Villa eines reichen Mannes einbricht, eskaliert die Situation. Für den jungen Horst Buchholz, 1956 mit dem Bundesfilmpreis in Silber als bester Nachwuchsschauspieler ausgezeichnet, ist es der Durchbruch. Für seine Partnerin Karin Bahl, die sich zusammen mit 700 jungen Mädchen für ihre Rolle beworben hat, ebenso. Neu auf der Leinwand sind aber nicht nur Haupt- und Nebendarsteller des Films. Auch der Nachwuchsregisseur Georg Tressler macht vieles anders, als man es bisher im deutschen Kino gesehen hat. Er geht mit der Handkamera sehr dicht an seine Akteure heran, dreht an schäbigen Originalschauplätzen, alles wirkt improvisiert und Horst Buchholz spielt scheinbar nur aus dem Impuls heraus, mal verbittert, mal mitleidslos wütend und ohne Zwischentöne.
2: Entweder du bist heute Abend da oder du kannst ja deine Knochen nummerieren lassen. Wenn einer versagt, ist alles im Eimer.
18: Der Erfolg ist überwältigend. Die leibhaften Halbstarken erkennen sich im Kino wieder und demolieren es danach nicht selten. Der Film wird auch in vielen anderen Ländern wie Frankreich, Schweden, Dänemark und Portugal gezeigt. Und die Kritiken sind durchweg positiv. In Amerika wird Hauptdarsteller Horst Buchholz als neuer James Dean vermarktet und Regisseur Tressler zum besten Nachwuchsregisseur gekürt.
2: Na, wer habe ich das gemacht?
18: Der Begriff halbstark ist heute aus dem deutschen Sprachschatz so gut wie verschwunden. Lediglich eine Kaffeespezialität, eine Wein- und Biersorte und ein paar Lokale heißen noch so. Der Film Die Halbstarken ist heute ein Zeitdokument mit Kultcharakter und ist auf der Liste der 100 wichtigsten deutschen Filme zu finden. Seine Premiere erlebte der Film am 27. September 1956 im Essener Uferpalast. Das war heute, vor 70 Jahren.
16: Der Stichtag war das von Dirk Böhling.
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22: Mit Marcel Stober. 91-50. Das ist kein Ergebnis aus der Basketball-Bundesliga, zu der kommen wir später noch. Das ist das Ergebnis der Wahl, wer sich in Deutschland um Olympische und Paralympische Spiele bewerben darf. Und es ist München. Die Landeshauptstadt Bayerns geht nun ins Rennen um Spiele 2036, 40 oder 44. Und eben nicht Köln und die Rhein-Ruhr-Region. Die Entscheidung fiel auf einer Versammlung des Deutschen Olympischen Sportbundes in Baden-Baden. Julius Richter.
23: Jubel im bayerischen Lager und fairer Applaus aus Nordrhein-Westfalen. Mit 91-50 Stimmen setzte sich München deutlich gegen Köln-Rhein-Ruhr durch. Bayerns Ministerpräsident Markus Söder sprach von einem historischen Moment.
24: Wir wollen alles geben, damit wir am Ende gemeinschaftlich als Deutschland, als Partner für Nord, für Süd, für Ost und West am Ende uns als ein Land präsentieren. Das ist unser Ziel und dafür wollen wir arbeiten und danke für das Vertrauen.
23: München setzt bei seinem Konzept auf kurze Wege und vor allem auf Wettkampfstätten rund um den Olympiapark. Dazu kommt Augsburg für die Kanu-Wettbewerbe und Kiel als Segelrevier. DOSB-Vizepräsidentin Kerstin Holze richtete den Blick bereits auf die internationale Bewerbung.
25: Ich habe in Vorbereitung auf die Entscheidung so viel Begeisterung in diesem Land erlebt. Deutschlandweit 70% Zustimmung, so viele Menschen, die bereit sind, Herzblut, Energie, Ressource, Zeit in die Idee, in diese Vision zu stecken. Das können wir dem IOC gegenüber transportieren und das wird auch weltweit überzeugen zu sagen, ja, Deutschland ist das richtige Zuhause für Olympische und Paralympische Spiele.
23: Der Startschuss ist gefallen. Für München heißt es jetzt ab ins internationale Olympiarennen. Für die Sommerspiele und Paralympics 2036, 2040 oder 2044.
22: Platz 1 gegen Platz 2. Das Spitzenspiel in der Handball-Bundesliga war an diesem Spieltag ein Derby und dieses Derby endete ohne Sieger. Kiel und Flensburg spielten 31-31. Damit ist gar kein Team in der Liga mehr ohne Verlustpunkte. Aus Kiel Thomas Kos.
26: Flensburg zunächst mit dem besseren Start, doch Kiel drehte in den letzten 10 Minuten vor der Pause auf und ging mit einem 4-Tore-Vorsprung in die Pause. Auch danach hatte der THW das Spiel lange im Griff in der mit 10.000 Zuschauern ausverkauften Ostseehalle, führte 10 Minuten vor Schluss sogar mit 5 Treffern 30-25. Doch Flensburg kommt zurück und schafft noch das 31-31. In der letzten Szene trifft Kiel vermeintlich noch zum Sieg, doch der Treffer zählt nicht. Nach Videobeweis entscheiden die Schiedsrichter auf Schrittfehler. Damit bleibt es beim 31-31. Bester Werfer beim THW Kiel war der Spielmacher Markutsch mit 9 Treffern. Bei den Flensburgern trafen Pitlick und Min jeweils 7-mal. Beide Teams bleiben in der Bundesliga weiter ungeschlagen und ganz oben in der Tabelle.
22: Ein Spitzenspiel gab es auch in der Basketball-Bundesliga und dort hat der deutsche Meister Berlin eine richtige Klatsche kassiert. In München ging man mit 61-95 regelrecht unter. Bayerns Johannes Thiemann zeigt sich empathisch.
27: Ja, natürlich haben wir das nicht erwartet. Man muss natürlich auch sagen, dass Alba ein bisschen verletzungsgeschwächt war. Hermannsson hat Bakokom gefehlt. Das sind natürlich zwei Schlüsselspieler für die. Deswegen darf man das nicht überbewerten.
22: Alle Ergebnisse aus Basketball- und aus Handball-Bundesliga finden Sie auf sportschau.de. Jetzt am Sonntag steht das zweite Spiel der deutschen Fußballnationalmannschaft unter Jürgen Klopp an. Gegner Griechenland ist mit einem Sieg in Serbien in diese Nations League-Gruppenphase gestartet. Klopp gibt bei diesem Duell einem neuen Torhüter das Vertrauen. Statt Marc-André Ter Stegen darf Alexander Nübel ran und sein viertes Länderspiel bestreiten.
28: Marc hat
1: überragend gehalten. Und ja, er hat den Gegner zweimal im eigenen Ballbesitz nicht den Ball gespielt, den er spielen wollte oder sollte. Das kommt vor. Bin sehr, sehr froh, sehr happy mit seiner Leistung. Und dementsprechend darf Alex morgen aber trotzdem ran und nicht deswegen. Auch er hat sich das verdient, weil alle drei Torhüter hier einen sensationellen Eindruck machen.
22: Deutschland gegen Griechenland, gleichzeitig Klopps erstes Heimspiel. Gespielt wird dann in Augsburg.
3: Das war der Sport mit Marcel Stober. 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
1: Um 1.30 Uhr mit Ronald Lessig. Zum ersten Mal seit rund 4,5 Jahren haben sich ein deutscher und ein russischer Regierungsvertreter zu einem Zweiergespräch getroffen. Am Rande der UN-Generaldebatte kamen Außenminister Wadefuhl und sein russischer Kollege Lavrov für etwa 20 Minuten zusammen. Aus New York Ute Scheins.
2: Wadefuhl sprach von einem intensiven Gespräch, räumte aber ein, dass man sich in wesentlichen Punkten nicht einig gewesen wäre. Ihm sei wichtig gewesen, klarzumachen, dass Deutschland Dinge wie den Drohnenangriff am Leipziger Flughafen nicht akzeptiere. Lavrov erklärte anschließend, das Treffen habe nichts Neues gebracht. Sinngemäß sagte er, das Gespräch sei überflüssig gewesen. Auch in seiner Rede vor der UN-Vollversammlung ging Wadefuhl auf den Ukraine-Krieg ein. Deutschland sei einer der größten Unterstützer in der ukrainischen Verteidigung gegen Russland und werde weiter versuchen, Russland an den Verhandlungstisch zu bringen.
1: Die Bundesregierung hat München zur Olympiakandidatur gratuliert. Kanzler Merz erklärte, Deutschland gehe jetzt gemeinsam die internationale Kandidatur an. Vizekanzler Klingbeil sprach in seiner Funktion als Finanzminister davon, dass sich Deutschland Olympische Spiele leisten könne. Dafür gebe er eine Garantie ab. Der Deutsche Olympische Sportbund hatte entschieden, mit München ins internationale Rennen um Sommerspiele zu gehen, 2036.

0: Champs-Élysées in Paris gefeiert. Laut Vatikan waren schätzungsweise 800.000 Menschen auf den Straßen. Aus Paris, Kai Rienecker.
1: Damit war es vermutlich einer der größten Gottesdienste, der jemals in der Pariser Innenstadt abgehalten wurde. Die meisten Besucher konnten die Messe nur auf den zahlreichen Großbildschirmen verfolgen. Tausende von Sicherheitskräften sorgten für einen reibungslosen Ablauf. Der französische Präsident Macron war aus Gründen der in Frankreich geltenden Trennung von Staat und Kirche nicht anwesend, hatte aber seinen Premierminister geschickt. Der Papst ist inzwischen weitergeflogen nach Lourdes. Der Wallfahrtsort für die Marienverehrung ist die nächste Station der viertägigen Frankreichreise des katholischen Kirchenoberhaupts.
0: Das Wetter in Deutschland. Es ist meist trocken bei 14 bis 2 Grad. Am Tage im Süden und in der Mitte sonnig, im Norden bewölkt bei bis zu 18 Grad an der Ostsee und bis 29 Grad im Südwesten. Am Montag im Nordwesten vereinzelt Schauer, im Südosten heiter bis 31 Grad. Am Dienstag Sonne und Wolken, stellenweise etwas Regen, 20 bis 31 Grad. Das waren die Nachrichten.
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3: Die A1 Osnabrück Richtung Bremen ist zwischen Brabsche und Neunkirchenförden wegen Bauarbeiten in beiden Richtungen bis morgen 5 Uhr gesperrt. Die A3 Nürnberg Richtung Frankfurt ist zwischen Würzburg, Randersacker und Heidingsfeld wegen einer Sicherheitsübung bis 5 Uhr in beiden Richtungen gesperrt. Eine Umleitung ist eingerichtet. Weiter auf der A7 Kassel Richtung Hannover, die ist zwischen Lutherberg und Hedemünden nach einem Unfall gesperrt. Die A7 hat Flensburg Richtung Hannover ist zwischen Hamburg-Stellingen und Heimfeld wegen Bauarbeiten bis morgen 5 Uhr gesperrt. Die Umleitung führt in beiden Richtungen über die B205, A21 und A1. Die A8 Luxemburg Richtung Saarlouis ist zwischen Perlborg und Merzig-Welligen wegen Wartungsarbeiten bis 6 Uhr in beiden Richtungen gesperrt. Genauso die A30 Bad Oeynhausen Richtung Osnabrück zwischen Bad Oeynhausen Ost und Dehme. Die A40 Duisburg Richtung Essen ist zwischen Kreuz Duisburg und Kreuz Kaiserberg wegen Bauarbeiten in beiden Richtungen bis 5. Oktober gesperrt. Die A40 Duisburg Richtung Essen im weiteren Verlauf ist zwischen Mülheim an der Ruhr, Winkhausen und Heißen wegen Bauarbeiten in beiden Richtungen bis morgen früh gesperrt. Die A42 Dortmund Richtung Kamp-Lindfort ist zwischen Herne-Baukau und Krange wegen Bauarbeiten in beiden Richtungen bis Dienstag früh gesperrt. Die A45 Gießen Richtung Aschaffenburg ist zwischen Karlstein und Klein-Ostheim nach einem Unfall gesperrt. Die A48 Dernbach Richtung Koblenz ist zwischen Dreieck Dernbach und Höher Grenzhausen wegen Brückenarbeiten in beiden Richtungen bis morgen früh gesperrt. Die Umleitungen sind eingerichtet. Die A52 Mönchengladbach Richtung Düsseldorf ist zwischen Kreuz Nersen und Kreuz Karst bis Donnerstag früh wegen Bauarbeiten gesperrt. Die A71 Schweinfurt Richtung Suhl ist zwischen Rentwertshausen und Meiningen Süd wegen Bergungsarbeiten in beiden Richtungen gesperrt. Die A215 Neumünster Richtung Kiel ist zwischen Kreuz Kiel West und Mitte wegen Bauarbeiten bis morgen 5 Uhr früh gesperrt. Und die A671 Mainz Richtung Wiesbaden ist zwischen Gustavsburg und Hochheim Süd wegen einer Baustelle in beiden Richtungen bis morgen ca. 4 Uhr gesperrt. Gute Fahrt!
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3: Mit Milat Kupay. Für die Partei Die Linke war es das große Thema im Wahlkampf, die Enteignung großer Wohnungskonzerne, genauer gesagt die Vergesellschaftung gegen Entschädigung. Bei einem Volksentscheid 2021 hatte eine Mehrheit der Wahlberechtigten in Berlin dafür gestimmt. Die Linke, die die Wahl in Berlin gewonnen hat, will das nun umsetzen. Doch würde das Mieten wirklich günstiger machen? Warum zweifeln viele Fachleute an der Wirkung? Was genau würde das für Mieterinnen und Mieter, für den Wohnungsmarkt und Staat bedeuten? Darum geht es diesmal im Plus-Minus-Podcast. Anna Planken und David Alf schauen darin auch auf andere Vorschläge, wie schnell neuer Wohnraum geschaffen werden könnte.
4: Jeder dritte deutsche Haushalt ist nach einer aktuellen Studie überlastet, und zwar von seiner Kaltmiete und den Heizkosten.
5: Okay, dass das mit dem bezahlbaren Wohnen bei uns ein Problem ist, das wissen und merken wir ja alle. Aber diese Zahl, also jeder dritte Haushalt, das ist schon krass.
4: Es geht ums Wohnen. Und wir haben gerade diese Zahl gehört, dass ein Drittel der Leute sagt, boah, ey, das kann ich einfach nicht mehr. Die Menschen

0: Menschen ächzen unter hohen Mieten. Und dann ist es ja eigentlich super, wenn Politiker uns entlasten wollen. Nur ob am Ende auch wirklich das rauskommt, ist immer die Frage.
1: Das ist die Frage. Und ich finde es diese Woche deshalb umso spannender. Du hast dir angeschaut, wie das funktionieren soll, was die Partei Die Linke vor der Berlin-Wahl gefordert hat. Ich bin gespannt.
0: Die Partei Die Linke mit ihrer Spitzenkandidatin Elif Eralp hat am Sonntag die Wahl zum Berliner Abgeordnetenhaus gewonnen. Unter anderem auch, weil sie eine krasse Sache versprochen hat. Sie will große Immobilienkonzerne in Berlin enteignen.
1: Und das ist ja einfach mal eine Ansage, ne? Und sowas hat es, soweit ich weiß, in diesem großen Stile auch noch nicht gegeben in der Bundesrepublik. Und nicht nur das, das ist ja eigentlich auch gegen alles, was die Politik in den vergangenen Jahren gemacht hat. Da wurden hunderttausende staatliche Wohnungen privatisiert, von der Bahn, vom Bund. Mhm. Und jetzt wieder andersrum. Da frage ich mich, warum?
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0: Enteignung von Immobilienkonzernen, ist das das Mittel der Wahl gegen zu hohe Mietkosten? Klären wir jetzt. So, was ist überhaupt geplant? Die Partei Die Linke will vor allem die Wohnungskonzerne enteignen, die mehr als 3000 Einheiten im Raum Berlin haben. Das ist dann vor allen Dingen ein Konzern, Vonovia heißt der. Insgesamt sollen so über 200.000 Wohnungen betroffen sein.
1: Okay, aber wie kommen die eigentlich überhaupt auf diese sehr radikale Idee?
0: Die Linke sagt, sie setzt damit den Willen des Volkes um. Es gab tatsächlich einen Volksentscheid zu dem Thema im Jahr 2021 und da war die Mehrheit für genau so eine Enteignung. Der Plan ist jetzt, es soll eine Art Anstalt des öffentlichen Rechts ins Leben gerufen werden und die soll dann die Wohnung übernehmen und vermieten und zwar ohne damit Profit zu machen. Das ist nämlich die Hauptkritik der Partei an den Wohnungsgesellschaften, dass sie auf Kosten der Mieter spekulieren. Mieten immer weiter nach oben treiben, um am Ende ja die Renditen zu steigern. Ja, man muss sagen, Vonovia ist börsennotiert und Aktionäre wollen natürlich hohe Gewinne sehen.
1: Okay, und da will die Linke jetzt ansetzen mit der Forderung, kein Privateigentum an Produktionsmitteln wie Grund, Boden und so weiter. Das gehört der Allgemeinheit, sagen Sie, damit es gerechter zugehe.
0: Ja, und am Wohnungsmarkt will man jetzt mal anpacken. Die Idee, wenn diese Anstalt des öffentlichen Rechts diese gut 200.000 Wohnungen übernimmt, dann kann die Gemeinschaft bestimmen, wie hoch die Mieten sein sollen oder eben wie niedrig. Die Partei Die Linke hofft, dass sich günstige Mieten dann von diesen verstaatlichten Wohnungen auch auf den gesamten Mietmarkt auswirken. Dass der Mietspiegel insgesamt dann nach unten gedrückt wird, weil dann auch andere Wohnungen günstiger werden.
1: Weil die Leute in den restlichen Wohnungen denken, ich bin doch nicht blöd, ich zahle ja nicht mehr Miete als die Leute in den staatlichen Wohnungen.
0: Das ist die Idee, Gemeinschaftseigentum anstelle von privaten Investoren.
1: Ich frage mich halt, Unternehmen einfach so ihr Eigentum wegzunehmen, ist das überhaupt möglich?
0: Eigentlich ist eine wichtige Frage. Ne? Gibt es im Grundgesetz nämlich Artikel 14 und 15, die regeln das mit dem Privateigentum und die schützen Privateigentum auch. Aber es gibt ein juristisches Hintertürchen, nach dem der Staat sich Eigentum holen kann, wenn das, Achtung Zitat, im allgemeinen Interesse ist und dem sozialen Wohl dient. Das muss dann aber erst eigentlich einwandfrei festgestellt werden. Außerdem muss der ehemalige Eigentümer dafür entschädigt werden.
1: Die Linke sagt dazu, Immobilienkonzerne enteignen, das ist ja im allgemeinen Interesse.
0: Ja, und das ist echt spannend, denn es gibt zwei Dinge, die klingen ähnlich, sind aber völlig anders. Das ist auf der einen Seite die Enteignung, von der ich gerade erzählt habe. Und dann gibt es auf der anderen Seite eine Vergesellschaftung. Und das ist das, was die Linke in ihr Wahlprogramm geschrieben hat. Und diese Vergesellschaftung ist viel einfacher als eine Enteignung, weil bei der Vergesellschaftung muss der Staat nicht dieses Gemeinwohl nachweisen und als Begründung ranziehen. Und unter dieser Überschrift Vergesellschaftung könnte Berlin die Wohnungsgesellschaften enteignen und müsste dafür eine viel kleinere Entschädigung zahlen.
1: Ah, krass. Und wenn du sagst kleinere Entschädigung, wie groß ist da der Unterschied?
0: Monster krass. Bei der Enteignung rechnet der Landesrechnungshof, dass Berlin den Wohnungsgesellschaften den tatsächlichen Marktwert bezahlen müsste. Das wären mehr als 42 Milliarden Euro.
1: Okay, mehr als 42 Milliarden zu wie viel Euro bei dieser anderen Form der Vergesellschaftung?
0: Das ist echt krass, halte ich fest. Die Partei Die Linke sagt, bei einer Vergesellschaftung rechnet sie ungefähr mit Kosten von 25 Milliarden Euro.
1: Okay, das ist wirklich mein Unterschied.
0: Fett, ne?
1: Aber auch 25 Milliarden Euro sind ja super viel Geld. Also meine Oma würde jetzt sagen, ja, die musst du erstmal haben. Woher soll das Geld kommen?
0: Die muss vor allen Dingen so ein Klammer-Stadtstaat wie Berlin mal haben. Ne? Die sind auch nicht bekannt dafür, dass sie vor Geld kaum laufen können. Und es ist auch alles noch nicht so ganz geklärt. Das Linken-Konzept sieht vor, dafür Kredite aufzunehmen und die dann über viele Jahre gestreckt langfristig über die Mieteinnahmen abzubezahlen.
1: Okay, aber mal abgesehen von den finanziellen Modalitäten, das hört sich ja insgesamt nach einem ja, krassen staatlichen Eingriff an. Und da frage ich mich immer noch, kann und darf die Politik sowas einfach beschließen?
0: Ja, darf sie. Es gibt regelmäßig Enteignungen, zum Beispiel für Straßenprojekte. 127 Enteignungsverfahren hat das Bundesverkehrsministerium allein im Jahr 2022 angemeldet. Es gab sowas auch, kennt man von den Dörfern im Braunkohlentagebaugebiet. Das war dann schon größerer Stil. Aber dass ganze Konzerne enteignet werden, hunderttausende Wohnungen vergesellschaftet, das ist echt eine neue Kategorie. Wenn das jetzt wirklich so umgesetzt wird, dann dürften sich garantiert in den nächsten Jahren auch einige deutsche Gerichte damit beschäftigen.
1: Okay, verstehe. Dann frage ich nochmal andersrum. Ist dieser Plan wirklich politisch durchsetzbar?
0: Das ist auch eine wichtige Frage, denn es gibt erhebliche Widerstände, muss man ganz klar sagen. Die Gefahr ist halt, dass man da in so eine Debatte reingerät nach dem Motto, guck mal her, in diesem Land ist man als Unternehmen gar nicht mehr sicher, dass man sein Eigentum so behalten darf. Die nehmen einem das Geld weg. Deshalb ist zum Beispiel auch Bundeskanzler Friedrich Merz komplett dagegen.
3: Es geht vor allem darum, an die internationalen Investoren eine klare Botschaft zu senden, die da lautet, es gibt in Deutschland keine Enteignungen von privatem Eigentum.
0: Deshalb plant die Bundesregierung jetzt ein Gesetz, dass solche Enteignungen auf Landesebene gar nicht mehr möglich sein sollen. Merz macht da gerade echt ziemlich Druck. Auch von der SPD in Berlin, zumindest von einigen Vertretern, hat man das schon gehört, dass sie absolut dagegen sind. Und eins ist auch klar, ohne die SPD und auch ohne die Grünen wird die Partei Die Linke in Berlin tatsächlich nicht regieren können.
1: Okay, dann fasse ich mal zusammen. Es gibt einen rechtlichen Kniff, mit dem man große Wohnungskonzerne sehr vielleicht enteignen könnte. Mhm. Das gefällt vielen aber nicht.
0: Mhm.
1: Man müsste da politisch mit der Brechstange ran.
0: Mhm.
1: Und da frage ich mich dann auch, wie groß ist denn eigentlich der Effekt? Also wie stark sollen die Mieten denn sinken, wenn die Wohnkonzerne enteignet werden?
0: Ja, ist auch unklar. Es gibt eine Veröffentlichung der Partei Die Linke, in der von 16% weniger die Rede ist. Das gilt aber jetzt nur für die enteigneten Wohnungen. Der Mietspiegel insgesamt würde wahrscheinlich deutlich weniger zurückgehen, wenn er denn überhaupt zurückginge. Denn es gibt Experten, die sagen, es passiert garantiert das komplette Gegenteil. Durch so eine Enteignung, da gibt es ja keine einzige zusätzliche Wohnung in Berlin. Die wird ja nicht gebaut. Das Angebot steigt, wahrscheinlich sogar umgekehrt, werden viele Bauinvestoren abgeschreckt und es könnten sogar weniger Wohnungen gebaut werden. Und das würde dann sogar die Mieten steigen lassen.
1: Ich überlege mal laut. Effekt unklar, juristisch wackelig, politisch womöglich nicht durchsetzbar. Könnte man denn nicht einfach anders irgendwie ansetzen? Es gibt ja die Mietpreisbremse. Die soll doch verhindern, dass Vermieter einfach jeden beliebigen Preis verlangen. Haben wir übrigens auch mal eine Folge zu gemacht? Kann man inzwischen sagen, ob die funktioniert?
0: Naja, zumindest, wir haben ja auch in der Folge diese heiße Diskussion abgebildet. Es wird immer noch über diese Mietpreisbremse heiß gestritten. Was bringt sie nicht? Es haben mehrere Wirtschaftsinstitute haben das ausgerechnet und haben gesagt, da ist ein Effekt zu sehen von ein paar Prozent. Also ein paar Prozent, um die die Miete weniger erhöht wird als ohne Mietpreisbremse. Vielleicht kann man es so zusammenfassen, in vielen Fällen hält diese Mietpreisbremse Vermieter zumindest davon ab, zu sehr Gas zu geben bei Mieterhöhungen.
1: Aber insgesamt auch nicht der ganz große Wurf, um bezahlbaren Wohnraum, und zwar überall, zu garantieren. Es scheint ja generell so, als gäbe es diesen großen Wurf einfach nicht. Mietregeln und Sozialwohnungen schützen dich vor Extremmieten, lösen aber nicht das Problem, dass du überhaupt eine passende Wohnung findest. Langfristig entscheidet also vor allem die Frage, schaffen wir es irgendwie, mehr Wohnraum schneller und günstiger auf den Markt zu bringen?
0: Und da gibt es einen Vorschlag, der genau da ansetzt, nämlich beim Schaffen von zusätzlichem Wohnraum. Die Rede ist davon, wir haben doch so viele Büros und Gewerberäume, ne? Kann man die nicht umwandeln in Wohnraum? Und dazu haben wir heute einen Experten ins Studio geholt, der genau versucht, dieses voranzutreiben. Professor Dr. Rudolf Heerl aus München. Er ist Architekt, Stadtplaner, außerdem Mitglied im Bund Deutscher Architekten und Architektinnen. Hallo, Herr Heerl.
4: Hallo zusammen. Also erstmal keine Titel. ich bin im BDA, im Bund Deutscher Architekten, Referent für Wohnen und Standards. Wohnen ist ein Thema, das mich seit meiner Diplomarbeit sehr stark beschäftigt. Und wie kann man da rangehen? Und da schien mir die Umwandlung von Büros zu Wohnen sehr gut geeignet, weil es einen großen Hebel hat und weil die Flächen einfach leer stehen. Ja. Wir sprechen in Deutschland von 8 bis 9 Millionen Quadratmeter Wohnfläche, Tendenz steigen.
0: Und das also mal umgerechnet, so, Herr Heerl, spannen Sie uns nicht auf die Folter. Wie viele Wohnungen zusätzlich wären denn drin, wenn wir alles in Wohnraum umbauen, was da Sinn ergibt aus Ihrer Sicht?
4: Gut, Sie können nicht jeden Bürobau in Wohnen umwandeln. Also in einem reinen Gewerbegebiet macht das keinen Sinn. Aber wenn man diese 9 Millionen Quadratmeter nimmt, dann haben Sie, resultieren daraus theoretisch gut 7 Millionen Quadratmeter Wohnfläche. Und wenn Sie das jetzt mit einer durchschnittlichen Wohnfläche von 75 Quadratmetern nehmen, dann hätten Sie fast 100.000 Wohnungen. Mhm. Und alle führenden Marktforschungsinstitute sind sich einig, dass man ein Drittel sofort umwandeln kann. Also gut 30.000 Wohnungen könnten Sie sofort. Und wenn Sie kleine Wohnungen, der Bedarf ist ja, da sind sich auch alle Marktforschungsinstitute einig, der Bedarf geht vor allem Richtung Kleinwohnungen um die 45 Quadratmeter, dann hätten Sie 50.000 Wohnungen.
0: Okay,
4: sofort.
0: Und was sind denn das jetzt für Gebäude, in die ich dann mit meinem Bett einziehen muss? Sie haben gerade schon gesagt, in einem reinen Gewerbegebiet macht das keinen Sinn, aber muss ich dann in so einen unwirtlichen Büroturm oder in so ein Shoppingcenter rein oder was haben Sie da vor Augen?
4: Man kann wirklich alles umwandeln und es gibt eigentlich keine unwirtlichen Gebäude. Wer einmal in so einem Loft war und die den Charme von so einem Loft kennengelernt hat, der will nicht mehr in einen Standardwohnungsbau zurück. Das, okay, das kann man einfach erstmal so, das behaupte ich auch so, auch eine 60er-Jahre-Kiste kann wirklich gut zu bewohnen sein und sehr cool. Und es gibt genügend Leerstände auch in guten Lagen. Also denken Sie an die ganzen Versicherungsgebäude, AOK-Stellen, Postbanken, diese Waschbetonkisten, die überall rumstehen, die können Sie umwandeln, das ist kein Thema.
1: Und dieses Umwandeln, wie schwer bzw. wie aufwendig ist es denn bei solchen Gebäuden, Wohnungen daraus zu machen?
4: Das hängt ein bisschen von der Epoche ab. Und bis 1990 wurde sehr viel Asbest verbaut. Wenn Sie ein Gebäude haben, mit dem Asbest vorkommt, dann haben Sie erstmal einen Kostenpunkt, den Sie einkalkulieren müssen. Dann gibt es bis 1977 keine Wärmedämmungen. Also die Wärmeschutzverordnung ist erst 1977 in Kraft getreten. Das heißt, Gebäude bis 1977 müssen Sie aufwendig thermisch stabilisieren. Nach 1977 haben Sie einen minimalen Wärmeschutz, so müssten Sie theoretisch gar nichts machen. Und es gibt ja auch genügend Bürogebäude, gerade aus den 80er Jahren, die heute als zum Beispiel Flüchtlingsunterkünfte genutzt werden. Da gehen Sie rein, sperren die Tür auf und machen zwei Nasszellen und das Ding funktioniert.
0: Und Herr Heerl, die Idee ist ja jetzt gar nicht neu. Sie beschäftigen sich schon so lange mit dem Thema. Sie sagen, es ist gar nicht so besonders schwierig. Man kann eigentlich alles machen. Warum ist denn das Wohnungsproblem in Deutschland nicht schon längst angepackt worden, so wie Sie es vorschlagen? Ist es das Geld? Ist es der Wille? Wo ist das Problem?
4: Das ist eine sehr gute Frage und die haben wir Architekten zunächst auch nicht verstanden. Deswegen haben wir in unsere Gruppe alle möglichen Experten mit reingenommen, weil wir eben nicht die schlauen Meier sein wollten, die von Architekturseite her das beleuchten. Und da haben uns unsere Banker wirklich gut den Kopf gewaschen. Es gibt zwei grundsätzliche Probleme. Das erste ist, ein Bürogebäude, da können Sie die Umsatzsteuer, also 19%, sofort absetzen. Das heißt, das Gebäude ist ein Fünftel günstiger als ein Wohngebäude. Und dann kommt aber der Bestandshalter und sagt, wissen Sie, wenn ich diese Immobilie jetzt, die irgendwie finanziert ist, die muss ich abwerten. Entweder schieße ich Eigenkapital nach oder die Bewertung des Gebäudes ist geringer. Das heißt, ich kann in andere Investitionen nur noch mit Abschlag reingehen. Das ist ein sehr, sehr großes Problem, das wir Architekten am Anfang nicht verstanden haben. Aber an der Stelle müsste der Gesetzgeber rangehen, nämlich mindestens mal die Umsatzsteuer befreien, wie es in anderen Ländern übrigens der Fall ist. Also in Italien ist es 4% statt 22%. In Spanien wird die Umsatzsteuer komplett bei einer Umwidmung erlassen. Also das ist mal der erste Hebel. In dem Moment, wo man diese finanzpolitischen Aspekte angeht, glaube ich, geht es sehr schnell. Und das passiert ja in anderen Ländern. In den USA werden 30 Millionen Quadratmeter Büro zu Wohnern umgewandelt. Die Innenstadt von Chicago, ich weiß nicht, ob Sie es kennen, also ein guter Freund von mir lebt dort, die erkennen Sie nicht mehr wieder. Die Bürogebäude sind alle zu Wohnen umgewandelt worden.
0: Und bei uns ist es tatsächlich, also ein Rechenbeispiel, es rechnet sich für die Immobilienbesitzer, die auf Büro gesetzt haben, nicht?
4: Wenn es nicht zusätzliche Mittel gibt, entweder in Form von mehr Baurecht, von Förderung oder von Steuererleichterungen, ist es im Moment, und das ist das Perverse, besser, die Immobilie leer stehen zu lassen, weil sie die Verluste der einen Immobilie mit den Gewinnen einer anderen gegenrechnen können. Und solange das funktioniert, wird es keiner machen. Denn Umwandlung ist natürlich auch ein mühsames Geschäft. Das muss man wollen und können. Also die zwei Projekte, die wir im Büro haben, das ist wirklich anders, als wenn Sie ein neues Haus bauen. Sie haben an jeder Ecke ein Problem, das Sie lösen müssen. Mir macht Spaß. Ja. Aber
0: wir brauchen mehr von Ihrer Sorte.
1: Das ist sehr schön. Ich frage mich jetzt so ein bisschen, wie die Skalierbarkeit, sagt man ja dann klassischerweise. Also Sie haben von Problemen gesprochen. Sie haben gesagt, das ist ein mühsames Geschäft.
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1: Zum Schluss eines jeden Interviews im Plus-Minus-Podcast fragen wir unsere Gäste nach ihrem Fazit, nach dem persönlichen Plus oder Minus. Und was würden Sie denn sagen? Kann das Umwidmen von Gebäuden bei all den Problemen und den Hürden, die es da gibt, wirklich helfen, um Wohnraum in Deutschland wieder bezahlbarer zu machen?
4: Ja, eindeutig ganz klares Ja. Und es macht auch Spaß.
0: Ein also dickes, dickes Plus, Plus.
4: Unsere Transformationsprojekte sind die Lieblingsprojekte im Büro, weil es nicht dieser Standard, wissen Sie, Wohnungsbau ist in Deutschland wahnsinnig normiert und geregelt. Sie müssen 100.000 Vorschriften einhalten. Bei einer Transformation können Sie die gar nicht einhalten. Das ist der große, deswegen, eigentlich brauchen wir auch dringend den Gebäudetyp E. Einfacher bauen und schöne Wohnungen machen.
0: Und Sie wollen Freestyle. Herr Hill, danke, dass Sie bei uns mitgemacht haben. Danke für Ihre Ideen. Wie kann Wohnen in Deutschland preiswerter sein? Auch mit der Umwidmung von Bürogebäuden, die ansonsten leer stehen würden.
4: Gerne.
1: So, Anna, das war ja mal inspirierend, würde ich sagen, oder?
0: Ja. Umso trauriger, dass wir jetzt zum Schwarzbrot zurückkommen. Es hört sich weniger inspirierend an, aber es ist ja unsere Wirtschaftsfrage der Woche.
1: So sieht's aus. Wir haben gefragt, macht Enteignung das Wohnen günstiger? Würdest du dazu jetzt nach all dem, was wir gehört haben und vielleicht auch mit Herrn Hehl im Hinterkopf sagen, Plus oder Minus?
0: Ich würde sagen, für die Enteignung erstmal ein Minus, denn selbst wenn die Vergesellschaftung großer Wohnungskonzerne rechtlich möglich sein sollte, sie schafft im Gegensatz zu diesen Umwidmungsprojekten von Büros in Wohnungen ja keine einzige Wohnung. Das ist mit der Enteignung einfach nicht geschafft. Und ob dann die Mieten dauerhaft dadurch gesenkt werden können, ja, das ist auch noch offen. Dann kommen auch noch hohe Kosten für diese Entschädigung. Also Berlin hat weder 25 noch 42 Milliarden Euro auf der Kante. Und deshalb ist es wirklich ein dickes Minus. Aber ein Plus gibt's von mir dafür, dass die Partei Die Linke etwas gegen hohe Mieten tun will und da einfach mal so einen Vorstoß macht. Da kann ja jetzt drüber diskutiert werden. Und wie ist bei dir? Plus oder Minus diese Woche?
1: Ja, also auch von mir gibt's ein Plus dafür, dass sich was überhaupt mal ändern soll, ne? Aber ein Minus für die Umsetzung. Wie du sagst, die Frage ist eben vor allem, wie man mehr bezahlbare Wohnungen schafft und nicht, wie man von wenigen Wohnungen die Miete niedrig hält. Und deswegen fand ich das Gespräch mit Herrn Hehl auch gerade so spannend, ne?
0: Ja, auf jeden Fall.
4: Und motivieren Sie die Leute, Gutes zu machen. Es gibt Akteure, die können es, die haben nur Angst noch.
0: Ja,
4: verstehen
0: super.
4: Sie, jemand, der eine Büroimmobilie vermietet, der macht einmal in seinem Leben einen Mietvertrag für 8.000 Quadratmeter. Wenn er Wohnungsmieter hat, dann ist jeden Tag eine Glühbirne, die nicht geht.
0: Mhm.
4: Das können die nicht. Man muss die Leute mitnehmen. Also der Bauherr, den wir haben bei dem einen Projekt, wir haben 3 Jahre haben wir an den hingebetet.
0: Ja.
4: Und jetzt macht das und ist happy damit.
0: Genau, es fehlt manchmal auch das Wissen. Und ein Fazit ziehe ich tatsächlich auch aus unserer Folge. Das, was viele auch Parteien und Politiker versprechen, so ein großes Allheilmittel auf ein großes Problem in Deutschland, das gibt's einfach nicht. Es ist komplizierter als dieses einzelne Instrument, was wahnsinnig gut und wahnsinnig schnell funktioniert.
2: Das könnt ihr mitnehmen.
1: Die Enteignung von Wohnungskonzernen ist also noch ziemlich theoretisch. Aber was wir schon haben, wir haben es vorhin auch schon mal angesprochen, ist ja die Mietpreisbremse. Und ich habe es vorhin schon mal kurz gesagt, wir haben dazu schon mal eine ganze Folge gemacht. Und zwar vor ziemlich genau 2 Jahren. Könnt ihr noch mal reinhören, wenn ihr das vertiefen wollt. Das meiste davon gilt nämlich unverändert.
0: Ja, und aber auch klar, was ich von damals auch noch mitgenommen habe, so ein richtiger Gamechanger, ist die Mietpreisbremse ja auch nicht. Klar, es haben verschiedene Studien mittlerweile gezeigt, dass der Anstieg der Neuvertragsmieten messbar so ein ganz bisschen gebremst werden kann. Aber gleichzeitig wird sie auch nicht überall eingehalten. Was ihr aber tun könnt, und das ist jetzt ganz wichtig, wenn ihr das Gefühl habt, dass euer Vermieter tatsächlich zu viel angesetzt hat, dann schaut doch bitte mal in eurer Stadt oder Gemeinde, ob die Mietpreisbremse überhaupt gilt. Und wenn ja, dann könnt ihr einen Check machen. Nehmt den Mietvertrag zur Hand, tragt Wohnfläche, Baujahr, Einzugsdatum und aktuelle Netto-Kaltmiete in den Mietspiegelrechner der Gemeinde ein. Und wenn eure vereinbarte Anfangsmiete deutlich über der ortsüblichen Vergleichsmiete plus 10% liegt, solltet ihr genau hinschauen.
1: Was beim Thema Mietpreisbremse ja aber auch voll spannend ist, die funktioniert manchmal auch deshalb nicht, weil Mieter sie einfach nicht kennen oder Angst haben vor Konsequenzen, ne?
0: Dabei braucht ihr es gar nicht, ne? Deswegen hier unser Takeaway für euch. Wenn ihr das alles ausgerechnet habt und zum Schluss kommt, dass der Vermieter zu viel verlangt hat, dann könnt ihr euch das Geld unter bestimmten Voraussetzungen rückwirkend zurückholen. Für die genauen Details könnt ihr die Verbraucherzentralen ansprechen oder Mieterschutzvereine.
1: Und die Stiftung Warentest hat sogar einen extra Ratgeber rausgegeben zum Thema Mietpreisbremse. Der kostet ein bisschen was, aber vielleicht lohnt sich's ja. Das könnt ihr auf jeden Fall nochmal euch gut informieren.
5: 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Und das war die erste Hälfte der ARD Infonacht bis hierhin mit mir. Ich bin Milad Kupay und übergebe an meinen Kollegen Detlef Karg. Er begleitet Sie noch bis 6 Uhr. Tschüss, machen Sie es gut.

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1: Um 2 Uhr mit Ronald Lessig. Bundesaußenminister Wadephul hat sich am Rande der UN-Vollversammlung in New York mit seinem russischen Amtskollegen Lavrov getroffen. Es war das erste direkte Gespräch zwischen den Außenministern beider Länder seit rund 4,5 Jahren. Aus der Nachrichtenredaktion Katharina Jetta.
2: Das Treffen endete mit einem Handschlag. Wadephul sprach anschließend von einem intensiven Gespräch, räumte aber ein, dass man sich in wesentlichen Punkten nicht einig gewesen sei. Aus Kreisen der deutschen Delegation hieß es, Wadephul habe den russischen Außenminister aufgefordert, den Weg der Eskalation zu verlassen. In der anschließenden Erklärung von Lavrov hieß es, das Treffen habe nichts Neues gebracht. In seiner Rede vor der UN-Vollversammlung sagte Lavrov später, Russland sei entschlossen, seine militärischen Ziele in der Ukraine, egal wie, zu erreichen.
1: Heute tritt in Deutschland eine EU-Richtlinie zum Kampf gegen das sogenannte Greenwashing in Kraft. Unternehmen, die mit Nachhaltigkeit und Umweltfreundlichkeit ihrer Produkte werben, müssen dies auch nachweisen. Verbraucher sollen auch verlässlichere Informationen darüber bekommen, wie haltbar ein Produkt ist und wie man es reparieren kann. Außerdem sind noch mehr Nachhaltigkeitssiegel erlaubt, die von einer unabhängigen oder staatlichen Stelle vergeben wurden. Die Berliner SPD will mit der Linken über eine mögliche Regierung im Abgeordnetenhaus sprechen. Der SPD-Landesvorstand hat entschieden, die Einladung zu Sondierungsgesprächen anzunehmen. Bei diesen Treffen soll erst einmal geprüft werden, ob Koalitionsverhandlungen realistisch sind. Die Linke hatte die Berlin-Wahl vor einer Woche gewonnen. Möglich ist jetzt ein rot-grün-rotes Bündnis. Die SPD spricht aber von hohen Hürden. Gegen die Berliner Linke gibt es immer wieder Antisemitismus-Vorwürfe. Die Bundesregierung hat München zur Olympiakandidatur gratuliert. Kanzler Merz erklärte, Deutschland gehe jetzt gemeinsam die